Und das hören die und dann staunen, die sagen, ja, das ist ja genau das, was ich brauche. Und dieses Evangelium wird mir umsonst angeboten, als Geschenk, als Gnadengeschenk. Und wir sehen, diese Leute, die so darauf reagieren, holen sich dabei das Leben zum Leben. Und das ist das ewige Leben. Das ist das ewige Leben in der Nähe Gottes, in der Nähe des Herrn Jesus, wo er uns ewige Wohnungen verheißen hat und wo es uns ewig gut geht. Und dort in seinem Reich, im Reich des Herrn Jesus, gibt es keine Krankheit mehr. Keine Zuckerkrankheit, kein Schnupfen, kein Husten, kein Krebs, keine Rollstühle, keine Krankenhäuser, alles das gibt es nicht mehr. Es ist alles vorbei, die Bibel sagt, das Erste ist vergangen. Es wird alles neu und es wird alles sein in einem Bereich ohne Sünde. Und nichts wird mehr an Sünde erinnern. Und es wird alles vollkommen sein und es wird alles herrlich sein. Und das Gewaltige daran ist, was die Bibel uns sagt, das geht in meinen Kopf nicht rein, da sagt uns das im Neuen Testament, im ersten Johannesbrief heißt es, und wir werden dem Herrn Jesus gleich sein. Das müssen wir uns mal vorstellen, dem Herrn Jesus gleich sein, was das heißt. Jesus ist der Herr aller Dinge, er ist der Schöpfer aller Dinge. Gestern haben wir darüber nachgedacht, er hat durch sein Allmachtswort 10 hoch 25 Sterne ins Dasein gerufen, weil er die Macht hat. In einem Schwupptich macht er das. Und all die Intelligenz, die er hineingesteckt in die Werke seiner Schöpfung, das stammt alles von ihm. Er ist dieser Herr. Und stellen wir uns vor, wenn wir dorthin kommen und ihm gleichgesetzt werden, was werden wir vollbringen? Das ist ja wohl nicht zu fassen. Ich persönlich höre gerne Geigenmusik. Und ich habe mir schon was gewünscht. Ich habe schon zu Herrn Jesus gebetet. Herr Jesus, wenn ich einmal bei dir bin, dann hätte ich gerne eine Geige. Aber weil ich völlig unmusikalisch bin, musst du mir auch beibringen, wie man das macht. Dass ich das auch gleich auf Anhieb kann. Und das werde ich auf Anhieb können. Denn wenn der Jesus ein ganzes Universum schaffen kann und das Leben schaffen kann und alles schaffen kann, ist ja für ihn ein Klacks, dass ich auch Geige spielen kann. Und, das kann ich euch versprechen, wenn wir im Himmel sind, ich spiele euch ein Stück mit meiner Geige vor. Ist das nicht toll? Guck mal, so kann man sich von dem Herrn Jesus alles wünschen. Nicht wahr? Er hat ja gesagt, wir sind seine Freunde. Und so wird er uns Gutes tun, ohne Ende. Das ist seine Absicht. Er will uns Gutes tun. Und jetzt erkennen wir schon, dass es jenseits der Todesmauer unvorstellbar unterschiedlich sein wird. Das können wir mit menschlichen Worten gar nicht mehr beschreiben, wie unterschiedlich das sein wird. Den einen ist es Geruch des Todes zum Tode, den anderen ist es Leben zum Leben, das ist ewiges Leben. Und schauen wir uns noch einige andere Worte an. Und ich glaube, nur deswegen steht es in der Bibel auch mit so unterschiedlichen Worten geschrieben, damit wir diesen Gedanken alle begriffen haben und alle verstanden haben. Es soll in dieser Halle nicht ein einziger sein, der sagt, das habe ich heute nicht verstanden. Und so wird es in unterschiedlichen Worten artikuliert, damit das wirklich der Letzte verstanden hat. In Matthäus 25, Vers 34, da lesen wir, jenseits der Todesmauer wird es entweder Vereinigung mit Gott sein oder absolute Trennung von Gott. Da lesen wir nämlich in Matthäus 25, 14, kommt her, ihr Gesegneten meines Vaters, ererbet das Reich, das euch bereitet ist von Anbeginn der Welt. Ich staune darüber, dass der Jesus uns heute schon das Wort wörtlich sagt, was er uns zurufen wird, wenn wir zu ihm gehören. Kommt her, ihr Gesegneten meines Vaters. Und er sagt uns schon, wir werden das Reich ererben, das schon von Anbeginn der Welt für uns gemacht wurde. Gewaltig. Aber derselbe Jesus aus demselben Mund kommt auch im selben Kapitel, geht hin von mir, ihr Verfluchten, in das ewige Feuer, das bereitet ist dem Teufel und seinen Engeln. Wir wissen, der Teufel kommt in die Hölle, in eine ewige Hölle. Aber derselbe Platz ist auch für diejenigen vorgesehen, die Jesus abgelehnt haben. Und das sagt uns der Jesus hier, ganz frei und offen heraus. Da wird nichts verblümt und verdeckt oder mit irgendwelchen Konjunktiven ausgedrückt. Hier wird ganz klipp und klar gesagt, es gibt nach, wenn wir hier die Augen schließen, gibt es zwei Bereiche, die sind unvorstellbar unterschiedlich. Das können wir noch nicht mal mit Zehnerpotenzen ausdrücken, wie unterschiedlich das sein wird. Die einen werden heimgeführt ins Reich Gottes und die anderen gehen in eine ewige Pein.
Das ist ja wohl ein Unterschied. Wir haben über Unterschiede gesprochen und die sind vorhanden. Oder denken wir in Philipper 1, Vers 23, da ist die Rede von der Erlösung. Ich habe Lust abzuscheiden und bei Christus zu sein, sagt Paulus. Das ist die eine Seite, das ist der Himmel. Aber es gibt auch das andere, wovon Markus 16, Vers 16 spricht. Wer aber nicht glaubt, der wird verdammt werden. Und dieses Verdammen ist etwas Ewiges. Nicht wie manche Leute sagen, das ist eine zeitliche Sache, dann ist das vorbei. Es ist von Gott, wir sind als Ewigkeitsgeschöpfe kreiert. Warum? Wenn wir den Schöpfungsbericht lesen, da wird uns gesagt, dass Gott seinen Lebensodem in uns hineingegeben haben. Weil Gott ewiges Leben ist, haben wir den Odem der Ewigkeit in uns. Wir können gar nicht sterben. Wir existieren immer und ewig. Es kommt darauf an, auf welcher Seite. Und diese Seite, die hat Gott in unsere Hände gelegt, dass wir es entscheiden. Und zwar hier und heute, nicht irgendwann. Wir dürfen entscheiden, wo wir sein wollen. Und vielleicht sind unter uns Geschäftsleute, und da hat die Bibel das auch ausgedrückt für die Geschäftsleute. Da heißt es, wie Paulus sagt, sein Leben war Gewinn. Denn Christus ist mein Leben und Sterben ist mein Gewinn. Also wie ein Kaufmann hat er kalkuliert, das Sterben ist für mich Gewinn. Denn dieser Mann hat ja unglaublich viel Leid ertragen. Er wurde verfolgt von den Juden, von den Römern. Er musste einmal an der Stadtmauer im Korb runtergelassen werden, weil sie ihn verfolgt haben. Und sie haben ihn geschlagen. Der hat alles erlebt, Schiffbruch erlitten, Verrat hat er erlebt. Also man kann ja gar nicht sich vorstellen, wie ein Mann so viel Leid und Not ertragen kann. Hat er gemacht. Und hat gesagt, ich werde das tun, ich werde das ertragen, denn wenn ich euch das Evangelium nicht sage, seid ihr verloren. Ich muss predigen. Und wir können dem Paulus dankbar sein, dass Gott sich so einen Mann berufen hat, der das durchgehalten hat und gepredigt hat. Aber jetzt am Ende sagt er, jetzt ist Gewinn. Ich habe Gewinn gemacht, einen Riesengewinn. Ich habe die ganze Ewigkeit gewonnen. Aber unser Leben kann auch Verlust sein. Davon lesen wir Lukas 12, Vers 20. Da sagt Jesus einem reichen Mann, du Narr, diese Nacht wird man deine Seele von dir fordern. Der hatte in seinem Kopf nur den Reichtum und wie er den Reichtum vergrößern kann, dass er noch größere Scheunen bauen kann und den Gewinn maximieren kann. Das waren seine einzigen Gedanken in seinem Leben. Und schon in dieser Nacht ist alles vorbei. Das musst du wissen. Im Tode wird dein ganzer Reichtum zu Null. Du kannst noch so einen hohen Aktienberg angesammelt haben. Der Kurs fällt im Tod auf Null. Bleibt nichts mehr übrig. Aber ein Glas Wasser, das du dem im Namen Jesu weitergegeben hast, hat Ewigkeitsbedeutung. Da wird alles umgebucht am Tage des Todes. Gewinn und Verlust. Wie wollen wir buchen? Auf Gewinn oder auf Verlust? Die Entscheidung treffen wir. Die Bibel sagt uns, unser Leben wird dann sein Annahme oder Verwerfung. In Matthäus 24, 40 sagt der Jesus, dann werden zwei auf dem Felde sein. Einer wird angenommen und der andere wird verworfen werden. Das sind Menschen, die leben ganz dicht beieinander. Das können Ehepaare sein, die in zwei Betten nebeneinander schlafen. Das können zwei auf der Arbeit sein, die an zwei Schreibtischen arbeiten, die gegenüberstehen. Der eine wird angenommen, der andere ist verloren. So dicht haben Menschen auf dieser Erde zusammengelebt. Aber dann, wenn es jenseits der Todesmauer ist, dann breitet sich eine riesige, breite Kluft aus. Wir sehen, die Unterschiede sind unvorstellbar groß jenseits der Todesmauer. Und schon im Alten Testament, das leuchtet nur sehr wenig auf, da steht bei Daniel 12, Vers 2, und viele werden aufwachen, etliche zum ewigen Leben, etliche aber zu ewiger Schmach und Schande. Jetzt sind wir dran. Wohin wollen wir? Wie stellen wir uns eine Zukunft vor, eine ewige Zukunft, nicht auf 80 Jahre oder 70 oder sonst was, sondern wo es ohne Ende ist? Wie stellen wir uns eine Zukunft vor? Hast du die Zukunft präpariert? Hast du gebucht für die Zukunft? Hast du gebucht den Platz, wo es dir gut geht, oder hast du den Platz gebucht, wo es dir ewig dreckig geht, ewig schlecht? Das ist die Frage.
Ich fuhr neulich mit dem Zug, war ich unterwegs, und dort im Abteil saß eine Frau und die machte dort gerade Übersetzung. Und das interessiert mich auch, wenn jemand Übersetzung macht. Ich kam mit ihr ins Gespräch. Und nach einiger Zeit habe ich ihr aus der Tasche gezogen, dann das Traktat gegeben, wie komme ich in den Himmel. Und da auf einmal erlebte ich, da ging sie wie eine Rakete hoch. Oh, sagt sie, hören Sie mir auf mit dem Christentum, da will ich absolut nichts mit zu tun haben. Und da hat sie mir alles Mögliche aufgezählt. Und diese Aufzählung, die Liste kennen wir. Da hat es die Ketzer gegeben, da hat es die Kreuzzüge gegeben und da wurden Leute verbrannt im Namen Gottes. Und das hat sie mir alles aufgezählt. Da habe ich gesagt, oh, wie recht Sie haben. Nur bedenken Sie, das waren keine Christen. Das waren Halunken. Natürlich, das ist die beste Bezeichnung, das waren Halunken. Das waren doch keine Christen. Die haben doch nicht im Namen Jesu gehandelt, wenn sie da jemanden verbrennen lassen, nur weil er eine andere Auffassung hatte. Und da hat sie ganz erstmal ganz gestaunt, dass ich da in dieses selbe Horn mit eingeblasen habe. Und dann sagte sie mir, wissen Sie, ich habe die Feststellung gemacht, mit den anderen Religionen ist besser. Dann sagte sie, wissen Sie, ich habe eine Freundin, die ist Hinduistin. Die ist wunderbar tolerant. Da komme ich gut mit klar. Aber sagt sie, wissen Sie, mit dem Buddhismus könnte ich mich auch anfreunden. Das ist auch was. Und da dachte ich, es hat keinen Zweck, eine lange theologische Diskussion anzufangen. Und da habe ich ihr einfach folgende Antwort gegeben. Ich sage, wissen Sie, für mich ist das alles viel, viel einfacher, nicht so kompliziert. Und da habe ich ihr erzählt, ich sage, wissen Sie, ich habe als kleiner Junge schon noch den Zweiten Weltkrieg in Ostpreußen erlebt, wo ich viel Not erlebt habe. Meine Mutter wurde verschleppt und starb sehr bald. Mein Bruder wurde vom Fluchtwagen geholt und erschossen. Wenn es darum geht, zu erklären, was Leid ist, kann ich Ihnen erklären, weil das kenne ich von Kindheit an. Aber ich sage, wissen Sie, jetzt geht's mir gut. Gucken Sie mal, ich kann rumreisen, wohin ich will, ich bin gesund, das kann ich alles machen. Mir geht's gut. Und dann sagte ich zu ihr, wissen Sie, und ich möchte, dass es mir weiterhin gut geht. Das konnte sie nachvollziehen, dass es mir weiterhin gut geht. Und sage ich, wissen Sie, jetzt will ich Ihnen noch etwas verraten. Ich möchte auch, dass es mir gut geht, wenn ich tot bin. Da möchte ich es auch gut haben. Und wissen Sie, sage ich, da hat mir nur ein einziger wirklich versprochen, dass es mir nach dem Tode gut geht. Und das ist Jesus. Und das reicht mir. Er hat mir das versprochen, ihm glaube ich es. Das ist mein Weg, sage ich. Plötzlich sagt diese Frau, die so gegen das Christentum war, dass sie, ich werde ihr Traktat gerne lesen. Das interessiert mich jetzt auch, wie es einem gut gehen kann. Wir sehen, das ist genau der Punkt. Die Ewigkeit, die Gott uns vorbereitet hat, hat den Zweck, dass es uns ewig gut geht in der Gemeinschaft mit Gott. Das ist sein Anliegen. Und Gott will nicht, dass das deutlich herauskommt, Gott will auf keinen Fall, dass wir in die Hölle kommen. Aber wenn wir es selbst verschulden, dann ist es unsere Sache. Aber sein Wille ist es nicht. Schon im Alten Testament, in Hesekiel 33, Vers 11, da sagt Gott, so wahr ich lebe, spricht der Herr, Herr, ich habe keinen Gefallen am Tode des Gottlosen, sondern dass ich der Gottlose bekehre von seinem Wesen und lebe. Hier haben wir es schon. Gott will, dass sich der Gottlose, der ohne Gott gelebt hat, oder wo Gott zwar vorkam, aber nur als Randfigur, Gott will nicht, dass es ihm ewig schlecht geht, sondern er sagt, bekehre dich, damit es dir gut geht. Das ist der Wille Gottes. Und wenn wir den Herrn Jesus predigen hören, er ist der Barmherzigste, der je über diese Erde gegangen ist und er hat voller Barmherzigkeit gepredigt. Er hat jeden, der zu ihm kam, angenommen. Egal in welcher Sünde er kam, er hat vergeben, weil er die Menschen geliebt hat. Aber dieser Jesus, wenn er über die Hölle gesprochen hat, dann merken wir, mit welch einer Inbrunst, mit welch einer Glut Jesus dann verkündigt, mit welch einer Emotion. So in der Bergpredigt zum Beispiel, Matthäus 5, sagt er, wenn dir aber dein rechtes Auge Ärgernis schafft, so reiß es aus und wirf es von dir. Es ist dir besser, dass eins deiner Glieder verderbe und nicht der ganze Leib in die Hölle geworfen werde. Wenn dir deine rechte Hand Ärgernis schafft, so reiß sie ab und wirf sie von dir.
Es ist dir besser, dass eins deiner Glieder verderbe und nicht der ganze Leib in die Hölle geworfen werde. Und viele andere Stellen, wo der Jesus ganz massiv über die Hölle predigt und immer wieder sagt, sieh zu, dass du ja nicht dorthin kommst. Man kann die Frage stellen, warum predigt er überhaupt über die Hölle? Der könnte doch nur über den Himmel predigen. Tut aber nicht. Sondern er sagt uns die Wahrheit und er will uns retten. Denn es wird nicht eine einzige Sünde in den Himmel hineinkommen können. Nicht eine. Dann wäre der Himmel auch bald kaputt, genau wie die Erde. Da hat Gott einen Riegel vorgeschoben. Wir können in das Reich Gottes nur eingehen, wenn uns alle Schuld vergeben ist. Aber das geschieht nur unter dem Kreuz Jesu, nirgendwo anders. Dort können wir Vergebung empfangen. Und mir wird das immer zum Gleichnis, wenn ich mit dem Auto unterwegs bin auf der A45 im Siegerland. Das ist eine der teuersten Autobahnen gewesen, die gebaut wurden in Deutschland. Warum? Weil das Siegerland bergauf, bergrunter geht. Und da hat man sich überlegt, man kann ja eine Autobahn nicht ins Tal runterführen, dann wieder hoch. Das ist ja viel zu kompliziert. Und so hat man dann, wenn ein großes Tal dazwischen war, auf riesigen Betonstelzen die Autobahn gelegt, sodass man relativ geradlinig durch das Siegerland fahren kann bis nach Frankfurt. Und als ich eines Nachts dort fuhr, kam mir der Gedanke, was wäre eigentlich, wenn jetzt mitten über so einem Tal die Brücke eingestürzt wäre? Was wäre dann? Was würden wir machen? Was würden wir alle tun? Auch unwohl ohne Ausnahme. Wir würden doch sofort auf die Bremse treten und wenn wir sehen, die Brücke ist halb abgebrochen vorne und würden sofort stehen bleiben und dann würden wir auch sorgen, dass kein anderer dort in den Abgrund fährt. Wir würden sofort unsere Blinkanlage einschalten, wir würden unsere Warndreiecke aufstellen, wir würden alles tun, um andere auch zu warnen, damit sie nicht dorthin kommen. Und schaut her, genau das tut Jesus auch. Er warnt uns und sagt, sieh zu, dass du ja nicht dorthin kommst. Es gibt den Abgrund, aber pass auf, dass du da nicht hinkommst. Das ist ungeheuer wichtig. Und das auch für uns heute Abend, dass wir das erkennen, dass wir, wenn wir auf dem Weg, auf den Abgrund zufahren, dass wir da dann einfach rausgehen und Zuflucht finden bei unserem Herrn Jesus Christus. Denn er ist gekommen als Zuflucht, wo wir alle schuldlos werden und wo sich für uns die Tore des Himmels auftun. Es war noch während des Vietnamkrieges, da war ein sterbender Soldat und da war ein Pastor, es war ein liberaler Pfarrer. Und der Soldat fragte, Herr Pfarrer, gibt es eigentlich eine Hölle? Da sagt der Pfarrer, nein, gibt es nicht. Und daraufhin sagte der sterbende Soldat, wenn es keine Hölle gibt, dann brauchen wir sie hier überhaupt nicht. Dann kommen wir alle in den Himmel. Wenn es aber doch eine Hölle gibt, dann haben sie unzählige Soldaten hier an der Front belogen. Und wir gehen in die Ewigkeit hinein und sie haben uns nicht gewarnt und uns nicht geholfen. Der hat recht, so ist das. Und ich habe die Geschichte gehört von einem anderen Pfarrer. Das war allerdings ein gläubiger Pfarrer, aber ein junger Pfarrer. Und er wurde zu einem Sterbenden gerufen. Und da wollte er ihn trösten und sagt, jetzt verlassen Sie das Land der Lebendigen. Und dieser Mann, der da am Sterben lag, das war ein gläubiger Mann, der sagte, Herr Pfarrer, nein, ich verlasse das Land der Sterbenden und gehe in das Land des Lebens. Das war die richtige Antwort. So ist das. Dies ist das Land des Sterbens, wo wir leben. Und wir gehen, wenn wir Jesus haben, in das Land des Lebens. Das ist der Punkt, wo wir hingehören. Ich hielt irgendwo in einer Großstadt in Deutschland einen Vortrag. Und wie ich es immer tue, lade ich ein, zurückzubleiben, um eine Entscheidung für Jesus zu treffen. Und da war eine junge Frau, die stand da. Ich sage, mich interessiert mal, wie kam das, dass Sie überhaupt hier heute hergekommen waren? Ach, sagt sie, das kann ich Ihnen sagen. Heute Morgen starb meine Großmutter. Ich habe sie sehr geliebt. Aber auf einmal liegt sie dort auf dem Totenbett und sie bewegt sich nicht mehr, kann kein Wort mehr mit ihr reden. Und da kam mir doch der Gedanke, wo ist denn die Oma jetzt? Die ist ja gar nicht mehr da. Und dann sagt sie, dann bin ich rausgegangen und dann fand ich ein Plakat mit dem Thema des heutigen Abends auch hier. Aber da ich das wissen wollte, ging ich hin und da wurde mir die Antwort gegeben.
Und darum bin ich sofort zurückgeblieben und habe die Entscheidung getroffen für das Land des Lebens. Ich möchte einmal auch im Himmel sein. Großartig. Wunderbar. Wenn wir den Himmel finden. Als ich schon zu Hause war, habe ich näher darüber nachgedacht, über diese Geschichte. Da habe ich gedacht, wie ist das eigentlich? Warum starb die Großmutter gerade an dem Abend, als ich dort den Vortrag gehalten habe? Wir müssen ja alle sterben und den Tag des Sterbens legt ja Gott selber fest. Nun hat Gott offensichtlich den Tag so festgelegt, dass die Enkelin den Todestag der Oma erlebt, als an dem Tag jemand da ist, der die Antwort von der Bibel darauf gibt. So macht Gott das. Ich erstaune darüber, weil es ihm ein großes Anliegen ist, dass wir Menschen nicht verloren gehen, sondern dass wir das ewige Leben gewinnen. Und ich möchte schließen mit einer anderen Geschichte, aber zuvor noch etwas anderes. Während meiner Dienstzeit hatten wir einen Mann, der dort Programmierkurse abgehalten hat. Und wie das immer so üblich ist, nach der Woche kam er dann zu mir in mein Geschäftszimmer, so zum Verabschieden und wo wir noch die letzten Worte wechseln. Und da gab ich ihm eine Kassette, damals waren noch Kassetten üblich, mit dem Thema vom heutigen Abend. Gibt's ein Leben nach dem Tod oder was wird sein jenseits der Todesmauer? Und als ich ihm das gebe, da sagt er, sagen Sie mal, woher kennen Sie mich eigentlich? Ich sage, ich kenne Sie überhaupt nicht, ich habe Sie jetzt erst in diesen Tagen hier zum ersten Mal gesehen. Naja, aber sagt er, das ist mein Lebensthema. Ich beschäftige mich schon jahrelang mit der Frage des Todes. Ich sage, das interessiert mich mal, was haben Sie dann rausgefunden? Er sagte, ich bin jetzt gewiss, was ich auf meinem Grabstein einmal schreiben werde. Und da werde ich draufschreiben, jetzt weiß ich die Wahrheit. Habe ich ihm gesagt, guter Mann, das ist zu spät, viel zu spät, jetzt müssen wir es wissen, jetzt müssen wir die Wahrheit wissen. Also bei diesem Mann bin ich mir gewiss, der hat auf der Rückfahrt im Auto die Kassette gehört und weil er sich so brennend dafür interessiert hat, hat er die Antwort gefunden. Und ich bin sicher, der wird die richtige Entscheidung getroffen haben. Und jetzt muss ich noch eine andere Geschichte erzählen, die mich auch zutiefst bewegt hat. Ich war mit ein paar Freunden in Weißrussland gewesen und wir hatten dort Vorträge an Universitäten und an Schulen, hauptsächlich in der Stadt Minsk, in der Hauptstadt. Und dann sagten die Brüder zu mir, ist es auch möglich, dass wir nochmal in eine andere Stadt fahren? Ist ziemlich weit entfernt. Ich habe gesagt, wir haben Zeit, ist kein Problem. Ihr müsst uns da nur hinbringen. Und da haben die gesagt, ja, diese Stadt heißt Pinsk, also nicht mit M, Minsk, sondern mit P, Pinsk. Und da wurde uns erlaubt, in einer Schule zu sprechen. Und der Rektor hatte alle Schüler der ganzen Schule in die Aula hinberufen. Und dann habe ich dort einen Vortrag gehalten für all diese Schüler in Weißrussland. Ich habe das in Deutsch gesagt und mein Übersetzer hat das ins Russische übersetzt. Und dann kommt hinterher der Rektor zu mir und sagt, sagen Sie mal, das hat mich also sehr interessiert, was Sie da gesagt haben. Können Sie dasselbe nicht auch nochmal für die Lehrer machen? Ich sage, kein Problem. Da sagt er, ja, heute Nachmittag hätten wir Zeit, dann werde ich alle Lehrer zusammenholen und dann halten Sie doch denselben Vortrag nochmal für die Lehrer. Und anschließend haben wir dann noch Fragen erlaubt und die konnten Fragen stellen. Aber ich habe dann beobachtet, der fast einzige, der Fragen stellte, war der Rektor der Schule. Und dann ist es so üblich, wenn man das alles beendet hat, dann

Ist es so üblich, wenn man das alles beendet hat, dann lädt dieser Mann ist dem Reiche Gottes nicht fern. Aber noch nicht drin, nicht fern. Und da habe ich ihm das so erklärt, ich sage, so schätze ich Sie ein, so sind Sie auch. Aber ich sage, meine Frage ist jetzt für Sie, die ich Ihnen jetzt stellen möchte, sind Sie bereits im Reich Gottes drin oder außerhalb? Dann sagt er mir ganz eindeutig, außerhalb. Dann frage ich ihn, ich sage, wollen Sie reinkommen? Ja, sagt er, das will ich. Ich will reinkommen. Das, was gesagt wurde, hatte ihn irgendwie angesprochen. Und dann haben wir dort in seinem Büro gebetet und er fand den Herrn Jesus. Und dann gingen wir weiter und haben uns gefreut, dass der Rektor zum Glauben an den Herrn Jesus gefunden hatte. Und beim Abschied sagte mir dieser Rektor, wenn Sie nach Deutschland kommen, ich habe hier noch die Telefonnummer von der Familie, wo wir gewohnt haben in Altena. Rufen Sie die doch mal an und bestellen Sie doch einen schönen Gruß von Viktor. Nun ist ja so, die heißen ja fast alle Viktor. Und so rief ich dann nachher an, dort in Altena, und habe gesagt, ja, wir waren in Pinsk gewesen und wir haben dort an einer Schule Vorträge gehalten bei diesem Rektor, der Viktor heißt. Die wusste gleich Bescheid, von wem ich sprach. Und ich sagte, ich sollte einen Gruß weitergeben von Viktor. Und ich möchte Ihnen berichten, dass dieser Viktor in seinem Geschäftszimmer sich bekehrt hat zu Jesus. Da sagt die Frau zu mir, das ist ja wohl nicht möglich. Das war doch ein ganz eiserner Knochen. Was haben wir mit dem geredet? Und der war ja felsenfest wie ein Stein. Da war gar kein Rankommen. Und da sagte die Frau, ich will Ihnen noch mal sagen, was das für einer war. Dieser Lehrer, sagt sie, der hat damals, als es um den Kommunismus geht, hat der den Kommunismus in Pinsk eingeführt. So ein 150-prozentiger war das. Wie, und der hat Jesus gefunden? Ich sage, ja, der hat Jesus gefunden. Jesus hat ihm das Herz aufgetan und er fand nach Hause. Ist das nicht schön? So macht Gott das. Gott fragt nicht, ob du ein harter Knochen bist oder ob du weich bist, wo das reingeht, das Evangelium, und du sagst ja. Der Jesus ruft heute Abend jeden, der nicht gewiss ist, wenn er in dieser Nacht sterben würde, dass er dann nicht im Himmel ist. Alle diejenigen sind gemeint heute Abend. Diese Entscheidung für Jesus treffen. Ich glaube, diese Entscheidung ist sehr leicht zu treffen nach alledem, was gesagt wurde. Denn wenn du nicht zum Herrn Jesus kommst, hast du hundertprozentig dein Leben auf Verlust gebaut. Auf ewigen Verlust, auf ewige Pein. Das musst du wissen. Das hat nur der Jesus uns so deutlich gesagt. Auch wenn das in vielen Kirchen in Deutschland überhaupt nicht mehr gesagt wird. Wir sagen das. Wir bleiben dabei, was Jesus sagt, und das predigen wir so, wie es dort steht. Sodass wir wissen, woran wir sind. Denn Jesus liebt uns und darum sagt er uns die Wahrheit. Und wenn wir zu ihm kommen, dann kommen wir genau zu dem, der uns liebt. Und dann kommen wir genau zu dem, der am Kreuz für unsere Sünden gestorben ist. Und er sagt, ich habe gerade auf dich gewartet, so wie auf den Rektor von Pinsk. Und wo überall Menschen zu Jesus finden. Lass dich doch heute rufen und komme. Mach dich doch auf den Weg. Es ist doch gar nicht weit. Und das ist die Stelle, so will ich es mal formulieren, das ist die Stelle, wo wir über die Linie gehen können und vom Zustand der Verlorenheit zum Kinde Gottes werden. Das kann ich nicht machen, das kann nur der Jesus. Aber der Jesus hat das versprochen, wer zu mir kommt, den nehme ich an. Und das werden wir im Gebet festmachen, sodass du hier und heute ewiges Leben hast. Wenn es nach dem Willen des Herrn Jesus geht, dann geht niemand heute Abend verloren, niemand. Das ist sein Wille, sein verbürgter Wille. Aber er verlangt etwas ganz, ganz Weniges von dir, nämlich, dass du mit deinem Willen ja sagst. Das ist ja wohl nicht viel, dass du sagst, ich will. Ich habe schon viel gehört, obwohl ich ein harter Knochen bin, heute bin ich weich. Heute habe ich die Stimme des Herrn Jesus gehört, der mich liebt und der mich retten will. Ich komme. Unabhängig, was die anderen sagen, ich komme.
Und vielleicht hast du festgestellt in deinem Leben, dass du nicht mehr ganz in der Spur Jesu läufst, sondern irgendwo abgedriftet bist, dann komm auch, mach's erneut fest. Keine Frage. Der Herr liebt dich, der Herr ruft dich. Und wenn du mitgebracht worden bist von deinem Nachbarn oder einem Kollegen, dann können doch beide kommen. Ich finde das so schön, wenn jemand bei der Hand nimmt und sagt, ich komme mit. Dann tun wir doch genau das, was der Jesus gesagt hat. Führet sie herein. Wohin denn? Ins Himmelreich. Ein wunderbarer Dienst, wenn wir den wahrnehmen und wenn wir das tun. Der Jesus segne uns heute in dieser Entscheidung, die unsere ganze Zukunft betrifft, die ganze Ewigkeit. Und ich rufe Kinder, ich rufe Jugendliche, ich rufe Männer und Frauen, ich rufe Jugendliche und Greise, mit grauen Haaren, auch ohne Haare, ganz egal wie. Der Jesus hat überhaupt gar keine Bedingung, er stellt keine Bedingung, was man sein muss. Nur die einzige Bedingung, dass du aus deinem freien Willen sagst, ja, das reicht. Kannst du ja sagen? Dann sag es, dann komm. Es ist null kompliziert, habe ich neulich mal irgendwo gesagt. Genau das ist es. Was Jesus uns sagt, ist null kompliziert, ganz einfach. Nimm es wahr und komme. Wir wollen ihm für diese Großzügigkeit, die der Herr uns gibt, von ganzem Herzen danken und darum möchte ich mit uns beten. Herr Jesus, ich danke dir aus allertiefstem Herzen, dass du uns die Wahrheit gesagt hast, dass du die einzige Stelle bist, wo wir erfahren, was wirklich jenseits der Todesmauer sein wird. Und du hast uns gezeigt, die Unterschiede sind groß, riesig groß. Und wir haben den Wunsch, dass es uns jenseits der Todesmauer gut geht. Herr Jesus, so gib auch, dass wir den notwendigen Schritt dafür tun und uns zu dir auf den Weg machen, damit wir das Geschenk des ewigen Lebens aus deiner Hand in Empfang nehmen können. Ach Herr, erbarme dich über uns, dass wir uns wirklich auf den Weg machen. Danke, dass du uns rufst aufgrund deiner Barmherzigkeit und deiner großen Liebe, die du zu uns Menschen hast. Hilf uns, dass wir an diesem Angebot nicht vorübergehen. Danke, Herr Jesus Christus, für deine Güte und Barmherzigkeit. Amen.

Ja, liebe Hörerinnen und Hörer in Fern und Nah, Sie haben eben eine evangelistische Botschaft gehört und ich habe die Leute, die sich entscheiden wollen für Christus, eingeladen in einen vorbereiteten Seelsorgerraum. Aber Sie können ja dort nicht hinkommen. Sie sind jetzt an Ihrem Platz, wo Sie jetzt sind. Und Sie stellen sich sicher die Frage, wie kann ich das hier machen? Und das will ich kurz erklären. Das Erste, was Gott tut, er sagt uns, wer wir sind. Das ist für uns erstmal nicht so angenehm. Er sagt uns nämlich in Römer 3, Vers 22, denn es ist hier kein Unterschied, sie sind allesamt Sünder und ermangeln des Ruhmes, den sie bei Gott haben sollten. Aber den Ruhm haben wir nicht wegen unserer Sünde. Die Sünde trennt uns von Gott und schließt uns darum vom Reich Gottes aus. Das aber will Gott nicht, sondern er will, dass wir das ewige Leben gewinnen können. Das geht aber nur ohne Sünde. Darum ist der Jesus gekommen in diese Welt, um die Sünde aus unserem Leben zu entfernen. Und das verspricht er uns im 1. Johannesbrief, Kapitel 1, Vers 9. Wenn wir aber unsere Sünden bekennen, so ist er treu und gerecht, dass er uns die Sünden vergibt und reinigt uns von aller Ungerechtigkeit. Also er nimmt alle Sünde aus dem Leben raus, von Kindheit an, wenn wir ihn darum bitten. Wir sind damit nur zwei Gebete vom Reich Gottes entfernt, wenn wir es wirklich wollen. Das erste Gebet, was wir sprechen können, ist das folgende. Ich spreche Ihnen das vor und lasse dazwischen eine kleine Pause, damit Sie es selber nachsprechen können. Beginnen wir mit dem ersten Gebet. Herr Jesus Christus, sprechen Sie das laut nach. Ich habe heute von dir gehört und auch schon vorher. Heute bin ich zu dem Entschluss gekommen, dass ich dir auch nachfolgen will. Herr Jesus, so komme ich jetzt zu dir und ich bitte dich um die Vergebung aller Sünden meines Lebens von Kindheit an. Du hast versprochen, dass du jede Sünde vergibst. Das glaube ich dir. Und so bin ich jetzt von aller Schuld befreit. Herr Jesus, dafür danke ich dir von ganzem Herzen. Amen. Wenn Sie jetzt wissen wollen, ob die Sünde wirklich vergeben ist, dann lese ich dazu ein Wort aus dem 1. Petrusbrief, Kapitel 1, Vers 18 und 19, wo da steht, denn ihr wisst, dass ihr nicht mit vergänglichem Silber oder Gold erlöst seid, sondern mit dem teuren Blut Christi. Hier wird uns die Gewissheit vermittelt, dass durch das vergossene Blut des Herrn Jesus uns alle Sünde vergeben ist. Das können Sie jetzt als Wirklichkeit hinnehmen. Jetzt kommt noch ein Vers hinzu, der im Johannesevangelium, Kapitel 1, Vers 12 steht. Und dem Vers lese ich ihn erstmal vor und sage ein paar Worte dazu. Wie viele ihn aber aufnahmen, denen gab er Macht, Gottes Kinder zu werden, denen, die an seinen Namen glauben. Dieses Wort sagt uns, wenn wir den Herrn Jesus Christus in unser Leben einladen, dass er Wohnung in unserem Herzen macht, dann werden wir dadurch Kind Gottes. Es ist also nichts Kompliziertes daran. Wir sagen, Herr Jesus, ich bitte dich, komm in mein Leben. Und der Jesus hat versprochen, dass jeder, der das sagt, zu ihm kommen wird. So haben wir die Gewissheit, dass wenn wir ihn in diesem Sinne anrufen, er wirklich zu uns kommen wird und bei uns Wohnung macht. Und so beten wir dieses zweite Gebet. Herr Jesus Christus, du hast mir soeben alle Schuld meines Lebens vergeben. Und nun bitte ich dich, kehre in dieses gereinigte Herz ein. Mache du Wohnung in meinem Herzen und bleibe immer bei mir, mein Leben lang. Und ich will dir folgen, so gut ich es kann. Hilf mir dabei, dass ich immer in deiner Spur bleibe und auf diese Weise das Himmelreich erreichen werde.
Herr Jesus, du hast mich so reich gemacht dadurch, dass ich dich erkennen durfte und dadurch, dass ich die Einladung annehmen durfte. Ich möchte dir danken dafür, Herr Jesus Christus, du Heiland der Welt, der du nun auch mein persönlicher Heiland geworden bist. Ich danke dafür, Herr. Amen. Nehmen Sie das, was Sie jetzt gebetet haben, was Sie geglaubt haben, sehr ernst und bleiben Sie bei diesem Jesus. Lesen Sie sein Wort, beten Sie zu ihm, dem Herrn Jesus Christus und zu dem Vater im Himmel, der jetzt auch unser Vater geworden ist. Und beten Sie zu keiner anderen Adresse. Nur diese beiden sind uns verbürgt im Neuen Testament. Und suchen Sie sich eine Gemeinde, wo Gottes Wort geglaubt wird, gepredigt wird und wo auch gesagt wird, wie man in den Himmel kommt. Daran können Sie erkennen, ob eine Gemeinde nach dem Plan Jesu ist. So wünsche ich Ihnen ein gesegnetes Leben und ein Wiedersehen im Himmelreich bei unserem Vater im Himmel und bei dem Herrn Jesus Christus. Gott segne Sie. Auf Wiederhören.

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0: Wir sind dran, das ganze Alte Testament durchzugehen im Blick auf messianische Prophezeiungen. Das heißt, Prophezeiungen im Blick auf das erste Kommen Jesu. Nachdem wir nun Jesaja diesbezüglich abgeschlossen haben, Jesaja war eine ganz besondere Fundgrube mit messianischen Prophezeiungen auf das erste Kommen Jesu, ähnlich wie auch schon das Buch der Psalmen. Und jetzt kommen wir zu Jeremia. Wir lesen zu Beginn aus Jeremia 23, die Verse 5 bis 8. Darf ich jemanden bitten, uns den Bibeltext zu Beginn vorzulesen?
1: Siehe, es kommt die Zeit, spricht der Herr, dass ich dem David einen gerechten Spross erwecken will. Der soll ein König sein, der wohl regieren und Recht und Gerechtigkeit im Lande üben wird. Zu seiner Zeit soll Juda geholfen werden und Israel sicher wohnen. Und dies wird sein Name sein, mit dem man ihn nennen wird. Der Herr, unsere Gerechtigkeit. Darum siehe, es wird die Zeit kommen, spricht der Herr, dass man nicht mehr sagen wird, so wahr der Herr lebt, der die Kinder Israel aus Ägyptenland geführt hat, sondern so wahr der Herr lebt, der die Nachkommen des Hauses Israel herausgeführt und hergebracht hat aus dem Lande des Nordens und aus allen Landen, wohin er sie verstoßen hatte. Und sie sollen in ihrem Lande wohnen.
0: Danke. Jeremia wirkte, grob gesagt, in der Zeit von 630 bis 580 vor Christus. Das heißt, in dieser dramatischen Zeit, als das Königreich Juda unterging. Im Jahr 606 belagerten die Babylonier unter Nebukadnezar zum ersten Mal Jerusalem. Es gab dann eine weitere Kriegsphase, 597, und schließlich die dritte und schrecklichste Phase, 586. Damals wurde Jerusalem dem Erdboden gleichgemacht und der Tempel in Jerusalem, der erste Tempel, der salomonische Tempel, wurde in Staub und Asche gelegt. Die Juden wurden deportiert nach Babylon und damals nahm das Königtum des Hauses Davids ein Ende. Also wir müssen uns klar sein, im 11. Jahrhundert vor Christus hatte Gott David auserwählt und ihn zum König gemacht und alle seine Nachkommen sollten auf seinem Thron sitzen. Und zwar bis dann einmal der Messias käme. Aber damals, eben im Jahr 586 vor Christus, als Jerusalem zerstört wurde und die Massen in Jerusalem eben nicht auf den Propheten Jeremia hören wollte, der sie zur Umkehr aufrief und das hätte nochmals eine Chance gegeben, dass das Königreich hätte weiter bestehen können. Alles brach zusammen. Und das war eben eine Katastrophe, denn man wusste ja, aus dieser Linie von König David würde einmal der Messias kommen. Wenn wir kurz noch ein paar andere Stellen eben die Bezug haben auf direkt auf die Zeit von Jeremia anschauen, dann schlagen wir mal auf Kapitel 25, Vers 11 und 12. Liest jemand?
1: Und diese Völker sollen dem König von Babel dienen 70 Jahre. Wenn aber die 70 Jahre um sind, will ich heimsuchen den König von Babel und jenes Volk, spricht der Herr, um ihrer Missetat willen. Dazu das Land der Chaldäer und will es zur ewigen Wüste machen. So lasse ich an diesem Lande, gegen das ich geredet habe, alle meine Worte in Erfüllung gehen, nämlich alles, was in diesem Buch geschrieben steht, was Jeremia geweissagt hat über alle Völker. Und auch sie sollen großen Völkern und großen Königen dienen. So will ich ihnen vergelten nach ihrem Verdienst und nach den Werken ihrer Hände.
0: Jawohl, das reicht. Also hier sehen wir, die Prophetie Jeremias legte die Zeit der babylonischen Weltherrschaft fest auf 70 Jahre. Und das sollte gleichzeitig die Zeit der Katastrophe sein für das judäische Königtum. Und dieses ganze Land wird zur Einöde, zur Wüste werden. Aber eben das babylonische Weltreich, das das bewirkt hatte in der Zeit von Jeremia, das sollte nicht ewig dauern, sondern 70 Jahre. Wann beginnen diese 70 Jahre? Jetzt geschichtlich gesehen. Ja, es war so. Im Jahr 612 fiel Ninive, die Hauptstadt der damaligen Weltmacht Assyrien. Nach mehrjähriger Belagerung, das heißt zweijährige Belagerung. Und dann gab es noch einige Kriege. 609 war das assyrische Weltreich definitiv am Boden vernichtet. Das heißt, Babylon war Weltmacht Nummer 1 ab 609. Und jetzt wäre die Frage, wann wurde das babylonische Reich besiegt? In der darauffolgenden Geschichte. Wann war das? Daniel 6, da war noch die letzte Party von Belsazar von Babylon. Und in dieser Nacht haben die Meder und Perser dann Babylon erobert. Genau. Und das war Herbst 539. Ja, Herbst 539. Das gibt also 609 bis 539 genau die 70 Jahre. Und das wussten also die Juden. Sie müssten zwar in die Gefangenschaft gehen nach Babylonien, können die Prophetie darüber auch nachschauen in 5. Mose 28. Da hatte das Mose schon 1000 Jahre vorher prophezeit. 5. Mose 28, Vers 36.
1: Der Herr wird dich und deinen König, den du über dich gesetzt hast, unter ein Volk treiben, das du nicht kennst, noch deine Väter. Und du wirst dort anderen Göttern dienen, Holz und Steinen.
0: Jawohl. Also, dich und dein König, den du dich über dich setzen wirst, zu einer anderen Nation wegführen. Und genau das geschah in diesen Jahren 606 bis 586 vor Christus. Die Juden wurden deportiert nach Babylon, und zwar in der Zeit, als sie eben noch einen König hatten. Und damit ging auch das davidische Königtum unter. Aber sie wussten, das Ganze wird nur 70 Jahre ausmachen für Babel. Und darum hätte man sogar berechnen können, wann die Perser und Meder das babylonische Reich besiegen würden. Und das geschah dann 539. Und im ersten Jahr gab Kores oder Kyros, der König von Persien, den Juden die Erlaubnis, ihr dürft wieder heimgehen in euer Land und dürft den Tempel aufbauen und auch die Stadt Jerusalem. Und da gingen Zehntausende, wenn man Männer, Frauen und Kinder mitzählt, waren das wahrscheinlich etwa 200.000, die aus Babylon zurückkehrten ins Land der Väter. Aber es gab kein Königtum mehr. Der damalige Fürst, das war Zerubabel in Esra 1, der wurde nicht König in Israel. Es gab kein Königtum mehr in Israel. Das war vorbei, und zwar, weil Jeremia auch Folgendes gesagt hatte. Gehen wir zurück. Am Anfang hatten wir ja gelesen, Jeremia 23, 5, um zu sehen, eben der Messias, der einmal in Gerechtigkeit regieren wird, der soll ein Spross von David sein. 23, 5, nicht wahr? Aber jetzt gehen wir zurück und lesen 22, Verse 24 bis 30. Und da sehen wir, dass der letzte König aus der direkten, geraden Linie des Stammbaumes von David her, das war Jekonia oder kurz Konia, der wurde verflucht, sodass kein Nachkomme mehr von ihm je auf dem Thron sitzen sollte. Lesen wir das.
2: So wahr ich lebe, spricht der Herr, wenn auch Konia, der Sohn Joachims, der König von Juda, ein Siegelring an meiner rechten Hand wäre, würde ich doch von dort wegreißen. Und ich werde dich in die Hand derer geben, die nach deinem Leben trachten und in die Hand derer, vor denen du dich fürchtest, und in die Hand Nebukadnezars, des Königs von Babel, und in die Hand der Chaldäer. Und ich werde dich und deine Mutter, die dich geboren hat, in ein anderes Land schleudern, wo ihr nicht geboren seid. Dort werdet ihr sterben. In das Land aber, in das zurückzukehren sie Verlangen tragen, dorthin werden sie nicht zurückkehren. Ist denn dieser Mann, Konja, ein verachtetes Gefäß zum Zertrümmern oder ein Gerät, an dem niemand gefallen hat? Warum wurden sie weggeschleudert, er und seine Nachkommen, und in ein Land geworfen, das sie nicht kannten? O Land, Land, Land, höre das Wort des Herrn. So spricht der Herr: Schreibt diesen Mann auf als kinderlos, als einen Mann, dem nichts gelingt in seinen Tagen. Denn von seinen Nachkommen wird es nicht einem gelingen, auf dem Thron Davids zu sitzen und weiterhin über Juda zu herrschen.
0: Jawohl. Also, das sind klare Worte. Man kann sagen, die Königslinie von David wird hier verflucht. Das ist also die Linie über David, dann kam Salomo und so weiter. Die ganze Königsreihe, wie sie beschrieben wird in dem Buch der Könige und Chroniker, die wird hier abgeschnitten mit dem letzten Mann aus dieser Linie, Konja. Also kein Same von ihm, kein biologischer Nachkomme von ihm soll je gelingen haben, um auf dem Thron Davids zu sitzen und über Juda zu herrschen. Und darum wird gesagt, Vers 30, schreibt diesen Mann auf als kinderlos. Also er würde zwar Nachkommen haben, aber gewissermaßen verzeichnet ihn wie einen Kinderlosen, denn von all seinen Nachkommen wird keiner je auf dem Königsthron von David sitzen können. Und so war das dann eben, als die Juden zurückkehrten ab 539 vor Christus. Zerubabel war einfach ein Fürst, ein Leiter, aber kein König. Und diese Linie setzte sich weiter fort, diese Generationen von David her, aber nie wurde in den weiteren Jahrhunderten je wieder einer König. Und so hat sich das erfüllt. Aber die große Frage musste sich stellen. Und trotzdem, im gleichen Buch Jeremia haben wir die Verheißung, dass der Messias einmal als Nachkomme von David kommen würde. Also nochmals 23,5. Siehe, Tage kommen, spricht der Herr, da ich dem David einen gerechten Spross erwecken werde. Und er wird als König regieren und verständig handeln und Recht und Gerechtigkeit üben im Land. Also für alle Juden war klar, der Messias wird aus der Linie von David kommen. Wir hatten ja, seit wir begonnen haben mit diesem Thema der messianischen Prophetie, in 1. Mose 1 begonnen, wir haben gesehen, der Messias würde ein Mensch sein, nicht ein Engel, sondern ein Mensch. Das war ganz klar gesagt, ein Nachkomme von Eva. Von ihr stammt die ganze Menschheit ab. Aber dann haben wir später gesehen, nach der Sintflut, als die Welt, die Menschheit eigentlich sich aufbaute aus drei Linien, nämlich aus den drei Söhnen von Noah, Sem, Ham und Japhet, da haben wir gesehen, Gott ist der Gott Sems. Aus dieser Linie, das war die Linie der Verheißung, aus der semitischen Linie sollte einmal der Messias kommen. Damit waren alle anderen Völker ausgeschlossen, dass von ihnen her der Messias kommen würde. Und später haben wir gesehen, aus den Semiten hat Gott Abraham erwählt, dass von ihm der Messias abstammen würde. Aber Abraham hatte ja mehr als einen Sohn. Er hatte Isaac und zuvor sogar Ismael über Hagar. Aber da wurde auch geklärt, nein, der Messias würde kommen über die Linie von Isaak, nicht über Ismael. Also nicht über arabische Stämme aus dem heutigen Saudi-Arabien, sondern durch die Linie von Isaak. Und dann hatte Isaak natürlich auch zwei Söhne, Jakob und Esau. Ja, und Gott sagte ganz klar, der Jüngere, der ist der Erwählte. Also über die Linie von Jakob und nicht über die Nachkommen von Esau, ein Volk im heutigen Südjordanien, sollte der Messias kommen. Und danach, nach Isaak, kam eben Jakob, der 12 Söhne hatte. Die Stammväter der 12 Stämme Israels, und wir hatten gesehen in 1. Mose 49, der Messias wird über die Linie von Juda kommen. Nur aus dem Stamm Juda. Nicht aus Naphtali, nicht aus Aser, nicht aus Manasse, sondern über die Linie von Juda. Und später haben wir gesehen, der Messias würde kommen über die Linie von David. Das hatten wir schon in Psalm 132 gefunden und jetzt wieder hier in Jeremia. Aber jetzt, gerade in Jeremia 22 und 23, haben wir jetzt das Problem. Die Königslinie ist verflucht und trotzdem wird bestätigt, der Messias wird ein gerechter Spross, also ein biologischer Nachkomme von David sein. Ja, und jetzt, was können wir da machen? Die gerade Königslinie von David über Salomo, Jekonia, wohin führt die weiter in der Bibel? Josef. Ja, schlagen wir mal auf, Matthäus 1. Das Matthäusevangelium beginnt ja mit dem königlichen Geschlechtsregister, mit der königlichen Genealogie von Josef. Wir lesen nicht den ganzen Abschnitt, aber vielleicht ein paar Verse, damit alle klar sehen, worum es da geht. Liest jemand Verse 1 bis 3?
3: Dies ist das Buch von der Geburt Jesu Christi, der da ist ein Sohn Davids, des Sohnes Abrahams. Abraham zeugte Isaak. Isaak zeugte Jakob. Jakob zeugte Juda und seine Brüder. Juda zeugte Peres und Sera von der Tamar. Peres zeugte Hezron. Hezron zeugte Ram. Ram zeugte Aminadab. Aminadab zeugte Nahesson. Nahesson zeugte Salma. Salma zeugte Boas von der Rahab. Boas zeugte Obed von der Ruth. Obed zeugte Jesse. Jesse zeugte den König David. Der König David zeugte Salomo von dem Weib des Uria.
0: Da haben wir also jetzt die königliche Linie ab David, Salomo, Rehabeam. Das geht da durch die Generationen hindurch bis auf Konia oder Jekonia. Lies mal ab Vers 11.
3: Josia zeugte Jechonia und seine Brüder um die Zeit der babylonischen Gefangenschaft. Nach der babylonischen Gefangenschaft zeugte Jechonia Sealtiel. Sealtiel zeugte Zerubabel. Zerubabel zeugte Abiud. Abiud zeugte Eliakim. Eliakim zeugte Asur. Asur zeugte Zadok. Zadok zeugte Achim. Achim zeugte Eliud. Eliud zeugte Eleazar. Eleazar zeugte Matthan. Matthan zeugte Jakob. Jakob zeugte Josef, den Mann Marias, von welcher ist geboren Jesus, der da heißt Christus.
0: Jawohl. Also, hier haben wir ganz klar die biologische Abstammungslinie von Abraham über David, Salomo. Denn es heißt immer zeugte, zeugte. Das ist also ganz klar, es geht um die biologische Abstammungslinie. Auf Jekonia, dann geht es eben weiter über Zerubabel, den haben wir da erwähnt, gefunden. Shealtiel, dann Zerubabel. Und die Linie geht weiter bis auf Jakob, den Vater von Josef, der Maria heiratete. Also ganz klar, Jakob zeugte Josef. Josef kommt genau aus dieser königlichen Linie. Aber im Licht von Jeremia 22 ist klar, Josef hätte nie König in Israel werden können. Denn auf ihm lastete dieser Fluch. Aber er hat Maria geheiratet. Und lesen wir gleich weiter, Matthäus 1, Vers 18.
3: Die Geburt Christi war aber also getan. Als Maria, seine Mutter, dem Josef vertrauet war, fand sich's, ehe er sie heimholte, dass sie schwanger war von dem Heiligen Geist. Josef aber, ihr Mann, war fromm und wollte sie nicht in Schande bringen, gedachte aber, sie heimlich zu verlassen. Indem er aber also gedachte, siehe, da erschien ihm ein Engel des Herrn im Traum und sprach: Josef, du Sohn Davids, fürchte dich nicht, Maria, dein Gemahl, zu dir zu nehmen, denn das in ihr geboren ist, das ist von dem Heiligen Geist. Und sie wird einen Sohn gebären, des Namen sollst du Jesus heißen, denn er wird sein Volk selig machen von ihren Sünden. Das ist aber alles geschehen, auf das erfüllet würde, was der Herr durch den Propheten gesagt hat, der da spricht: Siehe, eine Jungfrau wird schwanger sein und einen Sohn gebären, und sie werden seinen Namen Immanuel heißen, das ist verdolmetscht, Gott mit uns.
0: Jawohl. Also, da haben wir gleich noch die Prophetie aus Jesaja 7,14, die wir ja schon längst behandelt hatten, als wir Jesaja durchgenommen haben. Jetzt wird also klar, dadurch, dass schließlich Josef Maria geheiratet hatte, wurde er juristisch gesehen der Vater von Jesus Christus. Aber es besteht keine biologische Abstammung über diese Linie. Hingegen schlagen wir auf im Lukas-Evangelium, da erfahren wir, woher eigentlich diese Maria gekommen ist. Lukas 3, da finden wir die Abstammungslinie von Maria. Liest jemand Lukas 3, 23?
4: Und Jesus war, als er anfing, ungefähr 30 Jahre alt und ward gehalten für einen Sohn Josefs, welcher war ein Sohn Elis, der war ein Sohn Mattats, der war ein Sohn Levis, der war ein Sohn Melchis, der war ein Sohn Janais, der war ein Sohn Josefs.
0: Und so weiter. Also hier geht jetzt die Abstammungslinie, die geht von unten her rauf, zeitlich immer mehr zurück, und zwar bis wir schließlich in Vers 31, lies mal Vers 31, zu David kommen. Ja, Vers 31.
4: Der war ein Sohn Jodas, der war ein Sohn Meleas, der war ein Sohn Menas, der war ein Sohn Mattatas, der war ein Sohn Nathans, der war ein Sohn Davids.
0: Jawohl, jetzt kommen wir also auch auf David, aber über Nathan, nicht über Salomo. Nathan war ein Halbbruder von Salomo, der also nicht auserwählt war für die königliche Linie. Und nachher ist die weitere Linie exakt die gleiche wie bei Josef. Das heißt also, Maria und Josef waren verwandt über all die Generationen zurück, 1000 Jahre zurück, auf einen gleichen Stammvater, David. Josef kam also über die direkte königliche Linie, während Maria aus einer Seitenlinie auch vom Haus Davids herkam. Man muss Vers 23 so verstehen: Und er selbst, Jesus, begann ungefähr 30 Jahre alt zu werden. Und er war, wie man meinte, ein Sohn Josefs, des Eli, also ein Sohn des Eli, des Mattat, des Levi. Dieser Eli hier, das ist offensichtlich der Vater von Maria. Nicht wahr? Der Vater von Josef hieß Jakob. Und in Matthäus 1 haben wir ja immer das Wort Zeugte. Das zeigt die ganz klare biologische Herkunft an. Aber hier heißt es einfach immer des für die weitere Generation. Und hier steht also, Jesus war, wie man meinte, ein Sohn des Josef. Aber in Wirklichkeit war er eben ein Sohn des Eli über Maria. Wenn also nur die Männer, es geht also um die Männerlinie von Maria zurück. Und mit dieser Linie kommt man eben über die Generation hinweg auch zu David. Aber daraus wird klar, Jesus Christus war wirklich ein Spross Davids. Also ein biologischer Nachkomme von David über Maria, aber nicht durch die königliche Linie. Und Jeremia 23,5 sagt aber, ich werde dem David einen gerechten Spross erwecken und er wird als König regieren. Und jetzt kommt die Frage der Legitimation. Wie kann er der von Gott gewollte König sein, wenn er ja gar nicht aus der Königslinie kommt? Nun, das Rätsel ist eigentlich schon gelöst mit dem, was wir wissen. Jeremia 22 hat die königliche Linie verflucht. Kein Same von Jekonia wird je auf dem Thron sitzen. Nun, Josef war ein Same von Jekonia. Er konnte nicht König sein. Aber dadurch, dass er Maria geheiratet hatte, wurde er der juristisch gültige Vater von Jesus Christus. Und damit übergab er juristisch das Anrecht des königlichen Geschlechtsregisters auf Jesus Christus. Ohne dass Jesus Christus ein Same von Jekonia war. Aber juristisch bekam er als Mensch den Anspruch auf diese Linie. Und die zweite Bedingung, dass er aber ein biologischer Nachkomme war von David, das war erfüllt durch Maria. Und das wird auch deutlich bestätigt in zum Beispiel in Römer 1.
4: Paulus, ein Knecht Jesu Christi, berufen zum Apostel, ausgesondert zu predigen das Evangelium Gottes, welches er zuvor verheißen hat durch seine Propheten in der Heiligen Schrift, von seinem Sohn Jesus Christus, unserem Herrn, der geboren ist aus dem Geschlecht Davids nach dem Fleisch und nach dem Geist, der da heiligt, eingesetzt ist als Sohn Gottes in Kraft durch die Auferstehung von den Toten.
0: Also hier wird klar auch von Paulus bezeugt, aus dem Samen Davids. Das heißt wirklich ein biologischer Nachkomme von David. Aber eben nicht über Josef, sondern über Maria. Dem Fleische nach. Und so wurde das Geheimnis, das da in Jeremia 23 aufgestellt wurde, schließlich nach Jahrhunderten durch das Wunder der Jungfrauengeburt gelöst. Also der Messias musste der Sohn einer Jungfrau sein, wie das schon vor Jeremia Jesaja verkündigt hatte. Nicht nur deswegen, aber das ist mit ein Grund. Und so hat Josef und Maria, die haben sich geheiratet. Und wie kam diese Ehe zustande? Ich meine, auf ganz natürliche Weise. Diese zwei Menschen haben sich geliebt und waren auch überzeugt, dass sie von Gott füreinander bestimmt waren. Aber nie hätten sie sich gedacht, was für ein göttlicher Plan dahinter versteckt war. Und dass die zwei wirklich, die mussten sich heiraten. Die mussten so zusammenkommen, damit diese beiden Stammbäume 1000 Jahre zurückgehend auf David, dass die so wieder kombiniert wurden. Die königliche Linie mit einer Seitenlinie, die aber biologisch eben eine davidische Linie war. Ja, jetzt gehen wir zurück zu Jeremia 23. Liest nochmals jemand Vers 5.
1: Siehe, es kommt die Zeit, spricht der Herr, dass ich dem David einen gerechten Spross erwecken will. Der soll ein König sein, der wohl regieren und Recht und Gerechtigkeit im Lande üben wird.
0: Jawohl, bis dahin. Das hat sich erfüllt im Jahr 1 vor Christus. Eben als Maria den Messias geboren hat. Da wurde dem David ein gerechter Spross erweckt. Aber Jesus Christus ist ja dann nicht als König aufgetreten bei seinem ersten Kommen. Und darum, was jetzt im gleichen Satz eben weiter gesagt wird, bezieht sich bereits auf sein zweites Kommen. Liest jemand weiter?
1: Zu seiner Zeit soll Juda geholfen werden und Israel sicher wohnen. Und dies wird sein Name sein, mit dem man ihn nennen wird. Der Herr, unsere Gerechtigkeit.
0: Jawohl. Da haben wir wieder so ein Beispiel. Wir haben das ja immer wieder angetroffen, wie messianische Prophezeiungen über das erste Kommen und das zweite Kommen in einem Vers zusammengefunden werden können. Also die Geburt, das Erwecken als gerechter Spross des David, das war beim ersten Kommen. Aber dass er regieren wird als König und Gerechtigkeit in diese Welt bringen wird, das wird erst stattfinden bei dem zweiten Kommen Jesu. Also das ist die Zeit, wenn er als König kommen wird. Das wird die Zeit sein, in der schließlich die Juden aus all ihrer Not gerettet werden und Israel wird schließlich in Sicherheit wohnen. Das ist heute nicht der Fall. Israel ist überhaupt nicht in Sicherheit. In den letzten Jahren sind Tausende von Raketenangriffen geschossen worden von Gaza her und auch in den vergangenen Jahren von Libanon her. Also Israel ist überhaupt nicht in Sicherheit. Der Iran fordert die Auslöschung Israels. Und die ganze Welt, also der große Teil der Welt, stellt sich ganz klar auf eine Seite. Israel ist also heute nicht in Sicherheit. Aber wenn dieser Spross des Davids, wenn der Messias zum zweiten Mal kommen wird als König, dann wird Israel schließlich in Sicherheit wohnen. Und weiter. Und dies
3: wird sein Name sein, mit dem man ihn nennen wird. Der Herr, unsere Gerechtigkeit.
0: Jawohl. Das ist gewaltig. Das würde ja bedeuten, dass dieser Mensch der ewige Gott ist. Wenn er Jahwe heißt. Jahwe, unsere Gerechtigkeit. Jahwe Zidkenu. Jetzt könnte natürlich jemand sagen, ja, aber das muss nicht unbedingt das bedeuten, dass der Messias Gott ist. Denn in vielen Namen wird ja der Gottesname getragen. Was heißt zum Beispiel Jesaja auf Deutsch? Rettung. Jesa, das wäre Rettung, Heil. Und den Ja am Schluss, das ist die Abkürzung von Jahwe. Also Heil, Rettung ist Jahwe. Aber das bedeutet ja nicht, dass Jesaja Gott ist, sondern der Name ist einfach ein Bekenntnis über Gott. Und so könnte man hier natürlich auch sagen, ja, er heißt dann Jahwe Zidkenu. Das ist einfach ein Bekenntnis. Der ewige Gott ist unsere Gerechtigkeit. Aber es gibt genügend Stellen in der Bibel, die machen klar, dass der Messias Jahwe ist. Schlagen wir mal auf. Zacharja 12, Vers 1.
3: Dies ist die Last, die der Herr ankündigt. Von Israel spricht der Herr, der den Himmel ausbreitet und die Erde gründet und den Odem des Menschen in ihm macht. Siehe, ich will Jerusalem zum Taumelbecher zurichten für alle Völker ringsumher.
0: Jawohl. Also, es ist ganz klar, wer hier spricht. Ausspruch des Wortes Jahwes, das heißt des Ewigseienden, des Unwandelbaren, über Israel. Und nochmals, es spricht Jahwe, der den Himmel ausspannt und so weiter. Und dann kommt Doppelpunkt. Siehe, ich mache Jerusalem zu einer Taumelschale. In allen weiteren Versen ist klar, hier spricht Jahwe. Und immer noch in Vers 10, liest jemand Vers 10?
3: Aber über das Haus David und über die Bürger Jerusalems will ich ausgießen den Geist der Gnade und des Gebets. Und sie werden mich ansehen, den sie durchbohrt haben.
0: Das ist aber erstaunlich. Kann man den ewigen, allmächtigen, allgegenwärtigen Gott durchbohren? Sie werden auf mich blicken, den sie durchbohrt haben. Aber spricht Jahwe. Ja, aber durchbohren, das geht doch nicht. Gott kann man nicht durchbohren. Außer Gott wird Mensch. Ja? Ich werde dem David einen gerechten Spross erwecken. Er war ein wirklicher Mensch, Nachkomme von David über Maria. Aber gleichzeitig eben, weil von Gott gezeugt, ist er der Sohn Gottes. Er ist Jahwe, der Mensch geworden ist. Nur, wir haben da mitten im Satz unterbrochen. Liest jemand noch weiter? Sie werden auf mich blicken, den sie durchbohrt haben.
3: Und sie werden um ihn klagen, wie man klagt um ein einziges Kind, und werden sich um ihn betrüben, wie man sich betrübt um den Erstgeborenen.
0: Ja, aber jetzt plötzlich spricht ja jemand anders über den Durchbohrten. Also die Person wechselt, nicht wahr? Aber wer spricht denn jetzt? Nun, Vers 1 macht klar, es spricht Jahwe. Aber hier wird deutlich, dann muss in Jahwe, in dem einen Gott, muss mehr als eine Person sein. Denn einmal sagt Jahwe, sie werden mich auf mich blicken, den sie durchbohrt haben, und dann spricht jemand über den Durchbohrten. Und sie werden über ihn wehklagen, weil sie das gemacht haben. Da wird klar, das sind zwei Personen, aber sowohl der Durchbohrte ist Yahweh, wie auch der, der über ihn spricht, wie man über ihn wehklagen würde. Und so sehen wir also, wir kommen zurück zu Jeremia 23, dass dieser Name des Sprosses von David, der hat mehr zu bedeuten. Yahweh, unsere Gerechtigkeit, bedeutet Jesus Christus, er selber ist der Ewige, er ist unsere Gerechtigkeit. Und wenn wir zurückdenken an Jesaja 53, wo der Messias als Knecht Gottes beschrieben wird, wie er für unsere Sünden leiden würde, als Stellvertreter unter dem Gericht Gottes, zerschlagen für unsere Missetaten. Und dann haben wir am Schluss von Jesaja 53 gelesen, dass er den vielen zur Gerechtigkeit verhelfen würde. Und zwar eben dadurch, dass er als Stellvertreter für unsere Sünden gestorben ist. Und jeder Mensch, der seine Sünde, seine Schuld Gott im Gebet bekennt und bereut und dieses Opfer für sich in Anspruch nimmt, dem wird alles vergeben. Und der Römerbrief lehrt, dass er dann durch Glauben gerechtfertigt wird. Rechtfertigen, dikaio, heißt, Gott spricht jemanden gerecht. Also wenn jemand vor Gericht heute freigesprochen wird, dann sagt der Richter, dieser Mann ist unschuldig. Er ist gerecht. Das heißt rechtfertigen. Das heißt nicht gerecht machen, sondern das heißt jemanden als gerecht erklären. Wenn ich mich für etwas rechtfertigen würde, dann heißt das ja nicht, ich versuche mich gerecht zu machen, sondern ich versuche mich darzustellen als gerecht. Ja, wenn man sich selbst rechtfertigt. Aber wenn Gott uns rechtfertigt, sagt er, dieser Mensch ist ein Gerechter, weil alle Schuld vergeben ist. Und die Gerechtigkeit Christi wird ihm zugerechnet. Und das ist die Aussage dieses Namens des Messias. Yahweh, unsere Gerechtigkeit. Das kann man sagen, die ganze Botschaft des Römerbriefes ist da drin verpackt. Die Lehre der Rechtfertigung aus Glauben allein. Wir können dazu aufschlagen, Römer 5, Vers 1. Liest jemand Römer 5, Vers 1?
3: Nun wir denn sind gerecht geworden durch den Glauben, so haben wir Frieden mit Gott durch unseren Herrn Jesus Christus.
0: Ja, bis dahin. Da wir nun gerechtfertigt worden sind aus Glauben, ohne eigene Leistung, nur aus Glauben an den Messias Jesus, der für uns gestorben ist. Und hier steht, da wir nun gerechtfertigt worden sind, das ist abgeschlossen, nicht wahr? Im Griechischen steht da die Zeitform des Aorist. Der Aorist bezeichnet eine punktuelle Handlung in der Vergangenheit. Also abgeschlossen. Aber die römisch-katholische Lehre der Rechtfertigung ist so. Der Mensch wird in einem Prozess das ganze Leben lang gerechtfertigt. Und dann auch noch danach im Fegefeuer. Ist ein Prozess, der ständig vorwärts geht. Und jedes Mal, wenn ein Mensch irgendetwas Gutes tut oder etwas leistet, das Ablass bringt, wird gewissermaßen etwas Gnade eingetröpfelt. Aber es gibt nie eine Gewissheit, nie eine Sicherheit. Denn durch eine Todsünde kann alles wieder ausgelöscht werden. Da kann man wieder von vorne anfangen. Und es ist immer nur ein Tröpfchen. Darum, selbst ein Papst auf dem Sterbebett weiß nichts von Heilssicherheit danach. Er sagt, jetzt muss man für ihn beten. Er ist nicht sicher. Es gibt keine abschließende Rechtfertigung. Aber da steht, da wir nun gerechtfertigt worden sind, punktuell in der Vergangenheit, abgeschlossen durch Glauben, haben wir Frieden mit Gott. Und das war eigentlich diese große Entdeckung der Reformation. Dieser Augustinermönch Luther hat plötzlich erkannt, ich muss mich ja nicht ständig abplagen und abkämpfen. Jesus Christus hat alles getan. Und wenn ich seine Tat für mich im Glauben in Anspruch nehme, dann spricht mich Gott gerecht. Durch Glauben allein, ohne eigene Leistung. Und das ist dieser Name, der Herr, unsere Gerechtigkeit. Wenn man das mal erfasst hat, dann wird man wirklich, wirklich frei. Und das gibt dann auch Heilsgewissheit, Heilssicherheit innere Ruhe und Frieden, sondern weiß, Gott hat gar nichts mehr gegen mich. Aber Martin als Augustiner Mönch, der hat in seiner Zelle Kämpfe durchgestanden. Und er wusste, ich bin so schlecht. Ich habe es zu tun mit einem gerechten Gott. Das war für ihn immer klar. Gott ist gerecht. Aber wie kann ein gerechter Gott gnädig sein? Das war seine Frage. Bis er erkannt hat, ja natürlich. Der Herr Jesus hat alles getragen am Kreuz. Und wenn wir seine Tat für uns im Glauben in Anspruch nehmen, indem wir unsere Schuld bekennen, dann spricht uns Gott gerecht. Rechtfertigung aus Glauben. Und darum war das so etwas Gewaltiges für Tausende von Mönchen und Nonnen, die damals aus den Klöstern geflohen sind. Darunter auch die Katharina von Bora, die dann später seine Ehefrau wurde. Die ist abgehauen mit anderen Nonnen, in Fesseln verpackt und wurde die rausgeschmuggelt aus dem Kloster. Und die haben die Gnade Gottes erkannt. Eben der Herr unsere Gerechtigkeit. Nicht wir machen die Gerechtigkeit, sondern er ist unsere Gerechtigkeit. Ja, aber gehen wir gleich weiter zu Vers 7. Liest nochmals jemand? Jeremia 23. Vers 6 hatten wir, der Herr unsere Gerechtigkeit.
1: Darum siehe, es wird die Zeit kommen, spricht der Herr, dass man nicht mehr sagen wird, so wahr der Herr lebt, der die Kinder Israel aus Ägyptenland geführt hat, sondern so wahr der Herr lebt, der die Nachkommen des Hauses Israel herausgeführt und hergebracht hat aus dem Lande des Nordens und aus allen Landen, wohin er sie verstoßen hatte. Und sie sollen in ihrem Lande wohnen.
0: Jetzt haben wir gesehen, wie hier das erste Kommen Christi und das zweite so ineinander zusammengefügt ist. Eben David wird einen gerechten Spross bekommen. Das ist das erste Kommen Jesu, geboren von einer Jungfrau. Und er wird als König regieren, das ist dann in der Endzeit, wenn er das zweite Mal kommt. Und dann wird Israel in Sicherheit gebracht werden. Und der Name des Messias wird sein, der Herr, unsere Gerechtigkeit. Aber das haben wir schon jetzt, auch durch das erste Kommen, schon erfahren dürfen. Der Herr, unsere Gerechtigkeit. Und jetzt wird erklärt, in der Endzeit, da wird eine Zeit kommen, eben wenn dann der Messias als König kommt, da wird man nicht mehr schwören, wie man das in Israel früher gemacht hat. Wie hat man wichtige Dinge mit einem Schwur bekräftigt vor Gott früher? Also immer der Rückblick auf das Jahr 1606 vor Christus. Das war der Auszug aus Ägypten. Das war etwas so Grandioses. Diese Befreiung der Israeliten aus der Sklaverei durch diese 10 Plagen, die das ägyptische Reich zum Zusammenbruch geführt hatten. Und so hat man sich in der ganzen weiteren Geschichte Israels immer bei Schwüren auf den Gott berufen, nicht auf irgendein höheres Wesen. Nicht wahr? Viele Leute, wenn sie von Gott sprechen, dann sprechen sie von einem höheren Wesen. Aber ich meine, wenn ich jetzt da auf meinem Stuhl stehen würde, wäre ich auch ein höheres Wesen. Das ist nichts Besonderes. Aber es geht nicht um ein höheres Wesen, sondern es ist der Gott, der Israel damals historisch aus dem Land Ägypten heraufgeführt hat. Auf diesen Gott, der in der Geschichte gehandelt hat, auf den hat man sich berufen. Aber, sagt Jeremia, es wird aber eine andere Zeit kommen. Da wird man anders schwören, indem man sich beruft auf ein weiteres Ereignis in der Geschichte, wo Gott gehandelt hat, das aber noch großartiger ist als der Exodus aus Ägypten. Nämlich, Vers 8 nochmals,
1: sondern so wahr der Herr lebt, der die Nachkommen des Hauses Israel herausgeführt und hergebracht hat aus dem Lande des Nordens und aus allen Landen, wohin er sie verstoßen hatte. Und sie sollen in ihrem Lande wohnen.
0: Jawohl. Also hier wird gesagt, es wird einmal eine Zeit kommen, wo man sich auf Gott beruft als den, der die Israeliten aus allen Ländern wieder heimgebracht hat in ihr Land. Und speziell wird hervorgehoben das Land des Nordens. Ja, da hat natürlich Jeremia nicht denken können an die babylonische Gefangenschaft. Denn da wurden ja die Juden einfach in ein Land deportiert nach Babylon im Osten von Israel. Ja, heutiger Irak, Zweistromland zwischen Euphrat und Tigris. Aber hier sagt er, aus allen Völkern, und ganz speziell aus dem Land des Nordens. Und das ist dann eben die Zeit, wenn der Messias kommen wird, um als König zu regieren. Und das hat sich ja, das haben wir in früheren Bibelklassen immer wieder durchbuchstabiert. Aber nochmals, um es kurz auf den Punkt zu bringen, das ist genau das, was wir in der heutigen Zeit sehen. Nachdem das jüdische Volk zerstreut war 2000 Jahre unter allen Völkern der Welt, sind sie gesammelt worden. 1882 fand die erste große Einwanderungswelle statt, damals aus welchem Land?
5: Russland.
0: Da kamen Tausende aus Russland. Und fast auf dem gleichen Längengrad wie Jerusalem liegt im äußersten Norden Moskau. Die kamen aus Russland. Tausende. Das ging bis 1903. Dann war diese erste Welle so verflacht. Und dann gab es wieder Verfolgung in Russland und dann ging es los. 1904 kamen wieder Tausende aus Russland. Bis 1914, dann kam der Erste Weltkrieg. Und nach dem Ersten Weltkrieg kam die dritte Welle, auch wieder hauptsächlich aus Russland und auch aus Polen. Tausende. Und das ging so weiter, eine Welle nach der anderen. Dann kam die Machtergreifung von Hitler. Da kam eine 500.000 aus Europa. Und dann der Zweite Weltkrieg. Und nach dem Zweiten Weltkrieg kamen aus 70 Ländern weltweit kamen Juden nach Hause und 1948 wurde der Staat gegründet. Und sie sollen in ihrem Lande wohnen. So dass heute aus 140 verschiedenen Ländern etwa, aus allen 5 Kontinenten, 3 Millionen heimgekehrt sind. Aber mehr als ein Drittel kam aus dem Land des Nordens. Nämlich aus Russland, beziehungsweise aus der Sowjetunion und heute aus der GUS. Aus dem Land des Nordens. Das ist wirklich das hervorstechende Land der Rückkehr. Und das wird hier speziell erwähnt in Jeremia. Aus dem Land des Nordens. Und darum ist es gut, wenn man in Israel eben außer Hebräisch noch Russisch sprechen würde. Denn ein großer Teil spricht in Israel Russisch von den Juden. Ich habe das schon erlebt. Ich habe Vorträge gegeben in einer messianischen Gemeinde in Haifa. Und ich habe auf Hebräisch gesprochen, aber man musste auf Russisch übersetzen für die Juden, die nicht Hebräisch konnten. Noch nicht. Also aus dem Land des Nordens.

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0: Naaman, der Feldhauptmann des Königs von Aram, war ein trefflicher Mann vor seinem Herrn und wertgehalten. Denn durch ihn gab der Herr den Aramäern Sieg. Und er war ein gewaltiger Mann, jedoch aussätzig. Aber die Kriegsleute der Aramäer waren ausgezogen und hatten ein junges Mädchen weggeführt aus dem Lande Israel. Die war im Dienst der Frau Naamans. Die sprach zu ihrer Herrin:
1: Ach, dass mein Herr wäre bei dem Propheten in Samaria. Der könnte ihn von seinem Aussatz befreien.
0: Da ging Naaman hinein zu seinem Herrn und sagte es ihm an und sprach:
2: So und so hat das Mädchen aus dem Lande Israel geredet.
0: Der König von Aram sprach:
3: So zieh hin, ich will dem König von Israel einen Brief schreiben.
0: Und er zog hin und nahm mit sich 10 Zentner Silber und 6000 Goldgulden und 10 Feierkleider und brachte den Brief dem König von Israel. Der lautete:
3: Wenn dieser Brief zu dir kommt, siehe, so wisse, ich habe meinen Knecht Naaman zu dir gesandt, damit du ihn von seinem Aussatz befreist.
0: Und als der König von Israel den Brief las, zerriss er seine Kleider und sprach:
4: Bin ich denn Gott, dass ich töten und lebendig machen könnte, dass er zu mir schickt, ich solle den Mann von seinem Aussatz befreien? Merkt und seht, wie er Streit mit mir sucht!
0: Als Elisa, der Mann Gottes, hörte, dass der König von Israel seine Kleider zerrissen hatte, sandte er zu ihm und ließ ihm sagen:
5: Warum hast du deine Kleider zerrissen? Lass ihn zu mir kommen, damit er inne werde, dass ein Prophet in Israel ist.
0: So kam Naaman mit Rossen und Wagen und hielt vor der Tür am Hause Elisas. Da sandte Elisa einen Boten zu ihm und ließ ihm sagen:
5: Geh hin und wasche dich 7-mal im Jordan, so wird dir dein Fleisch wieder heil und du wirst rein werden.
0: Da wurde Naaman zornig und zog weg und sprach:
2: Ich meinte, er selbst sollte zu mir herauskommen und hertreten und den Namen des Herrn seines Gottes anrufen und seine Hand hin zum Heiligtum erheben und mich so von dem Aussatz befreien. Sind nicht die Flüsse von Damaskus, Abana und Parpa besser als alle Wasser in Israel, so dass ich mich in ihnen waschen und rein werden könnte?
0: Und er wandte sich und zog weg im Zorn. Da machten sich seine Diener an ihn heran, redeten mit ihm und sprachen:
6: Lieber Vater, wenn dir der Prophet etwas Großes geboten hätte, hättest du es nicht getan? Wie viel mehr, wenn er zu dir sagt, wasche dich, so wirst du rein.
0: Da stieg er ab und tauchte unter im Jordan 7-mal, wie der Mann Gottes geboten hatte. Und sein Fleisch wurde wieder heil, wie das Fleisch eines jungen Knaben. Und er wurde rein. Und er kehrte zurück zu dem Mann Gottes mit allen seinen Leuten. Und als er hinkam, trat er vor ihn und sprach:
2: Siehe, nun weiß ich, dass kein Gott ist in allen Landen, außer in Israel. So nimm nun eine Segensgabe von deinem Knecht.
0: Elisa aber sprach:
5: So wahr der Herr lebt, vor dem ich stehe, ich nehme es nicht.
0: Und er nötigte ihn, dass er es nehme. Aber er wollte nicht. Da sprach Naaman:
2: Wenn nicht, so könnte doch deinem Knecht gegeben werden, von dieser Erde eine Last so viel 2 Maultiere tragen. Denn dein Knecht will nicht mehr anderen Göttern opfern und Brandopfer darbringen, sondern allein dem Herrn. Nur darin wolle der Herr deinem Knecht gnädig sein, wenn mein König in den Tempel Rimmons geht, um dort anzubeten, und er sich auf meinen Arm lehnt und ich auch anbete im Tempel Rimmons, dann möge der Herr deinem Knecht vergeben.
0: Er sprach zu ihm:
5: Zieh hin mit Frieden.
0: Und als er von ihm eine Strecke Weges fortgezogen war, sagte sich Gehasi, der Diener Elisas, des Mannes Gottes:
7: Siehe, mein Herr hat diesen Aramäer Naaman verschont, dass er nichts von ihm genommen hat, was er gebracht hat. So wahr der Herr lebt, ich will ihm nachlaufen und mir etwas von ihm geben lassen.
0: So jagte Gehasi dem Naaman nach. Und als Naaman sah, dass er ihm nachlief, stieg er vom Wagen, ging ihm entgegen und sprach:
2: Geht's gut?
0: Er sprach:
8: Ja, aber mein Herr hat mich gesandt und lässt dir sagen, siehe, jetzt sind zu mir gekommen vom Gebirge Ephraim 2 von den Prophetenjüngern. Gib ihnen doch 1 Zentner Silber und 2 Feierkleider.
0: Naaman sprach:
2: Nimm 2 Zentner.
0: Und er nötigte ihn und band 2 Zentner Silber in 2 Beutel und 2 Feierkleider und gab seinen beiden Dienern. Die trugen's vor ihm her. Und als Gehasi an den Hügel kam, nahm er es von ihren Händen und legte es beiseite im Hause und ließ die Männer gehen. und als sie weggegangen waren, trat er vor seinen Herrn. Und Elisa sprach zu ihm,
9: »Woher gehe sie?«
0: Er sprach,
8: »Dein Knecht ist weder hierhin noch dorthin gegangen.«
0: Er aber sprach zu ihm,
9: »Bin ich nicht im Geist mit dir gegangen?« Als der Mann sich umwandte von seinem Wagen dir entgegen? Wohlan, du hast nun das Silber und die Kleider genommen und wirst dir schaffen Ölgärten, Weinberge, Schafe, Rinder, Knechte und Mägde. Aber der Aussatz Namans wird dir anhangen und deinen Nachkommen alle Zeit.
0: Da ging Gehasi von ihm hinaus, aussätzig wie Schnee.

0: Die Prophetenjünger sprachen zu Elisa:
1: Siehe, der Raum, wo wir vor dir wohnen, ist uns zu eng. Lass uns an den Jordan gehen, und jeder von uns soll dort einen Stamm holen, damit wir uns eine Stätte bauen, wo wir wohnen können.
0: Er sprach:
2: Geht hin.
0: Und einer sprach:
3: Geh doch mit deinen Knechten.
0: Er sprach:
2: Ich will mitgehen.
0: Und er ging mit ihnen. Und als sie an den Jordan kamen, hieben sie Bäume um. Und als einer einen Stamm fällte, fiel ihm das Eisen ins Wasser. Und er schrie:
4: O weh, mein Herr, und dazu ist's noch entliehen.
0: Aber der Mann Gottes sprach:
2: Wo ist's hingefallen?
0: Und als er ihm die Stelle zeigte, schnitt er einen Stock ab und stieß dahin. Da schwamm das Eisen. Und er sprach:
2: Heb's auf.
0: Da streckte er seine Hand aus und nahm es. Und der König von Aram führte Krieg mit Israel und beriet sich mit seinen Obersten und sprach:
5: Wir wollen da und da einen Hinterhalt legen.
0: Aber der Mann Gottes sandte zum König von Israel und ließ ihm sagen:
6: Hüte dich, dass du nicht an diesem Ort vorüberziehst, denn die Aramäer lauern dort.
0: So sandte denn der König von Israel hin an den Ort, den ihm der Mann Gottes gesagt und vor dem er ihn gewarnt hatte, und war dort auf der Hut und tat das nicht nur einmal oder zweimal. Da wurde das Herz des Königs von Aram voller Unmut darüber, und er rief seine Obersten und sprach zu ihnen:
5: Wollt ihr mir denn nicht sagen, wer von den Unseren es mit dem König von Israel hält?
0: Da sprach einer seiner Obersten:
7: Nicht doch, mein Herr und König, sondern Elisa, der Prophet in Israel, sagt alles dem König von Israel, auch was du in der Kammer redest, wo dein Lager ist.
0: Er sprach:
5: So geht hin und seht, wo er ist, damit ich hinsende und ihn holen lasse.
0: Und sie sagten es ihm an und sprachen:
7: Siehe, er ist in Dothan.
0: Da sandte er hin Rosse und Wagen und ein großes Heer. Und als sie bei Nacht hinkamen, umstellten sie die Stadt. Und der Diener des Mannes Gottes stand früh auf und trat heraus, und siehe, da lag ein Heer um die Stadt mit Rossen und Wagen. Da sprach sein Diener zu ihm:
3: O weh, mein Herr, was sollen wir nun tun?
0: Er sprach:
6: Fürchte dich nicht, denn derer sind mehr, die bei uns sind, als derer, die bei ihnen sind.
0: Und Elisa betete und sprach:
6: Herr, öffne ihm die Augen, dass er sehe.
0: Da öffnete der Herr dem Diener die Augen, und er sah, und siehe, da war der Berg voll feuriger Rosse und Wagen um Elisa her. Und als die Aramäer zu ihm herabkamen, betete Elisa und sprach:
6: Herr, schlage dies Volk mit Blindheit.
0: Und er schlug sie mit Blindheit nach dem Wort Elisas. Und Elisa sprach zu ihnen:
8: Dies ist nicht der Weg und nicht die Stadt. Folgt mir nach. Ich will euch führen zu dem Mann, den ihr sucht.
0: Und er führte sie nach Samaria. Und als sie nach Samaria kamen, sprach Elisa:
6: Herr, öffne diesen die Augen, dass sie sehen.
0: Und der Herr öffnete ihnen die Augen, und sie sahen, und siehe, da waren sie mitten in Samaria. Und als der König von Israel sie sah, sprach er zu Elisa:
9: Mein Vater, soll ich sie töten?
0: Er sprach:
6: Du sollst sie nicht töten. Erschlägst du denn die, die du mit Schwert und Bogen gefangen hast? Setze ihnen Brot und Wasser vor, dass sie essen und trinken, und lass sie zu ihrem Herrn ziehen.
0: Da wurde ein großes Mahl bereitet. Und als sie gegessen und getrunken hatten, ließ er sie gehen, dass sie zu ihrem Herrn zogen. Seitdem kamen streifende Rotten der Aramäer nicht mehr ins Land Israel. Danach begab es sich, dass Ben-Hadad, der König von Aram, sein ganzes Heer versammelte und heraufzog und Samaria belagerte. Und es war eine große Hungersnot in Samaria. Sie aber belagerten die Stadt, bis ein Eselskopf 80 Silberstücke und eine Handvoll Taubenmist 5 Silberstücke galt. Und als der König von Israel auf der Mauer einherging, schrie ihn eine Frau an und sprach:
10: Hilf mir, mein Herr und König!
0: Er sprach:
9: Hilft dir der Herr nicht? Woher soll ich dir helfen? Von der Tenne oder von der Kelter?
0: Und der König sprach zu ihr:
9: Was ist dir?
0: Sie sprach:
10: Diese Frau da sprach zu mir: Gib deinen Sohn her, dass wir ihn heute essen. Morgen wollen wir meinen Sohn essen. So haben wir meinen Sohn gekocht und gegessen. Und ich sprach zu ihr am nächsten Tage: Gib deinen Sohn her und lass uns ihn essen. Aber sie hat ihren Sohn versteckt.
0: Als der König die Worte der Frau hörte, zerriss er seine Kleider, während er auf der Mauer ging. da sah alles Volk, dass er darunter ein härenes Tuch um seinen Leib geschlungen hatte. Und er sprach,
9: Gott tue mir dies und das, wenn das Haupt Elisas des Sohnes Schafats heute auf ihm bleiben wird.
0: Elisa aber saß in seinem Hause, und die Ältesten saßen bei ihm. Und der König sandte einen Mann vor sich her. Aber ehe der Bote zu ihm kam, sprach Elisa zu den Ältesten,
6: Habt ihr gesehen, wie dieser Mörder hergesandt hat, dass er mir das Haupt abschlage? Seht zu, wenn der Bote eintritt, dass ihr die Tür zuschließt und ihn gegen die Tür stoßt. Siehe, ich höre schon das Geräusch der Tritte seines Herrn hinter ihm her.
0: Als er noch so mit ihnen redete, siehe, da kam schon der König zu ihm hinab und sprach,
9: Siehe, dies Übel kommt von dem Herrn! Was soll ich noch von dem Herrn erwarten?
0: Elisa aber sprach,
2: Hört des Herrn Wort, so spricht der Herr. Morgen um diese Zeit wird ein Maß feinstes Mehl ein Silberstück gelten und zwei Maß Gerste ein Silberstück im Tor von Samaria.
0: Da antwortete der Ritter, auf dessen Arm sich der König lehnte, dem Mann Gottes und sprach,
11: Und wenn der Herr Fenster am Himmel machte, wie könnte das geschehen?
0: Er sprach,
2: Siehe, mit deinen Augen wirst du es sehen, doch du wirst nicht davon essen.
0: Und es waren vier aussätzige Männer vor dem Tor. Und einer sprach zum anderen,
12: Was sollen wir hier bleiben, bis wir sterben? Wenn wir auch in die Stadt gehen wollten, so ist Hungersnot in der Stadt, und wir müssten doch dort sterben. Bleiben wir aber hier, so müssen wir auch sterben. So lasst uns nun hingehen und zu dem Heer der Aramäer laufen. Lassen Sie uns leben, so leben wir. Töten Sie uns, so sind wir tot.
0: Und sie machten sich in der Dämmerung auf, um zum Heer der Aramäer zu kommen. Und als sie vorn an das Lager kamen, siehe, da war niemand mehr da. Denn der Herr hatte die Aramäer hören lassen ein Getümmel von Rossen, Wagen und großer Heeresmacht, so dass sie untereinander sprachen, siehe, der König von Israel hat sich gegen uns verbündet mit den Königen der Hethiter und den Königen der Ägypter, dass sie über uns kommen sollen. Und sie machten sich auf und flohen in der Dämmerung und ließen ihre Zelte, Rosse und Esel im Lager, wie es stand, und flohen, um ihr Leben zu retten. Als nun die Aussätzigen vorn an das Lager kamen, gingen sie in eins der Zelte, aßen und tranken und nahmen Silber, Gold und Kleider und gingen hin und verbargen's. Und kamen wieder und gingen in ein anderes Zelt und nahmen daraus und gingen hin und verbargen's. Aber einer sprach zum anderen,
12: »Lasst uns so nicht tun. Dieser Tag ist ein Tag guter Botschaft. Wenn wir das verschweigen und warten, bis es Licht am Morgen wird, so wird uns Schuld treffen. So lasst uns nun hingehen und es dem Hause des Königs ansagen.«
0: Und als sie kamen, riefen sie die Torhüter der Stadt und sagten's ihnen an und sprachen,
12: »Wir sind zum Lager der Aramäer gekommen, und siehe, da ist niemand mehr. Und keine Menschenstimme, sondern Rosse und Esel angebunden und die Zelte, wie sie dastehen.«
0: Da riefen es die Torhüter aus, und man sagte es drinnen im Hause des Königs an. Und der König stand auf, als es noch dunkel war, und sprach zu seinen Obersten,
9: »Lasst euch sagen, wie es die Aramäer mit uns machen. Sie wissen, dass wir Hunger leiden und sind aus dem Lager gegangen, um sich im Felde zu verbergen und denken, wenn sie aus der Stadt gehen, wollen wir sie lebendig ergreifen und in die Stadt eindringen.«
0: Da antwortete einer seiner Obersten,
13: »Man nehme 5 Rosse von denen, die noch in der Stadt übrig geblieben sind. Ihnen wird es ja doch gehen wie der ganzen Menge, die hier noch übrig geblieben oder schon dahin ist. Die lasst uns senden, um nachzusehen.«
0: Da nahmen sie 2 Wagen mit Rossen, und der König sandte sie dem Heer der Aramäer nach und sprach,
5: »Zieht hin und seht nach.«
0: Und als sie ihnen nachzogen bis an den Jordan, siehe, da lag der Weg voll von Kleidern und Geräten, die die Aramäer in der Eile weggeworfen hatten. Und als die Boten zurückkamen und es dem König ansagten, ging das Volk hinaus und plünderte das Lager der Aramäer. Und es galt, 1 Maß feinstes Mehl, 1 Silberstück, und 2 Maß Gerste, auch 1 Silberstück, nach dem Wort des Herrn. Aber der König bestellte den Ritter, auf dessen Arm er sich lehnte, in das Tor, und das Volk zertrat ihn im Tor, so dass er starb, wie der Mann Gottes gesagt hatte, als der König zu ihm hinabkam. Und es geschah, wie der Mann Gottes dem König gesagt hatte, als er sprach, »Morgen um diese Zeit werden 2 Maß Gerste 1 Silberstück gelten und 1 Maß feinstes Mehl 1 Silberstück im Tor von Samaria.« Und der Ritter hatte dem Mann Gottes geantwortet, »Und siehe, wenn der Herr Fenster am Himmel machte, wie könnte das geschehen?« Elisa aber hatte gesprochen, »Siehe, mit deinen Augen wirst du es sehen, doch du wirst nicht davon essen.« Und genauso erging es ihm, denn das Volk zertrat ihn im Tor, so dass er starb.

0: Elisa redete mit der Frau, deren Sohn er lebendig gemacht hatte, und sprach:
1: Mach dich auf und zieh fort mit deinem Hause und wohne in der Fremde, wo du kannst. Denn der Herr wird eine Hungersnot rufen, die wird ins Land kommen 7 Jahre lang.
0: Die Frau machte sich auf und tat, wie der Mann Gottes sagte, und zog hin mit ihrem Hause und wohnte im Land der Philister 7 Jahre. Als aber die 7 Jahre um waren, kam die Frau aus dem Land der Philister zurück, und sie ging hin, den König anzurufen wegen ihres Hauses und ihres Ackers. Der König aber redete mit Gehasi, dem Diener des Mannes Gottes, und sprach:
2: Erzähle mir alle großen Taten, die Elisa getan hat.
0: Und während er dem König erzählte, dass er einen Toten lebendig gemacht hätte, siehe, da kam eben die Frau dazu, deren Sohn er lebendig gemacht hatte, und rief den König an wegen ihres Hauses und ihres Ackers. Da sprach Gehasi:
3: Mein Herr und König, dies ist die Frau und dies ist ihr Sohn, den Elisa lebendig gemacht hat.
0: Und der König fragte die Frau, und sie erzählte es ihm. Da gab ihr der König einen Kämmerer mit und sprach:
2: Verschaffe ihr alles wieder, was ihr gehört. Dazu allen Ertrag des Ackers, seit der Zeit, da sie das Land verlassen hat, bis jetzt.
0: Und Elisa kam nach Damaskus. Da lag Ben-Hadad, der König von Aram, krank. Und man sagte ihm:
4: Der Mann Gottes ist hierher gekommen.
0: Da sprach der König zu Hazael:
5: Nimm Geschenke mit dir und geh dem Mann Gottes entgegen und befrage den Herrn durch ihn, ob ich von dieser Krankheit genesen könne.
0: Hazael ging ihm entgegen und nahm Geschenke mit sich und allerlei kostbare Dinge von Damaskus, eine Last für 40 Kamele. Und als er hinkam, trat er vor Elisa und sprach:
6: Dein Sohn Ben-Hadad, der König von Aram, hat mich zu dir gesandt und lässt dir sagen, kann ich von dieser Krankheit genesen?
0: Elisa sprach zu ihm:
1: Geh hin und sage ihm, du wirst genesen. Aber der Herr hat mir gezeigt, dass er des Todes sterben wird.
0: Und der Mann Gottes schaute starr und lange vor sich hin und weinte. Da sprach Hazael:
6: Warum weint mein Herr?
0: Er sprach:
1: Ich weiß, was du den Israeliten antun wirst. Du wirst ihre festen Städte mit Feuer verbrennen und ihre junge Mannschaft mit dem Schwert erschlagen und ihre jungen Kinder töten und ihre schwangeren Frauen aufschlitzen.
0: Hazael sprach:
6: Was ist dein Knecht, der Hund, dass er so große Dinge tun sollte?
0: Elisa sprach:
1: Der Herr hat mir gezeigt, dass du König über Aram sein wirst.
0: Und er ging weg von Elisa und kam zu seinem Herrn. Der sprach zu ihm:
7: Was sagte dir Elisa?
0: Er sprach:
6: Er sagte mir, du wirst genesen.
0: Am andern Tage aber nahm er die Decke und tauchte sie in Wasser und breitete sie über des Königs Angesicht. Da starb er, und Hazael wurde König an seiner Statt. Im 5. Jahr Jorams, des Sohnes Ahabs, des Königs von Israel, wurde, Josaphat war noch König von Juda, Joram, der Sohn Josaphats, König von Juda. 32 Jahre alt war er, als er König wurde, und er regierte 8 Jahre zu Jerusalem und wandelte auf dem Wege der Könige von Israel, wie das Haus Ahab tat. Denn Ahabs Tochter war seine Frau. Und er tat, was dem Herrn missfiel. Aber der Herr wollte Juda nicht verderben, um seines Knechtes David willen, wie er ihm zugesagt hatte, ihm eine Leuchte zu geben und seinen Söhnen immerdar. Zu seiner Zeit fielen die Edomiter von Juda ab und setzten einen König über sich. Da zog Joram nach Zair und alle Wagen mit ihm, und er machte sich des Nachts auf und schlug die Edomiter, die ihn umringt hatten, dazu die Obersten über die Wagen, so dass das Volk in seine Wohnungen floh. Doch blieben die Edomiter abtrünnig von Juda, bis auf diesen Tag. Auch fiel zur selben Zeit Libna ab. Was aber mehr von Joram zu sagen ist und alles, was er getan hat, siehe, das steht geschrieben in der Chronik der Könige von Juda. Und Joram legte sich zu seinen Vätern und wurde begraben bei seinen Vätern in der Stadt Davids. Und sein Sohn Ahasja wurde König an seiner Stadt. Im 12. Jahr Jorams, des Sohnes Ahabs, des Königs von Israel, wurde Ahasja, der Sohn Jorams, König von Juda. 22 Jahre alt war Ahasja, als er König wurde, und er regierte 1 Jahr zu Jerusalem. Seine Mutter hieß Athalia, eine Tochter Omris, des Königs von Israel. Und er wandelte auf dem Wege des Hauses Ahab und tat, was dem Herrn missfiel, wie das Haus Ahab, denn er war verwandt mit dem Hause Ahab. Und er zog mit Joram, dem Sohn Ahabs, in den Kampf um Ramoth in Gilead, gegen Hazael, den König von Aram. Aber die Aramäer verwundeten Joram. Da kehrte der König Joram zurück, um sich in Jesrael von den Wunden heilen zu lassen, die ihm die Aramäer bei Rama geschlagen hatten, als er mit Hazael, dem König von Aram, kämpfte. Und Ahasia, der Sohn Jorams, der König von Juda, kam hinab, um in Jesrael Joram, den Sohn Ahabs, zu besuchen, denn er lag krank.

Nein, heute habe ich keine Zeit. Aber am Samstag komme ich zu dir zum Spielen. Das verspreche ich dir. Das hatte Lara gesagt. Verena freute sich riesig darauf und wartete den ganzen Samstag. Lara hatte versprochen, also würde sie kommen. Aber am Abend war sie immer noch nicht da. Als Verena Lara am Montag in der Schule fragte, wo sie gewesen ist, sagte sie nur, ich hatte etwas anderes vor. Lara hat ihr Versprechen nicht gehalten. Aber was ist denn eigentlich ein Versprechen? Ein Versprechen bedeutet, wenn jemand etwas sagt, dann kann man sich darauf verlassen, dass er es auch tut. Wie gut, dass nicht alle so sind wie Lara. Aber manchmal passiert es auch, dass man etwas verspricht, aber es dann doch nicht halten kann. Stell dir mal vor, du versprichst etwas und wirst dann krank. Das kann mal passieren. Aber bei Gott ist das anders. Wenn er etwas verspricht, dann wird er es auch einhalten. Da kann nichts dazwischen kommen, auch wenn es manchmal ganz anders aussieht.

Abraham war schon alt. Ich weiß nicht genau, wie alt, aber er war schon etwas älter. Er war glücklich, er kannte Gott und gehorchte ihm. Er hatte auch sehr viel Besitz, Tiere und viele Knechte, die für ihn arbeiteten. Aber eines machte Abraham mächtig traurig. Er wusste, er musste irgendwann einmal sterben. Damals wurden die Leute viel älter als heute. Aber trotzdem, irgendwann würde er sterben. Und dann? Was war dann mit seinem ganzen Reichtum? Den würde wohl sein Diener Eliezer bekommen. Eliezer war nett und ein guter Diener. Aber lieber würde Abraham alles an seine eigenen Kinder vererben. Aber er hatte ja keine. Abraham liebte Gott und lebte mit ihm. Zu der Zeit gab es noch keine Bibel wie heute, durch die Gott zu uns redet. Aber Gott hat manchmal direkt zu den Menschen gesprochen. Richtig mit Worten. Heute braucht er das ja nicht mehr, weil wir in der Bibel lesen können, was er sagt. So hat Gott auch mit Abraham geredet. Er sagte: Abraham, du brauchst keine Angst zu haben. Ich bin bei dir und ich werde dir großen Lohn geben, weil du mir gehorchst. Aber Abraham antwortete etwas traurig. Was bringt mir denn mein ganzer Reichtum? Und wozu sollte ich noch mehr bekommen, wenn ich doch keine Kinder habe, die dann nach mir alles erben können? Mein Knecht wird alles bekommen. Ich bin ja schon alt, um Kinder zu haben, und Sarai kann keine Kinder bekommen. Gott widersprach ihm. Nein, nicht Eliezer soll alles erben. Du selbst wirst einen Sohn bekommen. Dann sagte er Abraham: Schau dir mal den Himmel an. Kannst du die Sterne zählen? Natürlich nicht. Niemand kann die Sterne zählen. Damals mit bloßem Auge war es nicht möglich. Aber selbst heute mit Teleskopen weiß man immer noch nicht, wie viele Sterne es wirklich gibt. So viele Nachkommen wirst du haben, Abraham. Niemand wird sie zählen können.

Wie konnte es sein? Wie konnte Abraham als Vorfahre eines so großen Volkes werden, wenn er selbst keine Kinder hatte? Abraham wusste es auch nicht. Aber an dieser Stelle steht ein ganz wichtiger Satz in der Bibel. Und er glaubte Gott. Und er rechnete es ihm zur Gerechtigkeit. Abraham glaubte daran, dass Gott sein Versprechen einhalten kann. Er vertraute auf Gott, auch wenn es menschlich gesehen unmöglich aussah. Er wusste, Gott hält sein Versprechen. Gott hat auch uns ganz wichtige Versprechen in der Bibel gegeben. Kennst du einige davon? Gott hat uns nie versprochen, dass es uns immer gut geht. Er hat uns nie versprochen, dass wir immer gesund sind. Er hat uns etwas viel, viel Schöneres versprochen. Nämlich, dass er uns als seine Kinder annimmt, wenn wir ein Leben mit ihm beginnen. So wie wir sind, gehören wir nicht zu Gott, weil wir alle ohne ihn leben. Aber Gott hat versprochen, dass wir wieder zu ihm kommen dürfen, auch wenn wir ihm ungehorsam waren. Wir dürfen ihm um Vergebung bitten und ihm bitten, dass er in unser Leben kommt und unser Leben regiert. Und das ist das Versprechen, das Gott gibt. Er vergibt uns unsere Schuld und er nimmt uns als seine Kinder an. Darauf kannst du dich verlassen. Aber hält Gott denn seine Versprechen wirklich? Für Abraham begann eine Zeit des Wartens. Er glaubte Gott, aber es passierte nichts. Sarah wurde irgendwann ungeduldig. Sie wusste auch, dass sie keine Kinder bekommen konnte. Deshalb hatte sie eine Idee. Wenn Abraham ihre Magd heiraten würde, dann könnte er doch mit ihr Kinder bekommen. Abraham war einverstanden. Und so heiratete er Hagar. Damals war es oft so, dass ein Mann mehrere Frauen heiratete, auch wenn es nicht in Ordnung war. Und Hagar bekam tatsächlich einen Sohn. Ismael wurde er genannt. Abraham freute sich jetzt riesig. Jetzt hatte er einen Sohn, der alles erben könnte und den Gott ihm ja versprochen hatte. Er dachte, wenn nur Ismael am Leben bleibt, dann bin ich glücklich. Aber Gott sagt ihm etwas anderes. Abraham, du sollst von Sarah ein Kind bekommen. Was Gott verspricht, das hält er. Auch wenn es unmöglich scheint.

Jahre vergingen. Ismail war mittlerweile schon 13 Jahre alt geworden. Sarah hatte immer noch kein Kind. Hatte Gott sein Versprechen vergessen? Nein, Gott vergisst nie, was er verspricht. Hat er es vielleicht nicht halten können? Hat Gott etwa zu spät gemerkt, dass Sarah keine Kinder bekommen kann? Nein, Gott weiß alles und Gott ist nichts unmöglich. Auch wenn es manchmal lange dauert, Gott hält sein Versprechen. Alles, was in Gottes Wort steht, das stimmt. Wenn du dort liest, dass Gott bei dir ist, das stimmt, weil Gott es versprochen hat.

Eines Tages saß Abraham vor seinem Zelt. Er hatte gerade Pause gemacht. Da sah er schon von Weitem drei Männer kommen. Die Männer waren keine normalen Männer. Es waren Engel, die Gott vorbeigeschickt hat. Ich weiß nicht, ob Abraham sie als Engel erkannt hat. Vielleicht nicht. Aber Abraham war sehr gastfreundlich. Sofort sprang er auf und lud sie zu sich ein. Ihr könnt zu mir kommen. Hier habt ihr etwas Wasser, sodass ihr euch den Staub von den Füßen waschen könnt. Und dann ruht euch aus. Ich bereite schnell etwas zum Essen vor. So geschah es. Die Männer ließen sich einladen. »Wo ist Sarah?« fragte einer von ihnen. »Sarah ist drüben im Zelt«, erklärte Abraham. Jetzt sprach Gott durch die Engel. Er hatte eine Botschaft für Abraham. »In einem Jahr wird Sarah einen Sohn haben.« Konnte das sein? Abraham musste bestimmt an das Versprechen Gottes denken. Gott hat es ihm ja schon versprochen. Aber manchmal konnte er es einfach nicht mehr glauben. Sie wurden ja immer älter und die Wahrscheinlichkeit, dass sie noch ein Kind haben könnten, war eigentlich gleich null. Aber er wurde wieder daran erinnert, dass Gott seine Versprechen hält. Ja, Gott tut das, was er sagt. Darauf konnte er sich verlassen. Jetzt hatten die Engel ihm es noch einmal gesagt, ihn sozusagen daran erinnert.

Es ist gut, wenn man sich immer wieder an die Versprechen Gottes erinnert, weil man sie ja so leicht vergisst. Vielleicht kannst du dir ganz wichtige Bibelverse aufschreiben und irgendwo hinlegen, wo du sie öfters siehst. So wirst du immer wieder daran erinnert, dass Gott bei dir ist oder dass Gott Gebet hört. Aber schau genau nach, was Gott dir verspricht. Gott hat zum Beispiel nie versprochen, dass wir gesund werden, wenn wir krank sind. Aber er hat versprochen, dass uns alles zum Besten dient.

Sarah bekam auf einmal Angst. Gott kannte sogar ihre Gedanken. »Nein, ich habe nicht gelacht«, verteidigte sie sich schnell. Aber das stimmte nicht. Gott wusste es besser. »Doch, du hast gelacht, weil du mir nicht vertraust. Aber was ich verspreche, das gilt. Du kannst mir glauben. Du noch, was die Bibel am Anfang über Abraham sagt?« Abraham vertraute Gott. Er vertraute auch jetzt. Die, die die Geschichte kennen, wissen, was weiter passiert. Die anderen müssen sich noch etwas gedulden. Aber was jeder wissen kann, ist, dass Gott zu seinem Versprechen steht. Das heißt, wenn Abraham und Sarah ein Kind versprochen bekommen haben, dann wird Gott dieses Versprechen auch erfüllen. So wird Gott auch seine Versprechen in seinem Wort erfüllen, die er uns gegeben hat. In Hebräer 10, Vers 23 lesen wir: Denn treu ist er, der die Verheißung gegeben hat. Wir wollen uns es merken. Gott hält, was er verspricht.

Hansli! Hansli! Von Weitem hörte der kleine 8-jährige Hans den Ruf seiner Mutter. Ohne seinen Spielkameraden eine Erklärung zu geben, lief er flink wie ein Wiesel nach Hause. »Hier bin ich, Mutti«, rief Hansli schon von Weitem, und bald stand er mit glühenden roten Wangen vor ihr. »Du musst einkaufen gehen«, erklärte die Mutti und zählte auf, was er zu besorgen hatte. 2 Pfund Zucker, 1/2 Pfund Kaffee, 1 Pfund Erbsen, 1 Stück Kernseife. Hier hast du 5 Mark. Mit dem Einkaufskorb über den Arm schlenderte Hansli die Dorfstraße entlang. 2 Pfund Zucker, 1 Pfund, 1/2 Pfund Kaffee, 1 Pfund Erbsen, 1 Stück Kernseife, murmelte er unterwegs immer wieder vor sich hin. Der wichtige Auftrag konnte ihn aber doch nicht davon abhalten, unter den Bäumen des Bauern Lindemann nach saftigen Birnen zu suchen. Beim Kaufmann angekommen, sagte er sein gelerntes Sprüchlein auf. 2 Pfund Zucker, 1 Pfund, 1/2 Pfund Kaffee, 1 Pfund Erbsen und 1 Stück Kernseife. Das schaffte er nicht immer so gut, besonders dann nicht, wenn die Dorfstraße zu viel Ablenkung bot. Die Sachen waren schon alle im Korb verstaut und auch die Bonbons in Empfang genommen. Und als Hansli gehen wollte, rief der Verkäufer ihm zurück. »Halt, Kleiner, das Zahlen nicht vergessen. Deine Mutti hat dir bestimmt Geld mitgegeben.« Hansli durchfuhr ein heißer Schreck. »Das Geld! Natürlich hatte seine Mutti ihm Geld mitgegeben. Ein 5-Mark-Stück war es gewesen. Aber wo war es hingekommen?« Er stellte seinen Korb hin und durchsuchte die Taschen. Leerte sie aus, stülpte sie um. Das Geldstück war nicht zu finden. »Ich habe das Geld wohl zu Hause liegen lassen«, erklärte Hansli schließlich, war dabei aber nicht mehr zuversichtlich. »Nun, dann bringst du es eben morgen.« Langsam schlich Hansli nach Hause, die Augen auf den Boden gerichtet. Hatte er das Geldstück verloren? Nein, das war doch nicht möglich. Immer zuversichtlicher redete er sich ein, dass er das Geld bestimmt daheim auf dem Tisch habe liegen lassen. Und schließlich war er fest überzeugt davon. Vorsichtshalber suchte er aber unter den Bäumen von Bauern Lindemann, ob er es vielleicht dort verloren hatte. Aber er fand nichts. Als Hansli heimkam, merkte die Mutter sofort, dass etwas nicht in Ordnung war. »Was ist los, Junge?« »Mutti, ich habe das Geld liegen lassen. Ich hatte es nicht, als ich zum Kaufmann kam.« »Was? Du hast das Geld liegen lassen? Ich habe es dir doch in die Hand gegeben. Verloren hast du es«, schrie die Mutti zornig. »Geh und suche es, und wenn du es nicht findest, dann...« »Das lass dir gesagt sein. Ich will dich schon lernen aufpassen, du nichtsnütziger Bengel.« Hansi schlich scheu zur Küche hinaus. 5 Mark verloren.

Er konnte es gar nicht fassen. Wie und wo sollte er das Geldstück suchen? Und dann, wenn er es nicht fand? Ach, diese Angst, sie schnürte ihm den Hals zu, so dass er fast zu ersticken glaubte. Konnte ihm dann keiner helfen? Hansli wusste niemanden. Doch ja, einer. Wie wäre es, wenn er seine Not Gott klagen würde? Hatte er in der Sonntagsschule nicht gehört, dass er alles sehe und alles wisse? Dann musste Gott doch auch wissen, wo das verlorene 5-Mark-Stück lag. Und es müsste ihm ein leichtes sein, ihm, den kleinen Hansli, dahin zu führen. Im Holzschuppen hatte Hansli seinen Winkel, in dem er sich verkriechen konnte, wenn er etwas durchzukämpfen hatte. Hier verkroch er sich auch jetzt, kniete nieder und betete unter heftigen Schluchzen. »Ach, lieber Heiland, bitte, bitte, zeige mir doch, wo das Geld liegt. Amen.« Etwas getröstet machte sich Hansli auf den Weg. Langsam, ganz langsam ging er die Dorfstraße entlang und ließ seine Augen suchend hin und her gleiten. Da, oh Schreck, wer kam da die Dorfstraße herunter? Der Vater. Was machst du hier, Junge? Fragte er. Ich habe Geld verloren. Na, wie viel denn? 5 Mark. »Na, da kann ich dir nicht helfen. Los, such, sonst kriegst du 5 Mark mit dem Stock«, sagte der Vater grimmig und ging weiter. Wollte und konnte ihm dann niemand helfen, auch Gott nicht? Er blieb stehen und weinte. Vorbeigehende Dorfleute erkundigten sich teilnahmsvoll, was ihm denn fehle, aber er war nicht imstande, ihnen zu antworten, und kopfschüttelnd gingen sie weiter. Als die Tränen endlich versiegten, flehte Hansi noch einmal. »Ach, lieber Gott, hilf mir doch, das Geld zu finden.« Da, was war das? Direkt vor ihm im Staub lag ein 5-Mark-Stück. Ja, wirklich, hier vor ihm lag es und glänzte. Zaghaft bückte sich Hansli, um es aufzuheben. Scheu hielt er es in der Hand und strich vorsichtig darüber. Es war ein 5-Mark-Stück, sein 5-Mark-Stück. »Oh, du guter Gott, nun hast du mir geholfen und hast mich mein Geld finden lassen. Ich habe es gewusst, dass du weißt, wo es ist. Ich danke dir.« Überglücklich eilte Hansli zum Kaufmann und erzählt ihm freudestrahlend, wie ihm Gott geholfen hatte, das verlorene Geld zu finden. Freundlich hörte der Kaufmann ihn an und sagte dann ernst zu ihm, »Merk dir's, Hansli, das Beten hilft immer.« Als Hansli sein großes Glück auch daheim erzählen wollte, wurde ihm unwirsch zu schweigen geboten. Seine Eltern hatten Gott leider nicht lieb. Aus dem Hansli ist schon lange ein Hans geworden. Er hat es aber nie vergessen, wie Gott sein Gebet damals so wunderbar erhörte. Ja, beten hilft immer.

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0: Es ist 5 Uhr.
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2: Hi und herzlich willkommen zu einer neuen Folge von Deep Talk. Schön, dass du dabei bist. Ich freue mich richtig drüber. Und mein Name ist Tina. Ich darf hier bei Radio Segenswelle vollzeitig arbeiten und freue mich sehr über deine Unterstützung, sei es Gebet oder auch finanziell, dass du uns unterstützt und wo du auch helfen kannst, indem du Kommentare schreibst. Also sei fleißig, schreib gern was drunter. Das trägt nämlich auch dazu bei, dass noch mehr Menschen diese Inhalte hören. Das hat was mit dem Algorithmus zu tun. Also sei herzlich eingeladen, schreib was drunter, empfiehl Leuten die Sendung weiter. Wir haben nämlich, und jetzt komme ich zu der spannenden Stelle, einen richtig spannenden Gast wieder dabei. Und ich will vorab schon mal was verraten. Also so als Host muss ich mich natürlich auch mit den Gästen befassen. Und hab's diesmal sehr schlau gemacht, hab die Kinder gefragt. Und die Kinder sprechen über ihren Vater folgendermaßen. Die sagen, für uns ist das so der weiseste und gottesfürchtigste Mann, den wir kennen, so wie Salomo fast. Und das ist krass, so eine Aussage. Wenn du jetzt gespannt bist, wer das ist, komm mit, sei dabei. Ja, willkommen, Eduard. Ja, ganz, ganz heftig, was deine Kinder sagen. Das ist ein starkes Zeugnis, ich freue mich darüber. Und vielleicht kannst du ein bisschen mehr dazu sagen, wer du bist, also deinen ganzen Namen, dann vielleicht auch, was du so in deiner Freizeit gern machst. Alles das, was du uns jetzt mal mitteilen willst.
3: Ja, ich heiße Eduard Löwen, bin jetzt 52 Jahre alt, war lange Zeit ohne Gott unterwegs. Also die Hälfte meines Lebens war ich ohne Gott und die andere Hälfte bin ich jetzt gläubig, bin bekehrt. Ich war ein überzeugter Atheist und ich wusste eins genau, dass es Gott nicht gibt. Bis zum Tag der Bekehrung wusste ich, dass es Gott nicht gibt. Und dann hat Gott eingegriffen. Ja, und dann hat sich so einiges bei mir geändert im Leben. Bin selbstständiger Steuerberater und war jetzt eine Zeit lang auch Ältester, über 13 Jahre. Habe 5 eigene Kinder und 3 Schwiegerkinder und 3 Enkelkinder. Mhm. Genau, vielleicht ganz kurz dazu.
2: Genau, deine Ehefrau. Hast du, glaube ich, noch nicht erwähnt, ne?
3: Ja, die war bis jetzt noch hier, die ist jetzt gerade unterwegs, genau. Ich freue mich sehr. Einerseits schade, dass sie jetzt nicht mitmacht, aber genau, ich kann sie sehr gut verstehen. Ja, wir sind jetzt wirklich 32 Jahre verheiratet, sehr glücklich verheiratet und jedes Jahr ist die Ehe schöner.
2: Wow, schön zu hören, dass das auch so wächst, ne? Dass nicht nur der Anfang schön ist. Man sagt ja oft so, die Hochzeit der schönste Tag des Lebens, aber hoffentlich nicht, denn danach soll es ja auch schön werden.
3: Ja, wirklich erst nach dem Tatsächlich wurde es immer besser nach der Bekehrung. Mhm. Ja, angefangen haben wir ohne Glauben, aber danach.
2: Ja, also sehr interessant. Du hast auch schon gesagt, du warst überzeugter Atheist. Ja. Das heißt, du hattest sehr viele Argumente gegen den Glauben eigentlich. Genau. Nimm uns mal gerne mit so in die Jugendjahre, dann vielleicht auch so ein bisschen, wie ihr euch dann kennengelernt habt. Und dann aber natürlich das ganz Wichtige, wie ihr zum Glauben gekommen seid.
3: Ja, wir sind ja beide aufgewachsen in Oldenburg. In Nachbardörfern, haben uns dort aber nie kennengelernt. Meine Frau war dann 2 Jahre früher in Deutschland, also schon mit 13. Und ich kam mit 15 Jahren nach Deutschland und sie wohnte in Bielefeld, ich in Minden. Genau, ich habe dann versucht, den Deutschen zu beweisen, dass die Russen oder die Russlanddeutschen auch nicht dumm sind. Und meine Mutter hat mich dann aufs Gymnasium geschickt. Ich war dann der erste Aussiedler auf dem Gymnasium.
2: Wow, war das so richtig deine Devise? So,
3: ja,
2: ich will es beweisen?
3: Ja, genau. Ich war in Russland, war ich meistens so einer von 2 Besten in der Schule. Mhm. Und dann wollte ich das den Deutschen auch beweisen, dass es hier auch möglich ist. Mhm. Genau, gleich am ersten Tag kam ich dann zur Schule und musste dann eine Klausur schreiben. Aber das war dann ziemlich einfach. Das war Mathe. Das war dann für mich sehr einfach. Konnte ich gut beweisen, dass wir gut sind. Aber in Deutsch gab es so eine schlechte Note, gab es für mich gar nicht. So schlecht, wie ich Deutsch konnte, ne? Mhm. Genau, aber habe dann mit der Zeit irgendwann mal Abitur gemacht und ich habe sehr stark auf meinen Verstand gebaut und auf meine Logik, habe sehr stark an Evolution geglaubt. Meine Mutter war Lehrerin und für uns war klar, es gibt nicht Gott, ne? Und,
2: also für deine Eltern auch? Also du bist auch gar nicht christlich erzogen?
3: Genau, wir sind nicht christlich erzogen worden. Wir sind erzogen worden, dass Gott etwas ist für Menschen, die die schwach sind, die vielleicht keinen Sinn im Leben haben, die nicht selber nicht zustande bringen, die brauchen Gott, ne? Und dann haben mich immer wieder versucht, Menschen zu überzeugen, dass es Gott gibt, und ich hatte immer bessere Argumente und bessere Überzeugung. Jedes Mal nach jeder Diskussion bin ich eigentlich gestärkt rausgegangen. Krass. Und ich fühlte mich gestärkt, dass es Gott nicht gibt. Ja, und dann hat Gott irgendwann eingegriffen. Wir haben dann geheiratet. Meine Frau ist aus dem christlichen Elternhaus, weil sie kommt aus dem Dorf Kanzerowka. Dort waren sehr viele Christen. Und sie war dann auch ihre Kindheit und Jugend, hat sie dann in der Kirche verbracht, ganz anders als ich. Und wir haben uns aber tatsächlich dann kennengelernt in der Mitte zwischen Minden und Bielefeld in Löhne. Da gab es eine Diskothek.
2: Ah, okay.
3: Und dort auf dem Parkplatz haben wir uns kennengelernt in der Disco. Also weit weg von Gott, wenn man so möchte, ja. Genau, und dann waren wir verheiratet und wir haben ja auch schon sehr bald einen Sohn gehabt, den Nico, und sehr glücklich verheiratet.
2: Ihr habt ja schon geheiratet, als du noch in der Schule warst.
3: Ja,
2: richtig?
3: genau.
2: Also auch sehr früh, eigentlich so für Leute, die gar nicht so mit Gott unterwegs sind, auch ungewöhnlich.
3: Ja, in der 12. Klasse, 12. Jahrgangsstufe. Ich war dann schon 20. Mit 20 habe ich geheiratet, genau. Ich musste zurückgestuft werden, damit ich das Gymnasium, das Abitur schaffe. Und kurz vor dem Abitur bin ich dann Papa geworden. Also Vater, ich musste dann nach der Abiturprüfung, habe ich dann abgesagt. Ich habe gesagt, ich muss mal kurz zum Kreißsaal, meine Frau entbindet gerade, und dann habe ich die nachgeschrieben. Und so war ich in der Abi-Zeitschrift, stand ich dann als der Vater der Jahrgangsstufe. Ja, genau, ich war damals immer der Älteste bei uns in der Klasse, und später war ich auch wirklich auch der Älteste in der Gemeinde.
2: No.
3: Vielleicht so ein Wortspiel.
2: Ja,
3: und so haben wir geheiratet, schon sehr jung und sehr arm. Wir haben dann ein Zimmer gelebt bei uns, bei unseren Eltern, genau.
2: Warum war es dir wichtig zu heiraten, obwohl du jetzt gar nicht so mit Gott unterwegs warst?
3: Ich weiß es gar nicht, warum das wichtig war. Ich habe mich verliebt und das war selbstverständlich, dass man heiratet.
2: Okay.
3: So.
2: Das war, und ihr wart euch auch schon sicher, ja, wir wollen wirklich das Leben gemeinsam dann teilen.
3: Ja, das war ganz klar. Wir hatten noch nicht lange überlegt, ob man irgendwie die Familie versorgen kann. Das hat Gott dann alles nachher gemacht. Aber ich sage jetzt Gott, ne, obwohl wir das versucht selber haben.
2: Ja.
3: Ja, und nachdem wir uns dann einige Jahre dann zusammen gelebt haben, gab es dann auch uns eine Krise in der Ehe nach einigen Jahren. Und ich möchte jetzt nicht so viel über die Krise erzählen, aber ich möchte eins erzählen, wer wirklich unsere Ehe gerettet hat, ist Gott. Und durch diese Ehekrise das hat mich tatsächlich näher zu Gott gebracht. Wir haben dann öfters mit Anna gesprochen, auch im Auto, und ich habe dann immer versucht zu beweisen, dass es Gott nicht gibt. Und ich hatte immer bessere Argumente als sie. Und sie hat nur gesagt, und es gibt Gott doch. Und das war für mich so interessant, ne? Wie man auf einer Ebene argumentieren kann, die gar nicht von der Logik ist, ne?
2: Mhm.
3: Ja, und eines Tages dann haben wir uns verabredet, zur Kirche zu gehen. Am Sonntag, wir sind zwischendurch dann zur Kirche gegangen. Sehr selten, und ich habe nur gedacht, naja, ich habe dann meiner Frau mir einen Gefallen getan. Und ich habe gedacht, naja, zu dieser Kirche werde ich nie gehen, das ist eine Sekte. Und wenn wir wirklich mal zum Glauben kommen sollten, wenn es wirklich mal kommen sollte, dann werden wir ganz bestimmt nicht zu dieser Sekte gehen. Und Gott hat scheinbar Humor. Später wurde ich dann in dieser Sekte Ältester. Ich sage jetzt mal Sekte, ne? Die Mennonitengemeinde in Minden. Und ich liebe die Gemeinde, wir sind immer noch da, in der gleichen Gemeinde, sehr gerne. Ja, und an diesem Morgen, Sonntagmorgen, sind wir dann aufgestanden, oder ich bin aufgestanden. Und das war für mich das Schlimmste am Wochenende, ja. Und wenn man zur Kirche gehen muss, das war das ganze Wochenende, das war ja dann verdorben.
2: Oh, wow.
3: Dann bin ich aufgestanden, aber meine Frau wollte dann nicht aufstehen, sie wurde dann nicht mehr zur Kirche, und dann war ich böse. Weil für mich war der Sonntag sowieso gelaufen. Ich gesagt, so, jetzt stehen wir auf, jetzt gehen wir zur Kirche. Und sind wir alle zusammen zur Kirche gegangen. Und dann gab es drei Predigten. Und alle drei Predigten haben von Sünde gesprochen. Und ich habe mich dann ganz oben versteckt, irgendwo wir haben so einen Balkon ganz weit, ich weiß nicht, ob du das kennst, ganz oben, weit hinten, wo mich keiner sieht, keiner hört. Aber das Wort hat mich dort erreicht. Und nach der zweiten Predigt bin ich dann runtergegangen, weil ich gar nicht wusste, was mit mir passiert. Das Herz war so zusammengedrückt und ich habe es überhaupt nicht verstanden. Ich war ja ein Atheist, ne? Ich habe ja nicht an Gott geglaubt. Und dann kam ich runter und stand dort im Flur, und ich fand das so erbärmlich, wenn Männer weinen. Das war für mich so schlimm, so eine Schwäche. Und jetzt stand ich dort im Flur und hab geweint, ne? Und ich wusste nicht, was so und was los war. Ja, und dann war die dritte Predigt zu Ende. Und dann kam die Prediger runter. Und meine Frau, da war dann auch schon bei mir. Und dann sind wir zusammen im Predigerzimmer gegangen. Und ein paar Minuten später standen wir schon auf den Knien und haben gebetet. Und dann habe ich Gott angebetet, indem ich gar nicht glaubte. Vorher. Und dann plötzlich war ich bekehrt und stand auf und ich wusste, es gibt Gott. Und ich wusste, dass Gott alles geschaffen hat. Mein ganzer Kopf war voller Argumente gegen Gott. Ich hatte nur Argumente für Evolution. Aber mein Herz wusste, Gott hat alles geschaffen. Mhm. Einige Zeit danach, als wir dann, wir haben uns jedes Wochenende getroffen bei einem Freunden. Wir haben uns übrigens zusammengekehrt, ne, mit meiner Frau. Ne?
2: Das ist auch voll die Gnade.
3: Voll die Gnade, ja. Und wir haben jedes Wochenende, ich glaube fast jedes Wochenende, waren alle Freunde bei uns. Und wir haben sehr viel Party gemacht und wir waren irgendwo meistens die Anführer. Und wir waren dann die Ersten, die verheiratet waren oder, ja genau, ein Kind hatten. Und dann sind die anderen Freunde, wir hatten eine große Clique, das waren irgendwie 20, 30 Personen. Die waren dann meistens bei uns am Wochenende, dann haben wir meistens Alkohol getrunken. Und dann kam die Bekehrung und dann kamen sie wieder zu uns. Und dann haben sie plötzlich gemerkt, wie anders das ist, ne? Und die wollten immer wissen, was denn passiert ist. Und irgendwann sagte ein Mann zu mir, oder ein Freund zu mir, als wir dann draußen standen, sagte er, die haben dir eine Gehirnwäsche verpasst. Und ich habe gesagt, das stimmt. Aber nicht sie, sondern Gott. Genau. Und dann war ich plötzlich gläubig.
2: Wow, also das ist so heftig, wie Gott einfach wirkt. Also das kann man ja auch gar nicht beschreiben, aber er ist derjenige, der einen ja auch ziehen muss.
3: Ja.
2: Und wo er dann die Gnade gibt, dass man ihn plötzlich erkennt.
3: Ja.
2: Und das, obwohl du so viele Argumente gegen ihn quasi hattest.
3: Ja.
2: Ja, wenn man so Christ wird, dann ändert sich auch viel im Leben. Ein bisschen hast du uns schon berichtet. Jetzt das mit dem Alkohol oder mit den Freunden, das wurde dann natürlich auch anders.
3: Ja.
2: Und du hattest auch vorher tatsächlich so den Traum, selbstständig zu werden. Das hat sich dann auch erstmal irgendwie erledigt. Warum war das so?
3: Na, ich wollte dann auch selbstständig werden, weil ich hatte immer ein Ziel. Ich wollte selbstständig werden, damit ich viel Geld verdiene. Ich wollte unbedingt reich werden und ich wollte Macht haben. Ich hatte vom Typ, vom Charakter war ich so, dass ich nicht ausstehen konnte, wenn mir jemand was gesagt hat. Und hatte dann, glaube ich, um die 16 verschiedene Ferienjobs gehabt. Weil immer wieder, bis der Chef das erste Mal sich geäußert hat und irgendwas gesagt hat, dann habe ich gekündigt, ich bin dann weggegangen.
2: Oh.
3: Ich habe aber wirklich alles Mögliche gemacht. Vom Pflastern bis, also McDonald's gearbeitet. Ich war überall. Ich weiß gar nicht, was ich nicht gemacht habe. Ja, und deswegen wollte ich unbedingt Chef werden und ich wollte viel Geld verdienen. Vielleicht hat das damit zu tun gehabt, dass wir sehr arm waren. Vielleicht hat das damit zu tun, dass mein bester Freund, dass er geheiratet hat. Dann haben wir alles Geld zusammengelegt und ich konnte nicht. Vielleicht deswegen, vielleicht war es auch einfach Geldgier. Aber auf jeden Fall wollte ich sehr reich werden und habe mich sehr bemüht und habe versucht, mich zu erkundigen, ne? Wo kann man viel Geld verdienen und so weiter. Und dann hatte ich einen Nachbarn, der war Steuerberater und mein Vater, auf den habe ich sehr gehört, der hat mir dann empfohlen, was ich machen soll. Und der hat gesagt, mach irgendwas mit Geld, sagt er, Geld wird's immer geben. Ich wollte eigentlich gerne was mit Physik machen. Ich hatte Physik und Mathe Leistungskurs und Informatik. Das war meine Leidenschaft. Aber mein Vater meinte, mach irgendwas mit Geld, das gibt's immer. Und gut, dann habe ich gesagt, mein Nachbar ist Steuerberater, das mache ich doch mal. Das kann man, da kann man viel Geld verdienen. Und das war dann mein Ziel. Ich habe mich dann bei meinen Nachbarn erkundigt und der hat mir dann den Weg gezeigt. Dann habe ich gesagt, gut, das mache ich. Und der hat mich dann beobachtet und hat mich dann später abgeworben vom Finanzamt, damit ich bei ihm einsteige. Mhm. Und das lief alles in die gleiche Richtung. Das lief in die Richtung Selbstständigkeit. Das Ziel hatte ich vor Augen und hatte jahrelang das verfolgt. Und dann stand ich kurz vor der Steuerberaterprüfung und dann kam die Bekehrung. Dann habe ich Gott gefragt, und was nun, ne? Mhm. Und ich konnte es einfach nicht erkennen, was nun. Und ich wusste nicht, wieso, weil Gott hat einen Schalter umgedreht und das ging plötzlich nicht mehr um Geld verdienen. Es ging jetzt darum, Gott zu dienen. Und das ganze Ziel war weg. Der ganze Sinn war weg. Und ich habe gedacht, was soll ich denn jetzt machen? Ja, und dann, mein Chef war aber clever, der hat dann gesagt, du sollst meinen Vertrag schon vorher unterschreiben. Ich sollte bei ihm einsteigen als Partner. Und ich sollte bei ihm einsteigen und ich hatte sehr, sehr gute Gewinnversprechen gehabt und ich habe gesagt, okay, das ist bestimmt das, was Gott will, dann kann ich ja viel Geld verdienen, kann viel spenden. Und dann hatte ich den Vertrag schon zu Hause und ich war noch nicht mal getauft, war ein paar Monate bekehrt. Und dann habe ich den gesehen und dann habe ich überlegt, soll ich das machen nicht? Und ich kannte nicht die Bibel. Ja, für mich war dann die erste Zeit, wo ich dann mit der Bibel zum Gottesdienst gegangen bin, dann haben die vorhin erzählt, schlag mal auf, Altes Testament, Neues Testament, ja, was ist das, ne? Kapitel und Vers, was ist ein Vers, was ist ein Kapitel? Mhm. Und dann habe ich gebetet in dieser Zeit, wo ich nichts kannte, habe gefragt, Gott, was soll ich denn machen? Und dann hat Gott mir gezeigt, die Bibelstelle, wo es heißt, zieht nicht an einem Joch mit Ungläubigen. Viele werten das ja auf eine Hochzeit, auf eine Ehe und das ist ja auch wahrscheinlich der Normalfall. Also für mich war das die Antwort damals, ich soll das mit ihm nicht zusammen machen. Und dann habe ich das abgelehnt, meinem damaligen Chef, und habe gesagt, ich kann nicht. Und dann, warum nicht? Na, weil die Bibel das sagt. Und dann war der so böse und hat er gesagt, dann werde ich jetzt alles Mögliche tun, damit du die Steuerberaterprüfung nicht schaffst. Boah. Weil ich sollte mich ein ganzes Jahr vorbereiten. Der hatte Kurse gebucht und, 3 Monate Kurse gebucht. Der wollte unbedingt, dass ich die Steuerberaterprüfung schaffe. Und dann hat er gesagt, ich werde jetzt alles Mögliche tun, damit du die nicht schaffst. Und jetzt hatte ich eine Möglichkeit, ne? Auf der einen Seite war die Möglichkeit, jetzt einen guten Job zu haben und viel Geld zu verdienen. Und die andere Möglichkeit war, er würde mir die Steuerberaterprüfung nicht die Möglichkeit schenken, die zu machen. Aber er hat auch gesagt, er wird mich kündigen. Das heißt, ich werde joblos. Und er wollte eigentlich meine Schulden vom Finanzamt übernehmen, wenn ich bei ihm bleibe. Mhm. Und die würden jetzt auch bei mir bleiben. Mhm. Das heißt, ich hatte eine Alternative, entweder viel Geld verdienen oder ich wäre arbeitslos mit einem kleinen Kind und hätte Schulden. Und mir fehlt manchmal diese Naivität, diesen Glauben, ne? Diese kindliche Naivität. Und ich habe damals gesagt, na gut, dann ist es so, ne? So wie Gott will, ne? Oh. Aber ich wusste nicht, was Gott will. Und dann habe ich mir ein Buch bestellt und dann habe mit einem Buch mich vorbereitet auf die Steuerberaterprüfung. Mhm. Aber die Durchfallquote ist sehr hoch. Die ist, glaube ich, ich weiß nicht genau, ich glaube, die ist bei 80% irgendwie so. Und dann habe ich dann halt die, und ich wusste, er wird mir zu der Steuerberaterprüfung nicht freigeben. Und er wollte mich testen, ob ich mich dann krank schreibe, weil er wusste, dass ich jetzt Christ bin. Und ich habe gedacht, nee, das werde ich nicht machen. Also wenn er freigibt, dann bin ich vorbereitet, wenn nicht, dann nicht. Ja, und dann rückte die Zeit aber näher und dann hat Gott ihn belohnt mit ganz, ganz viel Arbeit. Und er konnte mich nicht kündigen und ich habe meine Arbeit treu weitergemacht und dann hat er mich nicht gekündigt. Wow. Und aus irgendeinem Grund hat er dann plötzlich, kurz vor meiner Prüfung, hat er dann mir 18 Tage Intensivlehrgang sogar noch geschenkt. Und das war genau die Zeit, wo diesen New York-Anschlag, die Twin Towers, genau in der Zeit, wo ich mich vorbereitet habe, da gab's, in der Pause gab's dann diese Sendung, wo dann, genau, 2001 war das, ja. Mhm. Ja, jetzt war ich dort und erzählte das dann an alle, erzählen, wie lange sie sich vorbereitet haben, ne? Und ich habe gesagt, ich habe mich eigentlich nur mit einem Buch vorbereitet. Und dann haben sie alle gesagt, was machst du denn hier? Du hast keine Chance zu bestehen. Und vom Typ bin ich so, ich bin sehr zielstrebig. Das heißt, wenn ich ein Ziel vor Augen habe, dann verfolge ich das, bis ich das habe. Und jetzt habe ich das aber gesagt, weil ich nicht wusste, was Gott will, habe ich das in der Kanzlei überall erzählt. Ich werde nur ein einziges Mal versuchen. Und wenn Gott will, werde ich bestehen. Und wenn Gott nicht will, dann ist gut. Und ich habe das komplett in Gottes Hand gegeben. Naja, jetzt war die Prüfung dort eigentlich unmöglich zu bestehen, ne? Das ging gar nicht, das war überhaupt nicht mehr. Und jetzt hat Gott mir vorher Übungen gezeigt, die nach einer Prüfung vorkamen. Er hat mich genau darauf vorbereitet. Und ich habe mich echt gewundert, wie Gott das führt, ne? Mhm. Ich habe bestanden, aber weil er das wollte. Mhm. Und als dann die Prüfung vorbei war, dann habe ich gefragt, Gott, und was nun? Weil ich wollte jetzt einfach wissen, was nun, ne? Was will Gott jetzt eigentlich? Weil der Sinn im Leben, Geld zu verdienen, war jetzt nicht mehr da. Und ich habe Gott einfach gefragt, was nun? Und mein Chef, der hatte jetzt nicht mehr den Partner, also der wollte mich als Partner haben. Und dann hat er mich jetzt in seine Filiale geschickt nach Stadthagen. Mhm. Ich sage immer nach Sibirien geschickt von Wien. Und da bin ich ganz lange immer dorthin gefahren. Mhm. Und dann passierte eigentlich was Schlimmes. Dann habe ich eine Chefin bekommen. Ich bin ja ganz anders erzogen worden, ne? Aus Plattdeutscher, ne? Die Männer haben das Sagen. Und jetzt habe ich eine Chefin bekommen, die nur ein paar Jahre älter war als ich. Und jetzt musste ich mich jemand unterordnen, die eine Frau war und die noch nicht mal so viel älter war als ich. Und das war für mich schlimm. Und dann hat Gott mich so lange gebrochen. Und ich muss wirklich sagen, das war eine wirklich gute Chefin. Das war eine sehr, sehr gute Chefin. Ne? Aber Gott hat an mir so lange gearbeitet, bis ich so weit war, wo ich gesagt habe, ist gut. Ich will nicht mehr selbstständig werden. Mein Traum von der Selbstständigkeit, ich gebe das jetzt komplett auf, weil ich merke, Gott will was anderes. Mhm. Und ich bleibe jetzt hier und ich unterordne mich ihr. Und wirklich, ich hatte eine sehr gute Zeit dort in Stadthagen. Frau Winkelhake hieß sie, war also eine sehr, sehr gute. Genau, ich habe sehr gut genossen, das war ein sehr gutes Team. Und als Gott mein Wunsch gebrochen hat, den Wunsch nach Reichtum und den Wunsch nach Macht, dann hat Gott die Tür aufgemacht.
2: Ja, weil vielleicht kennen dich auch einige, du bist ja dann auch selbstständig geworden.
3: Ja.
2: Schlussendlich später, wie hat Gott dich denn dann berufen?
3: Ja, das kam dann so, dass immer wieder christliche Werke mich angefragt haben, gemeinnützige Werke mich angefragt haben, um Hilfe gebeten. Und du musst dir das vorstellen, als Steuerberater darfst du das nicht einfach, also du darfst nicht einfach nebenbei steuerliche Hilfe leisten. Das ist so ähnlich wie Arzt, ne? Arzt ist ein geschützter Beruf und man darf seinen Angehörigen helfen, aber nicht Fremden. Und jetzt konnte ich den gemeinnützigen Werken nicht helfen. Und jetzt habe ich dann meinen Chef gefragt, ob wir sie irgendwie betreuen können. Und der hat das kategorisch untersagt. Und naja, seine Strategie war anders, ne? Er wollte Unternehmen betreuen, ist ja verständlich. Aber dann habe ich Gott gefragt, was soll ich denn jetzt machen? Ne? Also da gibt es eine Anfrage, ich muss ihnen helfen, aber ich darf nicht, als Angestellter darf ich nicht. Und dann habe ich Gott gefragt, was ich machen soll. Und dann, weil wir länger Zeit gebetet haben, da rief meine Frau in der Kanzlei an und sagt, hier gibt's eine Anzeige bei Vergessen Altar. Ich weiß nicht, ob du die kennst, die Zeitschrift. Und die suchen einen christlichen Steuerberater. Und das ist ja nichts Besonderes, ne? Diese Anzeige. Aber für mich war das eine Antwort. Für mich war das eine klare Antwort. Ich bin da direkt auf die Knie gefallen und habe Gott gedankt und habe dann was ganz menschlich gesehen Dummes gemacht. Ich habe dann zum Jahresmitte, zum 1. Juli, habe ich dann meine Angestellten-Tätigkeit beendet. Also als Steuerberater macht man das nicht. Am Steuerberater hast du die erste Jahreshälfte sehr viel zu tun. Okay. Aber in der zweiten Jahreshälfte gibt es nicht viel zu tun. Ja, da ist dann meistens eine Flaute. Aber ich wusste Gott, dass Gott will das. Und hat dann die Selbstständigkeit aufgegeben. Und auf der grünen Wiese, ne? Normal, das macht man nicht. Das würde ich niemandem raten. Man kauft eine Kanzlei oder, aber du kannst doch nicht einfach jetzt, du hast Schulden und du hast dann keinen Job, du hast keine Aufträge und du machst dich jetzt einfach selbstständig. Was ist das, ne? Ich habe dann einfach im Glauben gehandelt und hatte 3 oder 4 Monate später hatte ich schon 2 Angestellte und ganz viel Arbeit. Und da staunen wir einfach, wie Gott führt, ne? Mhm.
2: Ja, du hast es, glaube ich, so ein bisschen schon erwähnt zwischen den Zeilen, aber kannst du nochmal genauer eure Ausrichtung dann nennen? Also was dann euer Fokus war?
3: Ja, angefangen war das damals tatsächlich mit den christlichen Werken. Habe dann auch immer wieder auch verschiedene Unternehmer betreut und so weiter, konnte viel Zeugnis erzählen. Habe dann die Chance dann immer wieder genutzt, auch in persönlichen Gesprächen, weil mein damaliger Chef, der mit dem es halt nicht geklappt hat, ne, der hat dann immer gesagt, wir sind wie Seelsorger, ne, wie Psychiater, ne. Also wer sein Portemonnaie öffnet, der öffnet auch seine Seele. Und er sagt immer, Steuerberater weiß eigentlich viel mehr als die eigene Ehefrau. Sagt er, ne. Aber bei uns ist es wirklich so, wenn jemand dir Vertrauen schenkt und dein Portemonnaie öffnet und zeigt, was er verdient, der erzählt dir auch ganz oft viele persönliche Sachen, privaten Sachen. Mhm. Und so konnten wir das sehr stark auch immer wieder verbinden mit Seelsorge. Mhm. Aber die eigentliche Vision, die richtige Ausrichtung, die kam ja etwas später. Ich weiß nicht, ob ich das später erzählen soll oder.
2: Okay, dann würde ich jetzt mal sagen, du hast mir vorab gesagt, dass deine Mitarbeiter richtig gern zur Arbeit kommen. Die können das Wochenende schon fast nicht abwarten, dass die Montag wieder zur Arbeit dürfen.
3: Ja.
2: Woran liegt das?
3: Ja, die glauben das meistens nicht. Also wenn wir Bewerbungsgespräche haben, die glauben, wenn ich dann sage, du, unsere Mitarbeiter sind so, die können nicht abwarten. Und jetzt habe ich gerade einen neuen Mitarbeiter, der jetzt im März, der April begonnen hat bei uns. Und der sagte das, glaube ich, vor 2 Wochen, sagte er, er hat sich ganzen Sonntag schon gefreut, dass er Montag arbeiten kann. Ich sage, siehst du, jetzt ist es bei dir auch soweit. Ja, ich weiß nicht, womit das zusammenhängt. Ich glaube, das hat nicht nur damit zu tun, dass wir ein sehr starkes und sehr gutes Team sind. Also wir arbeiten sehr gerne zusammen. Wir machen regelmäßig Gebetsgemeinschaften. Also im Grunde genommen haben wir so einen kleinen Hauskreis bei uns. Mittwoch ist es ja dann so, dass wir eine Besprechung haben und dann haben wir eine Andacht und Gebetsgemeinschaften erlange. Wir haben ganz viele Gebetskärtchen und dann gibt's gemeinsames Mittagessen und wir genießen das wirklich sehr miteinander. Aber ich glaube, der Schwerpunkt ist, dass wir eine Arbeit haben mit einem Sinn, dass wir wirklich hingehen Und für uns ist es mehr als ein Job. Für uns ist es so, wir arbeiten im Reich Gottes mit, ja? Mhm. Ich meine, ihr könnt es ja jetzt so gut nachvollziehen, ne? Oder? Das ist ja hier ähnlich, ne?
2: Ja.
3: Genau, und das ist bei uns auch so. Wir machen das sehr gerne, wir haben viel mit Gemeinden zu tun, mit Missionswerken, mit christlichen Schulen, mit Sozialwerken. Also das ist wirklich sehr schön zu sehen, dass es nicht primär geht darum, Vermögen zu vermehren bei jemandem, sondern damit das Reich Gottes gebaut wird in Deutschland. Mhm. Und das ist unser Sinn, unser Antrieb, unsere Leidenschaft.
2: Ja, sehr gut. Aber ihr habt Mittwoch nicht nur dann diese Gebetsgemeinschaften und so weiter, sondern die Mitarbeiter haben auch eine Aufgabe, die sie jede Woche machen müssen quasi, oder?
3: Ja.
2: Magst du das auch nochmal?
3: Du sprichst von dem 1%, ne?
2: Ja.
3: Ja, das hat wahrscheinlich irgendwas mit meinem Charakter zu tun, schätze ich mal. Oder damit zu tun, dass ich schon immer nicht nur Steuerberater war, auch Unternehmensberater war. Und ich habe da sehr viele Bücher gelesen und habe dann zwischendurch auch halt die Bibel studiert, ne? Was sagt die Bibel zu Unternehmer? Ja, unter anderem habe ich irgendwann mal so ein Buch gehört oder gelesen, 1%. Und dieses 1%-Regelung, das kommt, meine ich, aus Japan. Und ich meine, Toyota hat das, meine ich, entwickelt. Und die Mitarbeiter haben dort sehr stark mitgearbeitet. Und es gab ständige Optimierung. Und im Grunde genommen keine große, sondern es war immer nur um 1% Optimierung. Das merkt man gar nicht, ne? Das ist so wenig, dass man es gar nicht merkt. Aber wenn die Summe das macht, ne? Wenn diese 1% jede Woche kommt und nicht nur von einem Chef kommt, sondern von Mitarbeiter kommt, dann macht das sehr viel aus.
2: Ja.
3: Und wenn die Mitarbeiter merken, sie machen Vorschläge und die sind vielleicht nur ganz geringfügig, vielleicht ist es nur eine neue Sortierung von Bücherregal, ne? Mhm. Oder eine neue Ablagesystem oder wie auch immer. Aber das hilft uns, Fehler zu vermeiden, das hilft uns, Qualität zu steigern, das hilft uns, effektiver zu beraten, besser zu beraten. Das motiviert uns selber, aber wir lernen voneinander. Mhm. Und dieses 1%, wenn das jede Woche kommt, ja, wir sind schon meistens gespannt, was wir voneinander lernen können.
2: Das finde ich voll heftig, als du das erzählt hast. Ich war so, boah, das setzt einen ja unter Druck, aber irgendwie, also du sagst, es läuft gut, ne?
3: Ja.
2: Und das ist richtig schön und wirklich, wie du sagst, dann im Endeffekt sehr viel Prozent.
3: Ja, na, das Ziel, weißt du, das Ziel war eigentlich, wir sind ja in einem Beruf, wo ständig sich was geändert, ne? Mhm. Wir müssen ja ständig lernen. Mhm. Und mir war wichtig, dass wir immer irgendwelche Seminare schauen oder Webinare uns angucken und uns fortbilden. Aber was bringt, wenn du einen Haken dran machst, dass du sagst, ich habe ein Seminar jetzt mir angeschaut, aber was lernen wir daraus, ne? Also mir ging es immer um die Anwendung. Mhm. Das ist genauso wie in der Predigt, ne?
2: Ja.
3: Also was bringt eine Stunde Predigt, wenn ich nichts mitnehme, ne? Mhm. Und hier ging es einfach darum, ne? Wenn du dieses 1% hast, dann ist mir das egal, ob du jetzt eine Stunde Seminar angeschaut hast oder nur eine Seite im Buch gelesen hast. Mhm. Es geht darum, was können wir mitnehmen?
2: Ja, richtig gut.
3: In der Praxis.
2: Du hast mir auch erzählt, dass ihr eigentlich keine Mahnung schreibt und auch nicht gerichtlich vorgeht. Warum macht ihr das oder wie läuft das so?
3: Ja, das hat damit zu tun, dass es einen Zeitpunkt gab, wo wir die Firma Gott übergeben haben. Irgendwann muss ich das verstehen. Ich habe mir am Anfang viel Sorgen gemacht, ne? Da fehlte das Geld. Das hat damit zu tun gehabt, als wir angefangen haben mit der Selbstständigkeit. Dann habe ich versucht, die Firmenrechnung zu schreiben und die gemeinnützige Werke kostenlos zu beraten. Und das ging dann so lange, bis ich fast pleite gegangen bin. Also das war wirklich so, wir hatten alle unsere finanziellen Ersparnisse aufgebraucht. Und jetzt stand ich kurz davor, das Auto zu verkaufen. Und ich habe überlegt, wie mache ich das denn? Wie komme ich dann zur Arbeit? Ja, weil ich wollte gerne den gemeinnützigen Werken kostenlos helfen. Ich hatte dann Mitarbeiter. Die Mitarbeiter habe ich ja bezahlt. Mhm. Aber den gemeinnützigen Werken, den christlichen gemeinnützigen Werken nichts berechnet. Und dann hat ein Bibelschullehrer, dann habe ich mit ihm gesprochen, gefragt, was ich denn jetzt machen muss. Mhm. Und dann hat er mir empfohlen, vielleicht doch Rechnungen zu schreiben. Vielleicht auch angemessen. Es können ja angemessene Rechnungen sein, nicht übertrieben, aber damit man diese Arbeit machen kann. Mhm. Nun, das war am Anfang aber so schwierig, als wir zu der Zeit gab es Kinderzuschlag. Ich weiß nicht, du kennst es wahrscheinlich nicht. Als wir dann beantragt haben, Kinderzuschlag für unsere Kinder, dann haben wir eine Ablehnung bekommen, nicht weil wir zu viel verdient haben, sondern zu wenig. Wir sollten Hartz IV beantragen. Mhm. Als selbstständiger Steuerberater.
2: Boah. Heftig.
3: Ja. Und deswegen, und dann kam der Zeitpunkt, wo wir dann angefangen, Rechnung zu schreiben, auch in christliche Werke. Aber die eigentliche Anspannung kam ab dem Augenblick, wo ich die Firma Gott übergeben habe. Weil ich mir immer Sorgen, am Anfang des Monats habe ich überlegt, wie kriege ich jetzt wieder die 10.000 Euro, damit ich die Gehälter bezahlen kann. Und dann kam der Zeitpunkt, wo ich einfach gesagt habe, Gott, das ist deine Firma. Du hast mich hier reingestellt. Das sind deine Mandanten. Und das sind deine Mitarbeiter, ich bin nur dein Angestellter. So, und dann hat das Gott abgegeben und seitdem konnte ich ruhig schlafen. Mhm. Und seitdem funktioniert das.
2: Boah.
3: Seitdem haben wir keine Sorgen mehr gehabt. Und deswegen ist es nur schlussfolgernd richtig, dass ich keine Meinung schreibe. Warum soll ich das machen? Mhm. Ist ja nicht meine Firma. Das Einzige, was wir machen, wir beklagen uns bei Gott, ne? Unsere offene Postenliste heißt eine Gebetsliste. Und dann beten wir für unsere säumigen Zahler. Und das hat ja immer einen Grund, ja. Die säumigen Zahler, die haben ja einen Grund, warum sie nicht zahlen. Mhm. Manchmal liegt das an uns, dass wir vielleicht nicht gut beraten haben. Dann sind sie vielleicht mit uns unzufrieden. Dann bitten wir Gott zu zeigen, wo wir was nachbessern müssen. Manchmal liegt es ja an ihnen, dass sie finanzielle Schwierigkeiten haben. Dann bitten wir, dass Gott ihnen hilft. Es geht hier um wirklich, wirkliche Hilfe. Mhm. Vielleicht haben sie persönliche Schwierigkeiten. Manchmal haben sie es nur vergessen. Mhm. Aber es funktioniert wunderbar. Wow. Und ganz oft sagt Gott dann so, und jetzt vergiss es und schreib es ab und dann machen wir es. Mhm. Dann streichen wir es einfach aus unserer Liste und dann ist gut. Wow. Ist ja nicht unser, ne? Das ist ja, Gott gibt uns das und dann fragen wir Gott, wohin damit, mit dem Geld, ne? Mhm. Wem sollen wir schenken, wem nicht und bei wem sollen wir verzichten? Mhm. Und so machen wir das dann.
2: Boah, richtig außergewöhnlich, würde ich sagen. Jetzt nicht Standard, so wie andere das machen würden, aber auf jeden Fall mit Gott dahinter, das hört man voll raus.
3: Ja, sehr gute Erfahrung haben wir damit gemacht.
2: Ja,
3: voll. Kann ich nur empfehlen.
2: Richtig gut. Ja, mit dir haben wir jetzt quasi auch einen Experten rund um Geld hier sitzen. Deswegen habe ich auch so ein paar Fragen so zu Geld und Christsein und so weiter mitgebracht. Mhm. Also man hat ja schon gehört, als du dich bekehrt hast, war das für dich so direkt so, dieses Ziel, reich zu werden, war gar nicht mehr so präsent. Vielleicht geht's aber nicht jedem Christen so. Manche haben das vielleicht gar nicht so vor Augen. Mhm. Warum denkst du, warnt die Bibel so oft vor Geldgier, Habgier? Also es macht Gott ja nicht ohne Grund, sondern es ist scheinbar irgendwie ein Problem. Mhm. Was würdest du sagen?
3: Ja, als ich denn mich bekehrt habe, dann habe ich Geld nicht geliebt, sondern gehasst. Und ich habe mich wirklich so sehr gewünscht, irgendwo auf einer Insel zu leben, wo es kein Geld gibt. Habe ich Apostelgeschichte 2 gelesen, wo die erste Gemeinde alles zusammen hatte und so weiter. Ich gedacht, Mensch, wo gibt's das? Nur wo die Christen einfach zusammenleben und kein Geld haben. Aber scheinbar gibt's das jetzt so nicht oder ich habe auf jeden Fall nichts gefunden. Ja, und ich weiß nicht, Gott hat manchmal, also mit mir hat Gott echt Humor manchmal. Und dann hat Gott mir einen Auftrag gegeben, dass ich in ganz vielen Gemeinden unterwegs war, gerade mit Thema Geld. Und da muss man sich ja beschäftigen damit, ne? Ja. Mit dem Thema, was einem jetzt nicht mehr so lieb ist. Da muss man sich beschäftigen. Und ich habe das einfach gemerkt, wie viel Gott davon warnt. Das ist, wie viel Jesus warnt vor Geldgier. Gott spricht viel mehr über Geld und Reichtum als über Glaube und Gebet zusammen. Also das ist so heftig, wie sehr die Warnung ist. Und manchmal habe ich Themen gehabt in Gemeinden und habe dann vorher Umfragen gemacht. Und bevor ich dann dahin gekommen bin. Und die Umfragen heißt, ob ich denn reich werden möchte, ne? Und sowas. Und ich habe festgestellt, dass der Trend in den Gemeinden eigentlich fast genauso ist wie in der Welt. Der Wunsch, reich zu werden, dass es gar nicht so viel anders ist. Mhm. Ja, aber dadurch, dass ich die Mandanten kennengelernt habe, die sehr gut anfangen und manche, die fangen dann an mit der Selbstständigkeit, weil sie mehr Zeit haben wollen für die Gemeinde, weil sie mehr Geld verdienen wollen zum Spenden und die fangen so brennend an, weil sie nicht schwarz arbeiten wollen und nach einigen Jahren merkst du, dass sie so viel Aufträge haben, dass sie immer seltener zum Gottesdienst gehen, immer weniger Bibel lesen. Plötzlich nicht mehr den Zehnten zahlen und du merkst einfach, wie das Geld sie voll im Griff hat. Und das habe ich so oft aus sehr nah erlebt, ne? Ich sehe ja die Zahlen, ich mache hier die Buchführung.
2: Ja.
3: Ich sehe, was sie verdienen und ich merke die Entwicklung. Und das tut mir wirklich weh. Und das ist einer der Motive, warum wir zum Beispiel immer wieder Unternehmertreffen machen und warum wir zum Beispiel dieses Netzwerk jetzt auch starten wollen, Glorium, also dass das Netzwerk ist für Unternehmer. Das Ziel ist es, sich zu verbinden, damit wir gemeinsam Gott ehren können mit dem Unternehmen.
2: Ja, sehr gut.
3: Aber die Gefahr ist einfach groß, ja.
2: Ja, darauf kommen wir später nochmal zu sprechen auf jeden Fall. Aber ich glaube, ja, das Schlimmste ist letzten Endes, dass man halt dann ganz von Gott weggezogen wird, ne? Weil das Geld einen so sehr im Besitz nimmt, oder?
3: Ja, leider. Mhm. Leider. Und wir haben das dann immer wieder auch genutzt, die Gespräche. Aber ja, man braucht schon die persönliche Beziehung dazu, ne? Mhm. Und ganz oft hat das auch damit zu tun, dass die Unternehmer sehr einsam sind. Also ich liebe die Unternehmen, die Christen, wirklich, ich habe so ein Herz für sie. Sie sind oft einsam, weil sie oft so wenige sind in der Gemeinde und sie sind oft so missverstanden. Okay. Und manchmal, sobald du Unternehmer bist, wird ihnen unterstellt, dass sie reich sind und dass sie nur Geld wollen und so weiter. Und schon gehen manche auf Distanz und sie haben dann oft ihre Schwierigkeiten, aber fühlen sich nicht verstanden. aber sie werden dann isoliert, ne, oder fühlen sich isoliert. Und das ist mir dann so ein Herzensanliegen, dass sie füreinander, dass man füreinander da ist, gemeinsam betet und einander ermutigt, den Weg mit Gott zu gehen.
2: Ne? Ja. Sehr stark. Du hast auch kurz angesprochen, also dass die Leute dann teilweise keine Schwarzarbeit machen wollen, deswegen sich selbstständig machen und so weiter. Was denkst du denn zum Thema Christ und Steuern, so Schwarzarbeit, ist das legitim?
3: Ja, also da sind wir eigentlich, das kommunizieren wir auch sehr offen mit unseren Mandanten und ich habe auch schon einige Mandanten gekündigt deswegen. Ich weiß nicht, ob ich jetzt alle gekündigt habe, die schwarz arbeiten. Vielleicht sind manche auch einfach dabei, die es mir nicht erzählen, ne? Wo ich es nicht erfahre, ja. Das weiß ich nicht. Aber sie kennen meine Einstellung und ich kann sie, menschlich gesehen, kann ich sie voll verstehen. Okay. Menschlich gesehen ist unser Steuersystem dermaßen überreizt. Das ist teilweise, wenn ich berechne, was Unternehmer bezahlen, das ist so heftig, wenn man Gewinn hat, zum Beispiel 80 bis 100.000 Gewinn, dann zahlen manche Unternehmer mit Steuern, Gewerbesteuer, Einkommensteuer, Umsatzsteuer, da kommen die Krankenversicherung, Pflegeversicherung, Rentenversicherung. Und wenn die ganzen Versicherungen dazukommen, wenn nach der Zehnte dazukommt, dann bleiben manchmal nur 15% über von dem, was sie bezahlen. Und ich verstehe sie's, dass sie dann manchmal sagen, sie machen das ohne Rechnung, menschlich gesehen. Aber biblisch gesehen kann ich es nicht verstehen, weil Gott sagt ganz klar, tu's nicht. Und für mich ist das eine Sache, wo der Segen dran hängt. Und ich finde das voll gefährlich, wenn man doch schwarz arbeitet, weil man setzt so viel aufs Spiel, man setzt den Segen aufs Spiel, das wäre nämlich viel zu gefährlich, das zu machen.
2: Ja, also würdest du ausdrücklich davor warnen?
3: Auf und sagen, jeden Fall.
2: Gott sagt nein dazu, okay. Weil ich glaube, das ist auch gar nicht immer so klar. Also man versucht dann ja immer so auch ein bisschen Lücken zu finden oder so, aber.
3: Ich erzähle dir mal was Lustiges gerade. Ich war jetzt vor einiger Zeit, jetzt überlege ich gerade, wie oft ich erzählen kann. Das wird überall ausgestrahlt.
2: Wir sind nur unter uns hier.
3: Also ich war im Ausland, ich sage das nur so, ne? Ich präzisiere das jetzt nur nicht. Und da gab es so ein Unternehmensseminar mit Ehepaaren. Und dann haben wir ganz viele Themen gehabt für Ehepaare, für Unternehmer. Und unter anderem habe ich nur ganz kurz ein Thema gehabt, was Steuern betrifft. Römer 13, ne? Und so weiter. Und ich habe denen auch gesagt, es geht hier nicht um deutsches Steuerrecht. Ich möchte euch nicht erzählen, wie es in Deutschland ist, das Steuerrecht. Und ich will das doch nicht erzählen, wie es hier ist, ja? Weil ich kenne ja das Steuerrecht nicht. Aber ich weiß, wenn Gott das schreibt in Römer 13, dass wir die Steuern zahlen müssen, dann meint Gott das universell, ne? Und das ist eine Wahrheit, die immer gültig ist und auch jedem Land gültig ist. Und weil die Pause schon kurz davor war, habe ich das Thema sehr kurz gemacht und habe nur gesagt, ich weiß, die meisten wollen das gar nicht hören, aber ich lese das Wort einfach mal durch. Und wenn ihr streiten wollt, dann streitet bitte nicht mit mir, sondern streitet mit Gott und sagt, bei uns geht das aber nicht, aber klärt das bitte mit Gott, ne? Nicht mit mir, er hat ja das geschrieben.
2: Ja.
3: Und dann war die Pause da und dann wollte ich eigentlich Kaffee holen, bin aber gar nicht durchgekommen. Da gab es eine ganze Runde von Unternehmern, die waren so aufgeregt und haben so intensiv gesprochen. Und ich habe nur zugehört und die haben versucht, mich zu überzeugen, dass es da nicht funktioniert. Funktioniert vielleicht in Deutschland, ne, Steuern zu zahlen, aber hier funktioniert das nicht. Man kann nicht überleben so. Und das haben sie versucht beizubringen. Und irgendwann sagte der eine, naja, du hast ja gesagt, wir sollen mit ihnen nicht diskutieren. Aber weißt du, wenn das hier so kocht, dann muss es einfach raus, sagt er. Sag ja, klärt das mit Gott, sagt ihm, sein Wort ist nicht mehr, passt nicht mehr für uns hier im Land, nicht in diesem Jahr, und versucht das mit ihm zu klären.
2: Wow, ja, also eindeutig, wirklich. Und ja, vielleicht auch für hier jemanden, der es hört und vielleicht auch überführt wird, die Möglichkeit zur Korrektur ist immer noch da, ne?
3: Ja, ich möchte aber wirklich empfehlen, dass diejenigen, die es machen, ich kenne auch einige, die es wirklich machen, und einige von denen, auf jeden Fall mindestens eine war schon bei dir hier zu Gast, die werden sehr gesegnet. Also es ist nicht so, Gott hat nicht nur Geld für Steuern zahlen, sondern Gott hat viel, viel mehr. Viel, viel mehr, als wir brauchen. Und seine Schaufel ist immer viel größer als unser kleiner Spaten. Ne? Das heißt, das Geld, was wir zahlen, auch dem Finanzamt und so weiter, Gott hat mehr. Wirklich. Und wir werden nicht arm dadurch.
2: Amen. Ja, sehr gut. Und da komme ich auch direkt zu einer Geschichte aus deinem Leben. Und zwar, als du ganz frisch bekehrt warst, du hast ja schon gesagt, du wusstest fast nichts aus der Bibel, was sind Kapitel und so weiter und so fort. Und dann hast du auch irgendwann zum ersten Mal irgendwie gehört, dass man den Zehnten geben soll. Kannst du uns da mit reinnehmen in diese Geschichte?
3: Ja, da war ich tatsächlich noch nicht mal getauft.
2: Ah, okay.
3: Ich war dann auf der Evangelisation, damals war ich noch Ordner, das erste Mal auf der Evangelisation und war eben gelistet wie Wilhelm Pals. Ich weiß nicht, ob er das Thema, wie ausführlich er das behandelt hat, aber er hat das kurz erwähnt. Und dann habe ich gesagt, gut, dann müssen wir das machen. Aber das war nicht einfach so dahingesagt. Wir hatten zu der Zeit, ich war ja frisch verheiratet, ne? Ich habe hier studiert, das heißt, sehr wenig Geld war dort und ich war schon Vater, ne? Und wir hatten eine Wohnung. Das heißt, ich war zwar beim Finanzamt, wir haben da so eine Ausbildungsvergütung bekommen, aber es war sehr, sehr knapp. Und das war so knapp, dass es, ich habe ein Haushaltsbuch geführt und ich jede Zahl aufgeschrieben und jeden Monat fehlten mir D-Mark, ne? Ja, genau, D-Mark. Zu der Zeit war es D-Mark. 200, 300 D-Mark fehlten mir jeden Monat. Mhm. Und ich habe jeden Monat geliehen bei meinen Eltern Geld. Und zu der Zeit kommt die Botschaft, dass ich den Zehnten geben muss. Und wie gesagt, mir fehlt manchmal diese kindliche Naivität, ne? Dieser kindliche Glaube. Und dann habe ich gesagt, gut, dann mache ich den mal. Machen wir das. Und ab dem Monat, wo wir das gemacht haben, den Zehnten gegeben, ab dem Monat haben wir nicht mehr Schulden aufnehmen müssen. Und ab dem Monat haben wir angefangen zurückzuzahlen, obwohl ich nicht mehr bekommen habe. Und ich habe das aufgeschrieben im Haushaltsbuch, aber ich kann es immer noch nicht nachvollziehen. Das ist die Mathematik Gottes, die ist so heftig. Mhm. Ich habe ja noch mehrere Erlebnisse gehabt mit dem Zehnten, aber auch wieder, wo Gott einfach mein Verstand völlig ausschaltet und sagt, glaub mir, ne?
2: Du meinst jetzt das mit dem im Unternehmertum schon?
3: Ja, genau.
2: Erzähl uns die Geschichte auch gern.
3: Ja, das war ja so, dass ich dann öfters eingeladen bin, mit dem Zehnten in verschiedenen Gemeinden zu predigen und ich predige über das Thema sehr gerne. Ich glaube, die meisten Ältesten predigen vielleicht nicht so gerne darüber, weil manchmal ist man ja freigestellt und dann klingt das so ein bisschen, wenn man den Zehnten das Thema dann, ne, das ist so, es ist immer besser, wenn jemand anders das macht.
2: Ja.
3: Und deswegen nehme ich die sehr gerne ein, die Einladung, weil ich weiß, dass es wirklich ein Segen ist. Und man kann sich das so gut merken, ne? Malachi 3, Vers 10, gibt dem dreieinigen Gott den Zehnten, ne?
2: Du hast das damals bei uns in der Gemeinde gesagt und seitdem habe ich mir das gemerkt. Richtig krass. Also voll gut.
3: Ja. Und dann wird er die Fenster des Segens auftun und Segen herabschäden in Fülle, ne? Also das ist so heftig. Ja, und jetzt stand ich davor. Ich weiß gar nicht. Vielleicht war das sogar, war ich vielleicht sogar zu euch eingeladen nach Detmold? Kann es vielleicht sein. Und dann war ich kurz davor und dann habe ich Gott dann gefragt. Ich versuche das Thema dann nicht einfach so zu übernehmen, sondern ich bete das dann durch. Und dann habe ich dann Gott gefragt, weil immer wieder fragt man, ist von Bruder oder von Nette, ne? Vielleicht kennst du die Frage.
2: Ja,
3: ne?
2: Ja, ja.
3: Und dann habe ich Gott gefragt, na was denn, ne? Wovon? Und dann hat Gott mir irgendwann mal gezeigt, dass es nicht nur vom Bruder ist, sondern eigentlich sogar beim Unternehmer würde man sagen vom Umsatz. Von dem ganz, ganz oben alles, was reinkommt, bevor die Kosten alle abgezogen werden. Also in der Bibel heißt es dann ja vom Ernte, was reinkommt, den Zehnten geben. Mhm. Und dann hat Gott mir das so deutlich gezeigt und das habe ich bis dahin nicht gemacht, weil ich fühlte mich eigentlich schon als jemand, der sehr viel gibt und einer, der sich schon auf die Schulter klopft, ne, sehr vorbildhaft. Ich habe dann schon 15-20% vom Gewinn gegeben, fühlte mich schon jemand sehr vorbildhaft. Und dann auf einmal sagt Gott, jetzt nicht vom Gewinn, sondern von Umsatz.
2: Vielleicht kannst du das einmal kurz vorrechnen, was das bedeutet, ja, so in Kleinzahlen.
3: Ja, bei Unternehmer ist es ja so, Umsatz bedeutet, dass was reinkommt. Zum Beispiel 10.000 Euro kommen rein und dann werden alle Kosten abgezogen für Miete, für Personal und dann werden zum Beispiel 8.000 Euro abgezogen. Dann hat man vielleicht 2.000 Euro Gewinn über von den 10.000. Und von diesen 2.000 Euro Gewinn habe ich dann immer den Zehnten gegeben. Und jetzt hat Gott gesagt, nicht von 2.000 Euro Gewinn, sondern von dem, was da oben ist, oder von den 10.000. Und ich habe gesagt, Gott, wie? Das ist doch viel mehr, als wir für uns persönlich brauchen, ne? Für uns zum Leben. Wir können doch nicht so viel abgeben. Und das war gerade im Oktober und du weißt ja, als Steuerberater hat man im Herbst nicht so viel zu tun. Mhm. Und der November war für uns immer der schwierigste Monat. Und November war meistens der Monat, wo wir Verluste gemacht haben. Das heißt, da gab es keinen Zehnten, ne? Vom Verlust gibt man ja, von Minus ist 10% immer noch null. Mhm. Und jetzt sagt Gott plötzlich vom Umsatz. Und hab Gott gesagt, wie soll das gehen? Wenn ich da Verluste, wie funktioniert das? Ich habe das Geld nicht. Und dann hatte ich nur zwei Möglichkeiten. Entweder muss ich absagen, die Einladung zum Zehnten hier. Ich meine, das war damals Detmold, oh, ich glaube, wow. Das war eure Gemeinde.
2: Cool.
3: Und ich habe so gerungen. Ich habe gedacht, soll ich jetzt absagen, das Thema oder nicht? Oder ich musste gehorsam sein. Und dann habe ich gesagt, gut, dann bin ich jetzt gehorsam. Gott, auf deine Verantwortung, ist ja nicht meine Firma, ne? Und ich habe gesagt, Gott, wenn du die Firma ruinieren willst und zumachen willst, ist ja deins, ne? Dann machst du es, ne? Und dann habe ich das gemacht und dann war ich hier bei der Predigt und dann war ich wieder zu Hause, dann ging ja Zeit vorbei und dann habe ich den Monat November abgeschlossen und dann habe ich versucht, das zu verstehen mit meinem Verstand. Dann war dieser Monat November der beste Monat der Firmengeschichte. Also noch nie in den ganzen Jahrzehnten der Firma, wo die existiert hat, hatte ich so viel Geld reinbekommen. Und ich habe das versucht nachzuvollziehen, aber man kriegt das mit seinem Verstand nicht hin. wo Gott einfach sagt, siehst du, ich kann besser rechnen als du.
2: Boah, krass.
3: Ja. Und seitdem machen wir das so und Gott bleibt dir nie, nie, nie etwas schuldig.
2: Boah, man merkt immer wieder so, du bist voll der Verstandmensch und Gott nimmt dich da immer wieder so auf die Schippe.
3: Und nicht nur Verstand, ich bin auch sehr zielstrebig, also ich setze mir auch Ziele. Mhm. Es gab ja auch die Zeit, das kommt ja das Thema vielleicht noch mit der Lebensbalance, ne? Mhm. Wo ich meine Lebensziele gesetzt habe, 7-Jahresziele, Jahresziele, Monatsziele und versucht habe zu leben. Und auch da hat Gott einen Stich durchgemacht, aber bei Gelegenheit.
2: Gut, kommen wir drauf, weil du hast gerade erwähnt nämlich, dass immer wieder diese Frage kommt, soll ich vom Brutto oder Netto spenden, jetzt so als Privatperson vielleicht. Mhm. Du hast da so eine Standardantwort, kannst du uns die nochmal mitgeben?
3: Ja. Manche wissen ja nicht genau, was Brutto Netto ist, ne?
2: Ah, okay, ja.
3: Meine Tochter hat mir das erklärt, sagt, das ist ganz einfach. Brutto heißt brutal viel und Netto heißt nett so viel. Also das ist das, was weniger ist, Netto, ne? Mhm. Und manche, die können ja sehr gut rechnen. Die nehmen ja nicht nur Netto, sondern die nehmen dann erst Miete, wird dann abgezogen und dann Lebensmittel. Und was am Ende des Monats noch über ist, das ist dann ihr Netto und davon wird dann eine Zehnte gegeben. Aber sie tun mir einfach wirklich leid, weil letztendlich betrügen sie sich selbst. Sie betrügen Gott. Gott hat genug. Gott hat alles, ne? Im Grunde genommen geht's hier nur um Vertrauen. Und ich habe das einfach gemerkt, wie wunderbar das ist, einen Vertrauensschritt zu gehen. Mhm. Wirklich Glaubensschritte zu gehen und einfach zu sagen, wag es doch mal. Weil mein Gott, es gibt nur eine einzige Stelle in der Bibel, wo Gott sagt, prüf mich. Und das ist beim Zehnten. Prüf mich, sagt Gott, ob ich nicht die Fenster des Himmels aufmachen werde und euch Segen herabschütten fülle. Sag, prüf doch Gott, tu es mal. Und deswegen frage ich immer dann, willst du Bruder Segen oder willst du netter Segen? Ne? Im Grunde genommen ist das die Antwort.
2: Ja, richtig.
3: Letztendlich muss jeder selbst entscheiden. Aber
2: ja, aber auch mit dem Bibelvers, also wenn da wirklich steht, prüf mich. Und da können wir Gott auch beim Wort nehmen, das ist schon richtig, richtig stark.
3: Weil normalerweise prüft ja Gott uns, ja. Psalm 139, er prüft unser Herz, er zeigt uns. Aber hier sagt Gott, prüf mich. Das ist schon erstaunlich.
2: Boah, richtig gut, da so mitgenommen zu werden. Und dann habe ich auch direkt noch eine nächste Frage zu dem Ganzen. Was würdest du sagen auf die Frage hin, darf ein Christ reich werden?
3: Ich würde dir am liebsten zitieren eine Bibelstelle, wo es heißt, nein, das ist eine Sünde. Ich würde dir am liebsten auch eine Stelle zitieren wollen, wo es heißt, du darfst doch keine Schulden haben. Aber beides habe ich nicht von der Bibel. Mhm. Ich glaube, Gott ist souverän. Es gibt, das Alte Testament ist ja sehr stark davon, vermittelt ja die Botschaft, dass Segen bedeutet Reichtum. Das nehmen wir sehr stark aus dem Alten Testament. Und es gibt ja auch diese Lehre des Wohlstandsevangeliums, ne? Wo es heißt, also wenn du fromm bist, dann bist du reich. Ich finde das eine sehr gefährliche Lehre. Aber ich finde die andere Lehre auch gefährlich, wenn man sagt, wenn du arm bist, dann bist du fromm. Oder dass man das verknüpft. Ich glaube, Gott ist nicht so. Vom Neuen Testament verstehe ich das eher so, dass Gott uns eine Verwalteraufgabe gibt. Und den manchen gibt er mehr zum Verwalten, den anderen weniger zu verwalten. Und ich glaube aber auch für die meisten von uns ist es echt gefährlich, viel zu haben. Das glaube ich schon. Und ich glaube, da manche, die versuchen unbedingt mehr zu verdienen und die es nicht hinkriegen, ich glaube, die sollten das einfach vielleicht mitnehmen. Du, es ist vielleicht ein Segen. Verstehst du? Es ist vielleicht für dich einfach ein Segen, weil Gott kennt deine Zukunft. Gott weiß, wie gefährlich das für dich ist. Und sein Ziel ist, dass du im Himmel kommst. Ne? Sein Ziel ist nicht, dass du hier reich wirst. Und dass man das einfach aus Gottes Hand auch nimmt. Und ich verstehe das von der Bibel, verstehe ich das so, es ist nicht eine Sünde, viel Geld zu verdienen. Es ist eine Sünde, viel Geld zu besitzen. Also nicht abzugeben. Weil Gott will uns viel geben, nach 2. Korinther 8, 2. Korinther 9, gibt Gott uns Geld, damit wir Segenskanäle werden für andere. Und je mehr du gibst, umso mehr gibt Gott. Das ist erstaunlich bei den Menschen, die viel geben, die bekommen immer mehr. Und die sind so Verteiler, ne? Mhm. Aber es ist gefährlich, wenn man das für sich behält. Dann fängt das an zu stinken. Deswegen. Und das kann für unser Glaubensleben echt gefährlich sein. Finde ich. Also von der Bibel her, aber auch von dem, was ich erfahren habe.
2: Ja. Gut, ich würde an der Stelle so ein bisschen das Geldthema abrunden. Wir kommen noch hin und wieder natürlich immer wieder drauf zu sprechen. Aber jetzt würde ich mal eine Frage zum Zeitgeist stellen. Mhm. Und zwar, wo siehst du so Tendenzen, wo der Zeitgeist uns irgendwie negativ beeinflussen könnte?
3: Na, zum jetzigen Zeitpunkt, glaube ich, sind das die Medien, ne? Die uns sehr stark negativ beeinflussen können. Die können auch eine starke Chance sein für uns, finde ich. Also das, was ihr zum Beispiel macht, das ist ja was Wunderbares, ne? Aber ich glaube, die können uns auch unglaublich gefangen nehmen, die Medien und die Unterhaltung, ne? Dazu neigen wir, sehr stark. Und ich merke das auch zum Beispiel, wenn man mit, also jetzt als Ältester, als ich jetzt die Zeit als Ältester war, viele Seelsorgegespräche hatte, über 90%, ich würde mal sagen über 95% aller Seelsorgefälle hat meistens damit zu tun mit der stillen Zeit, die nicht mehr da ist. Und wenn man dann fragt, du, wie ist es, sieht's bei dir aus mit der stillen Zeit? Und wenn ich dann frage, naja, nicht mehr so oft, ich sag, dann versuche ich da schon so wenig wie möglich anzusetzen. Ich sag, klappt es dann noch einmal in der Woche? Na, nicht immer. Und dann weiß ich schon, die stille Zeit ist so runter, ne? Und ganz oft sagen die, aber wann? Und dann gehen wir ganz praktisch durch, wann sollen wir die stille Zeit machen? Morgens

0: Ich glaube schon, dass er auch Social Media nutzen wird, um das Evangelium zu verbreiten. Und es gibt ja gute Möglichkeiten. Ob das jetzt ein WhatsApp-Status ist, ne, wo man Verse vielleicht weitergeben kann. Oder bei, ich mache das öfters bei LinkedIn, dass ich verschiedene Beiträge mache. Und zwar habe ich ja, ich habe dir erzählt, dass ich mal die Bibel studiert habe, was die Bibel den Unternehmer zu sagen hat. Ich hatte dann 3,5 Jahre studiert. Ich dachte, ich würde ein paar Monaten durch sein. Ich hätte mir dann so ein paar Sachen aufgeschrieben, Thema Geld, Thema Zeit und so weiter. Und nach über 3 Jahren war ich dann fertig und dann waren das über 640 DIN A4-Seiten vollgeschrieben, was die Bibel dem Unternehmer zu sagen hat. Immer nur ein Vers und kurzen Gedanken. Ne? Und ich habe festgestellt, die Bibel hat uns so viel zu sagen und jetzt gebe ich immer diese Impulse. Halt mal bei LinkedIn, bei Telegram hatte ich früher gemacht, immer weiter. Ich hoffe, dass es manche Ermutigung ist, für manche Ermahnung ist, aber hoffentlich mit dem Ziel, dass wir einmal gemeinsam im Himmel sind.
1: Hast du daraus auch mal ein Thema gemacht? Also so für Unternehmer oder so? Aus deinen Studien, sage ich mal.
0: Ja, immer wieder. Ich habe das gerne genutzt beim Unternehmertreff, dass wir diese Unternehmertreff gemacht haben. Zur Zeit, als ich älter war, war es etwas schwierig zeitlich. Aber immer wieder auch eingeladen. Also es gibt verschiedene Orte in Deutschland, wo ich eingeladen war, mit verschiedenen Themen. Aber auch im Ausland zwischendurch, meistens auf
1: Okay, also die Möglichkeit gibt es
0: Die
1: auch.
0: gibt's auch,
1: Meine nächste
0: genau.
1: Frage wäre nämlich, wenn hier jetzt jemand zuhört und denkt, boah, das wäre mal was, wo wir auch mehr Infos bräuchten oder gerne mal ein Thema hätten, könnte man dich auch einladen?
0: Ja, auch verschiedene Themen. Es gibt ja auch Themen für Ehepaare sehr schön, ne? Gerade zum Beispiel Lebensbalance, ne? Wie kriegt man unter einen Hut die Gemeinde, das Unternehmen und die Familie, ne? Das ist ja oft so. Man ist ja als Unternehmer nicht alleine, sondern als Unternehmer ist ja der Ehepartner dabei, die Kinder dabei, sie leiden ja oder fiebern mit oder wie auch immer, alle zusammen, ne?
1: Ja, okay. Also das wären so Themen, also Lebensbalance, dann
0: Umgang mit Geld, oder
1: Umgang mit
0: Verschiedenes, vor allem die
1: Geld.
0: Beziehung zu Gott, das ist.
1: Okay, sehr
0: Na,
1: gut.
0: vielleicht kurz zum Gedanken. Also es ging ja darum, warum ich überhaupt dazu kam. Als ich die Unternehmer zu mir kam, als Mandanten, dann haben wir das Besprechung, diese Besprechung gehabt, Bilanzbesprechung. Und dann kannst du ihnen entweder nur sagen, du beleuchtest ja das vergangene Jahr, und dann war es entweder sehr gut, das Jahr, das bedeutet, sie mussten Steuern nachzahlen. Oder sie waren es nicht, das war nicht so gut. Ne? Also im Grunde genommen sagt ein Unternehmer, zum Steuerberater und zum Zahnarzt gehe ich genauso ungern. Und das hat mich dann zum Nachdenken gebracht, wo ich gesagt habe, ich will Ihnen ja eine gute Botschaft mitgeben. Und dann habe ich gesagt, gut, dann gucken wir jetzt nicht die Vergangenheit, wir schauen uns die Zukunft an. Und habe gesagt, wir machen nicht nur Steuerberatung, wir machen Unternehmensberatung. Und habe angefangen, sehr viele Bücher zu lesen, Unternehmensberatungsbücher zu lesen. Und dann irgendwann hat Gott mir gezeigt, und was ist mit dem Bestseller? Mit der Bibel? Du hast ja gar nicht gefragt, was der Bestseller sagt. Und dann habe ich angefangen zu fragen, Gott, was will denn der Be Und dann habe ich gesagt, was will Gott mir sagen? Ich habe das erstmal nur für mich gelernt. Und natürlich mit dem Ziel, wie kann ich meine Unternehmer erfolgreich machen? Weil wenn sie erfolgreich sind, dann geht es auch mir gut, richtig? Wenn sie ihre Rechnung bezahlen können, dann können sie auch mir meine Rechnung bezahlen. Und zum Schluss habe ich verstanden, was wirklich Erfolg ist. Das hat mich wirklich zum Nachdenken, weil mein Ziel war zu studieren, wie kann das Unternehmen erfolgreich sein? So richtig erfolgreich. Und zum Schluss habe ich verstanden, wie Gott Erfolg sieht.
1: Okay. Willst du uns da ganz kurz vielleicht?
0: Ja. Mich bewegt das sehr stark, und das ist auch dieses Ziel für das neue Netzwerk Glorium. Mich bewegt das sehr stark, Matthäus 25, das Beispiel mit den Talenten, wo Jesus wiederkommt, und dann müssen sie Rechenschaft abgeben. Und jeder gibt dann die Talente. Und er gibt die Jesus zurück. Und dann sagt Jesus, das hast du gut gemacht, du treuer Knecht. Und das ist Erfolg. Erfolg ist, glaube ich, wenn wir das himmlische Ziel erreichen und wenn wir später von Gott gelobt werden.
1: Boah, das wird so schön. Ja,
0: Das finde ich der
1: genau.
0: Erfolg.
1: Ja. Da können wir ja noch drauf hinfiebern.

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Wir wünschen dir noch eine gesegnete Woche mit den Worten aus Kolosser 3, Vers 17. Und was immer ihr tut, in Wort oder Werk, das tut alles im Namen des Herrn Jesus und dankt Gott dem Vater durch ihn.

0: Es ist 6 Uhr.
1: Willkommen bei Radio Segenswelle. Es folgt ein Programm von Christian und Esther Giller aus der Freikirche Köln-Ostheim. Unter dem Titel Together in God, also gemeinsam in Gott, haben sie einen christlichen Podcast gestartet und sie möchten durch authentische Inhalte zu einer echten Beziehung mit Gott motivieren. Letzte Woche hörten wir Teil 1 der Podcast-Folge Können wir einem Verräter die Füße waschen? Heute geht's weiter mit Teil 2.
2: Und warum ich glaube, dass das auch so ermutigend ist und auch so herausfordernd einfach immer wieder ist, weil dieser Vers ja auch so diese das Denken unserer Zeit eigentlich sehr in Frage stellt. Ne, wo es sehr oft um diese Art der Selbstverwirklichung geht, wo es sehr viel um einen Selbst geht, ne, so ich zuerst und so weiter. Weil gerade dieser Moment der Fußwaschung zeigt halt, ne, also Jesus gibt uns ein Beispiel und zeigt, wahre Größe definiert sich durch Dienen, nicht im Gewinnen. Mhm. Und gerade dieser Satz, ne, dieses wahre Größe zeigt sich im Dienen, nicht im Gewinnen, wenn ich das auf unsere Situation anwende, ne, wenn ein Mensch den anderen verletzt, man könnte als Gewinner rausgehen, indem man sagt, was hast du gemacht? Indem man sagt, guck mal, du bist so. Indem man sagt, guck mal, weil du das gemacht hast, fühle ich mich so. Ne? Man will als Gewinner rausgehen, weil der andere hat was falsch gemacht. Und in dem Moment, was Jesus hier aber vorlebt, ist, er wäscht sogar der Person die Füße. Während er wäscht, weiß er, Judas wird mich verraten. Er hält den Fuß der Person in der Hand, wo er weiß, du wirst mir das antun. Und ich wasche dir dennoch die Füße. Weil es nicht darum geht, weil es darum geht, einander zu dienen. Und dieses kulturelle Denken einfach auch, ne, auf uns heute bezogen, so, das halt eben zu hinterfragen. So sich halt nicht vor Augen zu malen, es geht um einen selber, sondern es geht ums Dienen. Es geht um diese Art der bedingungslosen Liebe und auch Aufgabe füreinander. Und das finde ich sehr, sehr spannend. Weil ich finde, ich glaube, dass man auch, also vor allem in der Ehe, aber ich denke auch in anderen Bereichen, ne, dieses Impulsdenken schon auch irgendwie haben kann. So, es geht um mich. Und es geht darum, dass ich in irgendeiner Weise gewinne. So, dass ich gut dastehe, dass ich das und das erledigt bekomme, dass ich nach außen keine Fehler zeige, manchmal auch. Ne? So, es geht schon darum, wer ich bin. So, und darüber definiert man sich. Und Jesus lebt es halt so voll vor. Es geht halt eher ums Dienen und nicht ums Gewinnen. Mhm. Das finde ich sehr.
3: Es ist sehr counter-culture. Nein, aber es ist ja wirklich so, das, was du gerade sagst, dass uns durchaus bewusst ist, dass nicht viele diesen Ansatz teilen, den wir in unserer Ehe leben wollen, dass wir einfach einander höher halten als uns selbst, dass wir uns selbst verleugnen und dass wir das aus Liebe zu Jesus tun und dass wir das gerne tun. Uns zwingt niemand dazu, sondern wir glauben, dass Gott die Ehe geschaffen hat und die in einem bestimmten, sag ich mal, in einem bestimmten Rahmen eine gewisse Symbolik hat und daran erfreuen wir uns jetzt einfach.
2: Was ich sehr herausfordernd fand, noch ein zusätzlicher Gedanke, als ich so über die Stelle nachgedacht habe. Und wie gesagt, also ich hänge mich immer noch so ein bisschen an diesem Ding auf mit Judas, ne? Weil mich das schon sehr mitgenommen hat.
3: Weil du weißt, dass du so ein Judas bist. Spaß. Direkt verurteilt.
2: Nein, aber was ich so interessant finde, ich will kurz ein, zwei Sätze auch so dazu ausholen. Ich fände es interessant, was du sagst. Die Tatsache, dass Jesus Judas die Füße wäscht, ne, ist nicht nur, dass sich darin seine Liebe zeigt und seine Demut, dem zu dienen, der ihm schadet, ne, sondern vor allem auch in folgender Hinsicht finde ich das spannend. Ich glaube, dass wir auch als Christen, und ich habe dazu gleich auch ein Beispiel. Ich glaube, dass wir auch als Christen oftmals schnell Urteile fällen über andere. Ne? Dass wir als Christen über Christen in einer gewissen Weise sprechen, die nicht jedem vielleicht gefällt. Also nicht als wir, sondern ich rede allgemein von der Christenheit. Ne? So. Und dass wir uns als Christen oftmals schnell spalten. Ne? Weil der eine hat die theologische Überzeugung, der eine geht in die Gemeinde, der eine hat das Auftreten und man entfernt sich so ein bisschen voneinander. Und ich glaube, dass das auch nicht immer falsch sein muss. Weil es gibt vor allem auch einfach so Kernaussagen im Glauben, ne, wenn Christen das nicht, also wenn ein Christ sagt, Jesus ist nicht Gott und der andere Christ schon, dann trennt es sie auf eine Weise, die nicht ignorierbar ist. So, das sind theologisch einfach ganz unterschiedliche Leute. Aber was ich interessant finde, ist, sind wir als Christen dennoch bereit, einander zu dienen? Gerade vor dem Hintergrund, im Sinne von, bin ich bereit, auch mit den Leuten ins Gespräch zu gehen, die mich vielleicht verurteilen aufgrund meines Glaubens? Und da finde ich interessant, und ich will das nur ganz kurz machen, wir haben ja die Folge mit Tobias Riemenschneider vor ein paar Wochen gemacht, ne? Die ich insgesamt richtig gut fand. Klar, man hat noch ein paar andere so Gedanken dazu, aber ich fand es sehr interessant, weil das war ja auch mit die erste Folge in unserem Podcast, die man auf jeden Fall zumindest hinterfragen kann, von wegen so, ja, warum habt ihr das gemacht? Ne? Tobias als jemand, der, mit dem wir vorher auch noch nichts zu tun hatten, mit dem wir theologisch mit Sicherheit auch nicht komplett überall, ne, gleich gehen, also ganz sicher sogar. Und nach der Folge sind, also ich muss gerade auch im Kontext der Gemeinde, einfach weil wir oftmals eher in Gemeinden als in unserer Gemeinde als auf Events sind, aber dass auch in der Gemeinde Leute auf mich zugekommen sind, so mit diesem, okay, also ihr habt eine Folge mit dem gemacht. Ne? Auch erstmal ohne Wertung so, aber du hast halt gemerkt, so Leute hinterfragen es. Ne? Und dann kam halt irgendwann so dieses Gespräch mit Leuten zustande, so ja, aber quasi warum eigentlich? Ne? Weil nur der eine war dann ein bisschen straighter, der andere weniger, so von wegen, ja, aber ihr wisst ja, dass er auch dafür steht. Ihr wisst ja auch das und das, ne? Dinge, die man halt oft aus dem Internet kennt. Und mein Gedanke war damals oft in diesen Gesprächen, dass ich mir so dachte, also es stimmt, theologisch sind wir nicht auf einer Wellenlänge in allem, aber ist das nicht ein Zeichen der Liebe? Nun, interessant, sag du gleich gerne deine Gedanken, ne? Ist das nicht auch ein Zeichen der Liebe, dass wir auch als Christen sagen, guck mal, wir teilen nicht alle Meinungen, aber wir möchten uns einander dienen, indem wir uns auf der gleichen Ebene begegnen. Dass wir darüber sprechen, warum bist du so, warum hast du die Überzeugung, wo kommst du eigentlich her, was ist dein Zeugnis, was ist dein Weg bisher, ne? Und für mich, ich interpretiere das, also ich bin froh, dass Gott uns das, glaube ich, auch so aufs Herz gelegt hat, diese Folge zu drehen, weil es, glaube ich, ein gutes Zeichen ist, nach außen zu sagen, guck mal, als Christen können wir auch sehr unterschiedlich sein und dennoch uns in Liebe begegnen und damit ein Zeugnis sein und damit auch dem Zeugnis nachahmen, das Jesus uns gegeben hat. Was denkst du?
3: Du hast doch voll recht.
2: Siehst du das auch so? Ich weiß nicht, hast du dir danach noch irgendwie Gedanken gemacht, nachdem wir die Folge gemacht haben mit ihm?
3: Nee, also ich glaube, solche Sachen denke ich nicht so. Das ist ja eher so, das ist dein
2: Part. Oh ja, das ist
3: mein Ding,
2: ne?
3: Wir haben ganz klare Rollenverteilung hier. Ich mache mir, also du machst hundertprozentig Sorgen über Dinge, die in der Folge passieren. Und ich übernehme 110% die mentale Belastung, was die Comment Section angeht. Also wirklich ich und diese Kommentarspalte. Das ist jedes Mal das Gleiche. Es sind so 10 voll positive und ermutigende Kommentare und ein negativer. Und ich komme nur zu Chris und hast die Kommentare gesehen, die sind so schlecht. Hast du gesehen, was die gesagt haben? Ob man mit dieser Haarlänge die Füße des Herrn abtrocknen könne. Nein, aber vor allem bei Tobias muss man sagen, oder auch Daniel damals war das ja genau das Gleiche. Die bringen eine gewisse Zuhörerschaft mit, die wir, praise the Lord, nicht haben, die einfach, glaube ich, überwiegend nur da sind, um so Futter zu finden, um sich richtig aufzuregen. Und deshalb ist das wirklich wild, was in den Kommentaren teilweise passiert. Ich bin heute auch nochmal durchgegangen, dachte ich mir so, das sind so teilweise Aussagen, wo du so denkst, woher nimmst du diese ganzen Aussagen und diese ganzen Dinge? Und ich freue mich einfach darüber, dass wir so viel Frieden haben können, wissen, ey, Tobias liebt Jesus. Wir lieben Jesus und das ist die Liebe, die uns vereint. Natürlich würden wir sehr viele Dinge anders machen und das sind zwischenmenschliche Dinge, das sind vielleicht Dinge, wie man kommuniziert, aber auch theologische Dinge. Und ich finde, das ist voll gut, dass man da so diese Einheit in Christus haben. Das ist ja genau das, was wir im Galaterbrief damals in unserer Podcast-Serie so ein bisschen aufgearbeitet hatten damals. Finde ich echt toll.
2: Ich finde, diese Geschichte der Fußwaschung ist einfach eine gute Erinnerung auch an uns Christen, darüber nachzudenken, dass diese dienende Haltung, dass sie jedem gegenüber gilt. Mhm. Den Leuten, die uns schaden, den Leuten, die uns fremd sind, mit denen wir nichts zu tun haben, genauso aber auch die wir super sympathisch finden. Und dass das eine Lebenshaltung ist, die halt durch alle Lebensbereiche hindurchgeht und einfach immer gilt. So. Und ich glaube, eine Sache, die ich auch sehr, sehr interessant finde, und das finde ich echt so auch so, also das Schöne am Evangelium, dass
3: ich dachte, du erzählst jetzt, das findest du das Schöne, mit mir verheiratet zu sein.
2: Ich finde es sehr schön, mit dir verheiratet zu sein. Es geht schon immer gut ab, es ist immer sehr lustig. Ich feiere dich, Esther.
3: Schön, wie ungezwungen du das sagst. Jetzt führ fort.
2: Was ich sagen wollte, das Schöne am Evangelium ist, glaube ich, auch immer zu wissen, dass Gott in das Verborgene sieht. Was ich damit meine, ist, dass, ne, wir wissen, Jesus hat Leuten die Füße gewaschen, wie einer der niedrigsten Sklaven, ohne besonders viel Beachtung. Und ich glaube, dass das oftmals auch einfach irgendwie so aus dem Blickfeld von uns gerät, weil ich glaube, die Welt, in der wir auch einfach leben, ist sehr fordert, ne, sich die Frage zu stellen, wie wirken wir nach außen? Und ich glaube, das hat auch verschiedene Ebenen, wie man als Gemeinde nach außen wirkt, wie man als Projekt nach außen wirkt, wie man als einzelne Person nach außen wirkt. So, man kommuniziert ja immer irgendetwas. Und ich glaube, dass wir auf jeden Fall in einer Zeit leben, die es einem nicht einfach macht, zu sagen, es ist okay, wenn dich keiner sieht. Ne? Es ist okay, wenn du in der Gemeinde dienst, aber von Menschen vielleicht nicht die Anerkennung bekommst, die du verdienen würdest in deinen Augen. Es ist okay, ne, in deiner Ehe zu dienen, was dein Partner vielleicht gerade nicht so sieht, aber für dich ist das eine Aufopferung. Und dass Gott das sieht. Und ich finde, dass das eine Botschaft ist, die wir nicht zu viel betonen können. Wir müssen viel darüber reden, dass es vor allem um unsere Treue Gott gegenüber geht. Egal, ob wir über die Ehe sprechen, ob wir über den Podcast sprechen, unsere Motivation, oder wir müssen unsere Motivation korrigieren, wenn es bei uns um Anerkennung geht. Ne, wenn es uns um Annahme geht. Auch wenn das Dinge sind, die uns vielleicht nicht, es ist wichtig, wie wir als Gemeinschaft miteinander umgehen. Und wir müssen uns gut, also begegnen, hundertprozentig und annehmend. Aber ich glaube, diese Kernmotivation, ne, für einen Gott, sich komplett zu erniedrigen, ist eben fortzuleben. Mir geht's nicht darum, was der andere sagt. Ich bin fest in meiner Identität. Und ich lebe mein Leben treu für Gott.
3: Und ich finde es auch noch krass, dass Gott, also es ist ja auch die Stelle, dass er sagt, einen neuen Leinenschurz quasi, ein komplett sauberer, um die Füße zu waschen. Das heißt, er beschmutzt sich auch automatisch.
2: Ja, 100%.
3: Und das ist auch das Krasse, so dieses, er legt ja auch extra diese Haltung an, also dieser aktive Akt, und dass er selbst bereitwillig ist, schmutzig zu werden. Ich finde, das ist so spannend, weil es ja auch so viel über das Herz Christi in diesem Moment sagt. Also klar, das, was du auch gerade angebracht hast mit dem Wissen, dass du das ihm verraten wird, dass er seine Füße auch wäscht, aber vor allem auch noch mit diesem so, ey, nicht einfach nur, sag ich mal, so die andere Person hat irgendetwas, sondern dass man selbst auch einen Nachteil davon hat. Mhm. Also, dass Jesus einfach schmutzig da ist und nicht, also so wie du auch gerade sagst, nicht so dieser Überflieger ist, so, wow, der ist der Füßewascher, sondern so dieses, das ist eigentlich wirklich nicht erstrebenswert. Ja. Aber Jesus zeigt uns hier so selbst diese nicht erstrebenswerten Momente, wo man Menschen begegnen kann, die sind erstrebenswert für uns Christen. Warum? Wegen der Liebe, wegen des Evangeliums. Und ich glaube, da ist so viel Schönheit drin.
2: Ja, und ich glaube, dass gerade auch, ne, dieses, es geht um Gott und um die Liebe, die wir für ihn auch quasi aufweisen. Ich glaube, dass das halt richtig, also diese ganzen Aspekte, die wir auch aufgezählt haben, so, ne, egal ob das darum geht, ne, wie wir nach außen wirken, egal ob es um unsere, diese Ich-Zentriertheit geht, all das muss quasi in den Hintergrund rücken, und genau das bildet so den Kampf, glaube ich, auch aus. Und ich finde es einfach, eigentlich wollte ich einen anderen Punkt sagen, ich merke gerade irgendwie, ich habe gerade so ein, zwei Sätze gesagt, vielleicht fällt mir das gleich nochmal ein. Ne, weil mir war der Punkt einfach wichtig zu sagen, es ist wichtig, welche Priorität wir vor Augen haben. Egal, ob wir jetzt in der Ehe miteinander leben, ob wir in der Gemeinde sind. Ne, es geht um diese eine Priorität, unsere Treue und Liebe Gott gegenüber, und nicht unbedingt um das Ganze drumherum, wie die Welt es uns oft vorlebt. Ne, diese Außenwirkung, diese Ich-Zentriertheit. Und ich glaube, dass das auch ein konstanter so Kampf zwischen einem, in einem ist. Was ich darüber hinaus aber sagen wollte, bevor ich das vergesse, was ich daran auch sehr spannend finde, ist, dass Jesus ist, uns vorlebt, dass es gut ist, echte Nähe miteinander zu, also echte Nähe anzustreben. Was ich meine, Und ich will kurz auch so, also ausholen, wenn ich tatsächlich wirklich immer, wenn ich an diese Verse denke, ne, dieses Dienen dem anderen gegenüber. Und wir hatten schon mal darüber gesprochen, vor ein paar Wochen in der Folge, diese, wo wir über christliche Influencer gesprochen haben. Das verbinde ich damit sehr stark. Quasi, welchen Dienst machst du und machst du ihn gerne? Ne, diese Fragen. Weil diese Verse zeigen es uns eigentlich, es geht nicht um Außenwirkung, es geht nicht um gewisse Anerkennung, sondern es geht um deine Treue Gott gegenüber und deinen Dienst. Ne? Und ich glaube, dass viel zu wenige auf dem Schirm haben, dass es gut ist, praktisch in der Gemeinde zu dienen. Was ich meine, ich bin voll froh und ich bin sehr dankbar. Ne? Guck mal, der Podcast nimmt viel Zeit bei uns ein, viel Vorbereitung. Ne? Wir haben ein großes Team, wir arbeiten zusammen, wir sprechen uns ab, wir versuchen uns weiterzuentwickeln, wir diskutieren über Dinge. Es nimmt ganz sicher viel Platz ein. Aber es ist und ich bin froh, es ist nicht das Einzige, was wir machen. Sondern wir sind in der Gemeinde aktiv. Wir, ne, egal ob das der Gemeinderat ist, egal ob das im Gottesdienst ist, egal ob das Gastfreundschaft ist, egal ob das der Gebetsabend ist, ich bin so froh, dass durch das gute Vorbild unserer Gemeinde, ne, es uns auch vorgelebt wird, zu sagen, klar, es bleibt immer eine Balance, es geht nicht immer um Dienst, also der Dienst kann, Dienst und Privatleben, beziehungsweise Dienst und alles andere, kann manchmal schwer, eine schwere Balance sein, aber halt sich dann vor Augen zu führen, es ist wichtig als Christ, diese Art von Liebe zu leben, indem wir praktisch auch aktiv werden, ne, weil ich sag dir, wie es ist, für mich wäre das viel zu wenig, zu sagen, wir sitzen hier quasi, also vor der Kamera, und sprechen über gewisse Dinge, was ein Dienst zur Ehre Gottes ist. Aber darüber hinaus sind wir so voll, ja, keine Ahnung, so oft gehen wir gar nicht in die Gemeinde, wir sind da gar nicht so involviert, wir haben da keinen Schwerpunkt. Ich finde, dass das ein gutes Beispiel ist von Jesus, auch zu zeigen, es ist wichtig, einander zu dienen, auch auf praktische Weise. Und nicht, weil es unsere heutige Zeit uns vorlebt, diese Online-Dienste zu bevorzugen und niemandem mehr echt zu begegnen. Weißt du, was ich meine?
3: Ich weiß, ich glaube nur, dass wir, also ich denke, das ist durchaus eine Möglichkeit, dass Menschen sich da einfach verrennen. Nur ich glaube, unser Problem ist weniger da gesessen, sondern vielmehr, dass wir uns zu sehr auf Dienste fokussieren.
2: Ich sag ja, ne, die Balance, die echte Balance am Ende ist sehr schwer zu halten. Also darüber kann dir ja auch einfach jeder ein Pastor ein Lied von singen. So. Bist du in der Gemeinde, hast du ein schlechtes Gewissen in der Familie.
3: Mit dem Wiederpastor kein Lied von singen, muss ich direkt an, also für den Kontext, zur Corona-Zeit haben die bei uns in der Gemeinde angefangen, so Andachten hochzuladen. Und es gibt eine von Daniel Siemens, also unserem Pastor, wo er über Lobpreis spricht und also er erzählt irgendwas über die Psalme und dann ist er, und Daniel ist ja eigentlich immer so voll der seriöse Mensch und man sieht ihn immer nur in diesen Anzügen und dann auf einmal holt er seine Gitarre raus und fängt an zu singen und jetzt, wo du sagst, da kann ein Pastor cool. ein Lied von singen, wo ich finde das so lustig, nicht im Sinne von, ich nehme ihn nicht ernst, aber ich finde, das ist so voll surreal in meinem Kopf, so wie diese AI-Videos, wo auf einmal so Tiere so voll die komischen Sachen machen. Ich weiß, du kennst sie nicht in deinem Feed, das ist mein komischer Feed. Vielleicht versteht das jemand. Aber ja, dass das einfach voll cool ist, dass ein Lied davon singen. Ja. Ist okay, gut.
2: Nee, voll gut, ist doch so. Nein, aber ich glaube echt, ne, also wie Pastoren auch immer wieder sagen, ne, bist du in der Gemeinde, hast du ein schlechtes Gewissen, dass du nicht bei der Familie bist. Bist du in der Familie, hast du ein schlechtes Gewissen, dass du nicht in der Gemeinde bist, weil du weißt, irgendjemand braucht dich oder so. Nichtsdestotrotz, ich glaube, dass die Mehrheit von uns Christen eher dazu tendiert, weniger zu machen. Mir geht es nicht darum zu diskutieren, ob man jetzt viel mehr machen muss oder nicht.
3: Oh doch,
2: aber dieser grundsätzliche Gedanke, ne, welche Dienste strebst du an? Und welche Motivation steckt dahinter? Weil die Bibel zeigt es uns, Gott sieht in das Verborgene. Und das sollte eigentlich für jeden von uns Motivation genug sein, einander zu dienen und in Liebe zu begegnen, so wie Jesus es in dieser Geschichte tut. So, weißt du, was ich meine?
3: Ja, und ich denke, das klingt theoretisch so gut und ist praktisch einfach so schwierig. Also ich denke vor allem im Alltag, wie oft, also wenn wir wieder zurück zum Thema Ehe gehen, dass wie oft ich vor allem in so Momenten bin, wo ich einfach denke, ich will dir nur dienen, wenn du alle meine Bedürfnisse schon gestillt hast.
2: Ja.
3: Und dass das dann nicht ein Dienst ist, sondern nur ein Tausch von Dienstleistungen. Und ich glaube, dass wir auch in diesen 4,5 Jahren, die wir mittlerweile verheiratet sind, viel auch lernen durften, was dass es nicht immer bedeutet, dass nur wenn es mir gut geht, wenn meine Sachen gestillt sind, dann begegne ich dem anderen, sondern dass wir raus aus diesem Fokus kommen, sondern direkt in das, sag ich mal, in diesen Teammodus reingehen und wirklich gemeinsam Dinge anpacken, anstatt die einfach nur so mit sich selbst auszumachen.
2: Ja, ich denke praktisch, das ist echt eine sehr große Herausforderung, ne? Dieses Füßeleben.
3: Füßeleben. Was wolltest du überhaupt sagen?
2: Dieses Füßewaschen praktisch zu leben, so. Das wollte ich sagen.
3: Das ist so, wenn du Füßeleben. Manchmal auf der Arbeit, wenn ich aus Versehen Steuerung X mache, dann ist so, dann fehlt so der Mittelschein.
2: Ja,
3: das war ja Steuerung X in deinem Satz.
2: Sehr gut. Nein, ich denke echt, dass es sehr herausfordernd ist. Und dennoch ist es, glaube ich, auch eine gute Herausforderung für einen selber, für jeden von uns, sich diese Frage eben zu stellen. Ne, wie laufe ich durch meinen Alltag und keine Ahnung, diene ich meinem Partner, auch wenn er nicht Danke sagt.
3: So. Und ich merke voll, das ist zum Beispiel so eine Sache, ich finde das so schwierig. Und zwar, Leute, ich koche richtig gerne, also wirklich vom Herzen, ich mache das gerne. Auch so für Christian, jetzt auch, wo du deine ganze Ernährung so umgestellt hast und so weiter. Ich mache das voll gerne, aber ich merke, dass wenn man mir nicht aktiv positives Feedback oder so Dank sagt, dass ich irgendwann mal so richtig müde einfach davon werde. Und dann weiß ich wieder, so spätestens, wenn ich mir so denke, so, boah, der räumt nicht mal diese Brotdosen weg oder der macht nicht mal das, der sagt nicht mal das oder der, weißt du, so in dieses Denken reinkommen, dass ich dann direkt, also weiß, ey, ich gucke hier nicht gerade in Johannes so diese Stelle, sondern viel eher auf das, was ich möchte, auf mein Herz, auf das, was meine sündige Natur möchte. Und ich weiß, dass wenn ich aufs Kreuz blicke, dass meine Bedürfnisse gestillt werden.
2: Ja.
3: Und nur weil, also ich kann hier nicht jedes Mal nur darauf warten, dass du meine Bedingungen erfüllst, nur damit ich dann dir begegne, weil das wäre ja nicht das Evangelium. Das wäre dann einfach wieder ein Tausch. Und wir wollen keinen Tausch. Wir wollen hier Freiheit.
2: Und trotzdem, ne, es ist natürlich auch gut, darüber zu sprechen, wie wir miteinander umgehen. Mhm. Aber so Situationen zeigen es halt voll deutlich, dass es halt sein kann, dass zwei Leute in der Ehe Erwartungen aneinander haben, die der andere aber nicht erfüllt, weil alle mit sich selbst beschäftigt sind. So, ne? Und ich glaube, da ist es halt einfach ein guter Punkt, zu sagen, ey, ich mache das halt bedingungslos oder ich möchte dahin kommen, es bedingungslos zu machen. Nichtsdestotrotz, natürlich ist es auch wichtig, gut miteinander umzugehen. Ne? Mhm. Aber ich finde, das ist ein gutes Beispiel.
3: Mhm. Ich weiß auch noch, am Anfang unserer Ehe, da wollte ich das habe ich schon öfters hier erzählt, ein ganz bestimmtes Frauen- oder Ehefrauenbild erfüllen, das ich mir selbst meistens aus Instagram-Pages so zusammengeschustert habe. Und ich dann damals dieses Buch gelesen habe, das ja wirklich viel auch in unserer Ehe gemacht hatte, dass jeder Ehemann eine andere Ehefrau braucht und jeder Mann unterschiedliche Stärken, unterschiedliche Schwächen hat. Und man kann ja nicht sagen, kennst du einen, kennst du alle. Auch wenn ich das sehr gerne über Männer sage, vor allem wenn es darum geht, Socken liegen zu lassen oder so. Da kennt man echt, kennst du einen, kennst du alle. Aber so, sag ich mal, wie man, sag ich mal, das Leben so meistert, da ist jeder Mann unterschiedlich. Und das auch einfach anzunehmen, dass du, und auch dafür zu beten, dass du jemanden hast, der dir da wirklich begegnet in deiner Situation, in deinen Ängsten, in deinen Schwächen, in deinen Stärken und sich dem auch dann anzupassen. Und ich glaube, dass seit mir das so aufgezeigt wurde, dass es nicht darum geht, wie ich mir Ehefrau sein vorstelle, sondern wie es für dich oder für uns gut ist, dass das viel gesünder ist und es dann mehr mit Dienst zu tun hat, als dass es mein Götzendienst war früher, weil ich weiß, dass dieses Ehefrauensein, dieses ganz bestimmte Bild, wie ich dir dienen möchte, dass das für mich so dieses, so sieht Dienst aus und nicht anders. Und jetzt weiß ich, so nach 4 Jahren, dass Gott mir das so aufgezeigt hat, dass mein Anliegen immer sein sollte, nicht mich zu trachten, also nach meinem Willen zu trachten, sondern dem von Gott und auch von dir. Nicht in einer, sag ich, missbräuchlichen Situation oder so, sondern einfach gesund durchs Kreuz geblickt auf unser Leben.
2: Ja, und ich glaube, dass Gott das auch über die Zeit wirklich hinbekommt. Also immer mehr und mehr. Boah, wenn ich dran denke, vorgestern haben wir noch miteinander geredet, von wegen so, als wir geheiratet haben, waren wir 22, jetzt sind wir 27.
3: Also ich bin noch nicht 27, ich bin noch 26, nur als für dieses Protokoll hier.
2: Aber ich finde das so krass, wenn man heute daran denkt, wer wir damals waren mit 22. Nicht nur, dass man, klar, jeder wird, ne, mit dem Alter auch nimmt eine gewisse Reife an und so weiter. Aber ich glaube, dass wir in vielerlei Hinsicht echt schon mal nochmal besondere Erfahrungen gemacht haben, wo wir heute ganz anders sind als damals. Und ich glaube, dass wir das halt, dass uns das als Ehepaar sehr gut tut. Und zu der Story eben mit dem Danke sagen und so, ne, ist ja nochmal eine spezielle Situation. Aber ich muss sagen, ich muss an eine Sache denken, die ist sehr witzig und ich habe mich genauso gefühlt. Ich will das kurz erzählen. Wir waren letztens bei Freunden und dann saßen wir so am Tisch, ist auch ein anderes Ehepaar. Und dann hat Esther irgendwann so die andere Frau so die Frage gestellt: Ey, ist das eigentlich auch so, dass wenn dein Mann die Spülmaschine ausräumt, dass er manchmal einfach so alles in die Ecke tut und dann so, er weiß nicht wohin.
3: Der macht so einen Lost and Found
2: Place. Ja, genau. So ein Lost and Found Place in der Küche. Und dann sagt sie so, ja, und dann guckt sie so rüber, ja, also so oft macht er das eigentlich gar nicht, ne? Und dann sagt er so, boah, ich wusste schon, als ihr über Waschmaschine angefangen habt zu reden, habe ich so innerlich gedacht.
3: Oh. Spülmaschine.
2: Ja, jeder hat Stärken und Schwächen, nicht wahr? Alles mit Humor nehmen und dann ist alles viel leichter.
3: Ja, man gibt sich Mühe, da rüber zu
2: gehen. Aber ich will einfach nur, um diese Geschichte vielleicht nochmal so ein bisschen zusammenzufassen. Ich habe mir für mich so zwei Punkte mitgenommen. Vielleicht bestätigst du das ja. Oder hast noch andere darüber hinaus Gedanken. Aber ich finde diese Fußwaschung, ich finde, es zeigt vor allem auf der einen Seite, dass Macht, ich weiß nicht, wie ich das zusammenfassen soll. Ne, also Jesus, dass Identität uns vor allem bestimmt. So die Identität, die Gott uns gibt, bestimmt uns und gibt uns Sicherheit und ermöglicht es uns, ne, zu dienen und uns zu erniedrigen. Das finde ich, war für mich ein sehr großer Punkt, weil ich mir, glaube ich, viel zu selten darüber Gedanken mache, wie fest ich eigentlich in meinem Leben stehen kann, wenn ich weiß, was meine Identität ist in Gott. Und eine andere Sache, die fand ich auch sehr krass, war dieser Satz, den ich irgendwo aufgeschnappt habe, dieses: wahre Größe zeigt sich im Dienen, nicht im Gewinnen. Das finde ich so krass. Das hat mich irgendwie sehr gepackt. Weil ich glaube, dass das einen einfach so ganz grundsätzlich durchdringen kann. Und auch sollte. Ne? Gerade dieses mit Judas, so, ne? Jesus zeigt seine Größe und seine Liebe und seine Demut darin, dass er dient und nicht, dass er ihn auf der Stelle, ne, weil er weiß, dass er ihn verraten wird. So. Das finde ich sehr krass. Das habe ich für mich so voll mitgenommen.
3: Aber was mir gerade im Kopf ist, damals, als wir in der Ehevorbereitung waren, hatte Heinrich uns ja auch angeboten, dass er irgendwie auch involviert war mit dem Füßewaschen. Wie war das nochmal? Erinnerst du dich noch an dieses Gespräch?
2: Ja, ich glaube, die Idee war damals so, okay, wollt euch auf der Hochzeit die Füße waschen? Soll ich euch als Prediger einfach die Füße waschen?
3: Aber ich kann das gerade, in meinem Kopf ist das so richtig los. Hat er uns das gesagt, weil das nochmal eine andere Bedeutung haben sollte?
2: Ja, der hat das nochmal ein bisschen ausgeführt.
3: Oder weil er einfach mal was zu tun haben wollte?
2: Nein, er hat das auf jeden Fall ein bisschen ausgeführt, aber ich glaube, das ist so das, was bei uns hängen geblieben ist. So, okay. Ja, soll ich euch einfach die Füße waschen? Und dann war das so, ja, nee, lass uns das einfach machen.
3: Aber das ist ja, manchmal kommen so Leute dann auf Events zu und sagen so, seid ihr in der Gemeinde von XY? Und dann, wenn die gesagt hätten so, könnt ihr den Heinrich nächsten, haben wir so, der hat uns die Füße gewaschen. Aber hat er uns im Endeffekt dann nicht. Wir haben uns die Füße gewaschen. Ich habe Christians stinke Füße gewaschen.
2: Nee. Aber ja, da so viel dazu, zu warum wir das auch in unserem Set vor allem stehen haben. Die Statue und auch die Schüssel. Ich glaube, dass das schon auch ein sehr wichtiger Teil unserer Ehe ist. Und ich würde sagen, gleich bete ich auch noch dafür, dass es so bleibt, nicht wahr?
3: Und natürlich auch für die Ehen unserer Zuhörerschaft.
2: Ja, genau. Weil, Leute, ich will nämlich eine Sache sagen, dass teilt sehr gerne eure Gedanken vielleicht auch dazu. Was ich damit meine, ist, ich meine, grundsätzlich laden wir euch natürlich immer ein, ne, zu schreiben, was ihr denkt und was eure Gedanken sind zu dem Thema, das wir so besprechen. Aber ich glaube, dass das innerhalb der Ehe vor allem auch nochmal spezieller sein kann, dieses Füßewaschen. Und vielleicht habt ihr da ein Zeugnis, das ihr teilen wollt, mit eurem Partner oder mit eurer Partnerin, wo ihr gemerkt habt, das ist einfach eine sehr besondere Geschichte und es war vielleicht nicht ganz einfach und Gott hat sich dadurch verherrlicht. Und wir möchten euch einfach einladen, gerade in diesem speziellen Kontext uns zu schreiben. Aber auch darüber hinaus, wenn ihr Gedanken habt, schreibt uns das sehr gerne in die Kommentare oder auch zu bei Instagram. Wir würden uns sehr freuen.
3: Ich lese ja auch immer wieder gerne die Nachrichten von vor allem den Ehefrauen hier unter uns, die uns ermutigen, uns mit ihren Zeugnissen einfach wirklich auch ermahnen und ermutigen wollen. Und ich bin so, so dankbar für die ganzen Nachrichten und dass man sich einfach über so eine Online-Plattform und einfach über einen Podcast so begegnen kann, weil ich glaube, dass, klar, jede Ehe ist anders und so weiter und Gott wirkt aber trotzdem gleich. Er ist gleich treu und ich weiß vor allem in den letzten Wochen, wir hatten ja vor zwei, jetzt gerade in diesem Moment ist es zwei Wochen her, ich weiß nicht, wann diese Folge online kommt, hatten wir ja darüber gesprochen, dass wir eher so eine schwierigere Zeit durchmachen in der Ehe und Gott da vieles getan hat, viel Heilung auch geschenkt hat, jetzt kann man das so sagen. Und da haben uns Frauen, mir vor allem Frauen dann geschrieben und ich fand das so schön, ich fand das so ermutigend und das ist so... Ich weiß nicht, man kennt sich nicht. Parasoziale Beziehungen, da sind wir wieder, ne? Man kennt sich nicht, aber trotzdem ist man so voll eins.
2: Miteinander verbunden, das. Ne?
3: Ja, Mann, diese Verbindung. Und deshalb seid auch sehr herzlich eingeladen, von euren Trauversen zu berichten und wie das vielleicht auch Einfluss in eure Ehe genommen hat. Vielleicht ist das ja dann
2: ja,
3: auch
2: das
3: eine
2: voll spannend.
3: Inspiration für alle unsere hier bald verheirateten Menschen, auch wenn jetzt schon bald die Season fürs Heiraten vorbei ist. Aber trotzdem, vielleicht ist das ermutigend für die ein oder andere Person. Genau. Und das war jetzt unsere Podcast-Folge, Christian, oder?
2: Ja, ich würde sagen, später noch und danach verabschieden wir uns gleich.
3: Dann ist dir aufgefallen, dass ich weiß trage, weil ich an der Hochzeit auch weiß getragen hatte. Nein, ist niemand aufgefallen, ne? Ist gut.
2: Ich weiß nur, dass wir irgendwann mal gesagt haben, wir sollen, lass mal kein Weiß im Set tragen, weil die Wände weiß sind.
3: Hey, wieso hat mir das niemand gesagt? Und jetzt lachen die alle da hinten, als ob die das so voll wussten. Ihr hättet mir das davor sagen können. Ich bin hier seit 3 Stunden mit diesem Kleid rumgelaufen, ne?
2: Okay, komm, dann lass mich noch beten.
3: Ja, jetzt ist das mein Problem.
2: Diesen Konflikt tragen wir jetzt auf eine andere Art und Weise aus. Okay, komm, lass mich noch beten.
3: Gleich.
2: Gott, ich danke dir dafür, dass du uns durch die Fußwaschung ein Vorbild gegeben hast, ein Zeugnis gegeben hast, wie wir uns einander in Demut und auch in Liebe begegnen können. Ich danke dir auch dafür, dass das vor allem ein Vorbild ist für all die schwierigen Situationen, mit denen wir zu kämpfen haben. Ob es eine schwierige Ehesituation ist, ob es Menschen sind, die uns fremd sind, die uns vielleicht manchmal sogar schaden. Danke, dass du uns darin ein Vorbild gegeben hast, wie du selbstlos deine Liebe für uns gezeigt hast, indem du uns auf diese Weise dienst. Als jemand, der es nicht nötig hat, als jemand, der es nicht machen musste. Danke für diese Liebe und für dieses Zeugnis. Bitte hilf uns dabei, diese Liebe und diese Demut in unseren Alltag einzubringen. Dort, wo wir sind, eben genauso mit diesem dienenden Herz durch unseren Alltag zu laufen und wegzugehen von diesem Gedanken, bitte hilf uns, das vor Augen zu halten, dass wahre Größe für uns sich vor allem auch durch das Dienen eben auszeichnet. Und dass du das Verborgene siehst. All das, wo wir eben keinen Applaus bekommen, wo wir vielleicht nicht die größte Anerkennung bekommen, aber wir wissen, dass wir es aus Liebe für dich tun. Und hilf uns, dass genau diese Motivation in uns bleibt und uns prägt. Amen.
3: Amen.
2: Leute, schön, dass ihr eingeschaltet habt und dass ihr mit dabei gewesen seid. 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Leute, haut rein.
3: Bis nächste Woche Dienstag.
2: Wir sehen uns nächste Woche Dienstag. Ciao.
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6: Jesus kann nachvollziehen, was es für eine Frau heißt, einen ausgefüllten Tag zu haben. In Markus 1 lesen wir von einem einzelnen Tag im Leben unseres Herrn. Zuerst lehrte er in der Synagoge. Dann trieb er einen Dämon aus. Dann heilte er noch die Schwiegermutter eines Freundes. Es war ein voller Tag, vorsichtig ausgedrückt. Nicht einmal am späten Abend konnte er eine Pause machen. Die Schrift sagt, dass sich die ganze Stadt am selben Abend vor seiner Tür versammelte und dass er alle Kranken heilte. Wie konnte Jesus nur das alles schaffen? Achte einmal darauf, was er am nächsten Morgen tat. Und am Morgen, als es noch sehr dunkel war, stand er auf, ging hinaus an einen einsamen Ort und betete dort. Jesus wusste, dass er mit seinem Vater verbunden bleiben musste, um anderen dienen zu können. Suchst du die Verbindung zum Herrn, wenn du sehr gefordert bist?
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1: Ein herzliches Willkommen. Ich begrüße Sie zu einer weiteren Folge der Sendereihe Durch die Bibel. Diesmal im Mittelpunkt das dritte und vierte Kapitel des alttestamentlichen Buches Esra. Inhaltlich geht es unter anderem um den Wiederaufbau des Jerusalemer Tempels, der unter dem babylonischen König Nebukadnezar zerstört worden war. Ein Ende der babylonischen Gefangenschaft ist in Sicht. Der persische König Kyros, der inzwischen auch über Babylonien herrscht, hat den Juden die Erlaubnis erteilt, aus dem Exil in ihre Heimat zurückzukehren, also in das ehemalige Südreich Juda mit seiner Hauptstadt Jerusalem. Mehr noch, Kyros, ein heidnischer König, hat begriffen, dass er im Grunde ein Werkzeug des lebendigen Gottes ist. Und so bekennt er: Der Herr, der Gott des Himmels, hat mir alle Königreiche der Erde gegeben, und er hat mir befohlen, ihm ein Haus zu Jerusalem in Juda zu bauen. Gemeint ist der Wiederaufbau des Tempels in Jerusalem. Der Tempel war im Jahr 586 vor Christus vom babylonischen König Nebukadnezar zerstört worden. Auch die Stadt Jerusalem lag größtenteils in Trümmern. Von dem großzügigen Angebot des persischen Königs Kyros, wieder in die Heimat zurückzukehren, machen nur verhältnismäßig wenige Juden Gebrauch. Wahrscheinlich haben sich die meisten von ihnen in den Jahren des babylonischen Exils in der Fremde gut eingelebt. Und was sie in ihrer alten Heimat erwartet, das wissen sie nicht. Einige Millionen von ihnen ziehen es vor, in Babylon zu bleiben. Doch immerhin, eine erste Gruppe von Heimkehrern, knapp 50.000 Menschen, macht sich unter der Führung von Serubbabel auf den Weg nach Juda. Wie sich die Reise dorthin gestaltet und welche Szenen sich abspielen, als die ersten in Jerusalem und in den anderen Städten Judas ankommen, das wird im Buch Esra leider nicht geschildert. Vielmehr setzt der Bericht im dritten Kapitel des Buches Esra zu einem Zeitpunkt ein, als es für die Heimgekehrten schon wieder so etwas wie einen halbwegs geregelten Alltag gibt. Im ersten Vers von Kapitel 3 wird berichtet: Und als der siebente Monat herbeikam und die Israeliten nun in ihren Städten waren, versammelte sich das ganze Volk wie ein Mann in Jerusalem. Wenn wir uns zurückerinnern an das erste Kapitel, dort wurde geschildert, dass die heimkehrwilligen Juden von denen unterstützt wurden, die in Babylon bleiben wollten. Sie bekamen von ihnen Silber, Gold und auch Vieh geschenkt, wohl nicht im Übermaß, aber genug, um in der alten Heimat einen Neuanfang wagen zu können. Und genau das taten sie denn auch in den ersten Wochen und Monaten nach ihrer Rückkehr. Schon bald waren die ersten Häuser wieder hergerichtet, so dass man in ihnen wohnen konnte. In unserem Bibeltext wird diese Phase des Wiederaufbaus nicht ausdrücklich erwähnt. Doch im Buch des Propheten Haggai wird den Israeliten gleich am Anfang vorgeworfen, dass sie sich zwar um ihre eigenen Häuser kümmern, dass aber der Tempel, das Haus Gottes, weiterhin in Trümmern liegt. Zurück zum ersten Vers von Kapitel 3. Dort wird berichtet, dass sich die zurückgekehrten Israeliten, als der siebente Monat herbeikam, in Jerusalem versammelten. Da in früherer Zeit am ersten Tag des siebenten Monats das Neujahrsfest gefeiert wurde, könnte diese Zeitangabe ein Hinweis darauf sein, dass die Menschen wieder an alte Traditionen anknüpfen wollten. Denn unter dem Einfluss der Babylonier war der Jahresbeginn vorübergehend auf das Frühjahr verlegt worden. Doch selbst in dieser Zeit blieb der erste Tag des siebenten Monats ein besonderer Feiertag. Und tatsächlich wird bei der feierlichen Zusammenkunft in Jerusalem der vom Gesetz vorgeschriebene Opferdienst wieder eingeführt. Dazu Vers 2. Und es machten sich auf Jeschua, der Sohn Jozadaks, und seine Brüder, die Priester, und Serubbabel, der Sohn Shealtiels, und seine Brüder, und bauten den Altar des Gottes Israels, um Brandopfer darauf zu opfern, wie es geschrieben steht im Gesetz des Mose, des Mannes Gottes. Was hier geschieht, kann man gar nicht hoch genug einschätzen. Die Menschen, die sich in Jerusalem versammeln, sind nicht nur in das Land ihrer Väter zurückgekehrt, sondern sie sind bildlich gesprochen auch zu dem Gesetz des Mose und damit zum Wort Gottes zurückgekehrt. Nicht einer zweifelt dessen Autorität an. Nachdem sich die heimgekehrten Israeliten zuerst um den Wiederaufbau ihrer eigenen Häuser gekümmert haben, ist jetzt der Augenblick gekommen, um sich gemeinsam unter das Wort Gottes und unter seinen Willen zu beugen. Aus eigener Erfahrung weiß ich, dass das nicht immer leicht ist. Eigene Interessen und die Empfehlungen anderer Menschen stehen oft im Vordergrund meines Handelns. Auch deshalb, weil ich darin meistens keinen Widerspruch zum Wort Gottes sehe. Aber wenn ich mir dann zwischendurch eine Zeit der Besinnung freihalte, in der ich mich intensiv mit der Bibel beschäftige, dann wird mir oft bewusst, wie sehr ich mich vorher vom Wort Gottes entfernt habe. Und ich spüre dann, wie gut es mir tut, wenn ich mich erneut auf Gott ausrichte und ihn nach seinem Willen frage. Für die heimgekehrten Israeliten lautete die Devise »Zurück zum Gesetz des Mose«. Ab sofort wollen wir wieder den vorgeschriebenen Opferdienst verrichten. Für uns heute lautet die Empfehlung zurück zur Bibel, denn nur Gott weiß, wie das Leben eines Menschen gelingen kann. Vers 3. Und sie richteten den Altar wieder her an seiner früheren Stätte, denn es war Furcht über sie gekommen vor den Völkern des Landes und opferten dem Herrn Brandopfer darauf des Morgens und des Abends. Bei dem Altar, der an seiner früheren Stelle errichtet wurde, handelt es sich um den Brandopferaltar. Für Christen ist dieser Altar ein Hinweis darauf, was sich mehr als 500 Jahre später in Jerusalem ereignet hat. Da hat Gott seinen eigenen Sohn geopfert. Im Johannesevangelium Kapitel 3 heißt es dazu, »Denn also hat Gott die Welt geliebt, dass er seinen eingeborenen Sohn gab, damit alle, die an ihn glauben, nicht verloren werden, sondern das ewige Leben haben. Noch deutlicher stellt der Apostel Paulus eine Verbindung her zwischen Jesus Christus und dem alttestamentlichen Brauch des Opferns. Im 1. Korintherbrief Kapitel 5 schreibt er, »Denn auch wir haben ein Passahlamm, das ist Christus, der geopfert ist.« Dem Passamahl hat übrigens Jesus selbst eine neue oder eine zusätzliche Bedeutung verliehen. Als er es zum letzten Mal zusammen mit seinen Jüngern feierte, nahm er Brot und Wein und sagte zu ihnen, »Das ist mein Leib, der für euch gegeben wird. Das tut zu meinem Gedächtnis. Und dieser Kelch ist der neue Bund in meinem Blut, das für euch vergossen wird.« Seitdem feiern Christen immer wieder das sogenannte Abendmahl oder Herrenmahl, in Erinnerung an den Opfertod Jesu. Im Grunde kann man also die Zusammenkunft zum christlichen Abendmahl mit der Zusammenkunft der Israeliten zum vorgeschriebenen Opferdienst vergleichen. In beiden Fällen geht es darum, dass ein Opfer nötig ist, um den Menschen mit Gott zu versöhnen. In diesem Zusammenhang möchte ich daran erinnern, dass diejenigen, die den Opfertod Jesu und damit die Vergebung ihrer Sünden in Anspruch nehmen, dass die auch untereinander eine besondere Beziehung eingehen. Sie sind Schwestern und Brüder im Glauben, sind Glieder am Leib Christi, wie der Apostel Paulus es ausdrückt, sind Teil der weltweiten Gemeinde Jesu. So wie ich mir meine leiblichen Schwestern und Brüder nicht aussuchen kann, so verhält es sich auch mit meinen Glaubensgeschwistern. Da gibt es welche, die haben eine andere Hautfarbe als ich. Einige gehören zu den Superreichen, andere leben in erbärmlicher Armut. Manche besuchen eine landeskirchliche Gemeinde, andere gehören einer Freikirche an oder sind Mitglieder der römisch-katholischen Kirche. Entscheidend ist jedoch allein, dass sie im Sinne der Bibel Kinder Gottes sind und Jesus Christus als ihren Herrn und Heiland angenommen haben. Warum erzähle ich Ihnen das alles? Was hat das mit unserem Bibeltext aus dem Buch Esra zu tun? Nun, ich glaube, dass auch hier die Einheit der Gläubigen eine wichtige Rolle spielt. In Vers 1 wurde ausdrücklich betont, dass sich die heimgekehrten Israeliten in Jerusalem wie ein Mann versammelt haben. Gemeinsam stellen sie sich unter das alttestamentliche Gesetz und erleben mit, wie auf dem Brandopferaltar ein Opfer dargebracht wird. Ihr Wunsch ist es offenbar, in ihrer alten Heimat gemeinsam einen Neuanfang zu wagen. So viel wir wissen, stammen die meisten von ihnen eher aus ärmeren Familien. Ihre Hoffnung hängt also nicht so sehr an irdischen Gütern, sondern sie hoffen auf Gottes Erbarmen. Ab Vers 4 in unserem Bibeltext wird geschildert, wie unter den Israeliten zuerst der Opferdienst wieder aufgenommen wird, und dann werden Vorbereitungen für den Bau eines neuen Tempels getroffen. Vielleicht erinnern Sie sich, dass einst König David für den Bau des ersten Tempels Unmengen an Zedernholz aus dem Libanon herbeischaffen ließ. Auch Zimmerleute und Steinmetze kamen nach Jerusalem, um unter Davids Sohn Salomo den Tempel schließlich zu errichten. Auch diesmal sind die Israeliten auf fremde Hilfe und auf Holz aus dem Libanon angewiesen. Zunächst aber geht es in Vers 4 um den Opferdienst und erst dann um die Vorbereitungen zum Bau des Tempels. Es wird berichtet: Und sie hielten das Laubhüttenfest, wie geschrieben steht, und brachten Brandopfer dar alle Tage nach der Zahl, wie sich's gebührt, und jeder Tag es erforderte. Danach auch das tägliche Brandopfer und die Opfer für die Neumonde und alle heiligen Festtage des Herrn und was sonst einer dem Herrn freiwillig darbrachte. Am ersten Tage des 7. Monats fingen sie an, dem Herrn Brandopfer zu bringen. Aber der Grund des Tempels des Herrn war noch nicht gelegt. Und sie gaben Geld den Steinmetzen und Zimmerleuten und Speise und Trank und Öl den Leuten von Sidon und Tyrus, damit sie Zedernholz vom Libanon zur See nach Jaffo brächten, wie es ihnen Kyros, der König von Persien, erlaubt hatte. Im zweiten Jahr nach ihrer Ankunft beim Hause Gottes in Jerusalem, gemeint ist der Platz, wo das Haus Gottes entstehen soll, im zweiten Monat begannen Serubbabel, der Sohn Shealtiels, und Jeschua, der Sohn Jozadaks, und die übrigen ihrer Brüder, Priester und Leviten und alle, die aus der Gefangenschaft nach Jerusalem gekommen waren, die Leviten von 20 Jahren an und darüber zu bestellen, damit sie die Arbeit am Hause des Herrn leiteten. Und Jeschua mit seinen Söhnen und seinen Brüdern Kadmiel, Binui und Hodavia traten einmütig an, um die Arbeiter am Hause Gottes anzuleiten. Dazu die Söhne Henadads mit ihren Söhnen und ihren Brüdern, die Leviten. Und als die Bauleute den Grund legten zum Tempel des Herrn, stellten sich die Priester auf in ihren Amtskleidern mit Trompeten und die Leviten, die Söhne Asaph, mit Zimbeln, um den Herrn zu loben nach der Ordnung Davids, des Königs von Israel. Soweit die Verse 4 bis 10. Obwohl bis zu diesem Zeitpunkt nur der Brandopferaltar errichtet und das Fundament für den Tempel gelegt war, herrschte große Freude über das bisher Erreichte. Mit Trompeten und Zimbeln lobten sie Gott und taten es immer wieder, bis der Tempel schließlich vollendet werden konnte. Gott zu loben, das war sozusagen der Beruf einer ganzen Anzahl von Israeliten. Weiter ab Vers 11. Und sie stimmten den Lobpreis an und dankten dem Herrn, denn er ist gütig und seine Barmherzigkeit währt ewiglich über Israel. Und das ganze Volk jauchzte laut beim Lobe des Herrn, weil der Grund zum Hause des Herrn gelegt war. Und viele von den betagten Priestern, Leviten und Sippenhäuptern, die das frühere Haus noch gesehen hatten, weinten laut, als nun dies Haus vor ihren Augen gegründet wurde. Viele aber jauchzten mit Freuden, so daß das Geschrei laut erscholl. Und man konnte das Jauchzen mit Freuden und das laute Weinen im Volk nicht unterscheiden, denn das Volk jauchzte laut, so daß man den Schall weithin hörte. Soweit die Verse 11 bis 13. Immer wieder ist ja davon die Rede, dass einige Israeliten aus der babylonischen Gefangenschaft nach Juda und Jerusalem zurückgekehrt seien. Das ist zwar prinzipiell richtig, aber weil die babylonische Gefangenschaft annähernd 70 Jahre dauerte, waren es nur wenige, die tatsächlich den Anfang und das Ende miterlebt haben. Viele der Israeliten sind in der Fremde gestorben, und erst ihre Kinder und Kindeskinder konnten nach Juda und Jerusalem zurückkehren. Das erklärt, warum die betagten Israeliten, die noch den alten Tempel mit eigenen Augen gesehen hatten, so gerührt sind, als das Fundament für den neuen Tempel fertig ist. Große Freude mischt sich mit der Trauer darüber, dass letztlich die Sünde des Volkes zur Zerstörung des alten Tempels geführt hatte und zu einer entbehrungsreichen Zeit, als die Israeliten ihre angestammte Heimat verlassen mussten. Aber auch für die etwas jüngeren Israeliten ist es etwas ganz Besonderes, dass nun vor ihren Augen ein neuer Tempel entstehen soll. Für sie wird das ein einzigartiges Gebäude sein, weil sie den alten Tempel nur aus den Erzählungen der alten Leute kennen. Und genau das könnte in den ersten Monaten nach der Rückkehr der Israeliten, vielleicht auch in den ersten ein, zwei Jahren, ein Problem gewesen sein. Jedenfalls könnte ich mir gut vorstellen, dass manche von den Älteren zu den Jüngeren sagten, »Wisst ihr was, einen solch prachtvollen Tempel wie den, den Salomo einst bauen ließ, werdet ihr niemals hinkriegen.« Mit diesem Einwand sollten sie wohl recht behalten, aber für die Jüngeren könnte er auch eine Entmutigung gewesen sein. Und so war möglicherweise das größte Problem, für das Gott eine Lösung finden musste, die Mutlosigkeit vieler Israeliten. Erst als Gott den Propheten Haggai losschickte, um ihnen zu sagen, der Herr möchte, dass ihr mit dem Bau des Tempels beginnt, da konnte es dann wirklich losgehen. Denn diese Aufforderung war gleichsam auch eine Zusage Gottes. Packt die Sache endlich an und seid getrost, denn ich will bei euch sein. Außerdem sollten wir nicht vergessen, dass der Tempel Salomos zwar überaus prächtig war, aber die Herrlichkeit Gottes hatte sich gemäß einer Vision des Propheten Hesekiel irgendwann bereits aus dem Tempel zurückgezogen. In der vorletzten Sendung bin ich darauf näher eingegangen. Auch in der christlichen Gemeinde gibt es Menschen, die davon überzeugt sind, dass früher alles besser war, die vor Veränderungen warnen und ständig den Zeitgeist am Werke sehen. Glauben Sie mir, ich kann mich in diese Leute nur allzu gut hineinversetzen, weil ich selbst jemand bin, der am Althergebrachten gerne festhält. Aber das sollte uns nicht daran hindern, mit Gottes Hilfe auch neue Schritte zu wagen. Wenn wir es nicht tun, bringen wir uns selbst und andere möglicherweise um viel Segen. Andere zu entmutigen, ist auf jeden Fall kein guter Weg. Ich erinnere mich noch heute daran, wie ich während meiner Ausbildung mal gefragt wurde, ob ich in einer Gemeinde eine kleine Reihe von Bibelarbeiten halten könnte. Ich übernahm die Aufgabe und freute mich zusammen mit einem jungen Mitarbeiter der Gemeinde über die positiven Reaktionen, die wir darauf bekamen. Doch am letzten Abend sprach ich mit einem alten Glaubensbruder, der an jedem Abend mit regungslosem Gesicht meinen Ausführungen gelauscht hatte. Gern wollte ich seine Meinung zu den Bibelarbeiten hören. »Nun ja«, gab er zur Antwort, »was Sie da gesagt haben, war sicher nicht schlecht. Wirklich nicht, aber vor 20, 30 Jahren, da hatten wir mal einen Verkündiger zu Gast, also der Mann, der hatte wirklich was zu sagen.« Tja, und dann dauerte es nur wenige Augenblicke, bis ich mich ziemlich niedergedrückt fühlte. Glücklicherweise erzählte ich am anderen Tag einem anderen Mann aus der Gemeinde von diesem Vorfall. Er war schätzungsweise genauso alt wie mein Gesprächspartner vom Vorabend. Freundlich klopfte er mir jedoch auf die Schulter und sagte, »Wissen Sie was, ich war damals vor vielen Jahren auch dabei, als dieser eine Verkündiger bei uns zu Gast war. Doch so toll war das nicht, was der uns damals erzählt hat. Aber in der Erinnerung stellt sich manches eben besser dar, als es in Wirklichkeit war.« Liebe Hörer, Sie glauben ja gar nicht, wie sehr ich mich durch diese Worte ermutigt fühlte. Zurück zu unserem Bibeltext. Dort erreichen wir nun das vierte Kapitel und erfahren, dass es gegen den Wiederaufbau des Tempels nicht nur Kritiker in den eigenen Reihen gab. In den Versen 1 und 2 wird berichtet, »Als aber die Widersacher Judas und Benjamins hörten, dass die, die aus der Gefangenschaft zurückgekommen waren, dem Herrn, dem Gott Israels, den Tempel bauten, kamen sie zu Serubbabel, Jeschua und den Sippenhäuptern und sprachen zu ihnen, »Wir wollen mit euch bauen, denn auch wir suchen euren Gott und haben ihm geopfert seit der Zeit Asarhadons, des Königs von Assur, der uns hierher gebracht hat.« Mit den Widersachern Judas und Benjamins, die ganz am Anfang genannt werden, sind wohl einige Samaritaner gemeint. Die Heimgekehrten wiederum gehören zu den Stämmen Juda und Benjamin. Diese beiden Stämme bildeten vor der babylonischen Gefangenschaft die Stammbevölkerung des untergegangenen Südreiches Juda. Die Samaritaner dürfen sich nun am Wiederaufbau des Tempels nicht beteiligen, obwohl sie nach ihrem eigenen Verständnis ebenfalls den Gott Israels verehren. Doch zwei Gründe sprechen dagegen. Erstens ist die Beteiligung am Bau auch eine Machtfrage. Schließlich hatte der persische König Kyros zu den Israeliten gesagt, »Der Herr, der Gott des Himmels, hat mir befohlen, ihm ein Haus zu Jerusalem in Juda zu bauen.« Die Israeliten können deshalb vermutlich gar nicht anders, als den Samaritanern eine Absage zu erteilen. Abgesehen davon scheint unklar zu sein, ob diese Samaritaner, die bei den Israeliten vorstellig werden, tatsächlich den Gott Israels verehren. Sie erzählen, dass der König von Assur sie hierher gebracht habe. Was hat es damit auf sich? Nun, die Assyrer hatten ja das Nordreich Israel platt gemacht und viele Menschen verschleppt, noch bevor das Südreich Juda von den Babyloniern erobert wurde. Möglicherweise handelt es sich bei den genannten Samaritanern in Wirklichkeit um Nachkommen der Israeliten aus dem Nordreich Israel, die nach der assyrischen Gefangenschaft zurückgekehrt sind und sich mit den Samaritanern vermischt haben. Vers 3. Aber Serubbabel und Jeschua und die anderen Häupter der Sippen in Israel antworteten ihnen, »Es ziemt sich nicht, dass ihr und wir miteinander das Haus unseres Gottes bauen, sondern wir allein wollen bauen dem Herrn, dem Gott Israels, wie uns Kyros, der König von Persien, geboten hat.« Die Verantwortlichen unter den Heimkehrern lassen sich also nicht darauf ein, mit den vorstellig gewordenen Samaritanern gemeinsame Sache zu machen. Sie verweisen auf den persischen König Kyros, der sie schließlich beauftragt hat, den Tempel in Jerusalem wieder aufzubauen. Möglicherweise fürchten sich die Israeliten aber auch davor, eine unheilige Allianz mit Leuten einzugehen, die vielleicht doch nicht so ganz ihren Glauben teilen. Heutzutage müssten sie wohl damit rechnen, als Fundamentalisten bezeichnet zu werden. Aber die Erfahrungen der Vergangenheit haben sie gelehrt, ihr Glaubensfundament nicht erneut in Frage zu stellen. Ich lese weiter ab Vers 4. Da machte das Volk des Landes die Juden mutlos und schreckte sie vom Bauen ab. Und sie dingten Ratgeber gegen sie und hinderten ihr Vorhaben, solange Kyros, der König von Persien, lebte, bis zur Herrschaft des Darius, des Königs von Persien. Spätestens an dieser Stelle wird nun offenbar, dass die fraglichen Samaritaner tatsächlich Widersacher der Israeliten sind. So wurden sie ja ganz am Anfang dieses Kapitels bezeichnet. Im weiteren Verlauf kommt es nun zu einer sehr detaillierten Schilderung weiterer Ereignisse, die ich gern zusammenfassen möchte, um nicht den roten Faden zu verlieren. Kompliziert zu lesen ist der Bibeltext unter anderem deshalb, weil einerseits die Anliegen der Samaritaner und andererseits die Anliegen einiger persischer Beamter miteinander verknüpft werden. Den einen ging es um den Wiederaufbau des Tempels, den anderen um den Wiederaufbau der Stadt Jerusalem. Und die Fertigstellung des Tempels dürfte Jahrzehnte vor der Fertigstellung der Stadtmauer geschehen sein. Mit anderen Worten, der Rest von Kapitel 4 wäre leichter zu verstehen, wenn beide Ereignisse getrennt voneinander geschildert würden. Doch hier nun zunächst die Verse 6 und 7. Dort wird berichtet, »Und als Ahasveros König war, im Anfang seiner Herrschaft, schrieb man eine Anklage gegen die Bewohner von Juda und Jerusalem. Und zu den Zeiten Artasasters schrieben Bischlam, Mithredat, Tabeel und ihre anderen Genossen, allesamt persische Beamte, an Artasaster, den König von Persien. Der Brief war in aramäischer Schrift geschrieben und ins Aramäische übertragen. Einige persische Verwaltungsbeamte wollen also, dass sich der persische König in die ganze Sache einschaltet. Mittlerweile ist schon viel Zeit ins Land gegangen. Nach dem Perserkönig Kyros war der vorhin bereits erwähnte Darius an die Macht gekommen. Dann Ahasveros. Inzwischen sitzt Artasaster auf dem Thron. Der Inhalt des letzten Briefes, der an den persischen König Artasaster adressiert ist, wird ab Vers 11 wiedergegeben. Dort heißt es, »Und dies ist die Abschrift des Briefes, den sie an ihn sandten, an König Artasaster, deine Knechte, die Männer jenseits des Euphrat. Und nun sei dem König kundgetan, dass die Juden, die von dir heraufgezogen und zu uns nach Jerusalem gekommen sind, die aufrührerische und böse Stadt wieder aufbauen wollen. Sie haben begonnen, die Mauern zu errichten, und die Fundamente sind schon gelegt. So sei nun dem König kundgetan, wenn diese Stadt wieder aufgebaut wird und die Mauern wieder errichtet werden, so werden sie Steuern, Abgaben und Zoll nicht mehr geben. Und zuletzt wird es den Königen Schaden bringen. Soweit die Verse 11 bis 13. Die persischen Verwaltungsbeamten warnen ihren König also davor, dass die Israeliten die Stadt Jerusalem bestimmt nur deshalb wieder aufbauen wollen, um dann gegen den König zu rebellieren. Steuern, Abgaben und Zoll werden sie gewiss nicht vorschriftsmäßig abführen, so dass König Artasaster gewiss das Nachsehen haben wird. Die Antwort des Königs folgt in unserem Bibeltext ab Vers 19. Er schreibt: Auf meinen Befehl hat man nachgeforscht, und man fand bestätigt, dass diese Stadt von alters her gegen die Könige sich empört hat und Aufruhr und Abfall in ihr geschehen ist. Auch hat es mächtige Könige zu Jerusalem gegeben, die geherrscht haben über alles, was jenseits des Euphrat ist, so daß ihnen Steuern, Abgaben und Zoll gegeben wurden. So gebt nun den Befehl, dass man diesen Männern wehre, damit die Stadt nicht wieder aufgebaut werde, bis von mir der Befehl gegeben wird. Seht euch vor, dass ihr nicht lässig hierin seid, damit nicht den Königen großer Schaden entstehe. Soweit der Hauptteil aus dem Brief von König Artasaster. Seine Beamten in Jerusalem wissen nun, was zu tun ist. Ab Vers 23 wird berichtet: Als nun der Brief des Königs Artasaster gelesen wurde von Rehum und dem Schreiber Schimschai und von ihren anderen Genossen, zogen sie eilends hin nach Jerusalem zu den Juden und wehrten ihnen mit Gewalt. Da hörte die Arbeit am Hause Gottes in Jerusalem auf und blieb liegen bis ins zweite Jahr des Darius, des Königs von Persien. Die Arbeiten zum Wiederaufbau des Tempels in Jerusalem kommen zum Erliegen. Ein herber Rückschlag für die Israeliten, die mit so viel Begeisterung ans Werk gegangen waren. 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
1: Es geht also immer noch um die Gerichtsverhandlung über den Apostel Paulus. Er soll verurteilt werden, aber keiner weiß richtig, was seine Untaten, was seine Sünden und seine Verbrechen eigentlich waren. Heute wollen wir einmal drei Gruppen von Leuten betrachten, die über Paulus zu Gericht sitzen. Dazu lese ich einige Verse aus Apostelgeschichte, Kapitel 23, die Verse 1 bis 10. Aber um den Zusammenhang besser zu bekommen, lese ich noch den letzten Vers vom vorigen Kapitel aus der Guten Nachricht Bibel. Da heißt es: Am folgenden Tag machte der Kommandant einen weiteren Versuch herauszubringen, was die Juden so gegen Paulus aufgebracht hatte. Er ließ ihm die Ketten abnehmen, gab Befehl, die führenden Priester und den ganzen jüdischen Rat zusammenzurufen und stellte Paulus vor die Versammlung. Paulus richtete den Blick fest auf die Versammelten und erklärte: »Brüder, ich habe immer so gehandelt, dass ich mir vor Gott nicht das Mindeste vorzuwerfen habe, und das bis zum heutigen Tag.« Der oberste Priester Hananias befahl den dabeistehenden Dienern, Paulus auf den Mund zu schlagen. Da sagte Paulus zu ihm: »Dich wird Gott schlagen, du übertünchte Wand. Du willst nach dem Gesetz über mich richten und lässt mich gegen das Gesetz schlagen?« Die Diener sagten: »Wie, du wagst, den obersten Priester Gottes zu beleidigen?« Paulus entschuldigte sich und sagte: »Ich habe nicht gewusst, Brüder, dass er der oberste Priester ist. Ich weiß wohl, dass in den Heiligen Schriften steht, ihr sollt ein Oberhaupt eures Volkes nicht verfluchen.« Da Paulus wusste, dass die Anwesenden teils Sadduzäer, teils Pharisäer waren, rief er in die Versammlung hinein: »Brüder, ich bin ein Pharisäer und komme aus einer Pharisäerfamilie. Ich stehe hier vor Gericht, nur weil ich daran glaube, dass die Toten auferstehen.« Damit spaltete er den Rat in zwei Lager, denn Sadduzäer und Pharisäer fingen sofort an, miteinander zu streiten. Die Sadduzäer leugnen nämlich die Auferstehung der Toten und sie bestreiten auch, dass es Engel und andere unsichtbare Wesen gibt. Die Pharisäer dagegen bekennen sich zum Glauben an beides. So kam es zu einer lautstarken Auseinandersetzung. Schließlich traten einige Gesetzeslehrer aus der Gruppe der Pharisäer vor und erklärten: »Wir können dem Mann nichts vorwerfen. Vielleicht hat ja tatsächlich ein Geist zu ihm gesprochen oder ein Engel.« Der Tumult wurde am Ende so heftig, dass der Kommandant fürchtete, sie könnten Paulus in Stücke reißen. So ließ er aus der Kaserne eine Abteilung Soldaten kommen, die ihn herausholten und wieder dorthin zurückbrachten. Soweit der Text aus der Guten Nachricht Bibel, Apostelgeschichte, Kapitel 23, Vers 1 bis 10. Religion ist nicht gleich Jesus. Leider verwechseln das viele Menschen. Sie wollen nichts mit Gott und mit Jesus zu tun haben, weil die Institution Kirche voller Fehler ist. Oder die Religion. Manch einer verwirft Jesus und will nichts über ihn hören, weil er so viel Heuchelei und Scheinheiligkeit unter den sogenannten Christen sieht. Anstatt den Glauben auszuleben und Gottes Gebot und Plan zu lehren, sieht man Machtkämpfe unter den Leitern der christlichen Religion. Man sieht, wie hier Politik gemacht wird und wie es manchmal mehr ums Geschäft, um Geld geht, als wirklich um das Verhältnis zu Gott. Manche Theologen und Pfarrer sind um ihren Einfluss in der Welt bemüht. Es herrscht ein Konkurrenzgeist, Überheblichkeit, Intrigen in der Organisation Kirche und viel Meinungsverschiedenheiten und Parteigeist. Wirklich, wer ein wenig hinter die Kulissen geschaut hat, den kann die ganze Frömmigkeit anekeln. Wo Glaube, Demut, Sanftmut und Friede regieren sollten, unter den Nachfolgern Christi, da herrscht der gleiche Geist wie irgendwo in der Politik und Wirtschaft wie in der Welt. Manch einer hat sich vom Christentum enttäuscht abgewandt und gesagt: Das ist auch nicht besser als irgendwo anders, nur dass da noch mehr fromm geredet wird. Das tut mir sehr leid, denn beim Christentum geht es eigentlich nicht um die Kirche, nicht um eine Organisation und noch nicht einmal um eine Religion, sondern es geht um eine Person, nämlich Jesus Christus selbst. Von Organisationen kann man enttäuscht werden, sogar von Theologen und Kirchenführern. Aber das sollte niemanden davon abhalten, zu Jesus zu gehen. Jesus ist nicht scheinheilig, sondern wirklich heilig. Er ist nicht überheblich, sondern demütig. Und er ist nicht egoistisch, sondern bereit zum Dienst und zum Helfen und zum Opfer. Wenn du von Menschen, Kirchen oder christlichen Organisationen und Einrichtungen enttäuscht bist, dann schiebe nicht die Schuld auf Jesus. Vielmehr fange an, dich direkt an ihn zu wenden, lerne von ihm, gehorche ihm und suche Vergebung für deine Fehler bei ihm. Was so viele Leute heute erfahren, nämlich die Auswirkungen eines korrupten religiösen Systems, das haben auch schon andere vor ihnen erfahren. Der Apostel Paulus hatte nach seiner Bekehrung zu Jesus wirklich versucht, Gott und seine Sache an die erste Stelle in seinem Leben zu setzen. Er hat nicht nur nach den Geboten Gottes gelebt, sondern hat auch versucht, soweit es ging, andere Menschen zum Guten zu beeinflussen und sie unter den Gehorsam Gottes zu bringen. Er hat versucht, mehr über Gott zu erfahren und sich selbst ständig durch Gott verändern zu lassen. Seitdem Paulus sich so ganz dem Herrn zur Verfügung gestellt hatte, bekam er die Verfolgung des religiösen Systems der Juden zu spüren. Es wurde da mit allen Tricks gearbeitet. Verleumdung, Lüge, Aufruhr, Verschwörung, alles war den religiösen Leitern recht, um diesen Mann, der in seinen Argumenten oft ihr Gewissen traf, zu beseitigen. Die Priester und Schriftgelehrten der Juden in Jerusalem wollten nichts lieber als Paulus umbringen. Sie kannten ihn ja von früher. Er war einer der ihren gewesen. Aber dann war er abtrünnig geworden und hatte dem System den Rücken gekehrt. Nicht nur das. Dieser Paulus hing jetzt auch Jesus an und war eigentlich ein Kronzeuge für die Scheinheiligkeit der religiösen Leiter und für ihre Schuld, dass sie Jesus, den Sohn Gottes, nicht erkannt, sondern hingerichtet hatten. Paulus war den Priestern und Schriftgelehrten und den stolzen, machtgierigen Juden ein rechtes Hindernis und Ärgernis. Sie wären froh gewesen, wenn sie ihn irgendwie hätten beseitigen können. Plötzlich ergab sich eine gute Gelegenheit, über diesen Paulus zu Gericht sitzen zu können. Der römische Stadtkommandant hatte sie zusammengerufen, um Paulus zu verhören. Wir erinnern uns noch daran, dass der römische Kommandant in Jerusalem Paulus aus einem Tumult im Tempel gerettet hatte. Leider konnte der Römer aber nicht herausfinden, was Paulus eigentlich verbrochen hatte. Er hatte schon manches versucht, um hinter die Schandtaten dieses umstrittenen Mannes zu kommen, aber er konnte nicht klug werden aus den Anschuldigungen. Darum rief der Kommandant nun den jüdischen Sanhedrin, das oberste Gericht, zusammen. Die Priester und Schriftgelehrten glauben nun, Paulus leicht verurteilen zu können und dem Römer zur Vollstreckung des Urteils übergeben zu können. Da Israel unter römischer Herrschaft war, durften die Juden selbst keine Strafen vollstrecken. Das war allein den Römern vorbehalten. Darum konnten sie auch nicht Jesus töten. Das Urteil und die Vollstreckung musste durch Pilatus, den römischen Statthalter, kommen. Voller Erwartungen war der Hohe Rat oder das jüdische Gericht zusammengetreten. Nicht um Paulus aufrichtig zu verhören und unvoreingenommen nach Schuld zu suchen, sondern sie waren hier, um ihren Feind zu verurteilen. Bestimmt rieben sie sich schon die Hände und freuten sich auf diese Gelegenheit. Die ganze Verhandlung nahm aber einen unerwarteten Verlauf. Die Geschichte haben wir schon zu Eingang gelesen. Wir können daraus deutlich sehen, wie korrupt und krank das religiöse System der Juden war und wie wunderbar Gott Paulus aus dieser Falle herausgeholfen hat. In dem Bericht von dieser Gerichtssitzung sehen wir drei Gruppen von Autoritäten, und die wollen wir uns jetzt anschauen. Da waren erstens einmal die Priester. Die Priester waren Leute mit alttestamentlicher Autorität. Priester gab es schon seit den Zeiten Moses und seit dem Auszug Israels aus Ägypten, fast 1500 Jahre vor Jesus. Die Aufgabe der Priester war es, Opfer zu bringen, den Gottesdienst zu bestreiten und als Mittler zwischen Gott und Mensch einzutreten. Als Priester wurde man nicht gewählt, man konnte das auch nicht etwa als eine Laufbahn studieren. Das Priesteramt oder der Priesterberuf in Jerusalem wurde vererbt. Also nur wer einen Vater als Priester hatte, der konnte einmal Priester werden. Das hatte den Vorteil, dass sich die Kinder schon von klein auf ihr Amt vorbereiten konnten. Der älteste Sohn eines Priesters brauchte nie zu überlegen, was er einmal werden sollte. Er brauchte sich bloß auf sein Amt vorzubereiten. Der Nachteil bei der Sache war, dass diese Leute nicht aus eigenem Interesse in dieses Amt kamen. So kam es, dass manche Männer Priester wurden, die sich gar nicht für Gott und seine Sache interessierten. Ja, manche waren eben eher Politiker oder Geschäftsleute in dieser Position, und Gott und seine Gebote waren ihnen ziemlich gleichgültig. Sie waren wohl Priester, aber nicht von Herzen. Es gab viele Priester, die in verschiedenen Gruppen organisiert waren und zu bestimmten Zeiten den Dienst im Tempel zu versehen hatten. Unter den Priestern wurde jedes Jahr der oberste Priester oder Hohepriester gewählt, der dann die Leitung der Priesterschaft hatte. Auch dieser Hohepriester saß im Gericht, um Paulus zu verurteilen. Wir lesen in diesem Bericht über die Gerichtsverhandlung nichts von einer offiziellen Anklage. Die Sache beginnt damit, dass Paulus seine Rede mit dem Satz einleitet: »Brüder, mein ganzes Leben lang habe ich Gott gedient und ich habe mir nichts vorzuwerfen.« Das war alles, aber es erschien dem hohen Priester eine Anmaßung und eine Lüge zu sein. Er wartet deshalb nicht auf weitere Erklärungen des Paulus, sondern ließ ihn durch einen Diener auf den Mund schlagen. Das war nun auch wieder nicht richtig, denn Paulus hatte weder den Gerichtshof beleidigt, noch war irgendeine Schuld festgestellt worden. Paulus verwahrt sich deshalb gegen solch eine Behandlung und nennt den hohen Priester einen Scheinheiligen. Die ganze Versammlung hat noch gar nicht begonnen, da schlagen die Wellen der Erregung schon recht hoch. Aber wir sehen hier das religiöse System. Den Priester, der einen Mann verurteilt, der an Gott glaubt, und der sagen kann: mein ganzes Leben lang habe ich Gott gedient. Zuerst sehen wir also die Priester, die über Paulus zu Gericht sitzen. Als zweite Gruppe war die Gruppe der Pharisäer da. Die Pharisäer waren nicht Priester, sie hatten kein kirchliches Amt inne. Es waren Leute, Berufstätige, die sich ganz besonders für die Bibel interessierten und sie gründlich studierten. Sie wachten über den Geboten Gottes und wollten das ganze Volk dazu anhalten, Gottes Gebote zu befolgen. In ihrem Eifer für das Gesetz fügten sie viele Erklärungen und Satzungen hinzu. Sie waren Eiferer für das Gesetz. Man muss sie als eine jüdische Sekte bezeichnen. Jedenfalls waren sie nicht wie die Priester Leute, die ein kirchliches Amt geerbt hatten. Bei ihnen war schon Interesse, Kenntnis und ein gewisses moralisches Niveau vorhanden. Ihr Fehler war aber, dass sie in ihrem Eifer oft zu weit gingen. Sie knechteten die Leute mit ihren vielen Vorschriften. Außerdem waren sie selbstgerecht und meinten, sie seien besser als alle anderen, obwohl auch sie selbst nicht das Gesetz halten konnten. Sie sündigten auch in ihren Gedanken und in ihrer Fantasie, in ihren Wünschen und Methoden, in ihrem Stolz und Egoismus. Trotz ihrer Bibelkenntnis erkannten sie Jesus nicht als den Messias und verwarfen ihn. Jesus hatte die schärfsten Diskussionen gerade mit diesen Pharisäern, die sich selbst als gerecht ansahen und nicht merkten, wie sehr sie selber Vergebung und eine Umkehr brauchten. Nun sitzen diese Leute wieder zu Gericht, um Paulus zu verurteilen. Dem Paulus, der ihre Heuchelei und ihre Sünden kannte, der selber einmal ein Pharisäer gewesen war und alle die Machtkämpfe, die Intrigen, den Geiz und Geldgier und alle anderen Sünden dieser Leute kannte. Als dritte Gruppe haben wir noch die Sadduzäer im Gericht. Politik und Religion war im jüdischen Volk schon immer sehr verquickt. Die Sadduzäer stellten in gewisser Weise den politischen Flügel der Religion dar. Sie waren schon sehr verweltlicht und von Religion war nicht mehr viel übrig geblieben. Sie glaubten nicht mehr an Engel, nicht an unsichtbare Wesen, vielleicht sogar nicht einmal mehr an einen Gott und auch nicht mehr an ein Weiterleben nach dem Tod. Sie gehörten also zu einer Denomination, zu einer Religion, aber sie glaubten schon lange nicht mehr, was da gelehrt wurde. Ihre Interessen waren nicht nur heimlich auf materielle und säkuläre Dinge gerichtet, sondern ganz offen. Sie waren liberal, gleichgültig gegen die Bibel, gegen Gott und seine Gebote. Sie kannten wohl die Heilige Schrift und studierten sie auch, aber mehr, um sie als Instrument in einem politischen Argument gebrauchen zu können, als für ihr eigenes Wohl. Auch diese Art von Leuten kennen wir heute noch, sogar in unseren Kirchen. Aber wer waren sie, um über einen Apostel Paulus zu Gericht sitzen zu können? Über einen Mann, der sein Leben aufs Spiel setzte, um Gott und den Menschen zu dienen? Sie alle, die Priester, die Pharisäer und die Sadduzäer, waren nicht Leute, die wirklich Gott verstanden. Sie waren alle religiös, aber fern von der Erkenntnis des Heils und einer wahren Nachfolge Jesu. Sie waren korrupt, voller Sünden und Fehler und dabei noch sehr scheinheilig und selbstgerecht, aber sie waren nicht wirklich Leute, die mit Gott lebten. Alle waren voller Erwartung, nun diesen bösen Störenfried Paulus aburteilen zu können. Aber es kommt weder zu einer Anklage, noch zu einer Verteidigung, noch zu einem Urteilsspruch. Ein großer Streit unter den Richtern bricht los, als Paulus sagt, er sei ein Pharisäer und er sei angeklagt worden, weil er an die Auferstehung der Toten glaube. Sofort liegen sich die Pharisäer und die Sadduzäer in einem theologischen Streit in den Haaren. Das ganze Gericht ist bald so zerstritten und in Aufruhr, dass es zu Handgreiflichkeiten kommt und Paulus wieder aus einem Tumult von dem römischen Hauptmann gerettet werden muss. Jesus war anders als das religiöse jüdische System. Die ersten Christen waren anders. Und auch heute dürfen wir Jesus und das wahre Christentum nicht mit einer Kirche, einer Religion oder einer Denomination verwechseln. Jesus rettet, Jesus gibt Frieden, Jesus gibt Kraft zu einem neuen Leben, nicht eine Organisation. Darum möchte ich dich ermutigen, dich mit Jesus zu beschäftigen und ihn als deinen Herrn anzunehmen, ohne dich von christlichen und pseudochristlichen Systemen abschrecken zu lassen. Wir beten. Vater im Himmel, vergib uns, wo wir bisher auf Menschen und Organisationen geschaut haben und uns dadurch abhalten ließen, an dich zu glauben. Hilf uns, unsere Fehler und Sünden zu sehen und sie zuzugeben und zu bekennen. Hilf uns, in Jesus zu vertrauen, dass er uns wirklich neu machen kann. Amen.

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0: Fritz, sagte Hannchen eines Tages, ich habe schon so lange Bessie nicht mehr gesehen. Ich möchte ihr so gern vom Herrn Jesus erzählen. Ich bin nicht sicher, ob sie mir zuhören wird, aber ich will es doch einmal versuchen. Der Kleine aber fürchtete sich vor Bessie. Und obwohl sie ihm nie etwas zuleide getan, hätte er sie doch lieber nicht in die Dachkammer geholt. Trotzdem entschloss er sich nach einigem Zureden, Bessie zu suchen. Er traf sie auch an, und schüchtern richtete er seine Botschaft aus.
1: »Gut, Kleiner«, antwortete sie, »ich kann schon mal für einige Minuten raufkommen. Hier ist es sowieso schrecklich langweilig. Hannchen ist nett, wenn auch manchmal ein bisschen sonderbar.«
0: Also ging Bessie hinauf ins Dachstübchen. Und nachdem sie einmal gekommen war, wiederholte sie ihren Besuch öfter. Zunächst war es ihr recht langweilig, bald aber zog es sie immer mehr zu dem kranken Mädchen hin. Und allmählich erwuchs so etwas wie Zuneigung. Sie brachte nun den größten Teil des Tages in der Dachkammer zu, und dort hörte sie aus dem Mund Hannchens, die selbst so wenig wusste, zum ersten Male etwas von der Liebe des Heilands. Frau Schmidt sah es nicht gern, wenn Bessie ihr Haus betrat. Als sie ihr einmal auf der Treppe begegnete, fuhr sie sie barsch an, sie solle sich an ihre Arbeit machen und sich hier im Haus nicht mehr blicken lassen. Bessie war an solche Unfreundlichkeiten gewöhnt. Mit einer frechen Antwort lief sie die Treppe hinab, und es schien, als mache sie sich nichts daraus. Niemand aber sah den zornigen, leidenschaftlichen Tränenausbruch in ihrem Kämmerchen. Niemand hörte den verzweifelten Ruf.
1: »Ich wollte, ich wäre nie geboren. Ich wollte, ich wäre tot, tot.«
0: Als Frau Schmidt am folgenden Tag Hannchen besuchte, fragte das Kind, warum Bessie wohl nicht gekommen sei. Zunächst schüttelte Frau Schmidt unwillig den Kopf. Doch als sie sah, wie sehr das Mädchen auf Bessies Besuch wartete, meinte sie,
1: »gut, sie mag meinetwegen kommen, sie soll aber ihr loses Mundwerk zu Hause lassen.«
0: So ergab es sich, dass Bessie die meiste Zeit bei Hannchen zubrachte. Es war ganz wunderbar, wie still sie sich bei der kleinen Kranken verhielt und wie sorgsam und freundlich sie ihre Freundin pflegte. Die Bewohner der Hinterhäuser hätten sich ganz sicher gewundert, wenn sie Bessie dabei hätten sehen können. Besonders Frau Schmidt lernte das Kind von einer ganz, ganz anderen Seite kennen und kam aus dem Staunen nicht heraus.
1: »Wirklich«, sagte sie eines Abends zu einer Mieterin, »ich kann nur staunen, wie Bessie die kleine Kranke pflegt. Als wäre sie eine geborene Krankenpflegerin. Und das Kind hängt an ihr. Es ist ganz rührend. Ich kann euch sagen, ich bin wirklich froh, denn pflegen ist nicht meine Sache. Ich hätte nie gedacht, dass so eine wie die Bessie dazu imstande wäre.«
0: Es war ein Glück für Bessie, dass sie Frau Schmidts Zuneigung gefunden hatte. Denn etwa einen Monat nach ihrem ersten Besuch bei Hannchen war plötzlich ihr Großvater verschwunden. Er hatte die Miete für den letzten Monat noch nicht bezahlt. Zuvor war er an einem Abend lange ausgeblieben, und als er dann heimgekommen war, hatte er Bessie roh geweckt, hatte sie angeschrien und gesagt, er sei es müde, auch noch für sie aufkommen zu müssen. Sie sei alt genug, von nun an für sich selbst zu sorgen. Dann war er nicht mehr heimgekommen. 2 Tage lang hatte Bessie auf ihn gewartet. Dann hatte sie den Hausbesitzer aufgesucht und ihm das Verschwinden des Großvaters mitgeteilt.
1: Als der nach nochmaligem Warten nicht wiederkam, kündigte der Hausbesitzer Bessie die Wohnung und sie musste sofort ausziehen. Bessie lief zu Hannchen und erzählte dieser bitterlich weinend, was geschehen war. Zufällig kam Frau Schmidt darüber hinzu. Und weil sie inzwischen eine viel bessere Meinung von Bessie bekommen hatte und nun auch Hannchen in guter Obhut wusste, erklärte sie sich sofort damit einverstanden, dass Bessie zunächst ganz bei Hannchen wohnen dürfe, solange sie für ihren eigenen Unterhalt sorge. Das heimatlose Mädchen war sehr glücklich. Sie brauchte keine Angst mehr vor dem Großvater zu haben und war nun auch in der Nähe der kranken kleinen Freundin. Wie sehr hatten sie sich doch in so kurzer Zeit einander angeschlossen. Bessie verdiente beim Theater nur sehr wenig. Von ihrem bisschen Geld kaufte sie auch noch dann und wann ein wenig Brot für Hannchen und den kleinen Fritz. Sie sparte es sich vom Munde ab. Bald sah man ihr an, dass sie zu wenig aß. Auch der Theaterdirigent wurde auf ihr verändertes Aussehen aufmerksam. Er wollte sie unbedingt in seiner Truppe behalten und erhöhte um ein weniges ihren Lohn. Er plante eine Tournee, bei der er dringend einige junge Mädchen brauchte. Woche auf Woche verging. Noch immer lag Hannchen geduldig auf ihrem Krankenlager. Und Bessie pflegte sie mit unermüdlicher Treue. Mehr als 3 Monate waren vergangen, seit dem Abend, da Fritz Bessie gebeten hatte, Hannchen zu besuchen. Es war eine große Veränderung mit dem Mädchen vorgegangen, was freilich nur die wenigen Personen wahrnahmen, die täglich mit ihr zu tun hatten. Denen draußen erschien sie so trotzig und ungezogen wie zuvor. Aber in Wahrheit stand sie unter Hannchens sanftem Einfluss. Die Schranke, die das harte Herz verschlossen gehalten, war gebrochen. An ihr wirkte die besänftigende und reinigende Macht der Liebe. Es war eine sehr allmähliche Veränderung gewesen. Aber die Wendung zum Besseren hatte doch wenigstens begonnen. So wie vor ihr Josef sich bemüht hatte und sich noch bemühte, so versuchte auch sie, um Hannchens Willen ein anderes Leben zu führen. Natürlich hatte Hannchen ihr alles mitgeteilt, was sie damals von dem Prediger gehört. Und öfter hörte sie aufmerksam mit Josef und Fritz zu, wenn das kranke Kind von dem sprach, was sein Herz so ganz erfüllte. Hannchen hatte jetzt alle Hoffnung aufgegeben, Herrn Lester je wieder predigen zu hören. Es schien ihr so unendlich lange her, seit sie dort gewesen war. Geschah es wohl einmal, dass sie an ihre Wiedergenesung dachte, so graute ihr bei der Vorstellung, wie sie wieder durch die lärmenden Straßen wandern würde, wo die vielen Leute sie fast umrannten und die Polizisten sie mit harten Worten aus dem Wege gehen hießen. Es war gegen Ende Juli. Obgleich Frau Schmidt ihr oft versichert hatte, wenn der Sommer nur erst da sei, werde sie wieder gesund sein und aufstehen können, brachte ihr das klare, warme Wetter doch keine Besserung. Auf dem Hof war es schwül und düster, und in der kleinen Dachkammer herrschte eine drückende Luft. Trotz Krankheit war Hannchen keineswegs unglücklich. So gering auch ihr Verständnis über den Himmel und die Liebe des Heilandes war, war doch ihr Glaube so voller Zuversicht, dass schon dieses geringe Wissen sie glücklich machte. Die Verse der einzigen Predigt, die sie je gehört, hatte sie sich gut gemerkt. Und sie hatte etwas aufgefasst von dem Sinn der göttlichen Verheißung. Lasset die Kinder zu mir kommen und wehret ihnen nicht, denn solcher ist das Reich Gottes. Eines Abends kam Fritz nach Hause mit der Nachricht, er habe den Versammlungssaal gesehen. Er war mit Josef auf der Suche nach Kundschaft zufällig daran vorbeigekommen. Da kam Hannchen plötzlich ein Einfall. Warum könnte nicht Bessie und die zwei Jungen hingehen? Sie würden noch mehr vom Heiland hören und könnten es ihr nachher erzählen. Und vielleicht, wenn sie Herrn Lester sehr, sehr höflich beten, käme er einmal zu ihr. Aber Bessie weigerte sich entschieden hinzugehen.
2: »Du kannst mir davon erzählen, wenn du Lust hast«, sagte sie. »Aber hingehen tue ich nicht. Die jagen mich sowieso sicher fort.«
1: Alles Zureden half nichts. Und so machten sich am folgenden Donnerstagabend Fritz und Josef allein auf den Weg nach dem Versammlungssaal, nachdem sie sich erst unter der Pumpe im Hof gründlich gewaschen hatten. Sie kamen, als der Gottesdienst schon angefangen hatte. Die Leute sangen bereits. Die Tür stand offen, und sie traten ein. Josef ein wenig zaghaft, Fritz aber sehr selbstbewusst, wie einer, der sich hier zu Hause fühlt. Er ging geradewegs nach vorne, wo er damals mit seiner Schwester gesessen hatte, und Josef humpelte hinter ihm her. Wenig später begann die Predigt. Die beiden Jungen wandten kein Auge von dem Prediger und hörten begierig auf jedes seiner Worte. Am Ende der Stunde blieben sie auf ihren Plätzen sitzen. Als die Leute alle fort waren, kam der Prediger zu ihnen und sagte ihnen, wie sehr er sich freue, sie hier zu sehen. Er wollte auch wissen, warum sie so lange nicht gekommen seien und warum sie Hannchen nicht mitgebracht hätten. Sie erzählten ihm, dass das kleine Mädchen schon lange krank sei und wie sehr sie sich wünschte, noch mehr von Gott zu hören. Hannchen habe sie hergeschickt, und sie würde sich auch so sehr freuen, wenn Herr Lester sie einmal besuchte. Josef verstand es viel besser als Hannchen, ihm den Weg zu beschreiben, und Herr Lester versprach, am nächsten Tag zu kommen. Der Gedanke an den bevorstehenden Besuch hielt Hannchen am Abend lange wach. Begeistert teilte sie am folgenden Morgen Frau Schmidt die Neuigkeit mit. Trotzdem war diese doch ein wenig überrascht, als im Laufe des Vormittags ein Herr an ihre Tür klopfte und sich freundlich nach zwei Kindern mit Namen Forster erkundigte. Herr Lester kam oft in Häuser, wo viel Armut und Elend herrschte. Aber auf den Blick, der sich ihm bot, als er die enge, steile Treppe hinaufgestiegen war und auf sein Anklopfen Bessie ihm die Tür öffnete, war er doch nicht gefasst. Er stand einige Augenblicke still und sah sich um. Eine kahle Dachkammer mit dunklen Holzwänden, ein von Ruß geschwärztes Fensterchen in dem abschüssigen Dach, durch das ein matter Sonnenstrahl schimmerte, der ein wenig Licht in den Raum warf. Als Herr Lester das alles sah, dachte er an die warme, helle Julisonne draußen. Sie schien selbst in die engen Gassen und kam noch den zerlumpten Kindern, die dort spielten, zugute. Herr Lesters Augen wurden feucht, als er sich über das kranke Hannchen beugte und ihm die Hand reichte. War dies wirklich dasselbe Kind, das er vor 3 Monaten gesehen hatte? Dieses kleine, blasse Gesicht, das so unnatürlich aussah in dem Halbdunkel der Dachkammer? Ja, es war Hannchen. Er hätte es überall wiedererkannt an den großen, dunklen Augen, die jetzt einen unnatürlichen Glanz hatten. Er erinnerte sich, wie sie ihn an jenem Abend so aufmerksam angeschaut hatten. Vor Freude strahlend sagte sie: »O Herr Lester, ich freue mich so, dass Sie mich hier besuchen. Ich konnte ja nicht mehr kommen, aber ich habe nicht vergessen, was Sie vom Herrn Jesus Christus gesagt haben, der gestorben ist, von meinem Heiland. Ich habe so viel an ihn gedacht.« Herr Lester hielt ihre kleine Hand, während er mit einfachen Worten vom Herrn Jesus und von dem himmlischen Vater erzählte und von der Himmelsstadt und von den vielen Wohnungen, die auch für die Kinder bereitet sind. Dann betete er mit wenigen einfachen Worten, die Kinder zu verstehen vermochten. Schließlich erkundigte sich Herr Lester auch noch nach der Vergangenheit der Kinder. Als er Bessie fragte, wo sie wohne und ob sie Eltern habe, antwortete sie kurz:
2: »Ich hab keine und brauch auch keine.«
1: »Zu wem gehörst du denn?« fragte er weiter.
2: »Ich gehöre niemand und hab auch niemand nötig.«
1: Da erzählte Hannchen, wie der Großvater Bessie verlassen und wie Frau Schmidt ihr erlaubt habe, so lange in der Dachkammer zu wohnen, bis Hannchen wieder gesund sei. Der Prediger erklärte Hannchen, dass sie hier in der dunklen Kammer nicht wieder gesund werden könnte. Sie müsste unbedingt in ein Hospital, wo sie Pflege und gutes Essen und alles hätte, was sie jetzt benötigte. Das aber kränkte Bessie sehr, die für Hannchen doch ihr Bestes tat. In all diesen Monaten hatte sie ihre kleine Freundin so treu und unermüdlich gehegt und gepflegt, und sie war überzeugt, dass niemand das besser konnte als sie. Nun kam dieser Fremde, der von alledem nichts wusste, und wollte Hannchen fortholen. Bessie vergaß ihr Versprechen, freundlich zu sein, und brach in eine Flut zorniger Worte aus.
2: »Sie wird hier gut genug gepflegt«, rief sie, »und Sie sollen sie nicht fortholen. Sie sollen nicht, sage ich. Sie haben ja gar keine Ahnung. Hannchen ist alles, was ich habe. Kein Mensch hat mich lieb, nur Sie. Kein Mensch hat jemals ein freundliches Wort mit mir gesprochen, nur Sie. Ich wäre tot, ja wirklich.«
1: Und dabei begann sie laut zu schluchzen. Es dauerte eine Weile, Bessie begreiflich zu machen, dass Hannchen in ärztliche Behandlung müsse, um wieder gesund zu werden. Als Bessie vom Doktor hörte, beruhigte sie sich etwas, denn sie hatte selbst schon gedacht, wenn nur einmal ein Doktor zu Hannchen käme, so würde es gewiss bald besser mit ihr. Hannchen war glücklich bei dem Gedanken, ins Spital zu kommen, denn Josef hatte ihr erzählt, wie schön es dort sei. Doch plötzlich erschrak sie und sagte:
3: »Bitte, Herr Lester, Sie meinen es ja gut, aber lassen Sie mich doch lieber hier bleiben.«
1: »Mein liebes Kind«, entgegnete er, »wenn du hier bleibst, hast du keine Aussicht, wieder gesund zu werden.« Aber das Kind wiederholte noch einmal:
3: »Ich möchte lieber hier bleiben, bitte. Ich kann nicht von hier fort.«
1: »Warum nicht?«, fragte Herr Lester. Da sah sie liebevoll den kleinen Bruder an und sagte leise:
3: »Herr Lester, ich möchte wohl gerne in das Haus, wo die Leute gesund gemacht werden. Aber es geht nicht. Ich kann nicht. Ich kann Fritz nicht allein lassen.«
1: Herr Lester versicherte ihr, er wolle sorgen, dass auch Fritz gut untergebracht werde. Das beruhigte sie etwas. Dann aber kam ein anderes Bedenken, und sie sagte betrübt:
3: »Aber da ist auch Bessie. Sie hat keinen Menschen, der sie lieb hat, als nur mich. Ich glaube, ich darf sie nicht verlassen, und auch Josef nicht. Nur wenn ich vielleicht bald wiederkommen kann und Frau Schmidt ihr erlaubt, so lange hier wohnen zu bleiben. Darf ich Sie zuerst fragen, Herr Lester?«
1: »Mach dir keine Sorgen, Kind. Ich will mich um alles kümmern. Gott hat mich zu dir geschickt, nun musst du es mir auch überlassen, für euch alle zu sorgen. Du musst ins Spital, Hannchen, aber du brauchst um die anderen keine Angst zu haben. Es wird für sie alle gesorgt werden. Kannst du mir vertrauen, mein Kind?«
3: »Ja, Herr Lester«,
1: nickte Hannchen. Ehe er das Haus verließ, ließ er sich von Frau Schmidt alles berichten, was sie über die vier Kinder wusste. Er sagte ihr, er habe die Absicht, für Hannchen so bald wie möglich Aufnahme ins Hospital zu erwirken. Es schien ihr leid zu tun, sich von dem Kind trennen zu müssen. Es sei ein gutes, geduldiges, kleines Mädchen.
3: »Ich werde mich wirklich freuen, wenn sie gesund wiederkommt. Sie kann dann gerne wieder in der Dachkammer wohnen.«
1: Es war ein schwüler Augustnachmittag. Die Sonne hatte den ganzen Tag glühend heiß geschienen. Aber in dem Wohnzimmer des Predigers war es angenehm kühl. Die beiden Damen, die zusammen beim Tee saßen, schienen die drückende Hitze nicht zu fühlen.
3: »Ich denke, mein Mann muss bald kommen«, sagte Frau Lester. »Er meinte, es würde heute etwas später werden, weil er das kleine Mädchen im Hospital besuchen wollte, von dem ich dir schon erzählt habe. Ich selbst war auch schon mehrere Male bei dem Kind. Noch nie habe ich einen so zuversichtlichen Glauben gesehen. Gehe auch einmal hin, und ich weiß sicher, es wird nicht bei nur einem Besuch bleiben.«
4: »Ja, ich möchte sie gerne sehen, und es wird mir gewiss gut tun. Vielleicht lenkt es mich ein wenig von meinem großen Kummer ab. Als dein Mann heute Morgen von dem kleinen Jungen sprach, kam mir immer wieder der Gedanke, wie das wohl zu verstehen ist, dass mein eigenes Kind, das kräftig und gesund war und förmlich von Leben übersprudelte, so plötzlich hinweggerafft wurde, während zahllose leidende, kränkliche Kinder am Leben bleiben, einem Leben voll Armut und Elend.«
3: »Gewiss, das ist unbegreiflich. Aber wir dürfen uns nicht gegen Gottes Willen auflehnen. Seine Wege sind nicht unsere Wege. Und du weißt, dein kleiner Harald ist jetzt im Paradies, in den Armen des guten Hirten. Ich vermag dich nicht zu trösten, aber er kann und will es, wenn du auf ihn dein ganzes Vertrauen setzt.«
1: Kein irdischer Freund konnte den Schmerz im Herzen der trauernden Mutter stillen. Vor nur 4 Monaten hatte sie ihr sterbendes Kind im Arm gehalten. Er war ein wenig mit dem Pony im Park ausgeritten. Haralds kleiner Hund begleitete seinen jungen Herrn auf allen seinen Spaziergängen und Ritten. Jetzt war ihnen plötzlich ein Kaninchen über den Weg gelaufen. Der Hund hatte laut gebellt und ihm nachgesetzt. Da hatte das Pony gescheut, hatte den kleinen Reiter abgeworfen, und dieser war mit seinem Kopf gegen einen Baumstamm geschleudert worden. Die Mutter hatte ihr Söhnchen ins Haus getragen, und dann hatten sie hilflos das Lager umstanden. Sie, ihr Mann und auch das ganze Hausgesinde. Die Ärzte vermochten nicht zu helfen. Rasch hatte sich die traurige Kunde im ganzen Dorf verbreitet, und jeder wusste, dass der Junge zwischen Leben und Tod schwebte. Er hatte dann nur noch wenige Stunden gelebt. Tief war das Mitgefühl für die armen Eltern, die solch schweren Verlust erlitten, und in gar manchem Haus herrschte echte Trauer um das Kind, das sie alle gekannt und geliebt hatten. Die Mutter des kleinen Harald war nun bei Frau Lester zu Besuch. Sie waren Schwestern. Lesters hatten sie eingeladen, einige Wochen bei ihnen zuzubringen. Sie wussten, dass sie ihrem Schmerz nachhing, und dachten, die armen Besuche könnten ihr ein wenig dabei helfen, ihren Kummer zu mildern. Sie war erst seit wenigen Tagen da und sie interessierte sich für die vier armen Waisenkinder, von denen Lesters oft sprachen. Da sie sehr begütert war, stellte sie ihrem Schwager einen größeren Geldbetrag zur Verfügung, den dieser zugunsten der vier Waisenkinder verwenden sollte. Herr Lester kam heute ein wenig später heim als sonst. Er machte einen müden Eindruck. Der Tag war sehr anstrengend gewesen. »Du hast wohl das kranke Hannchen besucht?« fragte seine Frau. »Ja, und nach Meinung der Pflegerin kann es nicht mehr lange dauern.« Dann wandte er sich an seine Schwägerin. »Martha, wenn du sie gesehen hast, wirst du mir beipflichten, dass diesem Kind das Sterben Gewinn ist. Es ist ein langsames Verlöschen. Der kleine Körper ist verzehrt durch ein Leben voll Entbehrung und Mühsal. Als ich an ihrem Bett stand und an die vielen, vielen verwahrlosten Kinder um uns her dachte, konnte ich mich nicht genug wundern, dass Hannchen so rein, so unbefleckt geblieben ist. »Weiß sie, wie es um sie steht?« fragte Frau Jensen. »Ja, ich sagte ihr heute Nachmittag selbst, dass die Ärzte sie für sehr krank halten und dass sie vielleicht nicht wieder gesund wird. Sie sah mich groß an.« »Sie hat dir nicht geantwortet?« fragte Frau Lester. »Doch, sie fragte ganz leise, bitte, Herr Lester, muss ich sterben?« Und als ich ihr sagte, der Heiland möchte sie zu sich nehmen, wo sie nie mehr matt und krank, sondern ewig selig sei, da strahlten ihre Augen und sie rief, »O Herr Lester, das ist der Himmel, wovon sie mir erzählten, als ich sie zum ersten Mal gesehen habe.« Das Einzige, was sie beunruhigte, war der Gedanke an ihren kleinen Bruder. Aber ich versprach ihr fest, dass gut für Fritzchen gesorgt würde. Da war sie ganz zufrieden. »Du hast die anderen drei ins Heim für Waisen untergebracht?« erkundigte sich Frau Jensen. »Ja, und da sollen sie fürs Erste bleiben und lesen und schreiben lernen, und jedes wird dann später zu einem Handwerker oder in ein Geschäft in die Lehre kommen. Solche Anstalten sind wirklich ein Segen, obwohl man auch da nicht allen Nöten abhelfen kann.« »Du musst mich einmal mitnehmen«, sagte Frau Jensen. »Mich verlangt wirklich, die Kinder zu sehen. Sagtest du nicht, es sei ein kleiner Junge dabei?« »Ja«, erwiderte Herr Lester, »und er ist ein recht nettes, aufgewecktes Kerlchen. Du wirst ihm beim ersten Blick ins Herz schließen, Martha. Er hat etwas an sich, was mich ein wenig an Harald erinnert. Ich kann zwar nicht sagen, worin die Ähnlichkeit liegt, außer dass er große blaue Augen und blondes, lockiges Haar hat. Vielleicht ist es wirklich sein herzgewinnendes Wesen.« »Das klingt, als sprechest du von Harald«, meinte Frau Jensen leise. »Aber ist er meinem Jungen tatsächlich so ähnlich?« »In vieler Hinsicht ist er anders, aber auch du wirst Ähnlichkeiten feststellen können. Er ist durchaus kein Kind, wie man sie gewöhnlich in den verkommenen Vierteln unserer Stadt antrifft. Augenscheinlich gehörten diese Forsters einmal in ein ganz anderes Milieu. Die Hauswirtin sprach von Frau Forster, sie sei was Besseres gewesen. Nicht von der gewöhnlichen Sorte, wie sie sich ausdrückte.« »Ich möchte dem kleinen Jungen gern eine Freude machen«, sagte Frau Jensen. »Anscheinend hat er so viel verloren, und nun ist auch die Schwester noch so krank.« »Nun gut, morgen besuchen wir Hannchen und übermorgen das Heim. Ich will dich auch mit diesem Josef bekannt machen. Wie froh bin ich, dass er aus all den unglücklichen Verhältnissen heraus ist. Seine Verwandten hatten keine Einwände gegen eine Einweisung ins Heim. Sie waren mehr als froh, ihn los zu sein. Und für Bessie kam ich auch gerade zur rechten Zeit. Der Inhaber des Theaters plante, nächste Woche mit seiner Truppe eine längere Reise anzutreten und Bessie, die eine gute Tänzerin ist, mitzunehmen. Gerade am Abend des Tages, da ich sie zum ersten Mal sah, fragte er sie. Das Angebot war sehr verlockend, besonders weil Hannchen ins Spital sollte. Am folgenden Morgen erzählte sie mir von ihrem Glück, wie sie es nannte. Das arme Mädchen, wie hätte man es ausgenutzt? Josef und Bessie fanden auf meine Bitte sofort Aufnahme im Heim und sind jetzt dort wohl aufgehoben. Die Hausmutter hat die beiden schon zweimal zu Hannchen mitgenommen. Fritz ist noch öfter dagewesen. Ich halte es für gut, dass die beiden Geschwister einander noch so oft wie möglich sehen. Auch Frau Schmidt hat Hannchen schon einmal besucht. Ihr ist es zu verdanken, dass die Kinder nach dem Tod der Mutter nicht obdachlos auf der Straße verkommen sind.
5: Was ist das für eine Frau?
1: Nun, von ziemlich rauer Art. Vom Leben hart gefordert, aber doch gutherzig. Ich hoffe, es gelingt mir, sie auch mit dem Evangelium bekannt machen zu können. Auf mein Zureden kam sie eines Abends in die Versammlung und ist seitdem regelmäßig erschienen. Sie hat auch hin und wieder eine Nachbarin mitgebracht. Hoffen wir zu Gott, dass die frohe Botschaft eines Tages auch in diesen düsteren Hinterhäusern Eingang findet. Die Sonne schien warm in die nach Osten liegenden Fenster der Kinderabteilung im Hospital herein. Es war ein heller, freundlicher Raum mit langen Reihen blendend weiß überzogener Betten. An den Wänden hingen biblische Bilder und über jedem Bett der Name des kranken Kindes mit einem kurzen Spruch. Alles zeugte von gewissenhafter Pflege, Behaglichkeit und Fürsorge. Viele der kleinen Patienten sahen glücklich aus. Sie saßen aufrecht in ihren Bettchen und vertrieben sich die Zeit mit Bilderbüchern und Spielsachen. Manche aber, zu schwach und krank, um sich mit irgendetwas zu beschäftigen, lagen ruhig in ihren Kissen. Über einem der Betten hing ein Schild mit dem Namen Johanna Forster. Der Spruch darüber lautete: Dilemma wird er in seinem Arm nehmen und in seinem Gewand tragen. Der kleinen Kranken waren diese Worte nicht bekannt gewesen. Man hatte ihr erklärt, was sie bedeuten, und nun erschienen sie ihr wie eine Verheißung des Eingangs in das ewige Leben. Es lag ein stiller, friedlicher Ausdruck auf dem blassen Gesichtchen. Das Haar war ordentlich gekämmt und lag in dichten, seidenweichen Löckchen um den Kopf. Die großen, dunklen Augen blickten freundlich und glücklich. Seit etwa 3 Monaten lag Hannchen hier. Andere Kinder waren inzwischen wieder gesund und kräftig geworden. Wieder andere waren hinausgetragen worden, dorthin, wo sie die Fürsorge der gütigen Pflegerinnen nicht mehr nötig hatten. Aber Hannchen lag noch immer in ihrem Bett. In den drückenden Augusttagen hatte sie oft die flimmernden Streifen des Sonnenlichts auf ihrer Bettdecke betrachtet. Dann war der September vorübergegangen, der Oktober war bald vorbei, und sie war immer schwächer. Die Pflegerinnen hatten sie lieb gewonnen, und es gab keine, die sich nicht freute, sie zu pflegen. Hannchen war dankbar für jeden Blick, jedes Wort. Josef und Bessie hatten sie ein paar Mal besucht und ihr erzählt, wie glücklich sie sich in ihrem neuen Heim fühlten. Bei einem der Besuche hat Bessie laut gerufen: »O Hannchen, ich bin so froh, dass Sie uns da von dem Hof weggenommen haben. Ich wäre auch da geblieben, wenn ich dich hätte behalten können. Aber so wie du hier gepflegt wirst, hätte ich's nie gekonnt. Wie ist's hier so schön?
2: du bist 100-mal besser dran als früher.«
1: Hannchen erzählte ihr, wie lieb die Pflegerinnen seien. »Aber keine von ihnen wiegt mich so schön in den Armen, wie du das früher gemacht hast, Bessie.«
0: Ohne sich lange zu besinnen, ging Bessie zu einer der Pflegerinnen und bat um die Erlaubnis, Hannchen einmal in ihren starken Armen wiegen zu dürfen. Eine solche Bitte war eigentlich gegen die Hausordnung. Aber man wusste, wie fürsorglich Bessie gewesen war, und deshalb erlaubte man es ihr. Sie durfte es sogar jetzt gleich einmal tun, obwohl die Besuchszeit fast abgelaufen war. Die Pflegerin war ganz überrascht, wie sanft Bessie das Kind aufrichtete und in ihren Armen hielt.
2: »Wirklich, du bist eine tüchtige Krankenpflegerin«, meinte sie freundlich, und Bessie entgegnete. »Ich würde auch gern eine Krankenpflegerin in einem Spital werden, aber solch ein Glück erlebe ich gewiss nie.«
1: Die Pflegerin lächelte und sagte: »Nun, du hast unsere kleine Patientin in den Schlaf gewiegt und damit wirklich ein Stückchen Krankenpflege in einem Spital ausgeübt.« Am folgenden Nachmittag lag Hannchen im Halbschlummer. Da öffnete sich die Tür und das Kind schaute erwartungsvoll hin. Fritzchen würde wohl kommen. Pastor Lester hatte ihr nämlich am Morgen gesagt, Fritzchen würde sie besuchen. Eine doppelte Freude, weil es kein offizieller Besuchstag war. Aber Hannchen war enttäuscht, denn statt ihres Brüderchens traten zwei Damen ein, Frau Lester und Frau Jensen, und mit ihnen irgendein kleiner Junge. Die Damen sprachen eine Weile an der Tür mit der Pflegerin, und Hannchen musterte inzwischen aufmerksam den Jungen. So ordentlich gekleidet war der, so sorgsam gekämmt, dass sie ihn fast nicht erkannt hätte. »Fritzchen, ihr kleiner Bruder mit rosigen, runden Wangen und strahlenden Augen!« Voller Freude versuchte sie, sich aufzurichten. Da sprang der kleine Bursche auf sie zu, fiel ihr um den Hals und rief: »Oh, Hannchen, Hannchen, ich soll Frau Jensens ihr kleiner Junge werden, und ich hab sie auch lieb, aber doch lange nicht so lieb wie dich, Hannchen, noch lange nicht.«
0: Alle im Saal schauten auf die beiden Kinder hin, die einander in den Armen lagen und die doch so verschieden waren. Der blühende Knabe, der sich in den letzten Monaten allmählich so verändert hatte, und das kranke Mädchen, dessen Gesicht vor Liebe zum kleinen Bruder strahlte. Die Damen beobachteten sie schweigend. Sie fühlten mit Wehmut, wie hier Freud und Leid eng zusammengingen. Gott hatte es Frau Jensen ins Herz gegeben, sich des elternlosen Fritzchens anzunehmen.
2: »Ich hatte ihn sogleich lieb, als ich ihn sah«, sagte Frau Jensen zu Hannchen. »Gott selbst hat mich geheißen, deinen Bruder zu mir zu nehmen, für ihn zu sorgen und ihn lieb zu haben.« »Oh, ich bin so froh, ich danke Ihnen«, antwortete Hannchen. »Sie können viel besser für ihn sorgen als ich. Er wird nie wieder frieren und hungern. Ich habe mir so viel Mühe gegeben, aber mehr konnte ich nicht für ihn tun.«
1: »Du hast wirklich getan, was du konntest, Kind, und da dich Gott jetzt abruft ins Paradies, hat er mir Fritz anvertraut. Ich will auch an ihm tun, was ich kann.«
2: »Ich bin so froh darüber«, flüsterte Hannchen und sah Fritz mit viel Liebe an. »Und bitte helfen Sie ihm, dass er auch bald den Herrn Jesus als seinen Heiland annimmt und ihm treu nachfolgt.«
1: Frau Jensen beugte sich über Hannchen und versprach:
2: »Das will ich, mit Gottes Hilfe, das will ich.«
1: Nur wenige Tage später, ehe die Sonne über der geräuschvollen Stadt aufging, in der Frühe des Morgens, nahm der Herr Jesus das kleine Handchen zu sich ins Paradies. Ihre kurze Pilgerschaft war zu Ende, ihr Suchen und Sehnen gestillt. Sie wurde nicht auf den Armenfriedhof getragen, sondern auf den kleinen, stillen Friedhof eines hübschen Dörfchens. Dort war auch das Grab des kleinen Harald. Ein weißes Marmorkreuz bezeichnet die Ruhestätte der beiden Kinder. Es trägt die Aufschrift: »Lass die Kindlein zu mir kommen und wehret ihnen nicht, denn solcher ist das Reich Gottes.« Seit Hannchens Tod ist manches Jahr vergangen. Der Schnee von 18 Wintern fiel auf ihren Grabhügel. Und jedes Frühjahr haben die Veilchen, von liebender Hand gepflegt, auf dem Grab geblüht. Was ist aus denen geworden, die sie lieb hatten, auf deren Leben sie solch guten Einfluss ausübte und die aus ihrem Mund zum ersten Mal den Namen des Heilands hörten? Da gibt es in einem Städtchen in Devonshire einen kleinen Laden, ein Schuhladen. Wenn man eintritt, wird man von Joseph Jenkins begrüßt. Schon seit Jahren betreibt er das Schuhmacherhandwerk. Das Heim für heimatlose Waisenkinder hat er in sehr guter Erinnerung. Man habe dort viel Gutes an ihm getan. Er habe Lesen und Schreiben gelernt und sei später zu einem Schuhmacher in die Lehre gekommen, wo er eine gründliche Ausbildung erhalten habe. Vor einigen Jahren hat er geheiratet, und es ist dem jungen Paar ein kleines Mädchen geboren, das Hannchen heißt. Joseph denkt fast gar nicht mehr daran, dass er einst auf Krücken humpelte, denn sein Freund Jensen hat weder Mittel noch Wege gescheut, ihm durch eine Prothese den Verlust seines Beines so gut wie möglich zu mindern. Und wer es nicht weiß, merkt nicht, dass Joseph wirklich nur noch ein Bein hat. Und wie steht es um seine Seele? Die Saat, die einst Hannchen gesät, ist aufgegangen und hat Frucht getragen. Er folgt seinem Heiland auf dem schmalen Glaubensweg, dem Weg des Friedens. Jeden Sonntag besucht er dankbaren Herzens den Gottesdienst, und in einer Sonntagsschulklasse wirkt er mit großem Eifer und reichem Segen. Und Bessie? Bessie arbeitet als Pflegerin im Kindersaal eines großen Londoner Hospitals. Sie ist glücklich in ihrem Beruf. Die zierliche weiße Haube auf ihrem reichen dunkelroten Haar passt sehr gut zu dem freundlichen Gesicht, das man meist lächeln sieht. Die Kinder lieben alle ihre Pflegerinnen im Hospital. Aber wenn sie gefragt werden, welche sie am liebsten haben, dann antworten sie: Schwester Bessie. Ja, ihr lang gehegter Wunsch ist erfüllt worden. Und schon manches leidende Kind hat Bessie in ihren starken Armen gewiegt und beruhigt. Und schon manches Mal ist die Geschichte aus vergangenen Tagen erzählt worden, die immer wieder gern gehört wird, von dem kleinen Hannchen, das sie gepflegt hat und das ihr zum ersten Mal von der Liebe des Herrn Jesus erzählte. Dieser ausgestreute Same fiel auf gute Erde. Im Heim wurde sie weiter unterwiesen, kam als verlorene Sünderin zum Sünderheiland und wurde eine glückliche Christin. Als sie etwa 4 Jahre im Heim gewesen war, brach ein heftiges Fieber aus, und alle, die es noch nicht gehabt hatten, mussten isoliert untergebracht werden. Bessie aber bat dringend, man möchte ihr erlauben, bei der Pflege der Kranken zu helfen. Die Hausmutter willigte nach einigem Zögern gern ein, denn es war wirklich alle Hilfe nötig. Nun erwies sich Bessie als eine sehr gute Krankenwärterin, und die Ärzte und Pflegerinnen waren darüber sehr erstaunt. Während dieser Fieberwochen schien sie kaum zu ermüden. Wo eine hilfreiche Hand gebraucht wurde, sie half gern. Kurz darauf kam die Zeit ihrer Entlassung aus dem Waisenheim. Man ließ ihr die Wahl, als Dienstmädchen bei einer reichen Familie oder als Lehrmädchen in ein Geschäft einzutreten. Sie aber antwortete, ihr größter Wunsch sei, Krankenpflegerin zu werden. Das, was sie in der Fieberzeit geleistet, sprach sehr zu ihren Gunsten, und so wurde schließlich ihr Wunsch erfüllt. Zu ihrer großen Freude begann dann auch bald ihre Probezeit. Seit einigen Jahren nun ist sie in diesem Hospital tätig, und wenn man sie fragt, ob sie je ihre Wahl bereut hat, dann antwortet sie, dass sie in keinem anderen Beruf so glücklich sein könnte wie in der Arbeit unter kranken Kindern. Diese Arbeit verrichte sie für ihren Heiland, ihren geliebten Herrn und Meister. Und Fritz? Seine Kindheits- und Universitätsjahre sind vorüber. Der Wunsch, ganz seinem Heiland und Herrn zu dienen, hat sich erfüllt. Er trat in den Dienst der Mission und steht Herr Lester zur Seite, der noch immer im Osten Londons unter den Armen wirkt. Herr und Frau Jensen und viele aus deren Bekanntenkreis hatten gehofft, Fritz würde einmal an Haralds Stelle die Verwaltung des großen Gutes übernehmen. Aber er wählte lieber die Arbeit unter den Ärmsten von London, aus deren Mitte er vor Jahren selbst gerettet worden ist.

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25. September. Wenn ihr wirklich geschmeckt habt, dass der Herr freundlich ist. 1. Petrus Kapitel 2, Vers 3. Eine Andacht von Jan Klein. Geschmacklos. Ein großes Lob an die Küche. Es hat fabelhaft geschmeckt. Ein netter Restaurantabend mit Kollegen war zu Ende gegangen. In gemütlicher Gewölbekelleratmosphäre hatten wir ein köstliches Essen genossen. Bei perfekt gebratenem Schweinemedaillon und gutem Gezapftem waren die Herausforderungen der Arbeit, über die wir gesprochen hatten, gut verdaulich geworden. Alle waren sich einig, hier kehren wir gerne nochmal ein. Eine Top-Adresse, es hat hervorragend geschmeckt. Der Koch hat seine Arbeit einfach richtig gut gemacht. In der Bibel werden unsere Geschmacksknospen als Bild dafür genommen, in welcher Beziehung wir Menschen zu Gott stehen. Für manche Menschen schmeckt Gott wie ein vorzügliches Gericht, doch andere verbinden mit Gott eher den Geschmack einer faden, ungewürzten, dünnen Brühe, zum Wegschütten. Warum ist das so? Liegt es an Gott oder an uns? Vielleicht sind es schlechte Erfahrungen mit Kirche, Glaube und Religion, die Gott diesen Beigeschmack verliehen haben. Doch ich kenne sehr viele Menschen, die so richtig auf den Geschmack gekommen sind, als sie anfingen, das Originalrezept kennenzulernen. Das heißt, die Jesus Christus persönlich in seinem Wort begegnet sind. Das Originalrezept hat so viele schmackhafte Zutaten, denn Jesus ist unser Retter, Hirte, Heiland, König, das Licht der Welt und noch vieles mehr. Allzu oft verwechselt man das, wo Christentum draufsteht, mit Christus selbst. Man bekommt ein gutes Rezept vorgesetzt, das von einem schlechten Koch verhunzt wurde. Doch ich möchte Sie ermutigen, das Originalrezept zu probieren. Gaumenfreude kennen wir, doch viel erfüllender und bleibender ist die Glaubensfreude, wenn wir Jesus Christus persönlich schmecken lernen. Frage: Was schmecken Sie, wenn Sie an Jesus Christus denken? Tipp: Wer das Originalrezept probiert, wird nicht enttäuscht. Bibellese: Psalm 34, Verse 1 bis 11. Von David, als er sich vor Abimelech wahnsinnig stellte und dieser ihn wegtrieb und er fortging. Preisen will ich den Herrn alle Zeit, ständig soll sein Lob in meinem Munde sein. Im Herrn soll sich rühmen meine Seele, hören werden es die Sanftmütigen und sich freuen. Erhebt den Herrn mit mir und lasst uns miteinander erhöhen seinen Namen. Ich suchte den Herrn und er antwortete mir, und aus allen meinen Ängsten rettete er mich. Sie blickten auf ihn und strahlten, und ihr Angesicht wird nicht beschämt. Hier ist ein Elender, der rief, und der Herr hörte, und aus allen seinen Bedrängnissen rettete er ihn. Der Engel des Herrn lagert sich um die her, die ihn fürchten, und er befreit sie. Schmeckt und seht, dass der Herr gütig ist, glücklich der Mann, der sich bei ihm birgt. Fürchtet den Herrn, ihr seine Heiligen, denn keinen Mangel haben die, die ihn fürchten. Junglöwen darben und hungern, aber die den Herrn suchen, entbehren kein Gut.

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0: In irgendeiner Art und Weise trifft es auf jeden zu, dass ein neuer Abschnitt ab morgen oder in den kommenden Tagen beginnt. Ich habe eine Frage an euch aus Psalm 34. Lasst uns zusammen lesen, Psalm 34, ab Vers 12. David sagt Folgendes. Kommt her, ihr Kinder. Kommt her, ihr Kinder. Hört auf mich. Ich will euch die Furcht des Herrn lehren. Wer ist der Mann, der das Leben begehrt, der sich Tage wünscht, an denen er Gutes schaut? Eine gute Frage, oder? Jetzt könnte ich genauso fragen. Wer unter euch ist hier, der Gutes erleben will? Da würde jeder sagen, ich will Gutes erleben. Aber diese Frage wird hier gestellt. Wer unter euch ist es, der das Leben begehrt, der sich Tage wünscht, an denen er Gutes schaut? Und jetzt kommt eine Antwort darauf. Behüte deine Zunge vor Bösem und deine Lippen, dass sie nicht betrügen. Weiche vom Bösen und tue Gutes. Suche den Frieden und jage ihm nach. Die Augen des Herrn achten auf die Gerechten und seine Ohren auf ihr Schreien. Das Angesicht des Herrn steht gegen die, welche Böses tun, um ihr Andenken von der Erde zu vertilgen. Wenn jene rufen, also die Gerechten, so hört der Herr und rettet sie aus all ihrer Bedrängnis. Soweit der Text für heute. Bevor wir genau darüber nachdenken, was diese einzelnen Verse bedeuten, möchte ich kurz etwas dazu sagen, in welcher Situation wurden diese Worte gesagt. Ich habe es gerade schon gesagt, der König David hat diese Worte gesagt. Also, naja, zu dem Zeitpunkt war er so, ich würde mal sagen, Halbkönig. Also er war schon gesalbt zum König, er sollte der nächste König werden, aber da war noch der König Saul. Und David war auf der Flucht vor König Saul. Das lesen wir zum Beispiel im Psalm 34, Vers 1. Hier heißt es von David, als er sich wahnsinnig stellte vor Abimelech und dieser ihn von sich wegtrieb und er fortging. Das war ein interessantes Erlebnis im Leben von David. Das können wir sogar nachlesen in 1. Samuel Kapitel 21. Ich möchte das aber kurz zusammenfassen. Es ist so, dass David, er ist schon ein junger Mann wahrscheinlich und er ist noch immer auf der Flucht vor König Saul. Kinder oder auch die Erwachsenen, weiß jemand von euch, wie lange David vor Saul fliehen musste? Weiß das jemand? Wie lange hat seine Flucht vor Saul insgesamt gedauert? Oder hat jemand so einen Tipp ungefähr, wie lange das gewesen sein könnte? Ganz recht, ich weiß es auch nicht genau. Aber die meisten Ausleger gehen davon aus, dass die Flucht, also man rechnet zurück, weil in der Bibel gibt es keine genauen Anhaltspunkte beziehungsweise keine genauen Jahresangaben, aber man rechnet zurück, weil man weiß, er war 30, als er König wurde und so ein paar andere Daten. Also die meisten Ausleger gehen davon aus, dass es etwa 7 bis 13 Jahre gedauert hat. Eine ganz schön lange Zeit, oder? 7 Jahre, sagen wir mal, die Flucht hat insgesamt 7 Jahre gedauert. Vielleicht auch länger. Er war 7 Jahre vor König Saul auf der Flucht. 7 Jahre lang hat er sich immer umgedreht, ob da jemand ist, der ihn verraten könnte. 7 Jahre lang in Angst gelebt, dass er jetzt doch von Saul ergriffen und getötet werden könnte. Stellt euch das mal vor. Wie ist so ein Leben? Können wir uns so schlecht vorstellen, weil wir kennen das gar nicht, oder? Uns geht es gut, wir haben Frieden, keiner verfolgt uns, keiner trachtet nach unserem Leben. Wir müssen uns nicht ständig umdrehen. Aber David, der hat das erlebt. Kinder, stellt euch das mal vor, 7 Jahre, die jetzt eingeschult werden. Ihr seid 6, oder? Oder ist jemand von euch schon 7? Nee, ne? Also das heißt, das Ganze länger als diese Kinder leben, ist David verfolgt worden. Es ist eine lange Zeit. Und dann lesen wir davon in 1. Samuel Kapitel 21, dass er gedacht hat, okay, ich bin jetzt so lange in Israel, wandere ich umher und ich verstecke mich dort und hier. Und jetzt ist er David zu den Philistern gegangen, also er ist ins Nachbarland gegangen und besser gesagt, er ist zu den Feinden gegangen, weil er gehofft hat, dann würde Saul davon ablassen, ihn zu verfolgen. Und diese Strategie hat auch geklappt im ersten Moment. Dann ist er zu den Philistern gekommen und dann haben die Leute dort von den Philistern, die haben ihn gesehen, die haben ihn wiedererkannt. Warum? Das haben sie auch gesagt. Das ist doch der, von dem die Israeliten alle gesungen haben. Saul hat 1000 Philister erschlagen, David aber 10.000. Oh, das war es wohl mit der Sicherheit bei den Philistern. Sie haben ihn zum König gebracht. Der König hieß, wie hieß er? Was habe ich gerade vorgelesen? Hat jemand zugehört?
1: Abimelech.
0: Wenn wir in 1. Samuel nachlesen, da lesen wir den Namen Achish oder Achis. Was ist das? Warum gibt es hier einen Widerspruch? Das ist kein Widerspruch. Abimelech war höchstwahrscheinlich bei den Philistern ein Titel für den König. Vater der Könige. Also in der Geschichtsschreibung war es der König Achish, zu dem David dann gebracht wurde. Und weil er so Angst hatte, weil die Leute ihn wiedererkannt haben, weil sie gesagt haben, das ist doch der, von dem gesungen wurde, er hat 10.000 Philister erschlagen, hat er sich vor dem König wahnsinnig gestellt. Er hat so getan, als ob er verrückt wäre, er hat seinen Speichel in seinen Bart laufen lassen, er hat verschiedene Sachen an die Wände gekritzelt. Und wie hat der König dann reagiert? Was hat er gesagt? Was soll dieser Verrückte hier? Habe ich nicht genug Verrückte hier bei mir im Land? Schickt ihn weg. Und dann ist er weggegangen. David hat sich wahnsinnig gestellt, obwohl er eigentlich gar nicht wahnsinnig war, um irgendwie aus dieser Situation herauszukommen. Und dann lesen wir davon, das möchte ich dann doch vorlesen, weil mir das wichtig ist. 1. Samuel 22, Vers 1 und 2. David kommt zurück aus dem Land der Philister, zurück nach Israel. Er versteckt sich in einer Höhle, in der Höhle Adullam. Und wir lesen dann, und David ging von dort weg und dann kam in die Höhle Adullam. Als das seine Brüder und das ganze Haus seines Vaters hörten, kamen sie dorthin zu ihm hinab. Und es versammelten sich zu ihm allerlei Männer, die in Not und Schulden waren und alle, die ein verbittertes Herz hatten. Und er wurde ihr Oberster und sie hielten es mit ihm, etwa 400 Mann. Also er versteckt sich weiterhin, er muss sich in einer Höhle verstecken. Und jetzt kommen nicht nur seine Familie, ich weiß gar nicht, wie diese Männer jetzt zu David gefunden haben, das kann ich gar nicht ganz genau erklären, weil hier steht einfach nur, und sie kamen zu ihm, 400 Männer. Kam zu ihm und sie hielten es mit ihm. Also er wurde zu ihrem Obersten gemacht. Und was waren das für Männer? Hier heißt es, es waren Männer, die in Not waren, die Schulden hatten und die ein bitteres Herz hatten. Ja, super, oder? Hat dieser Mann nicht genug eigene Probleme? Jetzt wird er zum Obersten über 400 gemacht, die in Not sind, die Schulden haben und die ein verbittertes Herz haben. Weiß jemand von euch Kinder, was das heißt, ein bitteres Herz haben? Bitterkeit. Bitter. Wisst ihr, was das ist? Bitter. Wer kennt bitter? Wer hat schon mal was Bitteres geschmeckt von den Kindern? Den Geschmack kennt ihr, ne? Zum Beispiel, wenn man Grapefruit isst oder andere Sachen, bittere Sachen gibt es. Aber hier ist nicht der Geschmack von Essen gemeint, sondern hier heißt es ja, dass diese Männer ein bitteres Herz hatten. Bitterkeit heißt, dass jemand schlechte Laune hat, dass jemand immer schlecht drauf ist, weil er etwas Böses erlebt hat. Er versucht das zu unterdrücken in seinem Herzen, aber das kommt zumindest immer dadurch raus, dass er schlechte Laune hat und immer das Schlechte sieht. Kennt ihr sowas? Ihr erlebt Schlechtes und dadurch seid ihr irgendwie manchmal so überhaupt so negativ, so schlecht eingestellt. Das Herz ist nicht fröhlich deswegen, sondern bitter, würde man sagen. Das ist Bitterkeit. Diese Männer, sie haben viel Not erlebt, sie haben Schulden gehabt und deswegen waren sie bitter. Ich weiß nicht, welche Not, ich weiß nicht, wie viel Schuld, aber sie hatten ein bitteres Herz. Sie waren immer schlecht drauf, weil sie Schlechtes erlebt hatten. Und jetzt mal ganz ehrlich, braucht der König David, also er wurde zum König gesalbt, aber war noch gar nicht König, braucht er jetzt noch 400 Männer, die so schlecht drauf sind? Also jetzt hat er mindestens noch 400 Probleme mehr, obwohl er eigentlich schon genug hat. Und in dieser Situation schreibt David diesen Psalm, diese Worte, über die ich gerade vorgelesen habe. Und dann sagt er, jetzt lass uns zusammen darüber nachdenken, was bedeuten diese Worte? Psalm Kapitel 34, Vers 12. Kommt her, ihr Kinder, hört auf mich, ich will euch die Furcht des Herrn lehren. Wer ist der Mann, der das Leben begehrt, der sich Tage wünscht, an denen er Gutes schaut? Ja, Bitterkeit ist eine reale Gefahr und das möchte ich als allererstes aus diesem Text herausgreifen. Bitterkeit ist wirklich eine Gefahr für jeden von uns. Ihr wundert euch vielleicht, warum ich das ja zum Einschulungsgottesdienst sage, aber auch das ist eine Gefahr, denn Vielleicht sind die ersten Tage, die Kinder in der neuen Schule sind, vielleicht noch aufregend. Vielleicht gefällt es einem dort, man lernt neue Kinder kennen, man hat die neuen Lehrer. Aber es dauert gar nicht lange. Dann merkt man auf einmal, ja, so leicht ist das doch gar nicht, das alles zu verstehen in der Schule. Und dann sagt vielleicht ein anderes Kind zu einem, boah, wieso verstehst du das nicht? Das ist doch so leicht. Und dann lacht vielleicht ein anderer noch zusätzlich darüber. Und schon ist der Same der Bitterkeit in das Herz eines Kindes gestreut. Und dann gibt es noch viele, viele andere Situationen im Laufe der Schulbahn, im Laufe des Alltags, im Laufe des Familienlebens oder wo auch immer, wo solche Samen der Bitterkeit ins Herz eines Kindes und auch ins Herz eines Erwachsenen gestreut werden. Und wenn dieser Same erst einmal da drin ist, dann wächst es. Denn Bitterkeit ist wie Unkraut. Und wir alle wissen, wo ein bisschen Unkraut ist, da dauert es nicht lange, da ist alles vollgewuchert. In Hebräer Kapitel 12 heißt es, und achtet darauf, dass nicht jemand die Gnade Gottes versäumt, dass nicht etwa eine bittere Wurzel aufwächst und Unheil anrichtet und viele durch diese befleckt werden. Ja, das ist eine reale Gefahr. Wir sollen darauf achten. Wir sollen auf unser Herz achten, dass wenn dieser Same der Bitterkeit in unser Herz gestreut wird, dass wir ihn nicht wachsen lassen. Die Erwachsenen, die können euch viel davon erzählen, weil sie viel mit diesem Unkraut in ihrem Leben zu kämpfen haben, oder? Es ist eine reale Gefahr und überall im Alltag ist es möglich, dass dieser Samen in unser Herz gestreut wird. Ich habe von einem Mann gelesen, der in Australien lebte. Es ist schon lange her, dass er dort lebte und damals gab es in Australien so gut wie keine Disteln. Ist doch gut, oder? Wer freut sich schon über Disteln? Und dann kam sein Freund aus Schottland. Also in Schottland ist es so, dass sogar die Distel die Flagge ziert. Jetzt kam sein Freund, der in Schottland lebte, auf die, grandiose Idee, in Anführungsstrichen, seinem Freund nach Australien ein kleines Paket zu schicken mit Distelsamen. Was meint ihr, wie schnell das gedauert hat, bis das in Australien zu einer Plage wurde? Was für eine Idee war das? Aber der hat das gemacht und es dauerte gar nicht lange, dann wuchs diese Distel auch in Australien, bis es zur Plage wurde. Und ich glaube, genauso ist es mit der Bitterkeit. Es reicht eine Begegnung, es reicht manchmal ein Wort, ein Blick, irgendetwas, was der andere tut oder auch nicht tut. Und schon ist dieser Distelsamen der Bitterkeit in unser Herz gesät und wenn wir nicht darauf Acht geben, dann wuchert dieser Samen, dann wuchert diese Wurzel und es wächst und es wird zu einer richtigen Plage. Kommt her, ihr Kinder, und hört auf mich. Ich will euch die Furcht des Herrn lehren. Wer ist der Mann, der das Leben begehrt, der sich Tage wünscht, an denen er Gutes schaut? Diesen Männern, die ein bitteres Herz hatten, also da war da schon kein Same mehr, da war da schon keine Wurzel mehr, da war da schon ein großer Baumstamm, würde ich jetzt mal sagen, in ihrem Leben. Aber genau zu diesen Männern redet David, redet dieser Mann, der eigentlich selber genug zu kämpfen hat, aber er redet zu ihnen und ich finde es interessant, wie er redet. Kommt her, ihr Kinder, erwachsene Männer, die Not und Schulden haben, die bitter sind, Männer, die voller Groll sind, voller Ärger sind, immer das Negative im Leben sehen, die viel Negatives erfahren haben. Und jetzt sagt dieser Mann, kommt her, ihr Kinder. Was für ein Ausdruck. Und ich würde sagen, was für eine Liebe dieser Mann zu diesen 400 Männern hat. Kommt her, ihr Kinder, und hört, ich will euch die Furcht des Herrn lehren. Das Erste, was gegen Bitterkeit hilft in unserem Leben, ist, dass wir erkennen, da ist einer, der uns liebt und der uns eigentlich seine Kinder nennen möchte. Er möchte sagen, komm her zu mir, Kind, ich will dich lehren. Und das ist dieser eine wunderbare Gott. Und der König David, David ist hier so ein Vorschatten, so ein Vorschatten auf Jesus. So ein Vorschatten auf unseren Herrn. Er möchte zu uns sagen, komm her, mein Kind, ich möchte dich lehren. Komm her, mein Kind, ich möchte diese Wurzel der Bitterkeit, diesen Baumstamm der Bitterkeit, diesen Samen der Bitterkeit, egal wie viel Bitterkeit in deinem Herzen ist, ich möchte dich lehren. Ich möchte zu dir reden. Ich möchte dir helfen, diese Bitterkeit aus deinem Herzen zu entfernen. Da ist dieser wunderbare Gott, der uns liebt und der uns seine Kinder nennen möchte. möchte einige Verse dazu vorlesen. Jesaja 43, Vers 4. Jesaja 43, Vers 4. Darum, weil du kostbar bist in meinen Augen und wertgeachtet bist und ich dich lieb habe, darum, ich habe dich lieb, sagt Gott. Kinder, die ihr jetzt in die Schule kommt, Gott sagt zu euch, Gott sagt zu Olivia, Gott sagt zu Harvey, Gott sagt zu Emilia, Gott sagt zu, wer war die vierte?
1: Alina,
0: Entschuldigung, ich habe dich lieb. Kinder, Gott sagt zu euch, ich habe dich lieb. Alle, die noch aufgestanden sind, die in die nächste Klasse kommen, die auf eine neue Schule kommen, die ein Studium anfangen, die eine Ausbildung anfangen, alle, die eine neue Woche anfangen morgen, Gott sagt zu dir, ich habe dich lieb. Ich liebe dich. Johannes 3, Vers 16. Wir kennen diesen Vers sehr gut. Denn so sehr hat Gott die Welt geliebt, das heißt jeden einzelnen Menschen, jeden von euch hier, denn so sehr hat Gott die Welt geliebt, dass er seinen eingeborenen Sohn gab, der mit jeder, der an ihn glaubt, nicht verloren geht, sondern ewiges Leben hat. Gott hat dich so sehr geliebt. Gott liebt dich so sehr. Und ein letzter Vers dazu, Römer Kapitel 8, Vers 38. Römer 8, Vers 38. Denn ich bin gewiss, dass weder Tod noch Leben, weder Engel noch Fürstentümer noch Gewalten, weder Gegenwärtiges noch Zukünftiges, weder Hohes noch Tiefes, noch irgendein anderes Geschöpf uns zu scheiden vermag von der Liebe Gottes, die in Christus Jesus ist, unserem Herrn. Jeder, der diese Liebe Gottes angenommen hat, jeder, der an den Herrn Jesus glaubt, er wird ein Kind Gottes. Und dann hat er diese Zusage von Gott, es gibt nichts in diesem Leben, was dich von meiner Liebe trennen wird. Egal, was dir in der Schule passieren wird in den nächsten Tagen, Wochen und auch Jahren. Gott liebt dich. Egal, wie sehr du den Eindruck hast, dass es keinen anderen Menschen gibt, der dir Liebe zeigt, der dich liebt. Gott liebt dich. Egal, wie sehr die Umstände in deinem Leben dir einreden möchten, es gibt nichts Gutes in deinem Leben, doch zumindest einen Guten gibt es in deinem Leben und das ist Gott. Denn er liebt dich und er ist gut. Und er verspricht, dass nichts dich von seiner Liebe scheiden kann, dass nichts dich von seiner Liebe trennen kann. Wie herrlich, oder? Gott liebt dich bedingungslos. Und auch wenn alle anderen dich vernachlässigen, dich verlassen oder was auch immer sie dir antun, dieses eine steht fest, Gott liebt dich und er liebt dich. Das ist etwas Wunderbares. Und gerade dann, wenn unser Herz bitter ist, gerade dann, wenn diese Bitterkeit in unserem Herzen aufsteigt, dann ist es so wichtig, dass wir diese Wahrheit sehen, dass es doch einen gibt, der gut ist, der es gut mit uns meint und der uns liebt. Und das ist der allmächtige und wunderbare Gott. Und gerade in Jesus Christus hat er seine Liebe auf eine große Art und Weise uns gezeigt. Der hat nicht nur gesagt, ich liebe dich, sondern er ist selber Mensch geworden, ist am Kreuz gestorben an unserer Stadt und er ist auferstanden. Gerade der Tod am Kreuz ist der größte Liebesbeweis Gottes zu uns Menschen. Wenn es dir so geht, dass du denkst, kein anderer liebt mich, die Lebensumstände sind so schwierig in meinem Leben, es gibt nichts Gutes und die Bitterkeit in deinem Herzen groß werden möchte, dann denke daran, dass Gott am Kreuz für dich gestorben ist. Und das ist ein größter Liebesbeweis an dich. Er liebt dich und er meint es gut mit dir. Und die Bibel sagt uns an vielen Stellen, wenn wir das wissen, wenn wir daran denken, dann kommen wir darin zur Ruhe. Wie oft hat David gesagt, wenn Gott für mich ist, wer kann gegen mich sein? Was kann mich zu Boden ringen, wenn ich weiß, dass Gott für mich ist, wenn ich weiß, dass er mich liebt? Welche Umstände können mich niederringen, wenn ich weiß, dass Gott für mich ist? Wenn Gott für mich ist, wer kann gegen mich sein? Der Herr ist mein Licht und mein Heil. Was kann ein Mensch mir antun? Das sind die wunderbaren Worte, die David sagt, weil er weiß, dass er geliebt ist von Gott. Und genau das zeigt er hier diesen verbitterten Männern. Genau das möchte er heute den Kindern zeigen, den Erwachsenen, den Jugendlichen, den Teenagern oder wer du auch immer bist oder den Senioren. Gott liebt dich. Er sagt zu dir, komm her, mein Kind, ich möchte mit dir reden. Ich möchte dich lehren. Komm her zu mir. Psalm 34, Vers 13. Psalm 34, Vers 13. Wer ist der Mann, der Gutes, der das Leben begehrt, der sich Tage wünscht, an denen er Gutes schaut? Und das ist eine wichtige Frage. Ist irgendwie so, eigentlich so eine Frage, wir denken uns, warum steht die hier, oder? Es ist, die Antwort ist doch offensichtlich. Er fragt die, wer von euch wünscht sich Tage, an denen er Gutes erlebt? Die Frage ist an uns, wer von euch wünscht sich Tage, an denen er Gutes erlebt? Wir würden automatisch sagen, natürlich möchte ich Tage haben, an denen ich Gutes erlebe. Aber wenn man in dieser Bitterkeit steckt, ist das wirklich so? Dann ist das eine Frage, die man aufrichtig beantworten muss für sich selber. Möchtest du wirklich Gutes erleben? Weil dein Herz ist, wenn es bitter ist, so eingestellt, dass du immer das Negative siehst, dass du immer das Schlechte siehst und dass du auch mit dem Schlechten rechnest. Aber dann kommt Gott mit seiner Frage, möchtest du Gutes erleben? Eigentlich würden wir sagen, natürlich. Aber wenn wir ehrlich sind, unser Herz ist so eingestellt, dass es oft schon das Schlechte und das Böse erwartet. Und deswegen diese so wichtige Frage, möchtest du Gutes erleben? Denken wir an Jesus, er war mal an einem Teich, an dem Teich Bethesda, und da war ein Mann, der war 38 Jahre lang gelähmt. Und was hat Jesus diesen Mann gefragt? Er hat gefragt, willst du gesund werden? Was für eine Frage! Jeder würde sagen, natürlich will ich gesund werden. Aber doch war es eine so wichtige Frage, sonst hätte Jesus diese Frage nicht gestellt. Willst du gesund werden? Es ist kaum zu glauben, aber ich erlebe oft Menschen, die sich mit ihrer Krankheit abgefunden haben. Und manchmal ist es ja auch ein Weg, damit zurechtzukommen. Aber dieser Gedanke daran, dass man trotzdem Gutes erleben kann, der ist so weit entfernt. Sie rechnen immer mit dem Bösen, immer mit dem Schlechten. Und deswegen diese Frage, willst du gesund werden? Willst du Tage erleben, an denen es dir gut geht, wo du Gutes siehst? Willst du diese Tage erleben? Eine sehr wichtige Frage, über die wir uns Gedanken machen müssen. Das bedeutet, wir müssen unsere Perspektive wechseln. Wir müssen den Blick auf unser Leben, auf die Umstände wechseln. Dass wir Abstand davon nehmen, immer nur das Negative und das Böse und das Schlechte zu erwarten, sondern das Gute. Weil wir wissen, da ist Gott, er liebt uns und er meint es gut mit uns. Und deswegen dürfen wir in den schlimmsten Umständen mit dem Guten rechnen. Gehen wir zurück zu David. Die Situation, in der er war auf der Flucht, mindestens 7 Jahre. Wenn es sogar nur 1 gewesen wäre, es wäre lange genug. Aber mehrere Jahre war auf der Flucht vor König Saul, ständig in Lebensangst. Wie sehr erwartet man dann das Böse und das Negative? Er hat erlebt, wie er an einem Ort war, und da war einer, der hat ihn wiedererkannt, und das war Doeg, der Edomiter, und der später zu Saul gegangen und hat dieses ganze Dorf, ja, verpetzt, würde ich sagen, verpfiffen an Saul, und Saul ist hingegangen, er hat das ganze Dorf niedergeschlachtet. Weil David da war. Stellen wir uns das mal vor. Mit welchen Vorwürfen, mit welchen Schuldgefühlen muss dieser Mann später leben? Wegen ihm sind so viele Menschen getötet worden. Erwartet man dann noch etwas Gutes? Und genau das fragt er diese Männer, damit sie ihre Perspektive wechseln. Erwarte Gutes, weil Gott da ist. Erwarte Gutes, weil Gott da ist, der dich liebt. Und jetzt kommt die Antwort. Jetzt kommt das, was David belehrt, was so entscheidend ist, damit diese Männer, damit auch wir Gutes erleben. Vers 14. Behüte deine Zunge vor Bösem und deine Lippen, dass sie nicht betrügen. Behüte deine Zunge vor Bösem und deine Lippen, dass sie nicht betrügen. Also die Antwort, die David hier gibt, ist, wenn du wirklich Gutes erleben willst, dann sei ehrlich und rede Gutes. Sei ehrlich und rede Gutes. Also, wie Sie lesen hier einmal, dass David heißt, behüte deine Zunge vor Bösem. Wie oft redet unsere Zunge Böses? Man redet vielleicht böse über den Nächsten. Ja, weißt du schon, was der und der gemacht hat? Weißt du schon, was der und der gesagt hat? Weißt du schon, was mit dem und dem passiert ist? Und wie schnell verbreiten sich so Dinge, die kommen in Umlauf und man weiß gar nicht, ist das überhaupt die Wahrheit? Und sogar wenn es die Wahrheit ist, ist es überhaupt gut, dass ich das sage? Wie ist das Bild von dem anderen, wenn ich das und das sage? David sagt, sei ehrlich und rede Gutes. Also sage die Wahrheit und rede Gutes über den anderen. Rede Gutes. Rede so etwas, was dem anderen hilft, was ihn erbaut, was ihm weiterhilft. Und rede die Wahrheit. Nicht Böses sollen wir reden, sondern Gutes. Wilhelm Busch, der Pfarrer Wilhelm Busch, der hatte eine Tante namens Hanna. Und er hat von seiner Tante Hanna gesagt, ihr Motto war, Gutes vom Nächsten reden und alles zum Besten kehren. Ihr Motto war, Gutes vom Nächsten reden und alles zum Besten kehren. Und ihr zweites Motto war, wenn da jemand war, ach, der ist gar nicht so schlimm, den muss man nur mit Liebe überwinden. Der ist gar nicht so schlimm, den muss man nur mit Liebe überwinden. Ich wiederhole das nochmal. Gutes vom Nächsten reden und alles zum Besten kehren. Der ist gar nicht so schlimm, den muss man nur mit Liebe überwinden. Ich hörte von einem, weiß nicht was, ein Pastor, Prediger, Pfarrer, was auch immer. Und eine Frau in seiner Gemeinde hatte sich besonders viel Mühe gegeben, Schlechtes über ihn zu reden. Und irgendwann hat sie eingesehen, dass es nicht gut war, was sie getan hat, ist zu ihm gegangen und hat sich bei ihm entschuldigt dafür, hat um Vergebung gebeten. Ich habe jahrelang schlecht über sie geredet, habe auch Gerüchte über sie verbreitet, die gar nicht wahr waren. Ich möchte mich entschuldigen dafür bei ihnen. Er sagt, gut, dass du das tust, ich vergebe dir, aber lass uns morgen auf unserem Kirchturm treffen auf der Spitze und bitte bring ein Daunenkissen mit. Okay, am nächsten Morgen treffen sie sich auf dem Kirchturm, sie hat ein Daunenkissen mitgebracht und es ist windig. Und dann sagt er, jetzt mach das Kissen auf und schüttel das aus. Und sie wundert sich, warum sie das tun soll, aber sie macht es. Sie schüttelt diese Daunen aus und vom Wind werden sie alle weggetragen in alle möglichen Richtungen. Und dann sagt er zu ihr, und jetzt lauf hinterher und sammel alle Daunen wieder auf. Geht gar nicht. Kann ich nicht. Ja, das kannst du nicht. Aber genauso ist das mit bösen Worten und Gerüchten. Wenn wir sie weiter sagen, der Wind trägt sie weiter und wir können sie gar nicht mehr eindämmen. Nicht Böses reden, sondern Gutes reden. Der Apostel sagt in Epheser Kapitel 4, aus eurem Mund komme kein schlechtes Wort. Aus eurem Mund komme kein schlechtes Wort. Also ich weiß von mir selber, dass ich das schon zu Genüge nicht getan habe. Und wir alle haben damit zu kämpfen. Kein schlechtes Wort komme aus eurem Mund. Kein faules Wort, sagen auch andere Übersetzungen. Sondern das, was den Hörern Gnade bringe. Was ihnen weiterhilft. Was ihnen eine Wohltat ist. Das soll aus unserem Mund kommen. Und das andere, was hier steht, also hier heißt es, behüte deine Zunge vor Bösem und deine Lippen, dass sie nicht betrügen. Das heißt mit anderen Worten, nicht lügen, sondern die Wahrheit sagen. Das ist einfach gesagt, oder? Gott hat das ganz klar gesagt. Denken wir an die 10 Gebote. Da ist das eine Gebot, du sollst nicht lügen. Gott zeigt damit nicht nur, dass er haben will, dass wir nicht lügen, sondern er offenbart damit sein Wesen. Wir wissen aus der ganzen Bibel, dass Gott die Wahrheit ist, dass Gott wahrhaftig ist. Und deswegen sagt er nur die Wahrheit. Nico hat schon gesagt, Gott kann nicht lügen. Das steht in Titus 1, Vers 2, dass Gott, der nicht lügen kann, Gott kann nicht lügen, weil er die Wahrheit ist. Und deswegen möchte er von uns haben, dass wir die Wahrheit reden. Wenn du einen bitteren Samen, eine Wurzel oder einen Baumstamm in deinem Leben hast und in deinem Herzen, dann rede die Wahrheit. Weil so oft sind wir dann verführt, das Negative zu sehen, auch wenn es gar nicht negativ ist. So oft sind wir versucht dann, auch Schlechtes zu reden, auch Böses zu reden, auch nicht mehr die Wahrheit zu sagen. Aber ein Mittel dagegen ist, bleib bei der Wahrheit. Sei ehrlich, auch wenn es dich viel kostet. Auch wenn es bedeutet, dass du etwas falsch getan hast. Rede die Wahrheit. Jemand sagte mal, wer immer die Wahrheit sagt, der kann sich ein schlechtes Gedächtnis leisten. Weil wenn man lügt, Da muss man sich merken, wo man gelogen hat, damit man an anderer Stelle auch lügt, damit das zu dieser Lüge passt. Und dann muss man sich diese Lüge auch merken, damit man an der nächsten Stelle noch eine weitere Lüge sagt, damit es zu den anderen beiden passt. Und so wird das eine Kette von Lügen. Da muss man ein wirklich sehr, sehr, sehr gutes Gedächtnis haben, um sich die Lügen alle zu merken. Aber wer immer die Wahrheit sagt, der braucht sich das nicht zu merken, sondern er sagt einfach die Wahrheit. Wer immer die Wahrheit sagt, der kann sich ein schlechtes Gedächtnis leisten. Johannes Kant war ein Theologieprofessor. Und ihm ging es mal so, dass unterwegs war, ich weiß nicht, wann das genau war, er war von einem Ort zum nächsten unterwegs. Und dann wurde er unterwegs überfallen von Räubern. Sie haben ihm eine Waffe vorgehalten, haben ihn bedroht. Er soll alles abgeben, was er hat. Sein Tier, auf dem er geritten ist, und sein Gebetsbuch, seine Bibel. Er musste alles abgeben. Alles Geld, was er dabei hat, hat alles abgegeben. Und dann fragen sie noch, ist das wirklich alles? Ja, das ist alles. Ich habe euch alles gegeben. Und dann geht er weiter. Er kommt am Ziel an und dann fasst er in seine Manteltasche und er merkt, oh, da ist ja noch ein Geldstück. Da ist ja noch ein Geldstück. Ich habe den Räubern gesagt, ich habe alles abgegeben. Und er hat sich gefreut. Naja, Gott hat mich bewahrt. Jetzt habe ich genug Geld, um in den nächsten Tagen nach Hause zu fahren. Aber er war jemand, der ein sehr feines Gewissen hatte. Und sein Gewissen ließ nicht locker. Du hast die Räuber angelogen. Das war nicht alles. Was hat er gemacht? Er hat es tatsächlich gemacht. Er hat sich umgedreht, ist zurück zu den Räubern gegangen. Die waren noch dabei, seine ganzen Habseligkeiten, die sie ihm geraubt haben, zu gucken, was da alles drinne war. Er ist zurück zu den Räubern gegangen, hat gesagt, es tut mir leid, ich habe euch angelogen. Hier ist mein letztes Geldstück. Ich war so aufgeregt, ich habe nicht gemerkt, dass es noch da war. Hier, das könnt ihr auch haben. Dann habe ich wirklich alles gegeben. Es tut mir leid, dass ich euch angelogen habe. Was meint ihr, wie verblüfft diese Männer ihn angeguckt haben? Verblüfft, und auf einmal meldete sich ihr Gewissen. Und dann gaben sie ihm das Tier zurück, auf dem er geritten hat, das Geld, das sie ihm entwendet haben. Sie gaben ihm seine Bibel zurück, sein Gebetsbuch, weil es war in Silber eingeschlagen. Und vieles, vieles, also eigentlich alles, was sie ihm weggenommen haben, haben sie ihm zurückgegeben. Und er konnte auf seinem Tier weiterreiten mit all dem, was er hatte. Es klingt fast verrückt, diese Geschichte. Aber dieser Mann hat das erlebt. Er hat ehrlich gewesen und Gott hat seine Ehrlichkeit sofort belohnt. Und wir werden das erleben, dass Gott das vielleicht nicht sofort in unserem Leben belohnt. Aber trotzdem sagt uns Gott, dass wir ehrlich sein sollen, dass wir die Wahrheit sagen sollen, damit er das irgendwann auf seine wunderbare Art und Weise belohnen kann. Dann heißt es hier weiter, also Vers 13 war, willst du Gutes erleben in deinem Leben, dann sei ehrlich und rede Gutes. Das nächste, was David hier in Vers 15 diesen Männern beibringt, ist, weiche vom Bösen und tue Gutes. Suche den Frieden und jage ihm nach. Also, rede nicht nur Gutes, sondern tue Gutes. Tue Gutes. Jage dem Frieden nach. Gerade diese Männer sollten genau das lernen. Gerade die, die Bitterkeit im Herzen hatten, die sollten das lernen. Jage dem Frieden nach und tue Gutes. Ich las von drei Brüdern, sie waren Muslime und sie wurden von ihrem Vater zur Moschee geschickt. Und dann kamen sie dort an, es war ein langer Weg, ein beschwerlicher Weg. Und als sie da ankamen, wurden sie gefragt, habt ihr euch denn gewaschen? Oh, nee, ja, gab es unterwegs nicht die Möglichkeit, nein, haben wir nicht. Ja, okay, dann dürft ihr nicht reinkommen. Sie wurden weggeschickt. Unterwegs war ihr Benzin leer gegangen und so gingen sie zu einer christlichen Gemeinde. Und dann erzählten sie ihre Situation. Und was bekamen sie alles dort von den Christen? Sie bekamen ein Bett, in dem sie schlafen konnten. Sie bekamen Essen, das sie essen konnten. Sie bekamen Gastfreundschaft. Sie bekamen Benzin für ihr Auto. Und die Menschen begleiteten sie, damit sie sicher den Weg nach Hause finden würden. Und dann kamen sie nach Hause. Und dann fragt der Vater, wart ihr in der Moschee? Ja, wir sind dahin gefahren. Wir wurden aber nicht reingelassen, weil wir nicht gewaschen waren. Dann gingen wir in eine christliche Gemeinde, wir bekamen Essen, ein Bett, Benzin und Geleit, ohne danach zu fragen und ohne gefragt zu werden, ob wir gewaschen sind. Das ist Gutes. Tue Gutes und jage dem Frieden nach. Weiche vom Bösen und tue Gutes. Tue Gutes. Das können wir auf so viele verschiedene Art und Weise tun. Wir müssen kreativ dabei sein. Wir müssen Gott fragen: Gott, was möchtest du, dass ich Gutes tun soll? Heute hast du vielleicht die Möglichkeit, Gutes zu tun. Deinem Ehepartner kannst du heute Gutes tun. Du kannst deinen Kindern heute Gutes tun. Ihr Kinder könnt euren Eltern heute Gutes tun. Du kannst vielleicht deinen Großeltern, deinen Enkelkindern, deinen Nachbarn, deinen Freunden, deinen Arbeitskollegen oder wem auch immer, nicht nur heute, aber in der nächsten Zeit Gutes tun. Denn wir wissen aus dem Neuen Testament, dass wir Gottes Schöpfung sind. Wir sind geschaffen in Christus Jesus zu guten Werken, die Gott zuvor bereitet hat für uns. Die Herausforderung für uns ist, diese offenen Augen zu haben, das zu erkennen. Wo hat Gott gute Werke für mich und für dich vorbereitet, damit wir sie in unserem Leben tun? Lass uns beten dafür. Herr Jesus, öffne mir die Augen, damit ich sehe, wo ich Gutes heute tun kann. Meide das Böse und tue Gutes. Suche den Frieden und jage ihm nach. Ein Friedenstifter zu sein. Frieden zu stiften. Das heißt, Frieden zu stiften, wenn da welche sind, die sich streiten. Ist gar nicht so einfach. Weil wenn diejenigen, die beiden oder die fünf oder wie viele das auch sind, wenn die erst an ihrem Streit festhalten wollen, dann ist es schier unmöglich, Frieden zu stiften zwischen diesen. Und trotzdem ruft uns die Bibel hier auf, stifte Frieden, jage dem Frieden nach. So viel an euch liegt, haltet Frieden mit jedermann, sagt das Neue Testament. So viel an euch liegt, haltet Frieden mit jedermann, jage ihm nach. Setze dich aktiv für Frieden ein. Jemand sagte, Frieden, praktisch Frieden stiften in seinem Leben. Er hat sich das so vorgenommen. Ich will keinen Streit anfangen, auf keinen Streit eingehen und ich will kein Öl ins Feuer gießen. Ich will keinen Streit anfangen, ich will auf keinen Streit eingehen und ich will nirgendwo Öl ins Feuer gießen. Das sind drei sehr gute Ziele, die man haben kann. Ich wünsche jedem Gottes Segen bei der Umsetzung dieser drei Ziele. Keinen Streit anzufangen, auf keinen einzugehen und nirgendwo Streit, wenn der da ist, zu befeuern. Etwas zu tun, was diesen Streit noch fördert. Keinen Streit anfangen, auf keinen eingehen und kein Öl ins Feuer gießen. Und das Letzte, was David hier diesen Männern sagt, ist, vertraue auf Gott. Sei ehrlich, rede Gutes, tue Gutes, stifte Frieden und vertraue auf Gott. Vertraue auf Gott. David sagt hier diesen Männern das so. Die Augen des Herrn achten auf die Gerechten und seine Ohren auf ihr Schreien. Das Angesicht des Herrn steht gegen die, welche Böses tun, um ihr Andenken von der Erde zu vertilgen. Wenn jene rufen, so hört der Herr und rettet sie aus all ihrer Bedrängnis. Gott achtet auf seine Gerechten. Gott sieht alles, was im Leben der Gerechten und der Ungerechten passiert. Gott sieht es und er merkt es. Es gibt nichts in deinem Leben, was ihm entgeht. Wir haben ja manchmal das Gefühl, wenn die Umstände so schwierig werden, dann haben wir manchmal das Gefühl, sogar Gott hat uns vergessen. Es ist dieses Gefühl, das da ist und jeder, glaube ich, hat es zumindest einmal in seinem Leben erlebt. Aber die Wahrheit ist, Gott ist da und Gott sieht das. Gott sieht alles, was in deinem Leben passiert. Und auch dann, wenn andere gegen dich sind, auch dann, wenn andere dir nach dem Leben trachten, wenn andere dich vielleicht zu Unrecht beschuldigen, dass du etwas getan hast, was du gar nicht getan hast. Gott sieht das und er achtet darauf. Er hört auf dein Rufen. Und du kannst immer darauf vertrauen, dass Gott das sieht, wie es dir geht. Vertraue auf Gott. Denn er hört dein Rufen und er geht auf das ein, wie es dir geht. Das ist etwas so Wunderbares. Stellen wir uns mal diese Männer vor, die so viel Bitterkeit in ihrem Herzen hatten. Stellen wir uns mal uns selber vor, die immer wieder mit Bitterkeit im Herzen zu kämpfen haben. Weil das nicht so gelaufen ist, weil der andere das getan hat, weil er das gesagt hat, weil das in meinem Leben passiert ist. Und jetzt versucht Gott einfach zu vertrauen. Und zu wissen, Gott, du weißt, auch wenn mir gerade Unrecht getan wird, du weißt es. Und ich möchte dir das einfach anvertrauen. Du wirst das Beste damit tun. Du wirst das Beste aus dieser Lage machen. Du wirst das Beste aus dieser Situation machen. Es fordert manchmal sehr viel von uns, Gott dann zu vertrauen. Aber es ist das Beste, was wir tun können. Vertraue auf den Herrn, denn er achtet auf die Gerechten. Und er weiß ganz genau, was in deinem Leben passiert. Du kannst alles, was dir passiert, alles, was dich beschwert, ja, sogar diese Bitterkeit in deinem Herzen, das kannst du zu Gott bringen. Er hält das doch aus. Er sagt sogar, dass wir mit allen Sorgen und allen Lasten zu ihm kommen sollen. Das haben wir vor einigen Bibelstunden im Hebräerbrief gehabt. Hebräer 4, Vers 16. Wir lesen das im Philipperbrief, dass wir mit allen Anliegen zu Gott kommen dürfen. Alles, was uns passiert, alles, was in unserem Herzen ist, das dürfen wir im Gebet zu ihm bringen. Deswegen vertraue Gott. Denn jede Lage in deinem Leben, auch die, wo du drohst, bitter zu werden, die nutzt Gott eigentlich zu deinem Besten. Römer Kapitel 8, Vers 28. Denn wir wissen, dass all denen, die Gott lieben, alle Dinge zum Besten dienen. Alle? Ja, alle. Zum Besten? Ja, zum Besten. Denn wir wissen, dass all denen, die Gott lieben, alle Dinge zum Besten dienen. Auch die, wo du denkst, was soll das Ganze hier? Auch die, wo du drohst, darüber bitter zu werden. Ernst Modersohn, ein Prediger, ja, aus vergangener Zeit hier in unserem Land, er sagte mal, er lernte von einem Bildhauer, also er hatte da so einen großen Block vor sich stehen und sagte der Bildhauer, in diesem Block ist das Bild einer Germania. Ich weiß nicht genau, was das für ein Bild war, aber er sagte, in diesem Block ist dieses Bild. Da muss nur noch der Dreck weg. Und dann hat er Hammer und Meißel genommen und es abgeschlagen und irgendwann hat er eine Bürste genommen und Schleifpapier, bis dieses Bild fertig war. Gott nutzt jede Situation in deinem Leben, um den Dreck wegzumachen, bis das Bild seines Sohnes in deinem Leben zum Vorschein kommt. Es lohnt sich, Gott zu vertrauen und nicht bitter zu werden. Der gleiche Ernst Modersohn sagte einmal Folgendes über die schwierigen Menschen in unserem Leben. Gott will uns erziehen und dazu gebraucht er all die unangenehmen Menschen, den schwierigen Vorgesetzten Herrn ungerecht und den Kollegen Herrn spöttisch und den untergebenen Herrn faul. Dazu braucht er auch den Nachbar Grobian und die Zimmermieterin Fräulein empfindlich. Dazu braucht er den Bruder unverständlich und die Schwester Klatschtante. All diese verschiedenen Menschen gebraucht Gott in unserem Leben, um etwas in unserem Leben zu bewirken, etwas Gutes. Wir erkennen das Gute nicht sofort. Aber er ist wie ein Bildhauer mit unserem Leben. Er sieht das Bild seines Sohnes Jesus Christus und das ist sein Ziel. Ich möchte im Leben von Arthur, im Leben von Toni, im Leben von Nico, von Bernie, von Konstantin, von allen anderen, möchte ich das Bild meines Sohnes zum Vorschein bringen. Und dazu gebrauche ich all diese unangenehmen Leute. Und stell dir vor, Gott gebraucht sogar dich Unangenehmen, um im Leben des anderen sowas zu bewirken. Wollen wir ja nicht vergessen, dass wir selber auch oft der Grund zur Bitterkeit im Herzen von anderen sind. Aber das ist dieses Ziel, das Gott hat mit uns allen gemeinsam und miteinander. Es ist so etwas Herrliches, es ist so etwas Wunderbares. Genau diese Herrlichkeit wollen wir in unserem Leben sehen. Genau dieses wunderbare Kinder wünsche ich euch in der ersten Klasse, in der zweiten Klasse, in der vierten Klasse, auch in der dritten und jeder anderen Klasse, 5, 6, 7, 8 bis zur 13. Das wünsche ich euch im Studium, in der Ausbildung, in der nächsten Alltagswoche. Genau diese Herrlichkeit, die Gott durch all die verschiedenen Umstände in unserem Leben bewirken möchte. Deswegen, wenn du merkst, dass du Bitterkeit in deinem Herzen hast, einen Samen oder schon eine ganze Pflanze, dann möchte ich dir sagen, Gott liebt dich und er meint es gut mit dir. Dann möchte ich dir sagen, wechsel deine Perspektive. Dann möchte ich dir sagen, rede Gutes und sei ehrlich. Da möchte ich dir sagen, tue Gutes und da möchte ich dir sagen, vertraue auf den Herrn. Er wird es zum Guten hinausführen. Amen.

Es ist 9 Uhr und 50 Minuten. 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

0: Es ist 10 Uhr.
1: Wenn du das nächste Mal siehst und hörst, wie außereheliche Affären in den Medien als attraktiv oder gar erstrebenswert dargestellt werden, erinnere dich an diese Worte von Nancy.
2: Wisst ihr, Satan versteht es, viel zu versprechen und wenig zu halten. Die Menschen fallen auf seine Lügen herein und sagen sich, das ist gut, dadurch fühle ich mich besser, es macht mich zufrieden. Aber was die Leute erst alles schreiben und erzählen, wenn sie darauf hereingefallen sind und herausgefunden haben, dass Satan nicht hält, was er verspricht.
1: Hier ist Belebe unsere Herzen mit Nancy de Maus Wohlgemuth, Mitautorin von Lügen, die junge Frauen glauben. Womöglich möchtest du jüngere Kinder ablenken oder anderweitig beschäftigen, wenn Nancy uns heute weiter den Frieden aufzeigt, der durch sexuelle Reinheit entsteht. Hier ist Nancy, gesprochen von Annette Schorre.
2: Es scheint, als ob die Welt, wohin man auch sieht, zu sexueller Unmoral verführt. Die Welt stellt sie so attraktiv, so glamourös, so erfüllend, so befriedigend und so verlockend dar. Aber niemand würde sich auf sexuelle Handlungen außerhalb der Ehe einlassen, wenn der Feind einen nicht glauben machen würde, dass sie wirklich etwas Begehrenswertes sind. So wie es bei der Frucht war, mit der Satan Eva in 1. Mose 3 verführte. Wenn die Unmoral so verlockend dargestellt wird, müssen wir uns meiner Meinung nach als gläubige Christen fragen, warum wir uns nicht einfach darauf einlassen, wenn sie wirklich so toll ist. Und wir müssen auch bereit sein, anderen diese Frage zu beantworten. Warum sollen wir uns für ein Leben in Reinheit, Heiligkeit und sexueller Keuschheit entscheiden? Die Bibel hat Antworten und gute Gründe dafür. Ich bitte euch, 1. Thessalonicher Kapitel 4 aufzuschlagen. Wir haben beim letzten Mal schon diesen Abschnitt angeschaut, doch möchte ich heute etwas ausführlicher darauf eingehen. Die Bibel nennt uns mehrere Gründe, warum wir als Gläubige den Weg der Heiligkeit und der sexuellen Reinheit wählen sollten. Paulus sagt in Vers 1, weiter nun, ihr Brüder, bitten und ermahnen wir euch in dem Herrn Jesus, dass ihr in dem noch mehr zunehmt, was ihr von uns empfangen habt, nämlich wie ihr wandeln und Gott gefallen sollt. Das ist schon mal ein erster guter Grund. Wir gefallen damit Gott. Ich bin nicht sicher, wie es euch damit geht, aber wenn ich am Tag des jüngsten Gerichts vor dem Herrn stehe, dann wird es mir nur darauf ankommen, dass mein Leben ihm gefallen hat. Verse 2 bis 4. Denn ihr wisst, welche Gebote wir euch gegeben haben im Auftrag des Herrn Jesus. Denn das ist der Wille Gottes, eure Heiligung, dass ihr euch der Unzucht enthaltet, dass es jeder von euch versteht, sein eigenes Gefäß in Heiligung und Ehrbarkeit in Besitz zu nehmen. Wie wir zuletzt gesehen haben, gibt es noch einen weiteren Grund. Es ist Gottes Wille für unser Leben, sexuell rein zu leben. Dass ihr nicht leben sollt, heißt es in Vers 5, in Leidenschaft und Begierde, wie die Nationen oder die Ungläubigen, die Gott nicht kennen. Das ist ein weiterer Grund. Wir sollen moralisch rein sein, weil wir Gott kennen. Gott ist heilig. Er ist rein. Er ist treu. Wir kennen ihn. Und wie wir beim letzten Mal sagten, ist es nicht überraschend, wenn Menschen, die Gott nicht kennen, untreu und unmoralisch sind. Aber Menschen, die Gott kennen, sollten rein und treu leben. Dann Vers 6. Keiner darf sich in dieser Sache Übergriffe erlauben und seinen Bruder betrügen. Das ist ein weiterer Grund dafür, ein moralisch reines Leben zu führen, denn unsere Unmoral wäre eine Sünde gegen andere. Es ist eine Sünde gegen einen anderen Menschen, nicht nur gegen Gott. Und es ist nicht einfach nur eine Sünde gegen irgendjemand anderen. Die anderen, denen durch Unmoral Unrecht geschieht, sind unsere Brüder. Wir sind Teil einer Familie. In Vers 6 heißt es weiter, denn, und hier ist noch ein Grund, der Herr ist ein Rächer für alle diese Dinge, wie wir euch zuvor gesagt und ernstlich bezeugt haben. Darum warnen wir die Menschen, weil er die Schuldigen zur Rechenschaft ziehen wird. Er wird die Unmoral rächen. Nicht eine bestimmte Unmoral, sondern alle Unmoral. Nicht nur die Unmoral, die hier auf der Erde ans Licht kommt, sondern er rächt auch die geheimen Dinge, die geheimen Sünden, von denen du dachtest, dass keiner sie jemals erfährt. Manchmal passiert das innerhalb kurzer Zeit, und damit meine ich nicht unbedingt diese Woche, sondern in diesem Leben. Manchmal ernten wir die Folgen sexueller Sünde, sexuell übertragbare Krankheiten. Woher kommen sie? Von verbotener sexueller Aktivität. Satan versteht es, viel zu versprechen und wenig zu halten. Die Menschen fallen auf seine Lügen herein und sagen sich, das ist gut, dadurch fühle ich mich besser, es macht mich zufrieden. Aber was die Leute erst alles schreiben und erzählen, wenn sie darauf hereingefallen sind und herausgefunden haben, dass Satan nicht hält, was er verspricht. Ich las einen Artikel mit dem Titel »Das schmutzige Geheimnis der christlichen Frau von heute«. Frauen, die in Unmoral leben, wurden gefragt, wie sie sich nach sexueller Sünde fühlten. Hier sind ein paar ihrer Antworten. Eine Frau sagte, ich hatte angenommen, das würde meine Einsamkeit lindern, aber es hat sie nur noch schlimmer gemacht. Ich schämte mich so sehr dafür, dass ich mich von anderen isolierte. Eine andere Frau meinte, ich fühlte mich innerlich weit von der Gemeinde und meinen Freundinnen entfernt. Ich hatte das Gefühl, überhaupt kein Mensch zu sein. Und dann drückte eine Frau das aus, was so viele Frauen empfinden. Ich dachte, der Herr würde mir niemals vergeben. Glaubst du, diese Frauen hätten anders gehandelt, wenn sie geahnt hätten, wie sie sich nachher fühlen würden? Beschämt, schuldig, einsam? Gottes Wort sagt immer und immer wieder, dass sexuelle Sünde Schmerz, Konsequenzen und Zerstörung mit sich bringt. Lasst mich ein paar Bibelstellen lesen. In Sprüche 5 werden ab Vers 11 in einem längeren Abschnitt junge Männer vor Ehebruch und Unmoral gewarnt. Der Vater sagt zu seinem Sohn, »Wenn du nicht auf meinen Rat hörst, sage ich dir, später, wenn es mit deinem Leben zu Ende geht und dein Körper geschwächt ist, wirst du stöhnen und sagen, wie konnte ich nur die Selbstbeherrschung verlieren? Warum habe ich mich nicht ermahnen lassen? Warum habe ich nicht auf meine Lehrer gehört? Warum bin ich nicht dem Rat derer gefolgt, die mich unterwiesen haben? Fast wäre ich vollständig ins Unglück geraten, und das vor der Gemeinde und dem ganzen Volk. Vor der Gemeinde, vor dem Volk Gottes. Er sagte, wenn du jetzt nicht auf meinen Rat hörst, mein Sohn, meine Tochter, wirst du am Ende deines Lebens stöhnen. Du wirst dich fragen, warum habe ich nicht darauf gehört? Sprüche 6, Verse 32 bis 33 sagt es überaus deutlich, wer aber Ehebruch begeht, hat seinen Verstand verloren. Nur wer sich selbst vernichten will, handelt so. Achtung, wer Ehebruch begeht, vernichtet sich selbst. Er wird geschlagen und gedemütigt und seine Schande ist nicht wieder gut zu machen. Es gibt Konsequenzen, einige von ihnen im Hier und Jetzt. Aber ich sage dir, selbst wenn du es irgendwie schaffst, den sofortigen Konsequenzen zu entkommen, ist Gott immer noch der Rächer aller Unmoral und sie wird Konsequenzen haben. Wie ein alter Prediger zu sagen pflegte, einmal bekommt man die Quittung. Irgendwann auf jeden Fall. Das Gericht ist uns zugesichert. An vielen Stellen in der Bibel, wo vom ewigen Gericht die Rede ist, wird sexuelle Sünde, Unmoral, als eine der Ursachen für Gottes gerechtes, ewiges Gericht genannt. Sexuelle Sünde kennzeichnet also Menschen, die Gott ablehnen. Die, die sich heutzutage Christen nennen und sexuelle Sünde praktizieren, müssen diese Stellen lesen und sich fragen, ob sie überhaupt gläubig sind. Dann Offenbarung 22, das allerletzte Kapitel der Bibel, verspricht eine Belohnung für die, die sich reinhalten. In Vers 14 heißt es, glückselig, die ihre Kleider waschen. Das geschieht allein durch das Blut Jesu Christi, damit sie ein Anrecht am Baum des Lebens haben und durch die Tore in die Stadt hineingehen. Aber Vers 15 sagt uns, draußen, außerhalb dieser heiligen Stadt, sind die Hunde und die Zauberer und die Unzüchtigen und die Mörder und die Götzendiener und jeder, der die Lüge liebt und tut. Meine Lieben, es gibt Konsequenzen und das ist so sicher wie die Tatsache, dass es einen Gott gibt. Deshalb ist jeder töricht, der außerhalb der Ehe sexuell aktiv ist. Ihm fehlt der Verstand, er zerstört sich selbst. Er fordert Gottes Gericht heraus. Aber Gott sei Dank kann Barmherzigkeit über Gericht triumphieren. Ich weiß, dass unter euch Frauen sind, die in sexueller Sünde gelebt haben. Und deshalb liebe ich diesen Abschnitt in 1. Korinther 6, wo es im ersten Teil heißt, dass keiner dieser sexuell Unzüchtigen in das Himmelreich kommen wird. Aber dann weiter, und das sind manche von euch gewesen. Ihr seid abgewaschen, ihr seid gereinigt, ihr seid geheiligt durch das Blut Jesu und durch den Geist Gottes. Es gibt Gnade, es gibt Barmherzigkeit, es gibt Vergebung. Aber erst, wenn du Buße tust, wenn du dich von der Sünde abwendest, hin zur Heiligkeit. Deshalb schließt Paulus hier in 1. Thessalonicher Kapitel 4, Vers 7 mit den Worten, denn Gott hat uns nicht zur Unreinheit berufen, sondern zur Heiligung. Und Vers 8, deshalb, wer dies, das heißt diese Vorgabe verwirft, der verwirft nicht Menschen. Paulus meinte, das kommt nicht von uns, sondern Gott. Du schiebst Gott beiseite, du verachtest damit Gott, übersetzt Luther. Wer das nun verachtet, der verachtet nicht Menschen, sondern Gott, der seinen Heiligen Geist in euch gibt. Darum wollen wir doch rein sein, weil Gott uns die Gabe seines Heiligen Geistes gegeben hat, der in uns lebt. Wenn jemand, in dessen Tempel der Heilige Geist wohnt, diesen Tempel der Unmoral und der sexuellen Sünde übergibt, dann stimmt etwas nicht. Das passt nicht zusammen. Aber Gott hat uns seinen Heiligen Geist geschenkt. Das sollte uns nicht nur motivieren, sexuell rein zu sein, sondern es befähigt uns auch, ein sexuell reines, keusches Leben zu führen, unabhängig davon, ob wir verheiratet oder ledig sind. Mir ist bewusst, dass ich zu Frauen in ganz unterschiedlichen Lebensphasen spreche. Da gibt es die jungen Mädchen, die dabei sind, Entscheidungen mit lebenslanger Auswirkung darüber zu treffen, wie sie sich moralisch verhalten wollen. Und dann gibt es auch Frauen, die gerade mitten in einer Affäre stecken. Ich weiß nicht, warum man es Affäre nennt. Das klingt so nach Spaß, so angenehm. Ich denke, wir sollten anfangen, es als das zu bezeichnen, was es ist. Es ist eine ehebrecherische Beziehung. Ich möchte damit nicht barsch klingen. Bei der Vorbereitung dieser Serie habe ich den Herrn gebeten, dass er mir beides schenkt, sowohl Leidenschaft als auch Mitgefühl. Ich habe Mitgefühl mit Frauen, die in sexueller Sünde gefangen sind, und ich wende mich zunächst an sie. Wenn du in sexueller Sünde verstrickt bist, welcher Art auch immer, möchte ich dich einfach erinnern, dass dir vergeben werden kann. Du kannst rein sein. Kürzlich sagte mir eine Frau, ich schätze, ich werde immer so bleiben, wie ich bin. Ich scheine einfach immer wieder in diese verbotenen Beziehungen hineinzugeraten. Sie rechtfertigte es nicht. Sie weinte und meinte, ich glaube, ich kann einfach nicht anders. Ich antwortete, Satan hat dich dazu gebracht, eine Lüge zu glauben. Du musst nicht so bleiben. Vielleicht warst du jahrelang so, aber du kannst von der Knechtschaft der sexuellen Sünde loskommen. Bevor du aber frei werden kannst, musst du sie bekennen. Du musst sie bereuen, damit Gott dir vergibt. Du musst aufrichtig werden, zuerst dem Herrn gegenüber. Das bedeutet bekennen, dass du Gott in dem zustimmst, was er sowieso schon über dein Leben weiß, ohne es zu vertuschen oder zu beschönigen, ohne zu versuchen, es besser aussehen zu lassen, als es ist. Du gibst einfach Gott Recht in Bezug auf das, was du tust, auf die Sünde, in die du verwickelt bist. Wenn es sich um eine sexuelle Sünde handelt, ist es meiner Meinung nach sehr wichtig, manchmal sogar notwendig, zusammen mit einer anderen gläubigen Person ins Licht zu treten und ihr die Sünde zu bekennen. Aber tu das nicht ausgerechnet mit der Person, die diese lustvollen Gedanken in dir auslöst. Das ist eigentlich logisch, ich weiß, dass manche Frauen das aber tun, wie ich gehört habe. Du musst es deinem Mann bekennen, denn ihr seid ein Fleisch. Wenn du gegen ihn gesündigt hast, braucht ihr vielleicht eine gottesfürchtige dritte Person, die euch hilft, durch diese schwierige Situation hindurchzugehen. Wenn du aber mit jemandem reden musst, komm raus ins Licht und vertraue dich einer reifen, gottesfürchtigen Frau an, die dich nicht schont, die dich zur Rechenschaft zieht und die mit dir durch das alles geht. Es ist unter anderem die Geheimhaltung, die Menschen in Gefangenschaft hält. Du musst es jemandem sagen. Du musst mit der Heimlichkeit aufhören. Du musst die Gebundenheit an den Stolz lösen. Sie hält dich in einem Versteck. Komm ins Licht. Und dann komme nicht nur ans Licht, sondern hör auf damit. Sofort. Ich habe in meinen Notizen diese Worte in Großbuchstaben geschrieben. Ich kann es nicht anders sagen, außer hör auf. Was auch immer du tust, wo auch immer du mit dem Feuer spielst, was auch immer dich zu sexueller Sünde verleiten könnte, stoppe es. Suche dir Hilfe. Geh die Sache an, als würdest du einen gefährlichen Feind angreifen. Du musst kämpfen. Ich sage nicht, dass es leicht ist, damit aufzuhören. In der Tat könnte es sogar der härteste Kampf deines Lebens werden. Bei dem nächsten Thema in dieser Podcast-Serie geht es um ein geisterfülltes Leben und Gottes Kraft in dir. Wir werden darüber sprechen, wie die Kraft des Heiligen Geistes dir helfen kann, mit einer Sache aufzuhören. Aber triff jetzt eine Entscheidung, wenn du in sexueller Sünde gefangen bist. Ich sagte es schon, aber ich möchte mich wiederholen. Verpflichte dich, moralisch rein zu bleiben. Ich appelliere an euch, junge Frauen, erwachsene Frauen, Frauen mittleren Alters und ältere Frauen. Verpflichtet euch, moralisch rein zu leben und nicht das geringste Anzeichen von Unmoral zu dulden. Wir müssen nicht nur persönlich ein paar schwierige, aber richtige und heilige Entscheidungen treffen, sondern auch als Gemeinschaft. Was können wir als Gemeinde tun? Nun, erstens müssen wir Christus nachstreben und eine Liebe zu Jesus nähren und erhalten, die so reich, so tief, so aufrichtig und so innig ist, dass sie jede andere, geringere Freude übertrifft. Wir müssen lernen, in ihm die Erfüllung zu finden, nach der unsere Seelen sich sehnen. Dann müssen wir als Volk Gottes anfangen, Treue und Liebe zur Reinheit vorzuleben, unseren Kindern, unseren Jugendlichen, der nächsten Generation. Das heißt, wir müssen die Heiligkeit der Ehe hochhalten. Wir müssen vorleben, was es heißt, einen Bund zu halten und bis zum Ende treu zu sein, in guten wie in schlechten Zeiten. Und jetzt will ich etwas sagen, das wahrscheinlich einige Mails auslösen wird. Ich habe nicht die Zeit, das jetzt zu vertiefen. Eines Tages werde ich es in einer Serie tun, so Gott will. Ich glaube, dass wir als Gemeinschaft alles in unserer Macht Stehende tun müssen, um der Geißel der Unmoral in unseren Gemeinden Einhalt zu gebieten, einschließlich Scheidung und Wiederheirat. Du möchtest wissen, was das mit Unmoral zu tun hat? Markus 10, Vers 11. Jesus sagte zu ihnen: Wer sich scheidet von seiner Frau und heiratet eine andere, der bricht ihr gegenüber die Ehe. Das ist Unmoral. Wenn sie sich von ihrem Mann scheiden lässt und einen anderen heiratet, begeht sie Ehebruch. Irgendwann werden wir eine ganze Serie über Scheidung und Wiederheirat machen und was die Bibel dazu sagt. Es gibt viele Aspekte, auf die ich hier nicht eingehen kann. Aber die christlichen Kirchen gehören heute zu den größten Förderern und Befürwortern von Scheidung und Wiederheirat und damit der Unmoral. Vielleicht hast du alles getan, um deine Ehe zu retten, aber dein ungläubiger Partner hat die Scheidung eingereicht. Nach 1. Korinther 7 bist du in diesem Fall nicht gebunden. Das heißt, du brauchst dich nicht zu schämen oder schuldig zu fühlen. Aber wir dürfen nicht mehr um das Thema herumreden und ignorieren, dass Ehen oft auseinanderbrechen, weil eine andere Person im Spiel ist. Wir können dem nicht einfach zusehen. Wir müssen etwas dazu sagen. Jeder von uns trägt Verantwortung für die Reinheit im Leib Christi. Darum beschäftige ich mich diese Woche mit diesem Thema. Das bedeutet übrigens auch, dass wir in unseren Gemeinden wieder zur Praxis der Gemeindezucht zurückkehren müssen. Gegen sexuelle Unmoral im Leib Christi muss entschieden vorgegangen werden, und das erfordert manchmal einen Prozess der Gemeindezucht, um die gefallenen Brüder und Schwestern wieder in die Gemeinschaft mit Gott und in die Gemeinschaft mit dem Leib Christi zurückzuführen. Warum ist es so wichtig, dass nicht nur wir persönlich sexuell rein sind, sondern auch, dass die Gemeinde sich durch sexuelle Reinheit auszeichnet? Weil unsere sexuelle Reinheit ein Bild oder ein Symbol für die Reinheit der Braut Christi ist, die bereit ist für die Wiederkunft ihres Geliebten, bereit, Christus zu begegnen. So sagt Paulus im Epheserbrief Kapitel 5: Ihr Männer, liebt eure Frauen, gleich wie auch Christus die Gemeinde geliebt hat und sich selbst für sie hingegeben hat, damit er sie heilige, nachdem er sie gereinigt hat durch das Wasserbad im Wort, damit er sie sich selbst darstelle als eine Gemeinde, die herrlich sei, so dass sie weder Flecken noch Runzeln noch etwas Ähnliches habe, sondern dass sie heilig und tadellos sei. Die Braut, die ihrem Bräutigam zugeführt wird, ist rein, heilig und makellos. Deshalb sagt Paulus im 2. Korintherbrief, Kapitel 11, Vers 2: Ich habe euch einem Mann verlobt, um euch als eine keusche Jungfrau Christus zuzuführen. Ich will persönlich in Reinheit Christus begegnen, aber ich will auch, dass die Braut Christi, die Gemeinde, rein ist, wenn sie ihrem Geliebten begegnet. Im letzten Buch der Bibel, der Offenbarung, lesen wir in Kapitel 19 die Verse 6 bis 8a. Und ich hörte etwas wie die Stimme einer großen Volksmenge und wie das Rauschen vieler Wasser und wie der Schall starker Donner, die sprachen: Halleluja! Denn der Herr Gott, der Allmächtige, hat die Königsherrschaft angetreten. Lasst uns fröhlich sein und jubeln und ihm die Ehre geben, denn die Hochzeit des Lammes ist gekommen und seine Frau hat sich bereit gemacht. Und es wurde ihr gegeben, sich in feine Leinwand zu kleiden, rein und glänzend. Weiter heißt es in Kapitel 21, Vers 1: Und ich sah einen neuen Himmel und eine neue Erde, denn der erste Himmel und die erste Erde waren vergangen. Und in Vers 2: Und ich sah die heilige Stadt, das neue Jerusalem, von Gott aus dem Himmel herabsteigen, zubereitet wie eine für ihren Mann geschmückte Braut. Liebe Frauen, wir sind die Braut, die Gemeinde, die Braut Christi. Darum sagt Paulus: Ich habe euch diesem einen Mann, dem Herrn Jesus, verlobt, damit ich euch ihm als reine Jungfrau zuführe. Mein Vater wollte immer so rein sein wie frisch gefallener Schnee. Und das wollte er auch von uns Kindern. So möchte ich leben. Ich nehme an, dass du auch so leben möchtest, weil du ein Kind Gottes bist. Ich sehne mich nach dem Tag, an dem wir als reine, makellose und strahlende Jungfrau zu Jesus gebracht werden, als eine Jungfrau, die sich für ihn bewahrt hat. Sexuelle Reinheit in deinem und meinem Leben und auch in unserem gemeinschaftlichen Leben beschreibt der Welt und beschreibt Gott und unserem Bräutigam, dem Herrn Jesus, die Reinheit, in der wir vor ihm erscheinen wollen, wenn wir ihn sehen.
1: Heute wurden wir daran erinnert, warum sexuelle Reinheit so wichtig ist. Und je früher das begriffen wird, desto besser. Deshalb möchte ich hier auf das Buch von Dana Gresh und Nancy DeMoss Wolgemuth mit dem Titel Lügen, die junge Frauen glauben, hinweisen. Es ist ein Tool, das Teenagern hilft, Lügen zu entlarven und bei all den lauten Stimmen dieser Welt auf das zu hören, was Gott ihnen zu sagen hat. Vielleicht denkst du gerade an eine bestimmte junge Frau in deinem Umfeld. Und da möchte ich dir den Hinweis geben, man kann dieses Buch super gut zusammen durcharbeiten. Und vielleicht ist es eine Möglichkeit, dass du dich in die nächste Generation investieren kannst. Morgen teilt Nancy weitere praktische Tipps, um sexuelle Reinheit zu bewahren. Wie viele Details solltest du deinem Mann beichten? Welche Rolle spielt die Gemeinde, wenn es darum geht, Menschen in Sünde zu konfrontieren? Fragen, die im morgigen Podcast hier bei Belebe unsere Herzen beantwortet werden. Lasst uns zum Abschluss noch beten.
2: Herr, wie sehr bete ich darum, dass wir mehr und mehr diese reine Braut werden. O Herr, ich danke dir, dass in deinen Geboten eine tiefe Absicht liegt, dass sie zu unserem Besten sind, zu deinem Wohlgefallen und zu deiner Ehre. Herr, unsere Herzen sehnen sich danach, das Lächeln unseres Herrn Jesus zu sehen, wenn seine Braut zu ihm kommt, gekleidet in reines Leinen, gereinigt durch sein Blut. Bewahre uns, Herr Jesus, der du dein Leben für deine Braut hingegeben hast. Mögen wir nur nicht beschmutzt sein, mögen wir uns reinhalten, denn du wirst kommen, um uns für immer zu dir zu holen. Wir danken dir für die heilige, ewige Hochzeit des Lammes mit seiner Braut. Mögen wir, ob verheiratet oder nicht, darauf hinweisen und mögen wir den ganzen Weg bis zum Ziel ein Leben der Reinheit und Treue leben. Ich bitte um Jesu Willen. Amen.
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0: Es ist 11 Uhr.
1: 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Wir wünschen Ihnen Gottes Segen beim Zuhören.
2: In Kapitel 6 des Epheserbriefs befassen wir uns mit der Waffenrüstung Gottes oder der Waffenrüstung des Christen, die für uns vom Heiligen Geist durch die Feder des Apostel Paulus beschrieben wurde. Paulus hat in diesem Brief an die Epheser verschiedene fundamentale und wichtige Anweisungen erteilt, Anweisungen zum christlichen Leben und zum Lebenswandel, zu einem würdigen Lebenswandel. Und dabei beginnt er in Kapitel 4 mit dem praktischen Teil. Wie ihr wisst, sind die ersten drei Kapitel biblische Lehre. Er legt verschiedene Dinge über Verhaltensweisen dar und spricht darüber, wie wir unser Leben führen sollen, wie wir im Geist wandeln und die Kraft des Heiligen Geistes in jeder Beziehung bekunden sollen. Und dann kommt diese Aussage in Vers 10 in Kapitel 6, dass diese Art von Lebenswandel Stärke verlangen wird. Epheser 6, Vers 10 heißt es: Sei stark in dem Herrn und in der Macht seiner Stärke. Leute, ihr werdet nicht in der Lage sein, das allein zu tun. Ihr werdet nicht in der Lage sein, auf eine Gott wohlgefällige Weise zu leben, würdig zu wandeln, die Fülle des Geistes und den dazugehörigen Segen zu erfahren. Ihr werdet nicht in der Lage sein, die Dinge eures alten Lebens hinter euch zu lassen und problemlos in einem neuen Leben zu wandeln. Ihr werdet nicht in der Lage sein, zu wachsen. Ihr werdet nicht in der Lage sein, im Geist eurer Gesinnung erneuert zu werden, die Wahrheit zu sprechen, eins im Leib Christi zu sein. All die Dinge, über die er gesprochen hat, wenn ihr euch nur auf eure eigene Stärke verlasst. Das ist etwas, das die Stärke des Herrn erfordert. Und er stellt es anhand einer sehr anschaulichen Analogie dar, als ob er einen Soldaten ansehe. Zweifelsfrei einen römischen Soldaten, wie diejenigen, die den Mittelmeerraum während der Zeit des Paulusdienst zu Zehntausenden bevölkerten. Diese waren alle Menschen, an die er schrieb und zu denen er sprach, sehr vertraut. Ja, die kannten alle diese Soldaten. Und in dieser Analogie sagt er also, wenn ihr die Nutznießer der Kraft des Herrn sein wollt, die erforderlich sein wird, um solch ein Leben zu führen, müsst ihr was? Die ganze Waffenrüstung Gottes anziehen. Vers 11. Denn ihr habt einen Feind, der alles in seiner Macht Stehende tun wird, um euch davon abzuhalten, so zu leben, wie Gott das von euch will. Nun, es geht nicht darum, dass ihr diesen Feind besonders am Herzen liegt, also ihr speziell, sondern vielmehr will Satan die Pläne Gottes durchkreuzen. Und ihr müsst ein grundlegendes Verständnis haben, dass Satan Gott nicht so gerne mag. Satan hasst Gott. Und alle seine Dämonen, die einst zusammen mit ihm zu den Engeln des Himmels gehörten und bereit waren, mit ihm zu fallen, laut Offenbarung ein Drittel der Engel, hassen Gott und seine Pläne und seine Ziele gleichermaßen. Und sie hassen Gott und machen diesen Hass deutlich, indem sie versuchen, die Pläne Gottes, die im Prinzip in uns wirken, zu durchkreuzen. Und so ist sein Angriff auf uns in erster Linie ein Angriff auf Gott. Es ist ein bisschen so, wie Paulus es sagt. Kennt diese Verse? Ich trage an meinem Leib die Malzeichen Christi. Ja? Menschen verletzen und verfolgen mich nicht, sagt Paulus, um meinen Willen, sondern weil ich Christus repräsentiere. Deshalb greifen uns Leute an. Mit diesem Verständnis lesen wir in Vers 12, dass unser Kampf sich nicht gegen Fleisch und Blut, sondern gegen eben jene Kategorien von dämonischen Wesen richten, die sich Herrschaften, Gewalten, Fürstentümer, ja, Weltbeherrscher der Finsternis dieser Welt nennen. Das bedeutet die Finsternis von Satan. Das sind geistliche Mächte der Bosheit in den himmlischen Regionen. Und in diesen Kampf stecken wir. Und das haben wir vor einigen Wochen genau betrachtet. Es geht nicht darum, dass ihr unbedingt jederzeit einen Nahkampf mit Dämonen austragt. Ja, das glauben einige. Ganz ehrlich gesagt, ich habe nie wissentlich einen persönlichen Kampf mit einem Dämon ausgetragen. Ja. Aber ihr tragt und ich trage täglich einen persönlichen Kampf mit einem dämonisch inspirierten System aus, das mich und meine sündhaften Tendenzen durch die Welt angreift. Und das geschieht durch das System, das in der Kraft Satan steckt, der der Prinz dieser Welt ist. Es ist nicht so, als ob diese Dämonen in uns selbst ihr Unwesen treiben, weil sie in uns leben. Das ist nicht so, da haben wir auch schon ausführlich gesprochen. Aber wir werden von dem System um uns herum angegriffen und haben Tendenzen, diesen Angriff aufgrund unseres verbliebenen Fleisches, unserer Gefallenheit zu erliegen. Und dieses Gefallensein, diese Gefallenheit, ja, werden wir auch nicht loswerden bis zu unserer Verherrlichung, bis wir diese Welt verlassen. Und so müssen wir uns gegen diese Angriffe mit der ganzen Waffenrüstung Gottes verteidigen, Vers 13, um am bösen Tag zu widerstehen und feststehen zu können. Paulus möchte uns eine einprägsame Analogie geben und benennt deshalb im Detail die Bestandteile, die in Wirklichkeit zu Komponenten eines gottesfürchtigen Lebenswandels werden. Eure Lenden mit Wahrheit oder Wahrhaftigkeit umgürten bedeutet Engagement, Motivation zum Gehorsam, Motivation zum heiligen, gottesfürchtigen Lebenswandel, der Christus zur Ehre gereicht. Wir müssen dieses Verlangen haben. Mit anderen Worten, unsere Prioritäten festlegen, alle losen Enden festzurren, so wie ein römischer Soldat die Ecken seiner Tunika hochziehen und mit seinem Gurt festziehen würde, damit er sich im Nahkampf dann auch ungehindert bewegen konnte. Es geht um Disziplin für den bevorstehenden Kampf, um geistliche Disziplin. Und dann beginnt er über das Anlegen des Brustpanzers der Gerechtigkeit zu sprechen. Und wir haben über die Tatsache gesprochen, dass das praktische persönliche Heiligkeit ist, das praktische persönliche Heiligungsleben, wenn ihr den Kampf gewinnen wollt, den alltäglichen Konflikt mit der Welt, die euer Fleisch angreift, müsst ihr ein heiliges Leben führen. Wir haben gesehen, regelmäßiges, sündhaftes Verhalten macht euch sehr leicht verwundbar. Und die Füße mit der Bereitschaft für das Evangelium des Friedens gestiefelt zu haben, soll euch daran erinnern, dass das, was euch mitten im Kampf hält, was euch verankert, die Tatsache ist, dass ihr Frieden mit Gott geschlossen habt. Das bedeutet, Gott ist auf eurer Seite. Das ist eine wunderbare Wahrheit zu wissen in dem Kampf, in dem wir stehen. Gott ist euer Verteidiger, Gott ist euer Beschützer und mit eben dieser Zuversicht kämpft ihr diesen Kampf. Und das sind all die Dinge, die fixiert sind, gewissermaßen fixiert sind. Und obendrein zusätzlich zu all diesen braucht ihr auch den Schild des Glaubens. Und der Schild des Glaubens ist die Sache, mit der ihr die Versuchung auslöscht, die Satan ständig euch zusendet. Wir haben über die Tatsache gesprochen, dass ihr euch von der Versuchung abschirmt, indem ihr Gott glaubt. Entweder glaubt ihr Gott oder ihr glaubt Satan. Wenn Satan mit seinen irreführenden Lügen kommt, die euch zur Sünde verlocken, weil er Befriedigung verspricht, begeht ihr diese Sünden, wenn ihr ihm glaubt. Ja, jedes Mal, wenn wir dieser Lüge nachgehen, sündigen wir auch. Wenn ihr glaubt, dass die wahre Befriedigung daher rührt, Gott zu ehren, dann tut ihr, was richtig ist. Und es ist euer Glaube an das Wort Gottes, der euch davor schützt, an die Lügen und Täuschungen Satans zu glauben und der euch davor abschirmt. Dann war der Helm des Heils, wir erinnern uns, dass ihr ein künftiges Heil habt. Es ist primär hier im Blickfeld das künftige Heil, das euch sicher ist, schützt euch vor den Zweifeln, mit denen Satan euch angreift, indem er euch manchmal sagt, dass ihr der Güte Gottes nicht würdig seid. Kennt ihr sowas? Ach, du bist nicht der Güte Gottes wert. Du hast schon wieder gesündigt. Dann setzen wir schnell was auf, den Helm des Heils, der uns das zukünftige Heil garantiert. Gott wird euch nicht weiter segnen, sagt Satan, und gut zu euch sein, weil ihr so elende Sünder seid. Er wird euch in Zeiten eurer Schwäche und eures Zögerns auflauern und euch immer wieder mit diesen Dingen bombardieren, dass ihr Zweifel haben werdet. Der Helm des Heils ist die Gewissheit des ewigen Lebens, das kommen wird. Und wenn ihr im Angesicht dieser Gewissheit lebt, wirkt sich das auf euer Lebenswandel aus. Glaubt mir das. Wenn wir wissen, was kommt, kann uns die Gegenwart nicht erschüttern. Denn wir sind dauerhafte Bürger des ewigen Reiches. Und ihr seid motiviert, dann wie ein Bürger des Himmels auch zu leben. Und das bringt uns schließlich zu Vers 17, zum letzten Teil der Rüstung, der Waffe selbst. Und darauf haben wir alle schon gewartet. Das ist das Schwert des Geistes, welche das Wort Gottes ist. Nun, von allen Teilen der Waffenrüstung, von denen wir hier reden, von allen Teilen der christlichen Lebens, ist dies wahrscheinlich das, mit dem wir am meisten vertraut sind. Das Schwert des Geistes, welches das Wort Gottes ist. Nun, ich halte es für wichtig, hier ein paar Grundlagen der Schrift zu betrachten. Ihr besitzt das Schwert des Geistes. Jeder hat von euch eine Bibel und das ist das Wort Gottes. Ihr müsst es nur aufnehmen und einsetzen. Die Bibel ist das Schwert. Aber nicht, weil ihr nur eine Bibel besitzt. Es geht nicht darum, dass wir eine Bibel besitzen. Schöne Bibel zu haben und verstauben zu lassen, aber das ist noch nicht das Schwert. Sondern weil ihr wisst, was darin steht. Das ist entscheidend. Das Schwert schwingen zu können bedeutet, die Wahrheit der Schrift zu jedem gegebenen Zeitpunkt einsetzen zu können. Sie gebrauchen zu können. Wir gehen gleich noch darauf ein, wie man das tut. Aber ich möchte euch anfangs einen kurzen Überblick geben, was die Schrift wirklich ist, was sie von sich selbst behauptet. Sie ist das Wort Gottes. Und das steht hier, das Schwert des Geistes, welches das Wort Gottes ist. Das und die Schrift und die Bibel sind eine und dieselbe Sache. Was behauptet die Bibel von sich selbst? Wir wollen in der Lage sein, dieser Waffe zu vertrauen. Wir wollen sicher sein, dass wir, wenn wir das Wort aufnehmen und einsetzen, das richtige Werkzeug verwenden. Wenn ihr zum Beispiel die Irrtumslosigkeit der Schrift anzweifelt, wenn ihr die Genauigkeit der Schrift anzweifelt, wenn ihr die Klarheit der Schrift anzweifelt, wenn ihr die Integrität der Schrift anzweifelt, werdet ihr widerwillig sein, glaubt mir, ihr werdet widerwillig sein, diese Schrift einzusetzen. Wenn ihr jemand denkt, ah, oh, da sind irgendwo irgendwelche Fehler drin, dann werdet ihr widerwillig sein, dieses Schwert einzusetzen. Wenn ihr der Frage ausweicht, ob Gott die Schrift geschrieben hat, werdet ihr nicht in der Lage sein, dieses Schwert zu schwingen. Eine hohe Meinung, eine hohe Sicht von der Schrift ist notwendig, damit der Gläubige bereit und begierig ist, diese aufzunehmen und bei jeder Gelegenheit einzusetzen. Und das führt uns zurück zu dem, was die Bibel für sich beansprucht. Lass mich euch nur eine kurze Liste geben. Und wir haben vor 2 Wochen in der Bibelstunde darüber gesprochen. Erstens beansprucht die Bibel, unfehlbar zu sein. Das bedeutet, sie enthält keine Fehler. Und sie behauptet, dass immer und immer wieder, Psalm 19, Vers 8, das Gesetz des Herrn ist vollkommen. Johannes 10, Vers 35, die Schrift kann nicht außer Kraft gesetzt werden. Offenbarung 22, 18 und 19, wenn jemand etwas wegnimmt von den Worten dieser Weissagung oder etwas zu diesen hinzufügt, so wird Gott ihm die Plagen zufügen, von denen in diesem Buch steht. Es ist ein fehlerloser Text und ein unfehlbarer Text. Und wenn wir unfehlbar sagen, meinen wir, dass alles, was darin beteuert wird, wahr ist. Wenn wir sagen, es sei irrtumslos, meinen wir, dass jedes Wort darin wahr ist. Wir haben über die Chicagoer Erklärung gesprochen. Die Schrift ist wahr in allem, was sie beteuert. Das ist die Unfehlbarkeit. Sie ist wahr in jeder einzelnen Sache, die sie behauptet, das ist Irrtumslosigkeit. Sprüche 30, Vers 5, alle Reden Gottes sind geläutet, alle Betone, alle Reden Gottes sind geläutert. In Vers 6, ebenso wie in Offenbarung 22, lesen wir, tue nichts zu seinen Worten hinzu, damit er dich nicht bestraft und du als, was? Als Lügner dastehst. In Psalm 12, Vers 7 heißt es, die Worte des Herrn sind reine Worte, in irdenem Tiegel geschmolzenes Silber siebenmal geläutert. Und Psalm 119, Vers 140 besagt das Gleiche, dein Wort ist wohl geläutert. Die Bibel ist also fehlerlos in allem. In allem, was sie beteuert, in allem, was sie lehrt, sie ist unfehlbar. In jedem Wort, jedes Wort Gottes ist rein. Und die Bibel ist vollständig, wie wir in Offenbarung 22 gesehen haben. Und wir können weder etwas hinzufügen, noch hinwegnehmen. Sie ist, wie Judas ausdrückte, für den Glauben, den Heiligen ein für allemal überliefert worden. Sie ist ein Buch, eine Offenbarung, die ein für allemal überliefert wurde. Es gibt keine weitere göttliche Offenbarung, wie wir das in anderen Gruppierungen, Sekten auch hören, nachdem der Kanon der Schrift abgeschlossen ist. Da die Schrift in allem, was sie beteuert, fehlerlos ist, weil sie in jeder einzelnen Sache, die sie besagt, ohne Fehler ist, weil sie vollständig ist und es nichts mehr hinzuzufügen, noch etwas davon wegzunehmen gibt, ist die Schrift deshalb viertens das verbindliche, autoritative Wort Gottes. Die Schrift ist genau das, was Gott sagen wollte. Und deshalb sagt Jesaja 1, Vers 2, hört ihr Himmel, nimm zu Ohren, o Erde, denn der Herr hat gesprochen. Nun, da die Schrift, also das unfehlbare, irrtumslose und vollständige und verbindliche oder beziehungsweise autoritative Wort Gottes ist, ist sie hinlänglich. Das heißt, sie ist ausreichend oder allgenugsam. Wir brauchen nichts anderes. Wir brauchen nicht die Bibel plus etwas nebenher. Psalm 19 legt das auf verschiedene Weise dar. Sie ist nicht nur für unsere Errettung, für die Bekehrung der Seele hinlänglich, sondern sie ist auch hinlänglich, um den Unverständigen weise zu machen. Das bedeutet vollkommen sachkundig und in allen Angelegenheiten des heiligen Lebenswandels. In 2. Timotheus 3 erinnern wir uns daran, dass Paulus an Timotheus schrieb, dieser habe die Heilige Schrift von Kindheit an gekannt, welche ihn weise zur Errettung durch den Glauben, der in Christus ist, macht. Und dann sagte er, und ihr kennt diese Verse, wir betonen sie oft, alle Schrift ist von Gott eingegeben und nützlich zur Belehrung, zur Überführung und zur Zurechtweisung, zur Erziehung in der Gerechtigkeit, damit der Mensch Gottes ganz zubereitet sei zu jedem guten Werk, völlig ausgerüstet. Und das meinen wir mit hinlänglich, ausreichend. Die Schrift ist hinlänglich, um alle göttlichen Zwecke in der Seele zu erreichen. Dieses unfehlbare und irrtumslose, vollständige und verbindliche Wort ist allgenugsam, ist hinlänglich, um alle geistlichen Ziele Gottes in seinem Volk zu erreichen. Wir könnten dem hinzufügen, dass das Wort effektiv ist. Es ist nicht nur hinlänglich für den Menschen, in dem es wirkt, sondern es ist effektiv durch diesen Menschen, in dem dieser Auswirkung auf andere hat. Genau so soll auch mein Wort sein, das aus meinem Mund hervorgeht. Es wird nicht leer zu mir zurückkehren, sondern es wird ausrichten, was mir gefällt, sagt Gott. Wann immer wir das Wort Gottes verkünden, wann immer wir das Wort Gottes lehren, wann immer wir das Wort Gottes proklamieren, Leute, hört genau zu, ist es auch effektiv. Oder wenn ihr wollt, mächtig, es ist mächtig, kraftvoll. Es erreicht Gottes Zwecke. Jesaja 55 sagt es auch. Wir könnten all dies auch mit den Worten von Petrus in 2. Petrus 1 zusammenfassen. Keine Weissagung der Schrift ist von eigenmächtiger Deutung, denn niemals wurde eine Weisung durch menschlichen Willen hervorgebracht, sondern vom Heiligen Geist getrieben haben die heiligen Menschen Gottes geredet. Es gibt kein anderes existierendes Buch, das diese Ansprüche erheben kann. Unfehlbarkeit, Irrtumslosigkeit, Vollständigkeit, Verbindlichkeit, Hinlänglichkeit, Macht und göttliche Urheberschaft sind einzig und allein Attribute der Heiligen Schrift. Das ist es, was die Bibel von sich behauptet. Und erst als solche ist sie ganz klar eine respekteinflößende Waffe. Aus diesem Grund benötigen wir auch nur eine Waffe. Wir brauchen nur das Schwert des Geistes, welches das Wort Gottes ist. Nun, Autoren des Alten Testaments bezeichneten das, was sie schrieben, ungefähr 3800 Mal als das Wort Gottes. Autoren des Neuen Testaments beziehen sich ungefähr 320 Mal auf das Alte Testament als das geschriebene Wort Gottes. Und sie beziehen sich circa 1000 Mal auf das Alte Testament, indem sie das sagen. Ja, Autoren des Neuen Testaments behaupten auch, dass sie für Gott schreiben, dass sowohl das Alte als auch das Neue Testament Worte Gottes sind. Und das ist sehr wichtig. Das sagt euch etwas über das Wesen der Schrift. Ich möchte noch einige Minuten etwas darüber erzählen, was die Schrift tut. Wir haben gesagt, sie sei mächtig. Das haben wir auch heute Morgen schon gehört. Wir haben gesagt, sie kehre niemals leer zurück. Sie wird die Dinge ausrichten, die Gott gefallen. Aber was genau bedeutet das? Wie fassen wir das zusammen? Nun, ich möchte ein paar Dinge nennen, über die ihr nachdenken könnt. Wir haben gesagt, das ist das Wesen des Wortes Gottes. Ich möchte nun ein paar Auswirkungen des Wortes Gottes sprechen. Erstens, es ist die Quelle der Wahrheit. Es ist die Quelle der Wahrheit. Es bringt Menschen zur Erkenntnis der Wahrheit. In Johannes Evangelium Kapitel 17, Vers 17, heilige sie in deiner Wahrheit. Dein Wort ist Wahrheit. Die Schrift ist die Quelle der Wahrheit. Sie bringt Menschen zur Erkenntnis dieser Wahrheit. Und zwar bringt sie die Menschen dorthin, wie die Dinge wirklich sind. Und zweitens ist sie die Quelle des, in Anführungsstrichen muss ich sagen, Glücks oder der Glückseligkeit. In Sprüche 8, Vers 34 heißt es, glückselig, Elberfelder Übersetzung, ist der Mensch, der auf mich hört. Lukas 11, 28, glückselig sind die, die Gottes Wort hören und es bewahren. Und zwei auf dem Weg nach Emmaus, denen das Alte Testament erläutert worden war, sagten, brannte nicht unser Herz in uns, als er mit uns redete auf dem Weg und als er uns die Schriften öffnete? Nun, das ist diese brennende Freude, diese Glückseligkeit, das Glück, das derjenige erlebt, der die Schrift versteht. Ist es nicht so? Drittens, die Schrift ist auch die Quelle des Wachstums. Und 1. Petrus 2 haben wir sehr gut kennengelernt, Vers 2. Und seid als neugeborene Kindlein begierig nach der unverfälschten Milch des Wortes, damit ihr durch sie was? Heranwachst. In diesem Buch findet ihr die Wahrheit, in diesem Buch findet ihr wahre Freude, Glückseligkeit und Glück, in diesem Buch findet ihr geistliches Wachstum. Und viertens ist die Schrift auch die Quelle der Kraft. Sie hat mächtige Auswirkungen. Paulus sagt, denn ich schäme mich des Evangeliums von Christus nicht. Warum nicht? Denn es ist Gottes Kraft zur Errettung. Warum sollen wir irgendwas anderes nehmen, wenn das die Kraft ist, oder? Warum sollen wir zu irgendeinen anderen Methoden oder Mitteln greifen, wenn hier im Wort Gottes die Kraft ist? Das war Römer 1, 16. Oder das Wort Gottes ist lebendig und wirksam. Schreibe des Hebräerbriefes und schärfer als jedes zweischneidige Schwert. Hebräer 4, 12. Es schneidet und durchdringt das menschliche Herz und es enthüllt die innere Realität des Herzens. Es hat die Macht, das Herz zu durchdringen und es auch zu heilen, es wiederherzustellen und es zu heiligen. Die Schrift behauptet auch für sich, fünftens, die Quelle der Führung zu sein. Das haben wir vorhin gesungen. Dein Wort ist meines Fußes Leuchte und ein Licht auf meinem Weg. Die Schrift ist, sechstens, die Quelle des Trostes. Römer 15, 4 spricht über diesen Trost. Und siebtens, die Schrift ist auch die Quelle des geistlichen Sieges. Und so sehen wir die Schrift im Kontext von Epheser 6. Sie ist die Quelle des Sieges. Das Wesen der Schrift, was sie von sich selbst behauptet in Bezug auf ihr Wesen. und ihre Wirkung, Wahrheit und Segen und Wachstum und Kraft und Führung und Trost und jetzt Triumph oder Sieg zu bringen. Das ist das Wesen. Wenn wir den Gürtel der Wahrheit und den Brustpanzer der Gerechtigkeit anlegen und die Stiefel des Evangeliums des Friedens anziehen und den Schild des Glaubens aufnehmen, den Helm des Heils aufsetzen und schließlich das Schwert des Geistes ergreifen, dann sind wir was? Für den Sieg gerüstet. Leute, dann sind wir wirklich für den Sieg gerüstet. Nun, diese allgemeine Betrachtung ist wichtig, aber wir wollen dabei nicht stehen bleiben. Ich möchte mich dem Schwert des Geistes zuwenden. Als erstes würde ich sagen, dass es eine Waffe ist, die wie jedes Schwert sowohl defensiv als auch offensiv verwendbar ist. Ein Schwert in der Hand wurde gewiss häufiger dazu verwendet, tödliche Schläge abzuwehren, als dazu sie auszuteilen. Für jeden Schlag, den man selbst zufügte und der den Tod oder die Verletzung des eigenen Feindes verursachte, hatte man vielleicht ein Dutzend oder mehr Angriffe auf das eigene Leben abgewehrt. Schwert ist also eine Waffe zum Angriff und zur Verteidigung. Das Wort für Schwert hier lautet Makaira. Es ist ein sehr geläufiges Wort im Griechischen und wird im Neuen Testament mehrfach benutzt. Es bezieht sich auf ein sehr kleines Schwert, das eine Länge zwischen 30 und 45 Zentimeter Länge hatte, ja, vielleicht sogar in die Kategorie Dolch fällt und sich terminologisch von Rompfeier, diesem Langschwert, unterscheidet. Bei dem letzteren, bei diesem Rompfeier, handelt es sich um ein 90 bis 1,20 Meter langes Schwert, das mit beiden Händen geschwungen wurde. Das ist die Art von Schwert, das die römischen Soldaten in den Händen hielten, als sie kamen, um Jesus gefangen zu nehmen. Es war eine Makaira, die in Matthäus 26, 47 erwähnt wurde. Das war das Schwert, das jeder römische Soldat jederzeit bei sich trug. Es war handlich. Um es in moderner Sprache zu sagen, nicht jeder hat immer ein Gewehr bei sich, aber eine Pistole mit kurzem Lauf. Ja, die kann man immer überall mit sich tragen, aber ein Gewehr mit rumzuschleppen ist etwas schwierig. Das ist übrigens dieselbe Art von Schwert, die Petrus benutzte, um den armen Malchus das Ohr abzuschlagen. Ihr erinnert euch daran, der wollte wahrscheinlich den Kopf abhacken, aber blieb am Ohr hängen und so war das Ohr weg. Laut Apostelgeschichte 12,2 war es eine Makaira, also ein Kurzschwert, das Jakobus, den Bruder von Johannes, tötete. Und diese Art von Schwert wurde benutzt, um viele Glaubenshelden zu töten. So lesen wir es im Hebräerbrief, Kapitel 11, Vers 37. Es ist also eine weit verbreitete Waffe. Es wäre eine tödliche Waffe gewesen, jeden tödlichen Messern sehr ähnelt, die Menschen, die Mordabsichten haben, herumtragen. Ja. Das Schwert, das Paulus im Sinn hat, ist also sehr vertraut. In diesem Fall ist es jedoch das Schwert des Geistes. Wir reden nicht von einem tatsächlichen Schwert, sondern hier steht tu numatos, der Zusatz im Genitiv. Und das kann als Adjektiv verwendet werden. Das könnte das geistliche Schwert sein, wenn wir es adjektivisch verwenden. Aber es könnte auch im sogenannten Genitiv der Herkunft verwendet werden. Und das wäre dann das Schwert des Heiligen Geistes. Ein Schwert, das vom Heiligen Geist gegeben wurde. Nun, ich denke, der Kontext unterstützt hier wirklich beides, dass das, was wir hier haben, eine geistliche Waffe ist, die uns im Wesentlichen vom Heiligen Geist gegeben wurde. Denn von wem wurde die Schrift verfasst? Vom Heiligen Geist. Das haben wir im 2. Petrus 1 gelesen, dass Männer vom Heiligen Geist getrieben wurden, die Schrift verfasst haben. Es ist also möglich, dass das im Genitiv betrachtet werden könnte als ein Schwert, das uns vom Geist gegeben wurde. Es ist auch möglich, dass tu numatos adjektivisch verwendet wird, also ein geistliches Schwert, das heißt ein Schwert, das in geistlichen Dimensionen gebraucht und angewendet werden soll. Ich glaube, es ist ein vom Geist gegebenes geistliches Schwert. So haben wir beides, okay?
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0: Es ist 12 Uhr und 30 Minuten.
1: Ich habe 3 Kinder, aber manchmal fühlt es sich an, als hätte ich 33. Sie lassen mich sogar im Bad nicht in Ruhe. Ständig will jemand was von mir.
2: Hier ist die heutige Seeking Him Andacht von Belebe unsere Herzen.
3: Jesus kann nachvollziehen, was es für eine Frau heißt, einen ausgefüllten Tag zu haben. In Markus 1 lesen wir von einem einzelnen Tag im Leben unseres Herrn. Zuerst lehrte er in der Synagoge. Dann trieb er einen Dämon aus. Dann heilte er noch die Schwiegermutter eines Freundes. Es war ein voller Tag, vorsichtig ausgedrückt. Nicht einmal am späten Abend konnte er eine Pause machen. Die Schrift sagt, dass sich die ganze Stadt am selben Abend vor seiner Tür versammelte und dass er alle Kranken heilte. Wie konnte Jesus nur das alles schaffen? Achte einmal darauf, was er am nächsten Morgen tat. Und am Morgen, als es noch sehr dunkel war, stand er auf, ging hinaus an einen einsamen Ort und betete dort. Jesus wusste, dass er mit seinem Vater verbunden bleiben musste, um anderen dienen zu können. Suchst du die Verbindung zum Herrn, wenn du sehr gefordert bist?
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25. September. Wenn ihr wirklich geschmeckt habt, dass der Herr freundlich ist. 1. Petrus Kapitel 2 Vers 3. Eine Andacht von Jan Klein. Geschmacklos. Ein großes Lob an die Küche. Es hat fabelhaft geschmeckt. Ein netter Restaurantabend mit Kollegen war zu Ende gegangen. In gemütlicher Gewölbekelleratmosphäre hatten wir ein köstliches Essen genossen. Bei perfekt gebratenem Schweinemedaillon und gutem Gezapftem waren die Herausforderungen der Arbeit, über die wir gesprochen hatten, gut verdaulich geworden. Alle waren sich einig. Hier kehren wir gerne nochmal ein. Eine Top-Adresse. Es hat hervorragend geschmeckt. Der Koch hat seine Arbeit einfach richtig gut gemacht. In der Bibel werden unsere Geschmacksknospen als Bild dafür genommen, in welcher Beziehung wir Menschen zu Gott stehen. Für manche Menschen schmeckt Gott wie ein vorzügliches Gericht, doch andere verbinden mit Gott eher den Geschmack einer faden, ungewürzten, dünnen Brühe zum Wegschütten. Warum ist das so? Liegt es an Gott oder an uns? Vielleicht sind es schlechte Erfahrungen mit Kirche, Glaube und Religion, die Gott diesen Beigeschmack verliehen haben. Doch ich kenne sehr viele Menschen, die so richtig auf den Geschmack gekommen sind, als sie anfingen, das Originalrezept kennenzulernen. Das heißt, die Jesus Christus persönlich in seinem Wort begegnet sind. Das Originalrezept hat so viele schmackhafte Zutaten, denn Jesus ist unser Retter, Hirte, Heiland, König, das Licht der Welt und noch vieles mehr. Allzu oft verwechselt man das, wo Christentum draufsteht, mit Christus selbst. Man bekommt ein gutes Rezept vorgesetzt, das von einem schlechten Koch verhunzt wurde. Doch ich möchte Sie ermutigen, das Originalrezept zu probieren. Gaumenfreude kennen wir, doch viel erfüllender und bleibender ist die Glaubensfreude, wenn wir Jesus Christus persönlich schmecken lernen. Frage: Was schmecken Sie, wenn Sie an Jesus Christus denken? Tipp: Wer das Originalrezept probiert, wird nicht enttäuscht. Bibellese: Psalm 34, Verse 1 bis 11. Von David, als er sich vor Abimelech wahnsinnig stellte und dieser ihn wegtrieb und er fortging. Preisen will ich den Herrn alle Zeit, ständig soll sein Lob in meinem Munde sein. Im Herrn soll sich rühmen meine Seele, hören werden es die Sanftmütigen und sich freuen. Erhebt den Herrn mit mir und lasst uns miteinander erhöhen seinen Namen. Ich suchte den Herrn und er antwortete mir, und aus allen meinen Ängsten rettete er mich. Sie blickten auf ihn und strahlten, und ihr Angesicht wird nicht beschämt. Hier ist ein Elender, der rief, und der Herr hörte, und aus allen seinen Bedrängnissen rettete er ihn. Der Engel des Herrn lagert sich um die her, die ihn fürchten, und er befreit sie. Schmeckt und seht, dass der Herr gütig ist, glücklich der Mann, der sich bei ihm birgt. Fürchtet den Herrn, ihr seine Heiligen, denn keinen Mangel haben die, die ihn fürchten. Junglöwen darben und hungern, aber die den Herrn suchen, entbehren kein Gut.

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0: In irgendeiner Art und Weise trifft es auf jeden zu, dass ein neuer Abschnitt ab morgen oder in den kommenden Tagen beginnt. Ich habe eine Frage an euch aus Psalm 34. Lass uns zusammen lesen, Psalm 34, ab Vers 12. David sagt Folgendes. Kommt her, ihr Kinder. Kommt her, ihr Kinder. Hört auf mich. Ich will euch die Furcht des Herrn lehren. Wer ist der Mann, der das Leben begehrt, der sich Tage wünscht, an denen er Gutes schaut? Eine gute Frage, oder? Jetzt könnte ich genauso fragen. Wer unter euch ist hier, der Gutes erleben will? Da würde jeder sagen, ich will Gutes erleben. Aber diese Frage wird hier gestellt. Wer unter euch ist es, der das Leben begehrt, der sich Tage wünscht, an denen er Gutes schaut? Und jetzt kommt eine Antwort darauf. Behüte deine Zunge vor Bösem und deine Lippen, dass sie nicht betrügen. Weiche vom Bösen und tue Gutes. Suche den Frieden und jage ihm nach. Die Augen des Herrn achten auf die Gerechten und seine Ohren auf ihr Schreien. Das Angesicht des Herrn steht gegen die, welche Böses tun, um ihr Andenken von der Erde zu vertilgen. Wenn jene rufen, also die Gerechten, so hört der Herr und rettet sie aus all ihrer Bedrängnis. Soweit der Text für heute. Bevor wir genau darüber nachdenken, was diese einzelnen Verse bedeuten, möchte ich kurz etwas dazu sagen, in welcher Situation wurden diese Worte gesagt. Ich habe es gerade schon gesagt, der König David hat diese Worte gesagt. Also, naja, zu dem Zeitpunkt war er so, ich würde mal sagen, Halbkönig. Also er war schon gesalbt zum König, er sollte der nächste König werden, aber da war noch der König Saul. Und David war auf der Flucht vor König Saul. Das lesen wir zum Beispiel im Psalm 34, Vers 1. Hier heißt es von David, als er sich wahnsinnig stellte vor Abimelech und dieser ihn von sich wegtrieb und er fortging. Das war ein interessantes Erlebnis im Leben von David. Das können wir sogar nachlesen in 1. Samuel Kapitel 21. Ich möchte das aber kurz zusammenfassen. Es ist so, dass David, er ist schon ein junger Mann wahrscheinlich und er ist noch immer auf der Flucht vor König Saul. Kinder oder auch die Erwachsenen, weiß jemand von euch, wie lange David vor Saul fliehen musste? Weiß das jemand? Wie lange hat seine Flucht vor Saul insgesamt gedauert? Oder hat jemand so einen Tipp ungefähr, wie lange das gewesen sein könnte? Ganz recht, ich weiß es auch nicht genau. Aber die meisten Ausleger gehen davon aus, dass die Flucht, also man rechnet zurück, weil in der Bibel gibt es keine genauen Anhaltspunkte bzw. keine genauen Jahresangaben, aber man rechnet zurück, weil man weiß, er war 30, als er König wurde und so ein paar andere Daten. Also die meisten Ausleger gehen davon aus, dass es etwa 7 bis zu 13 Jahre gedauert hat. Eine ganz schön lange Zeit, oder? 7 Jahre, sagen wir mal, die Flucht hat insgesamt 7 Jahre gedauert. Vielleicht auch länger. Er war 7 Jahre vor König Saul auf der Flucht. 7 Jahre lang hat er sich immer umgedreht, ob da jemand ist, der ihn verraten könnte. 7 Jahre lang in Angst gelebt, dass er jetzt doch von Saul ergriffen und getötet werden könnte. Stellt euch das mal vor. Wie ist so ein Leben? Können wir uns so schlecht vorstellen, weil wir kennen das gar nicht, oder? Uns geht es gut, wir haben Frieden, keiner verfolgt uns, keiner trachtet nach unserem Leben. Wir müssen uns nicht ständig umdrehen. Aber David, der hat das erlebt. Kinder, stellt euch das mal vor, 7 Jahre. Die jetzt eingeschult werden, ihr seid 6, oder? Oder ist jemand von euch schon 7? Nee, ne? Also das heißt, das Ganze länger als diese Kinder leben, ist David verfolgt worden. Es ist eine lange Zeit. Und dann lesen wir davon in 1. Samuel Kapitel 21, dass er gedacht hat, okay, ich bin jetzt so lange in Israel, wandere ich umher und ich verstecke mich dort und hier. Und jetzt ist er David zu den Philistern gegangen, also er ist ins Nachbarland gegangen und besser gesagt, er ist zu den Feinden gegangen, weil er gehofft hat, dann würde Saul davon ablassen, ihn zu verfolgen. Und diese Strategie hat auch geklappt im ersten Moment. Dann ist er zu den Philistern gekommen und dann haben die Leute dort von den Philistern, die haben ihn gesehen, die haben ihn wiedererkannt. Warum? Das haben sie auch gesagt. Das ist doch der, von dem die Israeliten alle gesungen haben. Saul hat 1000 Philister erschlagen, David aber 10.000. Oh, das war es wohl mit der Sicherheit bei den Philistern. Sie haben ihn zum König gebracht. Der König hieß, wie hieß er? Was habe ich gerade vorgelesen? Hat jemand zugehört?
1: Abimelech.
0: Wenn wir in 1. Samuel nachlesen, da lesen wir den Namen Achish oder Achis. Was ist das? Warum gibt es hier einen Widerspruch? Das ist kein Widerspruch. Abimelech war höchstwahrscheinlich bei den Philistern ein Titel für den König. Vater der Könige. Also in der Geschichtsschreibung war es der König Achish, zu dem David dann gebracht wurde. Und weil er so Angst hatte, weil die Leute ihn wiedererkannt haben, weil sie gesagt haben, das ist doch der, von dem gesungen wurde, er hat 10.000 Philister erschlagen, hat er sich vor dem König wahnsinnig gestellt. Er hat so getan, als ob er verrückt wäre, er hat seinen Speichel in seinen Bart laufen lassen, er hat verschiedene Sachen an die Wände gekritzelt. Und wie hat der König dann reagiert? Was hat er gesagt? Was soll dieser Verrückte hier? Habe ich nicht genug Verrückte hier bei mir im Land? Schickt ihn weg. Und dann ist er weggegangen. David hat sich wahnsinnig gestellt, obwohl er eigentlich gar nicht wahnsinnig war, um irgendwie aus dieser Situation herauszukommen. Und dann lesen wir davon, das möchte ich dann doch vorlesen, weil mir das wichtig ist. 1. Samuel 22, Vers 1 und 2. David kommt zurück aus dem Land der Philister, zurück nach Israel. Er versteckt sich in einer Höhle, in der Höhle Adullam. Und wir lesen dann, und David ging von dort weg und dann kam in die Höhle Adullam. Als das seine Brüder und das ganze Haus seines Vaters hörten, kamen sie dorthin zu ihm hinab. Und es versammelten sich zu ihm allerlei Männer, die in Not und Schulden waren und alle, die ein verbittertes Herz hatten. Und er wurde ihr Oberster und sie hielten es mit ihm, etwa 400 Mann. Also er versteckt sich weiterhin, er muss sich in einer Höhle verstecken. Und jetzt kommen nicht nur seine Familie, ich weiß gar nicht, wie diese Männer jetzt zu David gefunden haben, das kann ich gar nicht ganz genau erklären, weil hier steht einfach nur, und sie kamen zu ihm. 400 Männer kamen zu ihm und sie hielten es mit ihm. Also er wurde zu ihrem Obersten gemacht. Und was waren das für Männer? Hier heißt es, es waren Männer, die in Not waren, die Schulden hatten und die ein bitteres Herz hatten. Ja, super, oder? Hat dieser Mann nicht genug eigene Probleme? Jetzt wird er zum Obersten über 400 gemacht, die in Not sind, die Schulden haben und die ein verbittertes Herz haben. Weiß jemand von euch Kinder, was das heißt, ein bitteres Herz haben? Bitterkeit. Bitter. Wisst ihr, was das ist? Bitter. Wer kennt bitter? Wer hat schon mal was Bitteres geschmeckt von den Kindern? Den Geschmack kennt ihr, ne? Zum Beispiel, wenn man Grapefruit isst oder andere Sachen, bittere Sachen gibt es. Aber hier ist nicht der Geschmack von Essen gemeint, sondern hier heißt es ja, dass diese Männer ein bitteres Herz hatten. Bitterkeit heißt, dass jemand schlechte Laune hat, dass jemand immer schlecht drauf ist, weil er etwas Böses erlebt hat. Er versucht das zu unterdrücken in seinem Herzen, aber das kommt zumindest immer dadurch raus, dass er schlechte Laune hat und immer das Schlechte sieht. Kennt ihr sowas? Ihr erlebt Schlechtes und dadurch seid ihr irgendwie manchmal so überhaupt so negativ, so schlecht eingestellt. Das Herz ist nicht fröhlich deswegen, sondern bitter, würde man sagen. Das ist Bitterkeit. Diese Männer, sie haben viel Not erlebt, sie haben Schulden gehabt und deswegen waren sie bitter. Ich weiß nicht, welche Not, ich weiß nicht, wie viel Schuld, aber sie hatten ein bitteres Herz. Sie waren immer schlecht drauf, weil sie Schlechtes erlebt hatten. Und jetzt mal ganz ehrlich. Braucht der König David, also er wurde zum König gesalbt, aber war noch gar nicht König, braucht er jetzt noch 400 Männer, die so schlecht drauf sind? Also jetzt hat er mindestens noch 400 Probleme mehr, obwohl er eigentlich schon genug hat. Und in dieser Situation schreibt David diesen Psalm, diese Worte, über die ich gerade vorgelesen habe. Und dann sagt er, jetzt lass uns zusammen darüber nachdenken, was bedeuten diese Worte? Psalm Kapitel 34, Vers 12. Kommt her, ihr Kinder, hört auf mich, ich will euch die Furcht des Herrn lehren. Wer ist der Mann, der das Leben begehrt, der sich Tage wünscht, an denen er Gutes schaut? Ja, Bitterkeit ist eine reale Gefahr und das möchte ich als allererstes aus diesem Text herausgreifen. Bitterkeit ist wirklich eine Gefahr für jeden von uns. Ihr wundert euch vielleicht, warum ich das ja zum Einschulungsgottesdienst sage, aber auch das ist eine Gefahr, denn Vielleicht sind die ersten Tage, die die Kinder in der neuen Schule sind, vielleicht noch aufregend. Vielleicht gefällt es einem dort, man lernt neue Kinder kennen, man hat die neuen Lehrer. Aber es dauert gar nicht lange. Dann merkt man auf einmal, ja, so leicht ist das doch gar nicht, das alles zu verstehen in der Schule. Und dann sagt vielleicht ein anderes Kind zu einem, boah, wieso verstehst du das nicht? Das ist doch so leicht. Und dann lacht vielleicht ein anderer noch zusätzlich darüber. Und schon ist der Same der Bitterkeit in das Herz eines Kindes gestreut. Und dann gibt es noch viele, viele andere Situationen im Laufe der Schulbahn, im Laufe des Alltags, im Laufe des Familienlebens oder wo auch immer, wo solche Samen der Bitterkeit ins Herz eines Kindes und auch ins Herz eines Erwachsenen gestreut werden. Und wenn dieser Same erst einmal da drin ist, dann wächst es. Denn Bitterkeit ist wie Unkraut. Und wir alle wissen, wo ein bisschen Unkraut ist, da dauert es nicht lange, da ist alles vollgewuchert. In Hebräer Kapitel 12 heißt es, und achtet darauf, dass nicht jemand die Gnade Gottes versäumt, dass nicht etwa eine bittere Wurzel aufwächst und Unheil anrichtet und viele durch diese befleckt werden. Ja, das ist eine reale Gefahr. Wir sollen darauf achten. Wir sollen auf unser Herz achten, dass wenn dieser Same der Bitterkeit in unser Herz gestreut wird, dass wir ihn nicht wachsen lassen. Die Erwachsenen, die können euch viel davon erzählen, weil sie viel mit diesem Unkraut in ihrem Leben zu kämpfen haben, oder? Es ist eine reale Gefahr. Und überall im Alltag ist es möglich, dass dieser Same in unser Herz gestreut wird. Ich habe von einem Mann gelesen, der in Australien lebte. Es ist schon lange her, dass er dort lebte. Und damals gab es in Australien so gut wie keine Disteln. Ist doch gut, oder? Wer freut sich schon über Disteln? Und dann kam sein Freund aus Schottland. Also in Schottland ist es so, dass sogar die Distel die Flagge ziert. Jetzt kam sein Freund, der in Schottland lebte, auf die, grandiose Idee, in Anführungsstrichen, seinem Freund nach Australien ein kleines Paket zu schicken mit Distelsamen. Was meint ihr, wie schnell das gedauert hat, bis das in Australien zu einer Plage wurde? Was für eine Idee war das? Aber der hat das gemacht und es dauerte gar nicht lange, dann wuchs diese Distel auch in Australien, bis es zur Plage wurde. Und ich glaube, genauso ist es mit der Bitterkeit. Es reicht eine Begegnung, es reicht manchmal ein Wort, ein Blick, irgendetwas, was der andere tut oder auch nicht tut. Und schon ist dieser Distelsamen der Bitterkeit in unser Herz gesät und wenn wir nicht darauf Acht geben, dann wuchert dieser Samen, dann wuchert diese Wurzel und es wächst und es wird zu einer richtigen Plage. Kommt her, ihr Kinder, und hört auf mich. Ich will euch die Furcht des Herrn lehren. Wer ist der Mann, der das Leben begehrt, der sich Tage wünscht, an denen er Gutes schaut? Diesen Männern, die ein bitteres Herz hatten, also da war da schon kein Same mehr, da war da schon keine Wurzel mehr, da war da schon ein großer Baumstamm, würde ich jetzt mal sagen, in ihrem Leben. Aber genau zu diesen Männern redet David, redet dieser Mann, der eigentlich selber genug zu kämpfen hat, aber er redet zu ihnen und ich finde es interessant, wie er redet. Kommt her, ihr Kinder, erwachsene Männer, die Not und Schulden haben, die bitter sind, Männer, die voller Groll sind, voller Ärger sind, immer das Negative im Leben sehen, die viel Negatives erfahren haben. Und jetzt sagt dieser Mann, kommt her, ihr Kinder. Was für ein Ausdruck. Und ich würde sagen, was für eine Liebe dieser Mann zu diesen 400 Männern hat. Kommt her, ihr Kinder, und hört, ich will euch die Furcht des Herrn lehren. Das Erste, was gegen Bitterkeit hilft in unserem Leben, ist, dass wir erkennen, da ist einer, der uns liebt und der uns eigentlich seine Kinder nennen möchte. Er möchte sagen, komm her zu mir, Kind, ich will dich lehren. Und das ist dieser eine wunderbare Gott. Und der König David, oder ja, David ist hier so ein Vorschatten, so ein Vorschatten auf Jesus. So ein Vorschatten auf unseren Herrn. Er möchte zu uns sagen, komm her, mein Kind, ich möchte dich lehren. Komm her, mein Kind, ich möchte diese Wurzel der Bitterkeit, diesen Baumstamm der Bitterkeit, diesen Samen der Bitterkeit, egal wie viel Bitterkeit in deinem Herzen ist, ich möchte dich lehren. Ich möchte zu dir reden. Ich möchte dir helfen, diese Bitterkeit aus deinem Herzen zu entfernen. Da ist dieser wunderbare Gott, der uns liebt und der uns seine Kinder nennen möchte. Ich möchte einige Verse dazu vorlesen. Jesaja 43, Vers 4. Jesaja 43, Vers 4. Darum, weil du kostbar bist in meinen Augen und wertgeachtet bist und ich dich lieb habe, darum, ich habe dich lieb, sagt Gott. Kinder, die ihr jetzt in die Schule kommt, Gott sagt zu euch, Gott sagt zu Olivia, Gott sagt zu Harvey, Gott sagt zu Emilia, Gott sagt zu, wer war die vierte?
1: Alina.
0: Alina, Entschuldigung. Ich habe dich lieb. Kinder, Gott sagt zu euch, ich habe dich lieb. Alle, die noch aufgestanden sind, die in die nächste Klasse kommen, die auf eine neue Schule kommen, die ein Studium anfangen, die eine Ausbildung anfangen, alle, die eine neue Woche anfangen morgen, Gott sagt zu dir, ich habe dich lieb. Ich liebe dich. Johannes 3, Vers 16. Wir kennen diesen Vers sehr gut. Denn so sehr hat Gott die Welt geliebt, das heißt jeden einzelnen Menschen, jeden von euch hier. Denn so sehr hat Gott die Welt geliebt, dass er seinen eingeborenen Sohn gab, der mit jeder, der an ihn glaubt, nicht verloren geht, sondern ewiges Leben hat. Gott hat dich so sehr geliebt. Gott liebt dich so sehr. Und ein letzter Vers dazu, Römer Kapitel 8, Vers 38. Römer 8, Vers 38. Denn ich bin gewiss, dass weder Tod noch Leben, weder Engel noch Fürstentümer noch Gewalten, weder Gegenwärtiges noch Zukünftiges, weder Hohes noch Tiefes, noch irgendein anderes Geschöpf uns zu scheiden vermag von der Liebe Gottes, die in Christus Jesus ist, unserem Herrn. Jeder, der diese Liebe Gottes angenommen hat, jeder, der an den Herrn Jesus glaubt, er wird ein Kind Gottes. Und dann hat er diese Zusage von Gott, es gibt nichts in diesem Leben, was dich von meiner Liebe trennen wird. Egal, was dir in der Schule passieren wird in den nächsten Tagen, Wochen und auch Jahren. Gott liebt dich. Egal, wie sehr du den Eindruck hast, dass es keinen anderen Menschen gibt, der dir Liebe zeigt, der dich liebt. Gott liebt dich. Egal, wie sehr die Umstände in deinem Leben dir einreden möchten, es gibt nichts Gutes in deinem Leben. Doch, zumindest einen Guten gibt es in deinem Leben. Und das ist Gott. Denn er liebt dich und er ist gut. Und er verspricht, dass nichts dich von seiner Liebe scheiden kann, dass nichts dich von seiner Liebe trennen kann. Wie herrlich, oder? Gott liebt dich. Bedingungslos. Und auch wenn alle anderen dich vernachlässigen, dich verlassen oder was auch immer sie dir antun, dieses eine steht fest, Gott liebt dich und er liebt dich. Das ist etwas Wunderbares. Und gerade dann, wenn unser Herz bitter ist, gerade dann, wenn diese Bitterkeit in unserem Herzen aufsteigt, dann ist es so wichtig, dass wir diese Wahrheit sehen, dass es doch einen gibt, der gut ist, der es gut mit uns meint und der uns liebt. Und das ist der allmächtige und wunderbare Gott. Und gerade in Jesus Christus hat er seine Liebe auf eine große Art und Weise uns gezeigt. Der hat nicht nur gesagt, ich liebe dich, sondern er ist selber Mensch geworden, ist am Kreuz gestorben an unserer Stadt und er ist auferstanden. Gerade der Tod am Kreuz ist der größte Liebesbeweis Gottes zu uns Menschen. Wenn es dir so geht, dass du denkst, kein anderer liebt mich, die Lebensumstände sind so schwierig in meinem Leben, es gibt nichts Gutes und die Bitterkeit in deinem Herzen groß werden möchte, dann denke daran, dass Gott am Kreuz für dich gestorben ist. Und das ist ein größter Liebesbeweis an dich. Er liebt dich und er meint es gut mit dir. Und die Bibel sagt uns an vielen Stellen, wenn wir das wissen, wenn wir daran denken, dann kommen wir darin zur Ruhe. Wie oft hat David gesagt, wenn Gott für mich ist, wer kann gegen mich sein? Was kann mich zu Boden ringen, wenn ich weiß, dass Gott für mich ist, wenn ich weiß, dass er mich liebt? Welche Umstände können mich niederringen, wenn ich weiß, dass Gott für mich ist? Wenn Gott für mich ist, wer kann gegen mich sein? Der Herr ist mein Licht und mein Heil. Was kann ein Mensch mir antun? Das sind die wunderbaren Worte, die David sagt, weil er weiß, dass er geliebt ist von Gott. Und genau das zeigt er hier diesen verbitterten Männern. Genau das möchte er heute den Kindern zeigen, den Erwachsenen, den Jugendlichen, den Teenagern oder wer du auch immer bist oder den Senioren. Gott liebt dich. Er sagt zu dir, komm her, mein Kind, ich möchte mit dir reden. Ich möchte dich lehren. Komm her zu mir. Psalm 34, Vers 13. Psalm 34, Vers 13. Wer ist der Mann, der Gutes, der das Leben begehrt, der sich Tage wünscht, an denen er Gutes schaut? Und das ist eine wichtige Frage. Ist irgendwie so, eigentlich so eine Frage, wir denken uns, warum steht die hier, oder? Es ist, die Antwort ist doch offensichtlich. Er fragt die, wer von euch wünscht sich Tage, an denen er Gutes erlebt? Die Frage ist an uns, wer von euch wünscht sich Tage, an denen er Gutes erlebt? Wir würden automatisch sagen, natürlich möchte ich Tage haben, an denen ich Gutes erlebe. Aber wenn man in dieser Bitterkeit steckt, ist das wirklich so? Dann ist das eine Frage, die man aufrichtig beantworten muss für sich selber. Möchtest du wirklich Gutes erleben? Weil dein Herz ist, wenn es bitter ist, so eingestellt, dass du immer das Negative siehst, dass du immer das Schlechte siehst und dass du auch mit dem Schlechten rechnest. Aber dann kommt Gott mit seiner Frage, möchtest du Gutes erleben? Eigentlich würden wir sagen, natürlich. Aber wenn wir ehrlich sind, unser Herz ist so eingestellt, dass es oft schon das Schlechte und das Böse erwartet. Und deswegen diese so wichtige Frage, möchtest du Gutes erleben? Denken wir an Jesus, er war mal an einem Teich, an dem Teich Bethesda, und da war ein Mann, der war 38 Jahre lang gelähmt. Und was hat Jesus diesen Mann gefragt? Er hat gefragt, willst du gesund werden? Was für eine Frage! Na, jeder würde sagen, natürlich will ich gesund werden. Aber doch war es eine so wichtige Frage, sonst hätte Jesus diese Frage nicht gestellt. Willst du gesund werden? Es ist kaum zu glauben, aber ich erlebe oft Menschen, die sich mit ihrer Krankheit abgefunden haben. Und manchmal ist das ja auch ein Weg, damit zurechtzukommen. Aber dieser Gedanke daran, dass man trotzdem Gutes erleben kann, der ist so weit entfernt. Sie rechnen immer mit dem Bösen, immer mit dem Schlechten. Und deswegen diese Frage, willst du gesund werden? Willst du Tage erleben, an denen es dir gut geht, wo du Gutes siehst? Willst du diese Tage erleben? Eine sehr wichtige Frage, über die wir uns Gedanken machen müssen. Das bedeutet, wir müssen unsere Perspektive wechseln. Wir müssen den Blick auf unser Leben, auf die Umstände wechseln. Dass wir Abstand davon nehmen, immer nur das Negative und das Böse und das Schlechte zu erwarten, sondern das Gute. Weil wir wissen, da ist Gott, er liebt uns und er meint es gut mit uns. Und deswegen dürfen wir in den schlimmsten Umständen mit dem Guten rechnen. Gehen wir zurück zu David. Die Situation, in der er war auf der Flucht, mindestens 7 Jahre. Wenn es sogar nur eins gewesen wäre, es wäre lange genug. Aber mehrere Jahre war auf der Flucht vor König Saul, ständig in Lebensangst. Wie sehr erwartet man dann das Böse und das Negative? Er hat erlebt, wie er an einem Ort war, und da war einer, der hat ihn wiedererkannt, und das war Doeg, der Edomiter, und der später zu Saul gegangen und hat dieses ganze Dorf, ja, verpetzt, würde ich sagen, verpfiffen an Saul, und Saul ist hingegangen, er hat das ganze Dorf niedergeschlachtet. Weil David da war. Stellen wir uns das mal vor. Mit welchen Vorwürfen, mit welchen Schuldgefühlen muss dieser Mann später leben? Wegen ihm sind so viele Menschen getötet worden. Erwartet man dann noch etwas Gutes? Und genau das fragt er diese Männer, damit sie ihre Perspektive wechseln. Erwarte Gutes, weil Gott da ist. Erwarte Gutes, weil Gott da ist, der dich liebt. Und jetzt kommt die Antwort. Jetzt kommt das, was David belehrt, was so entscheidend ist, damit diese Männer, damit auch wir Gutes erleben. Vers 14. Behüte deine Zunge vor Bösem und deine Lippen, dass sie nicht betrügen. Behüte deine Zunge vor Bösem und deine Lippen, dass sie nicht betrügen. Also die Antwort, die David hier gibt, ist, wenn du wirklich Gutes erleben willst, dann sei ehrlich und rede Gutes. Sei ehrlich und rede Gutes. Also, wie Sie lesen hier einmal, dass David heißt, behüte deine Zunge vor Bösem. Wie oft redet unsere Zunge Böses? Man redet vielleicht böse über den Nächsten. Ja, weißt du schon, was der und der gemacht hat? Weißt du schon, was der und der gesagt hat? Weißt du schon, was mit dem und dem passiert ist? Und wie schnell verbreiten sich so Dinge, die kommen in Umlauf und man weiß gar nicht, ist das überhaupt die Wahrheit? Und sogar wenn es die Wahrheit ist, ist es überhaupt gut, dass ich das sage? Wie ist das Bild von dem anderen, wenn ich das und das sage? David sagt, sei ehrlich und rede Gutes. Also sage die Wahrheit und rede Gutes über den anderen. Rede Gutes. Rede so etwas, was dem anderen hilft, was ihn erbaut, was ihm weiterhilft. Und rede die Wahrheit. Nicht Böses sollen wir reden, sondern Gutes. Wilhelm Busch, der Pfarrer Wilhelm Busch, der hatte eine Tante namens Hannah. Und er hat von seiner Tante Hannah gesagt, ihr Motto war, Gutes vom Nächsten reden und alles zum Besten kehren. Ihr Motto war, Gutes vom Nächsten reden und alles zum Besten kehren. Und ihr zweites Motto war, wenn da jemand war, ach, der ist gar nicht so schlimm, den muss man nur mit Liebe überwinden. Der ist gar nicht so schlimm, den muss man nur mit Liebe überwinden. Ich wiederhole das nochmal. Gutes vom Nächsten reden und alles zum Besten kehren. Der ist gar nicht so schlimm, den muss man nur mit Liebe überwinden. Ich hörte von einem, weiß nicht was, ein Pastor, Prediger, Pfarrer, was auch immer. Und eine Frau in seiner Gemeinde hatte sich besonders viel Mühe gegeben, Schlechtes über ihn zu reden. Und irgendwann hat sie eingesehen, dass es nicht gut war, was sie getan hat, ist zu ihm gegangen und hat sich bei ihm entschuldigt dafür, hat um Vergebung gebeten. Ich habe jahrelang schlecht über sie geredet, habe auch Gerüchte über sie verbreitet, die gar nicht wahr waren. Ich möchte mich entschuldigen dafür bei ihnen. Er sagt, gut, dass du das tust, ich vergebe dir, aber lass uns morgen auf unserem Kirchturm treffen, auf der Spitze, und bitte bring ein Daunenkissen mit. Okay, am nächsten Morgen treffen sie sich auf dem Kirchturm, sie hat ein Daunenkissen mitgebracht und es ist windig. Und dann sagt er, jetzt mach das Kissen auf und schüttel das aus. Und sie wundert sich, warum sie das tun soll, aber sie macht es. Sie schüttelt diese Daunen aus und vom Wind werden sie alle weggetragen in alle möglichen Richtungen. Und dann sagt er zu ihr, und jetzt lauf hinterher und sammel alle Daunen wieder auf. Geht gar nicht. Kann ich nicht. Ja, das kannst du nicht. Aber genauso ist das mit bösen Worten und Gerüchten. Wenn wir sie weiter sagen, der Wind trägt sie weiter und wir können sie gar nicht mehr eindämmen. Nicht Böses reden, sondern Gutes reden. Der Apostel sagt in Epheser Kapitel 4, aus eurem Mund komme kein schlechtes Wort. Aus eurem Mund komme kein schlechtes Wort. Also ich weiß von mir selber, dass ich das schon zu Genüge nicht getan habe. Und wir alle haben damit zu kämpfen. Kein schlechtes Wort kommt aus eurem Mund. Kein faules Wort, sagen auch andere Übersetzungen. Sondern das, was den Hörern Gnade bringe. Was ihnen weiterhilft. Was ihnen eine Wohltat ist. Das soll aus unserem Mund kommen. Und das andere, was hier steht, also hier heißt es, behüte deine Zunge vor Bösem und deine Lippen, dass sie nicht betrügen. Das heißt mit anderen Worten, nicht lügen, sondern die Wahrheit sagen. Das ist einfach gesagt, oder? Gott hat das ganz klar gesagt. Denken wir an die 10 Gebote. Da ist das eine Gebot, du sollst nicht lügen. Gott zeigt damit nicht nur, dass er haben will, dass wir nicht lügen, sondern er offenbart damit sein Wesen. Wir wissen aus der ganzen Bibel, dass Gott die Wahrheit ist, dass Gott wahrhaftig ist. Und deswegen sagt er nur die Wahrheit. Nico hat schon gesagt, Gott kann nicht lügen. Das steht in Titus 1, Vers 2, dass Gott, der nicht lügen kann, Gott kann nicht lügen, weil er die Wahrheit ist. Und deswegen möchte er von uns haben, dass wir die Wahrheit reden. Wenn du einen bitteren Samen, eine Wurzel oder einen Baumstamm in deinem Leben hast und in deinem Herzen, dann rede die Wahrheit. Weil so oft sind wir dann verführt, das Negative zu sehen, auch wenn es gar nicht negativ ist. So oft sind wir versucht dann, auch Schlechtes zu reden, auch Böses zu reden, auch nicht mehr die Wahrheit zu sagen. Aber ein Mittel dagegen ist, bleib bei der Wahrheit. Sei ehrlich, auch wenn es dich viel kostet. Auch wenn es bedeutet, dass du etwas falsch getan hast. Rede die Wahrheit. Jemand sagte mal, wer immer die Wahrheit sagt, der kann sich ein schlechtes Gedächtnis leisten. Weil wenn man lügt, Da muss man sich merken, wo man gelogen hat, damit man an anderer Stelle auch lügt, damit das zu dieser Lüge passt. Und dann muss man sich diese Lüge auch merken, damit man an der nächsten Stelle noch eine weitere Lüge sagt, damit es zu den anderen beiden passt. Und so wird das eine Kette von Lügen. Da muss man ein wirklich sehr, sehr, sehr gutes Gedächtnis haben, um sich die Lügen alle zu merken. Aber wer immer die Wahrheit sagt, der braucht sich das nicht zu merken, sondern er sagt einfach die Wahrheit. Wer immer die Wahrheit sagt, der kann sich ein gutes Gedächtnis, ein schlechtes Gedächtnis leisten. Johannes Kant war ein Theologieprofessor. Und ihm ging es mal so, dass er unterwegs war. Ich weiß nicht, wann das genau war. Er war von einem Ort zum nächsten unterwegs. Und dann wurde er unterwegs überfallen von Räubern. Sie haben ihm eine Waffe vorgehalten, haben ihn bedroht. Er soll alles abgeben, was er hat. Sein Tier, auf dem er geritten ist, und sein Gebetsbuch, seine Bibel. Er musste alles abgeben. Alles Geld, was er dabei hat, hat alles abgegeben. Und dann fragen sie noch, ist das wirklich alles? Ja, das ist alles. Ich habe euch alles gegeben. Und dann geht er weiter. Er kommt am Ziel an und dann fasst er in seine Manteltasche und er merkt, oh, da ist ja noch ein Geldstück. Da ist ja noch ein Geldstück. Ich habe den Räubern gesagt, ich habe alles abgegeben. Und er hat sich gefreut. Naja, Gott hat mich bewahrt. Jetzt habe ich genug Geld, um in den nächsten Tagen nach Hause zu fahren. Aber er war jemand, der ein sehr feines Gewissen hatte. Und sein Gewissen ließ nicht locker. Du hast die Räuber angelogen. Das war nicht alles. Was hat er gemacht? Er hat es tatsächlich gemacht. Er hat sich umgedreht, ist zurück zu den Räubern gegangen. Die waren noch dabei, seine ganzen Habseligkeiten, die sie ihm geraubt haben, zu gucken, was da alles drinne war. Er ist zurück zu den Räubern gegangen, hat gesagt, es tut mir leid, ich habe euch angelogen. Hier ist mein letztes Geldstück. Ich war so aufgeregt, ich habe nicht gemerkt, dass es noch da war. Hier, das könnt ihr auch haben. Dann habe ich wirklich alles gegeben. Es tut mir leid, dass ich euch angelogen habe. Was meint ihr, wie verblüfft diese Männer ihn angeguckt haben? Verblüfft, und auf einmal meldete sich ihr Gewissen. Und dann gaben sie ihm das Tier zurück, auf dem er geritten hat, das Geld, das sie ihm entwendet haben. Sie gaben ihm seine Bibel zurück, sein Gebetsbuch, weil es war in Silber eingeschlagen. Und vieles, vieles, also eigentlich alles, was sie ihm weggenommen haben, haben sie ihm zurückgegeben. Und er konnte auf seinem Tier weiterreiten mit all dem, was er hatte. Es klingt fast verrückt, diese Geschichte. Aber dieser Mann hat das erlebt. Er hat ehrlich gewesen und Gott hat seine Ehrlichkeit sofort belohnt. Und wir werden das erleben, dass Gott das vielleicht nicht sofort in unserem Leben belohnt. Aber trotzdem sagt uns Gott, dass wir ehrlich sein sollen, dass wir die Wahrheit sagen sollen, damit er das irgendwann auf seine wunderbare Art und Weise belohnen kann. Dann heißt es hier weiter, also Vers 13 war, willst du Gutes erleben in deinem Leben, dann sei ehrlich und rede Gutes. Das nächste, was David hier in Vers 15 diesen Männern beibringt, ist, weiche vom Bösen und tue Gutes. Suche den Frieden und jage ihm nach. Also, rede nicht nur Gutes, sondern tue Gutes. Tue Gutes. Jage dem Frieden nach. Gerade diese Männer sollten genau das lernen. Gerade die, die Bitterkeit im Herzen hatten, die sollten das lernen. Jage dem Frieden nach und tue Gutes. Ich las von drei Brüdern, sie waren Muslime und sie wurden von ihrem Vater zur Moschee geschickt. Und dann kamen sie dort an, es war ein langer Weg, ein beschwerlicher Weg. Und als sie da ankamen, wurden sie gefragt, habt ihr euch denn gewaschen? Oh, nee, ja, gab es unterwegs nicht die Möglichkeit? Nein, haben wir nicht. Ja, okay, dann dürft ihr nicht reinkommen. Sie wurden weggeschickt. Unterwegs war ihr Benzin leer gegangen und so gingen sie zu einer christlichen Gemeinde. Und dann erzählten sie ihre Situation. Und was bekamen sie alles dort von den Christen? Sie bekamen ein Bett, in dem sie schlafen konnten. Sie bekamen Essen, das sie essen konnten. Sie bekamen Gastfreundschaft. Sie bekamen Benzin für ihr Auto. Und die Menschen begleiteten sie, damit sie sicher den Weg nach Hause finden würden. Und dann kamen sie nach Hause. Und dann fragt der Vater, wart ihr in der Moschee? Ja, wir sind dahin gefahren. Wir wurden aber nicht reingelassen, weil wir nicht gewaschen waren. Dann gingen wir in eine christliche Gemeinde, wir bekamen Essen, ein Bett, Benzin und Geleit, ohne danach zu fragen und ohne gefragt zu werden, ob wir gewaschen sind. Das ist Gutes. Tue Gutes und jage dem Frieden nach. Weiche vom Bösen und tue Gutes. Tue Gutes. Das können wir auf so viele verschiedene Art und Weise tun. Wir müssen kreativ dabei sein. Wir müssen Gott fragen: Gott, was möchtest du, dass ich Gutes tun soll? Heute hast du vielleicht die Möglichkeit, Gutes zu tun. Deinem Ehepartner kannst du heute Gutes tun. Du kannst deinen Kindern heute Gutes tun. Ihr Kinder könnt euren Eltern heute Gutes tun. Du kannst vielleicht deinen Großeltern, deinen Enkelkindern, deinen Nachbarn, deinen Freunden, deinen Arbeitskollegen oder wem auch immer, nicht nur heute, aber in der nächsten Zeit Gutes tun. Denn wir wissen aus dem Neuen Testament, dass wir Gottes Schöpfung sind. Wir sind geschaffen in Christus Jesus zu guten Werken, die Gott zuvor bereitet hat für uns. Die Herausforderung für uns ist, diese offenen Augen zu haben, das zu erkennen. Wo hat Gott gute Werke für mich und für dich vorbereitet, damit wir sie in unserem Leben tun? Lass uns beten dafür. Herr Jesus, öffne mir die Augen, damit ich sehe, wo ich Gutes heute tun kann. Meide das Böse und tue Gutes. Suche den Frieden und jage ihm nach. Ein Friedenstifter zu sein. Frieden zu stiften. Das heißt, Frieden zu stiften, wenn da welche sind, die sich streiten. Ist gar nicht so einfach. Weil wenn diejenigen, die beiden oder die fünf oder wie viele das auch sind, wenn die erst an ihrem Streit festhalten wollen, dann ist es schier unmöglich, Frieden zu stiften zwischen diesen. Und trotzdem ruft uns die Bibel hier auf, stifte Frieden, jage dem Frieden nach. So viel an euch liegt, haltet Frieden mit jedermann, sagt das Neue Testament. So viel an euch liegt, haltet Frieden mit jedermann, jage ihm nach. Setze dich aktiv für Frieden ein. Jemand sagte, Frieden, praktisch Frieden stiften in seinem Leben. Er hat sich das so vorgenommen. Ich will keinen Streit anfangen, auf keinen Streit eingehen und ich will kein Öl ins Feuer gießen. Ich will keinen Streit anfangen, ich will auf keinen Streit eingehen und ich will nirgendwo Öl ins Feuer gießen. Das sind drei sehr gute Ziele, die man haben kann. Ich wünsche jedem Gottes Segen bei der Umsetzung dieser drei Ziele. Keinen Streit anzufangen, auf keinen einzugehen und nirgendwo Streit, wenn der da ist, zu befeuern. Etwas zu tun, was diesen Streit noch fördert. Keinen Streit anfangen, auf keinen eingehen und kein Öl ins Feuer gießen. Und das Letzte, was David hier diesen Männern sagt, ist, vertraue auf Gott. Sei ehrlich, rede Gutes, tue Gutes, stifte Frieden und vertraue auf Gott. Vertraue auf Gott. David sagt hier diesen Männern das so. Die Augen des Herrn achten auf die Gerechten und seine Ohren auf ihr Schreien. Das Angesicht des Herrn steht gegen die, welche Böses tun, um ihr Andenken von der Erde zu vertilgen. Wenn jene rufen, so hört der Herr und rettet sie aus all ihrer Bedrängnis. Gott achtet auf seine Gerechten. Gott sieht alles, was im Leben der Gerechten und der Ungerechten passiert. Gott sieht es und er merkt es. Es gibt nichts in deinem Leben, was ihm entgeht. Wir haben ja manchmal das Gefühl, wenn die Umstände so schwierig werden, dann haben wir manchmal das Gefühl, sogar Gott hat uns vergessen. Es ist dieses Gefühl, das da ist und jeder, glaube ich, hat es zumindest einmal in seinem Leben erlebt. Aber die Wahrheit ist, Gott ist da und Gott sieht das. Gott sieht alles, was in deinem Leben passiert. Und auch dann, wenn andere gegen dich sind, auch dann, wenn andere dir nach dem Leben trachten, wenn andere dich vielleicht zu Unrecht beschuldigen, dass du etwas getan hast, was du gar nicht getan hast. Gott sieht das und er achtet darauf. Er hört auf dein Rufen. Und du kannst immer darauf vertrauen, dass Gott das sieht, wie es dir geht. Vertraue auf Gott. Denn er hört dein Rufen und er geht auf das ein, wie es dir geht. Das ist etwas so Wunderbares. Stellen wir uns mal diese Männer vor, die so viel Bitterkeit in ihrem Herzen hatten. Stellen wir uns mal uns selber vor, die immer wieder mit Bitterkeit im Herzen zu kämpfen haben. Weil das nicht so gelaufen ist, weil der andere das getan hat, weil er das gesagt hat, weil das in meinem Leben passiert ist. Und jetzt versucht Gott einfach zu vertrauen. Und zu wissen, Gott, du weißt, auch wenn mir gerade Unrecht getan wird, du weißt es. Und ich möchte dir das einfach anvertrauen. Du wirst das Beste damit tun. Du wirst das Beste aus dieser Lage machen. Du wirst das Beste aus dieser Situation machen. Es fordert manchmal sehr viel von uns, Gott dann zu vertrauen. Aber es ist das Beste, was wir tun können. Vertraue auf den Herrn, denn der achtet auf die Gerechten. Und er weiß ganz genau, was in deinem Leben passiert. Du kannst alles, was dir passiert, alles, was dich beschwert, ja, sogar diese Bitterkeit in deinem Herzen, das kannst du zu Gott bringen. Er hält das doch aus. Er sagt sogar, dass wir mit allen Sorgen und allen Lasten zu ihm kommen sollen. Das haben wir vor einigen Bibelstunden im Hebräerbrief gehabt. Hebräer 4, Vers 16. Wir lesen das im Philipperbrief, dass wir mit allen Anliegen zu Gott kommen dürfen. Alles, was uns passiert, alles, was in unserem Herzen ist, das dürfen wir im Gebet zu ihm bringen. Deswegen vertraue Gott. Denn jede Lage in deinem Leben, auch die, wo du drohst, bitter zu werden, die nutzt Gott eigentlich zu deinem Besten. Römer Kapitel 8, Vers 28. Denn wir wissen, dass all denen, die Gott lieben, alle Dinge zum Besten dienen. Alle? Ja, alle. Zum Besten? Ja, zum Besten. Denn wir wissen, dass all denen, die Gott lieben, alle Dinge zum Besten dienen. Auch die, wo du denkst, was soll das Ganze hier? Auch die, wo du drohst, darüber bitter zu werden. Ernst Modersohn, ein Prediger, ja, aus vergangener Zeit hier in unserem Land, er sagte mal, er lernte von einem Bildhauer, also er hatte da so einen großen Block vor sich stehen und sagte der Bildhauer, in diesem Block ist das Bild einer Germania. Ich weiß nicht genau, was das für ein Bild war, aber er sagte, in diesem Block ist dieses Bild. Da muss nur noch der Dreck weg. Da muss nur noch der Dreck weg. Und dann hat er Hammer und Meißel genommen und es abgeschlagen und irgendwann hat er eine Bürste genommen und Schleifpapier, bis dieses Bild fertig war. Gott nutzt jede Situation in deinem Leben, um den Dreck wegzumachen, bis das Bild seines Sohnes in deinem Leben zum Vorschein kommt. Es lohnt sich, Gott zu vertrauen und nicht bitter zu werden. Der gleiche Ernst Modersohn sagte einmal Folgendes über die schwierigen Menschen in unserem Leben. Gott will uns erziehen und dazu gebraucht er all die unangenehmen Menschen, den schwierigen Vorgesetzten Herrn ungerecht. Und den Kollegen Herrn spöttisch und den untergebenen Herrn faul. Dazu braucht er auch den Nachbar Grobian und die Zimmermieterin Fräulein empfindlich. Dazu braucht er den Bruder unverständlich und die Schwester Klatschtante. All diese verschiedenen Menschen gebraucht Gott in unserem Leben, um etwas in unserem Leben zu bewirken, etwas Gutes. Wir erkennen das Gute nicht sofort, aber er ist wie ein Bildhauer mit unserem Leben. Er sieht das Bild seines Sohnes Jesus Christus und das ist sein Ziel. Ich möchte im Leben von Arthur, im Leben von Toni, im Leben von Nico, von Bernie, von Konstantin, von allen anderen, möchte ich das Bild meines Sohnes zum Vorschein bringen. Und dazu gebrauche ich all diese unangenehmen Leute. Und stell dir vor, Gott gebraucht sogar dich Unangenehmen, um im Leben des anderen sowas zu bewirken. Wollen wir ja nicht vergessen, dass wir selber auch oft der Grund zur Bitterkeit im Herzen von anderen sind. Aber das ist dieses Ziel, das Gott hat mit uns allen gemeinsam und miteinander. Es ist so etwas Herrliches, es ist so etwas Wunderbares. Genau diese Herrlichkeit wollen wir in unserem Leben sehen. Genau dieses wunderbare Kinder wünsche ich euch in der ersten Klasse, in der zweiten Klasse, in der vierten Klasse, auch in der dritten und jeder anderen Klasse, 5, 6, 7, 8 bis zur 13. Das wünsche ich euch im Studium, in der Ausbildung, in der nächsten Alltagswoche. Genau diese Herrlichkeit, die Gott durch all die verschiedenen Umstände in unserem Leben bewirken möchte. Deswegen, wenn du merkst, dass du Bitterkeit in deinem Herzen hast, einen Samen oder schon eine ganze Pflanze, dann möchte ich dir sagen, Gott liebt dich und er meint es gut mit dir. Dann möchte ich dir sagen, wechsel deine Perspektive. Dann möchte ich dir sagen, rede Gutes und sei ehrlich. Da möchte ich dir sagen, tue Gutes und da möchte ich dir sagen, vertraue auf den Herrn. Er wird es zum Guten hinausführen. Amen.

Es ist 13 Uhr und 50 Minuten. 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

Der Apostel Paulus predigt zu einer Menschenmenge, so wie wir heute Abend das auch tun. Und dann sagt der Apostel Paulus im 2. Korintherbrief, Kapitel 2, 15 bis 16, denn wir sind Gott, ein guter Geruch Christi, unter denen, die gerettet werden und unter denen, die verloren gehen. Diesen ein Geruch zum Tode des Todes und jenen ein Geruch des Lebens zum Leben. Also Paulus sagt, wir predigen das Wort für alle gleich, alle, die dort sind. Aber die Wirkung ist sehr unterschiedlich, die ist nicht gleich. Die einen, die das hören, die sagen, was ist das für ein Quatsch? Wie kann man sowas überhaupt sagen? Das passt doch gar nicht in unsere Zeit hinein, wo leben wir denn? Und dann sagt Paulus, es wird ihnen zum Geruch des Todes zum Tode. Können wir uns so vorstellen, das Evangelium, das gepredigt wird, geht wie eine Wolke über die Zuhörermenge hinweg, wie eine Wolke. Aber diese Wolke ist hochgiftig, müssen wir wissen, eine hochgiftige Wolke. Also das Evangelium von Jesus ist hochgiftig. Warum? Denn wer sich dagegen auflehnt, der vergiftet sich an dieser Wolke und stirbt den ewigen Tod. Paulus sagt, der zum Tode des Todes, also eine Steigerung des Todes. Von der Sprache her können wir es ja gar nicht steigern. Und darum sagt Paulus hier vom Tode zum Tode. Aber dieselbe Wolke, die da über die Menge hinweggeht, hat auch eine zweite Wirkung. Es ist dieselbe Wolke. Und da sind Menschen, die sagen, jetzt höre ich endlich mal die Wahrheit, was mit dem Tode los ist. Und jetzt höre ich endlich mal die Botschaft, dass da einer ist, der mich lieb hat. Und jetzt höre ich endlich mal, dass einer für meine Sünden, für meine Verfehlungen aufgekommen ist, weil er selber das getragen hat. Ich kann es gar nicht tragen. Aber da ist einer, der hat es getragen, und das ist Jesus. Und das hören die und dann staunen, die sagen, ja, das ist ja genau das, was ich brauche. Und dieses Evangelium wird mir umsonst angeboten, als Geschenk, als Gnadengeschenk. Und wir sehen, diese Leute, die so darauf reagieren, holen sich dabei das Leben zum Leben. Und das ist das ewige Leben. Das ist das ewige Leben in der Nähe Gottes, in der Nähe des Herrn Jesus, wo er uns ewige Wohnungen verheißen hat und wo es uns ewig gut geht. Und dort in seinem Reich, im Reich des Herrn Jesus, gibt es keine Krankheit mehr. Keine Zuckerkrankheit, kein Schnupfen, kein Husten, kein Krebs, keine Rollstühle, keine Krankenhäuser, alles das gibt es nicht mehr. Es ist alles vorbei, die Bibel sagt, das Erste ist vergangen. Es wird alles neu und es wird alles sein in einem Bereich ohne Sünde. Und nichts wird mehr an Sünde erinnern. Und es wird alles vollkommen sein und es wird alles herrlich sein. Und das Gewaltige daran ist, was die Bibel uns sagt, das geht in meinen Kopf nicht rein, da sagt uns das im Neuen Testament, im 1. Johannesbrief heißt es, und wir werden dem Herrn Jesus gleich sein. Das müssen wir uns mal vorstellen, dem Herrn Jesus gleich sein, was das heißt. Jesus ist der Herr aller Dinge, er ist der Schöpfer aller Dinge. Gestern haben wir darüber nachgedacht, er hat durch sein Allmachtswort 10 hoch 25 Sterne ins Dasein gerufen, weil er die Macht hat. In einem Schwupptich macht er das. Und all die Intelligenz, die er hineingesteckt in die Werke seiner Schöpfung, das stammt alles von ihm. Er ist dieser Herr. Und stellen wir uns vor, wenn wir dorthin kommen und ihm gleichgesetzt werden, was werden wir vollbringen? Das ist ja wohl nicht zu fassen. Ich persönlich höre gerne Geigenmusik. Und ich habe mir schon was gewünscht. Ich habe schon zu Herrn Jesus gebetet. Herr Jesus, wenn ich einmal bei dir bin, dann hätte ich gerne eine Geige. Aber weil ich völlig unmusikalisch bin, musst du mir auch beibringen, wie man das macht. Dass ich das auch gleich auf Anhieb kann. Und das werde ich auf Anhieb können. Denn wenn der Jesus ein ganzes Universum schaffen kann und das Leben schaffen kann und alles schaffen kann, ist ja für ihn ein Klacks, dass ich auch Geige spielen kann. Und, das kann ich euch versprechen, wenn wir im Himmel sind, ich spiele euch ein Stück mit meiner Geige vor. Ist das nicht toll? Guck mal, so kann man sich von dem Herrn Jesus alles wünschen. Nicht wahr? Er hat ja gesagt, wir sind seine Freunde. Und so wird er uns Gutes tun, ohne Ende. Das ist seine Absicht. Er will uns Gutes tun. Und jetzt erkennen wir schon, dass es jenseits der Todesmauer unvorstellbar unterschiedlich sein wird. Das können wir mit menschlichen Worten gar nicht mehr beschreiben, wie unterschiedlich das sein wird.
Den einen ist es Geruch des Todes zum Tode, den anderen ist es Leben zum Leben, das ist ewiges Leben. Und schauen wir uns noch einige andere Worte an. Und ich glaube, nur deswegen steht es in der Bibel auch mit so unterschiedlichen Worten geschrieben, damit wir diesen Gedanken alle begriffen haben und alle verstanden haben. Es soll in dieser Halle nicht ein einziger sein, der sagt, das habe ich heute nicht verstanden. Und so wird es in unterschiedlichen Worten artikuliert, damit das wirklich der Letzte verstanden hat. In Matthäus 25, Vers 34, da lesen wir, jenseits der Todesmauer wird es entweder Vereinigung mit Gott sein oder absolute Trennung von Gott. Da lesen wir nämlich in Matthäus 25, 14, kommt her, ihr Gesegneten meines Vaters, ererbet das Reich, das euch bereitet ist von Anbeginn der Welt. Ich staune darüber, dass der Jesus uns heute schon das Wort wörtlich sagt, was er uns zurufen wird, wenn wir zu ihm gehören. Kommt her, ihr Gesegneten meines Vaters. Und er sagt uns schon, wir werden das Reich ererben, das schon von Anbeginn der Welt für uns gemacht wurde. Gewaltig. Aber derselbe Jesus aus demselben Mund kommt auch im selben Kapitel, gehet hin von mir, ihr Verfluchten, in das ewige Feuer, das bereitet ist dem Teufel und seinen Engeln. Wir wissen, der Teufel kommt in die Hölle, in eine ewige Hölle. Aber derselbe Platz ist auch für diejenigen vorgesehen, die Jesus abgelehnt haben. Und das sagt uns der Jesus hier, ganz frei und offen heraus. Da wird nichts verblümt und verdeckt oder mit irgendwelchen Konjunktiven ausgedrückt. Hier wird ganz klipp und klar gesagt, es gibt nach, wenn wir hier die Augen schließen, gibt es zwei Bereiche, die sind unvorstellbar unterschiedlich. Das können wir noch nicht mal mit Zehnerpotenzen ausdrücken, wie unterschiedlich das sein wird. Die einen werden heimgeführt ins Reich Gottes und die anderen gehen in eine ewige Pein. Das ist ja wohl ein Unterschied. Wir haben über Unterschiede gesprochen und die sind vorhanden. Oder denken wir in Philipper 1, Vers 23, da ist die Rede von der Erlösung. Ich habe Lust abzuscheiden und bei Christus zu sein, sagt Paulus. Das ist die eine Seite, das ist der Himmel. Aber es gibt auch das andere, wovon Markus 16, Vers 16 spricht. Wer aber nicht glaubt, der wird verdammt werden. Und dieses Verdammen ist etwas Ewiges. Nicht wie manche Leute sagen, das ist eine zeitliche Sache, dann ist das vorbei. Es ist von Gott, wir sind als Ewigkeitsgeschöpfe kreiert. Warum? Wenn wir den Schöpfungsbericht lesen, da wird uns gesagt, dass Gott seinen Lebensodem in uns hineingegeben haben. Weil Gott ewiges Leben ist, haben wir den Odem der Ewigkeit in uns. Wir können gar nicht sterben. Wir existieren immer und ewig. Es kommt darauf an, auf welcher Seite. Und diese Seite, die hat Gott in unsere Hände gelegt, dass wir es entscheiden. Und zwar hier und heute, nicht irgendwann. Wir dürfen entscheiden, wo wir sein wollen. Und vielleicht sind unter uns Geschäftsleute, und da hat die Bibel das auch ausgedrückt für die Geschäftsleute. Da heißt es, wie Paulus sagt, sein Leben war Gewinn. Denn Christus ist mein Leben und Sterben ist mein Gewinn. Also wie ein Kaufmann hat er kalkuliert, das Sterben ist für mich Gewinn. Denn dieser Mann hat ja unglaublich viel Leid ertragen. Er wurde verfolgt von den Juden, von den Römern. Er musste einmal an der Stadtmauer im Korb runtergelassen werden, weil sie ihn verfolgt haben. Und sie haben ihn geschlagen. Der hat alles erlebt, Schiffbruch erlitten, Verrat hat er erlebt. Also man kann ja gar nicht sich vorstellen, wie ein Mann so viel Leid und Not ertragen kann. Hat er gemacht. Und hat gesagt, ich werde das tun, ich werde das ertragen, denn wenn ich euch das Evangelium nicht sage, seid ihr verloren. Ich muss predigen. Und wir können dem Paulus dankbar sein, dass Gott sich so einen Mann berufen hat, der das durchgehalten hat und gepredigt hat. Aber jetzt am Ende sagt er, jetzt ist Gewinn. Ich habe Gewinn gemacht, einen Riesengewinn. Ich habe die ganze Ewigkeit gewonnen. Aber unser Leben kann auch Verlust sein. Davon lesen wir Lukas 12, Vers 20. Da sagt Jesus einem reichen Mann, du Narr, diese Nacht wird man deine Seele von dir fordern. Der hatte in seinem Kopf nur den Reichtum und wie er den Reichtum vergrößern kann, dass er noch größere Scheunen bauen kann und den Gewinn maximieren kann. Das waren seine einzigen Gedanken in seinem Leben. Und schon in dieser Nacht ist alles vorbei.
Das musst du wissen. Im Tode wird dein ganzer Reichtum zu Null. Du kannst noch so einen hohen Aktienberg angesammelt haben. Der Kurs fällt im Tod auf Null. Bleibt nichts mehr übrig. Aber ein Glas Wasser, das du dem im Namen Jesu weitergegeben hast, hat Ewigkeitsbedeutung. Da wird alles umgebucht am Tage des Todes. Gewinn und Verlust. Wie wollen wir buchen? Auf Gewinn oder auf Verlust? Die Entscheidung treffen wir. Die Bibel sagt uns, unser Leben wird dann sein Annahme oder Verwerfung. In Matthäus 24, 40 sagt der Jesus, dann werden zwei auf dem Felde sein. Einer wird angenommen und der andere wird verworfen werden. Das sind Menschen, die leben ganz dicht beieinander. Das können Ehepaare sein, die in zwei Betten nebeneinander schlafen. Das können zwei auf der Arbeit sein, die an zwei Schreibtischen arbeiten, die gegenüberstehen. Der eine wird angenommen, der andere ist verloren. So dicht haben Menschen auf dieser Erde zusammengelebt. Aber dann, wenn es jenseits der Todesmauer ist, dann breitet sich eine riesige, breite Kluft aus. Wir sehen, die Unterschiede sind unvorstellbar groß jenseits der Todesmauer. Und schon im Alten Testament, das leuchtet nur sehr wenig auf, da steht bei Daniel 12, Vers 2, und viele werden aufwachen, etliche zum ewigen Leben, etliche aber zu ewiger Schmach und Schande. Jetzt sind wir dran. Wohin wollen wir? Wie stellen wir uns eine Zukunft vor, eine ewige Zukunft, nicht auf 80 Jahre oder 70 oder sonst was, sondern wo es ohne Ende ist? Wie stellen wir uns eine Zukunft vor? Hast du die Zukunft präpariert? Hast du gebucht für die Zukunft? Hast du gebucht den Platz, wo es dir gut geht? Oder hast du den Platz gebucht, wo es dir ewig dreckig geht, ewig schlecht? Das ist die Frage. Ich fuhr neulich mit dem Zug, war ich unterwegs, und dort im Abteil saß eine Frau und die machte dort gerade Übersetzung. Und das interessiert mich auch, wenn jemand Übersetzung macht. Ich kam mit ihr ins Gespräch. Und nach einiger Zeit habe ich ihr aus der Tasche gezogen, dann das Traktat gegeben, wie komme ich in den Himmel? Und da auf einmal erlebte ich, da ging sie wie eine Rakete hoch. Oh, sagt sie, hören Sie mir auf mit dem Christentum, da will ich absolut nichts mit zu tun haben. Und da hat sie mir alles Mögliche aufgezählt. Und diese Aufzählung, die Liste kennen wir. Da hat es die Ketzer gegeben, da hat es die Kreuzzüge gegeben. Und da wurden Leute verbrannt im Namen Gottes. Und das hat sie mir alles aufgezählt. Da habe ich gesagt, oh, wie recht Sie haben. Nur bedenken Sie, das waren keine Christen. Das waren Halunken. Natürlich, das ist die beste Bezeichnung. Das waren Halunken. Das waren doch keine Christen. Die haben doch nicht im Namen Jesu gehandelt. Wenn sie da jemanden verbrennen lassen, nur weil er eine andere Auffassung hatte. Und da hat sie erst mal ganz gestaunt, dass ich da in dieses selbe Horn mit eingeblasen habe. Und dann sagte sie mir, wissen Sie, ich habe die Feststellung gemacht, mit den anderen Religionen ist besser. Dann sagte sie, wissen Sie, ich habe eine Freundin, die ist Hinduistin. Die ist wunderbar tolerant. Da komme ich gut mit klar. Aber sagt sie, wissen Sie, mit dem Buddhismus könnte ich mich auch anfreunden, das ist auch was. Und da dachte ich, es hat keinen Zweck, eine lange theologische Diskussion anzufangen. Und da habe ich ihr einfach folgende Antwort gegeben. Ich sage, wissen Sie, für mich ist das alles viel, viel einfacher, nicht so kompliziert. Und da habe ich ihr erzählt, ich sage, wissen Sie, ich habe als kleiner Junge schon noch den Zweiten Weltkrieg in Ostpreußen erlebt, wo ich viel Not erlebt habe. Meine Mutter wurde verschleppt und starb sehr bald. Mein Bruder wurde vom Fluchtwagen geholt und erschossen. Wenn es darum geht, zu erklären, was Leid ist, kann ich Ihnen erklären, weil das kenne ich von Kindheit an. Aber ich sage, wissen Sie, jetzt geht's mir gut. Gucken Sie mal, ich kann rumreisen, wohin ich will, ich bin gesund, kann ich alles machen. Mir geht's gut. Und dann sagte ich zu ihr, wissen Sie, und ich möchte, dass es mir weiterhin gut geht. Das konnte sie nachvollziehen, dass es mir weiterhin gut geht. Und sage ich, wissen Sie, jetzt will ich Ihnen noch etwas verraten. Ich möchte auch, dass es mir gut geht, wenn ich tot bin. Da möchte ich es auch gut haben. Und wissen Sie, sage ich, da hat mir nur ein einziger wirklich versprochen, dass es mir nach dem Tode gut geht. Und das ist Jesus. Und das reicht mir. Er hat mir das versprochen, ihm glaube ich es. Das ist mein Weg, sage ich. Plötzlich sagt diese Frau, die so gegen das Christentum war, sagt sie,
Ich werde Ihr Traktat gerne lesen. Das interessiert mich jetzt auch, wie es einem gut gehen kann. Wir sehen, das ist genau der Punkt. Die Ewigkeit, die Gott uns vorbereitet hat, hat den Zweck, dass es uns ewig gut geht in der Gemeinschaft mit Gott. Das ist sein Anliegen. Und Gott will nicht, dass das deutlich herauskommt, Gott will auf keinen Fall, dass wir in die Hölle kommen. Aber wenn wir es selbst verschulden, dann ist es unsere Sache. Aber sein Wille ist es nicht. Schon im Alten Testament, in Hesekiel 33, Vers 11, da sagt Gott, so wahr ich lebe, spricht der Herr, Herr, ich habe keinen Gefallen am Tode des Gottlosen, sondern dass ich der Gottlose bekehre von seinem Wesen und lebe. Hier haben wir es schon. Gott will, dass sich der Gottlose, der ohne Gott gelebt hat, oder wo Gott zwar vorkam, aber nur als Randfigur, Gott will nicht, dass es ihm ewig schlecht geht, sondern er sagt, bekehre dich, damit es dir gut geht. Das ist der Wille Gottes. Und wenn wir den Herrn Jesus predigen hören, er ist der Barmherzigste, der je über diese Erde gegangen ist, und er hat voller Barmherzigkeit gepredigt. Er hat jeden, der zu ihm kam, angenommen. Egal in welcher Sünde er kam, er hat vergeben, weil er die Menschen geliebt hat. Aber dieser Jesus, wenn er über die Hölle gesprochen hat, dann merken wir, mit welch einer Inbrunst, mit welch einer Glut Jesus dann verkündigt, mit welch einer Emotion. So in der Bergpredigt zum Beispiel, Matthäus 5, sagt er, wenn dir aber dein rechtes Auge Ärgernis schafft, so reiß es aus und wirf es von dir. Es ist dir besser, dass eins deiner Glieder verderbe und nicht der ganze Leib in die Hölle geworfen werde. Wenn dir deine rechte Hand Ärgernis schafft, so reiß sie ab und wirf sie von dir. Es ist dir besser, dass eins deiner Glieder verderbe und nicht der ganze Leib in die Hölle geworfen werde. Und viele andere Stellen, wo der Jesus ganz massiv über die Hölle predigt und immer wieder sagt, sieh zu, dass du ja nicht dorthin kommst. Man kann die Frage stellen, warum predigt er überhaupt über die Hölle? Der könnte doch nur über den Himmel predigen. Tut aber nicht. Sondern er sagt uns die Wahrheit und er will uns retten. Denn es wird nicht eine einzige Sünde in den Himmel hineinkommen können. Nicht eine. Dann wäre der Himmel auch bald kaputt, genau wie die Erde. Da hat Gott einen Riegel vorgeschoben. Wir können in das Reich Gottes nur eingehen, wenn uns alle Schuld vergeben ist. Aber das geschieht nur unter dem Kreuz Jesu, nirgendwo anders. Dort können wir Vergebung empfangen. Und mir wird das immer zum Gleichnis, wenn ich mit dem Auto unterwegs bin auf der A45 im Siegerland. Das ist eine der teuersten Autobahnen gewesen, die gebaut wurden in Deutschland. Warum? Weil das Siegerland bergauf, bergrunter geht. Und da hat man sich überlegt, man kann ja eine Autobahn nicht ins Tal runterführen, dann wieder hoch. Das ist ja viel zu kompliziert. Und so hat man dann, wenn ein großes Tal dazwischen war, auf riesigen Betonstelzen die Autobahn gelegt, sodass man relativ geradlinig durch das Siegerland fahren kann bis nach Frankfurt. Und als ich eines Nachts dort fuhr, kam mir der Gedanke, was wäre eigentlich, wenn jetzt mitten über so einem Tal die Brücke eingestürzt wäre? Was wäre dann? Was würden wir machen? Was würden wir alle tun? Auch unwohl ohne Ausnahme. Wir würden doch sofort auf die Bremse treten und wenn wir sehen, die Brücke ist halb abgebrochen vorne und würden sofort stehen bleiben und dann würden wir auch sorgen, dass kein anderer dort in den Abgrund fährt. Wir würden sofort unsere Blinkanlage einschalten, wir würden unsere Warndreiecke aufstellen, wir würden alles tun, um andere auch zu warnen, damit sie nicht dorthin kommen. Und schaut her, genau das tut Jesus auch. Er warnt uns und sagt, sieh zu, dass du ja nicht dorthin kommst. Es gibt den Abgrund, aber pass auf, dass du da nicht hinkommst. Das ist ungeheuer wichtig. Und das auch für uns heute Abend, dass wir das erkennen, dass wir, wenn wir auf dem Weg auf den Abgrund zufahren, dass wir da dann einfach rausgehen und Zuflucht finden bei unserem Herrn Jesus Christus. Denn er ist gekommen als Zuflucht, wo wir alle schuldlos werden und wo sich für uns die Tore des Himmels auftun. Es war noch während des Vietnamkrieges, da war ein sterbender Soldat und da war ein Pastor, es war ein liberaler Pfarrer.
Und der Soldat fragte, Herr Pfarrer, gibt es eigentlich eine Hölle? Da sagt der Pfarrer, nein, gibt es nicht. Und daraufhin sagte der sterbende Soldat, wenn es keine Hölle gibt, dann brauchen wir sie hier überhaupt nicht. Dann kommen wir alle in den Himmel. Wenn es aber doch eine Hölle gibt, dann haben sie unzählige Soldaten hier an der Front belogen. Und wir gehen in die Ewigkeit hinein und sie haben uns nicht gewarnt und uns nicht geholfen. Der hat recht, so ist das. Und ich habe die Geschichte gehört von einem anderen Pfarrer. Das war allerdings ein gläubiger Pfarrer, aber ein junger Pfarrer. Und er wurde zu einem Sterbenden gerufen. Und da wollte er ihn trösten und sagt, jetzt verlassen Sie das Land der Lebendigen. Und dieser Mann, der da am Sterben lag, das war ein gläubiger Mann, der sagte, Herr Pfarrer, nein, ich verlasse das Land der Sterbenden und gehe in das Land des Lebens. Das war die richtige Antwort. So ist das. Dies ist das Land des Sterbens, wo wir leben. Und wir gehen, wenn wir Jesus haben, in das Land des Lebens. Das ist der Punkt, wo wir hingehören. Ich hielt irgendwo in einer Großstadt in Deutschland einen Vortrag. Und wie ich es immer tue, lade ich ein, zurückzubleiben, um eine Entscheidung für Jesus zu treffen. Und da war eine junge Frau, die stand da. Ich sage, mich interessiert mal, wie kam das, dass Sie überhaupt hier heute hergekommen waren? Ach, sagte sie, das kann ich Ihnen sagen. Heute Morgen starb meine Großmutter. Ich habe sie sehr geliebt. Aber auf einmal liegt sie dort auf dem Totenbett und sie bewegt sich nicht mehr, kann kein Wort mehr mit ihr reden. Und da kam mir doch der Gedanke, wo ist denn die Oma jetzt? Die ist ja gar nicht mehr da. Und dann sagt sie, dann bin ich rausgegangen und dann fand ich ein Plakat mit dem Thema des heutigen Abends auch hier. Aber da ich das wissen wollte, ging ich hin und da wurde mir die Antwort gegeben. Und darum bin ich sofort zurückgeblieben und habe die Entscheidung getroffen für das Land des Lebens. Ich möchte einmal auch im Himmel sein. Großartig. Wunderbar. Wenn wir den Himmel finden. Als ich schon zu Hause war, habe ich näher darüber nachgedacht, über diese Geschichte. Da habe ich gedacht, wie ist das eigentlich? Warum starb die Großmutter gerade an dem Abend, als ich dort den Vortrag gehalten habe? Wir müssen ja alle sterben und den Tag des Sterbens legt ja Gott selber fest. Nun hat Gott offensichtlich den Tag so festgelegt, dass die Enkelin den Todestag der Oma erlebt, als an dem Tag jemand da ist, der die Antwort von der Bibel darauf gibt. So macht Gott das. Ich erstaune darüber, weil es ihm ein großes Anliegen ist, dass wir Menschen nicht verloren gehen, sondern dass wir das ewige Leben gewinnen. Und ich möchte schließen mit einer anderen Geschichte, aber zuvor noch etwas anderes. Während meiner Dienstzeit hatten wir einen Mann, der dort Programmierkurse abgehalten hat. Und wie das immer so üblich ist, nach der Woche kam er dann zu mir in mein Geschäftszimmer, so zum Verabschieden und wo wir noch die letzten Worte wechseln. Und da gab ich ihm eine Kassette, damals waren noch Kassetten üblich, mit dem Thema vom heutigen Abend. Gibt's ein Leben nach dem Tod oder was wird sein jenseits der Todesmauer? Und als ich ihm das gebe, da sagt er, sagen Sie mal, woher kennen Sie mich eigentlich? Ich sage, ich kenne Sie überhaupt nicht, ich habe Sie jetzt erst in diesen Tagen hier zum ersten Mal gesehen. Naja, aber sagt er, das ist mein Lebensthema. Ich beschäftige mich schon jahrelang mit der Frage des Todes. Ich sage, das interessiert mich mal, was haben Sie dann rausgefunden? Er sagte, ich bin jetzt gewiss, was ich auf meinem Grabstein einmal schreiben werde. Und da werde ich draufschreiben, jetzt weiß ich die Wahrheit. Habe ich ihm gesagt, guter Mann, das ist zu spät, viel zu spät, jetzt müssen wir es wissen, jetzt müssen wir die Wahrheit wissen. Also bei diesem Mann bin ich mir gewiss, der hat auf der Rückfahrt im Auto die Kassette gehört und weil er sich so brennend dafür interessiert hat, hat er die Antwort gefunden. Und ich bin sicher, der wird die richtige Entscheidung getroffen haben. Und jetzt muss ich noch eine andere Geschichte erzählen, die mich auch zutiefst bewegt hat. Ich war mit ein paar Freunden in Weißrussland gewesen und wir hatten dort Vorträge an Universitäten und an Schulen, hauptsächlich in der Stadt Minsk, in der Hauptstadt. Und dann sagten die Brüder zu mir, ist es auch möglich, dass wir nochmal in eine andere Stadt fahren? Ist ziemlich weit entfernt.
Ich habe gesagt, wir haben Zeit, kein Problem. Ihr müsst uns da nur hinbringen. Und da haben die gesagt, ja, diese Stadt heißt Pinsk, also nicht mit M, Minsk, sondern mit P, Pinsk. Und da wurde uns erlaubt, in einer Schule zu sprechen. Und der Rektor hatte alle Schüler der ganzen Schule in die Aula hinberufen. Und dann habe ich dort einen Vortrag gehalten für all diese Schüler in Weißrussland. Ich habe das in Deutsch gesagt und mein Übersetzer hat das ins Russische übersetzt. Und dann kommt hinterher der Rektor zu mir und sagt, sagen Sie mal, das hat mich also sehr interessiert, was Sie da gesagt haben. Können Sie dasselbe nicht auch nochmal für die Lehrer machen? Ich sage, kein Problem. Und dann sagt er, ja, heute Nachmittag hätten wir Zeit, dann werde ich alle Lehrer zusammenholen und dann halten Sie doch denselben Vortrag nochmal für die Lehrer. Und anschließend haben wir dann noch Fragen erlaubt und die konnten Fragen stellen. Aber ich habe dann beobachtet, der fast einzige, der Fragen stellte, war der Rektor der Schule. Und dann ist es so üblich, wenn man das alles beendet hat, dann lädt der Rektor nochmal ein in sein Büro zu einem abschließenden Gespräch und sagt ein Dankeschön und dann ist das vorbei. Und auf dem Weg dorthin zu seinem Büro, da sagt er mir Folgendes. Er sagte, wenn ich je, also mit allen Konjunktiven ausgerichtet, wenn ich je in meinem Leben einmal eine Entscheidung für den Glauben treffen würde, dann haben Ihre Bücher in Russisch mir dazu verholfen. Da war ich erstmal ganz erstaunt. In dieser Stadt Pinsk bin ich nie gewesen. Wie kommen da meine Bücher hin? Dann habe ich ihn gefragt, gesagt, wie kommen Sie an diese Bücher ran? Da sagt er ganz einfach, wir haben Kontakt zu einer deutschen Stadt. Gibt es einen Austausch mit der Stadt Altena, liegt in Westfalen, in Altena. Und da bin ich dort gewesen, meiner Familie. Und ich wohnte dort bei einer gläubigen Familie und die haben mir eine Bibel mitgegeben und die haben mir ihre Bücher mitgegeben in Russisch. Und ich habe das gelesen. Nun, wir gehen weiter bis zu seinem Büro. Und als wir dort so stehen und noch so einiges besprechen, da sagte ich zu diesem Rektor, ich sage, wissen Sie, von Ihnen habe ich den Eindruck, dass von Ihnen schon im Neuen Testament geschrieben steht. Das kann ich mir nicht vorstellen, wieso, das ist doch ein altes Buch, das Neue Testament, da kann doch von mir nicht geschrieben stehen. Doch, sage ich, ganz sicher sogar. Ich sage, stellen Sie sich vor, da war Jesus mit einigen Jüngern unterwegs und da war ein Mann, der gut zuhörte und wenn man ihm eine Frage gestellt hatte, hatte der gute Antworten gegeben. Und da sagte Jesus zu seinen Jüngern, schaut her, dieser Mann ist dem Reiche Gottes nicht fern. Aber noch nicht drin, nicht fern. Und da habe ich ihm das so erklärt, ich sage, so schätze ich Sie ein, so sind Sie auch. Aber ich sage, meine Frage ist jetzt für Sie, die ich Ihnen jetzt stellen möchte, sind Sie bereits im Reich Gottes drin oder außerhalb? Da sagt er mir ganz eindeutig, außerhalb. Dann frage ich ihn, ich sage, wollen Sie reinkommen? Ja, sagt er, das will ich. Ich will reinkommen. Das, was gesagt wurde, hatte ihn irgendwie angesprochen. Und dann haben wir dort in seinem Büro gebetet und er fand den Herrn Jesus. Und dann gingen wir weiter und haben uns gefreut, dass der Rektor zum Glauben an den Herrn Jesus gefunden hatte. Und beim Abschied sagte mir dieser Rektor, wenn Sie nach Deutschland kommen, ich habe hier noch die Telefonnummer von der Familie, wo wir gewohnt haben in Altena. Rufen Sie die doch mal an und bestellen Sie doch einen schönen Gruß von Viktor. Nun ist ja so, die heißen ja fast alle Viktor. Und so rief ich dann nachher an, dort in Altena und habe gesagt, ja, wir waren in Pinsk gewesen und wir haben dort an einer Schule Vorträge gehalten bei diesem Rektor, der Viktor heißt. Die wusste gleich Bescheid, von wem ich sprach. Und ich sagte, ich sollte einen Gruß weitergeben von Viktor und ich möchte Ihnen berichten, dass dieser Viktor in seinem Geschäftszimmer sich bekehrt hat zu Jesus. Da sagt die Frau zu mir, das ist ja wohl nicht möglich. Das war doch ein ganz eiserner Knochen. Was haben wir mit dem geredet? Und der war ja felsenfest wie ein Stein. Da war gar kein Rankommen. Und da sagte die Frau, ich will Ihnen noch mal sagen, was das für einer war. Dieser Lehrer, sagt sie, der hat damals, als es um den Kommunismus geht, hat der den Kommunismus in Pinsk eingeführt. So ein 150-prozentiger war das. Wie, und der hat Jesus gefunden? Ich sage, ja, der hat Jesus gefunden.
Jesus hat ihm das Herz aufgetan und er fand nach Hause. Ist das nicht schön? So macht Gott das. Gott fragt nicht, ob du ein harter Knochen bist oder ob du weich bist, wo das reingeht, das Evangelium, und du sagst ja. Der Jesus ruft heute Abend jeden, der nicht gewiss ist, wenn er in dieser Nacht sterben würde, dass er dann nicht im Himmel ist. Alle diejenigen sind gemeint heute Abend. Diese Entscheidung für Jesus treffen. Ich glaube, diese Entscheidung ist sehr leicht zu treffen nach alledem, was gesagt wurde. Denn wenn du nicht zum Herrn Jesus kommst, hast du hundertprozentig dein Leben auf Verlust gebaut, auf ewigen Verlust, auf ewige Pein. Das musst du wissen. Das hat nur der Jesus uns so deutlich gesagt. Auch wenn das in vielen Kirchen in Deutschland überhaupt nicht mehr gesagt wird. Wir sagen das. Wir bleiben dabei, was Jesus sagt, und das predigen wir so, wie es dort steht. Sodass wir wissen, woran wir sind. Denn Jesus liebt uns und darum sagt er uns die Wahrheit. Und wenn wir zu ihm kommen, dann kommen wir genau zu dem, der uns liebt. Und dann kommen wir genau zu dem, der am Kreuz für unsere Sünden gestorben ist. Und er sagt, ich habe gerade auf dich gewartet, so wie auf den Rektor von Pinsk. Und wo überall Menschen zu Jesus finden. Lass dich doch heute rufen und komme. Mach dich doch auf den Weg. Es ist doch gar nicht weit. Und das ist die Stelle, so will ich es mal formulieren, das ist die Stelle, wo wir über die Linie gehen können und vom Zustand der Verlorenheit zum Kinde Gottes werden. Das kann ich nicht machen, das kann nur der Jesus. Aber der Jesus hat das versprochen, wer zu mir kommt, den nehme ich an. Und das werden wir im Gebet festmachen, sodass du hier und heute ewiges Leben hast. Wenn es nach dem Willen des Herrn Jesus geht, dann geht niemand heute Abend verloren, niemand. Das ist sein Wille, sein verbürgter Wille. Aber er verlangt etwas ganz, ganz Weniges von dir, nämlich, dass du mit deinem Willen ja sagst. Das ist ja wohl nicht viel, dass du sagst, ich will. Ich habe schon viel gehört, obwohl ich ein harter Knochen bin, heute bin ich weich. Heute habe ich die Stimme des Herrn Jesus gehört, der mich liebt und der mich retten will. Ich komme, unabhängig, was die anderen sagen, ich komme. Und vielleicht hast du festgestellt in deinem Leben, dass du nicht mehr ganz in der Spur Jesu läufst, sondern irgendwo abgedriftet bist, dann komm auch, mach's erneut fest. Keine Frage. Der Herr liebt dich, der Herr ruft dich. Und wenn du mitgebracht worden bist von deinem Nachbarn oder einem Kollegen, dann können doch beide kommen. Ich finde das so schön, wenn jemand bei der Hand nimmt und sagt, ich komme mit. Dann tun wir doch genau das, was der Jesus gesagt hat. Führet sie herein. Wohin denn? Ins Himmelreich. Ein wunderbarer Dienst, wenn wir den wahrnehmen und wenn wir das tun. Der Jesus segne uns heute in dieser Entscheidung, die unsere ganze Zukunft betrifft, die ganze Ewigkeit. Und ich rufe Kinder, ich rufe Jugendliche, ich rufe Männer und Frauen, ich rufe Jugendliche und Greise, mit grauen Haaren, auch ohne Haare, ganz egal wie. Der Jesus hat überhaupt gar keine Bedingung. Er stellt keine Bedingung, was man sein muss. Nur die einzige Bedingung, dass du aus deinem freien Willen sagst, ja, das reicht. Kannst du ja sagen? Dann sag es, dann komm. Es ist null kompliziert, habe ich neulich mal irgendwo gesagt. Genau das ist es. Was Jesus uns sagt, ist null kompliziert, ganz einfach. Nimm es wahr und komme. Wir wollen ihm für diese Großzügigkeit, die der Herr uns gibt, von ganzem Herzen danken und darum möchte ich mit uns beten. Herr Jesus, ich danke dir aus allertiefstem Herzen, dass du uns die Wahrheit gesagt hast, dass du die einzige Stelle bist, wo wir erfahren, was wirklich jenseits der Todesmauer sein wird. Und du hast uns gezeigt, die Unterschiede sind groß, riesig groß. Und wir haben den Wunsch, dass es uns jenseits der Todesmauer gut geht. Herr Jesus, so gib auch, dass wir den notwendigen Schritt dafür tun
und uns zu dir auf den Weg machen, damit wir das Geschenk des ewigen Lebens aus deiner Hand in Empfang nehmen können. Ach Herr, erbarme dich über uns, dass wir uns wirklich auf den Weg machen. Danke, dass du uns rufst aufgrund deiner Barmherzigkeit und deiner großen Liebe, die du zu uns Menschen hast. Hilf uns, dass wir an diesem Angebot nicht vorübergehen. Danke, Herr Jesus Christus, für deine Güte und Barmherzigkeit. Amen.

Ja, liebe Hörerinnen und Hörer in Fern und Nah, Sie haben eben eine evangelistische Botschaft gehört und ich habe die Leute, die sich entscheiden wollen für Christus, eingeladen in einen vorbereiteten Seelsorgerraum. Aber Sie können ja dort nicht hinkommen. Sie sind jetzt an Ihrem Platz, wo Sie jetzt sind. Und Sie stellen sich sicher die Frage, wie kann ich das hier machen? Und das will ich kurz erklären. Das Erste, was Gott tut, er sagt uns, wer wir sind. Das ist für uns erstmal nicht so angenehm. Er sagt uns nämlich in Römer 3, Vers 22, denn es ist hier kein Unterschied, sie sind allesamt Sünder und ermangeln des Ruhmes, den sie bei Gott haben sollten. Aber den Ruhm haben wir nicht wegen unserer Sünde. Die Sünde trennt uns von Gott und schließt uns darum vom Reich Gottes aus. Das aber will Gott nicht, sondern er will, dass wir das ewige Leben gewinnen können. Das geht aber nur ohne Sünde. Darum ist der Jesus gekommen in diese Welt, um die Sünde aus unserem Leben zu entfernen. Und das verspricht er uns im 1. Johannesbrief, Kapitel 1, Vers 9. Wenn wir aber unsere Sünden bekennen, so ist er treu und gerecht, dass er uns die Sünden vergibt und reinigt uns von aller Ungerechtigkeit. Also er nimmt alle Sünde aus dem Leben raus, von Kindheit an, wenn wir ihn darum bitten. Wir sind damit nur zwei Gebete vom Reich Gottes entfernt, wenn wir es wirklich wollen. Das erste Gebet, was wir sprechen können, ist das folgende. Ich spreche Ihnen das vor und lasse dazwischen eine kleine Pause, damit Sie es selber nachsprechen können. Beginnen wir mit dem ersten Gebet. Herr Jesus Christus, sprechen Sie das laut nach. Ich habe heute von dir gehört und auch schon vorher. Heute bin ich zu dem Entschluss gekommen, dass ich dir auch nachfolgen will. Herr Jesus, so komme ich jetzt zu dir und ich bitte dich um die Vergebung aller Sünden meines Lebens von Kindheit an. Du hast versprochen, dass du jede Sünde vergibst. Das glaube ich dir. Und so bin ich jetzt von aller Schuld befreit. Herr Jesus, dafür danke ich dir von ganzem Herzen. Amen. Wenn Sie jetzt wissen wollen, ob die Sünde wirklich vergeben ist, dann lese ich dazu ein Wort aus dem 1. Petrusbrief, Kapitel 1, Vers 18 und 19, wo da steht, denn ihr wisst, dass ihr nicht mit vergänglichem Silber oder Gold erlöst seid, sondern mit dem teuren Blut Christi. Hier wird uns die Gewissheit vermittelt, dass durch das vergossene Blut des Herrn Jesus uns alle Sünde vergeben ist. Das können Sie jetzt als Wirklichkeit hinnehmen. Jetzt kommt noch ein Vers hinzu, der im Johannesevangelium, Kapitel 1, Vers 12 steht. Und den Vers lese ich Ihnen erstmal vor und sage ein paar Worte dazu. Wie viele ihn aber aufnahmen, denen gab er Macht, Gottes Kinder zu werden, denen, die an seinen Namen glauben. Dieses Wort sagt uns, wenn wir den Herrn Jesus Christus in unser Leben einladen, dass er Wohnung in unserem Herzen macht, dann werden wir dadurch Kind Gottes. Es ist also nichts Kompliziertes daran. Wir sagen, Herr Jesus, ich bitte dich, komm in mein Leben. Und der Jesus hat versprochen, dass jeder, der das sagt, zu ihm kommen wird. So haben wir die Gewissheit, dass wenn wir ihn in diesem Sinne anrufen, er wirklich zu uns kommen wird und bei uns Wohnung macht. Und so beten wir dieses zweite Gebet. Herr Jesus Christus, du hast mir soeben alle Schuld meines Lebens vergeben. Und nun bitte ich dich, kehre in dieses gereinigte Herz ein. Mache du Wohnung in meinem Herzen und bleibe immer bei mir, mein Leben lang. Und ich will dir folgen, so gut ich es kann. Hilf mir dabei, dass ich immer in deiner Spur bleibe und auf diese Weise das Himmelreich erreichen werde.
Herr Jesus, du hast mich so reich gemacht dadurch, dass ich dich erkennen durfte und dadurch, dass ich die Einladung annehmen durfte. Ich möchte dir danken dafür, Herr Jesus Christus, du Heiland der Welt, der du nun auch mein persönlicher Heiland geworden bist. Ich danke dafür, Herr. Amen. Nehmen Sie das, was Sie jetzt gebetet haben, was Sie geglaubt haben, sehr ernst und bleiben Sie bei diesem Jesus. Lesen Sie sein Wort, beten Sie zu ihm, dem Herrn Jesus Christus und zu dem Vater im Himmel, der jetzt auch unser Vater geworden ist. Und beten Sie zu keiner anderen Adresse. Nur diese beiden sind uns verbürgt im Neuen Testament. Und suchen Sie sich eine Gemeinde, wo Gottes Wort geglaubt wird, gepredigt wird und wo auch gesagt wird, wie man in den Himmel kommt. Daran können Sie erkennen, ob eine Gemeinde nach dem Plan Jesu ist. So wünsche ich Ihnen ein gesegnetes Leben und ein Wiedersehen im Himmelreich bei unserem Vater im Himmel und bei dem Herrn Jesus Christus. Gott segne Sie. Auf Wiederhören.

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Wir sind dran, das ganze Alte Testament durchzugehen im Blick auf messianische Prophezeiungen. Das heißt, Prophezeiungen im Blick auf das erste Kommen Jesu. Nachdem wir nun Jesaja diesbezüglich abgeschlossen haben, Jesaja war eine ganz besondere Fundgrube mit messianischen Prophezeiungen auf das erste Kommen Jesu, ähnlich wie auch schon das Buch der Psalmen. Und jetzt kommen wir zu Jeremia. Wir lesen zu Beginn aus Jeremia 23, die Verse 5 bis

0: Darf ich jemanden bitten, uns den Bibeltext zu Beginn vorzulesen?
1: Siehe, es kommt die Zeit, spricht der Herr, dass ich dem David einen gerechten Spross erwecken will. Der soll ein König sein, der wohl regieren und Recht und Gerechtigkeit im Lande üben wird. Zu seiner Zeit soll Juda geholfen werden und Israel sicher wohnen. Und dies wird sein Name sein, mit dem man ihn nennen wird. Der Herr, unsere Gerechtigkeit. Darum siehe, es wird die Zeit kommen, spricht der Herr, dass man nicht mehr sagen wird, so wahr der Herr lebt, der die Kinder Israel aus Ägyptenland geführt hat, sondern so wahr der Herr lebt, der die Nachkommen des Hauses Israel herausgeführt und hergebracht hat aus dem Lande des Nordens und aus allen Landen, wohin er sie verstoßen hatte. Und sie sollen in ihrem Lande wohnen.
0: Danke. Jeremia wirkte, grob gesagt, in der Zeit von 630 bis 580 vor Christus. Das heißt, in dieser dramatischen Zeit, als das Königreich Juda unterging. Im Jahr 606 belagerten die Babylonier unter Nebukadnezar zum ersten Mal Jerusalem. Es gab dann eine weitere Kriegsphase, 597, und schließlich die dritte und schrecklichste Phase, 586. Damals wurde Jerusalem dem Erdboden gleichgemacht und der Tempel in Jerusalem, der erste Tempel, der Salomonische Tempel, wurde in Staub und Asche gelegt. Die Juden wurden deportiert nach Babylon und damals nahm das Königtum des Hauses Davids ein Ende. Also wir müssen uns klar sein, im 11. Jahrhundert vor Christus hatte Gott David auserwählt und ihn zum König gemacht und alle seine Nachkommen sollten auf seinem Thron sitzen. Und zwar bis dann einmal der Messias käme. Aber damals, eben im Jahr 586 vor Christus, als Jerusalem zerstört wurde und die Massen in Jerusalem eben nicht auf den Propheten Jeremia hören wollte, der sie zur Umkehr aufrief und das hätte nochmals eine Chance gegeben, dass das Königreich hätte weiter bestehen können. Alles brach zusammen. Und das war eben eine Katastrophe, denn man wusste ja, aus dieser Linie von König David würde einmal der Messias kommen. Wenn wir kurz noch ein paar andere Stellen eben die Bezug haben auf direkt auf die Zeit von Jeremia anschauen, dann schlagen wir mal auf Kapitel 25, Vers 11 und 12. Liest jemand?
1: Und diese Völker sollen dem König von Babel dienen 70 Jahre. Wenn aber die 70 Jahre um sind, will ich heimsuchen den König von Babel und jenes Volk, spricht der Herr, um ihrer Missetat willen. Dazu das Land der Chaldäer und will es zur ewigen Wüste machen. So lasse ich an diesem Lande, gegen das ich geredet habe, alle meine Worte in Erfüllung gehen, nämlich alles, was in diesem Buch geschrieben steht, was Jeremia geweissagt hat über alle Völker. Und auch sie sollen großen Völkern und großen Königen dienen. So will ich ihnen vergelten nach ihrem Verdienst und nach den Werken ihrer Hände.
0: Jawohl, das reicht. Also hier sehen wir, die Prophetie Jeremias legte die Zeit der babylonischen Weltherrschaft fest auf 70 Jahre. Und das sollte gleichzeitig die Zeit der Katastrophe sein für das judäische Königtum. Und dieses ganze Land wird zur Einöde, zur Wüste werden. Aber eben das babylonische Weltreich, das das bewirkt, hatte in der Zeit von Jeremia, das sollte nicht ewig dauern, sondern 70 Jahre. Wann beginnen diese 70 Jahre? Jetzt geschichtlich gesehen. Ja, es war so, im Jahr 612 fiel Ninive, die Hauptstadt der damaligen Weltmacht Assyrien. Nach mehrjähriger Belagerung, das heißt zweijähriger Belagerung. Und dann gab es noch einige Kriege. 609 war das assyrische Weltreich definitiv am Boden vernichtet. Das heißt, Babylon war Weltmacht Nummer 1 ab 609. Und jetzt wäre die Frage, wann wurde das Babylonische Reich besiegt? In der darauffolgenden Geschichte. Wann war das? Daniel 6, da war noch die letzte Party von Belsazar von Babylon. Und in dieser Nacht haben die Meder und Perser dann Babylon erobert. Genau. Und das war Herbst 539. Ja, Herbst 539. Das gibt also 609 bis 539 genau die 70 Jahre. Und das wussten also die Juden. Sie müssten zwar in die Gefangenschaft gehen nach Babylonien, können die Prophetie darüber auch nachschauen in 5. Mose 28. Da hatte das Mose schon 1000 Jahre vorher prophezeit. 5. Mose 28, Vers 36.
2: Der Herr wird dich und deinen König, den du über dich gesetzt hast, unter ein Volk treiben, das du nicht kennst, noch deine Väter. Und du wirst dort anderen Göttern dienen, Holz und Steinen.
0: Jawohl. Also, dich und dein König, den du über dich setzen wirst, zu einer anderen Nation wegführen. Und genau das geschah in diesen Jahren 606 bis 586 vor Christus. Die Juden wurden deportiert nach Babylon, und zwar in der Zeit, als sie eben noch einen König hatten. Und damit ging auch das davidische Königtum unter. Aber sie wussten, das Ganze wird nur 70 Jahre ausmachen für Babel. Und darum hätte man sogar berechnen können, wann die Perser und Meder das Babylonische Reich besiegen würden. Und das geschah dann 539. Und im ersten Jahr gab Kores oder Kyros, der König von Persien, den Juden die Erlaubnis, ihr dürft wieder heimgehen in euer Land und dürft den Tempel aufbauen und auch die Stadt Jerusalem. Und da gingen Zehntausende, wenn man Männer, Frauen und Kinder mitzählt, waren das wahrscheinlich etwa 200.000, die aus Babylon zurückkehrten ins Land der Väter. Aber es gab kein Königtum mehr. Der damalige Fürst, das war Zerubabel in Esra 1, der wurde nicht König in Israel. Es gab kein Königtum mehr in Israel. Das war vorbei, und zwar, weil Jeremia auch Folgendes gesagt hatte. Gehen wir zurück. Am Anfang hatten wir ja gelesen, Jeremia 23, 5, um zu sehen, eben der Messias, der einmal in Gerechtigkeit regieren wird, der soll ein Spross von David sein. 23, 5, nicht wahr? Aber jetzt gehen wir zurück und lesen 22, Verse 24 bis 30. Und da sehen wir, dass der letzte König aus der direkten, geraden Linie des Stammbaumes von David her, das war Jekonia oder kurz Konia, der wurde verflucht, sodass kein Nachkomme mehr von ihm je auf dem Thron sitzen sollte. Lesen wir das.
3: So wahr ich lebe, spricht der Herr, wenn auch Konia, der Sohn Joachims, der König von Juda, ein Siegelring an meiner rechten Hand wäre, würde ich doch von dort wegreißen. Und ich werde dich in die Hand derer geben, die nach deinem Leben trachten, und in die Hand derer, vor denen du dich fürchtest, und in die Hand Nebukadnezars, des Königs von Babel, und in die Hand der Chaldäer. Und ich werde dich und deine Mutter, die dich geboren hat, in ein anderes Land schleudern, wo ihr nicht geboren seid. Dort werdet ihr sterben. In das Land aber, in das zurückzukehren sie Verlangen tragen, dorthin werden sie nicht zurückkehren. Ist denn dieser Mann, Konja, ein verachtetes Gefäß zum Zertrümmern oder ein Gerät, an dem niemand gefallen hat? Warum wurden sie weggeschleudert, er und seine Nachkommen, und in ein Land geworfen, das sie nicht kannten? O Land, Land, Land, höre das Wort des Herrn. So spricht der Herr. Schreibt diesen Mann auf als kinderlos, als einen Mann, dem nichts gelingt in seinen Tagen. Denn von seinen Nachkommen wird es nicht einem gelingen, auf dem Thron Davids zu sitzen und weiterhin über Juda zu herrschen.
0: Jawohl. Also, das sind klare Worte, die man kann sagen, die Königslinie von David wird hier verflucht. Das ist also die Linie über David, dann kam Salomo und so weiter. Die ganze Königsreihe, wie sie beschrieben wird in dem Buch der Könige und Chroniker, die wird hier abgeschnitten mit dem letzten Mann aus dieser Linie, Konia. Also kein Same von ihm, kein biologischer Nachkomme von ihm soll je gelingen haben, um auf dem Thron Davids zu sitzen und über Juda zu herrschen. Und darum wird gesagt, Vers 30, schreibt diesen Mann auf als kinderlos. Also er würde zwar Nachkommen haben, aber gewissermaßen verzeichnet ihn wie einen Kinderlosen, denn von all seinen Nachkommen wird keiner je auf dem Königsthron von David sitzen können. Und so war das dann eben, als die Juden zurückkehrten, ab 539 vor Christus. Serubabel war einfach ein Fürst, ein Leiter, aber kein König. Und diese Linie setzte sich weiter fort, diese Generationen von David her, aber nie wurde in den weiteren Jahrhunderten je wieder einer König. Und so hat sich das erfüllt. Aber die große Frage musste sich stellen. Und trotzdem, im gleichen Buch Jeremia haben wir die Verheißung, dass der Messias einmal als Nachkomme von David kommen würde. Also nochmals 23,5. Siehe, Tage kommen, spricht der Herr, da ich dem David einen gerechten Spross erwecken werde. Und er wird als König regieren und verständig handeln und Recht und Gerechtigkeit üben im Land. Also für alle Juden war klar, der Messias wird aus der Linie von David kommen. Wir hatten ja, seit wir begonnen haben mit diesem Thema der messianischen Prophetie, in 1. Mose 1 begonnen, wir haben gesehen, der Messias würde ein Mensch sein, nicht ein Engel, sondern ein Mensch. Das war ganz klar gesagt, ein Nachkomme von Eva. Von ihr stammt die ganze Menschheit ab. Aber dann haben wir später gesehen, nach der Sintflut, als die Welt, die Menschheit eigentlich sich aufbaute aus drei Linien, nämlich aus den drei Söhnen von Noah, Sem, Ham und Japhet, da haben wir gesehen, Gott ist der Gott Sems. Aus dieser Linie, das war die Linie der Verheißung, aus der semitischen Linie sollte einmal der Messias kommen. Damit waren alle anderen Völker ausgeschlossen, dass von ihnen her der Messias kommen würde. Und später haben wir gesehen, aus den Semiten hat Gott Abraham erwählt, dass von ihm der Messias abstammen würde. Aber Abraham hatte ja mehr als einen Sohn. Er hatte Isaak und zuvor sogar Ismael über Hagar. Aber da wurde auch geklärt, nein, der Messias würde kommen über die Linie von Isaak, nicht über Ismael. Also nicht über arabische Stämme aus dem heutigen Saudi-Arabien, sondern durch die Linie von Isaak. Und dann hatte Isaak natürlich auch zwei Söhne, Jakob und Esau. Ja, und Gott sagte ganz klar, der Jüngere, der ist der Erwählte. Also über die Linie von Jakob und nicht über die Nachkommen von Esau, ein Volk im heutigen Südjordanien, sollte der Messias kommen. Und danach, nach Isaak, kam eben Jakob, der 12 Söhne hatte. Die Stammväter der 12 Stämme Israels. Und wir hatten gesehen in 1. Mose 49, der Messias wird über die Linie von Juda kommen. Nur aus dem Stamm Juda. Nicht aus Naphtali, nicht aus Aser, nicht aus Manasse, sondern über die Linie von Juda. Und später haben wir gesehen, der Messias würde kommen über die Linie von David. Das hatten wir schon in Psalm 132 gefunden und jetzt wieder hier in Jeremia. Aber jetzt, gerade in Jeremia 22 und 23, haben wir jetzt das Problem. Die Königslinie ist verflucht Und trotzdem wird bestätigt, der Messias wird ein gerechter Spross, also ein biologischer Nachkomme von David sein. Ja, und jetzt, was können wir da machen? Die gerade Königslinie von David über Salomo, Jekonia, wohin führt die weiter in der Bibel? Josef. Ja, schlagen wir mal auf, Matthäus 1. Das Matthäusevangelium beginnt ja mit dem königlichen Geschlechtsregister, mit der königlichen Genealogie von Josef. Wir lesen nicht den ganzen Abschnitt, aber vielleicht ein paar Verse, damit alle klar sehen, worum es da geht. Liest jemand Verse 1 bis 3?
2: Dies ist das Buch von der Geburt Jesu Christi, der da ist ein Sohn Davids, des Sohnes Abrahams. Abraham zeugte Isaak. Isaak zeugte Jakob. Jakob zeugte Juda und seine Brüder. Juda zeugte Peres und Sera von der Tamar. Peres zeugte Hezron. Hezron zeugte Ram. Ram zeugte Aminadab. Aminadab zeugte Nahesson. Nahesson zeugte Salma. Salma zeugte Boas von der Rahab. Boas zeugte Obed von der Ruth. Obed zeugte Jesse. Jesse zeugte den König David. Der König David zeugte Salomo von dem Weib des Uria.
0: Da haben wir also jetzt die königliche Linie ab David, Salomo, Rehabeam. Das geht da durch die Generationen hindurch bis auf Konia oder Jekonia. Lies mal ab Vers 11.
2: Josia zeugte Jechonia und seine Brüder um die Zeit der babylonischen Gefangenschaft. Nach der babylonischen Gefangenschaft zeugte Jechonia Sealtiel. Sealtiel zeugte Zerubabel. Zerubabel zeugte Abiud. Abiud zeugte Eliakim. Eliakim zeugte Asur. Asur zeugte Zadok. Zadok zeugte Achim. Achim zeugte Eliud. Eliud zeugte Eleazar. Eleazar zeugte Matthan. Matthan zeugte Jakob. Jakob zeugte Josef, den Mann Marias, von welcher ist geboren Jesus, der da heißt Christus.
0: Jawohl. Also, hier haben wir ganz klar die biologische Abstammungslinie von Abraham über David Salomo. Denn es heißt immer zeugte. Das ist also ganz klar, es geht um die biologische Abstammungslinie. Auf Jekonia, dann geht es eben weiter über Zerubabel, den haben wir da erwähnt, gefunden. Shealtiel, dann Zerubabel. Und die Linie geht weiter bis auf Jakob, den Vater von Josef, der Maria heiratete. Also ganz klar, Jakob zeugte Josef. Josef kommt genau aus dieser königlichen Linie. Aber im Licht von Jeremia 22 ist klar, Josef hätte nie König in Israel werden können. Denn auf ihm lastete dieser Fluch. Aber er hat Maria geheiratet. Und lesen wir gleich weiter, Matthäus 1, Vers 18.
2: Die Geburt Christi war aber also getan. Als Maria, seine Mutter, dem Josef vertrauet war, fand sich's, ehe er sie heimholte, dass sie schwanger war von dem Heiligen Geist. Josef aber, ihr Mann, war fromm und wollte sie nicht in Schande bringen, gedachte aber, sie heimlich zu verlassen. Indem er aber also gedachte, siehe, da erschien ihm ein Engel des Herrn im Traum und sprach: Josef, du Sohn Davids, fürchte dich nicht, Maria, dein Gemahl, zu dir zu nehmen, denn das in ihr geboren ist, das ist von dem Heiligen Geist. Und sie wird einen Sohn gebären, des Namen sollst du Jesus heißen, denn er wird sein Volk selig machen von ihren Sünden. Das ist aber alles geschehen, auf das erfüllet würde, was der Herr durch den Propheten gesagt hat, der da spricht: Siehe, eine Jungfrau wird schwanger sein und einen Sohn gebären, und sie werden seinen Namen Immanuel heißen, das ist verdolmetscht, Gott mit uns.
0: Jawohl. Also, da haben wir gleich noch die Prophetie aus Jesaja 7,14, die wir ja schon längst behandelt hatten, als wir Jesaja durchgenommen haben. Jetzt wird also klar, dadurch, dass schließlich Josef Maria geheiratet hatte, wurde er juristisch gesehen der Vater von Jesus Christus. Aber es besteht keine biologische Abstammung über diese Linie. Hingegen schlagen wir auf im Lukas-Evangelium, da erfahren wir, woher eigentlich diese Maria gekommen ist. Lukas 3, da finden wir die Abstammungslinie von Maria. Liest jemand Lukas 3, 23?
4: Und Jesus war, als er anfing, ungefähr 30 Jahre alt und ward gehalten für einen Sohn Josefs, welcher war ein Sohn Elis, der war ein Sohn Mattats, der war ein Sohn Levis, der war ein Sohn Melchis, der war ein Sohn Janais, der war ein Sohn Josefs.
0: Und so weiter. Also hier geht jetzt die Abstammungslinie, die geht von unten her rauf, zeitlich immer mehr zurück, und zwar bis wir schließlich in Vers 31, lies mal Vers 31, zu David kommen. Ja, Vers 31.
4: Der war ein Sohn Jodas, der war ein Sohn Meleas, der war ein Sohn Menas, der war ein Sohn Mattatas, der war ein Sohn Nathans, der war ein Sohn Davids.
0: Jawohl, jetzt kommen wir also auch auf David, aber über Nathan, nicht über Salomo. Nathan war ein Halbbruder von Salomo, der also nicht auserwählt war für die königliche Linie. Und nachher ist die weitere Linie exakt die gleiche wie bei Josef. Das heißt also, Maria und Josef waren verwandt über all die Generationen zurück, 1000 Jahre zurück, auf einen gleichen Stammvater, David. Josef kam also über die direkte königliche Linie, während Maria aus einer Seitenlinie auch vom Haus Davids herkam. Man muss Vers 23 so verstehen: Und er selbst, Jesus, begann ungefähr 30 Jahre alt zu werden. Und er war, wie man meinte, ein Sohn Josefs, des Eli, also ein Sohn des Eli, des Mattat, des Levi. Dieser Eli hier, das ist offensichtlich der Vater von Maria. Nicht wahr? Der Vater von Josef hieß Jakob. Und in Matthäus 1 haben wir ja immer das Wort Zeugte. Das zeigt die ganz klare biologische Herkunft an. Aber hier heißt es einfach immer des für die weitere Generation. Und hier steht also, Jesus war, wie man meinte, ein Sohn des Josef. Aber in Wirklichkeit war er eben ein Sohn des Eli über Maria. Wenn also nur die Männer, es geht also um die Männerlinie von Maria zurück. Und mit dieser Linie kommt man eben über die Generation hinweg auch zu David. Aber daraus wird klar, Jesus Christus war wirklich ein Spross Davids. Also ein biologischer Nachkomme von David über Maria, aber nicht durch die königliche Linie. Und Jeremia 23,5 sagt aber, ich werde dem David einen gerechten Spross erwecken und er wird als König regieren. Und jetzt kommt die Frage der Legitimation. Wie kann er der von Gott gewollte König sein, wenn er ja gar nicht aus der Königslinie kommt? Nun, das Rätsel ist eigentlich schon gelöst mit dem, was wir wissen. Jeremia 22 hat die königliche Linie verflucht. Kein Same von Jekonia wird je auf dem Thron sitzen. Nun, Josef war ein Same von Jekonia. Er konnte nicht König sein. Aber dadurch, dass er Maria geheiratet hatte, wurde er der juristisch gültige Vater von Jesus Christus. Und damit übergab er juristisch das Anrecht des königlichen Geschlechtsregisters auf Jesus Christus. Ohne dass Jesus Christus ein Same von Jekonia war. Aber juristisch bekam er den als Mensch den Anspruch auf diese Linie. Und die zweite Bedingung, dass er aber ein biologischer Nachkomme war von David, das war erfüllt durch Maria. Und das wird auch deutlich bestätigt in, zum Beispiel in Römer 1.
4: Paulus, ein Knecht Jesu Christi, berufen zum Apostel, ausgesondert zu predigen das Evangelium Gottes, welches er zuvor verheißen hat durch seine Propheten in der Heiligen Schrift, von seinem Sohn Jesus Christus, unserem Herrn, der geboren ist aus dem Geschlecht Davids nach dem Fleisch und nach dem Geist, der da heiligt, eingesetzt ist als Sohn Gottes in Kraft durch die Auferstehung von den Toten.
0: Also hier wird klar auch von Paulus bezeugt, aus dem Samen Davids. Das heißt wirklich ein biologischer Nachkomme von David. Aber eben nicht über Josef, sondern über Maria. Dem Fleische nach. Und so wurde das Geheimnis, das da in Jeremia 23 aufgestellt wurde, schließlich nach Jahrhunderten durch das Wunder der Jungfrauengeburt gelöst. Also der Messias musste der Sohn einer Jungfrau sein, wie das schon vor Jeremia Jesaja verkündigt hatte. Nicht nur deswegen, aber das ist mit ein Grund. Und so hat Josef und Maria, die haben sich geheiratet. Und wie kam diese Ehe zustande? Ich meine, auf ganz natürliche Weise. Diese zwei Menschen haben sich geliebt und waren auch überzeugt, dass sie von Gott füreinander bestimmt waren. Aber nie hätten sie sich gedacht, was für ein göttlicher Plan dahinter versteckt war. Und dass die zwei wirklich, die mussten sich heiraten. Die mussten so zusammenkommen, damit diese beiden Stammbäume 1000 Jahre zurückgehend auf David, dass die so wieder kombiniert wurden. Die königliche Linie mit einer Seitenlinie, die aber biologisch eben eine davidische Linie war. Ja, jetzt gehen wir zurück zu Jeremia 23. Liest nochmals jemand Vers 5.
2: Siehe, es kommt die Zeit, spricht der Herr, dass ich dem David einen gerechten Spross erwecken will. Der soll ein König sein, der wohl regieren und Recht und Gerechtigkeit im Lande üben wird.
0: Jawohl, bis dahin. Das hat sich erfüllt im Jahr 1 vor Christus. Eben als Maria den Messias geboren hat. Da wurde dem David ein gerechter Spross erweckt. Aber Jesus Christus ist ja dann nicht als König aufgetreten bei seinem ersten Kommen. Und darum, was jetzt im gleichen Satz eben weitergesagt wird, bezieht sich bereits auf sein zweites Kommen. Liest jemand weiter?
2: Zu seiner Zeit soll Juda geholfen werden und Israel sicher wohnen. Und dies wird sein Name sein, mit dem man ihn nennen wird. Der Herr, unsere Gerechtigkeit.
0: Jawohl. Da haben wir wieder so ein Beispiel. Wir haben das ja immer wieder angetroffen, wie messianische Prophezeiungen über das erste Kommen und das zweite Kommen in einem Vers zusammengefunden werden können. Also die Geburt, das Erwecken als gerechter Spross des David, das war beim ersten Kommen. Aber dass er regieren wird als König und Gerechtigkeit in diese Welt bringen wird, das wird erst stattfinden bei dem zweiten Kommen Jesu. Also das ist die Zeit, wenn er als König kommen wird. Das wird die Zeit sein, in der schließlich die Juden aus all ihrer Not gerettet werden und Israel wird schließlich in Sicherheit wohnen. Das ist heute nicht der Fall. Israel ist überhaupt nicht in Sicherheit. In den letzten Jahren sind Tausende von Raketenangriffen geschossen worden von Gaza her und auch in den vergangenen Jahren von Libanon her. Also Israel ist überhaupt nicht in Sicherheit. Der Iran fordert die Auslöschung Israels. Und die ganze Welt, also der große Teil der Welt, stellt sich ganz klar auf eine Seite. Israel ist also heute nicht in Sicherheit. Aber wenn dieser Spross des Davids, wenn der Messias zum zweiten Mal kommen wird als König, dann wird Israel schließlich in Sicherheit wohnen. Und weiter, und dies
1: wird sein Name sein, mit dem man ihn nennen wird. Der Herr, unsere Gerechtigkeit.
0: Jawohl, das ist gewaltig. Das würde ja bedeuten, dass dieser Mensch der ewige Gott ist. Wenn er Jahwe heißt. Jahwe, unsere Gerechtigkeit. Jahwe Zidkenu. Jetzt könnte natürlich jemand sagen, ja, aber das muss nicht unbedingt das bedeuten, dass der Messias Gott ist. Denn in vielen Namen wird ja der Gottesname getragen. Was heißt zum Beispiel Jesaja auf Deutsch? Rettung. Jesa, das wäre Rettung, Heil. Und den Ja am Schluss, das ist die Abkürzung von Jahwe. Also Heil, Rettung ist Jahwe. Aber das bedeutet ja nicht, dass Jesaja Gott ist, sondern der Name ist einfach ein Bekenntnis über Gott. Und so könnte man hier natürlich auch sagen, ja, er heißt dann Jahwe Zidkenu. Das ist einfach ein Bekenntnis. Der ewige Gott ist unsere Gerechtigkeit. Aber es gibt genügend Stellen in der Bibel, die machen klar, dass der Messias Jahwe ist. Schlagen wir mal auf. Zacharja 12, Vers 1.
2: Dies ist die Last, die der Herr ankündigt. Von Israel spricht der Herr, der den Himmel ausbreitet und die Erde gründet und den Odem des Menschen in ihm macht. Siehe, ich will Jerusalem zum Taumelbecher zurichten für alle Völker ringsumher.
0: Jawohl. Also, es ist ganz klar, wer hier spricht. Ausspruch des Wortes Jahwes, das heißt des Ewigseienden, des Unwandelbaren über Israel. Und nochmals, es spricht Jahwe, der den Himmel ausspannt und so weiter. Und dann kommt Doppelpunkt. Siehe, ich mache Jerusalem zu einer Taumelschale. In allen weiteren Versen ist klar, hier spricht Jahwe. Und immer noch in Vers 10, liest jemand Vers 10?
2: Aber über das Haus David und über die Bürger Jerusalems will ich ausgießen den Geist der Gnade und des Gebets. Und sie werden mich ansehen, den sie durchbohrt haben.
0: Das ist aber erstaunlich. Kann man den ewigen, allmächtigen, allgegenwärtigen Gott durchbohren? Sie werden auf mich blicken, den sie durchbohrt haben. Aber spricht Jahwe. Ja, aber durchbohren, das geht doch nicht. Gott kann man nicht durchbohren. Außer Gott wird Mensch. Ja? Ich werde dem David einen gerechten Spross erwecken. Er war ein wirklicher Mensch, Nachkomme von David über Maria. Aber gleichzeitig eben, weil von Gott gezeugt, ist er der Sohn Gottes, er ist Jahwe, der Mensch geworden ist. Nur, wir haben da mitten im Satz unterbrochen. Liest jemand noch weiter? Sie werden auf mich blicken, den sie durchbohrt haben.
2: Und sie werden um ihn klagen, wie man klagt um ein einziges Kind, und werden sich um ihn betrüben, wie man sich betrübt um den Erstgeborenen.
0: Ja, aber jetzt plötzlich spricht ja jemand anders über den Durchbohrten. Also die Person wechselt, nicht wahr? Aber wer spricht denn jetzt? Nun, Vers 1 macht klar, es spricht Jahwe. Aber hier wird deutlich, dann muss in Jahwe, in dem einen Gott, muss mehr als eine Person sein. Denn einmal sagt Jahwe, sie werden mich, auf mich blicken, den sie durchbohrt haben, und dann spricht jemand über den Durchbohrten. Und sie werden über ihn wehklagen, weil sie das gemacht haben. Da wird klar, das sind zwei Personen, aber sowohl der Durchbohrte ist Jahwe, wie auch der, der über ihn spricht, wie man über ihn wehklagen würde. Und so sehen wir also, wir kommen zurück zu Jeremia 23, dass dieser Name des Sprosses von David, der hat mehr zu bedeuten. Jahwe, unsere Gerechtigkeit. Bedeutet, Jesus Christus, er selber ist der Ewige, er ist unsere Gerechtigkeit. Und wenn wir zurückdenken an Jesaja 53, wo der Messias als Knecht Gottes beschrieben wird, wie er für unsere Sünden leiden würde, als Stellvertreter unter dem Gericht Gottes, zerschlagen für unsere Missetaten. Und dann haben wir am Schluss von Jesaja 53 gelesen, dass er den vielen zur Gerechtigkeit verhelfen würde. Und zwar eben dadurch, dass er als Stellvertreter für unsere Sünden gestorben ist. Und jeder Mensch, der seine Sünde, seine Schuld Gott im Gebet bekennt und bereut und dieses Opfer für sich in Anspruch nimmt, dem wird alles vergeben. Und der Römerbrief lehrt, dass er dann durch Glauben gerechtfertigt wird. Rechtfertigen, dikaio, heißt, Gott spricht jemanden gerecht. Also wenn jemand vor Gericht heute freigesprochen wird, dann sagt der Richter, dieser Mann ist unschuldig. Er ist gerecht. Das heißt rechtfertigen. Das heißt nicht gerecht machen, sondern das heißt jemanden als gerecht erklären. Wenn ich mich für etwas rechtfertigen würde, dann heißt das ja nicht, ich versuche mich gerecht zu machen, sondern ich versuche mich darzustellen als gerecht. Ja, wenn man sich selbst rechtfertigt. Aber wenn Gott uns rechtfertigt, sagt er, dieser Mensch ist ein Gerechter, weil alle Schuld vergeben ist. Und die Gerechtigkeit Christi wird ihm zugerechnet. Und das ist die Aussage dieses Namens des Messias. Jahwe, unsere Gerechtigkeit. Das kann man sagen, die ganze Botschaft des Römerbriefes ist da drin verpackt. Die Lehre der Rechtfertigung aus Glauben allein. Wir können dazu aufschlagen, Römer 5, Vers 1. Liest jemand Römer 5, Vers 1?
2: Nun wir denn sind gerecht geworden durch den Glauben, so haben wir Frieden mit Gott durch unseren Herrn Jesus Christus.
0: Ja, bis dahin. Da wir nun gerechtfertigt worden sind aus Glauben, ohne eigene Leistung, nur aus Glauben an den Messias Jesus, der für uns gestorben ist. Und hier steht, da wir nun gerechtfertigt worden sind, das ist abgeschlossen, nicht wahr? Im Griechischen steht da die Zeitform des Aorist. Der Aorist bezeichnet eine punktuelle Handlung in der Vergangenheit. Also abgeschlossen. Aber die römisch-katholische Lehre der Rechtfertigung ist so. Der Mensch wird in einem Prozess das ganze Leben lang gerechtfertigt. Und dann auch noch danach im Fegefeuer. Ist ein Prozess, der ständig vorwärts geht. Und jedes Mal, wenn ein Mensch irgendetwas Gutes tut oder etwas leistet, das Ablass bringt, wird gewissermaßen etwas Gnade eingetröpfelt. Aber es gibt nie eine Gewissheit, nie eine Sicherheit. Denn durch eine Todsünde kann alles wieder ausgelöscht werden. Da kann man wieder von vorne anfangen. Und es ist immer nur ein Tröpfchen. Darum, selbst ein Papst auf dem Sterbebett weiß nichts von Heilssicherheit danach. Er sagt, jetzt muss man für ihn beten. Er ist nicht sicher. Es gibt keine abschließende Rechtfertigung. Aber da steht, da wir nun gerechtfertigt worden sind, punktuell in der Vergangenheit, abgeschlossen durch Glauben, haben wir Frieden mit Gott. Und das war eigentlich diese große Entdeckung der Reformation. Dieser Augustinermönch Luther hat plötzlich erkannt, ich muss mich ja nicht ständig ablagen und abkämpfen. Jesus Christus hat alles getan. Und wenn ich seine Tat für mich im Glauben in Anspruch nehme, dann spricht mich Gott gerecht. Durch Glauben allein, ohne eigene Leistung. Und das ist dieser Name, der Herr, unsere Gerechtigkeit. Wenn man das mal erfasst hat, dann wird man wirklich, wirklich frei. Und das gibt dann auch Heilsgewissheit, Heilssicherheit, innere Ruhe und Frieden. Sondern weiß, Gott hat gar nichts mehr gegen mich. Aber Martin als Augustiner Mönch, der hat in seiner Zelle Kämpfe durchgestanden. Und er wusste, ich bin so schlecht. Ich habe es zu tun mit einem gerechten Gott. Das war für ihn immer klar. Gott ist gerecht. Aber wie kann ein gerechter Gott gnädig sein? Das war seine Frage. Bis er erkannt hat, ja natürlich. Der Herr Jesus hat alles getragen am Kreuz. Und wenn wir seine Tat für uns im Glauben in Anspruch nehmen, indem wir unsere Schuld bekennen, dann spricht uns Gott gerecht. Rechtfertigung aus Glauben. Und darum war das so etwas Gewaltiges für Tausende von Mönchen und Nonnen, die damals aus den Klöstern geflohen sind. Darunter auch die Katharina von Bora, die dann später seine Ehefrau wurde. Die ist abgehauen mit anderen Nonnen, in Fesseln verpackt und wurde die rausgeschmuggelt aus dem Kloster. Und die haben die Gnade Gottes erkannt. Eben der Herr unsere Gerechtigkeit. Nicht wir machen die Gerechtigkeit, sondern er ist unsere Gerechtigkeit. Ja, aber gehen wir gleich weiter zu Vers 7. Liest nochmals jemand? Jeremia 23. Vers 6 hatten wir, der Herr unsere Gerechtigkeit.
2: Darum siehe, es wird die Zeit kommen, spricht der Herr, dass man nicht mehr sagen wird, so wahr der Herr lebt, der die Kinder Israel aus Ägyptenland geführt hat, sondern so wahr der Herr lebt, der die Nachkommen des Hauses Israel herausgeführt und hergebracht hat aus dem Lande des Nordens und aus allen Landen, wohin er sie verstoßen hatte. Und sie sollen in ihrem Lande wohnen.
0: Jetzt haben wir gesehen, wie hier das erste Kommen Christi und das zweite so ineinander zusammengefügt ist. Eben David wird einen gerechten Spross bekommen. Das ist das erste Kommen Jesu, geboren von einer Jungfrau. Und er wird als König regieren, das ist dann in der Endzeit, wenn er das zweite Mal kommt. Und dann wird Israel in Sicherheit gebracht werden. Und der Name des Messias wird sein, der Herr unsere Gerechtigkeit. Aber das haben wir schon jetzt, auch durch das erste Kommen, schon erfahren dürfen. Der Herr unsere Gerechtigkeit. Und jetzt wird erklärt, in der Endzeit, da wird eine Zeit kommen, eben wenn dann der Messias als König kommt, da wird man nicht mehr schwören, wie man das in Israel früher gemacht hat. Wie hat man wichtige Dinge mit einem Schwur bekräftigt vor Gott früher? Also immer der Rückblick auf das Jahr 1606 vor Christus. Das war der Auszug aus Ägypten. Das war etwas so Grandioses. Diese Befreiung der Israeliten aus der Sklaverei durch diese 10 Plagen, die das ägyptische Reich zum Zusammenbruch geführt hatten. Und so hat man sich in der ganzen weiteren Geschichte Israels immer bei Schwüren auf den Gott berufen, nicht auf irgendein höheres Wesen. Nicht wahr? Viele Leute, wenn sie von Gott sprechen, dann sprechen sie von einem höheren Wesen. Aber ich meine, wenn ich jetzt da auf meinem Stuhl stehen würde, wäre ich auch ein höheres Wesen. Das ist nichts Besonderes. Aber es geht nicht um ein höheres Wesen, sondern es ist der Gott, der Israel damals historisch aus dem Land Ägypten heraufgeführt hat. Auf diesen Gott, der in der Geschichte gehandelt hat, auf den hat man sich berufen. Aber, sagt Jeremia, es wird aber eine andere Zeit kommen. Da wird man anders schwören, indem man sich beruft auf ein weiteres Ereignis in der Geschichte, wo Gott gehandelt hat, das aber noch großartiger ist als der Exodus aus Ägypten. Nämlich, Vers 8 nochmals,
2: sondern so wahr der Herr lebt, der die Nachkommen des Hauses Israel herausgeführt und hergebracht hat aus dem Lande des Nordens und aus allen Landen, wohin er sie verstoßen hatte. Und sie sollen in ihrem Lande wohnen.
0: Jawohl. Also hier wird gesagt, es wird einmal eine Zeit kommen, wo man sich auf Gott beruft als den, der die Israeliten aus allen Ländern wieder heimgebracht hat in ihr Land. Und speziell wird hervorgehoben das Land des Nordens. Ja, da hat natürlich Jeremia nicht denken können an die babylonische Gefangenschaft. Denn da wurden ja die Juden einfach in ein Land deportiert nach Babylon im Osten von Israel. Ja, heutiger Irak, zwei Stromland zwischen Euphrat und Tigris. Aber hier sagt er, aus allen Völkern, und ganz speziell aus dem Land des Nordens. Und das ist dann eben die Zeit, wenn der Messias kommen wird, um als König zu regieren. Und das hat sich ja, das haben wir in früheren Bibelklassen immer wieder durchbuchstabiert. Aber nochmals, um es kurz auf den Punkt zu bringen. Das ist genau das, was wir in der heutigen Zeit sehen. Nachdem das jüdische Volk zerstreut war 2000 Jahre unter allen Völkern der Welt, sind sie gesammelt worden. 1882 fand die erste große Einwanderungswelle statt. Damals aus welchem Land? Russland. Da kamen Tausende aus Russland. Und fast auf dem gleichen Längengrad wie Jerusalem, liegt im äußersten Norden Moskau. Die kamen aus Russland. Tausende. Das ging bis 1903. Dann war diese erste Welle so verflacht. Und dann gab es Wiederverfolgung in Russland und dann ging es los. 1904 kamen wieder Tausende aus Russland. Bis 1914, dann kam der Erste Weltkrieg. Und nach dem Ersten Weltkrieg kam die dritte Welle, auch wieder hauptsächlich aus Russland und auch aus Polen. Tausende. Und das ging so weiter, eine Welle nach der anderen. Dann kam die Machtergreifung von Hitler. Da kam eine 500.000 aus Europa. Und dann der Zweite Weltkrieg. Und nach dem Zweiten Weltkrieg kamen aus 70 Ländern weltweit kamen Juden nach Hause und 1948 wurde der Staat gegründet. Und sie sollen in ihrem Lande wohnen. Sodass heute aus 140 verschiedenen Ländern etwa, aus allen 5 Kontinenten, 3 Millionen heimgekehrt sind. Aber mehr als ein Drittel kam aus dem Land des Nordens. Nämlich aus Russland, beziehungsweise aus der Sowjetunion und heute aus der GUS. Aus dem Land des Nordens. Das ist wirklich das hervorstechende Land der Rückkehr. Und das wird hier speziell erwähnt in Jeremia. Aus dem Land des Nordens. Und darum ist es gut, wenn man in Israel eben außer Hebräisch noch Russisch sprechen würde. Denn ein großer Teil spricht in Israel Russisch von den Juden. Ich habe das schon erlebt. Ich habe Vorträge gegeben in einer messianischen Gemeinde in Haifa. Und ich habe auf Hebräisch gesprochen, aber man musste auf Russisch übersetzen für die Juden, die nicht Hebräisch konnten. Noch nicht. Also aus dem Land des Nordens.

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0: Naaman, der Feldhauptmann des Königs von Aram, war ein trefflicher Mann vor seinem Herrn und wertgehalten. Denn durch ihn gab der Herr den Aramäern Sieg. Und er war ein gewaltiger Mann, jedoch aussätzig. Aber die Kriegsleute der Aramäer waren ausgezogen und hatten ein junges Mädchen weggeführt aus dem Lande Israel. Die war im Dienst der Frau Naamans. Die sprach zu ihrer Herrin:
1: Ach, dass mein Herr wäre bei dem Propheten in Samaria. Der könnte ihn von seinem Aussatz befreien.
0: Da ging Naaman hinein zu seinem Herrn und sagte es ihm an und sprach:
2: So und so hat das Mädchen aus dem Lande Israel geredet.
0: Der König von Aram sprach:
3: So zieh hin, ich will dem König von Israel einen Brief schreiben.
0: Und er zog hin und nahm mit sich 10 Zentner Silber und 6000 Goldgulden und 10 Feierkleider und brachte den Brief dem König von Israel. Der lautete:
3: Wenn dieser Brief zu dir kommt, siehe,

0: Wisse, ich habe meinen Knecht Naaman zu dir gesandt, damit du ihn von seinem Aussatz befreist.«
1: Und als der König von Israel den Brief las, zerriss er seine Kleider und sprach:
2: »Bin ich denn Gott, dass ich töten und lebendig machen könnte, dass er zu mir schickt, ich solle den Mann von seinem Aussatz befreien? Merkt und seht, wie er Streit mit mir sucht!«
1: Als Elisa, der Mann Gottes, hörte, dass der König von Israel seine Kleider zerrissen hatte, sandte er zu ihm und ließ ihm sagen:
3: »Warum hast du deine Kleider zerrissen? Lass ihn zu mir kommen, damit er inne werde, dass ein Prophet in Israel ist.«
1: So kam Naaman mit Rossen und Wagen und hielt vor der Tür am Hause Elisas. Da sandte Elisa einen Boten zu ihm und ließ ihm sagen:
3: »Geh hin und wasche dich 7-mal im Jordan, so wird dir dein Fleisch wieder heil und du wirst rein werden.«
1: Da wurde Naaman zornig und zog weg und sprach:
2: »Ich meinte, er selbst sollte zu mir herauskommen und hertreten und den Namen des Herrn seines Gottes anrufen und seine Hand hin zum Heiligtum erheben und mich so von dem Aussatz befreien. Sind nicht die Flüsse von Damaskus, Abana und Parpa besser als alle Wasser in Israel, so dass ich mich in ihnen waschen und rein werden könnte?«
1: Und er wandte sich und zog weg im Zorn. Da machten sich seine Diener an ihn heran, redeten mit ihm und sprachen:
4: »Lieber Vater, wenn dir der Prophet etwas Großes geboten hätte, hättest du es nicht getan? Wie viel mehr, wenn er zu dir sagt, wasche dich, so wirst du rein.«
1: Da stieg er ab und tauchte unter im Jordan 7-mal, wie der Mann Gottes geboten hatte. Und sein Fleisch wurde wieder heil, wie das Fleisch eines jungen Knaben. Und er wurde rein. Und er kehrte zurück zu dem Mann Gottes mit allen seinen Leuten. Und als er hinkam, trat er vor ihn und sprach:
2: »Siehe, nun weiß ich, dass kein Gott ist in allen Landen, außer in Israel. So nimm nun eine Segensgabe von deinem Knecht.«
1: Elisa aber sprach:
3: »So wahr der Herr lebt, vor dem ich stehe, ich nehme es nicht.«
1: Und er nötigte ihn, dass er es nehme. Aber er wollte nicht. Da sprach Naaman:
2: »Wenn nicht, so könnte doch deinem Knecht gegeben werden, von dieser Erde eine Last, so viel 2 Maultiere tragen. Denn dein Knecht will nicht mehr anderen Göttern opfern und Brandopfer darbringen, sondern allein dem Herrn. Nur darin wolle der Herr deinem Knecht gnädig sein, wenn mein König in den Tempel Rimmons geht, um dort anzubeten, und er sich auf meinen Arm lehnt und ich auch anbete im Tempel Rimmons, dann möge der Herr deinem Knecht vergeben.«
1: Er sprach zu ihm:
3: »Zieh hin mit Frieden.«
1: Und als er von ihm eine Strecke Weges fortgezogen war, sagte sich Gehasi, der Diener Elisas, des Mannes Gottes:
5: »Siehe, mein Herr hat diesen Aramäer Naaman verschont, dass er nichts von ihm genommen hat, was er gebracht hat. So wahr der Herr lebt, ich will ihm nachlaufen und mir etwas von ihm geben lassen.«
1: So jagte Gehasi dem Naaman nach, und als Naaman sah, dass er ihm nachlief, stieg er vom Wagen, ging ihm entgegen und sprach:
2: »Geht's gut?«
1: Er sprach:
6: »Ja, aber mein Herr hat mich gesandt und lässt dir sagen, siehe, jetzt sind zu mir gekommen vom Gebirge Ephraim 2 von den Prophetenjüngern. Gib ihnen doch einen Zentner Silber und 2 Feierkleider.«
1: Naaman sprach:
2: »Nimm 2 Zentner.«
1: Und er nötigte ihn und band 2 Zentner Silber in 2 Beutel und 2 Feierkleider und gab seinen beiden Dienern. Die trugen's vor ihm her. Und als Gehasi an den Hügel kam, nahm er es von ihren Händen und legte es beiseite im Hause und ließ die Männer gehen. Und als sie weggegangen waren, trat er vor seinen Herrn. Und Elisa sprach zu ihm:
3: »Woher, Gehasi?«
1: Er sprach:
6: »Dein Knecht ist weder hierhin noch dorthin gegangen.«
1: Er aber sprach zu ihm:
3: »Bin ich nicht im Geist mit dir gegangen, als der Mann sich umwandte von seinem Wagen dir entgegen? Wohlan, du hast nun das Silber und die Kleider genommen und wirst dir schaffen Ölgärten, Weinberge, Schafe, Rinder, Knechte und Mägde. Aber der Aussatz Naamans wird dir anhangen und deine Nachkommen alle Zeit.«
1: Da ging Gehasi von ihm hinaus, aussätzig wie Schnee.

0: Die Prophetenjünger sprachen zu Elisa:
1: Siehe, der Raum, wo wir vor dir wohnen, ist uns zu eng. Lass uns an den Jordan gehen, und jeder von uns soll dort einen Stamm holen, damit wir uns eine Stätte bauen, wo wir wohnen können.
0: Er sprach:
2: Geht hin.
0: Und einer sprach:
3: Geh doch mit deinen Knechten.
0: Er sprach:
2: Ich will mitgehen.
0: Und er ging mit ihnen. Und als sie an den Jordan kamen, hieben sie Bäume um. Und als einer einen Stamm fällte, fiel ihm das Eisen ins Wasser. Und er schrie:
4: O weh, mein Herr, und dazu ist's noch entliehen.
0: Aber der Mann Gottes sprach:
2: Wo ist's hingefallen?
0: Und als er ihn die Stelle zeigte, schnitt er einen Stock ab und stieß dahin. Da schwamm das Eisen. Und er sprach:
2: Heb's auf.
0: Da streckte er seine Hand aus und nahm es. Und der König von Aram führte Krieg mit Israel und beriet sich mit seinen Obersten und sprach:
5: Wir wollen da und da einen Hinterhalt legen.
0: Aber der Mann Gottes sandte zum König von Israel und ließ ihm sagen:
6: Hüte dich, dass du nicht an diesem Ort vorüberziehst, denn die Aramäer lauern dort.
0: So sandte denn der König von Israel hin an den Ort, den ihm der Mann Gottes gesagt und vor dem er ihn gewarnt hatte, und war dort auf der Hut und tat das nicht nur einmal oder zweimal. Da wurde das Herz des Königs von Aram voller Unmut darüber, und er rief seine Obersten und sprach zu ihnen:
5: Wollt ihr mir denn nicht sagen, wer von den Unseren es mit dem König von Israel hält?
0: Da sprach einer seiner Obersten:
7: Nicht doch, mein Herr und König, sondern Elisa, der Prophet in Israel, sagt alles dem König von Israel, auch was du in der Kammer redest, wo dein Lager ist.
0: Er sprach:
5: So geht hin und seht, wo er ist, damit ich hinsende und ihn holen lasse.
0: Und sie sagten es ihm an und sprachen:
7: Siehe, er ist in Dothan.
0: Da sandte er hin Rosse und Wagen und ein großes Heer. Und als sie bei Nacht hinkamen, umstellten sie die Stadt. Und der Diener des Mannes Gottes stand früh auf und trat heraus, und siehe, da lag ein Heer um die Stadt mit Rossen und Wagen. Da sprach sein Diener zu ihm:
3: O weh, mein Herr, was sollen wir nun tun?
0: Er sprach:
6: Fürchte dich nicht, denn derer sind mehr, die bei uns sind, als derer, die bei ihnen sind.
0: Und Elisa betete und sprach:
6: Herr, öffne ihm die Augen, dass er sehe.
0: Da öffnete der Herr dem Diener die Augen, und er sah, und siehe, da war der Berg voll feuriger Rosse und Wagen um Elisa her. Und als die Aramäer zu ihm herabkamen, betete Elisa und sprach:
6: Herr, schlage dies Volk mit Blindheit.
0: Und er schlug sie mit Blindheit, nach dem Wort Elisas. Und Elisa sprach zu ihnen:
8: Dies ist nicht der Weg und nicht die Stadt. Folgt mir nach. Ich will euch führen zu dem Mann, den ihr sucht.
0: Und er führte sie nach Samaria. Und als sie nach Samaria kamen, sprach Elisa:
6: Herr, öffne diesen die Augen, dass sie sehen.
0: Und der Herr öffnete ihnen die Augen, und sie sahen, und siehe, da waren sie mitten in Samaria. Und als der König von Israel sie sah, sprach er zu Elisa:
9: Mein Vater, soll ich sie töten?
0: Er sprach:
6: Du sollst sie nicht töten. Erschlägst du denn die, die du mit Schwert und Bogen gefangen hast? Setze ihnen Brot und Wasser vor, dass sie essen und trinken, und lass sie zu ihrem Herrn ziehen.
0: Da wurde ein großes Mahl bereitet. Und als sie gegessen und getrunken hatten, ließ er sie gehen, dass sie zu ihrem Herrn zogen. Seitdem kamen streifende Rotten der Aramäer nicht mehr ins Land Israel. Danach begab es sich, dass Ben-Hadad, der König von Aram, sein ganzes Heer versammelte und heraufzog und Samaria belagerte. Und es war eine große Hungersnot in Samaria. Sie aber belagerten die Stadt, bis ein Eselskopf 80 Silberstücke und eine Handvoll Taubenmist 5 Silberstücke galt. Und als der König von Israel auf der Mauer einherging, schrie ihn eine Frau an und sprach:
10: Hilf mir, mein Herr und König!
0: Er sprach:
9: Hilft dir der Herr nicht? Woher soll ich dir helfen? Von der Tenne oder von der Kälte?
0: Und der König sprach zu ihr:
9: Was ist dir?
0: Sie sprach:
10: Diese Frau da sprach zu mir: Gib deinen Sohn her, dass wir ihn heute essen. Morgen wollen wir meinen Sohn essen. So haben wir meinen Sohn gekocht und gegessen. Und ich sprach zu ihr am nächsten Tage: Gib deinen Sohn her und lass uns ihn essen. Aber sie hat ihren Sohn versteckt.
0: Als der König die Worte der Frau hörte, zerriss er seine Kleider, während er auf der Mauer ging. da sah alles Volk, dass er darunter ein härenes Tuch um seinen Leib geschlungen hatte. Und er sprach,
9: »Gott, tue mir dies und das, wenn das Haupt Elisas des Sohnes Schafats heute auf ihm bleiben wird!«
0: Elisa aber saß in seinem Hause, und die Ältesten saßen bei ihm. Und der König sandte einen Mann vor sich her. Aber ehe der Bote zu ihm kam, sprach Elisa zu den Ältesten,
6: »Habt ihr gesehen, wie dieser Mörder hergesandt hat, dass er mir das Haupt abschlage? Seht zu, wenn der Bote eintritt, dass ihr die Tür zuschließt und ihn gegen die Tür stoßt. Siehe, ich höre schon das Geräusch der Tritte seines Herrn hinter ihm her.«
0: Als er noch so mit ihnen redete, siehe, da kam schon der König zu ihm hinab und sprach,
9: »Siehe, dies Übel kommt von dem Herrn! Was soll ich noch von dem Herrn erwarten?«
0: Elisa aber sprach,
6: »Hört des Herrn Wort, so spricht der Herr. Morgen um diese Zeit wird ein Maß feinstes Mehl ein Silberstück gelten und zwei Maß Gerste ein Silberstück im Tor von Samaria.«
0: Da antwortete der Ritter, auf dessen Arm sich der König lehnte, dem Mann Gottes und sprach,
11: »Und wenn der Herr Fenster am Himmel machte, wie könnte das geschehen?«
0: Er sprach,
6: »Siehe, mit deinen Augen wirst du es sehen, doch du wirst nicht davon essen.«
0: Und es waren vier aussätzige Männer vor dem Tor. Und einer sprach zum anderen,
12: »Was sollen wir hier bleiben, bis wir sterben? Wenn wir auch in die Stadt gehen wollten, so ist Hungersnot in der Stadt, und wir müssten doch dort sterben. Bleiben wir aber hier, so müssen wir auch sterben. So lasst uns nun hingehen und zu dem Heer der Aramäer laufen. Lassen Sie uns leben, so leben wir. Töten Sie uns, so sind wir tot.«
0: Und sie machten sich in der Dämmerung auf, um zum Heer der Aramäer zu kommen. Und als sie vorn an das Lager kamen, siehe, da war niemand mehr da. Denn der Herr hatte die Aramäer hören lassen ein Getümmel von Rossen, Wagen und großer Heeresmacht, so dass sie untereinander sprachen, »Siehe, der König von Israel hat sich gegen uns verbündet mit den Königen der Hethiter und den Königen der Ägypter, dass sie über uns kommen sollen.« Und sie machten sich auf und flohen in der Dämmerung und ließen ihre Zelte, Rosse und Esel im Lager, wie es stand, und flohen, um ihr Leben zu retten. Als nun die Aussätzigen vorn an das Lager kamen, gingen sie in eins der Zelte, aßen und tranken und nahmen Silber, Gold und Kleider und gingen hin und verbargen's. Und kamen wieder und gingen in ein anderes Zelt und nahmen daraus und gingen hin und verbargen's. Aber einer sprach zum anderen,
12: »Lasst uns so nicht tun. Dieser Tag ist ein Tag guter Botschaft. Wenn wir das verschweigen und warten, bis es Licht am Morgen wird, so wird uns Schuld treffen. So lasst uns nun hingehen und es dem Hause des Königs ansagen.«
0: Und als sie kamen, riefen sie die Torhüter der Stadt und sagten's ihnen an und sprachen,
12: »Wir sind zum Lager der Aramäer gekommen, und siehe, da ist niemand mehr. Und keine Menschenstimme, sondern Rosse und Esel angebunden, und die Zelte, wie sie dastehen.«
0: Da riefen es die Torhüter aus, und man sagte es drinnen im Hause des Königs an. Und der König stand auf, als es noch dunkel war, und sprach zu seinen Obersten,
9: »Lasst euch sagen, wie es die Aramäer mit uns machen. Sie wissen, dass wir Hunger leiden und sind aus dem Lager gegangen, um sich im Felde zu verbergen und denken, wenn sie aus der Stadt gehen, wollen wir sie lebendig ergreifen und in die Stadt eindringen.«
0: Da antwortete einer seiner Obersten,
13: »Man nehme 5 Rosse von denen, die noch in der Stadt übrig geblieben sind. Ihnen wird es ja doch gehen wie der ganzen Menge, die hier noch übrig geblieben oder schon dahin ist. Die lasst uns senden, um nachzusehen.«
0: Da nahmen sie 2 Wagen mit Rossen, und der König sandte sie dem Heer der Aramäer nach und sprach,
9: »Zieht hin und seht nach.«
0: Und als sie ihnen nachzogen bis an den Jordan, siehe, da lag der Weg voll von Kleidern und Geräten, die die Aramäer in der Eile weggeworfen hatten. Und als die Boten zurückkamen und es dem König ansagten, ging das Volk hinaus und plünderte das Lager der Aramäer. Und es galt, 1 Maß feinstes Mehl, ein Silberstück, und 2 Maß Gerste, auch ein Silberstück, nach dem Wort des Herrn. Aber der König bestellte den Ritter, auf dessen Arm er sich lehnte, in das Tor, und das Volk zertrat ihn im Tor, so dass er starb, wie der Mann Gottes gesagt hatte, als der König zu ihm hinabkam. Und es geschah, wie der Mann Gottes dem König gesagt hatte, als er sprach, »Morgen um diese Zeit werden 2 Maß Gerste ein Silberstück gelten und 1 Maß feinstes Mehl ein Silberstück im Tor von Samaria.« Und der Ritter hatte dem Mann Gottes geantwortet, und siehe, wenn der Herr Fenster am Himmel machte, wie könnte das geschehen? Elisa aber hatte gesprochen, siehe, mit deinen Augen wirst du es sehen, doch du wirst nicht davon essen. Und genauso erging es ihm, denn das Volk zertrat ihn im Tor, so dass er starb.

0: Elisa redete mit der Frau, deren Sohn er lebendig gemacht hatte, und sprach:
1: Mach dich auf und zieh fort mit deinem Hause und wohne in der Fremde, wo du kannst. Denn der Herr wird eine Hungersnot rufen, die wird ins Land kommen 7 Jahre lang.
0: Die Frau machte sich auf und tat, wie der Mann Gottes sagte, und zog hin mit ihrem Hause und wohnte im Land der Philister 7 Jahre. Als aber die 7 Jahre um waren, kam die Frau aus dem Land der Philister zurück. Und sie ging hin, den König anzurufen wegen ihres Hauses und ihres Ackers. Der König aber redete mit Gehasi, dem Diener des Mannes Gottes, und sprach:
2: Erzähle mir alle großen Taten, die Elisa getan hat.
0: Und während er dem König erzählte, dass er einen Toten lebendig gemacht hätte, siehe, da kam eben die Frau dazu, deren Sohn er lebendig gemacht hatte, und rief den König an wegen ihres Hauses und ihres Ackers. Da sprach Gehasi:
3: Mein Herr und König, dies ist die Frau und dies ist ihr Sohn, den Elisa lebendig gemacht hat.
0: Und der König fragte die Frau, und sie erzählte es ihm. Da gab ihr der König einen Kämmerer mit und sprach:
2: Verschaffe ihr alles wieder, was ihr gehört. Dazu allen Ertrag des Ackers, seit der Zeit, da sie das Land verlassen hat, bis jetzt.
0: Und Elisa kam nach Damaskus. Da lag Ben-Hadad, der König von Aram, krank, und man sagte ihm:
4: Der Mann Gottes ist hierher gekommen.
0: Da sprach der König zu Hazael:
5: Nimm Geschenke mit dir und geh dem Mann Gottes entgegen und befrage den Herrn durch ihn, ob ich von dieser Krankheit genesen könne.
0: Hazael ging ihm entgegen und nahm Geschenke mit sich und allerlei kostbare Dinge von Damaskus, eine Last für 40 Kamele. Und als er hinkam, trat er vor Elisa und sprach:
6: Dein Sohn Ben-Hadad, der König von Aram, hat mich zu dir gesandt und lässt dir sagen, kann ich von dieser Krankheit genesen?
0: Elisa sprach zu ihm:
1: Geh hin und sage ihm, du wirst genesen. Aber der Herr hat mir gezeigt, dass er des Todes sterben wird.
0: Und der Mann Gottes schaute starr und lange vor sich hin und weinte. Da sprach Hazael:
6: Warum weint mein Herr?
0: Er sprach:
1: Ich weiß, was du den Israeliten antun wirst. Du wirst ihre festen Städte mit Feuer verbrennen und ihre junge Mannschaft mit dem Schwert erschlagen und ihre jungen Kinder töten und ihre schwangeren Frauen aufschlitzen.
0: Hazael sprach:
6: Was ist dein Knecht, der Hund, dass er so große Dinge tun sollte?
0: Elisa sprach:
1: Der Herr hat mir gezeigt, dass du König über Aram sein wirst.
0: Und er ging weg von Elisa und kam zu seinem Herrn. Der sprach zu ihm:
5: Was sagte dir Elisa?
0: Er sprach:
6: Er sagte mir, du wirst genesen.
0: Am andern Tage aber nahm er die Decke und tauchte sie in Wasser und breitete sie über des Königs Angesicht. Da starb er, und Hazael wurde König an seiner Stadt. Im 5. Jahr Jorams, des Sohnes Ahabs, des Königs von Israel, wurde, Josaphat war noch König von Juda, Joram, der Sohn Josaphats, König von Juda. 32 Jahre alt war er, als er König wurde, und er regierte 8 Jahre zu Jerusalem und wandelte auf dem Wege der Könige von Israel, wie das Haus Ahab tat. Denn Ahabs Tochter war seine Frau. Und er tat, was dem Herrn missfiel. Aber der Herr wollte Juda nicht verderben, um seines Knechtes David willen, wie er ihm zugesagt hatte, ihm eine Leuchte zu geben und seinen Söhnen immerdar. Zu seiner Zeit fielen die Edomiter von Juda ab und setzten einen König über sich. Da zog Joram nach Zair und alle Wagen mit ihm, und er machte sich des Nachts auf und schlug die Edomiter, die ihn umringt hatten, dazu die Obersten über die Wagen, so dass das Volk in seine Wohnungen floh. Doch blieben die Edomiter abtrünnig von Juda, bis auf diesen Tag. Auch fiel zur selben Zeit Libna ab. Was aber mehr von Joram zu sagen ist und alles, was er getan hat, siehe, das steht geschrieben in der Chronik der Könige von Juda. Und Joram legte sich zu seinen Vätern und wurde begraben bei seinen Vätern in der Stadt Davids. Und sein Sohn Ahasja wurde König an seiner Stadt. Im 12. Jahr Jorams, des Sohnes Ahabs, des Königs von Israel, wurde Ahasja, der Sohn Jorams, König von Juda. 22 Jahre alt war Ahasja, als er König wurde, und er regierte 1 Jahr zu Jerusalem. Seine Mutter hieß Athalia, eine Tochter Omris, des Königs von Israel. Und er wandelte auf dem Wege des Hauses Ahab und tat, was dem Herrn missfiel, wie das Haus Ahab, denn er war verwandt mit dem Hause Ahab. Und er zog mit Joram, dem Sohn Ahabs, in den Kampf um Ramoth in Gilead, gegen Hazael, den König von Aram. Aber die Aramäer verwundeten Joram. Da kehrte der König Joram zurück, um sich in Jezreel von den Wunden heilen zu lassen, die ihm die Aramäer bei Rama geschlagen hatten, als er mit Hazael, dem König von Aram, kämpfte. Und Ahasia, der Sohn Jorams, der König von Juda, kam hinab, um in Jezreel Joram, den Sohn Ahabs, zu besuchen, denn er lag krank.

Nein, heute habe ich keine Zeit. Aber am Samstag komme ich zu dir zum Spielen. Das verspreche ich dir. Das hatte Lara gesagt. Verena freute sich riesig darauf und wartete den ganzen Samstag. Lara hatte versprochen, also würde sie kommen. Aber am Abend war sie immer noch nicht da. Als Verena Lara am Montag in der Schule fragte, wo sie gewesen ist, sagte sie nur, ich hatte etwas anderes vor. Lara hat ihr Versprechen nicht gehalten. Aber was ist dann eigentlich ein Versprechen? Ein Versprechen bedeutet, wenn jemand etwas sagt, dann kann man sich darauf verlassen, dass er es auch tut. Wie gut, dass nicht alle so sind wie Lara. Aber manchmal passiert es auch, dass man etwas verspricht, aber es dann doch nicht halten kann. Stell dir mal vor, du versprichst etwas und wirst dann krank. Das kann mal passieren. Aber bei Gott ist das anders. Wenn er etwas verspricht, dann wird er es auch einhalten. Da kann nichts dazwischen kommen, auch wenn es manchmal ganz anders aussieht.

Abraham war schon alt. Ich weiß nicht genau, wie alt, aber er war schon etwas älter. Er war glücklich, er kannte Gott und gehorchte ihm. Er hatte auch sehr viel Besitz, Tiere und viele Knechte, die für ihn arbeiteten. Aber eines machte Abraham mächtig traurig. Er wusste, er musste irgendwann einmal sterben. Damals wurden die Leute viel älter als heute. Aber trotzdem, irgendwann würde er sterben. Und dann? Was war dann mit seinem ganzen Reichtum? Den würde wohl sein Diener Eliezer bekommen. Eliezer war nett und ein guter Diener. Aber lieber würde Abraham alles an seine eigenen Kinder vererben. Aber er hatte ja keine. Abraham liebte Gott und lebte mit ihm. Zu der Zeit gab es noch keine Bibel wie heute, durch die Gott zu uns redet. Aber Gott hat manchmal direkt zu den Menschen gesprochen. Richtig mit Worten. Heute braucht er das ja nicht mehr, weil wir in der Bibel lesen können, was er sagt. So hat Gott auch mit Abraham geredet. Er sagte: Abraham, du brauchst keine Angst zu haben. Ich bin bei dir und ich werde dir großen Lohn geben, weil du mir gehorchst. Aber Abraham antwortete etwas traurig. Was bringt mir denn mein ganzer Reichtum? Und wozu sollte ich noch mehr bekommen, wenn ich doch keine Kinder habe, die dann nach mir alles erben können? Mein Knecht wird alles bekommen. Ich bin ja schon alt, um Kinder zu haben, und Sarai kann keine Kinder bekommen. Gott widersprach ihm. Nein, nicht Eliezer soll alles erben. Du selbst wirst einen Sohn bekommen. Dann sagte er Abraham: Schau dir mal den Himmel an. Kannst du die Sterne zählen? Natürlich nicht. Niemand kann die Sterne zählen. Damals mit bloßem Auge war es nicht möglich. Aber selbst heute mit Teleskopen weiß man immer noch nicht, wie viele Sterne es wirklich gibt. So viele Nachkommen wirst du haben, Abraham. Niemand wird sie zählen können.

Wie konnte es sein? Wie konnte Abraham als Vorfahre eines so großen Volkes werden, wenn er selbst keine Kinder hatte? Abraham wusste es auch nicht. Aber an dieser Stelle steht ein ganz wichtiger Satz in der Bibel. Und er glaubte Gott. Und er rechnete es ihm zur Gerechtigkeit. Abraham glaubte daran, dass Gott sein Versprechen einhalten kann. Er vertraute auf Gott, auch wenn es menschlich gesehen unmöglich aussah. Er wusste, Gott hält sein Versprechen. Gott hat auch uns ganz wichtige Versprechen in der Bibel gegeben. Kennst du einige davon? Gott hat uns nie versprochen, dass es uns immer gut geht. Er hat uns nie versprochen, dass wir immer gesund sind. Er hat uns etwas viel, viel Schöneres versprochen. Nämlich, dass er uns als seine Kinder annimmt, wenn wir ein Leben mit ihm beginnen. So wie wir sind, gehören wir nicht zu Gott, weil wir alle ohne ihn leben. Aber Gott hat versprochen, dass wir wieder zu ihm kommen dürfen, auch wenn wir ihm ungehorsam waren. Wir dürfen ihm um Vergebung bitten und ihm bitten, dass er in unser Leben kommt und unser Leben regiert. Und das ist das Versprechen, das Gott gibt. Er vergibt uns unsere Schuld und er nimmt uns als seine Kinder an. Darauf kannst du dich verlassen. Aber hält Gott denn seine Versprechen wirklich? Für Abraham begann eine Zeit des Wartens. Er glaubte Gott, aber es passierte nichts. Sarah wurde irgendwann ungeduldig. Sie wusste auch, dass sie keine Kinder bekommen konnte. Deshalb hatte sie eine Idee. Wenn Abraham ihre Magd heiraten würde, dann könnte er doch mit ihr Kinder bekommen. Abraham war einverstanden. Und so heiratete er Hagar. Damals war es oft so, dass ein Mann mehrere Frauen heiratete, auch wenn es nicht in Ordnung war. Und Hagar bekam tatsächlich einen Sohn. Ismael wurde er genannt. Abraham freute sich jetzt riesig. Jetzt hatte er einen Sohn, der alles erben könnte und den Gott ihm ja versprochen hatte. Er dachte, wenn nur Ismael am Leben bleibt, dann bin ich glücklich. Aber Gott sagt ihm etwas anderes. Abraham, du sollst von Sarah ein Kind bekommen. Was Gott verspricht, das hält er, auch wenn es unmöglich scheint.

Jahre vergingen. Ismail war mittlerweile schon 13 Jahre alt geworden. Sarah hatte immer noch kein Kind. Hatte Gott sein Versprechen vergessen? Nein, Gott vergisst nie, was er verspricht. Hat er es vielleicht nicht halten können? Hat Gott etwa zu spät gemerkt, dass Sarah keine Kinder bekommen kann? Nein, Gott weiß alles und Gott ist nichts unmöglich. Auch wenn es manchmal lange dauert, Gott hält sein Versprechen. Alles, was in Gottes Wort steht, das stimmt. Wenn du dort liest, dass Gott bei dir ist, das stimmt, weil Gott es versprochen hat.

0: Eines Tages saß Abraham vor seinem Zelt. Er hatte gerade Pause gemacht. Da sah er schon von Weitem drei Männer kommen. Die Männer waren keine normalen Männer. Es waren Engel, die Gott vorbeigeschickt hat. Ich weiß nicht, ob Abraham sie als Engel erkannt hat. Vielleicht nicht. Aber Abraham war sehr gastfreundlich. Sofort sprang er auf und lud sie zu sich ein. Ihr könnt zu mir kommen. Hier habt ihr etwas Wasser, sodass ihr euch den Staub von den Füßen waschen könnt. Und dann ruht euch aus. Ich bereite schnell etwas zum Essen vor. So geschah es. Die Männer ließen sich einladen. Wo ist Sarah? Fragte einer von ihnen.
1: Sarah ist drüben im Zelt, erklärte Abraham.
0: Jetzt sprach Gott durch die Engel. Er hatte eine Botschaft für Abraham. In einem Jahr wird Sarah einen Sohn haben.
2: Konnte das sein?
0: Abraham musste bestimmt an das Versprechen Gottes denken. Gott hat es ihm ja schon versprochen. Aber manchmal konnte er es einfach nicht mehr glauben. Sie wurden ja immer älter und die Wahrscheinlichkeit, dass sie noch ein Kind haben könnten, war eigentlich gleich null. Aber er wurde wieder daran erinnert, dass Gott seine Versprechen hält. Ja, Gott tut das, was er sagt. Darauf konnte er sich verlassen. Jetzt hatten die Engel ihm es noch einmal gesagt, ihn sozusagen daran erinnert.

Es ist gut, wenn man sich immer wieder an die Versprechen Gottes erinnert, weil man sie ja so leicht vergisst. Vielleicht kannst du dir ganz wichtige Bibelverse aufschreiben und irgendwo hinlegen, wo du sie öfters siehst. So wirst du immer wieder daran erinnert, dass Gott bei dir ist oder dass Gott Gebet hört. Aber schau genau nach, was Gott dir verspricht. Gott hat zum Beispiel nie versprochen, dass wir gesund werden, wenn wir krank sind. Aber er hat versprochen, dass uns alles zum Besten dient.

Noch jemand hatte zugehört, was die Männer redeten. Sarah. Sie stand im Zelt und schaute heraus. Sie hörte genau, was die Männer sagten. Aber sie konnte es nicht glauben. Sie wusste, dass sie keine Kinder bekommen konnte. Wieso sagten die Männer dann sowas? Sarah lachte. Ich denke nicht glücklich, sondern sie lachte ganz traurig. Warum lacht Sarah darüber? Fragte Gott. Und warum glaubt sie nicht, dass sie in diesem Alter noch ein Kind bekommen kann? Ich habe es ihr doch versprochen. Ist für mich etwas zu schwer? In einem Jahr wird Sarah einen Sohn haben. Sarah bekam auf einmal Angst. Gott kannte sogar ihre Gedanken. Nein, ich habe nicht gelacht, verteidigte sie sich schnell. Aber das stimmte nicht. Gott wusste es besser. Doch, du hast gelacht, weil du mir nicht vertraust. Aber was ich verspreche, das gilt. Du kannst mir glauben. Du noch? Was die Bibel am Anfang über Abraham sagt? Abraham vertraute Gott. Er vertraute auch jetzt. Die, die die Geschichte kennen, wissen, was weiter passiert. Die anderen müssen sich noch etwas gedulden. Aber was jeder wissen kann, ist, dass Gott zu seinem Versprechen steht. Das heißt, wenn Abraham und Sarah ein Kind versprochen bekommen haben, dann wird Gott dieses Versprechen auch erfüllen. So wird Gott auch seine Versprechen in seinem Wort erfüllen, die er uns gegeben hat. In Hebräer 10, Vers 23 lesen wir: Denn treu ist er, der die Verheißung gegeben hat. Wir wollen uns es merken. Gott hält, was er verspricht.

Hansli, Hansli. Von Weitem hörte der kleine 8-jährige Hans den Ruf seiner Mutter. Ohne seinen Spielkameraden eine Erklärung zu geben, lief er flink wie ein Wiesel nach Hause. »Hier bin ich, Mutti«, rief Hansli schon von Weitem, und bald stand er mit glühenden roten Wangen vor ihr. »Du musst einkaufen gehen«, erklärte die Mutti und zählte auf, was er zu besorgen hatte. 2 Pfund Zucker, 1/2 Pfund Kaffee, 1 Pfund Erbsen, 1 Stück Kernseife. Hier hast du 5 Mark. Mit dem Einkaufskorb über den Arm schlenderte Hansli die Dorfstraße entlang. 2 Pfund Zucker, 1 Pfund, nein, 1/2 Pfund Kaffee, 1 Pfund Erbsen, 1 Stück Kernseife, murmelte er unterwegs immer wieder vor sich hin. Der wichtige Auftrag konnte ihn aber doch nicht davon abhalten, unter den Bäumen des Bauern Lindemann nach saftigen Birnen zu suchen. Beim Kaufmann angekommen, sagte er sein gelerntes Sprüchlein auf. 2 Pfund Zucker, 1 Pfund, nein, 1/2 Pfund Kaffee, 1 Pfund Erbsen und 1 Stück Kernseife. Das schaffte er nicht immer so gut, besonders dann nicht, wenn die Dorfstraße zu viel Ablenkung bot. Die Sachen waren schon alle im Korb verstaut und auch die Bonbons in Empfang genommen. Und als Hansli gehen wollte, rief der Verkäufer ihm zurück. »Halt, Kleiner, das Zahlen nicht vergessen. Deine Mutti hat dir bestimmt Geld mitgegeben.« Hansli durchfuhr ein heißer Schreck. »Das Geld! Natürlich hatte seine Mutti ihm Geld mitgegeben. Ein 5-Mark-Stück war es gewesen. Aber wo war es hingekommen?« Er stellte seinen Korb hin und durchsuchte die Taschen. Leerte sie aus, stülpte sie um. Das Geldstück war nicht zu finden. »Ich habe das Geld wohl zu Hause liegen lassen«, erklärte Hansli schließlich, war dabei aber nicht mehr zuversichtlich. »Nun, dann bringst du es eben morgen.« Langsam schlich Hansli nach Hause, die Augen auf den Boden gerichtet. Hatte er das Geldstück verloren? Nein, das war doch nicht möglich. Immer zuversichtlicher redete er sich ein, dass er das Geld bestimmt daheim auf dem Tisch habe liegen lassen. Und schließlich war er fest überzeugt davon. Vorsichtshalber suchte er aber unter den Bäumen von Bauern Lindemann, ob er es vielleicht dort verloren hatte. Aber er fand nichts. Als Hansli heimkam, merkte die Mutter sofort, dass etwas nicht in Ordnung war. »Was ist los, Junge?« »Mutti, ich habe das Geld liegen lassen. Ich hatte es nicht, als ich zum Kaufmann kam.« »Was? Du hast das Geld liegen lassen? Ich habe es dir doch in die Hand gegeben. Verloren hast du es«, schrie die Mutti zornig. »Geh und suche es, und wenn du es nicht findest, dann...« »Das lass dir gesagt sein. Ich will dich schon lernen aufpassen, du nichtsnütziger Bengel.« Hansi schlich scheu zur Küche hinaus. 5 Mark verloren. Er konnte es gar nicht fassen. Wie und wo sollte er das Geldstück suchen? Und dann, wenn er es nicht fand? Ach, diese Angst, sie schnürte ihm den Hals zu, so dass er fast zu ersticken glaubte. Konnte ihm dann keiner helfen? Hansli wusste niemanden. Doch ja, einer. Wie wäre es, wenn er seine Not Gott klagen würde? Hatte er in der Sonntagsschule nicht gehört, dass er alles sehe und alles wisse? Dann musste Gott doch auch wissen, wo das verlorene 5-Mark-Stück lag. Und es müsste ihm ein leichtes sein, ihm, den kleinen Hansli, dahin zu führen. Im Holzschuppen hatte Hansli seinen Winkel, in dem er sich verkriechen konnte, wenn er etwas durchzukämpfen hatte. Hier verkroch er sich auch jetzt, kniete nieder und betete unter heftigen Schluchzen. »Ach, lieber Heiland, bitte, bitte, zeige mir doch, wo das Geld liegt. Amen.« Etwas getröstet machte sich Hansli auf den Weg. Langsam, ganz langsam ging er die Dorfstraße entlang und ließ seine Augen suchend hin und her gleiten. Da, oh Schreck, wer kam da die Dorfstraße herunter? Der Vater. »Was machst du hier, Junge?« fragte er. »Ich habe Geld verloren.« »Na, wie viel denn?« »5 Mark.« »Na, da kann ich dir nicht helfen. Los, such, sonst kriegst du 5 Mark mit dem Stock«, sagte der Vater grimmig und ging weiter. Wollte und konnte ihm denn niemand helfen, auch Gott nicht? Er blieb stehen und weinte. Vorbeigehende Dorfleute erkundigten sich teilnahmsvoll,

5-Mark-Stück. »O, du guter Gott, nun hast du mir geholfen und hast mich mein Geld finden lassen. Ich habe es gewusst, dass du weißt, wo es ist. Ich danke dir.« Überglücklich eilte Hansli zum Kaufmann und erzählt ihm freudestrahlend, wie ihm Gott geholfen hatte, das verlorene Geld zu finden. Freundlich hörte der Kaufmann ihn an und sagte dann ernst zu ihm: »Merk dir's, Hansli, das Beten hilft immer.« Als Hansli sein großes Glück auch daheim erzählen wollte, wurde ihm unwirsch zu schweigen geboten. Seine Eltern hatten Gott leider nicht lieb. Aus dem Hansli ist schon lange ein Hans geworden. Er hat es aber nie vergessen, wie Gott sein Gebet damals so wunderbar erhörte. Ja, beten hilft immer.

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0: Es ist 17 Uhr.
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2: Hi und herzlich willkommen zu einer neuen Folge von Deep Talk. Schön, dass du dabei bist. Ich freue mich richtig drüber. Und mein Name ist Tina. Ich darf hier bei Radio Segenswelle vollzeitig arbeiten und freue mich sehr über deine Unterstützung, sei es Gebet oder auch finanziell, dass du uns unterstützt und wo du auch helfen kannst, indem du Kommentare schreibst. Also sei fleißig, schreib gern was drunter. Das trägt nämlich auch dazu bei, dass noch mehr Menschen diese Inhalte hören. Das hat was mit dem Algorithmus zu tun. Also sei herzlich eingeladen, schreib was drunter, empfiehl Leuten die Sendung weiter. Wir haben nämlich, und jetzt komme ich zu der spannenden Stelle, einen richtig spannenden Gast wieder dabei. Und ich will vorab schon mal was verraten. Also so als Host muss ich mich natürlich auch mit den Gästen befassen und habe es diesmal sehr schlau gemacht, habe die Kinder gefragt. Und die Kinder sprechen über ihren Vater folgendermaßen. Die sagen, für uns ist das so der weiseste und gottesfürchtigste Mann, den wir kennen, so wie Salomo fast. Und das ist krass, so eine Aussage. Wenn du jetzt gespannt bist, wer das ist, komm mit, sei dabei. Ja, willkommen, Eduard. Ja, ganz, ganz heftig, was deine Kinder sagen. Das ist ein starkes Zeugnis. Ich freue mich darüber. Und vielleicht kannst du ein bisschen mehr dazu sagen, wer du bist. Also deinen ganzen Namen, dann vielleicht auch, was du so in deiner Freizeit gern machst. Alles das, was du uns jetzt mal mitteilen willst.
3: Ja, ich heiße Eduard Löwen, bin jetzt 52 Jahre alt, war lange Zeit ohne Gott unterwegs. Also die Hälfte meines Lebens war ich ohne Gott und die andere Hälfte bin ich jetzt gläubig, bin bekehrt. Ich war ein überzeugter Atheist und ich wusste eins genau, dass es Gott nicht gibt. Bis zum Tag der Bekehrung wusste ich, dass es Gott nicht gibt und dann hat Gott eingegriffen. Ja, und dann hat sich so einiges bei mir geändert im Leben. Bin selbstständiger Steuerberater und war jetzt eine Zeit lang auch Ältester, über 13 Jahre. Habe 5 eigene Kinder und 3 Schwiegerkinder und 3 Enkelkinder. Mhm. Genau, vielleicht ganz kurz dazu.
2: Genau, deine Ehefrau hast du, glaube ich, noch nicht erwähnt, ne?
3: Ja, die war bis jetzt noch hier, die ist jetzt gerade unterwegs, genau. Ich freue mich sehr. Einerseits schade, dass sie jetzt nicht mitmacht, aber genau, ich kann sie sehr gut verstehen. Ja, wir sind jetzt wirklich 32 Jahre verheiratet.

0: verheiratet, sehr glücklich verheiratet und jedes Jahr ist die Ehe schöner.
1: Wow, schön zu hören, dass das auch so wächst, ne? Dass nicht nur der Anfang schön ist. Man sagt ja
0: Ja.
1: oft so, die Hochzeit der schönste Tag des Lebens,
0: Ja.
1: aber hoffentlich nicht, denn
0: Ja.
1: danach soll es ja auch schön werden.
0: Ja. Wirklich erst nach dem, tatsächlich wurde es immer besser nach der Bekehrung. Ja, angefangen haben wir ohne Glauben, aber danach.
1: Ja, also sehr interessant. Du hast auch schon gesagt, du warst überzeugter Atheist. Das
0: Ja.
1: heißt, du hattest sehr viele Argumente gegen den Glauben eigentlich.
0: Genau.
1: Nimm uns mal gerne mit, so in die Jugendjahre, dann vielleicht auch so ein bisschen, wie ihr euch dann kennengelernt habt und dann aber natürlich das ganz Wichtige, wie ihr zum Glauben gekommen seid.
0: Ja, wir sind ja beide aufgewachsen in Oldenburg, in Nachbardörfern, haben uns dort aber nie kennengelernt. Meine Frau war dann 2 Jahre früher in Deutschland, also schon mit 13. Und ich kam mit 15 Jahren nach Deutschland und sie wohnte in Bielefeld, ich in Minden. Genau, ich habe dann versucht, den Deutschen zu beweisen, dass die Russen oder die Russlanddeutschen auch nicht dumm sind. Und meine Mutter hat mich dann aufs Gymnasium geschickt. Ich war dann der erste Aussiedler auf dem Gymnasium.
1: Wow, war das so richtig deine Devise? So, ich will es
0: Ja,
1: beweisen?
0: genau. Ich war in Russland, war ich meistens so einer von zwei Besten in der Schule. Und dann wollte ich das den Deutschen auch beweisen, dass es hier auch möglich ist. Genau. Gleich am ersten Tag kam ich dann zur Schule und musste dann eine Klausur schreiben, aber das war dann ziemlich einfach. Das war Mathe. Das war dann für mich sehr einfach. Konnte ich gut beweisen, dass wir gut sind. Aber in Deutsch gab es so eine schlechte Note, gab es für mich gar nicht. So schlecht, wie ich Deutsch konnte, ne? Genau. Aber habe dann mit der Zeit irgendwann mal Abitur gemacht. Und ich habe sehr stark auf meinen Verstand gebaut und auf meine Logik, habe sehr stark an Evolution geglaubt. Meine Mutter war Lehrerin und für uns war klar, es gibt nicht Gott, ne? Und
1: Also für deine Eltern auch? Also du
0: ja,
1: bist auch gar nicht christlich
0: genau,
1: erzogen.
0: wir sind nicht christlich erzogen worden. Wir sind erzogen worden, dass Gott etwas ist für Menschen, die schwach sind, die vielleicht keinen Sinn im Leben haben, die nicht selber nicht zustande bringen, die brauchen Gott, ne? Und dann haben mich immer wieder versucht, Menschen zu überzeugen, dass es Gott gibt. Und ich konnte, aber ich hatte immer bessere Argumente und bessere Überzeugung. Jedes Mal nach jeder Diskussion bin ich eigentlich gestärkt rausgegangen und ich
1: Krass.
0: fühlte mich gestärkt, dass es Gott nicht gibt. Ja, und dann hat Gott irgendwann eingegriffen. Wir haben dann geheiratet. Meine Frau ist aus dem christlichen Elternhaus, weil sie kommt aus dem Dorf Kanzerowka. Dort waren sehr viele Christen. Und sie war dann auch ihre Kindheit und Jugend hat sie dann in der Kirche verbracht, ganz anders als ich. Und wir haben uns aber tatsächlich dann kennengelernt in der Mitte zwischen Minden und Bielefeld in Löhne. Da gab es eine Diskothek
1: Ah, okay.
0: und dort auf dem Parkplatz haben wir uns kennengelernt in der Disco. Also weit weg von Gott, wenn man so möchte, ja. Genau, und dann waren wir verheiratet und wir haben ja auch schon sehr bald einen Sohn gehabt, den Nico, und sehr glücklich verheiratet.
1: Ihr habt ja schon geheiratet, als du noch in der Schule warst,
0: Ja,
1: richtig?
0: genau.
1: Also auch sehr früh, eigentlich so für Leute, die gar nicht so mit Gott unterwegs sind, auch ungewöhnlich.
0: Ja, in der 12. Klasse, 12. Jahrgangsstufe. Ich war dann schon 20. Mit 20 habe ich geheiratet. Genau, ich musste zurückgestuft werden, damit ich das Gymnasium, das Abitur schaffe. Und kurz vor dem Abitur bin ich dann Papa geworden. Also Vater, ich musste dann nach der Abiturprüfung, habe ich dann abgesagt. Ich habe gesagt, ich muss mal kurz zum Kreißsaal. Meine Frau entbindet gerade und dann habe ich die nachgeschrieben. Und so war ich in der Abi-Zeitschrift, stand ich dann als der Vater der Jahrgangsstufe. Ja, genau. Ich war damals immer der Älteste bei uns in der Klasse und später war ich aber wirklich auch der Älteste in der Gemeinde. Vielleicht so ein Wortspiel. Ja, und so haben wir geheiratet, schon sehr jung und sehr arm. Wir haben dann ein Zimmer gelebt bei uns, bei unseren Eltern. Genau.
1: Warum war es dir wichtig zu heiraten, obwohl du jetzt gar nicht so mit Gott unterwegs warst?
0: Ich weiß es gar nicht, warum das wichtig war. Ich habe mich verliebt und das war selbstverständlich, dass man heiratet. So, das war
1: Und ihr wart euch auch schon sicher, ja, wir wollen wirklich das Leben gemeinsam dann teilen.
0: ja, das war ganz klar. Wir hatten noch nicht lange überlegt, ob man irgendwie die Familie versorgen kann. Das hat Gott dann alles nachher gemacht. Aber ich sage jetzt Gott, ne, obwohl wir das versucht selber haben. Ja, und nachdem wir uns dann einige Jahre dann zusammen gelebt haben, gab es dann bei uns eine Krise in der Ehe nach einigen Jahren. Und ich möchte jetzt nicht so viel über die Krise erzählen, aber ich möchte eins erzählen, wer wirklich unsere Ehe gerettet hat, ist Gott. Und durch diese Ehekrise haben wir tatsächlich, das hat mich tatsächlich näher zu Gott gebracht. Wir haben dann öfters mit Anna gesprochen, auch im Auto, und ich habe dann immer versucht zu beweisen, dass es Gott nicht gibt. Und ich hatte immer bessere Argumente als sie. Und sie hat nur gesagt, und es gibt Gott doch. Und das war für mich so interessant, ne? Wie man auf einer Ebene argumentieren kann, die gar nicht von der Logik ist. Ne? Mhm. Ja, und eines Tages, dann haben wir uns verabredet, zur Kirche zu gehen. Am Sonntag, wir sind zwischendurch dann zur Kirche gegangen. Sehr selten, und ich habe nur gedacht, naja, ich habe dann meiner Frau mir einen Gefallen getan. Mhm. Und ich habe gedacht, naja, zu dieser Kirche werde ich nie gehen, das ist eine Sekte. Und wenn wir wirklich mal zum Glauben kommen sollten, wenn es wirklich mal kommen sollte, dann werden wir ganz bestimmt nicht zu dieser Sekte gehen. Und Gott hat scheinbar Humor. Später wurde ich dann in dieser Sekte Ältester. Ich sage jetzt mal Sekte, ne? Die Mennonitengemeinde in Minden. Und ich liebe die Gemeinde, wir sind immer noch da, in der gleichen Gemeinde, sehr gerne. Ja, und an diesem Morgen, Sonntagmorgen, sind wir dann aufgestanden, oder ich bin aufgestanden. Und das war für mich das Schlimmste am Wochenende, ja. Und wenn man zur Kirche gehen muss, das war das ganze Wochenende, das war ja dann verdorben. Oh, wow. Dann bin ich aufgestanden, aber meine Frau wollte dann nicht aufstehen. Sie wurde dann nicht mehr zur Kirche, und dann war ich böse, weil für mich war der Sonntag sowieso gelaufen. Hab ich gesagt, so, jetzt stehen wir auf, jetzt gehen wir zur Kirche. Dann sind wir alle zusammen zur Kirche gegangen, und dann gab es 3 Predigten, und alle 3 Predigten haben von Sünde gesprochen. Und ich habe mich dann ganz oben versteckt, irgendwo wir haben so einen Balkon ganz weit, ich weiß nicht, ob du das kennst, ganz oben, weit hinten, wo mich keiner sieht, keiner hört, aber das Wort hat mich dort erreicht. Und nach der 2. Predigt bin ich dann runtergegangen, weil ich gar nicht wusste, was mit mir passiert. Das Herz war so zusammengedrückt, und ich habe es überhaupt nicht verstanden. Ich war ja ein Atheist, ne? Ich habe ja nicht an Gott geglaubt. Und dann kam ich runter und stand dort im Flur, und ich fand das so erbärmlich, wenn Männer weinen. Das war für mich so schlimm, so eine Schwäche. Und jetzt stand ich dort im Flur und hab geweint, ne? Und ich wusste nicht, was so und was los war. Ja, und dann war die 3. Predigt zu Ende, und dann kam die Prediger runter, und meine Frau, da war dann auch schon bei mir, und dann sind wir zusammen im Predigerzimmer gegangen. Und ein paar Minuten später standen wir schon auf den Knien und haben gebetet. Und dann habe ich Gott angebetet, indem ich gar nicht glaubte. Vorher. Und dann plötzlich war ich bekehrt und stand auf, und ich wusste, es gibt Gott. Und ich wusste, dass Gott alles geschaffen hat. Mein ganzer Kopf war voller Argumente gegen Gott. Ich hatte nur Argumente für Evolution. Aber mein Herz wusste, Gott hat alles geschaffen. Mhm. Einige Zeit danach, als wir haben uns jedes Wochenende getroffen mit meinen Freunden. Wir haben uns übrigens zusammen bekehrt, ne, mit meiner Frau. Ne?
1: Das ist auch voll die Gnade.
0: Voll die Gnade, ja. Und wir haben jedes Wochenende, ich glaube fast jedes Wochenende, waren alle Freunde bei uns. Und wir haben sehr viel Party gemacht, und wir waren irgendwo meistens die Anführer. Und wir waren dann die Ersten, die verheiratet waren oder, ja genau, ein Kind hatten. Und dann sind die anderen Freunde, wir hatten eine große Clique, das waren um die 20, 30 Personen. Die waren dann meistens bei uns am Wochenende, und dann haben wir meistens Alkohol getrunken. Und dann kam die Bekehrung, und dann kamen sie wieder zu uns. Und dann haben sie plötzlich gemerkt, wie anders das ist, ne? Und die wollten immer wissen, was denn passiert ist. Und irgendwann sagte ein Mann zu mir, oder ein Freund zu mir, als wir dann draußen standen, sagte er, die haben dir eine Gehirnwäsche verpasst. Und ich habe gesagt, das stimmt. Aber nicht sie, sondern Gott. Genau. Und dann war ich plötzlich gläubig.
1: Wow, also das ist so heftig, wie Gott einfach wirkt. Also das kann man ja auch gar nicht beschreiben, aber er ist derjenige, der einen ja auch ziehen muss.
0: Ja.
1: Und wo er dann die Gnade gibt, dass man ihn plötzlich erkennt.
0: Ja.
1: Und das, obwohl du so viele Argumente gegen ihn, ja, quasi hattest.
0: Ja.
1: Ja, wenn man so Christ wird, dann ändert sich auch viel im Leben. Ein bisschen hast du uns schon, ja, berichtet. Jetzt, ja, das mit dem Alkohol oder mit den Freunden, das wurde dann natürlich auch anders.
0: Ja.
1: Und du hattest auch vorher tatsächlich so den Traum, selbstständig zu werden. Das hat sich dann auch erstmal irgendwie erledigt. Warum war das so?
0: Na, ich wollte dann auch selbstständig werden, weil ich hatte immer ein Ziel. Ich wollte selbstständig werden, damit ich viel Geld verdiene. Ich wollte unbedingt reich werden, mhm, und ich wollte Macht haben. Ich hatte vom Typ, vom Charakter war ich so, dass ich nicht ausstehen konnte, wenn mir jemand was gesagt hat. Und hatte dann, glaube ich, um die 16 verschiedene Ferienjobs gehabt, weil immer wieder, bis der Chef das erste Mal sich geäußert hat und irgendwas gesagt hat, dann habe ich gekündigt, ich bin dann weggegangen. Ich habe aber wirklich alles Mögliche gemacht, vom Pflastern bis, also McDonald's gearbeitet, ich war überall, ich weiß gar nicht, was ich nicht gemacht habe. Ja, und deswegen wollte ich unbedingt Chef werden und ich wollte viel Geld verdienen. Vielleicht hat das damit zu tun gehabt, dass wir sehr arm waren. Vielleicht hat das damit zu tun, dass mein bester Freund, dass er geheiratet hat. Dann haben wir auch Geld zusammengelegt und ich konnte nicht. Vielleicht deswegen, vielleicht war es auch einfach Geldgier. Aber auf jeden Fall wollte ich sehr reich werden und habe mich sehr bemüht und habe versucht, mich zu erkundigen, ne? Wo kann man viel Geld verdienen und so weiter. Und dann hatte ich einen Nachbarn, der war Steuerberater und mein Vater, auf den habe ich sehr gehört, der hat mir dann empfohlen, was ich machen soll. Und der hat gesagt, mach irgendwas mit Geld, sagt er, Geld wird es immer geben. Ich wollte eigentlich gerne was mit Physik machen. Ich hatte Physik und Mathe Leistungskurs und Informatik, das war meine Leidenschaft. Aber mein Vater meinte, mach irgendwas mit Geld, das gibt's immer. Und gut, dann habe ich gesagt, mein Nachbar ist Steuerberater, das mache ich doch mal. Das kann man, da kann man viel Geld verdienen. Und das war dann mein Ziel. Ich habe mich dann bei meinen Nachbarn erkundigt und der hat mir dann den Weg gezeigt. Dann habe ich gesagt, gut, das mache ich. Und der hat mich dann beobachtet und hat mich dann später abgeworben vom Finanzamt, damit ich bei ihm einsteige. Mhm. Und das lief alles in die gleiche Richtung. Das lief in die Richtung Selbstständigkeit. Das Ziel hatte ich vor Augen und hatte jahrelang das verfolgt. Und dann stand ich kurz vor der Steuerberaterprüfung und dann kam die Bekehrung. Dann habe ich Gott gefragt, und was nun, ne? Mhm. Und ich konnte es einfach nicht erkennen, was nun. Und ich wusste nicht, wieso, weil Gott hat einen Schalter umgedreht und das ging plötzlich nicht mehr um Geld verdienen. Es ging jetzt darum, Gott zu dienen. Und das ganze Ziel war weg. Der ganze Sinn war weg. Und ich habe gedacht, was soll ich denn jetzt machen? Ja, und dann, mein Chef war aber clever, der hat dann gesagt, du sollst meinen Vertrag schon vorher unterschreiben, ich sollte bei ihm einsteigen als Partner und ich sollte bei ihm einsteigen und ich hatte sehr, sehr guten Gewinnversprechen gehabt und ich habe gesagt, okay, das ist bestimmt das, was Gott will, dann kann ich ja viel Geld verdienen, kann viel spenden. Und dann hatte ich den Vertrag schon zu Hause und ich war noch nicht mal getauft, war ein paar Monate bekehrt und dann habe ich den gesehen und dann habe ich überlegt, soll ich das machen nicht und ich kannte nicht die Bibel. Ja, für mich war dann die erste Zeit, wo ich dann mit der Bibel zum Gottesdienst gegangen bin, dann haben die vorhin erzählt, schlag mal auf, Altes Testament, Neues Testament, ja, was ist das, ne? Kapitel und Vers, was ist ein Vers, was ist ein Kapitel? Mhm. Und dann habe ich gebetet in dieser Zeit, wo ich nichts kannte, habe gefragt, Gott, was soll ich denn machen? Und dann hat Gott mir gezeigt, die Bibelstelle, wo es heißt, zieht nicht an einem Joch mit Ungläubigen. Viele werten das ja auf eine Hochzeit, auf eine Ehe und das ist ja auch wahrscheinlich der Normalfall. Also für mich war das die Antwort damals, ich soll das mit ihm nicht zusammen machen. Und dann habe ich das abgelehnt, meinem damaligen Chef, und habe gesagt, ich kann nicht. Und dann, warum nicht? Na, weil die Bibel das sagt. Und dann war der so böse und hat er gesagt, dann werde ich jetzt alles Mögliche tun, damit du die Steuerberaterprüfung nicht schaffst.
1: Boah.
0: Weil ich sollte mich ein ganzes Jahr vorbereiten. Der hatte Kurse gebucht und, 3 Monate Kurse gebucht. Der wollte unbedingt, dass ich die Steuerberaterprüfung schaffe. Und dann hat er gesagt, ich werde jetzt alles Mögliche tun, damit du die nicht schaffst. Und jetzt hatte ich eine Möglichkeit, ne? Auf der einen Seite war die Möglichkeit, jetzt einen guten Job zu haben und viel Geld zu verdienen. Und die andere Möglichkeit war, er würde mir die Steuerberaterprüfung nicht die Möglichkeit schenken, die zu machen. Aber er hat auch gesagt, er wird mich kündigen. Das heißt, ich werde joblos. Und er wollte eigentlich meine Schulden vom Finanzamt übernehmen, wenn ich bei ihm bleibe. Mhm. Und die würden jetzt auch bei mir bleiben. Mhm. Das heißt, ich hatte eine Alternative, entweder viel Geld verdienen oder ich wäre arbeitslos mit einem kleinen Kind und hätte Schulden. Und mir fehlt manchmal diese Naivität, diesen Glauben, ne? Diese kindliche Naivität. Und ich habe damals gesagt, na gut, dann ist es so, ne? So wie Gott will, ne?
1: Oh.
0: Aber ich wusste nicht, was Gott will. Und dann habe ich mir ein Buch bestellt und dann habe mit einem Buch mich vorbereitet auf die Steuerberaterprüfung. Mhm. Aber die Durchfallquote ist sehr hoch. Die ist, glaube ich, ich weiß nicht genau, ich glaube, die ist bei 80% irgendwie so. Und dann habe ich dann halt die, und ich wusste, er wird mir zu der Steuerberaterprüfung nicht freigeben. Und er wollte mich testen, ob ich mich dann krank schreibe, weil er wusste, dass ich jetzt Christ bin. Und ich habe gedacht, nee, das werde ich nicht machen. Also wenn er freigibt, dann bin ich vorbereitet, wenn nicht, dann nicht. Ja, und dann rückte die Zeit aber näher und dann hat Gott ihn belohnt mit ganz, ganz viel Arbeit. Und da konnte mich nicht kündigen und ich habe meine Arbeit treu weitergemacht und dann hat er mich nicht gekündigt.
1: Wow.
0: Und aus irgendeinem Grund hat er dann plötzlich, kurz vor meiner Prüfung, hat er dann mir 18 Tage Intensivlehrgang sogar noch geschenkt. Und das war genau die Zeit, wo diese, weißt du, diesen New York-Anschlag, die Twin Towers, genau in der Zeit, wo ich mich vorbereitet habe, da gab es, in der Pause gab es dann diese Sendung, wo dann Genau, 2001 war das, ja. Mhm. Ja, jetzt war ich dort und erzählte das dann an alle, erzählen, wie oft, wie lange sie sich vorbereitet haben, ne? Und ich habe gesagt, ich habe mich eigentlich nur mit einem Buch vorbereitet. Und dann haben sie alle gesagt, was machst du denn hier? Du hast keine Chance zu bestehen. Und vom Typ bin ich so, ich bin sehr zielstrebig. Das heißt, wenn ich ein Ziel vor Augen habe, dann verfolge ich das, bis ich das habe. Und jetzt habe ich das aber gesagt, weil ich nicht wusste, was Gott will, habe ich das in der Kanzlei überall erzählt. Ich werde nur ein einziges Mal versuchen. Und wenn Gott will, werde ich bestehen. Und wenn Gott nicht will, dann ist gut. Und ich habe das komplett in Gottes Hand gegeben. Naja, jetzt war die Prüfung dort eigentlich unmöglich zu bestehen, ne? Das ging gar nicht, das war überhaupt nicht. Und jetzt hat Gott mir vorher Übungen gezeigt, die nachher eine Prüfung vorkam. Er hat mich genau darauf vorbereitet. Und ich habe mich echt gewundert, wie Gott das führt, ne? Mhm. Ich habe bestanden, aber weil er das wollte. Mhm. Und als dann die Prüfung vorbei war, dann habe ich gefragt, Gott, und was nun? Weil ich wollte jetzt einfach wissen, was nun, ne? Was will Gott jetzt eigentlich? Weil der Sinn im Leben, Geld zu verdienen, war jetzt nicht mehr da. Und ich habe Gott einfach gefragt, was nun? Und mein Chef, der hatte jetzt nicht mehr den Partner, also der wollte mich als Partner haben. Und dann hat er mich jetzt in seine Filiale geschickt nach Stadthagen. Mhm. Ich sage immer nach Sibirien geschickt von Wien. Und da bin ich ganz lange immer dorthin gefahren. Mhm. Und dann passierte eigentlich was Schlimmes für mich, was Schlimmes. Dann habe ich eine Chefin bekommen. Ich bin ja ganz anders erzogen worden, ne, aus Plattdeutscher, ne? Die Männer haben das Sagen. Jetzt habe ich eine Chefin bekommen, die nur ein paar Jahre älter war als ich. Und jetzt musste ich mich jemand unterordnen, die eine Frau war und die noch nicht mal so viel älter war als ich. Und das war für mich schlimm. Und dann hat Gott mich so lange gebrochen. Und ich muss wirklich sagen, das war eine wirklich gute Chefin. Das war eine sehr, sehr gute Chefin. Ne? Aber Gott hat an mir so lange gearbeitet, bis ich so weit war, wo ich gesagt habe, ist gut. Ich will nicht mehr selbstständig werden. Mein Traum von der Selbstständigkeit, ich gebe das jetzt komplett auf, weil ich merke, Gott will was anderes. Mhm. Und ich bleibe jetzt hier. Und ich unterordne mich ihr. Und wirklich, ich hatte eine sehr gute Zeit dort in Stadthagen. Frau Winkelhake hieß sie. Also eine sehr, sehr gute. Genau, ich habe sehr gut genossen. Das war ein sehr gutes Team. Und als Gott mein Wunsch gebrochen hat, den Wunsch nach Reichtum und den Wunsch nach Macht, dann hat Gott die Tür aufgemacht.
1: Ja, weil vielleicht kennen dich auch einige. Du bist ja dann auch selbstständig geworden.
0: Ja.
1: Schlussendlich später, wie hat Gott dich denn dann berufen?
0: Ja, das kam dann so, dass immer wieder christliche Werke mich angefragt haben, gemeinnützige Werke mich angefragt haben, um Hilfe gebeten. Und du musst dir das vorstellen, als Steuerberater darfst du das nicht einfach, also du darfst nicht einfach nebenbei steuerliche Hilfe leisten. Das ist so ähnlich wie Arzt, ne? Arzt ist ein geschützter Beruf und man darf seinen Angehörigen helfen, aber nicht Fremden. Mhm. Und jetzt konnte ich den gemeinnützigen Werken nicht helfen. Und jetzt habe ich dann meinen Chef gefragt, ob wir sie irgendwie betreuen können. Und der hat das kategorisch untersagt. Und naja, seine Strategie war anders. Ne? Er wollte Unternehmen betreuen. Ist sehr verständlich. Aber dann habe ich Gott gefragt, was soll ich denn jetzt machen? Ne? Also da gibt es eine Anfrage. Ich muss ihnen helfen, aber ich darf nicht als Angestellter, darf ich nicht. Und dann habe ich Gott gefragt, was ich machen soll. Und dann, weil wir längere Zeit gebetet haben, da rief meine Frau in der Kanzlei an und sagt, hier gibt's eine Anzeige bei Vergessen Altar. Ich weiß nicht, ob du die kennst, die Zeitschrift. Und die suchen einen christlichen Steuerberater. Und das ist ja nichts Besonderes, ne? Diese Anzeige. Aber für mich war das eine Antwort. Für mich war das eine klare Antwort. Ich bin da direkt auf die Knie gefallen und habe Gott gedankt. Und habe dann was ganz menschlich gesehen Dummes gemacht. Ich habe dann zum Jahresmitte, zum 1. Juli, habe ich dann meine Angestellten-Tätigkeit beendet. Also als Steuerberater macht man das nicht. Am Steuerberater hast du die erste Jahreshälfte sehr viel zu tun. Okay. Aber in der zweiten Jahreshälfte gibt es nicht viel zu tun. Ja, da ist dann meistens eine Flaute. Aber ich wusste, Gott will das. Und hat dann die Selbstständigkeit aufgegeben. Und auf der grünen Wiese. Ne? Normal, das macht man nicht. Das würde ich niemandem raten. Man kauft eine Kanzlei oder... Aber du kannst doch nicht einfach jetzt, du hast Schulden und du hast dann keinen Job, du hast keine Aufträge und du machst dich jetzt einfach selbstständig. Was ist das, ne? Ich habe dann einfach im Glauben gehandelt und hatte 3 oder 4 Monate später hatte ich schon 2 Angestellte und ganz viel Arbeit. Und da staunen wir einfach, wie Gott führt, ne? Mhm.
1: Ja, du hast es, glaube ich, so ein bisschen schon erwähnt zwischen den Zeilen, aber kannst du nochmal genauer eure Ausrichtung dann nennen? Also was dann euer Fokus war?
0: Ja, angefangen war das damals tatsächlich mit den christlichen Werken. habe dann auch immer wieder auch verschiedene Unternehmer betreut und so weiter, konnte viel Zeugnis erzählen. Habe dann die Chance dann immer wieder genutzt, auch in persönlichen Gesprächen, weil mein damaliger Chef, der, mit dem es halt nicht geklappt hat, ne? Der hat dann immer gesagt, wir sind wie Seelsorger, ne? Wie Psychiater, ne? Also wer sein Portemonnaie öffnet, der öffnet auch seine Seele. Und der sagt immer, Steuerberater weiß eigentlich viel mehr als die eigene Ehefrau. Sagt er, ne? Aber bei uns ist es wirklich so, wenn jemand dir Vertrauen schenkt und dein Portemonnaie öffnet und zeigt, was er verdient, der erzählt dir auch ganz oft viele persönliche Sachen, privaten Sachen. Mhm. Und so konnten wir das sehr stark auch immer wieder verbinden mit Seelsorge. Mhm. Aber die eigentliche Vision, die richtige Ausrichtung, die kam ja etwas später. Ich weiß nicht, ob ich das später erzählen soll, oder?
1: Okay, dann würde ich jetzt mal sagen, du hast mir vorab gesagt, dass deine Mitarbeiter richtig gern zur Arbeit kommen. Die können das Wochenende schon fast nicht abwarten, dass die Montag wieder zur Arbeit dürfen.
0: Ja.
1: Woran liegt das?
0: Ja, die glauben das meistens nicht. Also wenn wir Bewerbungsgespräche haben, die glauben, wenn ich dann sage, du, unsere Mitarbeiter sind so, die können nicht abwarten. Und jetzt habe ich gerade einen neuen Mitarbeiter, der jetzt im März, der April begonnen hat bei uns. Und der sagte das, glaube ich, vor 2 Wochen, sagte er, er hat sich ganzen Sonntag schon gefreut, dass er Montag arbeiten kann. Ich sage, siehst du, jetzt ist es bei dir auch soweit. Ja, ich weiß nicht, womit das zusammenhängt. Ich glaube, das hat nicht nur damit zu tun, dass wir ein sehr starkes und sehr gutes Team sind. Also wir arbeiten sehr gerne zusammen. Wir machen regelmäßig Gebetsgemeinschaften. Also im Grunde genommen haben wir so einen kleinen Hauskreis bei uns. Mittwoch ist es ja dann so, dass wir eine Besprechung haben und dann haben wir eine Andacht und Gebetsgemeinschaft in der Lange. Wir haben ganz viele Gebetskärtchen und dann gibt's gemeinsames Mittagessen und wir genießen das wirklich sehr miteinander. Aber ich glaube, der Schwerpunkt ist, dass wir eine Arbeit haben mit einem Sinn, dass wir wirklich hingehen und für uns ist das mehr als ein Job. Für uns ist das so, wir arbeiten im Reich Gottes mit, ja? Mhm. Ich meine, ihr könnt das ja jetzt so gut nachvollziehen, ne? Oder? Das ist ja hier ähnlich, ne?
1: Ja.
0: Genau, und das ist bei uns auch so. Wir machen das sehr gerne. Wir haben viel mit Gemeinden zu tun, mit Missionswerken, mit christlichen Schulen, mit Sozialwerken. Also, das ist wirklich sehr schön zu sehen, dass es nicht primär geht darum, Vermögen zu vermehren bei jemanden, sondern damit das Reich Gottes gebaut wird in Deutschland. Mhm. Und das ist unser Sinn, unser Antrieb, unsere Leidenschaft.
1: Ja, sehr gut. Aber ihr habt Mittwoch nicht nur dann diese Gebetsgemeinschaften und so weiter, sondern die Mitarbeiter haben auch eine Aufgabe, die sie jede Woche machen müssen quasi, oder?
0: Ja.
1: Magst du das auch
0: nochmal? Du sprichst von dem 1%, ne?
1: Ja.
0: Ja, das hat wahrscheinlich irgendwas mit meinem Charakter zu tun, schätze ich mal. Oder damit zu tun, dass ich schon immer nicht nur Steuerberater war, auch Unternehmensberater war. Und ich habe da sehr viele Bücher gelesen und habe dann zwischendurch auch halt die Bibel studiert, ne? Was sagt die Bibel zu Unternehmer? Ja, unter anderem habe ich irgendwann mal so ein Buch gehört oder gelesen, 1%. Und dieses 1%-Regelung, das kommt, meine ich, aus Japan. Und ich meine, Toyota hat das, meine ich, entwickelt. Und die Mitarbeiter haben dort sehr stark mitgearbeitet. Und das gab ständige Optimierung. Und im Grunde genommen keine große, sondern es war immer nur um 1% Optimierung. Das merkt man gar nicht, ne? Das ist so wenig, dass man es gar nicht merkt. Aber wenn die Summe das macht, ne? Wenn diese 1% jede Woche kommt und nicht nur von einem Chef kommt, sondern von Mitarbeitern kommt, dann macht das sehr viel aus.
1: Ja.
0: Und wenn die Mitarbeiter merken, sie machen Vorschläge und die sind vielleicht nur ganz geringfügig, vielleicht ist es nur eine neue Sortierung von Bücherregal, ne? Mhm. Oder eine neue Ablagesystem oder wie auch immer, aber das hilft uns, Fehler zu vermeiden, das hilft uns, Qualität zu steigern, das hilft uns, effektiver zu beraten, besser zu beraten, das motiviert uns selber, aber wir lernen voneinander. Mhm. Und dieses 1%, wenn das jede Woche kommt, ja, wir sind schon meistens gespannt, was wir voneinander lernen können.
1: Das finde ich voll heftig, als du das erzählt hast. Ich war so, boah, das setzt einen ja unter Druck, aber irgendwie, also du sagst, es läuft gut, ne?
0: Ja.
1: Und das ist richtig schön und wirklich, wie du sagst, dann im Endeffekt sehr viel Prozent.
0: Ja, na, das Ziel, weißt du, das Ziel war eigentlich, wir sind ja in einem Beruf, wo ständig sich was geändert, ne? Mhm. Wir müssen ja ständig lernen. Mhm. Und mir war wichtig, dass wir immer irgendwelche Seminare schauen oder Webinare uns angucken und uns fortbilden. Aber was bringt, wenn du einen Haken dran machst, dass du sagst, ich habe ein Seminar jetzt mir angeschaut, aber was lernen wir daraus, ne? Also mir ging es immer um die Anwendung. Mhm. Das ist genauso wie in der Predigt, ne?
1: Ja.
0: Also was bringt eine Stunde Predigt, wenn ich nichts mitnehme, ne? Mhm. Und hier ging es einfach darum, ne? Wenn du dieses 1% hast, dann ist mir das egal, ob du jetzt eine Stunde Seminar angeschaut hast oder nur eine Seite im Buch gelesen hast. Mhm. Es geht darum, was können wir mitnehmen?
1: Ja, richtig gut.
0: In der Praxis.
1: Du hast mir auch erzählt, dass ihr eigentlich keine Mahnung schreibt und auch nicht gerichtlich vorgeht. Warum macht ihr das oder wie läuft das so?
0: Ja, das hat damit zu tun, dass es einen Zeitpunkt gab, wo wir die Firma Gott übergeben haben. Irgendwann muss ich das verstehen. Ich habe mir am Anfang viel Sorgen gemacht, ne? Da fehlte das Geld. Das hat damit zu tun gehabt, als wir angefangen haben mit der Selbstständigkeit. Dann habe ich versucht, die Firmen Rechnung zu schreiben und die gemeinnützige Werke kostenlos zu beraten. Und das ging dann so lange, bis ich fast pleite gegangen bin. Also das war wirklich so, wir hatten alle unsere finanziellen Ersparnisse aufgebraucht. Und jetzt stand ich kurz davor, das Auto zu verkaufen. Und ich habe überlegt, wie mache ich das denn? Wie komme ich dann zur Arbeit, ja? Weil ich wollte gerne den gemeinnützigen Werken kostenlos helfen. Ich hatte dann Mitarbeiter. Die Mitarbeiter habe ich ja bezahlt. Mhm. Aber den gemeinnützigen Werken, den christlichen gemeinnützigen Werken nichts berechnet. Und dann hat ein Bibelschullehrer, dann habe ich mit ihm gesprochen, gefragt, was ich denn jetzt machen muss. Mhm. Und dann hat er mir empfohlen, vielleicht doch Rechnungen zu schreiben. Vielleicht auch angemessen. Es muss ja nicht, also es können ja angemessene Rechnungen sein, nicht übertrieben, aber damit man diese Arbeit machen kann. Mhm. Nun, es war am Anfang aber so schwierig, als wir zu der Zeit gab es Kinderzuschlag. Ich weiß nicht, du kennst es wahrscheinlich nicht. Als wir dann beantragt haben, Kinderzuschlag für unsere Kinder. Mhm. Dann haben wir eine Ablehnung bekommen, nicht weil wir zu viel verdient haben, sondern zu wenig. Wir sollten Hartz IV beantragen. Mhm. Als selbstständiger Steuerberater. Ne?
1: Heftig.
0: Ja. Und deswegen, und dann kam der Zeitpunkt, wo wir dann angefangen, Rechnung zu schreiben, auch in christliche Werke. Aber die eigentliche Anspannung kam ab dem Augenblick, wo ich die Firma Gott übergeben habe. Weil ich mir immer Sorgen, am Anfang des Monats habe ich überlegt, wie kriege ich jetzt wieder die 10.000 Euro, damit ich die Gehälter bezahlen kann. Und dann kam der Zeitpunkt, wo ich einfach gesagt habe, Gott, das ist deine Firma, du hast mich hier reingestellt, das sind deine Mandanten und das sind deine Mitarbeiter, ich bin nur dein Angestellter. So, und dann habe das Gott abgegeben und seitdem konnte ich ruhig schlafen. Mhm. Und seitdem funktioniert das.
1: Boah.
0: Seitdem haben wir keine Sorgen mehr gehabt. Und deswegen ist es nur schlussfolgernd richtig, dass ich keine Mahnung schreibe, warum soll ich das machen? Das ist ja nicht meine Firma. Das Einzige, was wir machen, wir beklagen uns bei Gott. Ne? Unsere offene Postenliste heißt eine Gebetsliste. Und dann beten wir für unsere säumigen Zahler. Und das hat ja immer einen Grund, ja. Die säumigen Zahler, die haben ja einen Grund, warum sie nicht zahlen. Manchmal liegt das an uns, dass wir vielleicht nicht gut beraten haben. Dann sind sie vielleicht mit uns unzufrieden. Dann bitten wir Gott zu zeigen, wo wir was nachbessern müssen. Manchmal liegt es ja an ihnen, dass sie finanzielle Schwierigkeiten haben. Dann bitten wir, dass Gott ihnen hilft. Es geht hier um wirklich, wirkliche Hilfe. Mhm. Vielleicht haben sie persönliche Schwierigkeiten. Manchmal haben sie es nur vergessen. Mhm. Aber es funktioniert wunderbar. Wow. Und ganz oft sagt Gott dann so, und jetzt vergiss es und schreib es ab und dann machen wir es. Mhm. Dann streichen wir es einfach aus unserer Liste und dann ist gut.
1: Wow.
0: Ist ja nicht unser, ne? Das ist ja, Gott gibt uns das und dann fragen wir Gott, wohin damit, mit dem Geld, ne? Mhm. Wem sollen wir schenken, wem nicht und bei wem sollen wir verzichten? Mhm. Und so machen wir das dann.
1: Boah, richtig außergewöhnlich, würde ich sagen. Jetzt nicht Standard, so wie andere das machen würden, aber auf jeden Fall mit Gott dahinter, das hört man voll raus.
0: Ja, sehr gute Erfahrung haben wir damit gemacht.
1: Ja, voll
0: kann ich nur empfehlen.
1: Richtig gut. Ja, mit dir haben wir jetzt quasi auch einen Experten rund um Geld hier sitzen. Deswegen habe ich auch so ein paar Fragen so zu Geld und Christsein und so weiter mitgebracht. Mhm. Also man hat ja schon gehört, als du dich bekehrt hast, war das für dich so direkt so, dieses Ziel, reich zu werden, war gar nicht mehr so präsent. Vielleicht geht's aber nicht jedem Christen so. Manche haben das vielleicht gar nicht so vor Augen. Mhm. Warum denkst du, warnt die Bibel so oft vor Geldgier, Habgier? Also das macht Gott ja nicht ohne Grund, sondern es ist scheinbar irgendwie ein Problem. Mhm. Was würdest du sagen?
0: Ja, als ich denn mich bekehrt habe, dann habe ich Geld nicht geliebt, sondern gehasst. Und ich habe mich wirklich so sehr gewünscht, irgendwo auf einer Insel zu leben, wo es kein Geld gibt. Habe ich Apostelgeschichte 2 gelesen, wo die erste Gemeinde alles zusammen hatte und so weiter. Ich habe gedacht, Mensch, wo gibt's das? Nur wo die Christen einfach zusammenleben und kein Geld haben. Aber scheinbar gibt's das jetzt so nicht oder ich habe auf jeden Fall nichts gefunden. Ja, und ich weiß nicht, Gott hat manchmal, also mit mir hat Gott echt Humor manchmal. Und dann hat Gott mir einen Auftrag gegeben, dass ich in ganz vielen Gemeinden unterwegs war, gerade mit Thema Geld. Und da muss man sich ja beschäftigen damit, ne?
1: Ja.
0: Mit dem Thema, was einem jetzt nicht mehr so lieb ist. Da muss man sich beschäftigen. Und ich habe das einfach gemerkt, wie viel Gott davon warnt. Das ist, wie viel Jesus warnt vor Geldgier. Gott spricht viel mehr über Geld und Reichtum als über Glaube und Gebet zusammen. Also das ist so heftig, wie sehr die Warnung ist. Und manchmal habe ich Themen gehabt in Gemeinden und habe dann vorher Umfragen gemacht. Und bevor ich dann dahin gekommen bin. Und die Umfragen heißt, ob ich denn reich werden möchte, ne? Und sowas. Und ich habe festgestellt, dass die Trend in den Gemeinden eigentlich fast genauso ist wie in der Welt.
1: Boah.
0: Der Wunsch, reich zu werden. Dass es gar nicht so viel anders ist.
1: Mhm.
0: Ja, aber dadurch, dass ich die Mandanten kennengelernt habe, die sehr gut anfangen und manche, die fangen dann an mit der Selbstständigkeit, weil sie mehr Zeit haben wollen für die Gemeinde, weil sie mehr Geld verdienen wollen zum Spenden. Und die fangen so brennend an, weil sie nicht schwarz arbeiten wollen. Und nach einigen Jahren merkst du, dass sie so viel Aufträge haben, dass sie immer seltener zum Gottesdienst gehen, immer weniger Bibel lesen, plötzlich nicht mehr den Zehnten zahlen. Und du merkst einfach, wie das Geld sie voll im Griff hat. Und das habe ich so oft aus sehr nah erlebt, ne? Ich sehe ja die Zahlen, ich mache hier die Buchführung.
1: Ja.
0: Ich sehe, was sie verdienen und ich merke die Entwicklung. Und das tut mir wirklich weh. Und das ist einer der Motive, warum wir zum Beispiel immer wieder Unternehmertreffen machen und warum wir zum Beispiel dieses Netzwerk jetzt auch starten wollen, Glorium, also dass das Netzwerk ist für Unternehmer. Das Ziel ist es, sich zu verbinden, damit wir gemeinsam Gott ehren können, mhm, mit dem Unternehmen.
1: Ja, sehr gut.
0: Aber die Gefahr ist einfach groß, ja.
1: Ja, darauf kommen wir später nochmal zu sprechen, auf jeden Fall. Aber ich glaube, ja, das Schlimmste ist letzten Endes, dass man halt dann ganz von Gott weggezogen wird, ne? Weil das Geld einen so sehr im Besitz nimmt, oder?
0: Ja, leider. Mhm. Leider. Und wir haben das dann immer wieder auch genutzt, die Gespräche. Aber ja, man braucht schon die persönliche Beziehung dazu, ne?
1: Mhm.
0: Und ganz oft hat das auch damit zu tun, dass die Unternehmer sehr einsam sind. Also ich liebe die Unternehmer, die Christen, wirklich. Ich habe so ein Herz für sie. Sie sind oft einsam, weil sie oft so wenige sind in der Gemeinde. Und sie sind oft so missverstanden.
1: Okay.
0: Und manchmal, sobald du Unternehmer bist, wird ihnen unterstellt, dass sie reich sind und dass sie nur Geld wollen und so weiter. Und schon gehen manche auf Distanz.
1: Mhm.
0: Und sie haben dann oft ihre Schwierigkeiten, aber fühlen sich nicht verstanden. Aber sie werden dann isoliert, ne? Oder fühlen sich isoliert. Und das ist mir dann so ein Herzensanliegen, dass sie füreinander, dass man füreinander da ist, gemeinsam betet und einander ermutigt, den Weg mit Gott zu gehen.
1: Mhm. Ja. Sehr stark. Du hast auch kurz angesprochen, also dass die Leute dann teilweise keine Schwarzarbeit machen wollen, deswegen sich selbstständig machen und so weiter.
0: Mhm.
1: Was denkst du denn zum Thema Christ und Steuern, so Schwarzarbeit? Ist das legitim?
0: Ja, also da sind wir eigentlich, das kommunizieren wir auch sehr offen mit unseren Mandanten. Und ich habe auch schon einige Mandanten gekündigt deswegen. Ich weiß nicht, ob ich jetzt alle gekündigt habe, die schwarz arbeiten. Vielleicht sind manche auch einfach dabei, die es mir nicht erzählen, ne? Wo ich es nicht erfahre, ja. Das weiß ich nicht.
1: Mhm.
0: Aber sie kennen meine Einstellung und ich kann sie, menschlich gesehen, kann ich sie voll verstehen.
1: Okay.
0: Menschlich gesehen ist unser Steuersystem dermaßen überreizt. Das ist teilweise, wenn ich berechne, was Unternehmer bezahlen, das ist so heftig, wenn man Gewinn hat, zum Beispiel 80.000 bis 100.000 Gewinn, dann zahlen manche Unternehmer mit Steuern, Gewerbesteuer, Einkommensteuer, Umsatzsteuer, da kommen die Krankenversicherung, Pflegeversicherung, Rentenversicherung. Und wenn die ganze Versicherung dazu kommt, wenn nach der Zehnte dazu kommt, dann bleiben manchmal nur 15% über von dem, was sie bezahlen. Und ich verstehe sie's, dass sie dann manchmal sagen, sie machen das ohne Rechnung, menschlich gesehen.
1: Mhm.
0: Aber biblisch gesehen kann ich es nicht verstehen, weil Gott sagt ganz klar, tu's nicht. Und für mich ist das eine Sache, wo der Segen dran hängt. Und ich finde das voll gefährlich, wenn man doch schwarz arbeitet, weil man setzt so viel aufs Spiel, man setzt den Segen aufs Spiel, das wäre mir viel zu gefährlich, das zu machen.
1: Mhm. Ja, also würdest du ausdrücklich davor warnen?
0: Auf
1: sagen,
0: jeden Fall.
1: Gott sagt nein dazu,
0: auf
1: okay.
0: Jeden Fall.
1: Weil ich glaube, das ist auch gar nicht immer so klar. Also man versucht dann ja immer so auch ein bisschen Lücken zu finden oder so, aber.
0: Ich erzähl dir mal was Lustiges gerade. Ich war jetzt vor einiger Zeit, jetzt überlege ich gerade, wie oft ich erzählen kann. Das wird überall ausgestrahlt.
1: Also wir sind nur unter uns hier.
0: Also ich war im Ausland, ich sage das nur so, ne? Ich präzisiere das jetzt nur nicht.
1: Mhm.
0: Und da gab es so ein Unternehmerseminar mit Ehepaaren. Und dann haben wir ganz viele Themen gehabt für Ehepaare, für Unternehmer. Und unter anderem habe ich nur ganz kurz ein Thema gehabt, was Steuern betrifft.
1: Mhm.
0: Römer 13, ne? Und so weiter. Und ich habe denen auch gesagt, es geht hier nicht um deutsches Steuerrecht. Ich möchte euch nicht erzählen, wie es in Deutschland ist, das Steuerrecht. Und ich will das doch nicht erzählen, wie es hier ist, ja? Weil ich kenne ja das Steuerrecht nicht.
1: Mhm.
0: Aber ich weiß, wenn Gott das schreibt in Römer 13, dass wir die Steuern zahlen müssen, dann meint Gott das universell, ne? Und das ist eine Wahrheit, die immer gültig ist und auch jedem Land gültig ist. Und weil die Pause schon kurz davor war, habe ich das Thema sehr kurz gemacht und habe nur gesagt, ich weiß, die meisten wollen das gar nicht hören, aber ich lese das Wort einfach mal durch. Und wenn ihr streiten wollt, dann streitet bitte nicht mit mir, sondern streitet mit Gott und sagt, bei uns geht das aber nicht, aber klärt das bitte mit Gott, ne? Nicht mit mir, er hat ja das geschrieben.
1: Ja.
0: Und dann war die Pause da und dann wollte ich eigentlich Kaffee holen, bin aber gar nicht durchgekommen. Da gab es eine ganze Runde von Unternehmern, die waren so aufgeregt und haben so intensiv gesprochen. Und ich habe da nur zugehört und die haben versucht, mich zu überzeugen, dass es da nicht funktioniert. Funktioniert vielleicht in Deutschland, ne, Steuern zu zahlen, aber hier funktioniert das nicht, man kann nicht überleben so. Und das haben sie versucht beizubringen. Und irgendwann sagte der eine, naja, du hast ja gesagt, wir sollen mit ihnen nicht diskutieren. Aber weißt du, wenn das hier so kocht, dann muss es einfach raus, sagt er. Sagt, ja, klärt das mit Gott, sagt ihm, sein Wort ist nicht mehr, passt nicht mehr für uns hier im Land, nicht in diesem Jahr. Und versucht das mit ihm zu klären.
1: Wow, ja, also eindeutig, wirklich. Und
0: ja.
1: Vielleicht auch für hier jemanden, der es hört und vielleicht auch überführt wird, die Möglichkeit zur Korrektur ist immer noch da, ne?
0: Ja. Ich möchte aber wirklich empfehlen, dass diejenigen, die es machen, ich kenne auch einige, die es wirklich machen und einige von denen, auf jeden Fall mindestens eine war schon bei dir hier zu Gast, die werden sehr gesegnet. Also es ist nicht so, Gott hat nicht nur Geld für Steuern zahlen, sondern Gott hat viel, viel mehr, viel, viel mehr, als wir brauchen.
1: Mhm.
0: Und seine Schaufel ist immer viel größer als unser kleiner Spaten, ne? Mhm. Das heißt, das Geld, was wir zahlen, auch dem Finanzamt und so weiter, Gott hat mehr. Wirklich. Und wir werden nicht arm dadurch.
1: Amen. Ja, sehr gut. Und da komme ich auch direkt zu einer Geschichte aus deinem Leben. Mhm. Und zwar, als du ganz frisch bekehrt warst, du hast ja schon gesagt, du wusstest fast nichts aus der Bibel, was sind Kapitel und so weiter und so fort.
0: Mhm.
1: Und dann hast du auch irgendwann zum ersten Mal irgendwie gehört, dass man den Zehnten geben soll.
0: Mhm.
1: Kannst du uns da mit reinnehmen in diese Geschichte?
0: Ja, da war ich tatsächlich noch nicht mal getauft.
1: Ah, okay.
0: Ich war dann auf der Evangelisation. Damals war ich noch Ordner. Das erste Mal auf der Evangelisation und bei ihm gelistet wie Wilhelm Pals. Ich weiß nicht, ob er das Thema, wie ausführlich er das behandelt hat, aber er hat das kurz erwähnt. Und dann habe ich gesagt, gut, dann müssen wir das machen. Aber das war nicht einfach so dahingesagt. Wir hatten zu der Zeit, ich war ja frisch verheiratet, ne? Ich habe hier studiert, das heißt, sehr wenig Geld war dort und ich war schon Vater, ne? Und wir hatten eine Wohnung. Das heißt, ich war zwar beim Finanzamt, wir haben da so eine Ausbildungsvergütung bekommen, aber es war sehr, sehr knapp. Und das war so knapp, dass es, ich habe ein Haushaltsbuch geführt und ich jede Zahl aufgeschrieben und jeden Monat fehlten mir D-Mark, ne? Ja genau, D-Mark. Zu der Zeit war es D-Mark. 200, 300 D-Mark fehlten mir jeden Monat.
1: Mhm.
0: Und ich habe jeden Monat geliehen bei meinen Eltern Geld. Und zu der Zeit kommt die Botschaft, dass ich den Zehnten geben muss. Und wie gesagt, mir fehlt manchmal diese kindliche Naivität, ne? Dieser kindliche Glaube. Und dann habe ich gesagt, gut, dann mache ich den mal. Machen wir das. Und ab dem Monat, wo wir das gemacht haben, den Zehnten gegeben, ab dem Monat haben wir nicht mehr Schulden aufnehmen müssen. Und ab dem Monat haben wir angefangen zurückzuzahlen, obwohl ich nicht mehr bekommen habe. Und ich habe das aufgeschrieben, Haushaltsbuch, aber ich kann es immer noch nicht nachvollziehen. Das ist die Mathematik Gottes, die ist so heftig.
1: Mhm.
0: Ich habe ja noch mehrere Erlebnisse gehabt mit dem Zehnten, aber auch wieder, wo Gott einfach mein Verstand völlig ausschaltet und sagt, glaub mir, ne?
1: Du meinst jetzt das mit dem im Unternehmertum schon?
0: Ja, genau.
1: Erzähl uns die Geschichte auch gern.
0: Ja, das war ja so, dass ich dann öfters eingeladen bin, mit dem Zehnten in verschiedenen Gemeinden zu predigen und ich predige über das Thema sehr gerne. Ich glaube, die meisten Ältesten predigen vielleicht nicht so gerne darüber, weil manchmal ist man ja freigestellt und dann klingt das so ein bisschen, wenn man den Zehnten das Thema dann, ne, das ist so, es ist immer besser, wenn jemand anders das macht.
1: Ja.
0: Und deswegen nehme ich die sehr gerne ein, die Einladung, weil ich weiß, dass es wirklich ein Segen ist. Und man kann sich das so gut merken, ne? Malachi 3, Vers 10, gibt dem dreieinigen Gott den Zehnten, ne?
1: Du hast das damals bei uns in der Gemeinde gesagt und seitdem habe ich mir das gemerkt. Richtig krass.
0: Ja.
1: Also voll gut.
0: Ja. Und dann wird er die Fenster des Segens auftun und Segen herabschäden in Fülle, ne? Also das ist so heftig. Ja, und jetzt stand ich davor, ich weiß gar nicht, vielleicht war das sogar, war ich vielleicht sogar zu euch eingeladen nach Detmold, kann es vielleicht sein. Und dann war ich kurz davor und dann habe ich Gott dann gefragt, ich versuche das Thema dann nicht einfach so zu übernehmen, sondern ich bete das dann durch. Und dann habe ich dann Gott gefragt, weil immer wieder fragt man, ist von Bruder oder von Nette, ne? Vielleicht kennst du die Frage.
1: Ja,
0: oder?
1: Ja, ja.
0: Und dann habe ich Gott gefragt, na was denn, ne? Wovon? Und dann hat Gott mir irgendwann mal gezeigt, dass es nicht nur vom Bruder ist, sondern eigentlich sogar, beim Unternehmer würde man sagen, vom Umsatz. Von dem ganz, ganz oben, alles was reinkommt, bevor die Kosten alle abgezogen werden. Also in der Bibel heißt es dann ja vom Ernte, was reinkommt, den Zehnten geben.
1: Mhm.
0: Und dann hat Gott mir das so deutlich gezeigt und das habe ich bis dahin nicht gemacht, weil ich fühlte mich eigentlich schon an jemand, der sehr viel gibt und einer, der sich schon auf die Schulter klopft, ne, sehr vorbildhaft. Ich habe dann schon 15-20% vom Gewinn gegeben, fühlte mich schon jemand sehr vorbildhaft. Und dann auf einmal sagt Gott, jetzt nicht vom Gewinn, sondern von Umsatz.
1: Vielleicht kannst du das einmal kurz vorrechnen, was das bedeutet, ja, so in kleinen Zahlen.
0: Ja, bei Unternehmer ist es ja so, Umsatz bedeutet, dass was reinkommt. Zum Beispiel 10.000 Euro kommen rein, mhm, und dann werden alle Kosten abgezogen für Miete, für Personal, und dann werden zum Beispiel 8.000 Euro abgezogen. Dann hat man vielleicht 2.000 Euro Gewinn über von den 10.000. Und von diesen 2.000 Euro Gewinn habe ich dann immer den Zehnten gegeben. Und jetzt hat Gott gesagt, nicht von 2.000 Euro Gewinn, sondern von dem, was da oben ist, also von den 10.000. Und habe ich gesagt, Gott, wie? Das ist doch viel mehr, als wir für uns persönlich brauchen, ne? Für uns zum Leben. Wir können doch nicht so viel abgeben. Und das war gerade im Oktober, und du weißt ja, als Steuerberater hat man im Herbst nicht so viel zu tun. Mhm. Und der November war für uns immer der schwierigste Monat. Und November war meistens der Monat, wo wir Verluste gemacht haben. Das heißt, da gab es keinen Zehnten, ne? Vom Verlust gibt man ja, von Minus ist 10% immer noch null. Mhm. Und jetzt sagt Gott plötzlich vom Umsatz. Und ich habe Gott gesagt, wie soll das gehen? Wenn ich da Verluste, wie funktioniert das? Ich habe das Geld nicht. Und dann hatte ich nur zwei Möglichkeiten. Entweder muss ich absagen, die Einladung zum 10. hier. Ich meine, das war damals der Mal, ich glaube, wow, das war eure Gemeinde. Cool. Und ich habe so gerungen. Ich habe gedacht, soll ich jetzt absagen, das Thema, oder nicht? Oder ich musste gehorsam sein. Und dann habe ich gesagt, gut, dann bin ich jetzt gehorsam. Gott, auf deine Verantwortung, ist ja nicht meine Firma, ne? Und ich habe gesagt, Gott, wenn du die Firma ruinieren willst und zumachen willst, ist ja deins, ne? Dann machst du es, ne? Und dann habe ich das gemacht, und dann war ich hier bei der Predigt, und dann war ich wieder zu Hause, dann ging ja Zeit vorbei, und dann habe ich den Monat November abgeschlossen. Und dann habe ich versucht, das zu verstehen mit meinem Verstand. Dann war dieser Monat November der beste Monat der Firmengeschichte. Also noch nie in den ganzen Jahrzehnten der Firma, wo die existiert hat, hatte ich so viel Geld reinbekommen. Und ich habe das versucht nachzuvollziehen, aber man kriegt das mit seinem Verstand nicht hin. Wo Gott einfach sagt, siehst du, ich kann besser rechnen als du.
1: Boah, krass.
0: Ja. Und seitdem machen wir das so, und Gott bleibt dir nie, nie, nie etwas schuldig.
1: Hm. Boah, man merkt immer wieder so, du bist voll der Verstandmensch, und ja, Gott nimmt dich da immer wieder so auf die Schippe.
0: Und wie, nicht nur Verstand, ich bin auch sehr zielstrebig, also ich setze mir auch Ziele. Mhm. Es gab ja auch die Zeit, das kommt ja das Thema vielleicht noch mit der Lebensbalance, ne? Mhm. Wo ich meine Lebensziele gesetzt habe, 7-Jahresziele, Jahresziele, Monatsziele, mhm, und versucht habe zu leben. Und auch da hat Gott einen Stich durchgemacht, aber bei Gelegenheit.
1: Gut, kommen wir drauf, weil du hast gerade erwähnt nämlich, dass immer wieder diese Frage kommt, soll ich vom Brutto oder Netto spenden, jetzt so als Privatperson vielleicht. Mhm. Du hast da so eine Standardantwort, kannst du uns die nochmal mitgeben?
0: Ja. Manche wissen ja nicht genau, was Brutto Netto ist, ne?
1: Okay, ja.
0: Meine Tochter hat mir das erklärt, sagt, das ist ganz einfach. Brutto heißt brutal viel und Netto heißt nicht so viel. Also das ist das, was weniger ist, Netto, ne? Mhm. Und manche, die können ja sehr gut rechnen. Die nehmen ja nicht nur Netto, sondern die nehmen dann erst Miete, wird dann abgezogen, und dann Lebensmittel. Und was am Ende des Monats noch über ist, das ist dann ihr Netto, und davon wird dann eine Zehnte gegeben. Mhm. Aber sie tun mir einfach wirklich leid, weil letztendlich betrügen sie sich selbst. Sie betrügen Gott. Gott hat genug. Gott hat alles, ne? Im Grunde genommen geht's ja nur um Vertrauen. Und ich habe das einfach gemerkt, wie wunderbar das ist, einen Vertrauensschritt zu gehen, mhm, wirklich Glaubensschritte zu gehen und einfach zu sagen, wag es doch mal. Weil mein Gott, es gibt nur eine einzige Stelle in der Bibel, wo Gott sagt, prüf mich. Und das ist beim Zehnten. Prüf mich, sagt Gott, ob ich nicht die Fenster des Himmels aufmachen werde und euch Segen herabschütten fülle. Ich sag, prüf doch Gott, tu es mal. Und deswegen frage ich immer dann, willst du Bruder Segen oder willst du netter Segen? Ne? Im Grunde genommen ist das die Antwort.
1: Ja, richtig.
0: Letztendlich muss jeder selbst entscheiden. Aber
1: ja, aber auch mit dem Bibelvers, also wenn er wirklich steht, prüf mich, und ja, da können wir Gott auch beim Wort nehmen, das ist ja schon richtig, richtig stark.
0: Weil normalerweise prüft ja Gott uns, ja. Psalm 139, er prüft unser Herz, er zeigt uns, aber hier sagt Gott, prüf mich. Mhm. Das ist schon erstaunlich.
1: Mhm. Boah, richtig gut, da so mitgenommen zu werden. Und ja, dann habe ich auch direkt noch eine nächste Frage zu dem Ganzen. Was würdest du sagen auf die Frage hin, darf ein Christ reich werden?
0: Mhm. Ich würde dir am liebsten zitieren eine Bibelstelle, wo es heißt, nein, das ist eine Sünde. Ich würde dir am liebsten auch eine Stelle zitieren wollen, wo es heißt, du darfst doch keine Schulden haben. Aber beides habe ich nicht von der Bibel. Mhm. Ich glaube, Gott ist souverän. Es gibt, das Alte Testament ist ja sehr stark davon, vermittelt ja die Botschaft, dass Segen bedeutet Reichtum. Das nehmen wir sehr stark aus dem Alten Testament. Und es gibt ja auch diese Lehre des Wohlstandsevangeliums, ne? Wo es heißt, also wenn du fromm bist, dann bist du reich. Ich finde das eine sehr gefährliche Lehre. Aber ich finde die andere Lehre auch gefährlich, wenn man sagt, wenn du arm bist, dann bist du fromm. Oder dass man das verknüpft. Ich glaube, Gott ist nicht so. Vom Neuen Testament verstehe ich das eher so, dass Gott uns eine Verwalteraufgabe gibt. Und den manchen gibt er mehr zum Verwalten, den anderen weniger zu verwalten. Und ich glaube aber auch, für die meisten von uns ist es echt gefährlich, viel zu haben. Das glaube ich schon. Und ich glaube, da manche, die versuchen unbedingt mehr zu verdienen und die es nicht hinkriegen, ich glaube, die sollten das einfach vielleicht mitnehmen. Du, es ist vielleicht ein Segen. Verstehst du? Es ist vielleicht für dich einfach ein Segen, weil Gott kennt deine Zukunft. Gott weiß, wie gefährlich das für dich ist. Und sein Ziel ist, dass du im Himmel kommst. Ne? Sein Ziel ist nicht, dass du hier reich wirst. Mhm. Und dass man das einfach aus Gottes Hand auch nimmt. Und ich verstehe das von der Bibel, verstehe ich das so. Es ist nicht eine Sünde, viel Geld zu verdienen. Es ist eine Sünde, viel Geld zu besitzen. Also nicht abzugeben. Mhm. Weil Gott will uns viel geben. Nach 2. Korinther 8, 2. Korinther 9 gibt Gott uns Geld, damit wir Segenskanäle werden für andere. Und je mehr du gibst, umso mehr gibt Gott. Das ist erstaunlich bei den Menschen, die viel geben, die bekommen immer mehr. Und die sind so Verteiler, ne? Mhm. Aber es ist gefährlich, wenn man das für sich behält, dann fängt das an zu stinken.
1: Mhm. Ja.
0: Deswegen. Und Das kann für unser Glaubensleben echt gefährlich sein. Mhm. Finde ich. Also von der Bibel her, aber auch von dem, was ich erfahren habe.
1: Ja. Gut, ich würde an der Stelle so ein bisschen das Geldthema abrunden. Wir kommen noch hin und wieder natürlich immer wieder drauf zu sprechen, aber jetzt würde ich mal eine Frage zum Zeitgeist stellen. Mhm. Und zwar, wo siehst du so Tendenzen, wo der Zeitgeist uns irgendwie negativ beeinflussen könnte?
0: Na, zum jetzigen Zeitpunkt, glaube ich, sind das die Medien, ne? Die uns sehr stark negativ beeinflussen können. Die können auch eine starke Chance sein für uns, finde ich. Also das, was ihr zum Beispiel macht, das ist ja was Wunderbares, ne? Aber ich glaube, die können uns auch unglaublich gefangen nehmen. Die Medien und die Unterhaltung, ne? Dazu neigen wir sehr stark. Und ich merke das auch zum Beispiel, wenn man mit, also jetzt als Ältester, als ich jetzt die Zeit als Ältester war, viele Seelsorgegespräche hatte, über 90%, ich würde mal sagen, über 95% aller Seelsorgefälle hat meistens damit zu tun mit der stillen Zeit, die nicht mehr da ist. Und wenn man dann fragt, du, wie sieht es bei dir aus mit der stillen Zeit? Und wenn ich dann frage, naja, nicht mehr so oft, ich sag, dann versuche ich das schon so wenig wie möglich anzusetzen. Ich sag, klappt es dann noch einmal in der Woche? Na, nicht immer. Und dann weiß ich schon, die stille Zeit ist so runter, ne? Und ganz oft sagen die, aber wann? Und dann erzählen wir, gehen wir ganz praktisch durch. Wann sollen wir die stille Zeit machen? Morgens bin ich müde, dann die Arbeit und dann dies und das und sie begründen mir 100%, dass es zeitlich nicht möglich ist. Aber die Bildschirmzeit auf dem Handy, die verrät, da gibt's 5 bis 6 Stunden oder noch mehr, die irgendwo hineingeflossen sind. Ne? Mm. Und ich glaube, das kann ein unglaublich tolles Werkzeug sein, das Handy. Ich will das gar nicht verteufeln, aber es ist eine unglaublich große Gefahr auch für uns, finde ich.
1: Mm. Ja, du selber als Unternehmer hast ja auch Social Media hin und wieder genutzt, oder vielleicht kannst du uns mal sagen, wofür du es so genutzt hast.
0: Ja, also ich glaube, wenn Paulus heute leben würde. Ich glaube schon, dass er auch Social Media nutzen würde, um das Evangelium zu verbreiten. Und es gibt ja gute Möglichkeiten. Mhm. Ob das jetzt ein WhatsApp-Status ist, ne, wo man Verse vielleicht weitergeben kann. Oder ich mache das öfters bei LinkedIn, dass ich verschiedene Beiträge mache. Und zwar ich habe dir erzählt, dass ich mal die Bibel studiert habe, was die Bibel den Unternehmern zu sagen hat. Ich hatte dann 3,5 Jahre studiert. Ich dachte, ich würde ein paar Monate durch sein. Hätte mir dann so ein paar Sachen aufgeschrieben, Thema Geld, Thema Zeit und so weiter. Und nach über 3 Jahren war ich dann fertig. Und dann waren das über 640 DIN A4 Seiten vollgeschrieben, was die Bibel dem Unternehmer zu sagen hat. Immer nur ein Vers und kurzen Gedanken. Und ich habe festgestellt, die Bibel hat uns so viel zu sagen. Und jetzt gebe ich immer diese Impulse. Halt mal bei LinkedIn, mal bei Telegram hatte ich früher gemacht. Immer weiter. Ich hoffe, dass es manche Ermutigung ist, für manche Ermahnung ist, aber hoffentlich mit dem Ziel, dass wir einmal gemeinsam im Himmel sind.
1: Mhm. Hast du daraus auch mal ein Thema gemacht? Also so für Unternehmer oder so? Aus deinen Studien, sage ich mal.
0: Ja, immer wieder. Ich habe das gerne genutzt beim Unternehmertreff, dass wir diese Unternehmertreff gemacht haben. Mhm. Zur Zeit, als ich Ältester war, war es etwas schwierig zeitlich, aber immer wieder auch eingeladen, Also es gibt verschiedene Orte in Deutschland, wo ich eingeladen war, mit verschiedenen Themen, aber auch im Ausland zwischendurch, meistens auf Plattdeutsch.
1: Okay, also die Möglichkeit gibt es auch. Meine nächste Frage wäre nämlich, wenn hier jetzt jemand zuhört und denkt, boah, das wäre mal was, wo wir auch mehr Infos bräuchten oder gerne mal ein Thema hätten, könnte man dich auch einladen?
0: Ja, auch verschiedene Themen. Es gibt ja auch Themen für Ehepaare sehr schön, ne? Gerade zum Beispiel Lebensbalance, ne? Wie kriegt man unter einen Hut die Gemeinde, das Unternehmen und die Familie, ne? Das ist ja oft so. Man ist ja als Unternehmer nicht alleine, sondern als Unternehmer ist ja der Ehepartner dabei, die Kinder dabei, sie leiden ja oder fiebern mit oder wie auch immer, alle zusammen, ne?
1: Ja. Okay, also das wären so Themen, also Lebensbalance, dann
0: Umgang mit Geld, verschiedenes, vor allem die Beziehung zu Gott, das ist.
1: Okay, sehr gut.
0: Vielleicht kurz zum Gedanken, also es ging ja darum, warum ich überhaupt dazu kam. Als die Unternehmer zu mir kamen, als Mandanten, und dann haben wir die Besprechung gehabt, Bilanzbesprechung. Und dann kannst du ihnen entweder nur sagen, du beleuchtest ja das vergangene Jahr, und dann war es entweder sehr gut, das Jahr, das bedeutet, sie mussten Steuern nachzahlen. Oder sie waren es nicht, das war nicht so gut, ne? Also im Grunde genommen sagt ein Unternehmer, zum Steuerberater und zum Zahnarzt gehe ich genauso ungern. Und das hat mich dann zum Nachdenken gebracht, wo ich gesagt habe, ich will Ihnen ja eine gute Botschaft mitgeben. Und dann habe ich gesagt, gut, dann gucken wir jetzt nicht die Vergangenheit, wir schauen uns die Zukunft an. Und habe gesagt, wir machen nicht nur Steuerberatung, wir machen Unternehmensberatung. Und habe angefangen, sehr viele Bücher zu lesen, Unternehmensberatungsbücher zu lesen. Und dann irgendwann hat Gott mir gezeigt, und was ist mit dem Bestseller? Mit der Bibel? Du hast ja gar nicht gefragt, was der Bestseller sagt. Und dann habe ich angefangen zu fragen, Gott, was will denn der Und dann habe ich gesagt, was will Gott mir sagen? Mhm. Ich habe das erstmal nur für mich gelernt. Und natürlich mit dem Ziel, wie kann ich mein Unternehmen erfolgreich machen? Weil wenn sie erfolgreich sind, dann geht es auch mir gut, richtig? Mhm. Wenn sie ihre Rechnung bezahlen können, dann können sie auch mir meine Rechnung bezahlen. Und zum Schluss habe ich verstanden, was wirklich Erfolg ist. Das hat mich wirklich zum Nachdenken, weil mein Ziel war zu studieren, wie kann das Unternehmen erfolgreich sein, so richtig erfolgreich. Und zum Schluss habe ich verstanden, wie Gott Erfolg sieht.
1: Okay, willst du uns da ganz kurz vielleicht? Ja.
0: Mich bewegt das sehr stark und das ist auch dieses Ziel für das neue Netzwerk Glorium. Mich bewegt das sehr stark, Matthäus 25, das Beispiel mit den Talenten, wo Jesus wiederkommt und dann müssen sie Rechenschaft abgeben und jeder gibt dann die Talente. Und er gibt die Jesus zurück. Und dann sagt Jesus, das hast du gut gemacht, du treuer Knecht. Und das ist Erfolg. Erfolg ist, glaube ich, wenn wir das himmlische Ziel erreichen und wenn wir später von Gott gelobt werden.
1: Boah, das wird so schön.
0: Ja, das finde ich der Erfolg.
1: Ja, da können wir noch drauf hinfiebern.

0: Bis hierhin einmal Teil 1 mit Eduard Löwen zu Gast bei Deep Talk. Mein Name ist Tina und ich freue mich drauf, dich nächste Woche wieder begrüßen zu dürfen. Dann geht's nämlich weiter mit der Fortsetzung.
1: Schön, dass du heute dabei warst. Wenn es für dich ein Segen war und du etwas mitnehmen konntest, dann teile Deep Talk gerne mit deinen Freunden und fühl dich frei, auch uns ein Feedback zu schreiben. Wir würden uns da sehr drüber freuen. 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Falls du Fragen und Anregungen, zum Beispiel Themenvorschläge hast, schreib uns gerne. Wir wünschen dir noch eine gesegnete Woche mit den Worten aus Kolosser 3, Vers 17. Und was immer ihr tut, in Wort oder Werk, das tut alles im Namen des Herrn Jesus und dankt Gott dem Vater durch ihn.

0: Es ist 18 Uhr.
1: Willkommen bei Radio Segenswelle. Es folgt ein Programm von Christian und Esther Giller aus der Freikirche Köln-Ostheim. Unter dem Titel Together in God, also gemeinsam in Gott, haben sie einen christlichen Podcast gestartet und sie möchten durch authentische Inhalte zu einer echten Beziehung mit Gott motivieren. Letzte Woche hörten wir Teil 1 der Podcast-Folge Können wir einem Verräter die Füße waschen? Heute geht's weiter mit Teil 2.
2: Und warum ich glaube, dass das auch so ermutigend ist und auch so herausfordernd einfach immer wieder ist, weil dieser Vers ja auch so diese das Denken unserer Zeit eigentlich sehr in Frage stellt. Ne, wo es sehr oft um diese Art der Selbstverwirklichung geht, wo es sehr viel um einen Selbst geht, ne, so ich zuerst und so weiter. Weil gerade dieser Moment der Fußwaschung zeigt halt, ne, also Jesus gibt uns ein Beispiel und zeigt, wahre Größe definiert sich durch Dienen, nicht im Gewinnen. Mhm. Und gerade dieser Satz, ne, dieses wahre Größe zeigt sich im Dienen.
0: Liebe Zuhörer, wir unterbrechen unser Programm und schalten live in die evangelische Freikirche Bünde.
3: Wir dürfen uns darauf freuen, aber da sind noch einige Arbeiten zu machen. Lasst uns noch weiter beten. Und für das Erntedankfest wollen wir beten, für die Evangelisation. Es sind verschiedene Veranstaltungen jetzt anstehend. Lasst uns dafür beten und nicht aufhören, nicht müde werden. Desgleichen wollen wir ja weiterhin für Ida Kibernick beten. Sie grüßt die Gemeinde, sie wurde besucht und bitten auch, dass wir weiterhin für sie beten. Und dann vielleicht nochmal ganz am Anfang die Info. Wir haben die Veranstaltungspläne für Oktober, liegen jetzt aus, sie liegen im Foyer aus. Bitte nehmt euch mit bei Bedarf. Und wie eben schon erwähnt, wir haben das Erntedankfest vor uns. Am Sonntag dürfen wir das Erntedankfest feiern. Und wir freuen uns, dass wir das gleich auch mit dem Keller zusammen machen können, also auch im Keller schon mitfeiern können, dass wir den Keller dafür mitnutzen können. Im Keller wird dann entsprechend das Essen stattfinden. Alle Männer, ich sehe hier einige, laufen gleich nach dem Gottesdienst nicht gleich weg. Lasst uns in den Keller gehen und dort entsprechende Tische und Stühle aufstellen, sodass wir das Erntedankfest dann gemeinsam dort im Keller feiern dürfen. Und dann wird auch noch fürs Erntedankfest oder am Erntedankfest selbst werden wir eine Spendensammlung durchführen. Diese Spende oder die Sammlung soll dafür dienen, dass wir für die Renovierung aufgewendet werden. Das als Infonummer vorab und dann nochmal die Erinnerung an die Gemeindemitglieder. Lasst uns auch diesmal am Sonntag beim Erntedankfest wieder den Nielsen-Parkplatz nutzen. Wir dürfen den Parkplatz nutzen. Lasst uns das auch tun, damit wir den Parkplatz, der hier vor Ort ist, dass wir den für die Gäste bereithalten oder für Eltern und Geschwister. Also soll gutes Wetter sein am Sonntag. Lasst uns entsprechend dann einen kurzen Spaziergang machen. Ich glaube, wird uns gut tun und entsprechend diesen Parkplatz dort nutzen. Gibt es Gebetsanliegen, die wir mit ins Gebet mitnehmen sollen, die darüber hinaus? Bitteschön. Wenn dem nicht der Fall ist, dann möchte ich uns einen Text lesen aus 5. Mose 8, Vers 12 bis 14. Lasst uns gemeinsam diesen Text lesen. Das ist die neue Genfer Übersetzung, die ich hierfür nutze. Da steht Folgendes: Wenn ihr euch satt essen könnt, wenn ihr

Häuser baut und bewohnt, wenn eure Rinder, Schaf und Ziegenherden immer größer werden, wenn euer Silber und Gold und all euer Besitz sich vermehrt, dann werdet nicht überheblich und vergesst nicht den Herrn, euren Gott, der euch aus der Sklaverei in Ägypten befreit hat. Ich musste jetzt in der Zeit kurz vorm Erntedankfest, jetzt wo wir die Sommerzeit hinter uns haben, die Reifezeit der Früchte quasi hinter uns haben und sich jetzt der Herbst anbahnt, wo die Landwirte alles einbringen und selbst unser Obst im Garten jetzt quasi nach und nach so jetzt fertig wird, beziehungsweise abreift, muss ich jetzt an diese Stelle denken, wo der Herr zum Volk Israel sagt, wenn ihr alles habt, was ihr aufgebaut habt, alles essen könnt, wenn ihr schöne Häuser baut und bewohnt und so weiter, dann sagt er dann, Vers 14, werdet nicht überheblich und vergesst nicht den Herrn, euren Gott. Nun, ich glaube, der Kontext hier, in dem die Schrift geschrieben ist, oder ist natürlich ein anderer. Hier wurde das Volk Israel aus Ägypten rausgeführt. Nach einer sehr, sehr langen Zeit haben sie endlich Ruhe gefunden. Und wer sich daran erinnert, wenn ihr das alles habt, wenn ihr Ruhe gefunden habt, dann vergesst euren Gott nicht. Und doch, glaube ich, spricht die Bibel hier auch zu uns. Und doch, glaube ich, spricht das Wort hier auch zu uns sehr eindeutig und sagt, wenn du alles hast, wenn es dir anfängt gut zu gehen, wenn du genug Satz zu essen hast, wenn du finanziell vielleicht ausgesorgt hast oder wenn du einfach, wie hier geschrieben steht, wenn ihr schöne Häuser baut und bewohnt oder vorher, wenn ihr euch satt essen könnt, ja, dann vergesst nicht den Herrn, den Gott, der euch nicht uns jetzt aus Ägypten geführt hat, sondern aus der Sündensklaverei herausgeführt hat, der uns befreit hat, der uns segnet, der für uns seinen Sohn geopfert hat, vergesst ihn nicht. Und ich möchte uns nochmal daran erinnern, wisst ihr, wir feiern am Sonntag das Erntedankfest und das ist an einem Tag etwas Besonderes. Und das ist auch wichtig, dass wir an einem Tag einen besonderen Gottesdienst haben oder besondere Gottesdienste haben, wir werden da zwei davon haben. Aber es kommt nicht auf den Tag selbst drauf an. Es geht um unsere Herzenseinstellung. Es geht darum, wie wir unser Leben gestalten, ob unser Leben voll Dank und Lob Gott gegenüber geprägt ist. Und wenn es das nicht tut, dann nützt der eine Tag auch nichts. Wir müssen unser Leben in Dankbarkeit leben, auch wenn es manchmal schwierig ist. Und deswegen möchte ich uns heute schon darauf uns motivieren, aufrufen und sich mal damit auseinanderzusetzen. Bin ich Gott gegenüber dankbar? Weiß ich, was er Gutes in meinem Leben tut? Habe ich das wahrgenommen? Oder sehe ich nur Schwierigkeiten, Probleme um mich herum? Nehme ich wahr, dass Gott in meinem Leben eine gute Veränderung vornimmt, dass er mich segnet, dass er mir Sünden vergibt und darüber hinaus, und gebe ich ihm die Ehre? Oder vergessen wir manchmal, dass Gott einfach da ist und sind da manchmal in unseren ganzen Trubel, Sorgen so gefangen, dass wir gar nicht mehr auf den Herrn blicken können. Ich möchte uns nochmal daran erinnern und das soll unser täglicher Begleiter sein, der Gedanke, dass wir niemals vergessen, Gott dem Herrn Dank zu sagen, ihm die Ehre zu geben und dann an Erntedankfest, dann ist es ein formales Fest, was wir von Herzen feiern, wo es einfach dann sich zuspitzt und wir Gott einfach öffentlich loben, preisen. Aber der Lobpreis soll uns im Leben ersichtlich sein. Gott segne uns darin. Lasst uns gemeinsam beten und ich lade euch dazu aufzustehen. Jesus Christus, lieber Heiland, wir können nur staunen und wir können nur dankbar sein für all das, was du uns gibst. So wie du das Volk Israel aus Ägypten geführt hast, aus der Sklaverei, so hast du uns befreit, Herr Jesus, von der Sündensklaverei und viel mehr noch, du gibst uns unser täglich Brot. Wir dürfen hier in Deutschland im Wohlstand leben, wir müssen uns nicht Sorgen machen, was wir am nächsten Tag zu essen haben. Herr, wir sind dir dankbar dafür und doch vergessen wir es manchmal und doch verlieren wir manchmal den Blick aufs Wesentliche und so bitten wir dich, dass du unseren Blick wieder schärfst, unseren Blick wieder klar machst, dass wir von Herzen dankbar sind dir gegenüber, dass wir von Herzen dankbar sind für das, was du für uns tust, dass wir von ganzem Herzen dir den Lob, den Erbetung bringen, unser Leben lang, jeden Tag und besonders in den Stunden, wo es uns schwer fällt, da bitten wir dich, dass du uns erinnerst, dass du uns liebst. Herr, so bitten wir dich, dass du besonders auch die Familie Kuhn jetzt und die Angehörigen der Familie Klan
dass du ihnen Trost schenkst, dass du ihnen Hilfe schenkst in dieser Zeit der Trauer, in dieser Zeit des Schmerzes. Herr, wir bitten dich für all die kranken Geschwister bei uns in der Gemeinde. Herr, wir bitten dich besonders für das Erntedankfest, das jetzt ansteht, dass du uns dankbare Herzen schenkst, dass wir ein gesegnetes Fest erleben dürfen. Und für all die anderen Gebetsanliegen wollen wir dich bitten und dich bitten, dass du uns auch durch diesen Gottesdienst führst und segnest. Amen. Nehmen Platz. Lasst uns jetzt noch gemeinsam das nächste Lied singen und dann in der Zeit gehen dann die Kinder zur Kinderstunde und wir hören das Wort Gottes von Eduard.

0: Ja, auch von meiner Seite einen schönen guten Abend, liebe Gemeinde. Stellt euch vor, jemand würde euer gesamtes Leben durchleuchten. Nicht nur einen Tag, nicht nur die eine schlechte Woche, sondern 10, 20, vielleicht auch 30 Jahre des Lebens. Er würde ja jede Mail, jede Nachricht, jedes Gespräch, jeden Streit, jede Ausgabe durchleuchten mit einem Ziel, mit einem einzigen Ziel. Er möchte dir schaden. Er möchte etwas finden, wodurch du fallen würdest. Ich vermute, bei den meisten würden wir fündig werden. Eine Unehrlichkeit hier, eine Nachlässigkeit dort, eine Grauzone, die wir vielleicht lieber im Dunkeln gelassen haben. Ich denke, wenn man lang genug bei jedem Einzelnen nachforscht, wird man fündig. Und den Mann, den wir heute betrachten wollen, er wurde genauso durchleuchtet. Nicht wohlwollende Historiker, nicht seine Freunde, sondern Feinde, Gegner, die versucht haben, ihn zu stürzen, ihn zum Fall zu bringen, durchleuchteten sein Leben. Sie durchsuchten seine Amtsführung, ja, all seine Entscheidungen, seine Arbeit, alles, womit sie ihn hätten zum Fall bringen können. Und was fanden sie? Nix. Keine Schuld, ja, keine Nachlässigkeit, kein Fehlverhalten. Nichts außer seinen Glauben an den lebendigen Gott. Ich denke, die meisten wissen, welches Kapitel ich heute betrachten möchte, welche Person ich heute betrachten möchte. Ich möchte heute mit euch Daniel betrachten. Im Kapitel 6, das ist Daniel in der Löwengrube, eine sehr, sehr bekannte Geschichte. Und wir befinden uns in diesem Kapitel 6 in der Situation, dass das babylonische Reich, unter dem Daniel schon ja, jahrzehntelang gedient hat, treu gedient hat, gefallen ist. Die Meder und Perser haben die Macht übernommen. Ein Mann namens Darius herrscht nun über das Reich. Und Daniel selbst ist zu diesem Zeitpunkt ja höchstwahrscheinlich schon ein sehr alter Mann, weit über 80 Jahre. Er wurde als junger Mann nach Babylon deportiert und diente dort unter verschiedenen Königen ja, Dutzende von Jahren. Und die Bibel sagt uns, er diente treu und gewissenhaft. Und jetzt in diesem hohen Alter steht er erneut vor einer, ja, man könnte sagen, vor seiner größten Bewährungsprobe. Ich möchte mit euch heute dieses Kapitel einmal komplett durchlesen und uns drei Punkte mitgeben. Drei Punkte, die mir in der Vorbereitung nochmal wichtig geworden sind. Aus diesem Kapitel kann man so viel nehmen, aber es sind drei kleine Punkte, die mir nochmal aufs Herz gelegt worden sind. Und ich möchte direkt mit dem ersten Punkt starten. Der hat die Überschrift »Ein Leben ohne Angriffsfläche«. Und lasst uns einmal Daniel Kapitel 6, die ersten 6 Verse lesen. Daniel Kapitel 6, die Verse 1 bis 6. Und Darius der Meder empfing das Königreich, als er 62 Jahre alt war. Darius aber befand es für gut, 120 Satrapen, also Statthalter, über das Reich zu setzen, die im ganzen Reich verteilt sein sollten. Und über diese 3 Minister, von denen Daniel einer war, diesen sollte jene Satrapen Rechenschaft ablegen, damit der König keinen Schaden erleide. Da sich nun dieser Daniel von allen Ministern und Satrapen auszeichnete, weil ein so vortrefflicher Geist in ihm war, so nahm sich der König vor, ihn über das ganze Reich zu setzen. Da suchen die Minister und Satrapen eine Anklage gegen Daniel zu finden, im Hinblick auf die Regierungsgeschäfte. Aber sie konnten keine Schuld oder irgendetwas Nachteiliges finden, weil er treu war und keine Nachlässigkeit noch irgendein Vergehen bei ihnen gefunden werden konnte. Da sprachen jene Männer: Wir werden gegen diesen Daniel keine Anklagegrund finden, es sei denn im Gesetz seines Gottes. Was macht eigentlich unser Leben aus? Ich denke, es ist nicht der eine Sonntag, wo wir vielleicht fromm und aufrichtig wirken. Es ist nicht dieser eine Moment, wo wir über uns hinausgewachsen sind, die wir gemeistert haben. Unser Leben setzt sich aus Tausenden von kleinen Entscheidungen zusammen. Teilweise banale Entscheidungen, teilweise ja vielleicht unspektakuläre Entscheidungen. Wie gehe ich mit Geld um, wenn keiner nachrechnet? Wie spreche ich über Personen, wenn sie nicht im Raum sind? Wie bin ich, wenn ich ganz alleine bin, wenn keiner mich sieht? Wie verhalte ich mich? Ja, bin ich immer ehrlich, auch wenn eine kleine Lüge mir zum Beispiel großen Ärger ersparen kann? Und all diese Entscheidungen, sie summieren sich in unserem Leben zu etwas zusammen, was wir Charakter nennen. Und genau diesen Charakter versuchen Daniels Gegner, seine Feinde, zu durchleuchten. Sie suchen gezielt nach einem Fehler in seiner Amtsführung. Sie beobachten ihn, sie prüfen ihn, sie suchen nach etwas, ja, das sie verwenden können. Aber sie finden nichts, sagt uns die Bibel. Und dann kommt dieser bemerkenswerte Satz. Wir werden gegen diesen Daniel keinen Anklagegrund finden, es sei denn im Gesetz seines Gottes. Es ist so ein wundervoller Satz, den wir lesen können. Und ich denke, es ist kein Zufallsgedanke, es ist kein letzter Ausweg, den sie sich hier suchen. Diese Männer, sie kennen Daniel. Sie haben wahrscheinlich schon mehrere Jahre mit ihm zusammen am Königshof gearbeitet und sie wussten, wie er lebt. Sie wussten, wie treu er seine Aufgaben macht, wie akkurat er seine Aufgaben macht. Aber vor allem wussten sie auch, Daniels Beziehung zu seinem Gott, das war etwas Besonderes. Und sie ist so fest, dass genau dort sein einziger Angriffspunkt war, wenn sie ihn angreifen wollten. Wenn sie Daniel zum Fall bringen wollten, mussten sie versuchen, zwischen seinem Dienst für den König und seiner Treue zu Gott etwas zu bringen. Und wenn man so darüber nachdenkt, ist es ja einerseits etwas Tragisches, aber auch irgendwie etwas sehr Bemerkenswertes. Tragisch, weil genau das, was Daniel am wichtigsten in seinem Leben war, ja, diese Beziehung zu Gott, es soll gegen ihn verwendet werden. Aber so bemerkenswert, weil wenn wir das so lesen, seine Feinde waren sich seiner Treue so sicher, dass sie ihren gesamten Plan auf Daniels Treue aufbauten. Sie wussten, wenn wir eine Falle bauen, die ja seinen Glauben betreffen, wenn wir diese Falle aufbauen, welche sein Gebet betrifft, dann wird er nicht ausweichen, sondern er wird es machen. Sie waren sich dessen so sehr sicher, dass er Gott treu bleibt. Und ich denke, genau hier liegt ein Kerngedanke in diesem ersten Abschnitt. Treue zu Gott entsteht nicht erst in einer großen Krise. Sie wird im Alltag durch Jahrtausende Entscheidungen, kleine Entscheidungen aufgebaut. Daniel wurde nicht erst im Moment treu, als er von der Löwengrube hörte und als er wusste, dass wenn er betet, landet er in der Löwengrube. Er war schon vorher treu gewesen, jahrelang, Tag für Tag, in diesen kleinen Entscheidungen. Die Löwengrube hat seine Treue nicht hervorgebracht, sie hat nur sichtbar gemacht, was längst in seinem Leben ja gewachsen war, diese Treue zu Gott, dieses Vertrauen auf ihn. Und hier vielleicht die Frage an uns, wenn jemand unser Leben durchleuchten würde, wenn jemand wirklich, der uns feindlich gesinnt ist, unser Leben durchleuchten würde, worauf würde er stoßen, wenn ja Menschen unser Leben durchsuchen, die uns am besten kennen, unser Ehepartner, unsere Freunde, Kollegen oder vielleicht auch Menschen, die uns feindlich gesinnt sind, weil die gucken manchmal noch genauer hin. Würden sie sagen können, er bleibt seinem Gott treu. Eduard, der bleibt seinem Gott treu. Der hat so eine feste Beziehung, dafür könnte ich meine Hand ins Feuer legen. Oder wäre unser Glauben ein Bereich in unserem Leben, wo wir ja schnell Kompromisse machen? Etwas, wo wir gar nicht versucht werden würden, weil ich weiß, der nimmt das nicht so ernst. Der ist Sonntag in der Kirche, aber bei der Arbeit ist er ganz anders. Daniels Treue entstand nicht in diesem einzigen großen Moment. Sie wurde über Jahre aufgebaut. In den kleinen Entscheidungen, in den verborgenen Entscheidungen, aber auch in diesen sichtbaren. Und so hat er diese Treue aufgebaut in seinem Leben. Und die Frage, die wir uns heute stellen können, lautet deshalb nicht nur, wie stehst du heute zu Gott, sondern vielmehr, was baust du gerade auf? Tag für Tag, Entscheidung für Entscheidung. Würde dein Leben heute schon zeigen, dass du Gott treu bleiben würdest, wenn eine Probe kommt? Und lasst uns zum zweiten Punkt gehen, das offene Fenster. Deine Feinde haben mir diesen einen Angriffspunkt gefunden, seinen Glauben. Und darauf bauen sie jetzt ihren Plan auf. Sie gehen zum König und fordern ihn auf oder sie schmeicheln ihn, ein Gesetz ins Leben zu rufen, was im ganzen Reich verbietet, 30 Tage lang zu irgendeinem Gott zu beten oder zu irgendeinem Menschen, außer dem König. Also der König kriegt hier wieder seine göttliche Stellung. Es schmeichelt ihn und er unterschreibt dieses Dekret. Diesen juristischen Trick, welchen sie aber einbauen, ist, es ist ein Gesetz nach den Medern und Persern. Sprich, es kann nicht mehr rückgängig gemacht werden. Selbst der König hat nicht die Macht, dieses Gesetz zurückzuziehen. Und ich denke, wenn man diese ganze Geschichte liest, merkt man, wie ja, gewieft diese Menschen sind. Sie wissen, dass Darius viel an Daniel liegt. Und sie dachten sich, wenn wir dieses Gesetz nicht nach den Medern und Persern machen, dann wird Darius irgendeinen Ausweg finden. Und jetzt haben sie ihn geschmeichelt und haben es so hinbekommen, das Dekret ist erlassen, der König kann es nicht mehr zurücknehmen. Sie wissen ganz genau, Daniel, der wird beten, die Falle ist aufgestellt. Und lasst uns jetzt einmal weiterlesen in den Versen 11 und 12. Als nun Daniel erfuhr, dass das Edikt unterschrieben war, ging er hinauf in sein Haus, wo er in seinem Obergemach offene Fenster nach Jerusalem hin hatte. Und er fiel dreimal am Tag auf die Knie nieder und betete und dankte vor seinem Gott, ganz wie er es zuvor immer getan hat. Da stürmten jede Menge herein und fanden Daniel bittend und flehend vor seinem Gott. Er geht auf die Knie und die Leute stürmten sofort hinein. Also, ich denke, sie wussten ganz genau, was sie erwarten wird. Sie wussten, zu dieser Zeit müssen wir da reinstürmen. Da steht Daniel auf den Knien mit offenen Fenster. Aber mich beeindruckt immer wieder diese Aussage, ganz wie er es zuvor immer getan hat. Ich finde, es sagt unglaublich viel über diesen Charakter aus von diesem Mann. Daniel wusste, dieses Gebet, was ich jetzt sprechen werde, nach Erlass dieses Dekrets, das kostet mich mein Leben. Und trotzdem verändert er nichts. Er geht nach Hause, er ändert seine Gewohnheiten nicht, gleiche Uhrzeit, gleiches Zimmer, offenes Fenster und er betet. Keine Ausrede, kein Kompromiss, kein ich mache einfach 30 Tage Pause, kein Gott versteht das vielleicht, es ist ja jetzt gefährlich. Nein, Daniel kniet, geht ins Gebet, öffnet dieses Fenster, ganz wie er es immer getan hat. Und ich finde, das ist etwas Unglaubliches. Weil Daniel entscheidet sich hier nicht plötzlich mutig zu sein. Er war über Jahrzehnte treu, was wir gerade im ersten Punkt gesehen haben. Diese Krise machte ihn jetzt nicht, sie veränderte nicht seinen Glauben. Sie machte wieder nur sichtbar, wie fest es in seinem Leben verankert war. Und es fällt noch auf, wir lesen ja, dass er zu diesen offenen Fenstern nach Jerusalem betet. Er versteckt seinen Glauben nicht, nicht um den König zu provozieren, nicht um irgendwie Aufsehen zu erlangen, sondern weil sein Gebet längst ein natürlicher Teil seines Lebens war. Es war tief verankert. Er musste sich nicht erst entscheiden in diesem Moment, was ist mir wichtiger? Ist mir das Gebet zu Gott, ist mir die Beziehung zu Gott wichtiger als mein Leben? Die Entscheidung war schon längst davor gefallen, weil sein Leben so treu, ja, Gott übergeben war. Und liebe Geschwister, auch hier liegt die Frage wieder sehr nah bei uns. Wie sieht es bei uns aus? Nicht nur beten wir überhaupt, sondern ist unser Glaube so tief in unserem Alltag verwurzelt, dass wir nicht verstecken müssen, dass wir nicht verstecken, sobald es ja unbequem wird, wenn er auf die Probe gestellt wird. Und diese Frage, sie gilt vor allem auch mir, weil immer wieder merkt man auch im eigenen Leben, bei der Arbeit, wenn man unterwegs ist, man könnte Zeugnis geben, man könnte ein Licht sein, aber man zieht manchmal diesen Glauben zurück. Man steht nicht immer so ein, wie man es eigentlich hätte, also wie man einstehen könnte. Sonntag in der Gemeinde, unter Christen, unter Menschen, die gleichgesinnt sind, die nicht komisch gucken, ist Christsein sehr leicht. Aber wie sieht es bei der Arbeit aus? Wie sieht es im Freundeskreis aus? In den Gesprächen, wo wir anecken werden? Oft ist es doch so, dass wir dann lieber das Fenster wieder schließen und uns verstecken. Wir wollen nicht auffallen, wir wollen keine Konflikte, wir wollen nicht, dass ja, andere schlecht über uns denken. Natürlich sollen wir den Glauben und keinen aufzwingen oder aufdrängen. Aber würden die Menschen, die mit uns unser Leben leben und begleiten, sei es bei der Arbeit, in unserem Umfeld, würden sie erkennen, dass wir Christen sind, dass wir Jesus angehören? Daniel inszeniert nichts in diesem Kapitel. Er hat einfach weitergemacht, wie immer, sagt uns die Bibel. Er hat nichts daran geändert, nicht extra provoziert, sich nicht irgendwie zur Schau gestellt, sondern er hat seinen treuen Leben genauso weitergelebt wie davor. Und vielleicht liegt genau darin auch die Herausforderung für uns. Nicht erst dann treu zu werden, ja, wenn große Prüfungen kommen, wenn Krisen anstehen, erst dann das Gebet zu suchen, erst dann immer wieder zur Gemeinde zu kommen, sondern heute schon treu zu leben. Denn irgendwann wird sich zeigen, was wirklich in uns verankert ist. Und die entscheidende Frage lautet für diesen Abschnitt: Würden wir unser Fenster offen lassen, auch dann, wenn es etwas kosten könnte, wenn der Glaube uns etwas kosten könnte? Ich möchte zum letzten Punkt kommen. Die Löwengrube und der Gott, der rettet. Wir haben nun einen Szenenwechsel. Vom Obergemach aus Daniels Haus wechseln wir in den Palast. Die Falle hat zugeschnappt, Daniel hat gebetet. Die Satrapen haben ihn erwischt dabei. Sie laufen direkt zum König und verkünden es. Daniel hat gebetet, er stellt sich gegen dich. Du hast doch ein Gesetz gemacht. Und Darius, obwohl er Daniel retten will, er findet keinen Ausweg aus dieser Situation. Und lass uns einmal die Verse lesen, 15 bis 17. Als der König das hörte, wurde er sehr betrübt und er sann darüber nach, wie er Daniel retten könnte und gab sich bis zum Sonnenuntergang Mühe, ihn zu befreien. Da stürmten jene Männer den König und sprachen. Bedenke, o König, dass nach dem Gesetz der Meder und Perser kein Verbot und keine Verordnung, die der König aufgestellt hat, abgeändert werden darf. Da befahl der König, dass man Daniel herbringe und ihn in die Löwengrube werfe. Der König begann und sprach zu Daniel: Dein Gott, den du ohne Unterlass dienst, der rette dich. Also wir sehen hier vielleicht, warum die Satrapen unbedingt dieses Edikt nach den Medern und Perser haben wollten. Weil selbst mit diesem Gesetz suchte Darius einen Ausweg. Er wollte Daniel retten. Er mochte Daniel. Er mochte die Art und Weise, wie er an seinem Hof gearbeitet hat. Aber er konnte nichts machen. Und das ist so ein interessanter Kontrast. Daniel ohne politische Macht, in seinem Obergemach, im Gebet, der König, der alle politische Macht hat über dieses gesamte Reich. Und trotzdem kann er Daniel nicht retten. Er möchte Daniel helfen, er bemüht sich. Wir lesen, bis zum Sonnenuntergang sinnt er darüber nach, wie kann ich ihn retten? Und dann bestürmen ihn dieser Trab nochmal und sagen, du kannst das nicht ändern, du hast es selber unterschrieben, da gibt es keinen Ausweg. Aber er kann das Gesetz nicht rückgängig machen. Und der mächtigste Mann des Reiches ist auf einmal hilfloser als der Daniel, der eigentlich ja keine politische Macht besitzt in dieser Situation. Und dann beginnt die Nacht und der Text berichtet uns, Darius findet keine Ruhe. Weder Musik, noch Essen, noch Schlaf, er kann es nicht. Er ist unruhig, er wandert hin und her. Während Daniel höchstwahrscheinlich ja in Ruhe in der Löwengrube liegt, verbringt der König eine Nacht voller Sorgen. Und bei Tagesanbruch läuft er zur Grube und wir lesen in Vers 19 bis 23 weiter. Da machte sich der König früh am Morgen bei Tagesanbruch auf und ging eilends zur Löwengrube. Und als er sich der Grube näherte, rief er Daniel mit trauriger Stimme zu: Daniel, Knecht des lebendigen Gottes, hat dein Gott, den du ohne Unterlass dienst, dich von dem Löwen erretten können? Da redete Daniel mit dem König: O König, lebe ewiglich. Mein Gott hat seine Engel gesandt und hat den Löwen den Rachen zugehalten, dass sie mir kein Leid getan haben. Denn vor ihm ist Unschuld an mir gefunden worden und auch an dir habe ich kein Verbrechen begangen. Da wurde der König sehr froh und ließ Daniel aus der Grube herausziehen. Man stellt sich diesen Moment einmal vor. So viel Macht, so ein großes Reich. Der König erfindet keinen Schlaf. Früh am Morgen läuft er los zur Löwengrube und er ist ja schon fast, man könnte sagen, leicht ängstlich, mit einer leicht ängstlichen Stimme. Er wagt es vielleicht gar nicht zu hoffen. Hat Daniel überlebt? Und er fragt Daniel, hat dein Gott dich gerettet? Und die Antwort kommt aus der Tiefe. Mein Gott hat seine Engel gesandt. Daniel lebt. Die Löwen konnten ihn nichts anhaben. Gott hat ihn gerettet. Aber ich finde, hier liegt noch ein Punkt, der mir in der Vorbereitung nochmal wichtig geworden ist. Daniel wusste am Abend nicht, dass Gott ihn retten würde. Als er vor diesem offenen Fenster kniete und betete und ja, Gott dankte oder ihn anflehte, hatte er jetzt keine Garantie, dass er ja am nächsten Morgen zu 100% aus dieser Löwengrube wieder rauskommen würde. Er wusste nur, ich werde Gott treu bleiben. Und genau darin zeigt sich sein Glaube. Treu bedeutet nicht, ich glaube Gott, weil ich ganz genau weiß, er wird mich retten, physisch retten zum Beispiel aus dieser Situation. Treu bedeutet, ich glaube an Gott, auch wenn ich nicht weiß, wie diese Geschichte ausgehen wird. Denn ich weiß, wer Gott ist. Daniel vertraut nicht nur, weil er weiß, wie es ausgehen wird. Er vertraut auch in dieser unglaublichen Nacht, ja, wo eigentlich keine Hoffnung besteht. Eine Löwengrube mit ausgehungerten Löwen. Er als Mensch wird reingeschmissen. Er hätte eigentlich keine Hoffnung haben können. Aber er vertraut auf seinen Gott. Wir dürfen diese Geschichte aber nicht falsch verstehen. Sie sagt nicht, dass Gott jeden treuen Mensch von jedem Leid und von jeder Gefahr physisch retten wird. Wir haben in der Bibel Menschen, die waren treu und mussten trotzdem ja, für Gott in den Tod gehen. Es ist keine Garantie hier in dieser Geschichte, ist Daniels Rettung wirklich ein Geschenk Gottes. Aber was bleibt, ist Gott. Ob er uns aus dieser Grube herausrettet oder uns die Kraft gibt, uns durchträgt. Ob er unsere Probleme von uns nimmt oder uns ja bekräftigt, durch diese Probleme durchzugehen. Unser Vertrauen gründet sich deshalb nicht darauf, dass wir wissen, was Gott tun wird, sondern darauf, dass wir wissen, wer dieser Gott ist. Wer dieser allmächtige Gott ist, der seinen eingeborenen Sohn für uns gegeben hat, als wir noch Sünder waren. Und genau das erkennt auch Darius, als er reinruft und Daniel antwortet ihm, das kann ja eigentlich nicht sein. Und er ist überglücklich, wie wir hier lesen. Und wir lesen weiter die Verse 26 und 27. Von mir wird befohlen, dass man in der ganzen Herrschaft meines Königsreichs sich fürchten und scheuen soll vor dem Gott Daniels, denn er ist der lebendige Gott, der in Ewigkeit bleibt. Er errettet und befreit, und er tut Zeichen und Wunder im Himmel und auf Erden. Er, der Daniel aus der Gewalt der Löwen errettet hat. Am Anfang dieses Abschnittes stand Darius als mächtiger König. Und am Ende dieses Abschnittes bekennt dieser mächtige König eines ungläubigen Reiches, dieser Gott ist der lebendige Gott. Wahre Macht liegt nicht bei mir, wahre Macht liegt bei dem Gott von Daniel. Und das ist so wundervoll, das sehen wir so oft in der Bibel, dass Gott Menschen verwendet, die teilweise Schlechtes wollen, Menschen verwendet, die gegen Gott arbeiten, um ein großes Zeugnis zu sein. Aber es wird noch etwas deutlich, wenn wir das betrachten. Daniel wusste vielleicht gar nicht, was seine Treue bewirken wird. Er konnte nicht wissen, dass diese eine Nacht dazu führen wird, dass dieser mächtige König ja ein Zeugnis von Gott gibt. Es wird ein Rundbrief geschrieben an alle Herrschungsbereiche und diese Worte werden verkündet. Daniels Gott ist der lebendige Gott, er ist der Ewige, sein Reich bleibt ewig, er errettet, er befreit. Mit einem Beispiel, er hat Daniel aus der Löwengrube befreit. Und diese Nachricht wird ins ganze Herrschaftsgebiet von Darius geschrieben. Daniel tat einfach das, was er immer getan hat. Er blieb treu und Gott verwendete das für etwas, was Daniel sich vielleicht gar nicht vorstellen konnte. Und vielleicht ist es auch bei uns so, liebe Geschwister. Wir wissen nicht, was die Treue zu Gott in unserem Leben vielleicht bewirken wird. Welche Menschen es sehen und was es vielleicht in ihren Herzen bewegt. Welche Kollegen, welche Familienmitglieder sich vielleicht eines Tages mal zurückerinnern werden an unsere Treue zu Gott und vielleicht dadurch näher zu ihm kommen. Und das müssen wir auch gar nicht. Wir müssen nicht diese Wirkung versuchen zu kontrollieren. Das macht Gott. Wir müssen treu sein. Wir sollen einfach treu bleiben und ihm nachfolgen. Ich möchte zum Schluss kommen. Ja, diese eine Nacht in diesem kurzen Kapitel zeigt uns in Daniels Leben, wie sehr ein treues Leben, ein offenes Fenster und ein vertrauender Glaube zusammengehören. Daniel war nicht erst in der Löwengrube treu, sondern er war schon Jahre davor treu. Und vielleicht fragst du dich heute, wenn man mein Leben über diese letzten Jahre betrachten würde, würde man darin auch diese beständige Treue zu Gott finden? Oder eine andere Frage, würde ich mein Fenster offen lassen, auch wenn es mich etwas kostet? Würde ich zu Gott stehen, auch wenn es ja unbequem werden kann? Wenn ich anecke, wenn ich Nachteile dadurch habe? Oder würde ich anfangen, schnell Kompromisse zu machen, den Glauben zu verstecken, ihn an die andere Stelle zu stellen, damit es nicht unbequem für mich wird? Die letzte Frage, traue ich Gott auch dann, wenn ich nicht weiß, wie diese Geschichte ausgeht? Daniel wusste am Abend nicht, was der Morgen bringen wird. Er wusste nicht, ob Gott ihn aus der Löwengrube holen wird. Er wusste nur eins, mein Gott ist der lebendige Gott und Daniel kannte seinen Gott. Und das war ihm genug. Es war genug zu wissen, wer sein Gott ist. Und diese abschließende Frage, die ich heute uns stellen möchte und in den Raum stellen möchte, ist dieselbe. Weißt du, wer Gott ist? Und reicht es dir aus? Reicht es dir aus zu wissen, wer dieser unglaubliche Gott ist, der zu allen Sachen fähig ist, der seinen Sohn für dich gegeben hat, um dich zu erretten aus der Sünde? Amen. Lasst uns beten. Wer beten möchte, kann das gerne tun und ich schließe ab.
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0: Herr Gott, ich danke dir auch dafür, dass wir heute hier in deinem Haus sein dürfen. Ich danke dir für dein Wort, was du uns schenkst. Ich danke dir dafür, dass du uns diese Woche begleitet hast, dass wir diesen Segen haben, eine Gemeinde zu haben. Und ich bitte dich, hilf uns immer wieder aufs Neue zu erkennen, ja, wie wichtig es doch ist, treu zu sein, wie wichtig es doch ist, dir nachzufolgen und wie wichtig es doch ist, einen beständigen Glauben an dich zu haben. Wir danken dir für alles und bitten dich, segne auch den restlichen Gottesdienst. Amen.

Guten Abend, liebe Geschwister. Ich lade euch ein, weiterzumachen bei der Bibelarbeit. 1. Mose, Kapitel 8. Da geht's weiter. Wir haben letzten Freitag bei der Bibelarbeit Kapitel 7 durchgenommen. Und da berichtet uns die Bibel, dass Noah in die Arche geht. Und im Kapitel 8 kommt es dazu, dass er die Arche verlassen wird. Schlagt mit mir auf, Kapitel 8. Ich lese die ersten 4 Verse. Da gedachte Gott an Noah und an alle Tiere und an alles Vieh, das bei ihm in der Arche war. Und Gott ließ einen Wind über die Erde wehen, dass die Wasser fielen. Und die Brunnen der Tiefe wurden verstopft samt den Fenstern des Himmels, und dem Regen vom Himmel ward gewehrt. Und die Wasser über der Erde nahmen mehr und mehr ab, so dass sie nach 150 Tagen sich vermindert hatten. Und die Arche ließ sich am 17. Tage des 7. Monats auf den Gebirge Ararat nieder. Hier sehen wir, dass eine gewisse Zeit vergangen ist, nachdem Noah in die Arche gegangen ist. Und Kapitel 8 beginnt damit, und Gott gedachte an Noah. Wenn man das ganz schnell überfliegt, dann könnte man irgendwie den Eindruck bekommen, Gott war mit anderen Sachen beschäftigt oder war abgelenkt. Und auf einmal erinnert er sich daran, Mensch, da ist doch Noah irgendwo mit einem Boot unterwegs. Aber so ist das nicht. Dieser Wortgebrauch, Gott gedacht an Noah, bedeutet etwas, die Zeit ist gekommen, um weiter zu handeln. Ich habe überlegt, wie könnte das so in unser Leben hineinpassen? Vor einigen Jahren gab es immer die Möglichkeit, etwas bei eBay zu kaufen, als Gebot. Man hat etwas gefunden und dann wollte man das haben. Aber man hat gesehen, 7 Tage dauert das noch, dass die Leute bieten können. Und man nimmt sich als Termin wahr, da muss ich daran noch denken. Und vielleicht hilft das uns zu verstehen. Wir finden etwas und dann brauchen wir uns erstmal gar nicht darum zu kümmern, weil die Zeit noch nicht gekommen ist. Aber wenn der Termin zum Bitten ankommt, dann denken wir daran und versuchen, in den letzten Sekunden nochmal ein Gebot abzugeben. Oder wenn wir einen Urlaub gebucht haben, im Monate im Voraus, dann gehen wir unserer Arbeit nach, wir sind im Alltag und denken auch nicht jeden Tag daran, weil die Zeit noch nicht gekommen ist. Und so könnte es bei Gott gewesen sein, dass er wusste, ich muss eine gewisse Zeit abwarten. Und dann kommt die Zeit in Gottes Kalender und er sagt, so, jetzt muss ich aber handeln, weil die Zeit gekommen ist. Und gleich im ersten Vers erfahren wir, wie handelt Gott? Vers 1, die zweite Hälfte, da heißt es, und Gott ließ einen Wind über die Erde wehen, dass die Wasser fielen. Gott hatte schon einen Plan. Er hatte seine Zeit gehabt. Und das, was jetzt hier beschrieben wird, das Wort Geist und Wind, ist im Hebräischen das gleiche, dasselbe Wort. Und da haben wir gleich eine Parallelstelle zum Kapitel 1, Vers 2. Das heißt, ganz am Anfang der Bibel, da heißt das schon, und die Erde war wüst und leer, und es lag Finsternis auf der Tiefe, und der Geist Gottes schwebte über den Wassern. Oder der Wind Gottes. Wir können diese Worte austauschen. Das ist der Moment im Kapitel 8, als ob alles wieder von vorne beginnt. Und Gott hat ja auch gesagt, ich werde es alles neu schaffen, neu beginnen, eine Wiederholung, eine Wiederherstellung. Vers 2 sagt uns, und die Brunnen der Tiefe wurden verstopft samt den Fenstern des Himmels. Das heißt, das Gericht, was Gott über die Erde ausgehen ließ, wird von Gott verstopft oder gestoppt, zurückgehalten. Vers 3 sagt uns, und die Wasser über der Erde nahmen mehr und mehr ab nach 150 Tagen. Das Gericht war nicht auf einmal vorbei, sondern es dauerte an.
Und Vers 4 sagt uns, und die Arche ließ sich am 17. Tage des 7. Monats auf der Gebirge Ararat nieder. Ich habe ein Bild mitgebracht, vielleicht kann man das einschalten. Viele Menschen hatten Interesse gehabt, mal die Arche zu finden. Es kann ja sein, dass die irgendwo auf dem Berg Ararat, da wo viel Schnee und Eis liegt, wirklich noch vorhanden ist. Und hier habe ich eine Aufnahme von der Bild-Zeitung mitgebracht, dass viele Experten sich sicher sind, dass das vielleicht die Arche Noah sein könnte. Ist für uns eigentlich gar nicht so wichtig, aber interessant ist, dass viele Menschen wirklich danach suchen und gespannt sind, es zu finden. Ja, vielen Dank. Die Bibel sagt einfach Gebirge Ararat. Es könnte wirklich eine größere Fläche sein, wo Noah mit der Arche zum Stehen gekommen ist. Und vielleicht an dieser Stelle das zweite Bild, dass wir so ein bisschen die Zeit noch einmal einordnen. Im Kapitel 7 beginnt so gesehen der Tag 1, dass wir es so ein bisschen einordnen. Kapitel 7, Vers 11, da heißt das, im 600. Lebensjahr Noahs, am 17. Tag des 2. Monats. Nehmen wir einfach unser Kalender. 17. Februar, da beginnt das mit der Flut. Und dann heißt das, Vers 12, und es regnete auf der Erde 40 Tage und 40 Nächte. Also 40 Tage nur Regen. So, dann sind wir Tag 40. Dann heißt das Vers 19 bis 20 im Kapitel 7. Ja, das Gewässer nahm so sehr Überhand, dass alle hohen Berge unter dem ganzen Himmel bedeckt wurden. 15 Ellen höher stieg das Wasser, nachdem die Berge schon zugedeckt waren. Hier sehen wir, dass das Wasser schon 7,5 Meter über die Spitzen der Berge gestiegen ist. Und dann haben wir im Kapitel 7, Vers 24, da endet Kapitel 7 und das Wasser blieb hoch über der Erde 150 Tage lang. Und man könnte vielleicht einen Eindruck bekommen, okay, das Wasser stieg hoch und ab da blieb das Wasser 150 Tage. So ist das aber nicht, weil Vers 5 im Kapitel 8 sagt uns, und das Gewässer nahm immerfort ab bis zum 10. Nein, Entschuldigung, Vers 4, und die Arche ließ sich am 17. Tage des 7. Monats auf der Gebirge Ararat nieder. Da wird uns noch das Datum genannt, 17. Juli, das sind genau 5 Monate. Also das sind die 150 Tage, wo das Wasser wirklich zugenommen hat und zurückgegangen ist, bis die Arche auf der Gebirge Ararat aufsetzte. Was können wir mit diesen 4 Versen heute anfangen oder mitnehmen? Wir sehen hier, dass Noah die Arche aus Holz gebaut hat. Wenn wir selbst das Material nehmen, wo können wir da Parallelen in der Bibel finden, die uns vielleicht auch etwas mitteilen, was Rettung Gottes angeht. Als Mose das Volk Israel aus Ägypten befreit hatte, da war die 10. Plage, dass der Todesengel durch die Straßen ging und den Erstgeborenen tötete. Da hieß es von Gott, jeder, der ein Tier opfert und die Tür Zagen oder Pfosten mit Blut beschmiert, bleibt errettet. Da sehen wir eine gewisse Parallele, das Holz und das Blut rettete den Erstgeborenen. Und natürlich das Wichtigste, was Holz angeht, das Kreuz auf Golgatha. Auch da hat die ganze Menschheit die Rettung erfahren, weil Jesus Christus am Kreuz gestorben ist. Aber auch andere Parallelen. Noah befindet sich jetzt 5 Monate in der Arche. Tag für Tag wird es geschaukelt. Er weiß nicht, wo fährt er jetzt hin, wo treibt der Wind ihn hin. Und auf einmal spürt er diesen Ruck und merkt,
wir stehen fest. Wir haben den Boden unter der Arche. Und ich denke, jeder Mensch, der sich zu Jesus bekehrt, befindet sich in dieser Welt, auch in dieser unsicheren Position. Er weiß nicht, was ihn erwartet. Was passiert, wenn er vor Jesus steht? Was passiert, wenn er stirbt und vor Gott steht? Und an dem Tag, an dem Moment, wo jeder Mensch sich zu Jesus wendet und die Vergebung der Sünden bekommt, erlebt er vielleicht auch so eine Art Aufsetzen und gewisse Sicherheit spüren, obwohl man sich immer noch in dieser Welt befindet, wo drumherum Sünde herrscht. Aber du weißt, in deinem Herzen gibt es Sicherheit. So erging das vielleicht auch Noah in diesem Moment, wo er weiß, ich bin jetzt sicher, aber draußen ist noch Wasser. Und oft wird auch die Bibelstelle in Matthäus, wo Jesus über die Endzeit berichtet, Kapitel 24, 37, da wird Noah auch erwähnt. Da wird gesagt, wie es aber in den Tagen Noah war, so wird es auch beim Kommen des Menschensohnes sein. Denn so wie in den Tagen der Sintflut aßen und tranken, heirateten und verheirateten bis zu dem Tag, als Noah in die Arche ging und nichts merkten, bis die Sintflut kam und sie alle dahin raffte, so wird auch das Kommen des Menschensohnes sein. Der erste Punkt, dass es unerwartet kommen wird. Hier sehen wir auch, dass das Gericht Gottes irgendwann mal in der Zukunft unerwartet kommt. Jesus wird wiederkommen und wir wissen nicht wann. Und die zweite Parallele zu Matthäus 24, so wie zur Zeit Noah, die ungläubigen Menschen wurden gerichtet und die Gerechten sind geblieben. So sehen wir die Parallele, wenn die Trübsalzeit vorbei ist und in der Zeit Menschen zum Glauben finden, kommt das Gericht Gottes und die Ungläubigen werden zum Gericht abgeholt, aber die Gerechten bleiben und gehen in das tausendjährige Reich. So sehen wir hier auch eine gewisse Parallele. Ich lese Vers 5 und 6. Und das Gewässer nahm immerfort ab bis zum 10. Monat. Am ersten Tage des 10. Monats konnte man die Spitze der Berge sehen. Und es geschah nach Verfluss von 40 Tagen, dass Noah das Fenster öffnete an der Arche, das er gemacht hatte. Ja, es vergehen 74 Tage. Als ich mir die Zeiten so zusammengefasst habe, dachte ich, wie viel Geduld musste Noah haben? Also es hätte eigentlich ausgereicht, wenn das Wasser 2 Meter über die Spitze gestiegen wäre, für 3 Minuten, und dann könnte das Wasser eigentlich schon absteigen. Doch Gott hat ganz andere Zeiten. Und nachdem die Arche aufgesetzt hat, immer noch mehr als 2 Monate abzuwarten, und das ist immer noch nicht das Ende, dass er so viel Geduld und so viel Vertrauen hatte, ist einfach unglaublich. Dann sehen wir im Vers 6, wird uns ein Fenster genannt. Kapitel 6, Vers 16, David erwähnt, was er für ein Fenster machen sollte. Es sollte ungefähr 45 Zentimeter hoch sein. Einige Übersetzungen sagen, vom Dach aus 45 Zentimeter tiefer. Einige Übersetzungen machen, mach eine Lichtöffnung oder ein Dachfenster. Wir können uns das nur so vorstellen, dass es irgendwo oben ein Fenster gab, wo man wirklich vielleicht gerade so den Kopf rausstecken konnte oder die Hand. Es kann sein, dass Noah aus diesem Fenster nur nach vorne und nur nach oben gucken konnte. Er konnte auf jeden Fall merken, dass die Spitzen der Berge zu sehen sind und dass es aufgehört zu regnen, aber er konnte nicht weiter nach unten gucken. Und hier habe ich auch die Frage gestellt, wie viel Vertrauen muss der gehabt haben? Wie oft wollen wir die Kontrolle über unser Leben, über unsere Finanzen, unsere Zeit haben? Und hier befindet sich Noah schon seit Monaten in der Arche und hat immer noch keinen Plan, was passiert. Wie lange wird das dauern? Und hier können wir von Noah auch lernen, alles in Gottes Hand zu legen und das

Weil so war er immer wieder zurück oder ist er an der Arche immer wieder vorbeigeflogen, bis das Wasser auf Erden vertrocknet war. Es wird aber nicht berichtet, was Noah daraus entziffern sollte. Was soll das für ein Zeichen sein? Ich vermute mal, dass es einfach sowas von unklar war, dass er sich dann für eine Taube entscheidet. Und dann heißt es auch, danach sandte er die Taube aus, dass er sehe, ob das Wasser auf Erden weniger geworden wäre. Aber die Taube fand keinen Ort, da ihr Fuß ruhen konnte. Da kehrte sie zu ihm zur Arche zurück, denn es war noch Wasser auf der ganzen Erdoberfläche. Da steckte er seine Hand aus und ergriff sie und nahm sie wieder zu sich in die Arche. Interessant. Es sind nun mehr als 6 Monate, wo Noah mit seiner Familie in der Arche ist. Es wird nichts berichtet, wie deren Alltag verlaufen ist, was sie für Aufgaben hatten, was sie erlebt haben, wie sich die Tiere verhalten haben. Mehr als 6 Monate werden einfach so überflogen und an dieser Stelle werden einige Details aus dem Leben Noah detailliert erwähnt. Dass er die Taube aussandte und dass er aus diesem Fenster die Hand ausstreckte und dass die Taube seine Hand ergriff. Erstens erkenne ich hier, dass Noah ein sehr gutes Verhältnis zu den Tieren hatte. Also die Taube hatte schon großes Vertrauen gehabt, dass sie sich zu ihm setzte. Zweitens habe ich mir überlegt, als er sie losgelassen hat, dann muss er wahrscheinlich die ganze Zeit am Fenster gestanden haben und gewartet haben. Wann kommt sie wieder? Und vielleicht stand die ganze Familie da, weil die Erwartung, es muss ja eine Nachricht kommen, ist das Wasser weg oder müssen wir weiterhin noch ausharren? Ich denke, die ganze Familie stand da, die ganze Arbeit in der Arche ist zum Stillstand gekommen und haben abgewartet. Da habe ich überlegt, vielleicht ist das auch ein Bild, allein das Gleichnis vom verlorenen Sohn, da steht der Vater und wartet, ist auch ein Bild für Gott. Vielleicht erkennen wir hier auch die Beziehung zwischen Gott und Mensch, dass Gott sich auch so etwas wünscht, dass wir Menschen ein Vertrauen zu Gott aufbauen, dass wir wissen, wir dürfen auf Gottes Hand verlassen. Gott wird uns aufnehmen. Gott wartet da. Vers 10 und 11, und er wartete noch weitere 7 Tage, dann sandte er die Taube wieder von der Arche aus und die Taube kam zum Abendzeit wieder zu ihm und siehe, sie hatte ein frisches Ölblatt in ihrem Schnabel. Da merkte Noah, dass das Wasser auf Erden weniger geworden war. Wahrscheinlich hat er die Taube ziemlich früh am Morgen losgelassen. Und hier heißt es, sie kam abends wieder. Wir können davon ausgehen, dass die Taube einen langen Flugweg auf sich genommen hat. Vielleicht in ein Tal geflogen ist, um dort etwas zu finden und kommt mit einem Ölblatt zurück. Die Taube an sich ist ein Hinweis auf den Heiligen Geist. Und dann bringt sie noch ein Ölblatt von einem Ölbaum, was auch ein Bild für den Heiligen Geist ist. Und das ist auch wieder ein Hinweis zu uns, dass jeder Gläubige mit dem Heiligen Geist gesalbt werden soll, Wiedergeburt erfahren soll und damit auch eine Frucht für Gott bringen soll. Hier sehen wir, dass etwas Neues auf der Erde entsteht, was in jedem Gläubigen genauso sein muss. Im Vers 12 wird die Taube zum 3. Mal losgelassen. Nachdem er noch weitere 7 Tage abgewartet hat, sandte er die Taube wieder aus. Da kam sie nicht mehr zurück. Im 600. Jahr, am 1. Tag des 1. Monats,

Monats waren die Wasser auf der Erde vertrocknet. Und Noah entfernte das Dach von der Arche und schaute und siehe, der Erdboden war trocken. Vielleicht können wir an dieser Stelle noch einmal die Tabelle einblenden. Ja, wir sehen jetzt hier wieder die Zeiten, dass wir ungefähr wissen, wie weit wir jetzt sind. 74 Tage hat Noah abgewartet, bis er die Bergspitzen gesehen hat. Dann wird Rabe rausgelassen, werden 40 Tage abgewartet. Dann die Tauben und dann 7 Tage immer dazwischen. So sind wir jetzt am 1. Januar 601. Genau nach Silvester. 314 Tage sind das jetzt rum, wo Noah das Dach entfernt, wo vielleicht zum ersten Mal frische Luft reinkommt. 314 Tage. Und gleichzeitig sehen wir, dass es noch weitere 56 Tage dauert, bis zum 27. Februar, bis Gott dann einen Befehl ergibt, dass die Tür aufgeht und Noah die Arche verlassen darf. Ich lese ab Vers 14. Und im zweiten Monat, am 27. Tage des Monats, war die Erde ausgetrocknet. Da redete Gott zu Noah und sprach: Geh aus der Arche, du und dein Weib und deine Söhne und deiner Söhne Weiber mit dir. Alle Tiere, die bei dir sind, von allem Fleisch, Vögel, Vieh und alle Kriechende, was auf der Erde kriecht, sollen mit dir herausgehen und sich regen auf Erden und sollen fruchtbar sein und sich mehren auf Erden. Also ging Noah hinaus an seinen Söhnen und seinen Weib und seiner Söhne Weibern, alle Tiere, alles, was kriecht und fliegt, alles, was sich auf Erden regt, nach seiner Gattung, das verließ die Arche. Eines Tages befahl Gott, dass Noah in die Arche geht. Und jetzt kommt die Ansage, jetzt darfst du die Arche verlassen. An dieser Stelle hatte ich auch wieder Fragen, wenn Noah sowieso abgewartet hat, bis Gott die Tür öffnet, wofür hat er die ganzen Vögel rausgelassen? Immer wieder sich erkundigt, wie weit das Wasser ist. Vielleicht zeigt uns das, Gott möchte, dass wir freie Entscheidungen treffen, dass wir mitdenken, dass wir mitplanen, aber trotzdem gewisse wichtige Entscheidungen nur dann festlegen, wenn Gott es beschlossen hat. Vielleicht möchte Gott an dieser Stelle sagen, ihr habt eine freie Wahl, aber in gewissen Sachen macht es Sinn abzuwarten, bis ich es freigebe. Dieser Moment, dass er rausgehen darf, können wir in Vers 20 nochmal lesen. Noah aber baute dem Herrn einen Altar und nahm von allerlei reinen Vieh und von allerlei reinen Geflügel und opferte Brandopfer auf dem Altar. Ich glaube, niemand von uns kann diesen Moment vorstellen, aus der Arche zu gehen. Und ich vermute mal, wir würden sofort ganze Menge Arbeit für uns haben. Wir müssen ja dafür sorgen, wo werden wir jetzt übernachten die nächste Zeit? Was werden wir essen? Was werden wir trinken? Vielleicht muss man jetzt wirklich dafür Sorge tragen, ein Dach zu bauen, Wasser zu finden, einen Garten anlegen. Was macht Noah? Er opfert. Das war für ihn das Wichtigste und das Allererste, was er tun möchte, weil seine Gedanken sind bei Gott. Er möchte Gott danken dafür, dass er ihn durchgetragen hat. Und natürlich können wir vieles jetzt in diesem Moment reinlegen. Insgesamt 370 Tage auf den engsten Punkt mit weiteren 7 Personen, mit so vielen Tieren, mit so viel Arbeit. Da kann ganz schnell irgendein Streit entstehen, Missverständnis. Vielleicht auch Enttäuschung von Gott, dass er bis jetzt nie gesagt hat, dass es jetzt 370 Tage dauern wird.
Aber wir sehen, da ist nichts davon. Er ist dankbar, froh und super motiviert. Und als erstes, was er machen möchte, Gott Opfer zu bringen. Ich habe mich auch gefragt, welches Holz hat er dafür genommen? Vielleicht das vom Dach, was er abgebaut hat, wo er auch fest vertraut hat, diese Arche brauche ich nie wieder. Ich kann die abbrennen. Ich kann das Holz für Opfer benutzen. Und vielleicht ist das auch ein Hinweis für uns, dass wir gewisse alte Brücken auch abbrennen, damit es keinen Weg zurück gibt, dass wir nach vorne schauen, dass wir auch vertrauen auf das, was Gott zubereitet hat. Was mir aufgefallen ist, bis hierhin gibt es keinen Hinweis, dass Noah irgendein Wort gesprochen hat. Bis jetzt wird uns nichts erwähnt, was er ausgesprochen hat. Nur Vertrauen, Abwarten und Taten. Paulus spricht in Römer Kapitel 12 und sagt auch an Gläubige im Neuen Testament: Ich ermahne euch nun, liebe Geschwister, durch die Barmherzigkeit Gottes, dass ihr eure Leiber hingebt als ein Opfer, das lebendig, heilig und Gott wohlgefällig ist. Das sei euer vernünftiger Gottesdienst und stellt euch nicht dieser Welt gleich, sondern ändert euch durch Erneuerung eures Sinnes, damit ihr prüfen könnt, was Gottes Wille ist, nämlich das Gute und Wohlgefällige und Vollkommene. An dieser Stelle werden wir aufgerufen, auch ein Opfer für Gott zu bringen, und zwar mit unserem persönlichen Leben. Hier heißt das, eure Leiber hingeben als ein Opfer. Das bedeutet, wir sind aufgefordert, unser ganzes Leben Gott hinzugeben. Nicht nur die Hälfte, nicht nur am Sonntag, sondern komplett. Und dann wird auch gesagt, wie? Lebendig, also aktiv. Nicht irgendwo nur dabei sein, sondern aktiv Gott unser Leben zu geben. Heilig bedeutet abgesondert, von der Sünde getrennt. Für Gott abgesondert und Gott wohlgefällig. Wir können in der Bibel sehr viel finden. Was gefällt Gott? Was möchte Gott? Wie sollen wir sein, damit Gott Freude an unserem Leben hat? Und weiter heißt das im Kapitel 8: Und der Herr roch den befriedigenden Geruch, und der Herr sprach zu seinem Herzen: Ich will fortan die Erde nicht mehr verfluchen, um des Menschen willen. Wiewohl das Dichten des menschlichen Herzens böse ist und von Jugend an, auch will ich fortan nicht mehr alles Lebendige schlagen, wie ich getan habe. Solange die Erde steht, soll nicht aufhören Saat und Ernte, Frost und Hitze, Sommer und Winter, Tag und Nacht. Gott sagt hier nicht, ich werde die Erde nicht mehr verfluchen, weil der Mensch jetzt gelernt hat, mir treu zu bleiben. Gott sagt, ich möchte das nicht mehr tun, auch wenn der Mensch weiterhin sündigt und böse gegen mich ist, möchte ich trotzdem es nicht mehr machen. Und das ist ein Bund, das ist ein Versprechen. Und so gibt uns Gott eigentlich die Freiheit, für Gott oder gegen Gott zu entscheiden. So wünsche ich uns Gottes Segen beim Nachdenken über diesen Kapitel, über unser Leben, und Gott segne uns dabei. Amen. Lasst uns aufstehen und in Gruppen Gebetsgemeinschaft haben.

Unser himmlischer Vater, wir danken dir für Daniel, wir danken dir für Noah, dass diese Menschen uns ein Vorbild sind, zu sehen, dass sie dir vertraut haben und dass es sich gelohnt hat, dir zu vertrauen. So möchte ich dich bitten, dass du jeden Einzelnen von uns segnest, dass wir daraus lernen und unser Leben dir ganz abgeben, Herr, und dass wir dir vertrauen und dass du mit uns bist, Herr. Amen. Im Frieden Gottes.

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1: Verständnis ebenfalls den Gott Israels verehren. Doch zwei Gründe sprechen dagegen. Erstens ist die Beteiligung am Bau auch eine Machtfrage. Schließlich hatte der persische König Kyros zu den Israeliten gesagt: Der Herr, der Gott des Himmels, hat mir befohlen, ihm ein Haus zu Jerusalem in Juda zu bauen. Die Israeliten können deshalb vermutlich gar nicht anders, als den Samaritanern eine Absage zu erteilen. Abgesehen davon scheint unklar zu sein, ob diese Samaritaner, die bei den Israeliten vorstellig werden, tatsächlich den Gott Israels verehren. Sie erzählen, dass der König von Assur sie hierher gebracht habe. Was hat es damit auf sich? Nun, die Assyrer hatten ja das Nordreich Israel platt gemacht und viele Menschen verschleppt, noch bevor das Südreich Juda von den Babyloniern erobert wurde. Möglicherweise handelt es sich bei den genannten Samaritanern in Wirklichkeit um Nachkommen der Israeliten aus dem Nordreich Israel, die nach der assyrischen Gefangenschaft zurückgekehrt sind und sich mit den Samaritanern vermischt haben. Vers 3. Aber Serubbabel und Jeschua und die anderen Häupter der Sippen in Israel antworteten ihnen: Es ziemt sich nicht, dass ihr und wir miteinander das Haus unseres Gottes bauen, sondern wir allein wollen bauen dem Herrn, dem Gott Israels, wie uns Kyros, der König von Persien, geboten hat. Die Verantwortlichen unter den Heimkehrern lassen sich also nicht darauf ein, mit den vorstellig gewordenen Samaritanern gemeinsame Sache zu machen. Sie verweisen auf den persischen König Kyros, der sie schließlich beauftragt hat, den Tempel in Jerusalem wieder aufzubauen. Möglicherweise fürchten sich die Israeliten aber auch davor, eine unheilige Allianz mit Leuten einzugehen, die vielleicht doch nicht so ganz ihren Glauben teilen. Heutzutage müssten sie wohl damit rechnen, als Fundamentalisten bezeichnet zu werden. Aber die Erfahrungen der Vergangenheit haben sie gelehrt, ihr Glaubensfundament nicht erneut in Frage zu stellen. Ich lese weiter ab Vers 4. Da machte das Volk des Landes die Juden mutlos und schreckte sie vom Bauen ab. Und sie dingten Ratgeber gegen sie und hinderten ihr Vorhaben, solange Kyros, der König von Persien, lebte, bis zur Herrschaft des Darius, des Königs von Persien. Spätestens an dieser Stelle wird nun offenbar, dass die fraglichen Samaritaner tatsächlich Widersacher der Israeliten sind. So wurden sie ja ganz am Anfang dieses Kapitels bezeichnet. Im weiteren Verlauf kommt es nun zu einer sehr detaillierten Schilderung weiterer Ereignisse, die ich gern zusammenfassen möchte, um nicht den roten Faden zu verlieren. Kompliziert zu lesen ist der Bibeltext unter anderem deshalb, weil einerseits die Anliegen der Samaritaner und andererseits die Anliegen einiger persischer Beamter miteinander verknüpft werden. Den einen ging es um den Wiederaufbau des Tempels, den anderen um den Wiederaufbau der Stadt Jerusalem. Und die Fertigstellung des Tempels dürfte Jahrzehnte vor der Fertigstellung der Stadtmauer geschehen sein. Mit anderen Worten, der Rest von Kapitel 4 wäre leichter zu verstehen, wenn beide Ereignisse getrennt voneinander geschildert würden. Doch hier nun zunächst die Verse 6 und 7. Dort wird berichtet: Und als Ahasveros König war, im Anfang seiner Herrschaft, schrieb man eine Anklage gegen die Bewohner von Juda und Jerusalem. Und zu den Zeiten Artasasters schrieben Bischlam, Mithredat, Tabeel und ihre anderen Genossen, allesamt persische Beamte, an Artasaster, den König von Persien. Der Brief war in aramäischer Schrift geschrieben und ins Aramäische übertragen. Einige persische Verwaltungsbeamte wollen also, dass sich der persische König in die ganze Sache einschaltet. Mittlerweile ist schon viel Zeit ins Land gegangen. Nach dem Perserkönig Kyros war der vorhin bereits erwähnte Darius an die Macht gekommen. Dann Ahasveros. Inzwischen sitzt Artasaster auf dem Thron. Der Inhalt des letzten Briefes, der an den persischen König Artasaster adressiert ist, wird ab Vers 11 wiedergegeben. Dort heißt es: Und dies ist die Abschrift des Briefes, den sie an ihn sandten, an König Artasasta, deine Knechte, die Männer jenseits des Euphrat. Und nun sei dem König kundgetan, dass die Juden, die von dir heraufgezogen und zu uns nach Jerusalem gekommen sind, die aufrührerische und böse Stadt wieder aufbauen wollen. Sie haben begonnen, die Mauern zu errichten, und die Fundamente sind schon gelegt. So sei nun dem König kundgetan, wenn diese Stadt wieder aufgebaut wird und die Mauern wieder errichtet werden, so werden sie Steuern, Abgaben und Zoll nicht mehr geben, und zuletzt wird es den Königen Schaden bringen. Soweit die Verse 11 bis 13. Die persischen Verwaltungsbeamten warnen ihren König also davor, dass die Israeliten die Stadt Jerusalem bestimmt nur deshalb wieder aufbauen wollen, um dann gegen den König zu rebellieren. Steuern, Abgaben und Zoll werden sie gewiss nicht vorschriftsmäßig abführen, so dass König Artasasta gewiss das Nachsehen haben wird. Die Antwort des Königs folgt in unserem Bibeltext ab Vers 19. Er schreibt, auf meinen Befehl hat man nachgeforscht, und man fand bestätigt, dass diese Stadt von alters her gegen die Könige sich empört hat und Aufruhr und Abfall in ihr geschehen ist. Auch hat es mächtige Könige zu Jerusalem gegeben, die geherrscht haben über alles, was jenseits des Euphrat ist, so daß ihnen Steuern, Abgaben und Zoll gegeben wurden. So gebt nun den Befehl, dass man diesen Männern wehre, damit die Stadt nicht wieder aufgebaut werde, bis von mir der Befehl gegeben wird. Seht euch vor, dass ihr nicht lässig hierin seid, damit nicht den Königen großer Schaden entstehe. Soweit der Hauptteil aus dem Brief von König Artasasta. Seine Beamten in Jerusalem wissen nun, was zu tun ist. Ab Vers 23 wird berichtet, als nun der Brief des Königs Artasasta gelesen wurde von Rehum und dem Schreiber Shimschai und von ihren anderen Genossen, zogen sie eilends hin nach Jerusalem zu den Juden und wehrten ihnen mit Gewalt. Da hörte die Arbeit am Hause Gottes in Jerusalem auf und blieb liegen bis ins zweite Jahr des Darius, des Königs von Persien. Die Arbeiten zum Wiederaufbau des Tempels in Jerusalem kommen zum Erliegen. Ein herber Rückschlag für die Israeliten, die mit so viel Begeisterung ans Werk gegangen waren. Wie es dazu kommt, dass es mit dem Bau des Tempels dann doch noch weitergeht, das erfahren Sie in der nächsten Ausgabe der Sendereihe durch die Bibel.

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1: Es geht also immer noch um die Gerichtsverhandlung über den Apostel Paulus. Er soll verurteilt werden, aber keiner weiß richtig, was seine Untaten, was seine Sünden und seine Verbrechen eigentlich waren. Heute wollen wir einmal drei Gruppen von Leuten betrachten, die über Paulus zu Gericht sitzen. Dazu lese ich einige Verse aus Apostelgeschichte, Kapitel 23, die Verse 1 bis 10. Aber um den Zusammenhang besser zu bekommen, lese ich noch den letzten Vers vom vorigen Kapitel aus der Guten Nachricht Bibel. Da heißt es: Am folgenden Tag machte der Kommandant einen weiteren Versuch herauszubringen, was die Juden so gegen Paulus aufgebracht hatte. Er ließ ihm die Ketten abnehmen, gab Befehl, die führenden Priester und den ganzen jüdischen Rat zusammenzurufen und stellte Paulus vor die Versammlung. Paulus richtete den Blick fest auf die Versammelten und erklärte: Brüder, ich habe immer so gehandelt, dass ich mir vor Gott nicht das Mindeste vorzuwerfen habe, und das bis zum heutigen Tag. Der oberste Priester Hananias befahl den dabei stehenden Dienern, Paulus auf den Mund zu schlagen. Da sagte Paulus zu ihm: Dich wird Gott schlagen, du übertünchte Wand. Du willst nach dem Gesetz über mich richten und lässt mich gegen das Gesetz schlagen? Die Diener sagten: Wie, du wagst, den obersten Priester Gottes zu beleidigen? Paulus entschuldigte sich und sagte: Ich habe nicht gewusst, Brüder, dass er der oberste Priester ist. Ich weiß wohl, dass in den Heiligen Schriften steht, ihr sollt ein Oberhaupt eures Volkes nicht verfluchen. Da Paulus wusste, dass die Anwesenden teils Sadduzäer, teils Pharisäer waren, rief er in die Versammlung hinein: Brüder, ich bin ein Pharisäer und komme aus einer Pharisäerfamilie. Ich stehe hier vor Gericht nur, weil ich daran glaube, dass die Toten auferstehen. Damit spaltete er den Rat in zwei Lager, denn Sadduzäer und Pharisäer fingen sofort an, miteinander zu streiten. Die Sadduzäer leugnen nämlich die Auferstehung der Toten und sie bestreiten auch, dass es Engel und andere unsichtbare Wesen gibt. Die Pharisäer dagegen bekennen sich zum Glauben an beides. So kam es zu einer lautstarken Auseinandersetzung. Schließlich traten einige Gesetzeslehrer aus der Gruppe der Pharisäer vor und erklärten: Wir können dem Mann nichts vorwerfen. Vielleicht hat ja tatsächlich ein Geist zu ihm gesprochen oder ein Engel. Der Tumult wurde am Ende so heftig, dass der Kommandant fürchtete, sie könnten Paulus in Stücke reißen. So ließ er aus der Kaserne eine Abteilung Soldaten kommen, die ihn herausholten und wieder dorthin zurückbrachten. Soweit der Text aus der Guten Nachricht Bibel, Apostelgeschichte, Kapitel 23, Vers 1 bis 10. Religion ist nicht gleich Jesus. Leider verwechseln das viele Menschen. Sie wollen nichts mit Gott und mit Jesus zu tun haben, weil die Institution Kirche voller Fehler ist. Oder die Religion. Manch einer verwirft Jesus und will nichts über ihn hören, weil er so viel Heuchelei und Scheinheiligkeit unter den sogenannten Christen sieht. Anstatt den Glauben auszuleben und Gottes Gebot und Plan zu lehren, sieht man Machtkämpfe unter den Leitern der christlichen Religion. Man sieht, wie hier Politik gemacht wird und wie es manchmal mehr ums Geschäft, um Geld geht, als wirklich um das Verhältnis zu Gott. Manche Theologen und Pfarrer sind um ihren Einfluss in der Welt bemüht. Es herrscht ein Konkurrenzgeist, Überheblichkeit, Intrigen in der Organisation Kirche und viel Meinungsverschiedenheiten und Parteigeist. Wirklich, wer ein wenig hinter die Kulissen geschaut hat, den kann die ganze Frömmigkeit anekeln. Wo Glaube, Demut, Sanftmut und Friede regieren sollten, unter den Nachfolgern Christi, da herrscht der gleiche Geist wie irgendwo in der Politik und Wirtschaft wie in der Welt. Manch einer hat sich vom Christentum enttäuscht abgewandt und gesagt: Das ist auch nicht besser als irgendwo anders, nur dass da noch mehr fromm geredet wird. Das tut mir sehr leid, denn beim Christentum geht es eigentlich nicht um die Kirche, nicht um eine Organisation und noch nicht einmal um eine Religion, sondern es geht um eine Person, nämlich Jesus Christus selbst. Von Organisationen kann man enttäuscht werden, sogar von Theologen und Kirchenführern. Aber das sollte niemanden davon abhalten, zu Jesus zu gehen. Jesus ist nicht scheinheilig, sondern wirklich heilig. Er ist nicht überheblich, sondern demütig. Und er ist nicht egoistisch, sondern bereit zum Dienst und zum Helfen und zum Opfer. Wenn du von Menschen, Kirchen oder christlichen Organisationen und Einrichtungen enttäuscht bist, dann schiebe nicht die Schuld auf Jesus. Vielmehr fange an, dich direkt an ihn zu wenden. Lerne von ihm, gehorche ihm und suche Vergebung für deine Fehler bei ihm. Was so viele Leute heute erfahren, nämlich die Auswirkungen eines korrupten religiösen Systems, das haben auch schon andere vor ihnen erfahren. Der Apostel Paulus hatte nach seiner Bekehrung zu Jesus wirklich versucht, Gott und seine Sache an die erste Stelle in seinem Leben zu setzen. Er hat nicht nur nach den Geboten Gottes gelebt, sondern hat auch versucht, soweit es ging, andere Menschen zum Guten zu beeinflussen und sie unter den Gehorsam Gottes zu bringen. Er hat versucht, mehr über Gott zu erfahren und sich selbstständig durch Gott verändern zu lassen. Seitdem Paulus sich so ganz dem Herrn zur Verfügung gestellt hatte, bekam er die Verfolgung des religiösen Systems der Juden zu spüren. Es wurde da mit allen Tricks gearbeitet. Verleumdung, Lüge, Aufruhr, Verschwörung, alles war den religiösen Leitern recht, um diesen Mann, der in seinen Argumenten oft ihr Gewissen traf, zu beseitigen. Die Priester und Schriftgelehrten der Juden in Jerusalem wollten nichts lieber als Paulus umbringen. Sie kannten ihn ja von früher. Er war einer der ihren gewesen. Aber dann war er abtrünnig geworden und hatte dem System den Rücken gekehrt. Nicht nur das. Dieser Paulus hing jetzt auch Jesus an und war eigentlich ein Kronzeuge für die Scheinheiligkeit der religiösen Leiter und für ihre Schuld, dass sie Jesus, den Sohn Gottes, nicht erkannt, sondern hingerichtet hatten. Paulus war den Priestern und Schriftgelehrten und den stolzen, machtgierigen Juden ein rechtes Hindernis und Ärgernis. Sie wären froh gewesen, wenn sie ihn irgendwie hätten beseitigen können. Plötzlich ergab sich eine gute Gelegenheit, über diesen Paulus zu Gericht sitzen zu können. Der römische Stadtkommandant hatte sie zusammengerufen, um Paulus zu verhören. Wir erinnern uns noch daran, dass der römische Kommandant in Jerusalem Paulus aus einem Tumult im Tempel gerettet hatte. Leider konnte der Römer aber nicht herausfinden, was Paulus eigentlich verbrochen hatte. Er hatte schon manches versucht, um hinter die Schandtaten dieses umstrittenen Mannes zu kommen, aber er konnte nicht klug werden aus den Anschuldigungen. Darum rief der Kommandant nun den jüdischen Sanhedrin, das oberste Gericht, zusammen. Die Priester und Schriftgelehrten glauben nun, Paulus leicht verurteilen zu können und dem Römer zur Vollstreckung des Urteils übergeben zu können. Da Israel unter römischer Herrschaft war, durften die Juden selbst keine Strafen vollstrecken. Das war allein den Römern vorbehalten. Darum konnten sie auch nicht Jesus töten. Das Urteil und die Vollstreckung musste durch Pilatus, den römischen Statthalter, kommen. Voller Erwartungen war der Hohe Rat oder das jüdische Gericht zusammengetreten. Nicht um Paulus aufrichtig zu verhören und unvoreingenommen nach Schuld zu suchen, sondern sie waren hier, um ihren Feind zu verurteilen. Bestimmt rieben sie sich schon die Hände und freuten sich auf diese Gelegenheit. Die ganze Verhandlung nahm aber einen unerwarteten Verlauf. Die Geschichte haben wir schon zu Eingang gelesen. Wir können daraus deutlich sehen, wie korrupt und krank das religiöse System der Juden war und wie wunderbar Gott Paulus aus dieser Falle herausgeholfen hat. In dem Bericht von dieser Gerichtssitzung sehen wir drei Gruppen von Autoritäten, und die wollen wir uns jetzt anschauen. Da waren erstens einmal die Priester. Die Priester waren Leute mit alttestamentlicher Autorität. Priester gab es schon seit den Zeiten Moses und seit dem Auszug Israels aus Ägypten, fast 1500 Jahre vor Jesus. Die Aufgabe der Priester war es, Opfer zu bringen, den Gottesdienst zu bestreiten und als Mittler zwischen Gott und Mensch einzutreten. Als Priester wurde man nicht gewählt, man konnte das auch nicht etwa als eine Laufbahn studieren. Das Priesteramt oder der Priesterberuf in Jerusalem wurde vererbt. Also nur wer einen Vater als Priester hatte, der konnte einmal Priester werden. Das hatte den Vorteil, dass sich die Kinder schon von klein auf ihr Amt vorbereiten konnten. Der älteste Sohn eines Priesters brauchte nie zu überlegen, was er einmal werden sollte. Er brauchte sich bloß auf sein Amt vorzubereiten. Der Nachteil bei der Sache war, dass diese Leute nicht aus eigenem Interesse in dieses Amt kamen. So kam es, dass manche Männer Priester wurden, die sich gar nicht für Gott und seine Sache interessierten. Ja, manche waren eben eher Politiker oder Geschäftsleute in dieser Position, und Gott und seine Gebote waren ihnen ziemlich gleichgültig. Sie waren wohl Priester, aber nicht von Herzen. Es gab viele Priester, die in verschiedenen Gruppen organisiert waren und zu bestimmten Zeiten den Dienst im Tempel zu versehen hatten. Unter den Priestern wurde jedes Jahr der oberste Priester oder Hohepriester gewählt, der dann die Leitung der Priesterschaft hatte. Auch dieser Hohepriester saß im Gericht, um Paulus zu verurteilen. Wir lesen in diesem Bericht über die Gerichtsverhandlung nichts von einer offiziellen Anklage. Die Sache beginnt damit, dass Paulus seine Rede mit dem Satz einleitet: »Brüder, mein ganzes Leben lang habe ich Gott gedient und ich habe mir nichts vorzuwerfen.« Das war alles, aber es erschien dem hohen Priester eine Anmaßung und eine Lüge zu sein. Er wartet deshalb nicht auf weitere Erklärungen des Paulus, sondern ließ ihn durch einen Diener auf den Mund schlagen. Das war nun auch wieder nicht richtig, denn Paulus hatte weder den Gerichtshof beleidigt, noch war irgendeine Schuld festgestellt worden. Paulus verwahrt sich deshalb gegen solch eine Behandlung und nennt den hohen Priester einen Scheinheiligen. Die ganze Versammlung hat noch gar nicht begonnen, da schlagen die Wellen der Erregung schon recht hoch. Aber wir sehen hier das religiöse System. Den Priester, der einen Mann verurteilt, der an Gott glaubt, und der sagen kann: mein ganzes Leben lang habe ich Gott gedient. Zuerst sehen wir also die Priester, die über Paulus zu Gericht sitzen. Als zweite Gruppe war die Gruppe der Pharisäer da. Die Pharisäer waren nicht Priester, sie hatten kein kirchliches Amt inne. Es waren Leute, Berufstätige, die sich ganz besonders für die Bibel interessierten und sie gründlich studierten. Sie wachten über den Geboten Gottes und wollten das ganze Volk dazu anhalten, Gottes Gebote zu befolgen. In ihrem Eifer für das Gesetz fügten sie viele Erklärungen und Satzungen hinzu. Sie waren Eiferer für das Gesetz. Man muss sie als eine jüdische Sekte bezeichnen. Jedenfalls waren sie nicht wie die Priester Leute, die ein kirchliches Amt geerbt hatten. Bei ihnen war schon Interesse, Kenntnis und ein gewisses moralisches Niveau vorhanden. Ihr Fehler war aber, dass sie in ihrem Eifer oft zu weit gingen. Sie knechteten die Leute mit ihren vielen Vorschriften. Außerdem waren sie selbstgerecht und meinten, sie seien besser als alle anderen, obwohl auch sie selbst nicht das Gesetz halten konnten. Sie sündigten auch in ihren Gedanken und in ihrer Fantasie, in ihren Wünschen und Methoden, in ihrem Stolz und Egoismus. Trotz ihrer Bibelkenntnis erkannten sie Jesus nicht als den Messias und verwarfen ihn. Jesus hatte die schärfsten Diskussionen gerade mit diesen Pharisäern, die sich selbst als gerecht ansahen und nicht merkten, wie sehr sie selber Vergebung und eine Umkehr brauchten. Nun sitzen diese Leute wieder zu Gericht, um Paulus zu verurteilen. Dem Paulus, der ihre Heuchelei und ihre Sünden kannte, der selber einmal ein Pharisäer gewesen war und alle die Machtkämpfe, die Intrigen, den Geiz und Geldgier und alle anderen Sünden dieser Leute kannte. Als dritte Gruppe haben wir noch die Sadduzäer im Gericht. Politik und Religion war im jüdischen Volk schon immer sehr verquickt. Die Sadduzäer stellten in gewisser Weise den politischen Flügel der Religion dar. Sie waren schon sehr verweltlicht und von Religion war nicht mehr viel übrig geblieben. Sie glaubten nicht mehr an Engel, nicht an unsichtbare Wesen, vielleicht sogar nicht einmal mehr an einen Gott und auch nicht mehr an ein Weiterleben nach dem Tod. Sie gehörten also zu einer Denomination, zu einer Religion, aber sie glaubten schon lange nicht mehr, was da gelehrt wurde. Ihre Interessen waren nicht nur heimlich auf materielle und säkuläre Dinge gerichtet, sondern ganz offen. Sie waren liberal, gleichgültig gegen die Bibel, gegen Gott und seine Gebote. Sie kannten wohl die Heilige Schrift und studierten sie auch, aber mehr, um sie als Instrument in einem politischen Argument gebrauchen zu können, als für ihr eigenes Wohl. Auch diese Art von Leuten kennen wir heute noch, sogar in unseren Kirchen. Aber wer waren sie, um über einen Apostel Paulus zu Gericht sitzen zu können? Über einen Mann, der sein Leben aufs Spiel setzte, um Gott und den Menschen zu dienen? Sie alle, die Priester, die Pharisäer und die Sadduzäer, waren nicht Leute, die wirklich Gott verstanden. Sie waren alle religiös, aber fern von der Erkenntnis des Heils und einer wahren Nachfolge Jesu. Sie waren korrupt, voller Sünden und Fehler und dabei noch sehr scheinheilig und selbstgerecht, aber sie waren nicht wirklich Leute, die mit Gott lebten. Alle waren voller Erwartung, nun diesen bösen Störenfried Paulus aburteilen zu können. Aber es kommt weder zu einer Anklage, noch zu einer Verteidigung, noch zu einem Urteilsspruch. Ein großer Streit unter den Richtern bricht los, als Paulus sagt, er sei ein Pharisäer und er sei angeklagt worden, weil er an die Auferstehung der Toten glaube. Sofort liegen sich die Pharisäer und die Sadduzäer in einem theologischen Streit in den Haaren. Das ganze Gericht ist bald so zerstritten und in Aufruhr, dass es zu Handgreiflichkeiten kommt und Paulus wieder aus einem Tumult von dem römischen Hauptmann gerettet werden muss. Jesus war anders als das religiöse jüdische System. Die ersten Christen waren anders. Und auch heute dürfen wir Jesus und das wahre Christentum nicht mit einer Kirche, einer Religion oder einer Denomination verwechseln. Jesus rettet, Jesus gibt Frieden, Jesus gibt Kraft zu einem neuen Leben, nicht eine Organisation. Darum möchte ich dich ermutigen, dich mit Jesus zu beschäftigen und ihn als deinen Herrn anzunehmen, ohne dich von christlichen und pseudochristlichen Systemen abschrecken zu lassen. Wir beten. Vater im Himmel, vergib uns, wo wir bisher auf Menschen und Organisationen geschaut haben und uns dadurch abhalten ließen, an dich zu glauben. Hilf uns, unsere Fehler und Sünden zu sehen und sie zuzugeben und zu bekennen. Hilf uns, in Jesus zu vertrauen, dass er uns wirklich neu machen kann. Amen.

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0: Fritz, sagte Hannchen eines Tages, ich habe schon so lange Bessie nicht mehr gesehen. Ich möchte ihr so gern vom Herrn Jesus erzählen. Ich bin nicht sicher, ob sie mir zuhören wird, aber ich will es doch einmal versuchen. Der Kleine aber fürchtete sich vor Bessie, und obwohl sie ihm nie etwas zuleide getan, hätte er sie doch lieber nicht in die Dachkammer geholt. Trotzdem entschloss er sich nach einigem Zureden, Bessie zu suchen. Er traf sie auch an, und schüchtern richtete er seine Botschaft aus.
1: »Gut, Kleiner«, antwortete sie, »ich kann schon mal für einige Minuten raufkommen. Hier ist es sowieso schrecklich langweilig. Hannchen ist nett, wenn auch manchmal ein bisschen sonderbar.«
0: Also ging Bessie hinauf ins Dachstübchen. Und nachdem sie einmal gekommen war, wiederholte sie ihren Besuch öfter. Zunächst war es ihr recht langweilig, bald aber zog es sie immer mehr zu dem kranken Mädchen hin, und allmählich erwuchs so etwas wie Zuneigung. Sie brachte nun den größten Teil des Tages in der Dachkammer zu, und dort hörte sie aus dem Mund Hannchens, die selbst so wenig wusste, zum ersten Male etwas von der Liebe des Heilands. Frau Schmidt sah es nicht gern, wenn Bessie ihr Haus betrat. Als sie ihr einmal auf der Treppe begegnete, fuhr sie sie barsch an, sie solle sich an ihre Arbeit machen und sich hier im Haus nicht mehr blicken lassen. Bessie war an solche Unfreundlichkeiten gewöhnt. Mit einer frechen Antwort lief sie die Treppe hinab, und es schien, als mache sie sich nichts daraus. Niemand aber sah den zornigen, leidenschaftlichen Tränenausbruch in ihrem Kämmerchen. Niemand hörte den verzweifelten Ruf.
1: »Ich wollte, ich wäre nie geboren. Ich wollte, ich wäre tot, tot.«
0: Als Frau Schmidt am folgenden Tag Hannchen besuchte, fragte das Kind, warum Bessie wohl nicht gekommen sei. Zunächst schüttelte Frau Schmidt unwillig den Kopf. Doch als sie sah, wie sehr das Mädchen auf Bessies Besuch wartete, meinte sie,
1: »Gut, sie mag meinetwegen kommen. Sie soll aber ihr loses Mundwerk zu Hause lassen.«
0: So ergab es sich, dass Bessie die meiste Zeit bei Hannchen zubrachte. Es war ganz wunderbar, wie still sie sich bei der kleinen Kranken verhielt und wie sorgsam und freundlich sie ihre Freundin pflegte. Die Bewohner der Hinterhäuser hätten sich ganz sicher gewundert, wenn sie Bessie dabei hätten sehen können. Besonders Frau Schmidt lernte das Kind von einer ganz, ganz anderen Seite kennen und kam aus dem Staunen nicht heraus.
1: »Wirklich«, sagte sie eines Abends zu einer Mieterin, »ich kann nur staunen, wie Bessie die kleine Kranke pflegt, als wäre sie eine geborene Krankenpflegerin. Und das Kind hängt an ihr, es ist ganz rührend. Ich kann euch sagen, ich bin wirklich froh, denn pflegen ist nicht meine Sache.«

Ich hätte nie gedacht, dass so eine wie die Bessie dazu imstande wäre.« Es war ein Glück für Bessie, dass sie Frau Schmidts Zuneigung gefunden hatte. Denn etwa einen Monat nach ihrem ersten Besuch bei Hannchen war plötzlich ihr Großvater verschwunden. Er hatte die Miete für den letzten Monat noch nicht bezahlt. Zuvor war er an einem Abend lange ausgeblieben, und als er dann heimgekommen war, hatte er Bessie roh geweckt, hatte sie angeschrien und gesagt, er sei es müde, auch noch für sie aufkommen zu müssen. Sie sei alt genug, von nun an für sich selbst zu sorgen. Dann war er nicht mehr heimgekommen. 2 Tage lang hatte Bessie auf ihn gewartet. Dann hatte sie den Hausbesitzer aufgesucht und ihm das Verschwinden des Großvaters mitgeteilt. Als der nach nochmaligem Warten nicht wiederkam, kündigte der Hausbesitzer Bessie die Wohnung und sie musste sofort ausziehen. Bessie lief zu Hannchen und erzählte dieser bitterlich weinend, was geschehen war. Zufällig kam Frau Schmidt darüber hinzu. Und weil sie inzwischen eine viel bessere Meinung von Bessie bekommen hatte und nun auch Hannchen in guter Obhut wusste, erklärte sie sich sofort damit einverstanden, dass Bessie zunächst ganz bei Hannchen wohnen dürfe, solange sie für ihren eigenen Unterhalt sorge. Das heimatlose Mädchen war sehr glücklich. Sie brauchte keine Angst mehr vor dem Großvater zu haben und war nun auch in der Nähe der kranken kleinen Freundin. Wie sehr hatten sie sich doch in so kurzer Zeit einander angeschlossen. Bessie verdiente beim Theater nur sehr wenig. Von ihrem bisschen Geld kaufte sie auch noch dann und wann ein wenig Brot für Hannchen und den kleinen Fritz. Sie sparte es sich vom Munde ab. Bald sah man ihr an, dass sie zu wenig aß. Auch der Theaterdirigent wurde auf ihr verändertes Aussehen aufmerksam. Er wollte sie unbedingt in seiner Truppe behalten und erhöhte um ein weniges ihren Lohn. Er plante eine Tournee, bei der er dringend einige junge Mädchen brauchte. Woche auf Woche verging. Noch immer lag Hannchen geduldig auf ihrem Krankenlager. Und Bessie pflegte sie mit unermüdlicher Treue. Mehr als 3 Monate waren vergangen, seit dem Abend, da Fritz Bessie gebeten hatte, Hannchen zu besuchen. Es war eine große Veränderung mit dem Mädchen vorgegangen, was freilich nur die wenigen Personen wahrnahmen, die täglich mit ihr zu tun hatten. Denen draußen erschien sie so trotzig und ungezogen wie zuvor. Aber in Wahrheit stand sie unter Hannchens sanftem Einfluss. Die Schranke, die das harte Herz verschlossen gehalten, war gebrochen. An ihr wirkte die besänftigende und reinigende Macht der Liebe. Es war eine sehr allmähliche Veränderung gewesen. Aber die Wendung zum Besseren hatte doch wenigstens begonnen. So wie vor ihr Josef sich bemüht hatte und sich noch bemühte, so versuchte auch sie, um Hannchens Willen ein anderes Leben zu führen. Natürlich hatte Hannchen ihr alles mitgeteilt, was sie damals von dem Prediger gehört. Und öfter hörte sie aufmerksam mit Josef und Fritz zu, wenn das kranke Kind von dem sprach, was sein Herz so ganz erfüllte. Hannchen hatte jetzt alle Hoffnung aufgegeben, Herrn Lester je wieder predigen zu hören. Es schien ihr so unendlich lange her, seit sie dort gewesen war. Geschah es wohl einmal, dass sie an ihre Wiedergenesung dachte, so graute ihr bei der Vorstellung, wie sie wieder durch die lärmenden Straßen wandern würde, wo die vielen Leute sie fast umrannten und die Polizisten sie mit harten Worten aus dem Wege gehen hießen. Es war gegen Ende Juli.
Obgleich Frau Schmidt ihr oft versichert hatte, wenn der Sommer nur erst da sei, werde sie wieder gesund sein und aufstehen können, brachte ihr das klare, warme Wetter doch keine Besserung. Auf dem Hof war es schwül und düster, und in der kleinen Dachkammer herrschte eine drückende Luft. Trotz Krankheit war Hannchen keineswegs unglücklich. So gering auch ihr Verständnis über den Himmel und die Liebe des Heilandes war, war doch ihr Glaube so voller Zuversicht, dass schon dieses geringe Wissen sie glücklich machte. Die Verse der einzigen Predigt, die sie je gehört, hatte sie sich gut gemerkt. Und sie hatte etwas aufgefasst von dem Sinn der göttlichen Verheißung. Lasset die Kinder zu mir kommen und wehret ihnen nicht, denn solcher ist das Reich Gottes. Eines Abends kam Fritz nach Hause mit der Nachricht, er habe den Versammlungssaal gesehen. Er war mit Josef auf der Suche nach Kundschaft zufällig daran vorbeigekommen. Da kam Hannchen plötzlich ein Einfall. Warum könnte nicht Bessie und die zwei Jungen hingehen? Sie würden noch mehr vom Heiland hören und könnten es ihr nachher erzählen. Und vielleicht, wenn sie Herrn Lester sehr, sehr höflich beten, käme er einmal zu ihr. Aber Bessie weigerte sich entschieden hinzugehen. »Du kannst mir davon erzählen, wenn du Lust hast«, sagte sie. »Aber hingehen tue ich nicht. Die jagen mich sowieso sicher fort.« Alles Zureden half nichts. Und so machten sich am folgenden Donnerstagabend Fritz und Josef allein auf den Weg nach dem Versammlungssaal, nachdem sie sich erst unter der Pumpe im Hof gründlich gewaschen hatten. Sie kamen, als der Gottesdienst schon angefangen hatte. Die Leute sangen bereits. Die Tür stand offen, und sie traten ein. Josef ein wenig zaghaft, Fritz aber sehr selbstbewusst, wie einer, der sich hier zu Hause fühlt. Er ging geradewegs nach vorne, wo er damals mit seiner Schwester gesessen hatte, und Josef humpelte hinter ihm her. Wenig später begann die Predigt. Die beiden Jungen wandten kein Auge von dem Prediger und hörten begierig auf jedes seiner Worte. Am Ende der Stunde blieben sie auf ihren Plätzen sitzen. Als die Leute alle fort waren, kam der Prediger zu ihnen und sagte ihnen, wie sehr er sich freue, sie hier zu sehen. Er wollte auch wissen, warum sie so lange nicht gekommen seien und warum sie Hannchen nicht mitgebracht hätten. Sie erzählten ihm, dass das kleine Mädchen schon lange krank sei und wie sehr sie sich wünschte, noch mehr von Gott zu hören. Hannchen habe sie hergeschickt und sie würde sich auch so sehr freuen, wenn Herr Lester sie einmal besuchte. Josef verstand es viel besser als Hannchen, ihm den Weg zu beschreiben, und Herr Lester versprach, am nächsten Tag zu kommen. Der Gedanke an den bevorstehenden Besuch hielt Hannchen am Abend lange wach. Begeistert teilte sie am folgenden Morgen Frau Schmidt die Neuigkeit mit. Trotzdem war diese doch ein wenig überrascht, als im Laufe des Vormittags ein Herr an ihre Tür klopfte und sich freundlich nach zwei Kindern mit Namen Forster erkundigte. Herr Lester kam oft in Häuser, wo viel Armut und Elend herrschte. Aber auf den Blick, der sich ihm bot, als er die enge, steile Treppe hinaufgestiegen war und auf sein Anklopfen Bessie ihm die Tür öffnete, war er doch nicht gefasst. Er stand einige Augenblicke still und sah sich um. Eine kahle Dachkammer mit dunklen Holzwänden, ein von Ruß geschwärztes Fensterchen in dem abschüssigen Dach, durch das ein matter Sonnenstrahl schimmerte, der ein wenig Licht in den Raum warf. Als Herr Lester das alles sah, dachte er an die warme, helle Julisonne draußen.
Sie schien selbst in die engen Gassen und kam noch den zerlumpten Kindern, die dort spielten, zugute. Herr Lesters Augen wurden feucht, als er sich über das kranke Hannchen beugte und ihm die Hand reichte. War dies wirklich dasselbe Kind, das er vor 3 Monaten gesehen hatte? Dieses kleine, blasse Gesicht, das so unnatürlich aussah in dem Halbdunkel der Dachkammer? Ja, es war Hannchen. Er hätte es überall wiedererkannt an den großen, dunklen Augen, die jetzt einen unnatürlichen Glanz hatten. Er erinnerte sich, wie sie ihn an jenem Abend so aufmerksam angeschaut hatten. Vor Freude strahlend sagte sie: »O, Herr Lester, ich freue mich so, dass Sie mich hier besuchen. Ich konnte ja nicht mehr kommen, aber ich habe nicht vergessen, was Sie vom Herrn Jesus Christus gesagt haben, der gestorben ist, von meinem Heiland. Ich habe so viel an ihn gedacht.« Herr Lester hielt ihre kleine Hand, während er mit einfachen Worten vom Herrn Jesus und von dem himmlischen Vater erzählte und von der Himmelsstadt und von den vielen Wohnungen, die auch für die Kinder bereitet sind. Dann betete er mit wenigen einfachen Worten, die Kinder zu verstehen vermochten. Schließlich erkundigte sich Herr Lester auch noch nach der Vergangenheit der Kinder. Als er Bessie fragte, wo sie wohne und ob sie Eltern habe, antwortete sie kurz: »Ich hab keine und brauch auch keine.« »Zu wem gehörst du denn?« fragte er weiter. »Ich gehöre niemand und hab auch niemand nötig.« Da erzählte Hannchen, wie der Großvater Bessie verlassen und wie Frau Schmidt ihr erlaubt habe, so lange in der Dachkammer zu wohnen, bis Hannchen wieder gesund sei. Der Prediger erklärte Hannchen, dass sie hier in der dunklen Kammer nicht wieder gesund werden könnte. Sie müsste unbedingt in ein Hospital, wo sie Pflege und gutes Essen und alles hätte, was sie jetzt benötigte. Das aber kränkte Bessie sehr, die für Hannchen doch ihr Bestes tat. In all diesen Monaten hatte sie ihre kleine Freundin so treu und unermüdlich gehegt und gepflegt, und sie war überzeugt, dass niemand das besser konnte als sie. Nun kam dieser Fremde, der von alledem nichts wusste, und wollte Hannchen fortholen. Bessie vergaß ihr Versprechen, freundlich zu sein, und brach in eine Flut zorniger Worte aus. »Sie wird hier gut genug gepflegt«, rief sie, »und Sie sollen sie nicht fortholen. Sie sollen nicht, sage ich. Sie haben ja gar keine Ahnung. Hannchen ist alles, was ich habe. Kein Mensch hat mich lieb, nur Sie. Kein Mensch hat jemals ein freundliches Wort mit mir gesprochen, nur Sie. Ich wollte, ich wäre tot, ja wirklich.« Und dabei begann sie laut zu schluchzen. Es dauerte eine Weile, Bessie begreiflich zu machen, dass Hannchen in ärztliche Behandlung müsse, um wieder gesund zu werden. Als Bessie vom Doktor hörte, beruhigte sie sich etwas, denn sie hatte selbst schon gedacht, wenn nur einmal ein Doktor zu Hannchen käme, so würde es gewiss bald besser mit ihr. Hannchen war glücklich bei dem Gedanken, ins Spital zu kommen, denn Josef hatte ihr erzählt, wie schön es dort sei. Doch plötzlich erschrak sie und sagte: »Bitte, Herr Lester, Sie meinen es ja gut, aber lassen Sie mich doch lieber hier bleiben.« »Mein liebes Kind«, entgegnete er, »wenn du hier bleibst, hast du keine Aussicht, wieder gesund zu werden.« Aber das Kind wiederholte noch einmal: »Ich möchte lieber hier bleiben, bitte. Ich kann nicht von hier fort.« »Warum nicht?« fragte Herr Lester.
Da sah sie liebevoll den kleinen Bruder an und sagte leise: »Herr Lester, ich möchte wohl gerne in das Haus, wo die Leute gesund gemacht werden. Aber es geht nicht. Ich kann nicht. Ich kann Fritz nicht allein lassen.« Herr Lester versicherte ihr, er wolle sorgen, dass auch Fritz gut untergebracht werde. Das beruhigte sie etwas. Dann aber kam ein anderes Bedenken, und sie sagte betrübt: »Aber da ist auch Bessie. Sie hat keinen Menschen, der sie lieb hat, als nur mich. Ich glaube, ich darf sie nicht verlassen, und auch Josef nicht, nur wenn ich vielleicht bald wiederkommen kann und Frau Schmidt ihr erlaubt, so lange hier wohnen zu bleiben. Darf ich Sie zuerst fragen, Herr Lester?« »Mach dir keine Sorgen, Kind. Ich will mich um alles kümmern. Gott hat mich zu dir geschickt. Nun musst du es mir auch überlassen, für euch alle zu sorgen. Du musst ins Spital, Hannchen, aber du brauchst um die anderen keine Angst zu haben. Es wird für sie alle gesorgt werden. Kannst du mir vertrauen, mein Kind?« »Ja, Herr Lester«, nickte Hannchen. Ehe er das Haus verließ, ließ er sich von Frau Schmidt alles berichten, was sie über die vier Kinder wusste. Er sagte ihr, er habe die Absicht, für Hannchen so bald wie möglich Aufnahme ins Hospital zu erwirken. Es schien ihr leid zu tun, sich von dem Kind trennen zu müssen. Es sei ein gutes, geduldiges kleines Mädchen. »Ich werde mich wirklich freuen, wenn sie gesund wiederkommt. Sie kann dann gerne wieder in der Dachkammer wohnen.« Es war ein schwüler Augustnachmittag. Die Sonne hatte den ganzen Tag glühend heiß geschienen. Aber in dem Wohnzimmer des Predigers war es angenehm kühl. Die beiden Damen, die zusammen beim Tee saßen, schienen die drückende Hitze nicht zu fühlen. »Ich denke, mein Mann muss bald kommen«, sagte Frau Lester. »Er meinte, es würde heute etwas später werden, weil er das kleine Mädchen im Hospital besuchen wollte, von dem ich dir schon erzählt habe. Ich selbst war auch schon mehrere Male bei dem Kind. Noch nie habe ich einen so zuversichtlichen Glauben gesehen. Gehe auch einmal hin, und ich weiß sicher, es wird nicht bei nur einem Besuch bleiben.« »Ja, ich möchte sie gerne sehen, und es wird mir gewiss gut tun. Vielleicht lenkt es mich ein wenig von meinem großen Kummer ab. Als dein Mann heute Morgen von dem kleinen Jungen sprach, kam mir immer wieder der Gedanke, wie das wohl zu verstehen ist, dass mein eigenes Kind, das kräftig und gesund war und förmlich von Leben übersprudelte, so plötzlich hinweggerafft wurde, während zahllose leidende, kränkliche Kinder am Leben bleiben, einem Leben voll Armut und Elend. Gewiss, das ist unbegreiflich. Aber wir dürfen uns nicht gegen Gottes Willen auflehnen. Seine Wege sind nicht unsere Wege. Und du weißt, dein kleiner Harald ist jetzt im Paradies, in den Armen des guten Hirten. Ich vermag dich nicht zu trösten, aber er kann und will es, wenn du auf ihn dein ganzes Vertrauen setzt.« Kein irdischer Freund konnte den Schmerz im Herzen der trauernden Mutter stillen. Vor nur 4 Monaten hatte sie ihr sterbendes Kind im Arm gehalten. Er war ein wenig mit dem Pony im Park ausgeritten. Haralds kleiner Hund begleitete seinen jungen Herrn auf allen seinen Spaziergängen und Ritten. Jetzt war ihnen plötzlich ein Kaninchen über den Weg gelaufen. Der Hund hatte laut gebellt und ihm nachgesetzt. Da hatte das Pony gescheut, hatte den kleinen Reiter abgeworfen, und dieser war mit seinem Kopf gegen einen Baumstamm geschleudert worden. Die Mutter hatte ihr Söhnchen ins Haus getragen, und dann hatten sie hilflos das Lager umstanden.
sie, ihr Mann und auch das ganze Hausgesinde. Die Ärzte vermochten nicht zu helfen. Rasch hatte sich die traurige Kunde im ganzen Dorf verbreitet, und jeder wusste, dass der Junge zwischen Leben und Tod schwebte. Er hatte dann nur noch wenige Stunden gelebt. Tief war das Mitgefühl für die armen Eltern, die solch schweren Verlust erlitten, und in gar manchem Haus herrschte echte Trauer um das Kind, das sie alle gekannt und geliebt hatten. Die Mutter des kleinen Harald war nun bei Frau Lester zu Besuch. Sie waren Schwestern. Lesters hatten sie eingeladen, einige Wochen bei ihnen zuzubringen. Sie wussten, dass sie ihrem Schmerz nachhing, und dachten, die armen Besuche könnten ihr ein wenig dabei helfen, ihren Kummer zu mildern. Sie war erst seit wenigen Tagen da, und sie interessierte sich für die vier armen Waisenkinder, von denen Lesters oft sprachen. Da sie sehr begütert war, stellte sie ihrem Schwager einen größeren Geldbetrag zur Verfügung, den dieser zugunsten der vier Waisenkinder verwenden sollte. Herr Lester kam heute ein wenig später heim als sonst. Er machte einen müden Eindruck. Der Tag war sehr anstrengend gewesen. »Du hast wohl das kranke Hannchen besucht?« fragte seine Frau. »Ja, und nach Meinung der Pflegerin kann es nicht mehr lange dauern.« Dann wandte er sich an seine Schwägerin. »Martha, wenn du sie gesehen hast, wirst du mir beipflichten, dass diesem Kind das Sterben Gewinn ist. Es ist ein langsames Verlöschen. Der kleine Körper ist verzehrt durch ein Leben voll Entbehrung und Mühsal. Als ich an ihrem Bett stand und an die vielen, vielen verwahrlosten Kinder um uns her dachte, konnte ich mich nicht genug wundern, dass Hannchen so rein, so unbefleckt geblieben ist. »Weiß sie, wie es um sie steht?« fragte Frau Jensen. »Ja, ich sagte ihr heute Nachmittag selbst, dass die Ärzte sie für sehr krank halten und dass sie vielleicht nicht wieder gesund wird. Sie sah mich groß an.« »Sie hat dir nicht geantwortet?« fragte Frau Lester. »Doch, sie fragte ganz leise, bitte, Herr Lester, muss ich sterben?« Und als ich ihr sagte, der Heiland möchte sie zu sich nehmen, wo sie nie mehr matt und krank, sondern ewig selig sei, da strahlten ihre Augen, und sie rief, »O Herr Lester, das ist der Himmel, wovon sie mir erzählten, als ich sie zum ersten Mal gesehen habe.« Das Einzige, was sie beunruhigte, war der Gedanke an ihren kleinen Bruder. Aber ich versprach ihr fest, dass gut für Fritzchen gesorgt würde. Da war sie ganz zufrieden. »Du hast die anderen drei ins Heim für Waisen untergebracht?« erkundigte sich Frau Jensen. »Ja, und da sollen sie fürs Erste bleiben und lesen und schreiben lernen, und jedes wird dann später zu einem Handwerker oder in ein Geschäft in die Lehre kommen. Solche Anstalten sind wirklich ein Segen, obwohl man auch da nicht allen Nöten abhelfen kann.« »Du musst mich einmal mitnehmen«, sagte Frau Jensen. »Mich verlangt wirklich, die Kinder zu sehen. Sagtest du nicht, es sei ein kleiner Junge dabei?« »Ja«, erwiderte Herr Lester, »und er ist ein recht nettes, aufgewecktes Kerlchen. Du wirst ihm beim ersten Blick ins Herz schließen, Martha. Er hat etwas an sich, was mich ein wenig an Harald erinnert. Ich kann zwar nicht sagen, worin die Ähnlichkeit liegt, außer dass er große blaue Augen und blondes, lockiges Haar hat. Vielleicht ist es wirklich sein herzgewinnendes Wesen.« »Das klingt, als sprechest du von Harald«, meinte Frau Jensen leise. »Aber ist er meinem Jungen tatsächlich so ähnlich?« »In vieler Hinsicht ist er anders, aber auch du wirst Ähnlichkeiten feststellen können.
Er ist durchaus kein Kind, wie man sie gewöhnlich in den verkommenen Vierteln unserer Stadt antrifft. Augenscheinlich gehörten diese Forsters einmal in ein ganz anderes Milieu. Die Hauswirtin sprach von Frau Forster, sie sei was Besseres gewesen, nicht von der gewöhnlichen Sorte, wie sie sich ausdrückte. »Ich möchte dem kleinen Jungen gern eine Freude machen«, sagte Frau Jensen. »Anscheinend hat er so viel verloren, und nun ist auch die Schwester noch so krank.« »Nun gut, morgen besuchen wir Hannchen und übermorgen das Heim. Ich will dich auch mit diesem Josef bekannt machen. Wie froh bin ich, dass er aus all den unglücklichen Verhältnissen heraus ist. Seine Verwandten hatten keine Einwände gegen eine Einweisung ins Heim. Sie waren mehr als froh, ihn los zu sein. Und für Bessie kam ich auch gerade zur rechten Zeit. Der Inhaber des Theaters plante, nächste Woche mit seiner Truppe eine längere Reise anzutreten und Bessie, die eine gute Tänzerin ist, mitzunehmen. Gerade am Abend des Tages, da ich sie zum ersten Mal sah, fragte er sie. Das Angebot war sehr verlockend, besonders weil Hannchen ins Spital sollte. Am folgenden Morgen erzählte sie mir von ihrem Glück, wie sie es nannte. Das arme Mädchen, wie hätte man es ausgenutzt? Josef und Bessie fanden auf meine Bitte sofort Aufnahme im Heim und sind jetzt dort wohl aufgehoben. Die Hausmutter hat die beiden schon zweimal zu Hannchen mitgenommen. Fritz ist noch öfter da gewesen. Ich halte es für gut, dass die beiden Geschwister einander noch so oft wie möglich sehen. Auch Frau Schmidt hat Hannchen schon einmal besucht. Ihr ist es zu verdanken, dass die Kinder nach dem Tod der Mutter nicht obdachlos auf der Straße verkommen sind. Was ist das für eine Frau? Nun, von ziemlich rauer Art, vom Leben hart gefordert, aber doch gutherzig. Ich hoffe, es gelingt mir, sie auch mit dem Evangelium bekannt machen zu können. Auf mein Zureden kam sie eines Abends in die Versammlung und ist seitdem regelmäßig erschienen. Sie hat auch hin und wieder eine Nachbarin mitgebracht. Hoffen wir zu Gott, dass die frohe Botschaft eines Tages auch in diesen düsteren Hinterhäusern Eingang findet. Die Sonne schien warm in die nach Osten liegenden Fenster der Kinderabteilung im Hospital herein. Es war ein heller, freundlicher Raum mit langen Reihen blendend weiß überzogener Betten. An den Wänden hingen biblische Bilder und über jedem Bett der Name des kranken Kindes mit einem kurzen Spruch. Alles zeugte von gewissenhafter Pflege, Behaglichkeit und Fürsorge. Viele der kleinen Patienten sahen glücklich aus. Sie saßen aufrecht in ihren Bettchen und vertrieben sich die Zeit mit Bilderbüchern und Spielsachen. Manche aber, zu schwach und krank, um sich mit irgendetwas zu beschäftigen, lagen ruhig in ihren Kissen. Über einem der Betten hing ein Schild mit dem Namen Johanna Forster. Der Spruch darüber lautete: »Die Lämmer wird er in seinem Arm nehmen und in seinem Gewand tragen.« Der kleinen Kranken waren diese Worte nicht bekannt gewesen. Man hatte ihr erklärt, was sie bedeuten, und nun erschienen sie ihr wie eine Verheißung des Eingangs in das ewige Leben. Es lag ein stiller, friedlicher Ausdruck auf dem blassen Gesichtchen. Das Haar war ordentlich gekämmt und lag in dichten, seidenweichen Löckchen um den Kopf. Die großen, dunklen Augen blickten freundlich und glücklich. Seit etwa 3 Monaten lag Hannchen hier. Andere Kinder waren inzwischen wieder gesund und kräftig geworden. Wieder andere waren hinausgetragen worden, dorthin, wo sie die Fürsorge der gütigen Pflegerinnen nicht mehr nötig hatten.
aber Hannchen lag noch immer in ihrem Bett. In den drückenden Augusttagen hatte sie oft die flimmernden Streifen des Sonnenlichts auf ihrer Bettdecke betrachtet. Dann war der September vorübergegangen, der Oktober war bald vorbei und sie war immer schwächer. Die Pflegerinnen hatten sie lieb gewonnen und es gab keine, die sich nicht freute, sie zu pflegen. Hannchen war dankbar für jeden Blick, jedes Wort. Josef und Bessie hatten sie ein paar Mal besucht und ihr erzählt, wie glücklich sie sich in ihrem neuen Heim fühlten. Bei einem der Besuche hat Bessie laut gerufen: »O Hannchen, ich bin so froh, dass Sie uns da von dem Hof weggenommen haben. Ich wäre auch da geblieben, wenn ich dich hätte behalten können. Aber so wie du hier gepflegt wirst, hätte ich's nie gekonnt. Wie ist's hier so schön? Du bist 100-mal besser dran als früher.« Hannchen erzählte ihr, wie lieb die Pflegerinnen seien. »Aber keine von ihnen wiegt mich so schön in den Armen, wie du das früher gemacht hast, Bessie.« Ohne sich lange zu besinnen, ging Bessie zu einer der Pflegerinnen und bat um die Erlaubnis, Hannchen einmal in ihren starken Armen wiegen zu dürfen. Eine solche Bitte war eigentlich gegen die Hausordnung. Aber man wusste, wie fürsorglich Bessie gewesen war, und deshalb erlaubte man es ihr. Sie durfte es sogar jetzt gleich einmal tun, obwohl die Besuchszeit fast abgelaufen war. Die Pflegerin war ganz überrascht, wie sanft Bessie das Kind aufrichtete und in ihren Armen hielt. »Wirklich, du bist eine tüchtige Krankenpflegerin«, meinte sie freundlich, und Bessie entgegnete: »Ich würde auch gern eine Krankenpflegerin in einem Spital werden, aber solch ein Glück erlebe ich gewiss nie.« Die Pflegerin lächelte und sagte: »Nun, du hast unsere kleine Patientin in den Schlaf gewiegt und damit wirklich ein Stückchen Krankenpflege in einem Spital ausgeübt.« Am folgenden Nachmittag lag Hannchen im Halbschlummer. Da öffnete sich die Tür und das Kind schaute erwartungsvoll hin. Fritzchen würde wohl kommen. Pastor Lester hatte ihr nämlich am Morgen gesagt, Fritzchen würde sie besuchen. Eine doppelte Freude, weil es kein offizieller Besuchstag war. Aber Hannchen war enttäuscht, denn statt ihres Brüderchens traten zwei Damen ein, Frau Lester und Frau Jensen, und mit ihnen irgendein kleiner Junge. Die Damen sprachen eine Weile an der Tür mit der Pflegerin, und Hannchen musterte inzwischen aufmerksam den Jungen. So ordentlich gekleidet war der, so sorgsam gekämmt, dass sie ihn fast nicht erkannt hätte. »Fritzchen, ihr kleiner Bruder mit rosigen, runden Wangen und strahlenden Augen!« Voller Freude versuchte sie, sich aufzurichten. Da sprang der kleine Bursche auf sie zu, fiel ihr um den Hals und rief: »O Hannchen, Hannchen, ich soll Frau Jensens ihr kleiner Junge werden, und ich hab sie auch lieb. Aber doch lange nicht so lieb wie dich, Hannchen, noch lange nicht.« Alle im Saal schauten auf die beiden Kinder hin, die einander in den Armen lagen und die doch so verschieden waren. Der blühende Knabe, der sich in den letzten Monaten allmählich so verändert hatte, und das kranke Mädchen, dessen Gesicht vor Liebe zum kleinen Bruder strahlte. Die Damen beobachteten sie schweigend. Sie fühlten mit Wehmut, wie hier Freud und Leid eng zusammengingen. Gott hatte es Frau Jensen ins Herz gegeben, sich des elternlosen Fritzchens anzunehmen. »Ich hatte ihn sogleich lieb, als ich ihn sah«, sagte Frau Jensen zu Hannchen. »Gott selbst hat mich geheißen, deinen Bruder zu mir zu nehmen, für ihn zu sorgen und ihn lieb zu haben.« »Oh, ich bin so froh, ich danke Ihnen«, antwortete Hannchen.
Sie können viel besser für ihn sorgen als ich. Er wird nie wieder frieren und hungern. Ich habe mir so viel Mühe gegeben, aber mehr konnte ich nicht für ihn tun. Du hast wirklich getan, was du konntest, Kind. Und da dich Gott jetzt abruft ins Paradies, hat er mir Fritz anvertraut. Ich will auch an ihm tun, was ich kann. Ich bin so froh darüber, flüsterte Hannchen und sah Fritz mit viel Liebe an. Und bitte helfen Sie ihm, dass er auch bald den Herrn Jesus als seinen Heiland annimmt und ihm treu nachfolgt. Frau Jensen beugte sich über Hannchen und versprach: Das will ich, mit Gottes Hilfe, das will ich. Nur wenige Tage später, ehe die Sonne über der geräuschvollen Stadt aufging, in der Frühe des Morgens, nahm der Herr Jesus das kleine Hannchen zu sich ins Paradies. Ihre kurze Pilgerschaft war zu Ende, ihr Suchen und Sehnen gestillt. Sie wurde nicht auf den Armenfriedhof getragen, sondern auf den kleinen, stillen Friedhof eines hübschen Dörfchens. Dort war auch das Grab des kleinen Harald. Ein weißes Marmorkreuz bezeichnet die Ruhestätte der beiden Kinder. Es trägt die Aufschrift: Lass die Kindlein zu mir kommen und wehret ihnen nicht, denn solcher ist das Reich Gottes. Seit Hannchens Tod ist manches Jahr vergangen. Der Schnee von 18 Wintern fiel auf ihren Grabhügel. Und jedes Frühjahr haben die Veilchen, von liebender Hand gepflegt, auf dem Grab geblüht. Was ist aus denen geworden, die sie lieb hatten, auf deren Leben sie solch guten Einfluss ausübte und die aus ihrem Mund zum ersten Mal den Namen des Heilands hörten? Da gibt es in einem Städtchen in Devonshire einen kleinen Laden, ein Schuhladen. Wenn man eintritt, wird man von Joseph Jenkins begrüßt. Schon seit Jahren betreibt er das Schuhmacherhandwerk. Das Heim für heimatlose Waisenkinder hat er in sehr guter Erinnerung. Man habe dort viel Gutes an ihm getan. Er habe Lesen und Schreiben gelernt und sei später zu einem Schuhmacher in die Lehre gekommen, wo er eine gründliche Ausbildung erhalten habe. Vor einigen Jahren hat er geheiratet, und es ist dem jungen Paar ein kleines Mädchen geboren, das Hannchen heißt. Joseph denkt fast gar nicht mehr daran, dass er einst auf Krücken humpelte, denn sein Freund Jensen hat weder Mittel noch Wege gescheut, ihm durch eine Prothese den Verlust seines Beines so gut wie möglich zu mindern. Und wer es nicht weiß, merkt nicht, dass Joseph wirklich nur noch ein Bein hat. Und wie steht es um seine Seele? Die Saat, die einst Hannchen gesät, ist aufgegangen und hat Frucht getragen. Er folgt seinem Heiland auf dem schmalen Glaubensweg, dem Weg des Friedens. Jeden Sonntag besucht er dankbaren Herzens den Gottesdienst, und in einer Sonntagsschulklasse wirkt er mit großem Eifer und reichem Segen. Und Bessie? Bessie arbeitet als Pflegerin im Kindersaal eines großen Londoner Hospitals. Sie ist glücklich in ihrem Beruf. Die zierliche weiße Haube auf ihrem reichen dunkelroten Haar passt sehr gut zu dem freundlichen Gesicht, das man meist lächeln sieht. Die Kinder lieben alle ihre Pflegerinnen im Hospital. Aber wenn sie gefragt werden, welche sie am liebsten haben, dann antworten sie: Schwester Bessie. Ja, ihr lang gehegter Wunsch ist erfüllt worden. Und schon manches leidende Kind hat Bessie in ihren starken Armen gewiegt und beruhigt. Und schon manches Mal ist die Geschichte aus vergangenen Tagen erzählt worden, die immer wieder gern gehört wird,
von dem kleinen Hannchen, das sie gepflegt hat und das ihr zum ersten Mal von der Liebe des Herrn Jesus erzählte. Dieser ausgestreute Same fiel auf gute Erde. Im Heim wurde sie weiter unterwiesen, kam als verlorene Sünderin zum Sünderheiland und wurde eine glückliche Christin. Als sie etwa 4 Jahre im Heim gewesen war, brach ein heftiges Fieber aus, und alle, die es noch nicht gehabt hatten, mussten isoliert untergebracht werden. Bessie aber bat dringend, man möchte ihr erlauben, bei der Pflege der Kranken zu helfen. Die Hausmutter willigte nach einigem Zögern gern ein, denn es war wirklich alle Hilfe nötig. Nun erwies sich Bessie als eine sehr gute Krankenwärterin, und die Ärzte und Pflegerinnen waren darüber sehr erstaunt. Während dieser Fieberwochen schien sie kaum zu ermüden. Wo eine hilfreiche Hand gebraucht wurde, sie half gern. Kurz darauf kam die Zeit ihrer Entlassung aus dem Waisenheim. Man ließ ihr die Wahl, als Dienstmädchen bei einer reichen Familie oder als Lehrmädchen in ein Geschäft einzutreten. Sie aber antwortete, ihr größter Wunsch sei, Krankenpflegerin zu werden. Das, was sie in der Fieberzeit geleistet, sprach sehr zu ihren Gunsten, und so wurde schließlich ihr Wunsch erfüllt. Zu ihrer großen Freude begann dann auch bald ihre Probezeit. Seit einigen Jahren nun ist sie in diesem Hospital tätig, und wenn man sie fragt, ob sie je ihre Wahl bereut hat, dann antwortet sie, dass sie in keinem anderen Beruf so glücklich sein könnte wie in der Arbeit unter kranken Kindern. Diese Arbeit verrichte sie für ihren Heiland, ihren geliebten Herrn und Meister. Und Fritz? Seine Kindheits- und Universitätsjahre sind vorüber. Der Wunsch, ganz seinem Heiland und Herrn zu dienen, hat sich erfüllt. Er trat in den Dienst der Mission und steht Herr Lester zur Seite, der noch immer im Osten Londons unter den Armen wirkt. Herr und Frau Jensen und viele aus deren Bekanntenkreis hatten gehofft, Fritz würde einmal an Haralds Stelle die Verwaltung des großen Gutes übernehmen. Aber er wählte lieber die Arbeit unter den Ärmsten von London, aus deren Mitte er vor Jahren selbst gerettet worden ist.

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25. September. Wenn ihr wirklich geschmeckt habt, dass der Herr freundlich ist. 1. Petrus Kapitel 2 Vers 3. Eine Andacht von Jan Klein. Geschmacklos. Ein großes Lob an die Küche. Es hat fabelhaft geschmeckt. Ein netter Restaurantabend mit Kollegen war zu Ende gegangen. In gemütlicher Gewölbekelleratmosphäre hatten wir ein köstliches Essen genossen. Bei perfekt gebratenem Schweinemedaillon und gutem Gezapftem waren die Herausforderungen der Arbeit, über die wir gesprochen hatten, gut verdaulich geworden. Alle waren sich einig. Hier kehren wir gerne nochmal ein. Eine Top-Adresse, es hat hervorragend geschmeckt. Der Koch hat seine Arbeit einfach richtig gut gemacht. In der Bibel werden unsere Geschmacksknospen als Bild dafür genommen, in welcher Beziehung wir Menschen zu Gott stehen. Für manche Menschen schmeckt Gott wie ein vorzügliches Gericht, doch andere verbinden mit Gott eher den Geschmack einer faden, ungewürzten, dünnen Brühe, zum Wegschütten. Warum ist das so? Liegt es an Gott oder an uns? Vielleicht sind es schlechte Erfahrungen mit Kirche, Glaube und Religion, die Gott diesen Beigeschmack verliehen haben. Doch ich kenne sehr viele Menschen, die so richtig auf den Geschmack gekommen sind, als sie anfingen, das Originalrezept kennenzulernen. Das heißt, die Jesus Christus persönlich in seinem Wort begegnet sind. Das Originalrezept hat so viele schmackhafte Zutaten, denn Jesus ist unser Retter, Hirte, Heiland, König, das Licht der Welt und noch vieles mehr. Allzu oft verwechselt man das, wo Christentum draufsteht, mit Christus selbst. Man bekommt ein gutes Rezept vorgesetzt, das von einem schlechten Koch verhunzt wurde. Doch ich möchte Sie ermutigen, das Originalrezept zu probieren. Gaumenfreude kennen wir, doch viel erfüllender und bleibender ist die Glaubensfreude, wenn wir Jesus Christus persönlich schmecken lernen. Frage: Was schmecken Sie, wenn Sie an Jesus Christus denken? Tipp: Wer das Originalrezept probiert, wird nicht enttäuscht. Bibellese: Psalm 34, Verse 1 bis 11. Von David, als er sich vor Abimelech wahnsinnig stellte und dieser ihn wegtrieb und er fortging. Preisen will ich den Herrn alle Zeit, ständig soll sein Lob in meinem Munde sein. Im Herrn soll sich rühmen meine Seele, hören werden es die Sanftmütigen und sich freuen. Erhebt den Herrn mit mir und lasst uns miteinander erhöhen seinen Namen. Ich suchte den Herrn und er antwortete mir, und aus allen meinen Ängsten rettete er mich. Sie blickten auf ihn und strahlten, und ihr Angesicht wird nicht beschämt. Hier ist ein Elender, der rief, und der Herr hörte, und aus allen seinen Bedrängnissen rettete er ihn. Der Engel des Herrn lagert sich um die her, die ihn fürchten, und er befreit sie. Schmeckt und seht, dass der Herr gütig ist, glücklich der Mann, der sich bei ihm birgt. Fürchtet den Herrn, ihr seine Heiligen, denn keinen Mangel haben die, die ihn fürchten. Junglöwen darben und hungern, aber die den Herrn suchen, entbehren kein Gut.

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0: Psalm 34. Lass uns zusammen lesen, Psalm 34, ab Vers 12. David sagt Folgendes: Kommt her, ihr Kinder, kommt her, ihr Kinder, hört auf mich, ich will euch die Furcht des Herrn lehren. Wer ist der Mann, der das Leben begehrt, der sich Tage wünscht, an denen er Gutes schaut? Eine gute Frage, oder? Jetzt könnte ich genauso fragen, wer unter euch ist hier, der Gutes erleben will? Da würde jeder sagen, ich will Gutes erleben. Aber diese Frage wird hier gestellt. Wer unter euch ist es, der das Leben begehrt, der sich Tage wünscht, an denen er Gutes schaut? Und jetzt kommt eine Antwort darauf. Behüte deine Zunge vor Bösem und deine Lippen, dass sie nicht betrügen. Weiche vom Bösen und tue Gutes. Suche den Frieden und jage ihm nach. Die Augen des Herrn achten auf die Gerechten und seine Ohren auf ihr Schreien. Das Angesicht des Herrn steht gegen die, welche Böses tun, um ihr Andenken von der Erde zu vertilgen. Wenn jene rufen, also die Gerechten, so hört der Herr und rettet sie aus all ihrer Bedrängnis. Soweit der Text für heute. Bevor wir genau darüber nachdenken, was diese einzelnen Verse bedeuten, möchte ich kurz etwas dazu sagen, in welcher Situation wurden diese Worte gesagt. Ich habe es gerade schon gesagt, der König David hat diese Worte gesagt. Also, naja, zu dem Zeitpunkt war er so, ich würde mal sagen, Halbkönig. Also er war schon gesalbt zum König, er sollte der nächste König werden, aber da war noch der König Saul. Und David war auf der Flucht vor König Saul. Das lesen wir zum Beispiel im Psalm 34, Vers 1. Hier heißt es von David, als er sich wahnsinnig stellte vor Abimelech und dieser ihn von sich wegtrieb und er fortging. Das war ein interessantes Erlebnis im Leben von David. Das können wir sogar nachlesen in 1. Samuel Kapitel 21. Ich möchte das aber kurz zusammenfassen. Es ist so, dass David, er ist schon ein junger Mann wahrscheinlich und er ist noch immer auf der Flucht vor König Saul. Kinder oder auch die Erwachsenen, weiß jemand von euch, wie lange David vor Saul fliehen musste? Weiß das jemand? Wie lange hat seine Flucht vor Saul insgesamt gedauert? Oder hat jemand so einen Tipp ungefähr, wie lange das gewesen sein könnte? Ganz recht, ich weiß es auch nicht genau. Aber die meisten Ausleger gehen davon aus, dass die Flucht, also man rechnet zurück, weil in der Bibel gibt es keine genauen Anhaltspunkte bzw. keine genauen Jahresangaben, aber man rechnet zurück, weil man weiß, er war 30, als er König wurde und so ein paar andere Daten. Also die meisten Ausleger gehen davon aus, dass es etwa 7 bis zu 13 Jahre gedauert hat. Eine ganz schön lange Zeit, oder? 7 Jahre, sagen wir mal, die Flucht hat insgesamt 7 Jahre gedauert. Vielleicht auch länger. Er war 7 Jahre vor König Saul auf der Flucht. 7 Jahre lang hat er sich immer umgedreht, ob da jemand ist, der ihn verraten könnte. 7 Jahre lang in Angst gelebt, dass er jetzt doch von Saul ergriffen und getötet werden könnte. Stellt euch das mal vor, wie ist so ein Leben? Können wir uns so schlecht vorstellen, weil wir kennen das gar nicht, oder? Uns geht es gut, wir haben Frieden, keiner verfolgt uns, keiner trachtet nach unserem Leben. Wir müssen uns nicht ständig umdrehen. Aber David, der hat das erlebt. Kinder, stellt euch das mal vor, 7 Jahre. Die jetzt eingeschult werden, ihr seid 6, oder? Oder ist jemand von euch schon 7? Nee, ne? Also das heißt, das Ganze länger als diese Kinder leben, ist David verfolgt worden. Es ist eine lange Zeit. Und dann lesen wir davon in 1. Samuel Kapitel 21, dass er gedacht hat, okay, ich bin jetzt so lange in Israel, wandere ich umher und ich verstecke mich dort und hier. Und jetzt ist er David zu den Philistern gegangen, also er ist ins Nachbarland gegangen und besser gesagt, er ist zu den Feinden gegangen, weil er gehofft hat, dann würde Saul davon ablassen, ihn zu verfolgen. Und diese Strategie hat auch geklappt im ersten Moment. Dann ist er zu den Philistern gekommen und dann haben die Leute dort von den Philistern, die haben ihn gesehen, die haben ihn wiedererkannt. Warum? Das haben sie auch gesagt. Das ist doch der, von dem die Israeliten alle gesungen haben. Saul hat 1000 Philister erschlagen, David aber 10.000. Oh, das war es wohl mit der Sicherheit bei den Philistern. Sie haben ihn zum König gebracht. Der König hieß, wie hieß er? Was habe ich gerade vorgelesen? Hat jemand zugehört?
1: Abimelech.
0: Wenn wir in 1. Samuel nachlesen, da lesen wir den Namen Achish oder Achis. Was ist das? Warum gibt es hier einen Widerspruch? Das ist kein Widerspruch. Abimelech war höchstwahrscheinlich bei den Philistern ein Titel für den König. Vater der Könige. Also in der Geschichtsschreibung war es der König Achish, zu dem David dann gebracht wurde. Und weil er so Angst hatte, weil die Leute ihn wiedererkannt haben, weil sie gesagt haben, das ist doch der, von dem gesungen wurde, er hat 10.000 Philister erschlagen, hat er sich vor dem König wahnsinnig gestellt. Er hat so getan, als ob er verrückt wäre, er hat seinen Speichel in seinen Bart laufen lassen, er hat verschiedene Sachen an die Wände gekritzelt. Und wie hat der König dann reagiert? Was hat er gesagt? Was soll dieser Verrückte hier? Habe ich nicht genug Verrückte hier bei mir im Land? Schickt ihn weg. Und dann ist er weggegangen. David hat sich wahnsinnig gestellt, obwohl er eigentlich gar nicht wahnsinnig war, um irgendwie aus dieser Situation herauszukommen. Und dann lesen wir davon, das möchte ich dann doch vorlesen, weil mir das wichtig ist. 1. Samuel 22, Vers 1 und 2. David kommt zurück aus dem Land der Philister, zurück nach Israel. Er versteckt sich in einer Höhle, in der Höhle Adullam. Und wir lesen dann, und David ging von dort weg und dann kam in die Höhle Adullam. Als das seine Brüder und das ganze Haus seines Vaters hörten, kamen sie dorthin zu ihm hinab. Und es versammelten sich zu ihm allerlei Männer, die in Not und Schulden waren und alle, die ein verbittertes Herz hatten. Und er wurde ihr Oberster und sie hielten es mit ihm, etwa 400 Mann. Also er versteckt sich weiterhin, er muss sich in einer Höhle verstecken. Und jetzt kommen nicht nur seine Familie, ich weiß gar nicht, wie diese Männer jetzt zu David gefunden haben, das kann ich gar nicht ganz genau erklären, weil hier steht einfach nur, und sie kamen zu ihm. 400 Männer kamen zu ihm und sie hielten es mit ihm. Also er wurde zu ihrem Obersten gemacht. Und was waren das für Männer? Hier heißt es, es waren Männer, die in Not waren, die Schulden hatten und die ein bitteres Herz hatten. Ja, super, oder? Hat dieser Mann nicht genug eigene Probleme? Jetzt wird er zum Obersten über 400 gemacht, die in Not sind, die Schulden haben und die ein verbittertes Herz haben. Weiß jemand von euch Kinder, was das heißt, ein bitteres Herz haben? Bitterkeit. Bitter. Wisst ihr, was das ist? Bitter. Wer kennt bitter? Wer hat schon mal was Bitteres geschmeckt von den Kindern? Den Geschmack kennt ihr, ne? Zum Beispiel, wenn man Grapefruit isst oder andere Sachen, bittere Sachen gibt es. Aber hier ist nicht der Geschmack von Essen gemeint, sondern hier heißt es ja, dass diese Männer ein bitteres Herz hatten. Bitterkeit heißt, dass jemand schlechte Laune hat, dass jemand immer schlecht drauf ist, weil er etwas Böses erlebt hat. Er versucht das zu unterdrücken in seinem Herzen, aber das kommt zumindest immer dadurch raus, dass er schlechte Laune hat und immer das Schlechte sieht. Kennt ihr sowas? Ihr erlebt Schlechtes und dadurch seid ihr irgendwie manchmal so überhaupt so negativ, so schlecht eingestellt. Das Herz ist nicht fröhlich deswegen, sondern bitter, würde man sagen. Das ist Bitterkeit. Diese Männer, sie haben viel Not erlebt, sie haben Schulden gehabt und deswegen waren sie bitter. Ich weiß nicht, welche Not, ich weiß nicht, wie viel Schuld, aber sie hatten ein bitteres Herz. Sie waren immer schlecht drauf, weil sie Schlechtes erlebt hatten. Und jetzt mal ganz ehrlich. Braucht der König David, also er wurde zum König gesalbt, er aber war noch gar nicht König, braucht er jetzt noch 400 Männer, die so schlecht drauf sind? Also jetzt hat er mindestens noch 400 Probleme mehr, obwohl er eigentlich schon genug hat. Und in dieser Situation schreibt David diesen Psalm, diese Worte, die ich gerade vorgelesen habe. Und dann sagt er, jetzt lass uns zusammen darüber nachdenken, was bedeuten diese Worte? Psalm Kapitel 34, Vers 12. Kommt her, ihr Kinder, hört auf mich, ich will euch die Furcht des Herrn lehren. Wer ist der Mann, der das Leben begehrt, der sich Tage wünscht, an denen er Gutes schaut? Ja, Bitterkeit ist eine reale Gefahr und das möchte ich als allererstes aus diesem Text herausgreifen. Bitterkeit ist wirklich eine Gefahr für jeden von uns. Ihr wundert euch vielleicht, warum ich das ja zum Einschulungsgottesdienst sage, aber auch das ist eine Gefahr, denn vielleicht sind die ersten Tage, die Kinder in der neuen Schule sind, vielleicht noch aufregend. Vielleicht gefällt es einem dort, man lernt neue Kinder kennen, man hat die neuen Lehrer. Aber es dauert gar nicht lange. Dann merkt man auf einmal, ja, so leicht ist das doch gar nicht, das alles zu verstehen in der Schule. Und dann sagt vielleicht ein anderes Kind zu einem, boah, wieso verstehst du das nicht? Das ist doch so leicht. Und dann lacht vielleicht ein anderer noch zusätzlich darüber. Und schon ist der Same der Bitterkeit in das Herz eines Kindes gestreut. Und dann gibt es noch viele, viele andere Situationen im Laufe der Schulbahn, im Laufe des Alltags, im Laufe des Familienlebens oder wo auch immer, wo solche Samen der Bitterkeit ins Herz eines Kindes und auch ins Herz eines Erwachsenen gestreut werden. Und wenn dieser Same erst einmal da drin ist, dann wächst es. Denn Bitterkeit ist wie Unkraut. Und wir alle wissen, wo ein bisschen Unkraut ist, da dauert es nicht lange, da ist alles vollgewuchert. In Hebräer Kapitel 12 heißt es, und achtet darauf, dass nicht jemand die Gnade Gottes versäumt, dass nicht etwa eine bittere Wurzel aufwächst und Unheil anrichtet und viele durch diese befleckt werden. Ja, das ist eine reale Gefahr. Wir sollen darauf achten. Wir sollen auf unser Herz achten, dass wenn dieser Same der Bitterkeit in unser Herz gestreut wird, dass wir ihn nicht wachsen lassen. Die Erwachsenen, die können euch viel davon erzählen, weil sie viel mit diesem Unkraut in ihrem Leben zu kämpfen haben, oder? Es ist eine reale Gefahr. Und überall im Alltag ist es möglich, dass dieser Same in unser Herz gestreut wird. Ich habe von einem Mann gelesen, der in Australien lebte. Es ist schon lange her, dass er dort lebte. Und damals gab es in Australien so gut wie keine Disteln. Ist doch gut, oder? Wer freut sich schon über Disteln? Und dann kam sein Freund aus Schottland. Also in Schottland ist es so, dass sogar die Distel die Flagge ziert. Jetzt kam sein Freund, der in Schottland lebte, auf die, grandiose Idee, in Anführungsstrichen, seinem Freund nach Australien ein kleines Paket zu schicken mit Distelsamen. Was meint ihr, wie schnell das gedauert hat, bis das in Australien zu einer Plage wurde? Was für eine Idee war das? Aber der hat das gemacht und es dauerte gar nicht lange. Dann wuchs diese Distel auch in Australien, bis es zur Plage wurde. Und ich glaube, genauso ist es mit der Bitterkeit. Es reicht eine Begegnung, es reicht manchmal ein Wort, ein Blick, irgendetwas, was der andere tut oder auch nicht tut. Und schon ist dieser Distelsamen der Bitterkeit in unser Herz gesät. Und wenn wir nicht darauf Acht geben, dann wuchert dieser Samen, dann wuchert diese Wurzel und es wächst und es wird zu einer richtigen Plage. Kommt her, ihr Kinder, und hört auf mich. Ich will euch die Furcht des Herrn lehren. Wer ist der Mann, der das Leben begehrt, der sich Tage wünscht, an denen er Gutes schaut? Diesen Männern, die ein bitteres Herz hatten, also da war da schon kein Same mehr, da war da schon keine Wurzel mehr, da war da schon ein großer Baumstamm, würde ich jetzt mal sagen, in ihrem Leben. Aber genau zu diesen Männern redet David, redet dieser Mann, der eigentlich selber genug zu kämpfen hat, aber er redet zu ihnen und ich finde es interessant, wie er redet. Kommt her, ihr Kinder, erwachsene Männer, die Not und Schulden haben, die bitter sind, Männer, die voller Groll sind, voller Ärger sind, immer das Negative im Leben sehen, die viel Negatives erfahren haben. Und jetzt sagt dieser Mann, kommt her, ihr Kinder. Was für ein Ausdruck. Und ich würde sagen, was für eine Liebe dieser Mann zu diesen 400 Männern hat. Kommt her, ihr Kinder, und hört, ich will euch die Furcht des Herrn lehren. Das Erste, was gegen Bitterkeit hilft in unserem Leben, ist, dass wir erkennen, da ist einer, der uns liebt und der uns eigentlich seine Kinder nennen möchte. Er möchte sagen, komm her zu mir, Kind, ich will dich lehren. Und das ist dieser eine wunderbare Gott. Und der König David, David ist hier so ein Vorschatten, so ein Vorschatten auf Jesus. So ein Vorschatten auf unseren Herrn. Er möchte zu uns sagen, komm her, mein Kind, ich möchte dich lehren. Komm her, mein Kind, ich möchte diese Wurzel der Bitterkeit, diesen Baumstamm der Bitterkeit, diesen Samen der Bitterkeit, egal wie viel Bitterkeit in deinem Herzen ist, ich möchte dich lehren. Ich möchte zu dir reden. Ich möchte dir helfen, diese Bitterkeit aus deinem Herzen zu entfernen. Da ist dieser wunderbare Gott, der uns liebt und der uns seine Kinder nennen möchte. Ich möchte einige Verse dazu vorlesen. Jesaja 43, Vers 4. Jesaja 43, Vers 4. Darum weil du kostbar bist in meinen Augen und wertgeachtet bist und ich dich lieb habe. Und ich dich lieb habe. Darum, ich habe dich lieb, sagt Gott. Kinder, die ihr jetzt in die Schule kommt, Gott sagt zu euch, Gott sagt zu Olivia, Gott sagt zu Harvey, Gott sagt zu Emilia, Gott sagt zu, wer war die vierte?
1: Alina.
0: Alina, Entschuldigung. Ich habe dich lieb. Kinder, Gott sagt zu euch, ich habe dich lieb. Alle, die noch aufgestanden sind, die in die nächste Klasse kommen, die auf eine neue Schule kommen, die ein Studium anfangen, die eine Ausbildung anfangen, alle, die eine neue Woche anfangen morgen, Gott sagt zu dir, ich habe dich lieb. Ich liebe dich. Johannes 3, Vers 16. Wir kennen diesen Vers sehr gut. Denn so sehr hat Gott die Welt geliebt, das heißt jeden einzelnen Menschen, jeden von euch hier. Denn so sehr hat Gott die Welt geliebt, dass er seinen eingeborenen Sohn gab, der mit jeder, der an ihn glaubt, nicht verloren geht, sondern ewiges Leben hat. Gott hat dich so sehr geliebt. Gott liebt dich so sehr. Und ein letzter Vers dazu, Römer Kapitel 8, Vers 38. Römer 8, Vers 38. Denn ich bin gewiss, dass weder Tod noch Leben, weder Engel noch Fürstentümer noch Gewalten, weder Gegenwärtiges noch Zukünftiges, weder Hohes noch Tiefes, noch irgendein anderes Geschöpf uns zu scheiden vermag von der Liebe Gottes, die in Christus Jesus ist, unserem Herrn. Jeder, der diese Liebe Gottes angenommen hat, jeder, der an den Herrn Jesus glaubt, er wird ein Kind Gottes. Und dann hat er diese Zusage von Gott, es gibt nichts in diesem Leben, was dich von meiner Liebe trennen wird. Egal, was dir in der Schule passieren wird in den nächsten Tagen, Wochen und auch Jahren. Gott liebt dich. Egal, wie sehr du den Eindruck hast, dass es keinen anderen Menschen gibt, der dir Liebe zeigt, der dich liebt. Gott liebt dich. Egal, wie sehr die Umstände in deinem Leben dir einreden möchten, es gibt nichts Gutes in deinem Leben. Doch, zumindest einen Guten gibt es in deinem Leben. Und das ist Gott. Denn er liebt dich und er ist gut. Und er verspricht, dass nichts dich von seiner Liebe scheiden kann, dass nichts dich von seiner Liebe trennen kann. Wie herrlich, oder? Gott liebt dich? Bedingungslos. Und auch wenn alle anderen dich vernachlässigen, dich verlassen oder was auch immer sie dir antun, dieses eine steht fest, Gott liebt dich und er liebt dich. Das ist etwas Wunderbares. Und gerade dann, wenn unser Herz bitter ist, gerade dann, wenn diese Bitterkeit in unserem Herzen aufsteigt, dann ist es so wichtig, dass wir diese Wahrheit sehen, dass es doch einen gibt, der gut ist, der es gut mit uns meint und der uns liebt. Und das ist der allmächtige und wunderbare Gott. Und gerade in Jesus Christus hat er seine Liebe auf eine große Art und Weise uns gezeigt. Der hat nicht nur gesagt, ich liebe dich, sondern er ist selber Mensch geworden, ist am Kreuz gestorben an unserer Stadt und er ist auferstanden. Gerade der Tod am Kreuz ist der größte Liebesbeweis Gottes zu uns Menschen. Wenn es dir so geht, dass du denkst, kein anderer liebt mich, die Lebensumstände sind so schwierig in meinem Leben, es gibt nichts Gutes und die Bitterkeit in deinem Herzen groß werden möchte, dann denke daran, dass Gott am Kreuz für dich gestorben ist. Und das ist ein größter Liebesbeweis an dich. Er liebt dich und er meint es gut mit dir. Und die Bibel sagt uns an vielen Stellen, wenn wir das wissen, wenn wir daran denken, dann kommen wir darin zur Ruhe. Wie oft hat David gesagt, wenn Gott für mich ist, wer kann gegen mich sein? Was kann mich zu Boden ringen, wenn ich weiß, dass Gott für mich ist, wenn ich weiß, dass er mich liebt? Welche Umstände können mich niederringen, wenn ich weiß, dass Gott für mich ist? Wenn Gott für mich ist, wer kann gegen mich sein? Der Herr ist mein Licht und mein Heil. Was kann ein Mensch mir antun? Das sind die wunderbaren Worte, die David sagt, weil er weiß, dass er geliebt ist von Gott. Und genau das zeigt er hier diesen verbitterten Männern. Genau das möchte er heute den Kindern zeigen, den Erwachsenen, den Jugendlichen, den Teenagern oder wer du auch immer bist oder den Senioren. Gott liebt dich. Er sagt zu dir, komm her, mein Kind, ich möchte mit dir reden. Ich möchte dich lehren. komm her zu mir. Psalm 34, Vers 13. Psalm 34, Vers 13. Wer ist der Mann, der Gutes, der das Leben begehrt, der sich Tage wünscht, an denen er Gutes schaut? Und das ist eine wichtige Frage. Ist irgendwie so, eigentlich so eine Frage, wir denken uns, warum steht die hier, oder? Es ist, die Antwort ist doch offensichtlich. Er fragt die, wer von euch wünscht sich Tage, an denen er Gutes erlebt? Die Frage ist an uns, wer von euch wünscht sich Tage, an denen er Gutes erlebt? Wir würden automatisch sagen, natürlich möchte ich Tage haben, an denen ich Gutes erlebe. Aber wenn man in dieser Bitterkeit steckt, ist das wirklich so? Dann ist das eine Frage, die man aufrichtig beantworten muss für sich selber. Möchtest du wirklich Gutes erleben? Weil dein Herz ist, wenn es bitter ist, so eingestellt, dass du immer das Negative siehst, dass du immer das Schlechte siehst und dass du auch mit dem Schlechten rechnest. Aber dann kommt Gott mit seiner Frage, möchtest du Gutes erleben? Eigentlich würden wir sagen, natürlich. Aber wenn wir ehrlich sind, unser Herz ist so eingestellt, dass es oft schon das Schlechte und das Böse erwartet. Und deswegen diese so wichtige Frage, möchtest du Gutes erleben? Denken wir an Jesus, er war mal an einem Teich, an dem Teich Bethesda, und da war ein Mann, der war 38 Jahre lang gelähmt. Und was hat Jesus diesen Mann gefragt? Er hat gefragt, willst du gesund werden? Was für eine Frage! Na, jeder würde sagen, natürlich will ich gesund werden. Aber doch war es eine so wichtige Frage, sonst hätte Jesus diese Frage nicht gestellt. Willst du gesund werden? Es ist kaum zu glauben, aber ich erlebe oft Menschen, die sich mit ihrer Krankheit abgefunden haben. Und manchmal ist es ja auch ein Weg, damit zurechtzukommen. Aber dieser Gedanke daran, dass man trotzdem Gutes erleben kann, der ist so weit entfernt. Sie rechnen immer mit dem Bösen, immer mit dem Schlechten. Und deswegen diese Frage, willst du gesund werden? Willst du Tage erleben, an denen es dir gut geht, wo du Gutes siehst? Willst du diese Tage erleben? Eine sehr wichtige Frage, über die wir uns Gedanken machen müssen. Das bedeutet, wir müssen unsere Perspektive wechseln. Wir müssen den Blick auf unser Leben, auf die Umstände wechseln. Dass wir Abstand davon nehmen, immer nur das Negative und das Böse und das Schlechte zu erwarten, sondern das Gute. Weil wir wissen, da ist Gott, er liebt uns und er meint es gut mit uns. Und deswegen dürfen wir in den schlimmsten Umständen mit dem Guten rechnen. Gehen wir zurück zu David. Die Situation, in der er war auf der Flucht, mindestens 7 Jahre. Wenn es sogar nur eins gewesen wäre, es wäre lange genug. Aber mehrere Jahre war auf der Flucht vor König Saul, ständig in Lebensangst. Wie sehr erwartet man dann das Böse und das Negative? Er hat erlebt, wie er an einem Ort war, und da war einer, der hat ihn wiedererkannt, und das war Doeg, der Edomiter, und der später zu Saul gegangen und hat dieses ganze Dorf, ja, verpetzt, würde ich sagen, verpfiffen an Saul, und Saul ist hingegangen, er hat das ganze Dorf niedergeschlachtet. Weil David da war. Stellen wir uns das mal vor. Mit welchen Vorwürfen, mit welchen Schuldgefühlen muss dieser Mann später leben? Wegen ihm sind so viele Menschen getötet worden. Erwartet man dann noch etwas Gutes? Und genau das fragt er diese Männer, damit sie ihre Perspektive wechseln. Erwarte Gutes, weil Gott da ist. Erwarte Gutes, weil Gott da ist, der dich liebt. Und jetzt kommt die Antwort. Jetzt kommt das, was David belehrt, was so entscheidend ist, damit diese Männer, damit auch wir Gutes erleben. Vers 14. Behüte deine Zunge vor Bösem und deine Lippen, dass sie nicht betrügen. Behüte deine Zunge vor Bösem und deine Lippen, dass sie nicht betrügen. Also die Antwort, die David hier gibt, ist, wenn du wirklich Gutes erleben willst, dann sei ehrlich und rede Gutes. Sei ehrlich und rede Gutes. Also, wir lesen hier einmal, dass David heißt, behüte deine Zunge vor Bösem. Wie oft redet unsere Zunge Böses? Man redet vielleicht böse über den Nächsten. Ja, weißt du schon, was der und der gemacht hat? Weißt du schon, was der und der gesagt hat? Weißt du schon, was mit dem und dem passiert ist? Und wie schnell verbreiten sich so Dinge, die kommen in Umlauf? Und man weiß gar nicht, ist das überhaupt die Wahrheit? Und sogar wenn es die Wahrheit ist, ist es überhaupt gut, dass ich das sage? Wie ist das Bild von dem anderen, wenn ich das und das sage? David sagt, sei ehrlich und rede Gutes. Also sage die Wahrheit und rede Gutes über den anderen. Rede Gutes. Rede so etwas, was dem anderen hilft, was ihn erbaut, was ihm weiterhilft. Und rede die Wahrheit. Nicht Böses sollen wir reden, sondern Gutes. Wilhelm Busch, der Pfarrer Wilhelm Busch, der hatte eine Tante namens Hanna. Und er hat von seiner Tante Hanna gesagt, ihr Motto war, Gutes vom Nächsten reden und alles zum Besten kehren. Ihr Motto war, Gutes vom Nächsten reden und alles zum Besten kehren. Und ihr zweites Motto war, wenn da jemand war, ach, der ist gar nicht so schlimm, den muss man nur mit Liebe überwinden. Der ist gar nicht so schlimm, den muss man nur mit Liebe überwinden. Ich wiederhole das nochmal. Gutes vom Nächsten reden und alles zum Besten kehren. Der ist gar nicht so schlimm, den muss man nur mit Liebe überwinden. Ich hörte von einem, weiß nicht was, ein Pastor, Prediger, Pfarrer, was auch immer. Und eine Frau in seiner Gemeinde hatte sich besonders viel Mühe gegeben, Schlechtes über ihn zu reden. Und irgendwann hat sie eingesehen, dass es nicht gut war, was sie getan hat, ist zu ihm gegangen und hat sich bei ihm entschuldigt dafür, hat um Vergebung gebeten. Ich habe jahrelang schlecht über sie geredet, habe auch Gerüchte über sie verbreitet, die gar nicht wahr waren. Ich möchte mich entschuldigen dafür bei ihnen. Er sagt, gut, dass du das tust, ich vergebe dir, aber lass uns morgen auf unserem Kirchturm treffen, auf der Spitze, und bitte bring ein Daunenkissen mit. Okay, am nächsten Morgen treffen sie sich auf dem Kirchturm, sie hat ein Daunenkissen mitgebracht und es ist windig. Und dann sagt er, jetzt mach das Kissen auf und schüttel das aus. Und sie wundert sich, warum sie das tun soll, aber sie macht es. Sie schüttelt diese Daunen aus und vom Wind werden sie alle weggetragen in alle möglichen Richtungen. Und dann sagt er zu ihr, und jetzt lauf hinterher und sammel alle Daunen wieder auf. Geht gar nicht. Kann ich nicht. Ja, das kannst du nicht. Aber genauso ist das mit bösen Worten und Gerüchten. Wenn wir sie weiter sagen, der Wind trägt sie weiter und wir können sie gar nicht mehr eindämmen. Nicht Böses reden, sondern Gutes reden. Der Apostel sagt in Epheser Kapitel 4, aus eurem Mund komme kein schlechtes Wort. Aus eurem Mund komme kein schlechtes Wort. Also ich weiß von mir selber, dass ich da schon zu Genüge nicht getan habe. Und wir alle haben damit zu kämpfen. Kein schlechtes Wort kommt aus eurem Mund. Kein faules Wort, sagen auch andere Übersetzungen. Sondern das, was den Hörern Gnade bringe. Was ihnen weiterhilft. Was ihnen eine Wohltat ist. Das soll aus unserem Mund kommen. Und das andere, was hier steht, also hier heißt es, behüte deine Zunge vor Bösem und deine Lippen, dass sie nicht betrügen. Das heißt mit anderen Worten, nicht lügen, sondern die Wahrheit sagen. Das ist einfach gesagt, oder? Gott hat das ganz klar gesagt. Denken wir an die 10 Gebote. Da ist das eine Gebot, du sollst nicht lügen. Gott zeigt damit nicht nur, dass er haben will, dass wir nicht lügen, sondern er offenbart damit sein Wesen. Wir wissen aus der ganzen Bibel, dass Gott die Wahrheit ist, dass Gott wahrhaftig ist. Und deswegen sagt er nur die Wahrheit. Nico hat schon gesagt, Gott kann nicht lügen. Das steht in Titus 1, Vers 2, dass Gott, der nicht lügen kann, Gott kann nicht lügen, weil er die Wahrheit ist. Und deswegen möchte er von uns haben, dass wir die Wahrheit reden. Wenn du einen bitteren Samen, eine Wurzel oder einen Baumstamm in deinem Leben hast und in deinem Herzen, dann rede die Wahrheit. Weil so oft sind wir dann verführt, das Negative zu sehen, auch wenn es gar nicht negativ ist. So oft sind wir versucht dann, auch Schlechtes zu reden, auch Böses zu reden, auch nicht mehr die Wahrheit zu sagen. Aber ein Mittel dagegen ist, bleib bei der Wahrheit. Sei ehrlich, auch wenn es dich viel kostet. Auch wenn es bedeutet, dass du etwas falsch getan hast. Rede die Wahrheit. Jemand sagte mal, wer immer die Wahrheit sagt, der kann sich ein schlechtes Gedächtnis leisten. Weil wenn man lügt, da muss man sich merken, wo man gelogen hat, damit man an anderer Stelle auch lügt, damit das zu dieser Lüge passt. Und dann muss man sich diese Lüge auch merken, damit man an der nächsten Stelle noch eine weitere Lüge sagt, damit es zu den anderen beiden passt. Und so wird das eine Kette von Lügen. Da muss man ein wirklich sehr, sehr, sehr gutes Gedächtnis haben, um sich die Lügen alle zu merken. Aber wer immer die Wahrheit sagt, der braucht sich das nicht zu merken, sondern er sagt einfach die Wahrheit. Wer immer die Wahrheit sagt, der kann sich ein schlechtes Gedächtnis leisten. Johannes Kant war ein Theologieprofessor. Und ihm ging es mal so, dass unterwegs war, ich weiß nicht, wann das genau war, er war von einem Ort zum nächsten unterwegs und dann wurde er unterwegs überfallen von Räubern. Sie haben ihm eine Waffe vorgehalten, haben ihn bedroht. Er soll alles abgeben, was er hat, sein Tier, auf dem er geritten ist und sein Gebetsbuch, seine Bibel, er musste alles abgeben. Alles Geld, was er dabei hat, hat alles abgegeben. Und dann fragen sie noch, ist das wirklich alles? Ja, das ist alles, ich habe euch alles gegeben. Und dann geht er weiter, er kommt am Ziel an und dann fasst er in seine Manteltasche und er merkt, oh, da ist ja noch ein Geldstück. Da ist ja noch ein Geldstück. Ich habe den Räubern gesagt, ich habe alles abgegeben. Und er hat sich gefreut, naja, Gott hat mich bewahrt, jetzt habe ich genug Geld, um in den nächsten Tagen nach Hause zu fahren. Aber er war jemand, der ein sehr feines Gewissen hatte. Und sein Gewissen ließ nicht locker, du hast die Räuber angelogen, das war nicht alles. Was hat er gemacht? Er hat es tatsächlich gemacht. Er hat sich umgedreht, ist zurück zu den Räubern gegangen. Die waren noch dabei, seine ganzen Habseligkeiten, die sie ihm geraubt haben, zu gucken, was da alles drin war. Er ist zurück zu den Räubern gegangen, hat gesagt, es tut mir leid, ich habe euch angelogen. Hier ist mein letztes Geldstück. Ich war so aufgeregt, ich habe nicht gemerkt, dass es noch da war. Hier, das könnt ihr auch haben. Dann habe ich wirklich alles gegeben. Es tut mir leid, dass ich euch angelogen habe. Was meint ihr, wie verblüfft diese Männer ihn angeguckt haben? Verblüfft und auf einmal meldete sich ihr Gewissen und dann gaben sie ihm das Tier zurück, auf dem er geritten hat, das Geld, das ihm entwendet haben, sie gaben ihm seine Bibel zurück, sein Gebetsbuch, weil es war in Silber eingeschlagen und vieles, vieles, also eigentlich alles, was sie ihm weggenommen haben, haben sie ihm zurückgegeben. Und er konnte auf seinem Tier weiterreiten mit all dem, was er hatte. Es klingt fast verrückt, diese Geschichte, aber dieser Mann hat das erlebt. Er hat ehrlich gewesen und Gott hat seine Ehrlichkeit sofort belohnt. Und wir werden das erleben, dass Gott das vielleicht nicht sofort in unserem Leben belohnt. Aber trotzdem sagt uns Gott, dass wir ehrlich sein sollen, dass wir die Wahrheit sagen sollen, damit er das irgendwann auf seine wunderbare Art und Weise belohnen kann. Dann heißt es hier weiter, also Vers 13 war, willst du Gutes erleben in deinem Leben, dann sei ehrlich und rede Gutes. Das nächste, was David hier in Vers 15 diesen Männern beibringt, ist, weiche vom Bösen und tue Gutes. Suche den Frieden und jage ihm nach. Also, rede nicht nur Gutes, sondern tue Gutes. Tue Gutes. Jage dem Frieden nach. Gerade diese Männer sollten genau das lernen. Gerade die, die Bitterkeit im Herzen hatten, die sollten das lernen. Jage dem Frieden nach und tue Gutes. Ich las von drei Brüdern, sie waren Muslime und sie wurden von ihrem Vater zur Moschee geschickt. Und dann kamen sie dort an, es war ein langer Weg, ein beschwerlicher Weg. Und als sie da ankamen, wurden sie gefragt, habt ihr euch denn gewaschen? Oh, nee, ja, gab es unterwegs nicht die Möglichkeit? Nein, haben wir nicht. Ja, okay, dann dürft ihr nicht reinkommen. Sie wurden weggeschickt. Unterwegs war ihr Benzin leer gegangen und so gingen sie zu einer christlichen Gemeinde. Und dann erzählten sie ihre Situation. Und was bekamen sie alles dort von den Christen? Sie bekamen ein Bett, in dem sie schlafen konnten. Sie bekamen Essen, das sie essen konnten. Sie bekamen Gastfreundschaft. Sie bekamen Benzin für ihr Auto. Und die Menschen begleiteten sie, damit sie sicher den Weg nach Hause finden würden. Und dann kamen sie nach Hause. Und dann fragt der Vater, wart ihr in der Moschee? Ja, wir sind dahin gefahren. Wir wurden aber nicht reingelassen, weil wir nicht gewaschen waren. Dann gingen wir in eine christliche Gemeinde, wir bekamen Essen, ein Bett, Benzin und Geleit, ohne danach zu fragen und ohne gefragt zu werden, ob wir gewaschen sind. Das ist Gutes. Tue Gutes und jage dem Frieden nach. Weiche vom Bösen und tue Gutes. Tue Gutes. Das können wir auf so viele verschiedene Art und Weise tun. Wir müssen kreativ dabei sein. Wir müssen Gott fragen. Gott, was möchtest du, dass ich Gutes tun soll? Heute hast du vielleicht die Möglichkeit, Gutes zu tun. Deinem Ehepartner kannst du heute Gutes tun. Du kannst deinen Kindern heute Gutes tun. Ihr Kinder könnt euren Eltern heute Gutes tun. Du kannst vielleicht deinen Großeltern, deinen Enkelkindern, deinen Nachbarn, deinen Freunden, deinen Arbeitskollegen oder wem auch immer, nicht nur heute, aber in der nächsten Zeit Gutes tun. Denn wir wissen aus dem Neuen Testament, dass wir Gottes Schöpfung sind. Wir sind geschaffen in Christus Jesus zu guten Werken, die Gott zuvor bereitet hat für uns. Die Herausforderung für uns ist, diese offenen Augen zu haben, das zu erkennen. Wo hat Gott gute Werke für mich und für dich vorbereitet, damit wir sie in unserem Leben tun? Lass uns beten dafür. Herr Jesus, öffne mir die Augen, damit ich sehe, wo ich Gutes heute tun kann. Meide das Böse und tue Gutes. Suche den Frieden und jage ihm nach. Ein Friedenstifter zu sein. Frieden zu stiften. Das heißt, Frieden zu stiften, wenn da welche sind, die sich streiten. Ist gar nicht so einfach. Weil wenn diejenigen, die beiden oder die fünf oder wie viele das auch sind, wenn die erst an ihrem Streit festhalten wollen, dann ist es schier unmöglich, Frieden zu stiften zwischen diesen. Und trotzdem ruft uns die Bibel hier auf, stifte Frieden, jage dem Frieden nach. So viel an euch liegt, haltet Frieden mit jedermann, sagt das Neue Testament. So viel an euch liegt, haltet Frieden mit jedermann, jage ihm nach. Setze dich aktiv für Frieden ein. Jemand sagte, Frieden, praktisch Frieden stiften in seinem Leben. Er hat sich das so vorgenommen. Ich will keinen Streit anfangen, auf keinen Streit eingehen und ich will kein Öl ins Feuer gießen. Ich will keinen Streit anfangen, ich will auf keinen Streit eingehen und ich will nirgendwo Öl ins Feuer gießen. Das sind drei sehr gute Ziele, die man haben kann. Ich wünsche jedem Gottes Segen bei der Umsetzung dieser drei Ziele. Keinen Streit anzufangen, auf keinen einzugehen und nirgendwo Streit, wenn der da ist, zu befeuern. Etwas zu tun, was diesen Streit noch fördert. Keinen Streit anfangen, auf keinen eingehen und kein Öl ins Feuer gießen. Und das Letzte, was David hier diesen Männern sagt, ist, vertraue auf Gott. Sei ehrlich, rede Gutes, tue Gutes, stifte Frieden und vertraue auf Gott. Vertraue auf Gott. David sagt hier diesen Männern das so. Die Augen des Herrn achten auf die Gerechten und seine Ohren auf ihr Schreien. Das Angesicht des Herrn steht gegen die, welche Böses tun, um ihr Andenken von der Erde zu vertilgen. Wenn jene rufen, so hört der Herr und rettet sie aus all ihrer Bedrängnis. Gott achtet auf seine Gerechten. Gott sieht alles, was im Leben der Gerechten und der Ungerechten passiert. Gott sieht es und er merkt es. Es gibt nichts in deinem Leben, was ihm entgeht. Wir haben ja manchmal das Gefühl, wenn die Umstände so schwierig werden, dann haben wir manchmal das Gefühl, sogar Gott hat uns vergessen. Es ist dieses Gefühl, das da ist und jeder, glaube ich, hat es zumindest einmal in seinem Leben erlebt. Aber die Wahrheit ist, Gott ist da und Gott sieht das. Gott sieht alles, was in deinem Leben passiert. Und auch dann, wenn andere gegen dich sind, auch dann, wenn andere dir nach dem Leben trachten, wenn andere dich vielleicht zu Unrecht beschuldigen, dass du etwas getan hast, was du gar nicht getan hast. Gott sieht das und er achtet darauf. Er hört auf dein Rufen. Und du kannst immer darauf vertrauen, dass Gott das sieht, wie es dir geht. Vertraue auf Gott. Denn er hört dein Rufen und er geht auf das ein, wie es dir geht. Das ist etwas so Wunderbares. Stellen wir uns mal diese Männer vor, die so viel Bitterkeit in ihrem Herzen hatten. Stellen wir uns mal uns selber vor, die immer wieder mit Bitterkeit im Herzen zu kämpfen haben. Weil das nicht so gelaufen ist, weil der andere das getan hat, weil er das gesagt hat, weil das in meinem Leben passiert ist. Und jetzt versucht Gott einfach zu vertrauen. Und zu wissen, Gott, du weißt, auch wenn mir gerade Unrecht getan wird, du weißt es. Und ich möchte dir das einfach anvertrauen. Du wirst das Beste damit tun. Du wirst das Beste aus dieser Lage machen. Du wirst das Beste aus dieser Situation machen. Es fordert manchmal sehr viel von uns, Gott dann zu vertrauen. Aber es ist das Beste, was wir tun können. Vertraue auf den Herrn, denn er achtet auf die Gerechten. Und er weiß ganz genau, was in deinem Leben passiert. Du kannst alle, was dir passiert, alles, was dich beschwert, ja, sogar diese Bitterkeit in deinem Herzen, das kannst du zu Gott bringen. Er hält das doch aus. Er sagt sogar, dass wir mit allen Sorgen und allen Lasten zu ihm kommen sollen. Das haben wir vor einigen Bibelstunden im Hebräerbrief gehabt, Hebräer 4, Vers 16. Wir lesen das im Philipperbrief, dass wir mit allen Anliegen zu Gott kommen dürfen. Alles, was uns passiert, alles, was in unserem Herzen ist, das dürfen wir im Gebet zu ihm bringen. Deswegen vertraue Gott, denn jede Lage in deinem Leben, auch die, wo du drohst, bitter zu werden, die nutzt Gott eigentlich zu deinem Besten. Römer Kapitel 8, Vers 28. Denn wir wissen, dass all denen, die Gott lieben, alle Dinge zum Besten dienen. Alle? Ja, alle. Zum Besten? Ja, zum Besten. Denn wir wissen, dass all denen, die Gott lieben, alle Dinge zum Besten dienen. Auch die, wo du denkst, was soll das Ganze hier? Auch die, wo du drohst, darüber bitter zu werden. Ernst Modersohn, ein Prediger, ja, aus vergangener Zeit hier in unserem Land, er sagte mal, er lernte von einem Bildhauer, also er hatte da so einen großen Block vor sich stehen und sagte der Bildhauer, in diesem Block ist das Bild einer Germania. Ich weiß nicht genau, was das für ein Bild war, aber er sagte, in diesem Block ist dieses Bild. Da muss nur noch der Dreck weg. Da muss nur noch der Dreck weg. Und dann hat er Hammer und Meißel genommen und es abgeschlagen und irgendwann hat er eine Bürste genommen und Schleifpapier, bis dieses Bild fertig war. Gott nutzt jede Situation in deinem Leben, um den Dreck wegzumachen, bis das Bild seines Sohnes in deinem Leben zum Vorschein kommt. Es lohnt sich, Gott zu vertrauen und nicht bitter zu werden. Der gleiche Ernst Modersohn sagte einmal Folgendes über die schwierigen Menschen in unserem Leben. Gott will uns erziehen und dazu gebraucht er all die unangenehmen Menschen, den schwierigen Vorgesetzten Herrn ungerecht und den Kollegen Herrn spöttisch und den untergebenen Herrn faul. Dazu braucht er auch den Nachbar Grobian und die Zimmermieterin Fräulein empfindlich. Dazu braucht er den Bruder unverständlich und die Schwester Klatschtante. All diese verschiedenen Menschen gebraucht Gott in unserem Leben, um etwas in unserem Leben zu bewirken, etwas Gutes. Wir erkennen das Gute nicht sofort. Aber er ist wie ein Bildhauer mit unserem Leben. Er sieht das Bild seines Sohnes Jesus Christus und das ist sein Ziel. Ich möchte im Leben von Arthur, im Leben von Toni, im Leben von Nico, von Bernie, von Konstantin, von allen anderen, möchte ich das Bild meines Sohnes zum Vorschein bringen. Und dazu gebrauche ich all diese unangenehmen Leute. Und stell dir vor, Gott gebraucht sogar dich Unangenehmen, um im Leben des anderen sowas zu bewirken. Wollen wir ja nicht vergessen, dass wir selber auch oft der Grund zur Bitterkeit im Herzen von anderen sind. Aber das ist dieses Ziel, das Gott hat mit uns allen gemeinsam und miteinander. Es ist so etwas Herrliches, es ist so etwas Wunderbares. Genau diese Herrlichkeit wollen wir in unserem Leben sehen. Genau dieses wunderbare Kinder wünsche ich euch in der ersten Klasse, in der zweiten Klasse, in der vierten Klasse, auch in der dritten und jeder anderen Klasse, 5, 6, 7, 8 bis zur 13. Das wünsche ich euch im Studium, in der Ausbildung, in der nächsten Alltagswoche. Genau diese Herrlichkeit, die Gott durch all die verschiedenen Umstände in unserem Leben bewirken möchte. Deswegen, wenn du merkst, dass du Bitterkeit in deinem Herzen hast, einen Samen oder schon eine ganze Pflanze, dann möchte ich dir sagen, Gott liebt dich und er meint es gut mit dir. Dann möchte ich dir sagen, wechsel deine Perspektive. Dann möchte ich dir sagen, rede Gutes und sei ehrlich. Da möchte ich dir sagen, tue Gutes und da möchte ich dir sagen, vertraue auf den Herrn. Er wird es zum Guten hinausführen. Amen.

Es ist 21 Uhr und 50 Minuten. 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

0: Es ist 22 Uhr.
1: Wenn du das nächste Mal siehst und hörst, wie außereheliche Affären in den Medien als attraktiv oder gar erstrebenswert dargestellt werden, erinnere dich an diese Worte von Nancy.
2: Wisst ihr, Satan versteht es, viel zu versprechen und wenig zu halten. Die Menschen fallen auf seine Lügen herein und sagen sich, das ist gut, dadurch fühle ich mich besser, es macht mich zu.

0: heute weiter den Frieden aufzeigt, der durch sexuelle Reinheit entsteht. Hier ist Nancy, gesprochen von Annette Schorre.
1: Es scheint, als ob die Welt, wohin man auch sieht, zu sexueller Unmoral verführt. Die Welt stellt sie so attraktiv, so glamourös, so erfüllend, so befriedigend und so verlockend dar. Aber niemand würde sich auf sexuelle Handlungen außerhalb der Ehe einlassen, wenn der Feind einen nicht glauben machen würde, dass sie wirklich etwas Begehrenswertes sind. So wie es bei der Frucht war, mit der Satan Eva in 1. Mose 3 verführte. Wenn die Unmoral so verlockend dargestellt wird, müssen wir uns meiner Meinung nach als gläubige Christen fragen, warum wir uns nicht einfach darauf einlassen, wenn sie wirklich so toll ist. Und wir müssen auch bereit sein, anderen diese Frage zu beantworten. Warum sollen wir uns für ein Leben in Reinheit, Heiligkeit und sexueller Keuschheit entscheiden? Die Bibel hat Antworten und gute Gründe dafür. Ich bitte euch, 1. Thessalonicher Kapitel 4 aufzuschlagen. Wir haben beim letzten Mal schon diesen Abschnitt angeschaut, doch möchte ich heute etwas ausführlicher darauf eingehen. Die Bibel nennt uns mehrere Gründe, warum wir als Gläubige den Weg der Heiligkeit und der sexuellen Reinheit wählen sollten. Paulus sagt in Vers 1, weiter nun, ihr Brüder, bitten und ermahnen wir euch in dem Herrn Jesus, dass ihr in dem noch mehr zunehmt, was ihr von uns empfangen habt, nämlich wie ihr wandeln und Gott gefallen sollt. Das ist schon mal ein erster guter Grund. Wir gefallen damit Gott. Ich bin nicht sicher, wie es euch damit geht, aber wenn ich am Tag des jüngsten Gerichts vor dem Herrn stehe, dann wird es mir nur darauf ankommen, dass mein Leben ihm gefallen hat. Verse 2 bis 4. Denn ihr wisst, welche Gebote wir euch gegeben haben im Auftrag des Herrn Jesus. Denn das ist der Wille Gottes, eure Heiligung, dass ihr euch der Unzucht enthaltet, dass es jeder von euch versteht, sein eigenes Gefäß in Heiligung und Ehrbarkeit in Besitz zu nehmen. Wie wir zuletzt gesehen haben, gibt es noch einen weiteren Grund. Es ist Gottes Wille für unser Leben, sexuell rein zu leben. Dass ihr nicht leben sollt, heißt es in Vers 5, in Leidenschaft und Begierde, wie die Nationen oder die Ungläubigen, die Gott nicht kennen. Das ist ein weiterer Grund. Wir sollen moralisch rein sein, weil wir Gott kennen. Gott ist heilig, er ist rein, er ist treu, wir kennen ihn. Und wie wir beim letzten Mal sagten, ist es nicht überraschend, wenn Menschen, die Gott nicht kennen, untreu und unmoralisch sind. Aber Menschen, die Gott kennen, sollten rein und treu leben. Dann Vers 6. Keiner darf sich in dieser Sache Übergriffe erlauben und seinen Bruder betrügen. Das ist ein weiterer Grund dafür, ein moralisch reines Leben zu führen, denn unsere Unmoral wäre eine Sünde gegen andere. Es ist eine Sünde gegen einen anderen Menschen, nicht nur gegen Gott. Und es ist nicht einfach nur eine Sünde gegen irgendjemand anderen. Die anderen, denen durch Unmoral Unrecht geschieht, sind unsere Brüder. Wir sind Teil einer Familie. In Vers 6 heißt es weiter, denn, und hier ist noch ein Grund, der Herr ist ein Rächer für alle diese Dinge, wie wir euch zuvor gesagt und ernstlich bezeugt haben. Darum warnen wir die Menschen, weil er die Schuldigen zur Rechenschaft ziehen wird. Er wird die Unmoral rächen. Nicht eine bestimmte Unmoral, sondern alle Unmoral. Nicht nur die Unmoral, die hier auf der Erde ans Licht kommt, sondern er rächt auch die geheimen Dinge, die geheimen Sünden, von denen du dachtest, dass keiner sie jemals erfährt. Manchmal passiert das innerhalb kurzer Zeit, und damit meine ich nicht unbedingt diese Woche, sondern in diesem Leben. Manchmal ernten wir die Folgen sexueller Sünde, sexuell übertragbare Krankheiten. Woher kommen sie? Von verbotener sexueller Aktivität. Satan versteht es, viel zu versprechen und wenig zu halten. Die Menschen fallen auf seine Lügen herein und sagen sich, das ist gut, dadurch fühle ich mich besser. Es macht mich zufrieden. Aber was die Leute erst alles schreiben und erzählen, wenn sie darauf hereingefallen sind und herausgefunden haben, dass Satan nicht hält, was er verspricht. Ich las einen Artikel mit dem Titel »Das schmutzige Geheimnis der christlichen Frau von heute«. Frauen, die in Unmoral leben, wurden gefragt, wie sie sich nach sexueller Sünde fühlten. Hier sind ein paar ihrer Antworten. Eine Frau

0: sagte, ich hatte angenommen, das würde meine Einsamkeit lindern. Aber es hat sie nur noch schlimmer gemacht. Ich schämte mich so sehr dafür, dass ich mich von anderen isolierte. Eine andere Frau meinte, ich fühlte mich innerlich weit von der Gemeinde und meinen Freundinnen entfernt. Ich hatte das Gefühl, überhaupt kein Mensch zu sein. Und dann drückte eine Frau das aus, was so viele Frauen empfinden. Ich dachte, der Herr würde mir niemals vergeben. Glaubst du, diese Frauen hätten anders gehandelt, wenn sie geahnt hätten, wie sie sich nachher fühlen würden? Beschämt, schuldig, einsam? Gottes Wort sagt immer und immer wieder, dass sexuelle Sünde Schmerz, Konsequenzen und Zerstörung mit sich bringt. Lasst mich ein paar Bibelstellen lesen. In Sprüche 5 werden ab Vers 11 in einem längeren Abschnitt junge Männer vor Ehebruch und Unmoral gewarnt. Der Vater sagt zu seinem Sohn, wenn du nicht auf meinen Rat hörst, sage ich dir, später, wenn es mit deinem Leben zu Ende geht und dein Körper geschwächt ist, wirst du stöhnen und sagen, wie konnte ich nur die Selbstbeherrschung verlieren? Warum habe ich mich nicht ermahnen lassen? Warum habe ich nicht auf meine Lehrer gehört? Warum bin ich nicht dem Rat derer gefolgt, die mich unterwiesen haben? Fast wäre ich vollständig ins Unglück geraten, und das vor der Gemeinde und dem ganzen Volk. Vor der Gemeinde, vor dem Volk Gottes. Er sagte, wenn du jetzt nicht auf meinen Rat hörst, mein Sohn, meine Tochter, wirst du am Ende deines Lebens stöhnen. Du wirst dich fragen, warum habe ich nicht darauf gehört? Sprüche 6, Verse 32 bis 33 sagt es überaus deutlich. Wer aber Ehebruch begeht, hat seinen Verstand verloren. Nur wer sich selbst vernichten will, handelt so. Achtung, wer Ehebruch begeht, vernichtet sich selbst. Er wird geschlagen und gedemütigt und seine Schande ist nicht wieder gut zu machen. Es gibt Konsequenzen, einige von ihnen im Hier und Jetzt. Aber ich sage dir, selbst wenn du es irgendwie schaffst, den sofortigen Konsequenzen zu entkommen, ist Gott immer noch der Rächer aller Unmoral und sie wird Konsequenzen haben. Wie ein alter Prediger zu sagen pflegte, einmal bekommt man die Quittung. Irgendwann auf jeden Fall. Das Gericht ist uns zugesichert. An vielen Stellen in der Bibel, wo vom ewigen Gericht die Rede ist, wird sexuelle Sünde, Unmoral als eine der Ursachen für Gottes gerechtes, ewiges Gericht genannt. Sexuelle Sünde kennzeichnet also Menschen, die Gott ablehnen. Die, die sich heutzutage Christen nennen und sexuelle Sünde praktizieren, müssen diese Stellen lesen und sich fragen, ob sie überhaupt gläubig sind. Dann Offenbarung 22, das allerletzte Kapitel der Bibel, verspricht eine Belohnung für die, die sich reinhalten. In Vers 14 heißt es, glückselig, die ihre Kleider waschen. Das geschieht allein durch das Blut Jesu Christi, damit sie ein Anrecht am Baum des Lebens haben und durch die Tore in die Stadt hineingehen. Aber Vers 15 sagt uns, draußen, außerhalb dieser heiligen Stadt, sind die Hunde und die Zauberer und die Unzüchtigen und die Mörder und die Götzendiener und jeder, der die Lüge liebt und tut. Meine Lieben, es gibt Konsequenzen und das ist so sicher wie die Tatsache, dass es einen Gott gibt. Deshalb ist jeder töricht, der außerhalb der Ehe sexuell aktiv ist. Ihm fehlt der Verstand, er zerstört sich selbst. Er fordert Gottes Gericht heraus. Aber Gott sei Dank kann Barmherzigkeit über Gericht triumphieren. Ich weiß, dass unter euch Frauen sind, die in sexueller Sünde gelebt haben. Und deshalb liebe ich diesen Abschnitt in 1. Korinther 6, wo es im ersten Teil heißt, dass keiner dieser sexuell Unzüchtigen in das Himmelreich kommen wird. Aber dann weiter, und das sind manche von euch gewesen. Ihr seid abgewaschen. Ihr seid gereinigt, ihr seid geheiligt durch das Blut Jesu und durch den Geist Gottes. Es gibt Gnade, es gibt Barmherzigkeit, es gibt Vergebung, aber erst, wenn du Buße tust, wenn du dich von der Sünde abwendest, hin zur Heiligkeit. Deshalb schließt Paulus hier in 1. Thessalonicher Kapitel 4, Vers 7 mit den Worten, denn Gott hat uns nicht zur Unreinheit berufen, sondern zur Heiligung. Und Vers 8, deshalb, wer dies, das heißt diese Vorgabe, verwirft, der verwirft nicht Menschen. Paulus meinte, das kommt nicht von uns, sondern Gott. Du schiebst Gott beiseite, du verachtest damit Gott. übersetzt Luther. Wer das nun verachtet, der verachtet nicht Menschen, sondern Gott, der seinen Heiligen Geist in euch gibt. Darum wollen wir doch rein sein, weil Gott uns die Gabe seines Heiligen Geistes gegeben hat, der in uns lebt. Wenn jemand, in dessen Tempel der Heilige Geist wohnt, diesen Tempel der Unmoral und der sexuellen Sünde übergibt, dann stimmt etwas nicht. Das passt nicht zusammen. Aber Gott hat uns seinen Heiligen Geist geschenkt. Das sollte uns nicht nur motivieren, sexuell rein zu sein, sondern es befähigt uns auch, ein sexuell reines, keusches Leben zu führen, unabhängig davon, ob wir verheiratet oder ledig sind. Mir ist bewusst, dass ich zu Frauen in ganz unterschiedlichen Lebensphasen spreche. Da gibt es die jungen Mädchen, die dabei sind, Entscheidungen mit lebenslanger Auswirkung darüber zu treffen, wie sie sich moralisch verhalten wollen. Und dann gibt es auch Frauen, die gerade mitten in einer Affäre stecken. Ich weiß nicht, warum man es Affäre nennt. Das klingt so nach Spaß, so angenehm. Ich denke, wir sollten anfangen, es als das zu bezeichnen, was es ist. Es ist eine ehebrecherische Beziehung. Ich möchte damit nicht barsch klingen. Bei der Vorbereitung dieser Serie habe ich den Herrn gebeten, dass er mir beides schenkt, sowohl Leidenschaft als auch Mitgefühl. Ich habe Mitgefühl mit Frauen, die in sexueller Sünde gefangen sind, und ich wende mich zunächst an sie. Wenn du in sexueller Sünde verstrickt bist, welcher Art auch immer, möchte ich dich einfach erinnern, dass dir vergeben werden kann. Du kannst rein sein. Kürzlich sagte mir eine Frau, ich schätze, ich werde immer so bleiben, wie ich bin. Ich scheine einfach immer wieder in diese verbotenen Beziehungen hineinzugeraten. Sie rechtfertigte es nicht. Sie weinte und meinte, ich glaube, ich kann einfach nicht anders. Ich antwortete, Satan hat dich dazu gebracht, eine Lüge zu glauben. Du musst nicht so bleiben. Vielleicht warst du jahrelang so, aber du kannst von der Knechtschaft der sexuellen Sünde loskommen. Bevor du aber frei werden kannst, musst du sie bekennen. Du musst sie bereuen, damit Gott dir vergibt. Du musst aufrichtig werden, zuerst dem Herrn gegenüber. Das bedeutet bekennen, dass du Gott in dem zustimmst, was er sowieso schon über dein Leben weiß, ohne es zu vertuschen oder zu beschönigen, ohne zu versuchen, es besser aussehen zu lassen, als es ist. Du gibst einfach Gott Recht in Bezug auf das, was du tust, auf die Sünde, in die du verwickelt bist. Wenn es sich um eine sexuelle Sünde handelt, ist es meiner Meinung nach sehr wichtig, manchmal sogar notwendig, zusammen mit einer anderen gläubigen Person ins Licht zu treten und ihr die Sünde zu bekennen. Aber tu das nicht ausgerechnet mit der Person, die diese lustvollen Gedanken in dir auslöst. Das ist eigentlich logisch, ich weiß, dass manche Frauen das aber tun, wie ich gehört habe. Du musst es deinem Mann bekennen, denn ihr seid ein Fleisch. Wenn du gegen ihn gesündigt hast, braucht ihr vielleicht eine gottesfürchtige dritte Person, die euch hilft, durch diese schwierige Situation hindurchzugehen. Wenn du aber mit jemandem reden musst, komm raus ins Licht und vertraue dich einer reifen, gottesfürchtigen Frau an, die dich nicht schont, die dich zur Rechenschaft zieht und die mit dir durch das alles geht. Es ist unter anderem die Geheimhaltung, die Menschen in Gefangenschaft hält. Du musst es jemandem sagen. Du musst mit der Heimlichkeit aufhören. Du musst die Gebundenheit an den Stolz lösen. Sie hält dich in einem Versteck. Komm ins Licht. Und dann komme nicht nur ans Licht, sondern hör auf damit. Sofort. Ich habe in meinen Notizen diese Worte in Großbuchstaben geschrieben. Ich kann es nicht anders sagen, außer hör auf. Was auch immer du tust, wo auch immer du mit dem Feuer spielst, was auch immer dich zu sexueller Sünde verleiten könnte, stoppe es. Suche dir Hilfe. Geh die Sache an, als würdest du einen gefährlichen Feind angreifen. Du musst kämpfen. Ich sage nicht, dass es leicht ist, damit aufzuhören. In der Tat könnte es sogar der härteste Kampf deines Lebens werden. Bei dem nächsten Thema in dieser Podcast-Serie geht es um ein geisterfülltes Leben und Gottes Kraft in dir. Wir werden darüber sprechen, wie die Kraft des Heiligen Geistes dir helfen kann, mit einer Sache aufzuhören. Aber triff jetzt eine Entscheidung, wenn du in sexueller Sünde gefangen bist. Ich sagte es schon, aber ich möchte mich wiederholen. Verpflichte dich, moralisch rein zu bleiben. Ich appelliere an euch, junge Frauen, erwachsene Frauen, Frauen mittleren Alters und ältere Frauen, verpflichtet euch, moralisch rein zu leben und nicht das geringste Anzeichen von Unmoral zu dulden. Wir müssen nicht nur persönlich ein paar schwierige, aber richtige und heilige Entscheidungen treffen, sondern auch als Gemeinschaft. Was können wir als Gemeinde tun? Nun, erstens müssen wir Christus nachstreben und eine Liebe zu Jesus nähren und erhalten, die so reich, so tief, so aufrichtig und so innig ist, dass sie jede andere, geringere Freude übertrifft. Wir müssen lernen, in ihm die Erfüllung zu finden, nach der unsere Seelen sich sehnen. Dann müssen wir als Volk Gottes anfangen, Treue und Liebe zur Reinheit vorzuleben, unseren Kindern, unseren Jugendlichen, der nächsten Generation. Das heißt, wir müssen die Heiligkeit der Ehe hochhalten. Wir müssen vorleben, was es heißt, einen Bund zu halten und bis zum Ende treu zu sein, in guten wie in schlechten Zeiten. Und jetzt will ich etwas sagen, das wahrscheinlich einige Mails auslösen wird. Ich habe nicht die Zeit, das jetzt zu vertiefen. Eines Tages werde ich es in einer Serie tun, so Gott will. Ich glaube, dass wir als Gemeinschaft alles in unserer Macht Stehende tun müssen, um der Geißel der Unmoral in unseren Gemeinden Einhalt zu gebieten, einschließlich Scheidung und Wiederheirat. Du möchtest wissen, was das mit Unmoral zu tun hat? Markus 10, Vers 11. Jesus sagte zu ihnen: Wer sich scheidet von seiner Frau und heiratet eine andere, der bricht ihr gegenüber die Ehe. Das ist Unmoral. Wenn sie sich von ihrem Mann scheiden lässt und einen anderen heiratet, begeht sie Ehebruch. Irgendwann werden wir eine ganze Serie über Scheidung und Wiederheirat machen und was die Bibel dazu sagt. Es gibt viele Aspekte, auf die ich hier nicht eingehen kann, aber die christlichen Kirchen gehören heute zu den größten Förderern und Befürwortern von Scheidung und Wiederheirat und damit der Unmoral. Vielleicht hast du alles getan, um deine Ehe zu retten, aber dein ungläubiger Partner hat die Scheidung eingereicht. Nach 1. Korinther 7 bist du in diesem Fall nicht gebunden. Das heißt, du brauchst dich nicht zu schämen oder schuldig zu fühlen. Aber wir dürfen nicht mehr um das Thema herumreden und ignorieren, dass Ehen oft auseinanderbrechen, weil eine andere Person im Spiel ist. Wir können dem nicht einfach zusehen. Wir müssen etwas dazu sagen. Jeder von uns trägt Verantwortung für die Reinheit im Leib Christi. Darum beschäftige ich mich diese Woche mit diesem Thema. Das bedeutet übrigens auch, dass wir in unseren Gemeinden wieder zur Praxis der Gemeindezucht zurückkehren müssen. Gegen sexuelle Unmoral im Leib Christi muss entschieden vorgegangen werden, und das erfordert manchmal einen Prozess der Gemeindezucht, um die gefallenen Brüder und Schwestern wieder in die Gemeinschaft mit Gott und in die Gemeinschaft mit dem Leib Christi zurückzuführen. Warum ist es so wichtig, dass nicht nur wir persönlich sexuell rein sind, sondern auch, dass die Gemeinde sich durch sexuelle Reinheit auszeichnet? Weil unsere sexuelle Reinheit ein Bild oder ein Symbol für die Reinheit der Braut Christi ist, die bereit ist für die Wiederkunft ihres Geliebten, bereit, Christus zu begegnen. So sagt Paulus im Epheserbrief Kapitel 5: Ihr Männer, liebt eure Frauen, gleich wie auch Christus die Gemeinde geliebt hat und sich selbst für sie hingegeben hat, damit er sie heilige, nachdem er sie gereinigt hat durch das Wasserbad im Wort, damit er sie sich selbst darstelle als eine Gemeinde, die herrlich sei, so dass sie weder Flecken noch Runzeln noch etwas Ähnliches habe, sondern dass sie heilig und tadellos sei. Die Braut, die ihrem Bräutigam zugeführt wird, ist rein, heilig und makellos. Deshalb sagt Paulus im 2. Korintherbrief Kapitel 11, Vers 2: Ich habe euch einem Mann verlobt, um euch als eine keusche Jungfrau Christus zuzuführen. Ich will persönlich in Reinheit Christus begegnen, aber ich will auch, dass die Braut Christi, die Gemeinde, rein ist, wenn sie ihrem Geliebten begegnet. Im letzten Buch der Bibel, der Offenbarung, lesen wir in Kapitel 19 die Verse 6 bis 8a. Und ich hörte etwas wie die Stimme einer großen Volksmenge und wie das Rauschen vieler Wasser und wie der Schall starker Donner, die sprachen: Halleluja! Denn der Herr Gott, der Allmächtige, hat die Königsherrschaft angetreten. Lasst uns fröhlich sein und jubeln und ihm die Ehre geben, denn die Hochzeit des Lammes ist gekommen, und seine Frau hat sich bereit gemacht. Und es wurde ihr gegeben, sich in feine Leinwand zu kleiden, rein und glänzend. Weiter heißt es in Kapitel 21, Vers 1. Und ich sah einen neuen Himmel und eine neue Erde, denn der erste Himmel und die erste Erde waren vergangen. Und in Vers 2, und ich sah die heilige Stadt, das neue Jerusalem, von Gott aus dem Himmel herabsteigen, zubereitet wie eine für ihren Mann geschmückte Braut. Liebe Frauen, wir sind die Braut, die Gemeinde, die Braut Christi. Darum sagt Paulus, ich habe euch diesem einen Mann, dem Herrn Jesus, verlobt, damit ich euch ihm als reine Jungfrau zuführe. Mein Vater wollte immer so rein sein wie frisch gefallener Schnee. Und das wollte er auch von uns Kindern. So möchte ich leben. Ich nehme an, dass du auch so leben möchtest, weil du ein Kind Gottes bist. Ich sehne mich nach dem Tag, an dem wir als reine, makellose und strahlende Jungfrau zu Jesus gebracht werden, als eine Jungfrau, die sich für ihn bewahrt hat. Sexuelle Reinheit in deinem und meinem Leben und auch in unserem gemeinschaftlichen Leben beschreibt der Welt und beschreibt Gott und unserem Bräutigam, dem Herrn Jesus, die Reinheit, in der wir vor ihm erscheinen wollen, wenn wir ihn sehen.
1: Heute wurden wir daran erinnert, warum sexuelle Reinheit so wichtig ist. Und je früher das begriffen wird, desto besser. Deshalb möchte ich hier auf das Buch von Dana Gresh und Nancy DeMoss Wolgemuth mit dem Titel Lügen, die junge Frauen glauben, hinweisen. Es ist ein Tool, das Teenagern hilft, Lügen zu entlarven und bei all den lauten Stimmen dieser Welt auf das zu hören, was Gott ihnen zu sagen hat. Vielleicht denkst du gerade an eine bestimmte junge Frau in deinem Umfeld. Und da möchte ich dir den Hinweis geben, man kann dieses Buch super gut zusammen durcharbeiten. Und vielleicht ist es eine Möglichkeit, dass du dich in die nächste Generation investieren kannst. Morgen teilt Nancy weitere praktische Tipps, um sexuelle Reinheit zu bewahren. Wie viele Details solltest du deinem Mann beichten? Welche Rolle spielt die Gemeinde, wenn es darum geht, Menschen in Sünde zu konfrontieren? Fragen, die im morgigen Podcast hier bei Belebe unsere Herzen beantwortet werden. Lasst uns zum Abschluss noch beten.
0: Herr, wie sehr bete ich darum, dass wir mehr und mehr diese reine Braut werden. O Herr, ich danke dir, dass in deinen Geboten eine tiefe Absicht liegt, dass sie zu unserem Besten sind, zu deinem Wohlgefallen und zu deiner Ehre. Herr, unsere Herzen sehnen sich danach, das Lächeln unseres Herrn Jesus zu sehen, wenn seine Braut zu ihm kommt, gekleidet in reines Leinen, gereinigt durch sein Blut. Bewahre uns, Herr Jesus, der du dein Leben für deine Braut hingegeben hast. Mögen wir nur nicht beschmutzt sein, mögen wir uns reinhalten, denn du wirst kommen, um uns für immer zu dir zu holen. Wir danken dir für die heilige, ewige Hochzeit des Lammes mit seiner Braut. Mögen wir, ob verheiratet oder nicht, darauf hinweisen und mögen wir den ganzen Weg bis zum Ziel ein Leben der Reinheit und Treue leben. Ich bitte um Jesu Willen. Amen.
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0: Es ist 23 Uhr.
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2: In Kapitel 6 des Epheserbriefs befassen wir uns mit der Waffenrüstung Gottes oder der Waffenrüstung des Christen, die für uns vom Heiligen Geist durch die Feder des Apostel Paulus beschrieben wurde. Paulus hat in diesem Brief an die Epheser verschiedene fundamentale und wichtige Anweisungen erteilt, Anweisungen zum christlichen Leben und zum Lebenswandel, zu einem würdigen Lebenswandel.

Epheser 6, Vers 10 heißt es, sei stark in dem Herrn und in der Macht seiner Stärke. Leute, ihr werdet nicht in der Lage sein, das allein zu tun. Ihr werdet nicht in der Lage sein, auf eine Gott wohlgefällige Weise zu leben, würdig zu wandeln, die Fülle des Geistes und den dazugehörigen Segen zu erfahren. Ihr werdet nicht in der Lage sein, die Dinge eures alten Lebens hinter euch zu lassen und problemlos in einem neuen Leben zu wandeln. Ihr werdet nicht in der Lage sein, zu wachsen. Ihr werdet nicht in der Lage sein, im Geist eurer Gesinnung erneuert zu werden, die Wahrheit zu sprechen, eins im Leib Christi zu sein. All die Dinge, über die er gesprochen hat, wenn ihr euch nur auf eure eigene Stärke verlasst. Das ist etwas, das die Stärke des Herrn erfordert. Und er stellt es anhand einer sehr anschaulichen Analogie dar, als ob er einen Soldaten ansehe. Zweifelsfrei einen römischen Soldaten, wie diejenigen, die den Mittelmeerraum während der Zeit des Paulusdienst zu Zehntausenden bevölkerten. Diese waren alle Menschen, an die er schrieb und zu denen er sprach, sehr vertraut. Ja, die kannten alle diese Soldaten. Und in dieser Analogie sagt er also, wenn ihr die Nutznießer der Kraft des Herrn sein wollt, die erforderlich sein wird, um solch ein Leben zu führen, müsst ihr was? Die ganze Waffenrüstung Gottes anziehen. Vers 11. Denn ihr habt einen Feind, der alles in seiner Macht Stehende tun wird, um euch davon abzuhalten, so zu leben, wie Gott das von euch will. Nun, es geht nicht darum, dass ihr diesen Feind besonders am Herzen liegt, also ihr speziell, sondern vielmehr will Satan die Pläne Gottes durchkreuzen. Und ihr müsst ein grundlegendes Verständnis haben, dass Satan Gott nicht so gerne mag. Satan hasst Gott. Und alle seine Dämonen, die einst zusammen mit ihm zu den Engeln des Himmels gehörten und bereit waren, mit ihm zu fallen, laut Offenbarung ein Drittel der Engel, hassen Gott und seine Pläne und seine Ziele gleichermaßen. Und sie hassen Gott und machen diesen Hass deutlich, indem sie versuchen, die Pläne Gottes, die im Prinzip in uns wirken, zu durchkreuzen. Und so ist sein Angriff auf uns in erster Linie ein Angriff auf Gott. Es ist ein bisschen so, wie Paulus es sagt. Kennt diese Verse? Ich trage an meinem Leib die Malzeichen Christi. Ja? Menschen verletzen und verfolgen mich nicht, sagt Paulus, um meinen Willen, sondern weil ich Christus repräsentiere. Deshalb greifen uns Leute an. Mit diesem Verständnis lesen wir in Vers 12, dass unser Kampf sich nicht gegen Fleisch und Blut, sondern gegen eben jene Kategorien von dämonischen Wesen richten, die sich Herrschaften, Gewalten, Fürstentümer, ja, Weltbeherrscher der Finsternis dieser Welt nennen. Das bedeutet die Finsternis von Satan. Das sind geistliche Mächte der Bosheit in den himmlischen Regionen. Und in diesen Kampf stecken wir. Und das haben wir vor einigen Wochen genau betrachtet. Es geht nicht darum, dass ihr unbedingt jederzeit einen Nahkampf mit Dämonen austragt. Ja, das glauben einige. Ganz ehrlich gesagt, ich habe nie wissentlich einen persönlichen Kampf mit einem Dämon ausgetragen. Ja. Aber ihr tragt und ich trage täglich einen persönlichen Kampf mit einem dämonisch inspirierten System aus, das mich und meine sündhaften Tendenzen durch die Welt angreift. Und das geschieht durch das System, das in der Kraft Satan steckt, der der Prinz dieser Welt ist. Es ist nicht so, als ob diese Dämonen in uns selbst ihr Unwesen treiben, weil sie in uns leben. Das ist nicht so, da haben wir auch schon ausführlich gesprochen. Aber wir werden von dem System um uns herum angegriffen und haben Tendenzen, diesen Angriff aufgrund unseres verbliebenen Fleisches, unserer Gefallenheit zu erliegen. Und dieses Gefallensein, diese Gefallenheit, ja, werden wir auch nicht loswerden bis zu unserer Verherrlichung, bis wir diese Welt verlassen. Und so müssen wir uns gegen diese Angriffe mit der ganzen Waffenrüstung Gottes verteidigen. Vers 13. Um

0: am bösen Tag zu widerstehen und feststehen zu können. Paulus möchte uns eine einprägsame Analogie geben und benennt deshalb im Detail die Bestandteile, die in Wirklichkeit zu Komponenten eines gottesfürchtigen Lebenswandels werden. Eure Lenden mit Wahrheit oder Wahrhaftigkeit umgürten bedeutet Engagement, Motivation zum Gehorsam, Motivation zum heiligen, gottesfürchtigen Lebenswandel, der Christus zur Ehre gereicht. Wir müssen dieses Verlangen haben. Mit anderen Worten, unsere Prioritäten festlegen, alle losen Enden festzurren, so wie ein römischer Soldat die Ecken seiner Tunika hochziehen und mit seinem Gurt festziehen würde, damit er sich im Nahkampf dann auch ungehindert bewegen konnte. Es geht um Disziplin für den bevorstehenden Kampf, um geistliche Disziplin. Und dann beginnt er über das Anlegen des Brustpanzers der Gerechtigkeit zu sprechen. Und wir haben über die Tatsache gesprochen, dass das praktische persönliche Heiligkeit ist, das praktische persönliche Heiligungsleben. Wenn ihr den Kampf gewinnen wollt, den alltäglichen Konflikt mit der Welt, die euer Fleisch angreift, müsst ihr ein heiliges Leben führen. Wir haben gesehen, regelmäßiges, sündhaftes Verhalten macht euch sehr leicht verwundbar. Und die Füße mit der Bereitschaft für das Evangelium des Friedens gestiefelt zu haben, soll euch daran erinnern, dass das, was euch mitten im Kampf hält, was euch verankert, die Tatsache ist, dass ihr Frieden mit Gott geschlossen habt. Das bedeutet, Gott ist auf eurer Seite. Das ist eine wunderbare Wahrheit zu wissen in dem Kampf, in dem wir stehen. Gott ist euer Verteidiger, Gott ist euer Beschützer und mit eben dieser Zuversicht kämpft ihr diesen Kampf. Und das sind all die Dinge, die fixiert sind, gewissermaßen fixiert sind. Und obendrein zusätzlich zu all diesen braucht ihr auch den Schild des Glaubens. Und der Schild des Glaubens ist die Sache, mit der ihr die Versuchung auslöscht, die Satan ständig euch zusendet. Wir haben über die Tatsache gesprochen, dass ihr euch von der Versuchung abschirmt, indem ihr Gott glaubt. Entweder glaubt ihr Gott oder ihr glaubt Satan. Wenn Satan mit seinen irreführenden Lügen kommt, die euch zur Sünde verlocken, weil er Befriedigung verspricht, begeht ihr diese Sünden, wenn ihr ihm glaubt. Ja, jedes Mal, wenn wir dieser Lüge nachgehen, sündigen wir auch. Wenn ihr glaubt, dass die wahre Befriedigung daher rührt, Gott zu ehren, dann tut ihr, was richtig ist. Und es ist euer Glaube an das Wort Gottes, der euch davor schützt, an die Lügen und Täuschungen Satans zu glauben und der euch davor abschirmt. Dann war der Helm des Heils, wir erinnern uns, dass ihr ein künftiges Heil habt. Es ist primär hier im Blickfeld das künftige Heil, das euch sicher ist, schützt euch vor den Zweifeln, mit denen Satan euch angreift, indem er euch manchmal sagt, dass ihr der Güte Gottes nicht würdig seid. Kennt ihr sowas? Ach, du bist nicht der Güte Gottes wert. Du hast schon wieder gesündigt. Dann setzen wir schnell was auf, den Helm des Heils, der uns das zukünftige Heil garantiert. Gott wird euch nicht weiter segnen, sagt Satan, und gut zu euch sein, weil ihr so elende Sünder seid. Er wird euch in Zeiten eurer Schwäche und eures Zögerns auflauern und euch immer wieder mit diesen Dingen bombardieren, dass ihr Zweifel haben werdet. Der Helm des Heils ist die Gewissheit des ewigen Lebens, das kommen wird. Und wenn ihr im Angesicht dieser Gewissheit lebt, wirkt sich das auf euer Lebenswandel aus. Glaubt mir das. Wenn wir wissen, was kommt, kann uns die Gegenwart nicht erschüttern. Denn wir sind dauerhafte Bürger des ewigen Reiches. Und ihr seid motiviert, dann wie ein Bürger des Himmels auch zu leben. Und das bringt uns schließlich zu Vers 17, zum letzten Teil der Rüstung, der Waffe selbst. Und darauf haben wir alle schon gewartet, das ist das Schwert des Geistes, welche das Wort Gottes ist. Nun, von allen Teilen der Waffenrüstung, von denen wir hier reden, von allen Teilen der christlichen Lebens, ist dies wahrscheinlich das, mit dem wir am meisten vertraut sind. Das Schwert des Geistes, welches das Wort Gottes ist. Nun, ich halte es für wichtig, hier ein paar Grundlagen der Schrift zu betrachten. Ihr besitzt das Schwert des Geistes. Jeder hat von euch eine Bibel und das ist das Wort Gottes. Ihr müsst es nur aufnehmen und einsetzen. Die Bibel ist das Schwert. Aber nicht, weil ihr nur eine Bibel besitzt. Es geht nicht darum, dass wir eine Bibel besitzen. Schöne Bibel zu haben und verstauben zu lassen, aber das ist noch nicht das Schwert. Sondern weil ihr wisst, was darin steht, das ist entscheidend. Das Schwert schwingen zu können bedeutet, die Wahrheit der Schrift zu jedem gegebenen Zeitpunkt einsetzen zu können. Sie gebrauchen zu können. Wir gehen gleich noch darauf ein, wie man das tut. Aber ich möchte euch anfangs einen kurzen Überblick geben, was die Schrift wirklich ist, was sie von sich selbst behauptet. Sie ist das Wort Gottes. Und das steht hier, das Schwert des Geistes, welches das Wort Gottes ist. Das und die Schrift und die Bibel sind eine und dieselbe Sache. Was behauptet die Bibel von sich selbst? Wir wollen in der Lage sein, dieser Waffe zu vertrauen. Wir wollen sicher sein, dass wir, wenn wir das Wort aufnehmen und einsetzen, das richtige Werkzeug verwenden. Wenn ihr zum Beispiel die Irrtumslosigkeit der Schrift anzweifelt, wenn ihr die Genauigkeit der Schrift anzweifelt, wenn ihr die Klarheit der Schrift anzweifelt, wenn ihr die Integrität der Schrift anzweifelt, werdet ihr widerwillig sein, glaubt mir, ihr werdet widerwillig sein, diese Schrift einzusetzen. Wenn ihr immer denkt, ah, da sind irgendwo irgendwelche Fehler drin, dann werdet ihr widerwillig sein, dieses Schwert einzusetzen. Wenn ihr der Frage ausweicht, ob Gott die Schrift geschrieben hat, werdet ihr nicht in der Lage sein, dieses Schwert zu schwingen. Eine hohe Meinung, eine hohe Sicht von der Schrift ist notwendig, damit der Gläubige bereit und begierig ist, diese aufzunehmen und bei jeder Gelegenheit einzusetzen. Und das führt uns zurück zu dem, was die Bibel für sich beansprucht. Lass mich euch nur eine kurze Liste geben. Und wir haben vor 2 Wochen in der Bibelstunde darüber gesprochen. Erstens beansprucht die Bibel, unfehlbar zu sein. Das bedeutet, sie enthält keine Fehler. Und sie behauptet, dass immer und immer wieder, Psalm 19, Vers 8, das Gesetz des Herrn ist vollkommen. Johannes 10, Vers 35, die Schrift kann nicht außer Kraft gesetzt werden. Offenbarung 22, 18 und 19, wenn jemand etwas wegnimmt von den Worten dieser Weissagung oder etwas zu diesen hinzufügt, so wird Gott ihm die Plagen zufügen, von denen in diesem Buch steht. Es ist ein fehlerloser Text und ein unfehlbarer Text. Und wenn wir unfehlbar sagen, meinen wir, dass alles, was darin beteuert wird, wahr ist. Wenn wir sagen, es sei irrtumslos, meinen wir, dass jedes Wort darin wahr ist. Wir haben über die Chicagoer Erklärung gesprochen. Die Schrift ist wahr in allem, was sie beteuert. Das ist die Unfehlbarkeit. Sie ist wahr in jeder einzelnen Sache, die sie behauptet, das ist Irrtumslosigkeit. Sprüche 30, Vers 5, alle Reden Gottes sind geläutert, alle, betone, alle Reden Gottes sind geläutert. In Vers 6, ebenso wie in Offenbarung 22 lesen wir, tue nichts zu seinen Worten hinzu, damit er dich nicht bestraft und du als, was, als Lügner dastehst. In Psalm 12, Vers 7 heißt es, die Worte des Herrn sind reine Worte, in irdenem Tiegel geschmolzenes Silber 7-mal geläutert. Und Psalm 119, Vers 140 besagt das gleiche, dein Wort ist wohl geläutert. Die Bibel ist also fehlerlos in allem. In allem, was sie beteuert, in allem, was sie lehrt, sie ist unfehlbar, in jedem Wort, jedes Wort Gottes ist rein. Und die Bibel ist vollständig, wie wir in Offenbarung 22 gesehen haben. Und wir können weder etwas hinzufügen noch hinwegnehmen. Sie ist, wie Judas ausdrückte, für den Glauben, den Heiligen ein für allemal überliefert worden. Sie ist ein Buch, eine Offenbarung, die ein für allemal überliefert wurde. Es gibt keine weitere göttliche Offenbarung, wie wir das in anderen Gruppierungen, Sekten auch hören, nachdem der Kanon der Schrift abgeschlossen ist. Da die Schrift in allem, was sie beteuert, fehlerlos ist, weil sie in jeder einzelnen Sache, die sie besagt, ohne Fehler ist, weil sie vollständig ist und es nichts mehr hinzuzufügen, noch etwas davon wegzunehmen gibt, ist die Schrift deshalb viertens das verbindliche, autoritative Wort Gottes. Die Schrift ist genau das, was Gott sagen wollte. Und deshalb sagt Jesaja 1, Vers 2, hört ihr Himmel, nimm zu Ohren, o Erde, denn der Herr hat gesprochen. Nun, da die Schrift, also das unfehlbare, irrtumslose und vollständige und verbindliche oder beziehungsweise autoritative Wort Gottes ist, ist sie hinlänglich. Das heißt, sie ist ausreichend oder allgenugsam. Wir brauchen nichts anderes. Wir brauchen nicht die Bibel plus etwas nebenher. Psalm 19 legt das auf verschiedene Weise dar. Sie ist nicht nur für unsere Errettung, für die Bekehrung der Seele hinlänglich, sondern sie ist auch hinlänglich, um den Unverständigen weise zu machen. Das bedeutet vollkommen sachkundig und in allen Angelegenheiten des heiligen Lebenswandels. In 2. Timotheus 3 erinnern wir uns daran, dass Paulus an Timotheus schrieb, dieser habe die Heilige Schrift von Kindheit an gekannt, welche ihn weise zur Errettung durch den Glauben, der in Christus ist, macht. Und dann sagte er, und ihr kennt diese Verse, wir betonen sie oft, alle Schrift ist von Gott eingegeben und nützlich zur Belehrung, zur Überführung und zur Zurechtweisung, zur Erziehung in der Gerechtigkeit, damit der Mensch Gottes ganz zubereitet sei zu jedem guten Werk, völlig ausgerüstet. Und das meinen wir mit hinlänglich, ausreichend. Die Schrift ist hinlänglich, um alle göttlichen Zwecke in der Seele zu erreichen. Dieses unfehlbare und irrtumslose, vollständige und verbindliche Wort ist allgenugsam, ist hinlänglich, um alle geistlichen Ziele Gottes in seinem Volk zu erreichen. Wir könnten dem hinzufügen, dass das Wort effektiv ist. Es ist nicht nur hinlänglich für den Menschen, in dem es wirkt, sondern es ist effektiv durch diesen Menschen, in dem dieser Auswirkung auf andere hat. Genau so soll auch mein Wort sein, das aus meinem Mund hervorgeht. Es wird nicht leer zu mir zurückkehren, sondern es wird ausrichten, was mir gefällt, sagt Gott. Wann immer wir das Wort Gottes verkünden, wann immer wir das Wort Gottes lehren, wann immer wir das Wort Gottes proklamieren, Leute, hört genau zu, ist es auch effektiv. Oder wenn ihr wollt, mächtig, es ist mächtig, kraftvoll. Es erreicht Gottes Zwecke. Jesaja 55 sagt es auch. Wir könnten all dies auch mit den Worten von Petrus in 2. Petrus 1 zusammenfassen. Keine Weissagung der Schrift ist von eigenmächtiger Deutung, denn niemals wurde eine Weisung durch menschlichen Willen hervorgebracht, sondern vom Heiligen Geist getrieben haben die heiligen Menschen Gottes geredet. Es gibt kein anderes existierendes Buch, das diese Ansprüche erheben kann. Unfehlbarkeit, Irrtumslosigkeit, Vollständigkeit, Verbindlichkeit, Hinlänglichkeit, Macht und göttliche Urheberschaft sind einzig und allein Attribute der Heiligen Schrift. Das ist es, was die Bibel von sich behauptet. Und erst als solche ist sie ganz klar eine respekteinflößende Waffe. Aus diesem Grund benötigen wir auch nur eine Waffe. Wir brauchen nur das Schwert des Geistes, welches das Wort Gottes ist. Nun, Autoren des Alten Testaments bezeichneten das, was sie schrieben, ungefähr 3800 Mal als das Wort Gottes. Autoren des Neuen Testaments beziehen sich ungefähr 320 Mal auf das Alte Testament als das geschriebene Wort Gottes. Und sie beziehen sich circa 1000 Mal auf das Alte Testament, indem sie das sagen. Ja, Autoren des Neuen Testaments behaupten auch, dass sie für Gott schreiben, dass sowohl das Alte als auch das Neue Testament Worte Gottes sind. Und das ist sehr wichtig. Das sagt euch etwas über das Wesen der Schrift. Ich möchte noch einige Minuten etwas darüber erzählen, was die Schrift tut. Wir haben gesagt, sie sei mächtig. Das haben wir auch heute Morgen schon gehört. Wir haben gesagt, sie kehre niemals leer zurück. Sie wird die Dinge ausrichten, die Gott gefallen. Aber was genau bedeutet das? Wie fassen wir das zusammen? Nun, ich möchte ein paar Dinge nennen, über die ihr nachdenken könnt. Wir haben gesagt, das ist das Wesen des Wortes Gottes. Ich möchte nun ein paar Auswirkungen des Wortes Gottes sprechen. Erstens, es ist die Quelle der Wahrheit. Es ist die Quelle der Wahrheit. Es bringt Menschen zur Erkenntnis der Wahrheit. im Johannes Evangelium Kapitel 17, Vers 17, heilige sie in deiner Wahrheit. Dein Wort ist Wahrheit. Die Schrift ist die Quelle der Wahrheit. Sie bringt Menschen zur Erkenntnis dieser Wahrheit. Und zwar bringt sie die Menschen dorthin, wie die Dinge wirklich sind. Und zweitens ist sie die Quelle des, in Anführungsstrichen muss ich sagen, Glücks oder der Glückseligkeit. In Sprüche 8, Vers 34 heißt es, glückselig, Elberfelder Übersetzung, ist der Mensch, der auf mich hört. Lukas 11, 28, glückselig sind die, die Gottes Wort hören und es bewahren. Und zwei auf dem Weg nach Emmaus, denen das Alte Testament erläutert worden war, sagten, brannte nicht unser Herz in uns, als er mit uns redete auf dem Weg und als er uns die Schriften öffnete. Nun, das ist diese brennende Freude, diese Glückseligkeit, das Glück, das derjenige erlebt, der die Schrift versteht. Ist es nicht so? Drittens, die Schrift ist auch die Quelle des Wachstums. Und 1. Petrus 2 haben wir sehr gut kennengelernt, Vers 2. Und seid als neugeborene Kindlein begierig nach der unverfälschten Milch des Wortes, damit ihr durch sie was? Heranwachst. In diesem Buch findet ihr die Wahrheit, in diesem Buch findet ihr wahre Freude, Glückseligkeit und Glück, in diesem Buch findet ihr geistliches Wachstum. Und viertens ist die Schrift auch die Quelle der Kraft. Sie hat mächtige Auswirkungen. Paulus sagt, denn ich schäme mich des Evangeliums von Christus nicht. Warum nicht? Denn es ist Gottes Kraft zur Errettung. Warum sollen wir irgendwas anderes nehmen, wenn das die Kraft ist, oder? Warum sollen wir zu irgendeinen anderen Methoden oder Mitteln greifen, wenn hier im Wort Gottes die Kraft ist? Das war Römer 1,16. Oder das Wort Gottes ist lebendig und wirksam, schreibt der Schreiber des Hebräerbriefes, und schärfer als jedes zweischneidige Schwert. Hebräer 4,12. Es schneidet und durchdringt das menschliche Herz und es enthüllt die innere Realität des Herzens. Es hat die Macht, das Herz zu durchdringen und es auch zu heilen, es wiederherzustellen und es zu heiligen. Die Schrift behauptet auch für sich, fünftens, die Quelle der Führung zu sein. Das haben wir vorhin gesungen. Dein Wort ist meines Fußes Leuchte und ein Licht auf meinem Weg. Die Schrift ist, sechstens, die Quelle des Trostes. Römer 15,4 spricht über diesen Trost. Und siebtens, die Schrift ist auch die Quelle des geistlichen Sieges. Und so sehen wir die Schrift im Kontext von Epheser 6. Sie ist die Quelle des Sieges. Das Wesen der Schrift, was sie von sich selbst behauptet in Bezug auf ihr Wesen und ihre Wirkung, Wahrheit und Segen und Wachstum und Kraft und Führung und Trost und jetzt Triumph oder Sieg zu bringen. Das ist das Wesen. Wenn wir den Gürtel der Wahrheit und den Brustpanzer der Gerechtigkeit anlegen und die Stiefel des Evangeliums des Friedens anziehen und den Schild des Glaubens aufnehmen, den Helm des Heils aufsetzen und schließlich das Schwert des Geistes ergreifen, dann sind wir was? Für den Sieg gerüstet. Leute, dann sind wir wirklich für den Sieg gerüstet. Nun, diese allgemeine Betrachtung ist wichtig, aber wir wollen dabei nicht stehen bleiben. Ich möchte mich dem Schwert des Geistes zuwenden. Als erstes würde ich sagen, dass es eine Waffe ist, die wie jedes Schwert sowohl defensiv als auch offensiv verwendbar ist. Ein Schwert in der Hand wurde gewiss häufiger dazu verwendet, tödliche Schläge abzuwehren, als dazu sie auszuteilen. Für jeden Schlag, den man selbst zufügte und der den Tod oder die Verletzung des eigenen Feindes verursachte, hatte man vielleicht ein Dutzend oder mehr Angriffe auf das eigene Leben abgewehrt. Schwert ist also eine Waffe zum Angriff und zur Verteidigung. Das Wort für Schwert hier lautet Makaira. Es ist ein sehr geläufiges Wort im Griechischen und wird im Neuen Testament mehrfach benutzt. Es bezieht sich auf ein sehr kleines Schwert, das eine Länge zwischen 30 und 45 Zentimeter Länge hatte, vielleicht sogar in die Kategorie Dolch fällt und sich terminologisch von Rompfeier, diesem Langschwert, unterscheidet. Bei dem letzteren, bei diesem Rompfeier, handelt es sich um ein 90 bis 1,20 Meter langes Schwert, das mit beiden Händen geschwungen wurde. Das ist die Art von Schwert, das die römischen Soldaten in den Händen hielten, als sie kamen, um Jesus gefangen zu nehmen. Es war eine Makaira, die in Matthäus 26, 47 erwähnt wurde. Das war das Schwert, das jeder römische Soldat jederzeit bei sich trug. Es war handlich. Um es in moderner Sprache zu sagen, nicht jeder hat immer ein Gewehr bei sich, aber eine Pistole mit kurzem Lauf. Ja, die kann man immer überall mit sich tragen, aber ein Gewehr mit rumzuschleppen ist etwas schwierig. Das ist übrigens dieselbe Art von Schwert, die Petrus benutzte, um den armen Malchus das Ohr abzuschlagen. Ihr erinnert euch daran, der wollte wahrscheinlich den Kopf abhacken, aber blieb am Ohr hängen und so war das Ohr weg. Laut Apostelgeschichte 12,2 war es eine Makaira, also ein Kurzschwert, das Jakobus, den Bruder von Johannes, tötete. Und diese Art von Schwert wurde benutzt, um viele Glaubenshelden zu töten. So lesen wir es im Hebräerbrief, Kapitel 11, Vers 37. Es ist also eine weit verbreitete Waffe. Es wäre eine tödliche Waffe gewesen, jeden tödlichen Messern sehr ähnelt, die Menschen, die Mordabsichten haben, herumtragen. Ja. Das Schwert, das Paulus im Sinn hat, ist also sehr vertraut. In diesem Fall ist es jedoch das Schwert des Geistes. Wir reden nicht von einem tatsächlichen Schwert, sondern hier steht tu numatos, der Zusatz im Genitiv. Und das kann als Adjektiv verwendet werden. Das könnte das geistliche Schwert sein, wenn wir es adjektivisch verwenden. Aber es könnte auch im sogenannten Genitiv der Herkunft verwendet werden. Und das wäre dann das Schwert des Heiligen Geistes. Ein Schwert, das vom Heiligen Geist gegeben wurde. Nun, ich denke, der Kontext unterstützt hier wirklich beides, dass das, was wir hier haben, eine geistliche Waffe ist, die uns im Wesentlichen vom Heiligen Geist gegeben wurde. Denn von wem wurde die Schrift verfasst? Vom Heiligen Geist. Das haben wir in 2. Petrus 1 gelesen, dass Männer vom Heiligen Geist getrieben wurden, die Schrift verfasst haben. Es ist also möglich, dass das im Genitiv betrachtet werden könnte als ein Schwert, das uns vom Geist gegeben wurde. Es ist auch möglich, dass tu numatos adjektivisch verwendet wird, also ein geistliches Schwert. Das heißt, ein Schwert, das in geistlichen Dimensionen gebraucht und angewendet werden soll. Ich glaube, es ist ein vom Geist gegebenes geistliches Schwert. So haben wir beides, okay?
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1: 26. September. Und Gott wird jede Träne von ihren Augen abwischen. Diese Zusage finden wir in Offenbarung 21, Vers 4. Wunderbar getröstet. In einer Kindergrabanlage auf einem großstädtischen Friedhof steht ein junges Paar. Schweigend schauen sie auf ein kleines Grab. Nach einiger Zeit spreche ich sie an. Sie trauern um ihr Kind? Ja, sagt die Mutter unter Tränen. Es war 4 Monate alt. Ich spreche ihnen mein Mitgefühl aus und füge hinzu, es gibt für sie einen großen Trost. Ihr Kind ist gerettet. Es ist bei Jesus Christus. Alle kleinen Kinder, die hier in dieser Grabanlage ruhen, sind bei Christus im Himmel und werden für alle Ewigkeit bei ihm sein. Das junge Paar hört interessant zu und ich erkläre weiter. Auch die Kleinen sind nicht ohne Sünde, doch Gott macht sie noch nicht dafür verantwortlich. Aufgrund der Sünde sind sie zwar, wie alle Menschen, ursprünglich verloren, aber Jesus Christus ist gekommen, das Verlorene zu erretten. Deshalb kommt sein Sühneopfer auch ihnen zugute. Wenn sie ihr Kind wiedersehen wollen, kommt es entscheidend darauf an, dass auch sie zu Jesus in den Himmel kommen, wo ihr Kind bereits ist. Nicht nur deshalb ist es jetzt, in diesem Leben notwendig, Gottes Rettung im Glauben anzunehmen. Bekennen Sie ihm Ihre Verfehlungen und glauben Sie an ihn und sein stellvertretendes Sterben am Kreuz. Dann schenkt er Ihnen Vergebung und das feste Wissen, dass Sie errettet sind. Und Sie dürfen darauf vertrauen, dass Sie in der Ewigkeit mit Ihrem Kind in der Herrlichkeit des Himmels vereint sein werden. Dort gibt es kein Leid und keine Tränen mehr, sondern nur ewige Freude bei dem Herrn Jesus. In Offenbarung 21, Vers 4 steht, der Tod wird nicht mehr sein, noch Trauer, noch Geschrei, noch Schmerz wird mehr sein, denn das Erste ist vergangen.

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1: Spielstand hier 3:0. Nach einer kurzen Pause sind wir wieder da.
2: Unternimmst du etwas, um Versuchungen auszuweichen?
3: Okay, ich drehe einfach den Kopf weg. Stellst du auf Stumm?
4: Ist es schon wieder diese Werbung?
3: Genau. Sag mir, wann ich wieder hinsehen kann.
4: Oh Mann. Noch nicht gucken?
2: Wenn weise Menschen einer Versuchung ausgesetzt sind, zögern sie nicht lange und fragen sich, was sie tun sollen. Sie gehen ihr aus dem Weg.
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3: Ja, sicher.
2: Wenn die Versuchung kommt, müssen wir das tun, was Josef tat, als die Frau seines Chefs versuchte, ihn zu verführen. 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Wenn die nächste Versuchung vor deinen Augen auftaucht, denke an Josef und gehe so schnell wie möglich auf Abstand.
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26. September. Dann spuckten sie ihn an, nahmen ihm den Stock wieder weg und schlugen ihn damit auf den Kopf. Matthäus Kapitel 27, Vers 30. Eine Andacht von Markus Majonika. Jens. Als ich etwa 10 Jahre alt war, hatte ich einen Klassenkameraden, nennen wir ihn Jens. Wie das so ist, kommen Jungs in diesem Alter schon einmal auf dumme Ideen. So fingen wir in einer Pause an, uns gegenseitig anzuspucken. Irgendwann konzentrierte sich die Spuckattacke auf Jens. Ich weiß bis heute nicht, was uns damals geritten hat. Jens machte gute Miene zum bösen Spiel und schützte sich mit seiner Jacke vor dem fliegenden Speichel. Dann ging der Schulalltag zu Ende. Am Nachmittag allerdings erreichte mich der Anruf des Vaters von Jens. Er hatte von dem bösen Spaß erfahren und er war zu Recht zutiefst erbost über die Ehrverletzung seines Sohnes. Wie könnt ihr nur? Gott sei Dank konnten wir das Ganze damals klären und ins Reine bringen. Als Vater kann ich diese Wut heute gut nachempfinden. Ich weiß nicht, wie ich reagierte, wenn meinem Sohn solch eine Schmähung widerführe. Nun sehen wir in dem Tagesvers, hier wird ebenfalls ein Mensch angespuckt. Es ist Jesus Christus. Noch viel mehr als aus unserer schlimmen Aktion im Kindergarten spricht aus diesem Anspucken Spott und Verachtung. Auch Jesus Christus hat einen Vater. Es ist der lebendige Gott. Versuchen wir einmal, nur ganz

als Vater oder Mutter reagiert? Tipp: Wenn Gott uns so liebt, können wir nicht gleichgültig bleiben. Bibellese: Römer Kapitel 8, Verse 31 bis 35. Was sollen wir nun hierzu sagen? Wenn Gott für uns ist, wer ist gegen uns? Er, der doch seinen eigenen Sohn nicht verschont, sondern ihn für uns alle hingegeben hat, wie wird er uns mit ihm nicht auch alles schenken? Wer wird gegen Gottes Auserwählte Anklage erheben? Gott ist es, der rechtfertigt. Wer ist da, der verdammt? Christus Jesus ist es, der gestorben, ja noch mehr, der auferweckt, der auch zu Rechten Gottes ist, der sich auch für uns verwendet. Wer wird uns scheiden von der Liebe Christi? Bedrängnis oder Angst oder Verfolgung oder Hungersnot oder Blöße oder Gefahr oder Schwert?

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Stell dir vor, du bist irgendwo im Urlaub, in den Alpen unterwegs, auf einer schönen Wanderung. Wunderschön, aber anspruchsvoll. Jetzt wird aber die Zeit knapp, weil es mittlerweile dunkel wird. Der Weg vor dir, der ist schmal und mit vielen Abzweigungen. Und du hast auch schon beim Hellen gemerkt, diese kleinen Abzweigungen können manchmal sehr harmlos aussehen, aber so manches Mal führen sie an gefährliche Steilhänge oder Klippen. Und wegen der Dunkelheit hältst du eine Lampe in der Hand. Sie leuchtet dir den Weg aus, aber nicht ganz bis zum Ziel, aber doch so weit, dass du den nächsten Schritt sicher gehen kannst. Frage an dich. Würdest du leichtfertig ohne Lampe weitergehen? Mal eben nach links springen, mal nach rechts springen, mal vor, zurück, mal einen Handstand, mal einen Salto. Ich wette nicht. Du würdest aufmerksam auf den gefährlichen Weg achten, jede Wegmarkierung total ernst nehmen und die Lampe ganz bewusst einsetzen, richtig? Und so ähnlich ist unser Leben heute. Wir leben in einer Welt voller Ablenkungen, Selbstbestimmung, Einflüsse, die uns leicht von Gottes Weg abbringen können. Und wir stehen in der Gefahr, dass wir unsere Zeit vergeuden können, dass wir Gottes Prioritäten aus den Augen verlieren können. Und deshalb brauchen wir eine Lampe. Ihr kennt den Bibelvers aus Psalm 119, Vers 105. Sehr gut, ich höre schon, da hat es sofort geklingelt. Dein Wort ist meines Fußes Leuchte und ein Licht auf meinem Wege. Und genau eine solche Situation spricht Paulus hier mit unserem Predigttext, Epheser 5, die Verse 15 bis 20. Und Paulus ruft hier die Gemeinde auf, in einer bösen Zeit nicht unachtsam zu leben, sondern weise zu wandeln, Gottes Willen zu verstehen und sich vom Heiligen Geist leiten zu lassen. Und der Titel der Predigt lautet auch deshalb: Lebe weise in einer bösen Zeit.

Wir lesen dazu Gottes Wort aus Epheser 5, Vers 15 bis 20. Seht nun darauf, wie ihr mit Sorgfalt wandelt, nicht als Unweise, sondern als Weise. Und kauft die Zeit aus, denn die Tage sind böse. Darum seid nicht unverständig, sondern seid verständig, was der Wille des Herrn ist. Und berauscht euch nicht mit Wein, was Ausschweifung ist, sondern werdet voll Geistes und redet zueinander mit Psalmen und Lobgesängen und geistlichen Liedern. Singt und spielt dem Herrn in eurem Herzen. Sagt allezeit Gott, dem Vater, Dank für alles in dem Namen unseres Herrn Jesus Christus. Ich beginne mit dem ersten Predigtpunkt, den ich überschrieben habe mit Lebe aufmerksam in einer bösen Zeit. Ja, Paulus beginnt hier diesen Abschnitt mit einem sehr praktischen Aufruf. So seht nun sorgfältig darauf, wie ihr wandelt. Genau wie ein Wanderer im Dunkeln sehr aufmerksam auf seinen Weg achtet, so sollen auch wir unseren Lebenswandel ganz bewusst prüfen. Wir haben im Textabschnitt davor, also in der letzten Predigt, davon gehört, dass wir als Kinder des Lichtes wandeln sollen. Und wenn du nun von dem Licht Gottes geleitet werden möchtest, dann bedeutet es auch, dass du dieses Licht ständig vor Augen haben musst. Aber das ist in einer gefallenen Welt kein gemütlicher Spaziergang. Der Brief des Paulus, der ging an die Christen in der Stadt Ephesus und die sahen sich dort einer Menge von Ablenkungen und Irrungen gegenüber. Da war zum Beispiel dieser ganze Rummel um den ephesischen Tempel der Artemis, der ja eines der antiken sieben Weltwundern war. Diese vielen Prozessionen, die Opfer, die magischen Praktiken und das ganze Weltbild, das dem Glauben an Christus total widersprach. Ja, die Epheser, sie waren versucht, in ihrer traditionellen Welt, in ihrem Zauberkult weiterzuleben, weil es ja alle um sie herum taten. Aber in Apostelgeschichte 19, da lesen wir, dass die Epheser aber ganz konsequent alle ihren Zaubereibücher zusammensammelten und sie verbrannten. Ja, die Epheser hatten weitere Herausforderungen in ihrer Stadt, in ihrer Umgebung. Die sexuelle Unmoral umgab sie überall. Trunkenheit, ein ausschweifender Lebensstil. Die Welt um sie herum, sie bat so viele Versuchungen, dass sie in der Nichtigkeit ihres Sinnes leben könnten und dass sie sich von vielen leeren Worten einfach verführen lassen könnten. Und deshalb ermahnt Paulus diese Geschwister eindringlich, ganz genau darauf zu achten, wie sie leben. Ja, sie sollten ihren Lebenswandel ständig in einer, beständig in einer Prüfung haben. Ganz sorgfältig hinschauen, mit äußerster Genauigkeit. Ja, diese Sorgfalt, sie sollte ihren ganzen Lebenswandel bestimmen. Ein vorsichtiges Handeln sollte es sein, bei dem jeder Schritt bewusst im Lichtkegel gewählt wird. Wohlgewählte Schritte aufgrund weiser Entscheidungen, geprägt von der Weisheit Gottes, statt von der Mehrheitskultur um sie herum. Ja, schon in Vers 10, da sagte Paulus ihnen, prüft also, was der Wille des Herrn sei oder was dem Herrn wohlgefällig ist. Und uns geht es doch heute genauso. Die Welt ist unserem Gott immer noch fern und will meist Gegenteiliges zu ihm. Die Menschen neigen immer noch dazu, Gottes Willen zu ignorieren, ihre Zeit für sich selbst zu vergeuden und ihre Erfüllung aus allen möglichen Quellen
außerhalb von Gott zu suchen. Du kannst heute als Christ ganz leicht unweise sein, da voll reintappen und dich mitreißen lassen. Oder aber weise sein, ein von Gottes Weisheit geprägter und geleiteter Mensch sein. Geleitet von einer Weisheit, die sich grundlegend von der Klugheit dieser Welt unterscheidet. Weil die Klugheit dieser Welt menschzentriert und egoistisch ist, aber die Weisheit Gottes Christuszentriert und auf Gottes Ehre ausgerichtet. Gottes Weisheit oder die wahre Weisheit, die du hier anwenden darfst und sollst, sie besteht darin, Gottes Perspektive zu übernehmen und danach zu handeln. Ein Leben in der Weisheit charakterisiert den würdigen Wandel eines erlösten Kindes Gottes. Es ist dann ein Leben, das das Evangelium widerspiegelt. Ein Leben, das sichtbar macht, dass du zu der Gemeinde Jesu gehörst. Ein Leben in der Liebe. Ein Leben in Einheit, in Heiligkeit und das sich völlig von deinem selbstzentrierten früheren Leben unterscheidet. Weisheit ist tatsächlich das, was das neue Leben in Christus kennzeichnet. Es zeigt, dass Christen unter der Herrschaft Gottes leben. Und dieses Leben unter der Herrschaft Gottes äußert sich in praktischer Heiligung, in der vollen Hingabe an ihren Herrn. Herr Paulus sagt hier in Vers 16, die Tage sind böse. Also böse im Sinne von moralisch verdreht, abgekehrt von Gott und auf dem Weg der Bosheit. Und du lebst in so einer Welt, in einer Welt, die das Gute hasst, leider das Böse liebt und überall anpreist. Und deshalb ist Weisheit für dich und für mich so vonnöten, damit wir die Zeit auskaufen können. Damit wir jede Gelegenheit, die Gott gibt, ihn zu ehren, auch nutzen. An jeden Tag die Möglichkeiten zum Gehorsam gegenüber Gott nicht ungenutzt lassen. Ja, Gott möchte, dass seine Gemeinde das Lob seiner Herrlichkeit widerspiegelt. Das haben wir in Epheser 1 gelesen. Gott möchte auch, dass in seiner Gemeinde die Einheit in Christus sichtbar wird. Das haben wir in Epheser 2 gelesen. Gott möchte, dass das ganze Universum seine Weisheit in der Gemeinde zu sehen bekommt. Das haben wir in Epheser 3 gelesen. Und in Epheser 4 möchte Gott, dass wir geistlich wachsen und Christus ähnlich werden. Und um diese Ziele zu erreichen, gibt Gott jedem von uns zahlreiche Gelegenheiten, Tag für Tag seine Weisheit anzuwenden und im Gehorsam ihm gegenüber zu handeln. Paulus nennt genau das die Zeit auskaufen. Du kaufst quasi die Zeit zum Preis deiner Gemütlichkeit aus einem bösen Kontext heraus. Ja, du entreißt diesen bösen Kontext die Zeit und verwendest sie für Gottes Ziele. Statt dir selbst zu dienen, dienst du Gott. Und das ist ein geistlicher Kampf. Ganz bewusst eine Gegenmentalität zu leben, absichtlich eine ganz andere Lebensart, von Gott geprägt zu sein, zu Gott hingewandt leben, bewusst innerhalb seines Reiches. Hier trägt jeder Christ die Verantwortung für seinen Lebensstil. Entweder unweise zu sein und seine Lebenszeit außerhalb von Gottes Zielen zu verschwenden oder im Gehorsam gegenüber der Schrift jede Gelegenheit zu nutzen, Gott zu ehren. Wisst ihr, was der größte Feind eines Christen hier ist? Das ist die geistliche Nachlässigkeit. Ein gedankenloses Leben.
Deshalb möchte ich dich aufrufen, dass du deinen Glauben in Taten sichtbar werden lässt. In Taten, die von Gottes Weisheit gewirkt sind. Dass du nicht einfach passiv auf bessere Zeiten wartest. Es ist wichtig, dass du Gemeinschaft mit Gott und mit seinem Wort hast, damit du diese Weisheit bekommst, damit du weise wirst. Ich musste an Mose denken, der im Psalm 90, Vers 12 sagt, lehre uns unsere Tage richtig zählen oder lehre uns bedenken, dass wir sterben müssen, damit wir ein weises Herz erlangen. Ich glaube, das ist ein gutes Gebet für jeden von uns. Herr Paulus hat uns hier in diesen Versen 15 und 16 zur Aufmerksamkeit aufgerufen. Wir sollen sorgfältig darauf achten, wie wir leben und die Zeit auskaufen, weil die Tage böse sind. Und deshalb stellt sich jetzt die Frage, wie können wir in so einer Welt überhaupt weise leben? Und genau hier setzt Vers 17 an, womit wir zum zweiten Predigtpunkt kommen. Und er heißt, darum verstehe Gottes Willen und lass dich vom Geist leiten. Darum seid nicht unverständig, sondern seid verständig, was der Wille des Herrn ist. Und berauscht euch nicht mit Wein, was Ausschweifung ist, sondern werdet voll Geistes. Kommen wir noch einmal auf den gefährlichen Weg des Wanderers zu sprechen. Seine Lampe, sie erhält ihm den Weg ausreichend genug, dass er erkennen kann, was der richtige Weg ist, ja, und wo er besser nicht hintreten sollte. Sie gibt ihm die Möglichkeit, zwischen richtig und falsch zu entscheiden. Ohne Lampe sonst könnte der nächste Schritt in den Abgrund führen. Damit du als Kind Gottes weise leben und alle Gelegenheiten nutzen kannst, richtig nutzen kannst, musst du den richtigen Weg erst einmal zu sehen bekommen, um ihn dann von dem Falschen zu unterscheiden. Das geht nur, wenn du den geoffenbarten Willen Gottes auch verstehst. Dich also intensiv mit Gottes Wort beschäftigst und ihn kennenlernst. Aber allein das Wissen, das reicht hier nicht. Den richtigen Weg wirst du nur dann einschlagen, wenn du auch noch einsichtig bist. Also wenn du dir deine eigene geistliche Position von Gottes Wort zeigen lässt und Wegweisung daraus annimmst. Wenn du Gottes Willen voll akzeptierst. Wir wissen, Gottes Wort ist lebendig und kräftig und wirksam. Das ist es, was dir persönlich Gottes Perspektive auf dein Leben offenbart. Gott zeigt dir seinen Willen. Und welchen Willen zeigt er dir? Den, den er geoffenbart hat. Er zeigt dir seinen Willen in Bezug auf Heiligkeit, in Bezug auf deine Liebe als eine Grundhaltung im Leben, in Bezug auf die Einheit der Gemeinde, in Bezug auf deine Reinheit, in Bezug auf deine Abhängigkeit von ihm, aber auch in Bezug auf den Wandel im Licht und der Weisheit, in Bezug auf dein Zeugnis gegenüber der Welt. Und wenn Paulus hier darüber spricht, verständig in Gottes Willen zu sein, dann geht es nicht in erster Linie um solche Dinge wie Beruf oder Heirat oder Wohnort, sondern um das geoffenbarte Evangelium. Das sollst du erkennen und danach leben. Und das ist hier auch wieder ein lebender Prozess, im Verstehen von Gottes Willen zu bleiben, nicht zuzulassen, einen törichten Lebenswandel zu entwickeln. Wenn du dich zu Gott gewendet hast, wenn du dich zu Gott bekehrt hast, wenn du eine Wiedergeburt erlebt hast, dann nicht mehr oberflächlich weiterzuleben. Die geistliche Reife, sie zeigt sich
unter anderem darin, Gottes Gedanken immer besser zu verstehen und im praktischen Leben natürlich gehorsam danach zu handeln. Denn Gottes Wille ist ja in Christus offenbart und im Evangelium zugänglich gemacht. Wenn du das erkennen willst, musst du die Schrift lesen. Ja, damit du Gottes Weisheit bekommst und verständig wirst, musst du fortwährend von Gottes Wort von Gottes Geist in sein Wort geleitet werden. Wir kennen diesen Begriff aus dem Alten Testament, von der Weisheit. Ja, und da steht, dass die Weisheit mit der Furcht des Herrn beginnt. Dann zeigt sie sich in einem Leben nach Gottes Ordnung. Im Neuen Testament, da haben wir Jesus Christus, der selbst als die Weisheit Gottes offenbart wird. Ja, genauso wie Hesekiel 36, das wir in der Lesung schon hatten. Diese ganzen Verheißungen, sie münden in Christus, gehen in ihm in Erfüllung. In Christus wird die Weisheit auf den Punkt gebracht. In Christus erfüllen sich die ganzen Zusagen Gottes. Und wenn du diese Weisheit Gottes verstehen willst, musst du Christus verstehen. In ihm erkennst du Gottes Willen, erkennst du Gottes Heilsplan. Ich muss aber sagen, das jetzt hat allerdings eine praktische Konsequenz. Denn Weisheit ist am Ende nicht einfach nur eine bloße Lebensführung, die irgendwie klug ist, sondern ein Leben in Übereinstimmung mit Gottes offenbarten Willen in Christus. Sehr gute geistliche Erkenntnis muss auch zu einem entsprechenden Leben führen, zu praktischem Handeln. Und diese Konsequenz, die bringt Paulus zu einem interessanten Vergleich in Vers 18, den ich hier mit einer Frage einleiten möchte. Was beherrscht dich? Der Wein oder der Geist? Nochmal zum Sacken lassen. Was beherrscht dich? Der Wein oder der Geist? Tja, beide haben die Eigenschaft, Kontrolle auszuüben, wenn wir uns voll auf sie einlassen. Allerdings geht diese Beherrschung in völlig verschiedene Richtungen. Ja, der Wein, übermäßigen Konsum, der führt zum Verlust deiner Körperkontrolle und erzeugt Zügellosigkeit. Der Geist Gottes, wenn du dich also dem Wirken von Gottes Wort aussetzt, das führt dich zur Kontrolle deines Fleisches und zur Unterordnung unter Gott. Paulus schreibt diesen Brief an die Epheser, die in einer Stadt wohnten in Kleinasien, in der damals ganz besonders stark der Dionysos-Kult herrschte. Und bei diesem Kult, da galt der Weinrausch als eine religiöse Ekstase. Okay, auch wenn wir heute nicht mehr denselben Götzendienst hier um uns herum haben, bleibt die Versuchung dieselbe. Vor diesem Hintergrund muss ich sagen, gewinnt Paulus Gegenüberstellung hier besonders irgendwie an Schärfe. Denn was er damit sagt, heißt Geistlichkeit entsteht nicht durch berauschende Erfahrungen, sondern durch das Wirken des Heiligen Geistes. Paulus nennt hier den Wein stellvertretend für alle berauschenden Mittel, für alle Begierden, ja für die Herrschaft des Fleisches im Allgemeinen, die immer wieder widergöttliches Leben zur Folge hat. Ausschweifung, Zügellosigkeit. Also ein verschwenderisches, haltloses Leben, ein Verhalten, das die Vernunft ausblendet und voll auf Gefühle basiert. Das ist übrigens ein Traum der Menschheit schon seit jeher,
Man bezeichnet das der Traum nach dem oder der Wunsch nach dem freien Willen. Sich frei, ohne Einfluss entscheiden und entfalten zu können. Sich nicht nach Vernunftsregeln anderer richten zu müssen. Aber diese angestrebte Freiheit ist ein Trugschluss. Denn letztendlich werden doch alle Menschen von etwas beherrscht. Entweder leben sie nach dem Fleisch, was sie Freiheit bezeichnen, und sind unter der Herrschaft der Sünde. Oder sie leben nach dem Geist und sind unter der Herrschaft Gottes. Und Paulus warnt hier die Christen in Ephesus eindringlich davor, sich vor dem Einfluss dieser beherrschenden Begierden auszusetzen. Sie sollen stattdessen voll Geistes werden, sich also vom Geist Gottes beherrschen lassen. Und das bedeutet auch heute noch für dich als Christ, dass du dein Leben im Herrschaftsbereich des Geistes führen sollst. Das ist ein fortwährender Prozess, sich immer wieder unter die Leitung des Wortes Gottes zu stellen, unter die Quelle der Weisheit. Nimm das wirklich ernst. Das ist elementar für deinen geistlichen Kampf, für deinen Kampf des Glaubens. Ja, es ist der Heilige Geist, der unser Verständnis für Gottes Wort öffnet und uns dazu führt, ihm dann auch gehorsam zu sein. In der Parallelstelle in Kolosser 3, Vers 16 und 17, da beschreibt Paulus etwas Ähnliches. Er bringt ähnliche Ergebnisse einer Ursache. Er bringt auch die Ergebnisse Singen, Danken, Unterordnung, genauso wie auch hier in Epheser 5. Nur sagt er, dass die Quelle dafür ist, lasst das Wort Christi reichlich unter uns wohnen, unter euch wohnen. Und hier in Epheser sagt er, werdet voll Geistes. Und dann kommen diese gleichen Dinge. Man kann also sagen, Geist erfüllt ist Schrift erfüllt. Es stellt sich nicht die Frage, wie viel Geist hast du, sondern wie sehr bestimmt dich der Geist. Geisterfüllung führt nicht zum Chaos, sondern zu Weisheit. Nicht zu Ekstase, sondern zu Christuszentriertheit. Geisterfüllung bedeutet nämlich, unter die Herrschaft Christi zu kommen. Denn der Geist verherrlicht sich niemals selbst. Ja, gemäß Johannes 16, Vers 14, dann richtet er den Christen immer auf Christus aus. So, die Verse 17 und 18 sagen dir also, wenn du weise leben möchtest, sollst du nicht mehr von den Begierden, nicht von einer Kultur, auch nicht von berauschenden Einflüssen, sondern von Gottes Geist geleitet werden. Und in den nächsten Versen 19 und 20, da geht Paulus darauf ein, wie dieses geisterfüllte Leben praktisch aussieht. Das wollen wir uns im nächsten Predigtpunkt näher anschauen. Ich habe diesen Predigtpunkt überschrieben mit Zeige die Früchte eines geisterfüllten Lebens. Da heißt es, redet zueinander im Psalmen und Lobgesängen und geistlichen Liedern und singt und spielt dem Herrn in eurem Herzen. Sagt allezeit Gott dem Vater Dank für alles in dem Namen unseres Herrn Jesus Christus. Ja, ein weises Leben, das eben aus der fortwährenden Erfüllung mit dem Heiligen Geist entsteht, das zeigt sich vor allem in geistlicher Gemeinschaft. In der Anbetung Gottes und in der Dankbarkeit. Und ich füge jetzt noch einen vierten Punkt hinzu, der eigentlich erst in der nächsten Predigt kommt, in Vers 21 steht, und in der gegenseitigen Unterordnung. Das ist es, wie Gott sich eine funktionierende Gemeinde vorstellt. Wenn wir durch seinen Geist von seinem Wort erfüllt sind, dann sollen wir zum Ausdruck bringen,
sollen wir das zum Ausdruck bringen, indem wir einander Psalmen, Loblieder und geistliche Lieder zusprechen. Also zum Beispiel im Gottesdienst singen und musizieren. Damit erbauen wir uns gegenseitig und loben unseren Gott. Ja, dieses Zueinander reden, das spricht von einer gemeinsamen Kommunikation vor Gott, einem gemeinsamen Anbeten vor Gott, einem gemeinsamen Anbeten Gottes. Man kann sagen, der Gesang von Christen ist ein Dienst aneinander, weil man damit einander erbaut und Gottes Lob zuruft. Und gleichzeitig ist Gesang auch Lehre. Denn die Gemeinde verkündet sich im Gesang gegenseitig die Weisheit des Evangeliums. Das ist wirklich ein ernstzunehmender Verkündigungsdienst. Das ist keine Unterhaltung. Man kann nämlich durch gute Lieder gute Lehre verbreiten oder mit manchen Liedern auch Irrlehre oder Verwirrung anstiften. Wir wissen das, wie schön ist es, wenn Predigt und Lieder dasselbe lehren. Zwei Dienste, dieselbe Verkündigung. Herr Paulus zeigt hier auf, dass wahrer Gottesdienst im Herzen beginnt. Allein die äußere Form huldigt Gott nicht. Gott sagt durch den Propheten Jesaja zu seinem Volk, Jesaja 29, Vers 13 und 14, weil sich dieses Volk mit seinem Mund mir naht und mich mit seinen Lippen ehrt, während es doch sein Herz fern von mir hält und ihre Furcht vor mir nur angelerntes Menschengebot ist, siehe, so will auch ich künftig mit diesem Volk wundersam, ja überaus wundersam und verwunderlich umgehen. Und die Weisheit seiner Weisen soll zunichte werden und der Verstand seiner Verständigen unauffindbar sein. Wenn du also mit deinen Geschwistern im Herrn zum Lob Gottes anstimmst, wenn du Lieder und Psalmen zur geistlichen Erbauung singst, dann hat das nur dann seinen Wert, wenn es von Herzen kommt. Gottes Anspruch an seine Gemeinde ist es, dass sie ihn von ganzem Herzen, mit ihrer ganzen Seele, mit ihrem ganzen Denken und mit ihrer ganzen Kraft lieben. Und das wird zum Ausdruck kommen, wenn sie von seinem Geist erfüllt ist. Wenn sie sich mit Gottes offenbartem Willen in Christus übereinstimmend weise lebt. Wenn Gottes Kinder sich an allen möglichen Orten dieser Erde versammeln, dann wird Gottes Ehre groß gemacht, wenn sie ihm singen und spielen. Und das in ihrem Herzen. Das, was Paulus hier beschreibt, das ist keine private Frömmigkeit, sondern das gemeinsame Leben der Gemeinde. Ich möchte dir sagen, wenn du dich also Christ nennst, wenn du bekennst, wiedergeborenes Kind Gottes zu sein, dann schweige nicht. Singe laut mit anderen darüber. Rede mit anderen darüber. Erzähl anderen dein Lob Gottes. Hab von Herzen Gemeinschaft mit anderen über Gottes Wort. Das ist das, was Gott sehen möchte, weshalb er seine Gemeinde mit seinem Geist füllt. Aber noch etwas weiteres gehört hier in Vers 20 zum Vollgeisteswerden. Es ist die Dankbarkeit. Auffällig ist hier, dass Paulus den Dank nicht als so eine gelegentliche Reaktion auf schöne Erfahrungen beschreibt, sondern als eine beständige Lebenshaltung. Der Heilige Geist richtet deinen Blick immer wieder auf Gottes Gnade. Und wenn du erkennst, was Gott dir in Christus geschenkt hat, dann findest du auch in schwierigen Situationen Grund zum Danken. Und deshalb ist die Dankbarkeit, man kann sagen, eines der deutlichsten Kennzeichen eines geisterfüllten Christen.
Ein Mensch, der ständig klagt, murrt, unzufrieden ist, steht kaum unter der Herrschaft des Geistes. Denn die Klagen richten sich auf das, was einem fehlt, wogegen die Dankbarkeit den Blick auf das richtet, was Gott einem bereits geschenkt hat. Ja, Dankbarkeit ist nicht in erster Linie eine Emotion, sondern eine geistliche Haltung, eine Disziplin, die aus dem Vertrauen auf Gottes Güte und Vorsehung wächst. Der Theologe Martin Lloyd-Jones, der brachte das einmal treffend auf den Punkt. Er sagte, die Dankbarkeit ist der Prüfstein geistlicher Gesundheit. Undankbarkeit ist häufig ein Zeichen geistlicher Schwäche. Die Dankbarkeit wird aus dir heraussprudeln, wenn du gefüllt bist durch Gottes Geist, durch Gottes Wort, wenn du in seiner Nähe bist, wenn du gefüllt bist mit ihm. Wenn Paulus hier sagt, sag Dank alle Zeit für alles, dann meint er damit aber nicht, dass Christen das Böse gutheißen oder irgendwie das Leid verharmlosen sollten. Ja, zum Beispiel sind Krankheiten, Sünde, Ungerechtigkeit niemals an sich gut. Aber Christen dürfen in allen Umständen danken, weil sie wissen, dass ihr himmlischer Vater auch das Schwere in seiner souveränen Hand hält und es zum Guten der Seinen gebraucht. Römer 8, Vers 28. Und der Dank von Kindern Gottes hat auch eine ganz klare Richtung. Der Dank gilt Gott, dem Vater. Und es geschieht im Namen unseres Herrn Jesus Christus. Die Danksagung gründet also auf Jesus Christus. Und wir danken Gott nicht einfach nur, weil unser Leben immer leicht ist, sondern weil Christus uns erlöst hat, uns mit Gott versöhnt hat und uns den Zugang zum Vater eröffnet hat. Und deshalb ist das Evangelium die allertiefste Quelle von christlicher Dankbarkeit. Tja, ein vom Heiligen Geist erfülltes Herz wird nicht vollkommen sorgenfrei sein, aber es wird immer mehr von einer dankbaren Haltung geprägt sein, weil es auf Gottes Gnade blickt und nicht so sehr auf die wechselnden Umstände des Lebens. Ich möchte diesen Abschnitt hier beenden mit einer Frage. Woran erkennst du, was dein Herz füllt? Vielleicht weniger an dem, worüber du dich freust, sondern mehr an dem, worüber du häufig klagst. Oder wofür du Gott dankst. Ja, wenn wir uns den ganzen Bibeltext der heutigen Predigt anschauen, dann können wir feststellen, dass dieser Text nicht Menschen anspricht, die durch eigene Leistung Gott gefallen wollen, sondern Menschen, die bereits durch Christus zu Gottes Volk gehören und jetzt entsprechend leben sollen. Ich greife nochmal vier Dinge auf, die wir hier aus dem Text gelernt haben. Das erste ist, Gottes Wille ist offenbart. Christen müssen nicht im Dunkeln tappen, sondern sie dürfen Gottes Willen in Christus und in der Schrift erkennen. Zweitens, Weisheit ist etwas Geistliches. Die wahre Weisheit besteht nämlich darin, Gottes Perspektive zu übernehmen und danach zu handeln. Das Dritte, dein alltägliches Leben, dein christliches Leben, dein Leben vor Gott ist geistgewirkt. Denn ein heiliger Lebenswandel, er entsteht nicht aus deiner menschlichen Anstrengung, sondern aus der fortwährenden Wirkung des Heiligen Geistes, der dir immer wieder Gottes Wort öffnet, immer weiter öffnet und in deinem Leben reflektiert. Und der vierte Punkt, die Geisterfüllung zeigt sich praktisch, indem wir als Gemeinde Lobpreis, Dankbarkeit
und gegenseitige Erbauung leben. Denn das sind die konkreten Früchte eines vom Geist geprägten Lebens. Ja, so wie die Christen in Ephesus in einer bösen Zeit weise und geistgeleitet leben sollten, so ist auch die Gemeinde heute dazu berufen, ihren Alltag unter die Herrschaft Jesu Christi und unter die Leitung des Heiligen Geistes zu stellen. Wir brauchen diese geistgewirkte Gemeinschaft, wo Anbetung, Dankbarkeit und auch gegenseitige Ermutigung sichtbar ist. Erinnert euch an den Wanderer vom Anfang? Der Wanderer war in der Dunkelheit unterwegs. Ja, der Weg war nicht immer klar zu erkennen, aber die Abzweigungen wirkten manchmal harmlos. Aber an seiner Hand war eine Lampe, die ihm den nächsten Schritt zeigte. Und so ist das auch in unserem Leben. Wir leben in einer Welt, die Paulus böse Tage nennt. Ja, viele Wege scheinen attraktiv zu sein, aber nicht jeder Weg führt zu Gottes Ziel. Und deshalb brauchen wir diese Orientierung. Und Gottes Wort ist es, was uns den Weg zeigt. Es ist nicht einfach nur eine reine Information, sondern sie ist die Leuchte unseren Fußes und das Licht für unseren Weg. Und wenn wir unseren Bibeltext, Epheser 5, 15 bis 20, ernst nehmen, dann leben wir nicht mehr planlos in dem Dunkeln, sondern achten sorgfältig auf unseren Wandel, nutzen die Zeit, verstehen Gottes Willen und lassen uns vom Heiligen Geist leiten. Und so gehen wir Schritt für Schritt im Licht von Gottes Wort. Darum lautet mein Aufruf zum Ende: Lebe weise in einer dunklen Welt und nutze die Lampe. Lass uns noch einmal stille werden zum Gebet. Danke, himmlischer Vater, dass du uns herausgeholt hast aus der Finsternis und hast uns in das Reich des Lichtes deines Sohnes gestellt. Aber nicht nur das, sondern für unseren regelmäßigen Alltag, für unser tägliches Nachfolgen, gibst du uns Licht durch dein Wort. Und das gibst du uns, indem du uns den Heiligen Geist ins Herz gibst, der uns dein Wort öffnet, dass wir es verstehen, dass wir ermutigt werden, dir zu folgen, ja, wodurch wir weise werden, verständig werden, was dein Wille ist. Herr, du öffnest uns durch deinen guten Heiligen Geist das, was wir brauchen für unseren Alltag, um ein Leben in Heiligkeit, in Reinheit zu leben, um in Anbetung, im Lobpreis einander zu dienen, dir große Ehre zu geben. Herr Jesus, wir wollen dir danken dafür und bitten, dass du uns Gnade schenkst, dass es bei uns mehr und mehr den Alltag erfüllt und sich mehr und mehr realisiert. Amen.

Es ist 1:47. 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

Ja, einen schönen guten Abend. Ich freue mich, dass Sie wieder so vollständig hier sind wie gestern. Es war an einer Universität, da gab es einen Biologieprofessor und der war dafür bekannt, dass er immer ganz außergewöhnliche Prüfungen abhielt. Und bei der einen Prüfung sah das wie folgt aus. Er ließ in den Prüfungsraum einen Garderobenständer reinfahren und auf der Stange saßen viele Vögel. Nur das Problem war, dass man von den Vögeln nur die Füße sehen konnte, weil die Vögel mit einem Tuch abgedeckt waren. Aber die Studenten sollten nun alles schreiben, was sie von den Vögeln wussten. Also Brutpflege, in welchem Land sie leben und wie die Eier gefärbt sind, all das. Und nun wollten sie alle eine gute Note haben und so fingen sie alle an, fleißig zu schreiben. Nur einer nicht. Er sagt, das war ein Blödsinn. So kann man doch keine Prüfung machen. Und kurz entschlossen ging er nach vorne und gab ein weißes Blatt Papier bei dem Professor ab und ging zur Tür. Aber in dem Moment ruft der Professor ihn zurück und sagt, kommen Sie nochmal zurück, Sie haben vergessen, Ihren Namen raufzuschreiben. Aber in dem Moment hebt er die Hose ein wenig an und zeigt den Fuß und sagt, nun raten Sie mal, wer ich bin. Ich habe manchmal so den Eindruck, dass